24 Minuten dem 1760 geborenen tschechischen Komponisten Johann Ladislaus Dussek. Zu Lebzeiten weit über die Grenzen seiner Heimat bekannt, besonders als Pianist. Hier ist sein F-Dur-Klavierkonzert Opus 14. In Doppelfunktion unserer Aufnahme ist Howard Shelley zu erleben. Er spielt den Solopart und leitet vom Flügel aus das Ulster Orchestra.

Immer wieder verblüffend, wie vielseitig und umtriebig fleißig der britische Pianist und Dirigent Howard Shelley Klavierkonzerte einspielt, die man nicht jeden Tag hört. Hier zusammen mit dem Ulster Orchestra vor 9 Jahren in Belfast das F-Dur-Konzert Opus 14 von Johann Ladislaus Dussek. Wir bleiben in F-Dur, auch das Klavier spielt wieder eine gewichtige Rolle, aber eher als begleitender Partner, um der Violine den Klangteppich auszurollen. Und sogar der Komponist ist ein Zeitgenosse Dusseks, ein sehr berühmter, nämlich Ludwig van Beethoven. Kurzum, hier ist dessen Frühlingssonate Opus 24. Alle Details halten Geiger Jonathan Carney und Pianist Ronan O'Hara bereit.

Berühmte Frühlingsklänge von Beethoven, die Violinsonate in F-Dur Opus 24, hier gespielt von Jonathan Carney und Ronan O'Hara. Sie hören das ARD-Nachtkonzert, präsentiert von BR Classic, nach Beethoven und vor Mozart, Klangfarbenwechsel und ein Sprung ins 20. Jahrhundert. Musikstücke, die Dmitri Schostakowitsch überwiegend für Bühne und Film komponierte, hat sein Mitarbeiter und Arrangeur Lev Atovmian zu drei Ballettsuiten zusammengestellt. Hier die Nummer 3, dirigiert von Dmitri Kitajenko, 1996 als Chef des HR-Sinfonieorchesters.

Sechs Spielzeiten bis 1996 war Dmitri Kitajenko Chefdirigent des HR-Sinfonieorchesters. Das war eine Aufnahme aus der letzten gemeinsamen Saison mit der dritten Ballettsuite aus Film- und Bühnenmusiken von Schostakowitsch, die dessen Mitarbeiter Lev Atovmian arrangierte. Nach diesen Höreindrücken des 20. Jahrhunderts nun zurück, wie vorhin versprochen, in klassische Zeit mit Mozart und seinem C-Dur-Klavierkonzert, Köchelverzeichnis 415. Historisch informiert, also so nah wie möglich am Originalklang gespielt, von Christian Besoldenhaut und dem Freiburger Barockorchester unter Gottfried von der Goltz.

Die Noten stammten von Mozart, das C-Dur-Klavierkonzert Nummer 13 im Köchel-Verzeichnis auf Platz 415. Wir tauschen die Soloinstrumente, aus Klavier wird Violine, und die Noten lieferte im 19. Jahrhundert Henryk Beniavsky. Wir hören sein zweites Violinkonzert, es steht in D-Moll, das Opus 22, gespielt vom London Symphony Orchestra unter Lawrence Foster.

Der Geiger Gil Shaham und das London Symphony Orchestra unter Lawrence Foster 1990 im berühmten Abbey Road Studio mit Henryk Wenjawskis zweitem Violinkonzert in D-Moll, Opus 22. Gleich nach den 4 Uhr Nachrichten drehen wir eine weitere, dann Stundenrunde ARD Nachtkonzert, präsentiert von BR Klassik.

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1: Um 4 Uhr mit Emily Seidel. Die USA haben nach Angaben von Präsident Trump einen Teil der Ölreserven Venezuelas unter ihre Kontrolle gebracht. Laut Vereinbarung soll es um 65 Milliarden Barrel gehen. Aus Washington Carsten Kühntop.
2: Die Ölreserven der USA würden sich dadurch mehr als verdoppeln. Den US-Steuerzahlern entstünden keine Kosten, so Trump. Amerika werde wegen des Deals auf Jahre von niedrigeren Spritpreisen profitieren. Nach Angaben von US-Außenminister Rubio bringt die Vereinbarung fast 100 Milliarden Dollar an privaten Investitionen für Venezuela. Das bedeutet tausende gut bezahlte Jobs dort und einen Beitrag zum Wiederaufbau der Wirtschaft des Landes.
1: Im Katastrophengebiet in Nepal und Tibet suchen Einsatzkräfte weiter nach etwa 2500 Vermissten. Meterhoher Schlamm und zerstörte Straßen und Brücken erschweren die Rettungsarbeiten. Die Zahl der Toten geben die Behörden aktuell mit fast 600 an. Bundeskanzler Merz hat den Betroffenen sein Mitgefühl ausgesprochen. Seine Gedanken seien bei den Opfern und allen Menschen, die von der Katastrophe betroffen seien, schrieb Merz an den nepalesischen Regierungschef und an Chinas Staatspräsidenten. Am Mittwoch war es im Himalaya-Gebiet zu einer riesigen Sturzflut gekommen. Schlamm und Geröll rissen ganze Ortschaften mit. Die Isländer stimmen heute in einem Referendum darüber ab, ob die Regierung die Gespräche über einen EU-Beitritt wieder aufnehmen soll. Mehr als 270.000 Menschen sind aufgerufen, ihre Stimme abzugeben. Umfragen sagen einen knappen Ausgang des Referendums voraus. Die Wahllokale sind von 9 bis 22 Uhr isländischer Zeit geöffnet. Island hatte schon 2009 einen Antrag auf Mitgliedschaft in der Europäischen Union gestellt. Nach der Parlamentswahl 2013 blockierte eine EU-skeptische Regierung das Verfahren. Bayern München hat das Auftaktspiel der neuen Fußball-Bundesliga-Saison gewonnen. Der deutsche Rekordmeister besiegte den VfB Stuttgart mit 5:1. Aus der Sportredaktion Mats Nicholson.
3: Innenverteidiger Upamecano ist der erste Torschütze der neuen Bundesliga-Saison. Sein Kopfballtreffer in der ersten Hälfte brachte die Bayern in Führung. Stuttgarts Wagnermann glich in der zweiten Halbzeit aus. Später schoss er noch ein Eigentor. Auch die Münchner Olise, Pavlovic und Diaz trafen für spielfreudige Bayern. In der zweiten Liga hat Hertha BSC auch das dritte Saisonspiel gewonnen, mit 5:3 in Braunschweig. Aufsteiger Osnabrück hat den ersten Saisonsieg geholt. Die Niedersachsen gewannen 1:0 in Bochum.
1: Das waren die Nachrichten. Das Wetter in Deutschland. Tagsüber im Nordwesten viele Wolken, Schauer und vereinzelt Gewitter. Im Südosten freundlicher, Höchstwerte 21 bis 27 Grad. Am Sonntag Sonne und Wolken, Schauer und Gewitter. Im Südosten zeitweise heiter, 20 bis 28 Grad. Und Montag heitere Phasen, gebietsweise Schauer und Gewitter. Dann bei Temperaturen zwischen 18 bis maximal 27 Grad. Es ist 4:03 Uhr.
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4: Mit Jerzy May in erster Linie aber mit Ihnen. Wie schön, vielen Dank fürs Einschalten, ob eben erst oder schon vor einer Weile, ob wach oder halbwach zur Untermalung der Nacht. In diese Stunde geht's mit barocken Klängen von Christoph Graupner, mit einer Ouvertüren-Suite in E-Moll, bei der zwei besondere Oboen die Führung übernehmen. Viel Vergnügen.

Christoph Graupner komponierte diese Suite in E-Moll, umgesetzt vor 9 Jahren in der Kölner Trinitatiskirche vom Ensemble Harmonie Universelle, Leitung und Solovioline Florian Deuter. Im ARD-Nachtkonzert springen wir ins 16. Jahrhundert. Florenz, 1589, eine prunkvolle Hochzeitsfeier für Ferdinando de Medici und Christine von Lothringen. Für beste Unterhaltung ist gesorgt, zum Beispiel mit der Komödie La Pellegrina. Umrahmt wird sie von Musik und gleich mehrere Komponisten liefern die Klangideen für Zwischenspiele, sogenannte Intermedi. Eines davon stellt die Harmonie der Himmelskörper dar, L'Armonia delle Sfere, und meint natürlich das Brautpaar. Wie das alles so geklungen haben kann, demonstrierten 2007 in Brüssel die Sopranistin Dorothée Leclerc, Collegium Vocale Gent und das Renaissance-Orchester Capriccio Stravagante, Leitung Skip Sompé.

musikalisches Zwischenspiel zu einer Komödie, die Ende der 1580er zur Hochzeit von Ferdinando de' Medici und Christine von Lothringen in Florenz gespielt wurde, La Pellegrina. Musik von einem Komponistentrio mit klangvollen Nachnamen Malvezzi, Arcildei und de Cavalieri. Und Musik im Namen der Himmelssphären und des Brautpaars. In der Rolle der Ammonia trat in dieser Aufnahme von 2007 die französische Sopranistin Dorothée Leclerc auf. Skip-Sompé leitete Collegium Vocale Gent und das auf Renaissance-Musik spezialisierte Ensemble Capriccio Stravagante. Das Klangpaar unserer nächsten Musik, hier im ARD-Nachtkonzert, komponiert von Richard Strauss, besteht in den Solostimmen aus Klarinette und Fagott, umrahmt von Streichern und Harfe.

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1: Um 5 Uhr mit Emily Seidel. Die USA haben nach Angaben von Präsident Trump einen Teil der Ölreserven Venezuelas unter ihre Kontrolle gebracht. Laut Vereinbarung soll es um 65 Milliarden Barrel gehen. Aus Washington, Carsten Kühnter.
2: Die Ölreserven der USA würden sich dadurch mehr als verdoppeln. Den US-Steuerzahlern entstünden keine Kosten, so Trump. Amerika werde wegen des Deals auf Jahre von niedrigeren Spritpreisen profitieren. Nach Angaben von US-Außenminister Rubio bringt die Vereinbarung fast 100 Milliarden Dollar an privaten Investitionen für Venezuela. Das bedeutet tausende gut bezahlte Jobs dort und einen Beitrag zum Wiederaufbau der Wirtschaft des Landes.
1: Im Katastrophengebiet in Nepal und Tibet suchen Einsatzkräfte weiter nach etwa 2500 Vermissten. Meterhoher Schlamm und zerstörte Straßen und Brücken erschweren die Rettungsarbeiten. Die Zahl der Toten geben die Behörden aktuell mit fast 600 an. Bundeskanzler Merz hat den Betroffenen sein Mitgefühl ausgesprochen. Seine Gedanken seien bei den Opfern und allen Menschen, die von der Katastrophe betroffen seien, schrieb Merz an den nepalesischen Regierungschef und an Chinas Staatspräsidenten. Am Mittwoch war es im Himalaya-Gebiet zu einer riesigen Sturzflut gekommen. Schlamm und Geröll rissen ganze Ortschaften mit. Im Volkswagen-Werk in Osnabrück könnten bald Rüstungsgüter für Israel produziert werden. Die Anzeichen dafür verdichten sich immer mehr, wie Oliver Jürgens berichtet.
3: Nach NDR-Informationen soll am 7. September eine Absichtserklärung zwischen Volkswagen, dem Land und einem israelischen Rüstungskonzern unterschrieben werden. Dieser israelische Rüstungskonzern, der will Teile für das Luftverteidigungssystem Iron Dome in Osnabrück bauen. Welche Komponenten das sein werden, mit welcher Summe sich das Land daran beteiligen wird und wie viele der mehr als 2000 Arbeitsplätze in Osnabrück damit gesichert werden können, das ist aktuell noch völlig unklar. Das Thema, das soll auch bei der Aufsichtsratssitzung Ende kommender Woche besprochen werden. Das Land selbst will sich aktuell nicht zu dem möglichen Deal äußern.
1: Der FC Bayern München hat die neue Fußball-Bundesliga-Saison mit einem Heimsieg eröffnet. Der Titelverteidiger setzte sich am Abend mit 5:1 gegen den VfB Stuttgart durch. Für die Münchner war es das 15. Liga-Auftaktspiel in Serie ohne Niederlage. In der zweiten Liga hat Hertha BSC nach einem 0:2 Rückstand in Braunschweig noch mit 5:3 gewonnen und Bochum verlor gegen Osnabrück mit 0:1. Das waren die Nachrichten. Das Wetter in Deutschland. Heute tagsüber im Nordwesten viele Wolken, Schauer und vereinzelt Gewitter. Im Südosten freundlicher, Höchstwerte 21 bis 27 Grad. Am Sonntag dann Sonne und Wolken, Schauer und Gewitter. Im Südosten zeitweise heiter 20 bis 28 Grad. Und Montag heitere Phasen, gebietsweise Schauer und Gewitter. Dann bei 18 bis maximal 27 Grad. Es ist 5:03 Uhr.
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1: Warum können einen gute Wünsche tief berühren? Bei mir geschieht es, weil mich die Macht der Bilder anrührt. So heißt es in den biblischen Psalmen, denn er hat seinen Engeln befohlen, dass sie dich behüten auf allen deinen Wegen, dass sie dich auf den Händen tragen und du deinen Fuß nicht an einen Stein stoßest. Als modernes Wesen müsste ich immun gegenüber Engeln sein und vielen anderen märchenhaften Vorstellungen, die oft als kitschig verschrien sind. So schritte ich mit nichts anderem als Vernunft durchs Leben und wäre wunschlos unglücklich. Aber nein, lieber zähle ich mich zu den Glücklichen und hänge an Bildern wie diesem, dass ein Mensch auf Händen getragen wird. Das kann einer Braut geschehen. Am Hochzeitstag wird sie vom Bräutigam über die Türschwelle getragen. Aber ein ganzes Leben wird er sie nicht tragen können. Er ist nur ein Mensch und hat im Geheimen womöglich ebenfalls den Wunsch, getragen zu werden. Wohl dem, der sich auf das Heer der himmlischen Heerscharen verlassen kann, dessen Größe die Bibel einmal mit 1000 mal 1000 beziffert hat. Da wird schon ein Engel aufzutreiben sein, der trägt. Besonders schön der Wunsch, vergiss das Winzige nicht. Der Fuß soll nicht an einen Stein stoßen. Dem Herr des Himmels mitsamt seinem Heer ist kein Zeh zu unbedeutend, als dass er ihn nicht sicher tragen wollte. Das waren Gedanken zum Tag von Georg Magirius.
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14: 6 Uhr, guten Morgen. Die Nachrichten des Bayerischen Rundfunks mit Anna Greiter. Die Übersicht. Im Himalaya werden deutlich mehr Menschen vermisst als bisher angenommen. Trump verkündet milliardenschweren Öldeal mit Venezuela. FC Bayern gewinnt Auftaktspiel der Fußball-Bundesliga gegen Stuttgart. Und das Wetter Sonne und Wolken bei 22 bis 27 Grad. Kathmandu. Im Katastrophengebiet in Nepal und Tibet suchen Einsatzkräfte inzwischen nach etwa 2500 Vermissten. Meterhoher Schlamm sowie zerstörte Straßen und Brücken erschweren die Rettungsarbeiten. Die Zahl der Toten geben die Behörden aktuell mit fast 600 an. Bundeskanzler Merz hat den Betroffenen sein Mitgefühl ausgesprochen. Seine Gedanken seien bei den Opfern und allen Menschen, die von der Katastrophe betroffen seien, schrieb Merz an den nepalesischen Regierungschef und an Chinas Staatspräsidenten. Am Mittwoch war

0: es im Himalaya-Gebiet zu einer riesigen Sturzflut gekommen. Schlamm und Geröll rissen ganze Ortschaften mit. Eine vierköpfige Familie aus dem Berchtesgadener Land konnte gestern aus dem Katastrophengebiet ausgeflogen werden. Washington. US-Präsident Trump hat ein umfangreiches Ölabkommen mit Venezuela verkündet. Nach seinen Angaben erhalten die USA die Kontrolle über Erdölvorkommen im Umfang von 65 Milliarden Barrel. Das entspräche rund einem Fünftel der Vorkommen, die sich Schätzungen zufolge in Venezuela befinden. Trump sprach vom größten Ölgeschäft der Geschichte. Das Abkommen folgt auf den politischen Umbruch in Venezuela. Nach der Festnahme von Präsident Maduro im Januar wird das Land von Übergangspräsidentin Rodriguez geführt. Sie setzt auf eine stärkere Öffnung für ausländische Investitionen, insbesondere im Energiesektor. Berlin. Die Politik diskutiert weiter über das Ende der abschlagsfreien Rente nach 45 Beitragsjahren. Bundesarbeitsministerin Baas hat nun eine Übergangsfrist von etwa 5 Jahren angeregt. Nötig seien ausreichende Fristen und Vertrauensschutz, damit die Menschen ihre Lebensplanung anpassen könnten, sagte die SPD-Chefin den Funke-Zeitungen. Auch Unionsfraktionschef Frei zeigte sich offen für eine Übergangsregelung. Mehrere Ministerpräsidentinnen und Präsidenten haben sich dagegen klar gegen die Abschaffung der sogenannten Rente mit 63 gestellt. Diese ist eines der Kernelemente der geplanten Rentenreform von Union und SPD. Cremona. Ein Tornado hat eine der markantesten mittelalterlichen Kirchen Norditaliens schwer beschädigt, die Kathedrale von Cremona. Durch das Unwetter gestern brach der obere Teil eines Turms ab und zerschellte auf dem Vorplatz, wie Bilder im italienischen Fernsehen zeigten. Die romanische Kathedrale ist für ihre imposante Fassade aus hellem Marmor mit 2 roten gotischen Seitentürmen bekannt. Der heftige Sturm traf auch das historische Rathaus der Stadt und weitere Gebäude. Hunderte Autos wurden vom Hagel und umstürzenden Bäumen zerstört. Zum Fußball. Der FC Bayern München hat die neue Bundesliga-Saison mit einem Sieg eröffnet. Der deutsche Meister gewann gegen den VfB Stuttgart deutlich mit 5:1. Heute startet unter anderem Leverkusen gegen den Bundesliga-Neuling Elversberg in die Saison. Dortmund empfängt im Abendspiel den Hamburger SV. Und die deutschen Hockeyherren stehen im WM-Finale. Der Titelverteidiger setzte sich am Abend in der Runde der letzten 4 mit 2:1 gegen Argentinien durch. Gegner im Endspiel morgen ist Spanien. Das Wetter in Bayern. Am Vormittag mehr Sonne als Wolken, ab dem Nachmittag zieht es von Westen her zu, bleibt aber meist trocken. Windig bei Höchstwerten zwischen 22 und 27 Grad. In der kommenden Nacht vereinzelt Regen, Tiefstwerte von 17 bis 12 Grad. Am morgigen Sonntag wieder weitgehend trocken, mal sonnig, mal bewölkt, dazu recht windig. Es ist jetzt 6:04 Uhr. Die Verkehrsmeldungen, derzeit normaler Verkehr auf den Fernstraßen in Bayern, soweit der Service.
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2: Die Hundstage sind vorbei, die bayerischen Sommerferien noch nicht. Der Spätsommer steht vor der Türe und bei Ihnen vielleicht auch so manche feine Tour. Bei uns heute zum Beispiel der Fallenbacher Turm im Herzen der wilden Lechtaler Alpen.
3: Es war ganz was Neues für mich. Ich kenne zwar bis jetzt schon einiges von den Lechtaler Alpen, aber so mit so vielen verschiedenen Gesteinsarten und Landschaftsformen, das hat mir einfach total getaugt.
2: Ob es taugt, in Zeiten des Klimawandels eine neue, teure Hütte im Berner Oberland zu bauen, das erfahren Sie auch bei uns. Und es geht um die verheerende Sturzflut im Langtang-Himal in Nepal. Guten Morgen, schön, dass Sie uns zuhören.
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2: Wir starten mit Bayern 2 Heimatsound aus Südtirol ins Rucksackradio. Summer Rain von der Folkrockband Mainfeld aus Meran. Sommerregen hat die Natur ja wirklich nötig. Ja.

0: Um in echte Bergwildnis abzutauchen, ist oft gar keine weite Reise nötig. Ein faszinierendes Beispiel dafür sind die Lechtaler Alpen, eine der wildesten Bergregionen in den gesamten Alpen. Georg Bayerle hat dort schon als Kind bei seiner Oma viel Zeit verbracht und ist mit diesen Bergen sozusagen aufgewachsen. Zusammen mit zwei langjährigen Lechtaler Bergfreunden war er jetzt dort unterwegs, wo es keine Wege mehr gibt und die Geologie eine bizarr schöne Berglandschaft hervorgebracht hat. Sein Ziel, der Fallenbacher Turm.
1: Während die Massen vom kleinen Bergdorf Bach aus ins Madautal gekarrt werden, um den E5, die Alpenüberquerung, fortzusetzen, sind wir ins einsame Grieseltal abgebogen und treffen auf der Baumgartenalpe den letzten Menschen an diesem Tag. Der Hirte kommt gerade vom morgendlichen Kontrollgang der Rinder zurück.
2: Na, überlaufen ist das Tal nicht. Also es gibt ja Tage, wo ich den ganzen Tag allein da bin. Ein paar Wanderer kommen immer mal wieder vorbei, aber wirklich viel ist nicht los.
1: Dabei wirkt allein der Talschluss wie ein Gemälde mit der senkrechten Talschwelle samt Wasserfall und den bizarren Felsgipfeln darüber. Mike Dietz geht es hier aber nicht nur um diese Szenerie.
2: Ich bin ja ein bisschen spätberufener. Ich habe die Landwirtschaft meiner Eltern habe ich wieder reaktiviert. Und bin in dem Zuge auch auf die Alm gekommen, zum Behirten. Oder? Wir versuchen, dass wir den Weg weitergehen. Ja? Das Erbe unserer Väter sollte man da schon weiterführen. Ja?
1: Dieses Grundverständnis verbindet ihn auch mit Josef Friedl, einem alten Lechtaler Bergfreund, der auf den Steilhängen um sein Heimatdorf Boden groß geworden ist.
3: Unsere Eltern haben uns schon im Kleinstkindalter, mich und meine Geschwister, mit auf die Bergwiesen genommen zum Heuen. Wir sind den ganzen Tag oben gewesen. Zuerst zusammenrechen, später dann mähen, Heu tragen, damit man genug Heu hat für den Winter, damit man das Vieh über die langen Wintermonate füttern kann.
1: Dieser harten Schule verdankt Josef eine stupende Trittsicherheit in schärfstem Gelände, die wir nun auch gleich brauchen. Denn über der Alpe führt nur noch ein Jägersteig durch den Steilaufschwung der Talschwelle. Auch Katharina, Josefs Tochter, ist das gewöhnt.
4: Schon von klein auf immer mit dem Papa und der Mama bin ich mitgegangen wandern. So hat das eigentlich alles angefangen. Bin auch gern Klettersteig mitgegangen. Das hat mir auch schon sehr viel gebracht, wo ich klein war. Ja, dass ich jetzt ein gutes Gefühl dafür habe, wo man hin muss eigentlich am Berg, auch wenn kein Weg zu sehen ist.
1: Das Gelände ist nur für Geübte. Oben dann liegt ein kleiner, stiller Bergsee. Wollgras schaukelt im Wind, Rinnsale rieseln von den Hängen. Und gleich über der Idylle beginnt die Schinderei. Weglos im steilen Schutt bergauf, bis wir eine Einschartung im bizarren Felskamm erreichen.
3: Das ist Lechtal, das ist typisch Lechtal. Die Lechtaler Alpen sind steil und schroff und voller Schotter und Geröll und erdige Seiten, wo man sich hochkämpfen muss. Aber das macht's aus und deswegen ist kein Mensch da, weil viele schaffen das nicht und wollen das nicht. Aber wir mögen das und deswegen sind wir alleine da.
4: Ja, mir macht sowas total Spaß. Bisschen steil, bisschen kraxeln. Das ist voll meins.
1: Nur wilde Felskulisse baut sich um uns auf. Der Wüste Freispitzkamm gegenüber. Und wir überklettern ein kleines Wandel und steigen den Grat zum Fallenbacher Turm hinauf. Dieser bizarre Gipfel, besser gesagt, diese farbige Bergruine, ist vielleicht die erstaunlichste Erhebung im Herzen der Lechtaler Alpen. Zusammengebacken aus grün-grauem Fleckenmergel, den tonigen Kalksteinen der Kössener Schichten und feuersteinartigem rotem Hornstein. Nicht einmal Trittspuren gibt es, so wenig Leute suchen sich den Durchschlupf. Und Fehltritte sind keine erlaubt, denn der Grat ist felsig und ausgesetzt. Der Gipfel besteht nur aus einer schmalen Schneide. Selbst meine beiden Lechtaler Freunde waren vorher noch nie hier.
4: Ich habe es so cool gefunden, alles von vorne bis hinten. Es war ganz was Neues für mich. Ich kenne zwar bis jetzt schon einiges von den Lechtaler Alpen, aber so mit so vielen verschiedenen Gesteinsarten und Landschaftsformen, das hat mir einfach total getaugt.
3: Wunderbar.
0: Georg Bayerle hat uns mitgenommen auf den Fallenbacher Turm und sich dabei sicher so lebendig gefühlt, wie die Wiener Band Da Was singt. Feel Alive.

0: Die Almen, die gehören ganz wesentlich zur alpinen Kulturlandschaft. Doch die Almflächen müssen gepflegt werden, damit sie nicht verbuschen und als wertvolle Lebensräume für viele Tier- und Pflanzenarten erhalten bleiben. Und das ist ganz schön viel harte Arbeit. Schwenden nennt man das Entfernen von Büschen, Sträuchern und Bäumen auf den Almweiden. Jede helfende Hand zählt und deshalb laden die bayerischen Bergsteigerdörfer wieder frei. Freiwillige zum Mitmachen bei den Schwendaktionen ein. Los geht's heute in Schleching und in Ramsau. Wichtig, denn durch die Klimaerwärmung verlängert sich auch die Vegetationsperiode, sagt Luis Frank von der Biosphärenregion Berchtesgadener Land.
1: Es ist einfach so, dass durch diese längere Vegetationsperiode das Wachstum vor allem von den Gehölzen verstärkt wird und dadurch diese Almwiesen einfach schneller verbuschen. Auf den Almwiesen haben wir mit die höchste Artenvielfalt bei uns in Mitteleuropa. Dadurch ist es eben sehr wichtig, dass wir diesen seltenen und vor allem wertvollen Lebensraum hinsichtlich der Biodiversität erhalten.
0: Luis Frank koordiniert die freiwilligen Einsätze im Berchtesgadener Land und mitmachen kann eigentlich jeder.
1: Trittsicherheit im Gelände ist auf jeden Fall von Vorteil, wobei wir auf den meisten Flächen jetzt nicht in die Steilhänge reingehen. Schwenden ist Handarbeit. Man braucht da kein besonderes Know-how. Wir erklären anfangs, worauf man achten sollte. Meistens läuft es dann eben so ab, dass wir da den Jungaufwuchs, vor allem Fichten und Buchen, eben mit den Astscheren abschneiden und entfernen. Und einfach witterungsangepasste Kleidung und Bergschuhe und alles an Werkzeug stellen wir zur Verfügung.
0: Und eine kostenlose Brotzeit, die gibt's natürlich auch für die freiwilligen Helfer. Heute wird auf der Mordaualm geschwendet, nächsten Samstag dann auf der Bindalm in Ramsau. Es folgen die Freiweide Ramsau, die Steineralm in Pieding und es gibt auch einen mehrtägigen Einsatz auf der Reiteralpe. Und natürlich freut sich Luis Frank über jede und jeden, der sich noch anmeldet.
1: Wir haben pro Aktion so zwischen 15 und 20 Personen, die sich angemeldet haben. Wir sind immer froh um jede helfende Hand. Die Anmeldung ist relativ unkompliziert. Es reicht eine kurze Mail an uns übers Veranstaltungspostfach. Die finden Sie bei uns auf der Homepage. Dann nehme ich sie in die Liste auf und dann leite ich alle wichtigen Informationen an die Freiwilligen weiter, die sich für die jeweiligen Aktionen dann eben angemeldet haben.
0: Mitmachen beim Schwenden in den bayerischen Bergsteigerdörfern. Eine tolle Sache und gelebter Naturschutz. Genaue Informationen gibt's auch unter dem Stichwort Schwendaktionen beim Deutschen Alpenverein. In gewisser Weise ist das Schwenden ja eine Sisyphusarbeit. Dazu passt Bayern 2 Heimatsound aus dem Chiemgau von Django 3000 nochmal vor vorn.

0: Sie haben es ja sicher schon gehört. Im Norden von Nepal kam es Mitte dieser Woche zu einer verheerenden Sturzflut mit bis dato mehr als 500 Toten und über 1400 Vermissten. Eine vierköpfige deutsche Familie konnte indes gerettet werden. Die Katastrophe hat sich im Gebirgsmassiv Langtang Himal ereignet, nahe der Grenze zu Tibet. Nach Ansicht von Experten ist unter dem Langtang Lirung Gletscher das Felsbett kollabiert, worauf sich ein Teil des Gletschers gelöst und auch riesige Felsmassen mit sich gerissen hat. Die Katastrophe gilt als eine der größten Gletscherfluten überhaupt. Die Garmischer Extrembergsteigerin Billy Bierling kennt die Region sehr gut. In Kathmandu leitet sie zudem die Himalayan Database. Grüß dich, Billy.
1: Hallo Andrea, grüß dich.
0: Billy, im Norden von Nepal, da kommt es ja immer wieder mal zu heftigen Überschwemmungen, oft auch durch Ausbrüche von Gletscherseen. Aber dieses Ereignis, das scheint die bisherigen Dimensionen zu sprengen.
1: Also ich habe sowas, glaube ich, noch nie erlebt. Und es war ganz interessant. Ich habe am Mittwoch Nachrichten gehört und dann kam irgendwie, ja, Überschwemmungen in Nepal. Und ich muss zugeben, ich habe, also es war erst irgendwie Überschwemmungen, das ging fast in ein Ohr rein, in das andere raus, weil wir sind es ja gewöhnt. Es passiert ja so viel, gerade in der Monsunzeit. Und dann, ach, eine halbe Stunde später, waren dann natürlich meine sozialen Medien voll mit dieser Flutwelle. Und ich war wirklich schockiert. Also es war fast noch ein bisschen schlimmer als damals beim Erdbeben. Also es hat mich so mitgenommen, ja, diese Wucht von der Natur, die da wirklich alles wegspült. Es ist so tragisch und ich meine, wir sprechen ja momentan von hunderten Toten, aber ich glaube, das wird noch viel mehr.
0: Billy, das Langtang-Tal und der Langtang-Nationalpark liegen rund 4000 Meter hoch mitten im Himalaya und sind auch ein beliebtes Ziel für Trekkingtouren. Was macht denn den Reiz dieser Region aus?
1: Also das Langtang-Tal ist erstmal ziemlich nah an Kathmandu. Das sind 70 Kilometer. Und dann ist natürlich das Langtang-Tal wunderschön mit Langtang-Lirung, mit Gauri Shankar. Also du hast da wirklich eine wahnsinnig tolle Sicht. Und es ist ja auch sehr tragisch, weil 2015 ist das Dorf Langtang beim Erdbeben von einer Mure total verschüttet worden. Und jetzt hat sich diese Region wieder aufgerafft und aufgebaut. Das ist wunderschön.
0: Durch das Langtang, da führt ja auch die wohl wichtigste Pilgerroute Nepals von Kathmandu zum über 6600 Meter hohen Kailash, dem heiligen Berg der Buddhisten und Hindu. Und wie es scheint, wurden ja auch viele Pilger Opfer dieser verheerenden Sturzflut.
1: Ja, man hat sich am Anfang erstmal gefragt, warum waren da so viele Trekker? Weil die Trekkingzeit ist jetzt eigentlich gerade erst am Angehen. Der Monsun, der bewegt sich jetzt fort von Nepal. Aber es ist dieses Jahr wohl ein besonderes Jahr für den Kailash, für die Buddhisten und Hinduisten. Da waren wahnsinnig viele Menschen unterwegs, die eben zu diesem heiligen Berg wollten.
0: Der Langtang-Lirung, von dem diese riesige Eismasse abgebrochen ist, kannst du mir den ein bisschen beschreiben? Kennst du den?
1: Ja, der Langtang-Lirung ist ein wunderschöner Berg im Langtang-Tal von 7227 Metern. Er ist noch nicht oft bestiegen worden, weil er technisch wirklich sehr schwierig ist. Und wie du bereits gesagt hast, ist da wirklich dieser Gletscherabbruch in diesen See gefallen. Man hat ja am Anfang irgendwie von einem Bluff gesprochen, also einem Gletschersee, der bricht. Aber es war wirklich dieser Eisbruch, der da reingefallen ist.
0: Sicherlich auch eine Folge der Klimaerwärmung, die ja auch im Himalaya ganz massiv geschieht.
1: Ja, auf alle Fälle. Und wir sehen das ja schon in den letzten paar Jahren, dass einige Berge, ja, die früher relativ einfach zu besteigen waren, inzwischen technisch viel schwieriger geworden sind oder es ist gar nicht mehr möglich, die zu besteigen, weil sich die Routen so verändert haben. Total verändert.
0: Nepal zählt ja zu den ärmsten Ländern der Welt und der Bergtourismus ist die zweitwichtigste Wirtschaftssäule. Billy, welche Folgen wird diese Katastrophe für den Tourismus in Nepal haben? Und im Langtang, da dürfte jetzt erstmal lange nichts mehr gehen nach diesen verheerenden Sturzfluten.
1: Ja, wir sind ja jetzt gerade am Anfang der Expeditionszeit. Der Manaslu, der achthöchste Berg der Welt, die Besteigungszeit ist Ende September, aber die Leute kommen jetzt schon an. Und ich weiß nicht, ob es da jetzt irgendwie Überlegungen gibt, dass man nicht auf den Manaslu geht. Ich glaube es nicht. Trekkingtourismus für das Langtangtal ist es wirklich verheerend. Jetzt kommt man da ja gar nicht mehr hin. Und ich hoffe, dass es dann nächstes Jahr klappt, dass die Leute da auch wenigstens wieder ein bisschen Geld machen, weil das Langtangtal ist wunderschön.
0: Danke für das Gespräch, Billy Bierling, Extrembergsteigerin aus Garmisch und Leiterin der Himalayan Database in Kathmandu. Und wir wünschen den Menschen in Nepal jetzt vor allem ganz viel Kraft, um diese Katastrophe zu bewältigen. Danke, Billy.
1: Vielen Dank, liebe Andrea.

0: Der Klimawandel und seine Folgen. Im Zermatter Tal droht bei Randa ein Gletscherabbruch in der Ostwand des 4500 Meter hohen Weißhorns. Und über den drohenden Felssturz am Spitzenstein bei Kandersteg im Berner Oberland haben wir ja letzte Woche im Rucksackradio berichtet. Oberhalb von Kandersteg befindet sich die neue Mutthornhütte. Weil die 130 Jahre alte Hütte durch einen Felssturz gefährdet war, wurde rund 800 Meter weiter westlich ein Ersatzbau errichtet. Volkert Lenz ist auf dem alten Weg hinauf zur neuen Hütte gestiegen, stundenlang durch ruppiges hochalpines Gelände.
1: Der Hahn vom Berggasthaus Heimritz im hinteren Gasterntal sorgt schon dafür, dass man früh genug aus den Federn kommt. Und das ist auch sinnvoll, denn der Anstieg zur neuen Mutthornhütte ist eine ausgewachsene Bergtour, genauer gesagt sogar eine Hochtour.
2: Der erste Teil geht so einem Wildbach entlang, so bis an eine Felswand. Und da hat es ein neu angelegter Weg, wo man eigentlich ganz cool diese Felswand hochwandern kann. Kommt dann oben so auf einen Einschnitt, der dann zum Gletscher führt. So hast du eigentlich jedes Element: Wasser, Wand und Gletscher.
1: Sagt Roger Herrmann vor dem Start. Herrmann kennt den Weg seit 55 Jahren von Kindesbeinen an. Die letzten beiden Jahrzehnte war er Hüttenchef der SAC-Sektion Weißenstein, der das Berghaus unter dem Mutthorn gehört. Unzählige Male war er dorthin unterwegs und kann so auch erzählen, wie sich das Gelände im Gasterntal verändert hat. Zum Beispiel durch die Geröllmoore, die 2011 auf die Ebene von Heimritz niederging.
2: Ja, früher war es eine richtige Alp mit vielen Kühen, grüne Matten und etwas Bäume. Und dann kam dieser Moorgang und heute sind vielleicht noch 10% grün. Der Rest ist einfach eine Steinwüste. Und dieser Bauer, der dort im Sommer lebt, der ist an der Existenzgrenze. Er hat Ziegen, 12 Stück und etwas Kühe.
1: Und neben der Landwirtschaft, die dort auf lange Sicht wohl keine Zukunft hat, setzt die Bauersfamilie Rauber deshalb darauf, Bergtouristen zu verköstigen und für die Nacht unterzubringen. Wasser prägt das Terrain im oberen Gasterntal. Mit Wucht schieben sich die Fluten der jungen Kander durch das breite Geröllbett. Besonders dann, wenn der Gletscher droben in der Sommerhitze vor sich hinschmilzt.
2: Das ist viel wilder und durch die extremen Niederschläge hat sich der Fluss extrem verbreitert. Und das ist eigentlich schon bedenklich, dass sich dieser Fluss immer mehr Raum nimmt.
1: Doch weiter aufwärts. Eine mehrere hundert Meter hohe Felswand versperrt den Talschluss. Wasserfälle schießen hinunter. Roger Herrmann erinnert sich noch daran, dass in seiner Jugend das Eis vom Kanderfirn oben über die Kante geflossen ist. Doch das ist lange her. Nicht mal vom Aussichtspunkt Uf de Schafgrinde, immerhin auf 2400 Meter Höhe, kann der 65-Jährige den Gletscher heute noch erspähen. Die Klimaveränderungen haben auch die alte Route über die Moränenhänge instabil und ungangbar gemacht. So steht nun eine anderthalbstündige Kraxelei über geschliffene Steinplatten an. Der Gletscher wird schließlich über eine felsige Rinne erreicht. Nun legen alle das Seil an, denn Gletscherspalten zeigen sich am Rande der Route zur Mutthornhütte, die man zwar jetzt schon sehen kann, aber nur ganz klein und weit weg. Auch hier hat der Klimawandel zugeschlagen, der Kanderfirn wird dünner und dünner.
2: Hier, wo wir stehen, ist er jetzt ungefähr plus minus 170 Meter tief, wenn man rechnet, dass er im Jahr plus minus 6 Meter in der Dicke abnimmt, dann haben wir hier in 30, 40 Jahren kein Gletscher mehr.
1: Geologen haben modelliert, wie es dort dann aussehen wird, wenn das Eis weg ist.
2: Es wird mehrere Seen geben und die Landschaft wird dann so von abgeschliffenen Steinen geprägt sein, durchsetzt zwischendurch mit Blocksteinen. Sollte gut zum Laufen sein. Wir werden es sehen oder unsere Nachkommen.
1: Allmählich kommt man der Mutthornhütte näher. Sie wurde vor 130 Jahren gebaut, damit Alpinisten einen Stützpunkt für Gletscherwanderungen und Hochtouren haben, erklärt Ex-Hüttenchef Roger Herrmann.
2: Wir haben eigentlich drei klassische Touren. Das eine ist das Tschingelhorn, sieht man hier 2 Uhr. Hinter dem Tschingelhorn das Breithorn, ein bisschen eine anspruchsvollere Hochtour. Geradeaus das Mutthorn, einfach 1,5 Stunden bist du oben.
1: Nach etwa 6 bis 7 Stunden ist die neue Mutthornhütte dann erreicht. Der lärchenholzverkleidete Kasten thront nun auf einem kleinen Plateau am Westfuß des Mutthorns. Dort ist er vor Felsstürzen sicher, sagen die Geologen.
0: Und mit Volkert Lenz spreche ich dann gleich noch über den Sinn dieses Hüttenneubaus in Zeiten des Klimawandels. Zuerst aber Bayern 2 Heimatsound aus der Schweiz vom Trio Living Room, Walk the Sun.

0: Wir haben es im Beitrag vorhin gehört. Oberhalb vom schweizerischen Kandersteg hat zur Sommersaison die neue Mutthornhütte den Betrieb aufgenommen. Ein Hüttenneubau in den Alpen, das ist mittlerweile doch sehr ungewöhnlich, wenn nicht sogar fragwürdig. Volkert Lenz hat sich das Ganze mit kritischer Distanz angeschaut. Servus, Volkert.
1: Guten Morgen, hallo.
0: Volkert, warum war es überhaupt notwendig, ein neues Haus dort oben in den Berner Alpen zu bauen?
1: Naja, schlicht und einfach deswegen, weil die alte Mutthornhütte, die es dort schon seit 1895 gab, von einem Felssturz bedroht war. Und dass das Gelände in Bewegung ist, das ist schon vor 20 Jahren aufgefallen. 2022 hat das Ganze dann so dramatische Ausmaße angenommen, dass die Hütte am Ostfuß des Mutthorns im Sommer gesperrt werden musste. Man hatte schlicht Angst, dass Felsbrocken da direkt auf die Terrasse poltern könnten oder der ganze Boden gleich zusammen mit der Hütte Richtung Gletscher rutscht. Dass das Ganze nicht herbeigeredet ist, das hat sich beim Abriss des alten Gebäudes im vergangenen den Sommer gezeigt. Die Leute, die da mitgearbeitet hatten, die haben mir erzählt, dass sie richtig Schiss hatten, weil plötzlich ein breiter Riss auf der Terrasse und im Gemäuer aufgetan hat. Und man hat dann auch einen tonnenschweren Schreitbagger da schnell weggenommen, damit nichts passiert.
0: Laut seinem Leitbild lehnt es der Schweizer Alpenclub ja ab, neue Hütten im Gebirge zu bauen. Zudem hat der SRC vor 2 Jahren eine Studie machen lassen, Hütten 2050, die zeigt, dass rund ein Drittel der 152 SRC-Hütten und Biwaks massiv bedroht sind. Auftauender Permafrost und instabiler Fels gefährden die Bausubstanz, die Wasserversorgung wird immer kritischer und die Normalzustiege zu den Hütten sind immer stärker Risiken wie zum Beispiel Murgängen ausgesetzt. Warum dann aber trotzdem dieser Neubau unter Mutthorn?
1: Naja, es handelt sich hier ja um einen Ersatzbau an einem traditionellen Standort. Und trotzdem gab es im SAC Weißenstein lange Diskussionen. Die Frage war natürlich, gibt man der Natur nach 130 Jahren die Landschaft über dem Kanderfern, über den Gletscher wieder zurück? Dann wäre aber das Nutzungsrecht da oben ein für alle Mal verfallen. Und das muss man auch sagen, das Hochgebirge an dieser Stelle kaum noch zugänglich. Oder übernimmt man die Verantwortung für Neubau an einem sichereren Standort? Es gab auch Gegner des Projektes, die gesagt haben, warum denn nicht kleiner bauen? Ein Biwak als Unterkunft zum Beispiel. Am Ende hat sich aber eine Mehrheit im Verein dafür ausgesprochen, nochmal neu eine Hütte zu bauen. Immerhin, jetzt gibt

0: Gibt es da nur noch 60 Schlafplätze? Vorher waren es knapp 100.
1: Aber eine Berghütte in einem Gebiet zu bauen, wo es in absehbarer Zeit vielleicht gar keine Hochtouren mehr geben wird, das ist schon ein bisschen ungewöhnlich.
0: Das Mutthorn, der Hausberg, das ist ja ein ziemlicher Schrotthaufen, der nur aus losem Schutt besteht. Und die traditionellen Hochtourenmöglichkeiten da oben, das Jingelhorn oder das Breithorn, die werden auch nicht attraktiver und nicht ungefährlicher werden, wenn das Gletschereis jetzt schmilzt. Aber schon heute, auch das gehört ja zur Wahrheit, sind die echten Alpinisten, ich sag das mal in Anführungsstrichen, ja eine Minderheit. Dafür kommen mehr Bergführer und ihre Gäste zum Gletschertrekking. Und so sieht der Alpenclub SAC im Klimawandel auch Chancen. Auf lange Sicht solle sich dort eine interessante Berglandschaft für Alpinwanderer entwickeln. Wenn das Eis also erstmal weg ist, dann braucht man kein Seil, keine Steigeisen, kein Führer mehr, sondern kann über Fels laufen durch eine mit Bergseen durchsetzte Landschaft. Und dann kann eben auch ein ganz anderes Publikum die Hütte besuchen. Das ist die Vision.
1: Mehr als 7 Millionen Franken muss der Schweizer Alpenclub in den nächsten Jahrzehnten jedes Jahr allein für klimabedingte Anpassungen auf bestehenden Berghütten berappen. Der Neubau der Mutthornhütte hat den SAC jetzt allein 4 Millionen Franken gekostet. Das sind etwa 4,3 Millionen Euro. Dafür sollte es dann schon etwas Besonderes werden. Volkert, ist es das geworden?
0: Das kann man schon sagen, finde ich. Es soll die erste wirklich energieautarke SAC-Hütte werden. Der Betrieb läuft jetzt ohne Gas, ohne Dieselaggregat, nur mit Solarpower. Egal, ob beim Kochen, beim Licht, bei Wärme oder beim Wasser. Und genau dieses Konzept hat die neue Hüttenwirtin Stefanie Künzi auch gelockt, da oben einzusteigen, sagt sie.
2: Ich interessiere mich für Nachhaltigkeit. Ich habe mich für die Autarkie interessiert. Sicher auch den Standort. Es ist nicht so eine 0815-Hütte, wo jeder Mann, jede Frau erreichen kann.
0: Künzi selbst hat auch noch ein paar nachhaltige Ideen eingebracht. So hat sie zum Beispiel die PET-Flaschen auf der Hütte oben abgeschafft. Softdrinks gibt es wiederum aus Sirup, der mit Wasser von vor Ort, vom Regen, aus dem Hüttensee oder aus Schnee dann zum leckeren Getränk wird.
1: Volkert, was bedeutet das denn für den Hüttenbetrieb im Alltag?
0: Na, vor allem heißt das für Hüttenwirtin Stefanie Künzi, dass sie nun auch zur Solar- und zur Energiemanagerin wird.
2: Mein Tag beginnt eigentlich mit einem Rundgang. Wie ist die Batterie geladen? Dann gehe ich durch den Wassertankraum, Fäkalienraum, einfach ob da alles noch trocken ist. Und wann kommt Regen, dass wir wieder Wasser einleiten. Danach mache ich kurz Notizen über den Batteriestand, dass wir da nachher wirklich auch ein bisschen eine Übersicht dann haben.
0: Also, sie muss das Wetter genau auf dem Schirm haben, damit alle Aggregate immer voll sind. Wenn die Sonne nicht scheint, dann würden die Batterien aber noch mindestens 3 Tage lang den Betrieb mit 60 Gästen erlauben. Das zumindest ist der Plan.
1: Merkt man das denn auch als Gast, dass die neue Mutthornhütte eine energieautarke Berghütte ist?
0: Naja, am ehesten deswegen, weil es keine Heizung gibt. An ganz kalten Tagen wäre aber ein Holzofen im Gastraum da. Ansonsten heißt es dicke Jacke anziehen. Und im Trockenraum, das muss man auch sagen, da steht ein Elektroheizer. Und ansonsten gibt es in jedem Zimmer eine Steckdose und USB-Anschlüsse für private Elektrogeräte, das Handy zum Beispiel, zum Laden. Und in diesem Sommer gab es nicht ein einziges Mal Probleme, dass die Solarpanels nicht genug Energie gegeben hätten.
1: Frage zum Schluss, Volkert. Was denkst du, wird dieses Konzept Erfolg haben?
0: Ja, ein Umdenken scheint ja wohl dringend nötig, um die Klimakrise irgendwie zu handeln, nicht nur am Berg. Und insofern ist so ein Leuchtturmprojekt wie die Mutthornhütte vielleicht ein gutes Vorbild. Auch für ein Umdenken im Tal, im Alltag. Ansonsten müssen die Alpenvereine und Bergfans gleichermaßen natürlich mit den Klimawandelfolgen umgehen. Lernen, muss man wohl sagen.
1: Dankeschön für deine Erläuterungen zum Hüttenneubau am Mutthorn in den Berner Alpen. Volkert Lenz, merci.
0: Bitteschön.
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1: Die Berge und der Käse. Zu beiden habe ich als Allgäuerin ja eine ganz besondere Beziehung. Die Berge, klar, überall, wo sie auf der Welt herumstehen, faszinieren mich, seit ich denken kann. Und der Bergkäse? Naja, Hut ab, aber vor allen Sennerinnen und Sennern, die noch die Kunst des Käsens beherrschen. Aber ich mag ihn halt nicht, den Bergkäse. Mit einer Ausnahme. Bei mir in der Nähe gibt's einen Bergkäse, der 30 Monate lang gereift ist. Schmeckt fast wie Parmesan und schmilzt wie Schokolade auf der Zunge. Köstlich. Mit Kässpatzen, dem Allgäuer Nationalgericht, aber können's mich jagen. Fäden so lang wie ein ewiger Talhatscher. Für mich ein No-Go. Darf man als Allgäuerin ja eigentlich gar nicht sagen, ist bei mir aber so. Doch, ich bin ein Fan von jeder Art Bergziegen-Weichkäse. Ein herzhaftes Bauernbrot mit Ziegen-Camembert und obendrauf noch ein bisschen Johannisbeermarmelade, da haben's mich sofort. So ein Brot mit Ziegen-Camembert hatte auch mal eine Freundin als Brotzeit im Rucksack auf einer langen Lechtal-Tour. Von Pfaffla sind wir durch das einsame Fundeistal zur Hanauer Hütte aufgestiegen, an einem ziemlich heißen Tag. Und da hat der Ziegen-Camembert durch den Rucksack hindurch doch ein ganz eigenes Aroma entfaltet. Wie auch der korsische Knallerkäse, der berühmte Cachemerge aus überreifer Schafsmilch. Er lagert in luftigen Holzhütten auf abgelegenen Almen im Gebirge, zieht spezielle Fliegen an, die ihre Maden in den Käse legen und so für die schmierige Schimmelschicht sorgen, die den Cachemerge für viele zur Delikatesse macht. Cremig, fruchtig, vollmundig, wer's mag. Und weil die Schafe in den korsischen Bergen bis 2000 Meter hinauf weiden, ist da auch der Geschmack aller Wildkräuter der Macchia drin. Von Immortelle, Myrte und Thymian bis zum Erdbeerbaum. Ein echter kulinarischer Knaller, auch geeignet als Sprengmittel. Zumindest bei Asterix auf Korsika. Da fliegt nämlich ein Piratenschiff infolge der überreifen Ausdünstungen des Cachemerge in die Luft.
2: Die Spinnen, die Gallier.
1: 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Und zur Einstimmung gibt's schon mal Musik von der bekanntesten Band Korsikas, I Muvrini, heißt übersetzt die Mufflons.

0: Imovrini mit dem Titel Per Amore. Ja, und mit viel Liebe kümmern sich auch die Experten von Geosphere Austria Innsbruck jeden Samstag um den Bergwetterbericht.
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0: Guten Morgen, Susi Lendner. Ja, heiße Liebe oder kalte Schulter, was macht denn das Wetter am Wochenende im Gebirge?
2: Ja, wieder noch, würde ich sagen. Guten Morgen. Ja, hinter der nächtlichen Kaltfront kommt es heute Vormittag zu einer raschen Wetterbesserung. Die Wolken ziehen ostwärts und lockern auf und es wird bald also überwiegend sonnig mit ein paar Schleier- und Quellwolken heute. Für heute kann ich also in den meisten Regionen stabiles Bergwetter versprechen. Nur in den Karnischen Alpen oder in den Dolomiten besteht nachmittags eine leicht erhöhte Schauerneigung. In der Früh ist es relativ frisch jetzt. Tagsüber kriegen wir auf 2000 Meter 11 Grad, auf 3000 Meter 5 Grad, also weder zu heiß noch zu kalt. Der Bergwind dürfte auch kein Problem sein heute. Ja, und morgen am Sonntag am besten die erste Tageshälfte nutzen, denn da bleibt es noch überwiegend sonnig mit guten Sichtbedingungen. Nachmittags wachsen dann die Quellwolken wieder und auf den einen oder anderen gewitterigen Schauer sollte man sich morgen doch einstellen.
0: Was würdest du sagen, Susi? Ist der heutige Samstag oder der morgige Sonntag der bessere Tag für Bergtouren oder ist es wurscht?
2: Ja, wer Zeit hat, der sollte eher den heutigen Tag nehmen, denn morgen, wie gesagt, steigt die Schau- und Gewitterwahrscheinlichkeit am Nachmittag im Vergleich zu heute ein bisschen an. Man kann morgen viel machen, aber heute ist wohl besser.
0: Und morgen muss man dann doch eher rechtzeitig wieder zurück sein. Wie geht's denn weiter in der nächsten Woche?
2: Ja, schauen wir mal. Es geht zwar sommerlich bis Wochenmitte weiter, also von den Temperaturen her. Es sind aber jeden Tag jeweils in der zweiten Tageshälfte lokale gewitterige Schauer wahrscheinlich. Also stabil ist es nicht. Richtig stabil wird es dann erst in der zweiten Wochenhälfte.
0: Und da stehen dann die Zeichen vermutlich schon deutlich auf Spätsommer, oder?
2: Genau so ist es. Aber die Temperaturen, die kann man durchaus hochsommerlich bezeichnen in der zweiten Wochenhälfte.
0: Ist ja auch nicht schlecht. Dankeschön, Susi Lendner, und beste Grüße nach Innsbruck. Servus.
2: Grüße zurück. Servus.
0: Ja, auf der Alpen-Nordseite gibt es am Wochenende nur ein bisschen Wind aus West bis Südwest. Und bei uns macht jetzt Karin Rabhansel Wind. 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
4: Gleich nach den Nachrichten geht es um den Berggasthof Streichen im Bergsteigerdorf Schleching. Nächste Woche wird er wieder eröffnet. Wir steigen auf die Wildspitze, den höchsten Berg von Tirol, und blicken auf Bergschulen, die wegen des Klimawandels ihr Angebot ändern müssen und ihre Kunden statt aufs Matterhorn zum Beispiel auf die Trettach in den Allgäuer Alpen führen.
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5: 7 Uhr, die Nachrichten des Bayerischen Rundfunks mit Anna Greiter. Die Übersicht. Zahl der Vermissten im Himalaya steigt auf rund 2500. Taliban-Delegation ist auf geheimer Mission in Deutschland. FC Bayern gewinnt zum Bundesliga-Auftakt klar gegen Stuttgart. Und das Wetter, Sonne und Wolken bei 22 bis 27 Grad. Kathmandu. Im Himalaya ist die Zahl der Vermissten gestiegen. Die Behörden sprechen inzwischen von 2500 Menschen, deren Schicksal ungewiss ist. Gestern war noch von etwa 1300 die Rede. Laut Auswärtigem Amt sind auch einige Deutsche unter ihnen. Die Armee sucht weiter nach Verschütteten, aber der schlammige Untergrund erschwert die Arbeiten. Zudem drohen weitere Überflutungen. Am Mittwoch war eine gewaltige Welle aus Wasser, Schlamm und Geröll durch das Grenzgebiet zwischen Nepal und Tibet geströmt. Auslöser war offenbar ein Gletscherabbruch. Ganze Ortschaften wurden mitgerissen, tausende Menschen verloren ihr Hab und Gut. Die Zahl der bestätigten Todesopfer liegt inzwischen bei mehr als 600. Berlin. Seit 3 Tagen hält sich eine Taliban-Delegation in Deutschland auf, um Rückführungen nach Afghanistan vorzubereiten. Nach NDR-Informationen handelt es sich um 3 Männer, die mit deutschen Stellen über Einzelheiten für Abschiebungen sprechen sollen. Dabei geht es unter anderem um Dokumente wie Pässe und Urkunden, die von den radikal-islamischen Taliban anerkannt werden. Das Auswärtige Amt spricht von einem technischen Unterstützungsteam. Den Recherchen zufolge hält sich die Gruppe an der afghanischen Botschaft im Berliner Stadtteil Grunewald auf. Kommende Woche sollen die Männer weiterreisen nach Bonn und nach München, wo es afghanische Generalkonsulate gibt. Ihr Ziel dürfte auch sein, die dort tätigen Diplomaten auf die Linie der neuen Regierung in Kabul zu bringen. Berlin. Bundesarbeitsministerin Baas zweifelt an der geplanten Attestpflicht ab dem ersten Krankheitstag. Die SPD-Chefin sagte den Funke-Zeitungen, sie sei koalitionstreu, aber, Zitat, wir sollten uns schon noch mal fragen, ob das sinnvoll ist. Nach ihren Worten gibt es einen Kompromiss, wonach die Pflicht zur Krankschreibung ab dem ersten Tag mit einer Termingarantie bei den Ärzten und der Schlaganfallvorsorge gekoppelt wird. Solange Gesundheitsminister Lindemann von der CDU hier nicht weitere Regelungen vorgelegt habe, werde sie keinen Vorschlag zur Umsetzung der Attestpflicht machen. München. In der bayerischen Landeshauptstadt wird heute an das NSU-Opfer Habil Kelec erinnert. Der Feinkosthändler war vor 25 Jahren vom rechtsextremistischen Terrornetzwerk erschossen worden. Bei einer Gedenkveranstaltung am Tatort in München-Ramersdorf soll auch der anderen Opfer des nationalsozialistischen Untergrunds gedacht werden. Unter ihnen sind 4 weitere Männer aus Bayern. Theodoros Bulgarides aus München sowie Enver Şimşek, Abdurrahim Özidoro und Ismail Yaşar aus Nürnberg. Insgesamt ermordete der NSU zwischen 2000 und 2007 10 Menschen. Der Türkenrat München fordert anlässlich des Jahrestags, die Gefahren von Rassismus und Rechtsextremismus ernster zu nehmen. Zudem appelliert er an Politik und Sicherheitsbehörden, konsequent gegen rechtsextreme Gewalt vorzugehen. Zum Fußball. Der FC Bayern München hat zum Auftakt in die neue Bundesliga-Saison überzeugt. In der heimischen Arena besiegte der Rekordmeister gestern Abend den VfB Stuttgart mit 5:1. Trainer Kompany zeigte sich begeistert von der Vorstellung und kündigte an, dass sein Team weiter tor- und erfolgshungrig auftreten wird. Und noch eine Meldung vom Hockey. Die deutschen Herren haben bei der Weltmeisterschaft das Endspiel erreicht. Im Halbfinale besiegten sie gestern im belgischen Wavre Argentinien mit 2:1. Um Gold geht es morgen gegen Spanien. Das Wetter in Bayern. Am Vormittag mehr Sonne als Wolken. Ab dem Nachmittag zieht es von Westen her zu, bleibt aber meist trocken. Windig bei Höchstwerten zwischen 22 und 27 Grad. In der kommenden Nacht vereinzelt Regen, Tiefstwerte von 17 bis 12 Grad. Am morgigen Sonntag wieder weitgehend trocken, mal sonnig, mal bewölkt, dazu recht windig. Es ist jetzt 7.05 Uhr. Die Verkehrsmeldungen, derzeit normaler Verkehr auf den Fernstraßen in Bayern. Soweit der Service.
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6: Das schöne, viele Wasser, das da runterfließt, ist leider alles Gletscher.
7: Und das müssen wir jetzt vor allen Dingen auch noch überqueren.
6: Das wird jetzt nochmal spannend. So nachmittags sind die Bäche unterhalb vom Gletscher deutlich größer. Da war die Gletscherzunge noch letztes Jahr, jetzt ist da der Bach.
4: Durch den Klimawandel ist quasi alles im Fluss und verändert sich. Auch bei Hochtouren, wie zum Beispiel auf die Wildspitze in den Ötztaler Alpen, den höchsten Berg Tirols. Auf die veränderten Bedingungen und Routen für Hochtouren müssen auch die Bergschulen reagieren. Da heißt es dann schon mal Trettach statt Matterhorn. Und wie man auf Meereshöhe in Bergnot geraten kann, das erfahren Sie auch. Schönen guten Morgen.
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4: Die Sonne ist in Bayern ja längst aufgegangen und wo Licht ist, ist auch Schatten. Und den jagen wir jetzt mit der Münchner Band A Lower Input und dem Titel Casing Shades.

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1: Ein Bergsteigerdorf ohne Berggasthaus, das geht ja gar nicht. Ein Traditionswirtshaus wie aus dem Bilderbuch gibt es im Bergsteigerdorf Schleching, den Berggasthof Streichen. Er liegt auf 800 Meter Höhe auf einem Ausläufer der Rauhnadel hoch über dem Achental und etwas oberhalb von Schleching. Fast 600 Jahre alt und denkmalgeschützt. Der Berggasthof ist das ehemalige Mesnerhaus der Streichenkirche St. Servatius. Und nach einer umfassenden Renovierung wird er nächste Woche am 3. September wieder eröffnet mit neuem Wirt. Markus Schmidhuber, unser Bergmensch der Woche. Grüße, Herr Schmidhuber.
2: Servus.
1: Was hat Sie denn gereizt, den Berggasthof Streichen zu übernehmen?
2: Das ist eigentlich ganz einfach, gell? Ich bin da vor 3-4 Monaten mal hochgefahren und bin vorn durch den Wald auf den Parkplatz hergefahren und habe vor mir dieses wunderschöne Anwesen liegen sehen, im Hintergrund der Breitenstein und der Geigelstein und mit Aussicht auf die Rückseite der Kampenwand über das Schlechinger Tal. Ja, es war schon ein bisschen Liebe auf den ersten Blick, gell?
1: Das klingt großartig. 2020 ist ja mit Franz Strohmeier der letzte Streichenwirt verstorben. Danach war die Zukunft des Gasthofs ungewiss, bis dann dank der Bürgerinitiative Streichenfreunde und der gemeinnützigen Initiative Kultur Erbe Bayern der Erhalt und die Renovierung des Berggasthofs möglich wurden. Ein denkmalgeschütztes Haus zu renovieren, das ist ja nicht ganz einfach. Was wurde denn da so alles gemacht und ist der ursprüngliche Charakter erhalten geblieben?
2: Also es gibt ja quasi diesen neu angebauten Teil zu diesem denkmalgeschützten Mesnerhaus. Im Mesnerhaus selbst sind im ersten Stock 4 Doppelzimmer, die quasi als Hotelzimmer funktionieren. Die sind hochaufwendigst restauriert und erhalten worden. Da ist ganz viel Liebe und Handwerk reingeflossen. Und der Teil, der neu dazugebaut wurde, quasi hinter dem Mesnerhaus, die ehemalige Tenne, ist aber auch ein bisschen so dieser Kontrast zwischen dem modernen alten ländlichen und das alte Mesnerhaus, das eben erhalten wurde, gell?
1: Und neben dem Berggasthof gibt es auch noch einen Almkaser?
2: Genau, das ist eure Holzhütten quasi, die nochmal innen hergerichtet wurde und die können wir verwenden für Veranstaltungen. Die hat eigentlich eine kleine vorgesetzte Terrasse mit einem unfassbaren Blick auf das Tal und auf die Kampenwand und auf die umliegenden Berge. Und für alle Art von Veranstaltungen ist der in Zukunft buchbar.
1: Ab nächsten Donnerstag, da kann man ja im Berggasthof Streichen wieder einkehren. Was erwartet den Gast denn kulinarisch? Sie haben ja auch beim Sternekoch Heinz Winkler gearbeitet, aber ich könnte mir vorstellen, die Speisekarte im Streichen ist schon eher bodenverhaftet.
2: Auf jeden Fall. Also wir sind hier im Berggasthaus, wir kochen regional einfache, gutbürgerliche Gerichte, alle selbst gemacht. Die schöne Küche, die können wir vielleicht bieten, wenn eben bei Veranstaltungen das gefragt ist. Aber grundsätzlich ist hier für Wanderer mit Brotzeiten bayerischer, alpenländischer Küche, ein paar so Tiroler Einflüsse, das ist das, was wir hier vorhaben.
1: Und Wild aus der Region gibt es bestimmt doch auch auf dem Teller.
2: Natürlich. Wild und Fisch aus der Region, vor allem dann, wenn die Herbstzeit losgeht, bietet sich das mit dem heimischen Wild natürlich an.
1: Servatius, der ist ja nicht nur der Schutzpatron der Streichenkirche, sondern auch der Wetterpatron der Bauern. Herr Schmidhuber, was ist denn so Ihre Prognose für den Spätsommer und Herbst?
2: Schauen wir mal. Also ich bin jetzt gespannt. Wir

0: haben jetzt einen unfassbar schönen, langen, heißen Sommer hinter uns. Ein bisschen an Regen braucht es jetzt auch endlich mal wieder. Wir sind schon sehr trocken hier oben, so wie die ganze Region natürlich und überall anders auch. Aber ich hoffe natürlich, dass wir hier einen tollen, frischen, kühlen, schönen Herbst haben, wo man schön zum Wandern gehen kann. Ich gehe wahnsinnig gerne auf den Berg, aber tatsächlich ziemlich selten. Das ist jetzt quasi ein neuer Betrieb hier und der braucht jetzt die ganze Aufmerksamkeit. Da bleibt jetzt aktuell nicht so viel Zeit zum Wandern über.
1: Aber wenn, haben Sie dann eine Lieblingstour in der Region?
0: Ja, tatsächlich gehe ich wahnsinnig gerne die Chiemgau rein, also das heißt alles da drüben, Kampenwand, Geigelstein oder auch drüben am Spitzstein, bin dort ganz gerne unterwegs.
1: Dann wünsche ich Ihnen auf jeden Fall, dass Sie trotz der Übernahme des Berggasthofs Streichen, dass Sie trotzdem auch ein bisschen Zeit für schöne Wanderungen und Bergtouren finden. Danke, Markus Schmidhuber, neuer Wirt im Berggasthof Streichen und unser Bergmensch der Woche. Dankeschön.
0: Herzlichen Dank. Servus.
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0: Der Chiemgau-Reggae, Bayern 2 Heimatsound von Horst Biewald. Und jetzt nehmen wir Sie mit auf eine sehr schöne, aber auch sehr lange Hochtour auf die Wildspitze in den Ötztaler Alpen. Mit knapp 3770 Metern ist sie der höchste Berg Tirols, aufgrund des Gletschers und des hochalpinen Geländes allerdings nicht zu unterschätzen. Uli Nicola hat den Gipfel von der Vernagthütte aus erreicht.
1: Wir sind jetzt mitten auf einem kleinen Vernagtferner, auch wenn es nicht so ausschaut, ist da nur noch auf dem Schotter stehen. Jetzt müssen wir den letzten Gletscheraufschwung noch rauf. Allerdings jetzt Blankeis, Steigeisen dran. Weiter vorne haben wir Firn, dann machen wir gleich das Seil auch noch ran. Da oben sind noch da Spaltenfelder, da müssen wir durch.

0: Schauen wir mal, wie wir in das Joch raufkommen und ab da sehen wir vielleicht die Sonne.
1: Wir legen die Steigeisen an und folgen Hannes Walter, Hochtourentrainer beim DRV Würzburg. Nachdem wir früh um 4 noch im Dunkeln an der Vernackthütte gestartet sind, freuen wir uns, dass es langsam hell wird. Hannes kennt das Gebiet seit Jahrzehnten von zahlreichen Hochtourenkursen und Begehungen.
0: Hat sich stark verändert. Klar, der Gletscher ist irre zurückgegangen. Dadurch brechen auch die Schotterberge so ein bisschen zusammen. Also teilweise kann man es nicht mehr gehen, was wir früher noch gegangen sind. Sieht nicht mehr so schön aus. Aber wir haben noch Gletscher, also nutzen wir den noch. Ziehen hoch und gönnen uns das schöne Wetter heute noch.
1: Übers Eis steigen wir in einer Dreierseilschaft zum Bruchkogeljoch steil hinauf. In der Morgendämmerung wirkt der Gletscher fast mystisch. Doch mit jedem Schritt wird die Umgebung deutlicher.
0: Jetzt hat uns auch die Sonne wieder, dann den glitzernden Schnee jetzt hier führen. Und dann gehen wir jetzt da vorne ums Eck. Wenn man da vorschaut, wo die Spur endet, ab da sehen wir ungefähr die Wildspitze.
1: Es ist ein Anblick, den wir nicht nur mit Fotos im Handy speichern, sondern auch im Herzen. Eigentlich mag man gar nicht viel sprechen, sondern nur genießen, findet auch Andreas.
2: Ja, ist ganz herrlich. Vor allem, wenn man dann hier raufkommt und dann glitzert der Schnee und die Stille ist herrlich.
1: Wir queren ein Stück des Taschachferners und allmählich spüre ich die Höhe. Ab 3.500 Metern schnaufe ich wie eine Lokomotive. Auch am finalen Gipfelanstieg im kombinierten Gelände aus Fels, Schnee und Eis. Und dann sind wir oben auf der Wildspitze, dem höchsten Berg Tirols. Für Hannes ist es das 13. Mal.
0: Immer wieder schön. Immer wenn man vom Norden kommt und sieht diesen Gipfel da stehen, dann muss man einfach rauf. Und die Fernsicht ist entschädigt für vieles.
1: Es entschädigt auf jeden Fall für das frühe Aufstehen und den mehrstündigen Aufstieg. Die Wildspitze hat einen ebenmäßigen, spitz zulaufenden Bilderbuchgipfel mit einem hervorragenden Ausblick auf die Ötztaler Alpen, die Ortlergruppe und bis zum Großglockner im Osten.
2: Ich bin einfach begeistert, wie wenn man dann auf so einem Gipfel oben ist. Es ist einfach was ganz Besonderes, weil man weit sieht. Vor allem haben wir traumhaftes Wetter. Schnee ist schön hart. Schauen wir mal, wie es dann wird, wenn wir wieder runtergehen. Dann haben wir unten die Querung und dann werden wir schauen, wie weich es dann wird.
1: Tatsächlich ist der Rückweg unglaublich kräftezehrend. Die Sonne hat den Schnee aufgeweicht und wir sinken bis zu den Knien im Sulz ein. Jeder einzelne Schritt kostet ein paar Körnchen mehr. Wie unterschiedlich die Bedingungen früh morgens auf dem Hinweg sind im Vergleich zum Rückweg am Mittag, das zeigt auch das Schmelzwasser am Gletscher weiter unten.
0: Das schöne, viele Wasser, das da runterfließt, ist leider alles Gletscher.
3: Und das müssen wir jetzt vor allen Dingen auch noch überqueren.
0: Das wird jetzt nochmal spannend. So nachmittags sind die Bäche unterhalb vom Gletschers dann deutlich größer. Ist manchmal dann richtig interessant, den Weg zu finden. Da war die Gletscherzunge noch letztes Jahr, jetzt ist da der Bach.
1: Aus den kleinen Rinnsalen am Morgen sind nachmittags reißende Flüsse geworden, die wir kaum überwinden können, ohne Umwege und im Zickzack zu laufen. Dabei erleben wir eine ganz andere Landschaft als am Morgen. Mal schießt das Wasser durch Eiskanäle, dann wieder sammelt es sich in kleinen Eishöhlen.
0: Vermutlich ist das einfach so ein Dom, der in sich zusammengebrochen ist. Und wie entsteht so ein Dom? Und da ist die Theorie der Glaziologen, dass das Wasser sich erwärmt, allein weil es von oben vom Gletscher schmilzt, runterfließt, unterirdisch. Und wenn es dann noch irgendwo ein Hindernis hat und einen unterirdischen See bildet, dann ist es mal 2-3 Grad wärmer als 0 Grad. Und dann schmilzt quasi der Gletscher von unten raus, bis dieser Dom in sich zusammenbricht. Und das sehen wir jetzt gerade hier.
1: Es ist ein faszinierendes und zugleich bedrückendes Naturschauspiel. Denn es zeigt die Folgen des Klimawandels besonders deutlich. Nach rund 10 Stunden sind wir schließlich wieder zurück an der Vernackthütte. Alles in allem glücklich über einen perfekten Tag. Denn noch bietet eine Tour auf die Wildspitze alles, was eine hochalpine Gipfelbesteigung ausmacht. Gletscher, kombiniertes Gelände, leichte Kletterei, einen exponierten Gipfelgrat und schließlich eine fantastische Aussicht.
4: Uli Nikola war auf der Wildspitze in den Ötztaler Alpen. Die Vernackthütte hat in diesem Jahr noch bis zum 13. September geöffnet. Too far, also zu weit ist das vielleicht nur für Anna F. aus der Steiermark, Bayern 2 Heimatsound aus Österreich.

0: Die Klimaerwärmung lässt den Permafrost auftauen und die hohen Berge bröckeln. Und das wirkt sich natürlich auch auf diejenigen aus, die geführte Hochtouren anbieten. Sie müssen Touren absagen, umplanen und den Kunden Alternativen anbieten. Ein alpiner Sommer der etwas anderen Art. Wer vielleicht schon immer mal auf den Mont Blanc oder Ortler wollte und jetzt auf einen anderen, vor allem niedrigeren Gipfel steigen soll, der findet das vermutlich nicht ganz so lustig. Wie aber gehen die Bergschulen damit um und welche Alternativen gibt es? Darüber spreche ich jetzt mit Thomas Dämpfle von der Bergschule Oase Alpin in Oberstdorf. Servus Thomas.
1: Grüß dich, Andrea.
0: Ja, Thomas, der Hochtourensommer 2026, der stellt euch wirklich vor neue Herausforderungen. Die knapp 2600 Meter hohe Trettach bei Oberstdorf, die wird ihrer Form wegen ja oft als Allgäuer Matterhorn bezeichnet. Bis dato habt ihr die Trettach als Vorbereitungstour für eine Besteigung des Matterhorns gemacht. Jetzt bietet ihr notgedrungen die Trettach als Alternative zum Matterhorn an. Wie reagieren denn eure Kunden darauf?
1: Die Trettachspitze in Oberstdorf ist durchaus mit dem Matterhorn in Zermatt zum Vergleichen. Die Schwierigkeit im Klettern ist die gleiche, aber natürlich das Traumziel Matterhorn bleibt.
0: Und die Trettach ist ja im Vergleich zum Matterhorn, auch wenn die klettertechnische Anforderung gleich ist, aber doch wesentlich kürzer als der Hörnligrad.
1: Ja, das stimmt, das Klettern ist kürzer, aber die Tour an sich ist länger. Wir starten in der Früh um 6 in Oberstdorf mit dem Fahrrad und radeln eine Stunde nach Heinitzbach, laufen über den Heinitzberg zum Einstieg in 2,5 Stunden, dann klettern wir eine Stunde rauf, eine Stunde runter und dann die ganze Geschichte zurück. Bei der Trettach, da kommt man am Nachmittag um 5 Uhr wieder zurück und am Matterhorn, da bist du eigentlich um 12 Uhr schon wieder herunter.
0: Aber wer trotzdem einfach mal aufs Matterhorn wollte und es geht jetzt nicht und ihr sagt, wir gehen statt aufs Matterhorn auf die Trettach, sind da die Kunden absolut einverstanden oder habt ihr vielleicht auch Absagen bekommen und bekommt ihr dann auch Geld zurück?
1: Also anspruchsvolle Hochtouren wie das Matterhorn werden bei uns immer als Privatführung geführt und nach der Tour abgerechnet. Und wenn wir jetzt nicht darauf klettern, dann müssen die Gäste auch nichts bezahlen. Finanzielle Einbußen hatten wir heuer nicht, aber natürlich unsere Mitarbeiter im Büro, die waren schwer beschäftigt mit Umbuchen und das war schon ein großer Mehraufwand.
0: Und wie sieht's aus, wenn es jetzt keine private Tour ist, wo also ein Bergführer von euch einen Kunden hat, sondern wenn das jetzt eine längere, mehrtägige Tour im hochalpinen Bereich ist? Müsst ihr da vielleicht auch umplanen, weil dann gewisse Etappen oder Passagen einfach nicht möglich sind?
1: Also wenn man eine größere Gruppe hat, zum Beispiel auf der Haute Route, oder, da hat ein Bergführer bis zu 4 oder 5 Personen dabei. Ich war dann Anfang Juli auf der Sommer-Haute Route unterwegs und da war es ja schon so wahnsinnig heiß. Wir haben es aber geschafft. Wir sind immer ganz früh los, wo der Schnee noch getragen hat. Das war schon ein bisschen kritisch mit den Spalten, weil einfach die Brücken schon so weich waren. Und da bin ich runtergelaufen nach Zermatt und sage, Mensch, kein Schnee mehr am Matterhorn. Und dann wird es nämlich ganz gefährlich, wenn oben der Gipfel auch keinen Schnee mehr hat, dann ist der Steinschlag sehr groß. Und wir haben schon unsere Touren wirklich früh geleckt. Sobald die Hütten aufmachen im Juni, machen wir die Hochtouren. Die lassen wir im Juli auslaufen. Aber wenn es jetzt dann wieder schneit, dann ist es wieder schnell möglich, wenn es dann gefriert. Aber das weiß halt nie, gell? Ist das jetzt schon Ende August oder ist es erst Anfang September? Und dann machen die Hütten auch gleich schon wieder zu.
0: Also das Ganze ist schon ein bisschen ein alpines Roulette-Spiel, könnte man fast sagen. Thomas, wie wirken sich diese veränderten Bedingungen für Hochtouren generell auf eure Angebote in der Bergschule aus? Also wird es im nächsten Sommer von vornherein andere Touren geben?
1: Also wir haben das Hochtourenprogramm ein bisschen früher gelegt und dann schauen wir, wie es sich entwickelt. Und man muss einfach ganz, ganz flexibel sein. Das trifft die Bergführer in den Regionen wie Zermatt oder Chamonix oder Grindelwald, die trifft es mehr und die haben dann einfach keine Arbeit. Aber ihr habt einige Gäste, die möchten auf alle 4000er. Und wenn jetzt das Matterhorn heute nichts ist, dann ist aber zum Beispiel das Laginhorn hat heuer gute Verhältnisse. Die leichteren, das Alalin oder das Breithorn, das geht auch sehr gut. Also du musst einfach flexibel sein und schauen, was geht. Aber was schon stimmt, wenn die 0-Grad-Grenze auf 5000 Meter ist, dann hast du da Lawinengefahr. Und das wird einfach immer gefährlicher und anspruchsvoller.
0: Wenn jetzt eben ein Kunde, der gerne auf den Mont Blanc geführt werden möchte, wenn ihr dem sagt, nee, Mont Blanc geht nicht, wir gehen jetzt bei uns in den Allgäuer Bergen aufs hohe Licht, das ist ja dann schon ein bisschen ein Unterschied.
1: Das ist richtig. Aber wenn den kennst, dann kannst du es einfach erklären. Und Sicherheit hat nicht bloß für die Bergführer Vorrang, sondern auch für die Gäste. Und was zählt, ist das Erlebnis. Und da kannst du zum Beispiel mit einer Höffahrtsüberschreitung, die vielleicht sogar noch anspruchsvoller ist wie das Matterhorn, kannst du so einen Hochalpinisten begeistern. Also es gibt Alternativen und als Bergführer musst du einfach flexibel sein und das anpassen.
0: Und ich höre auch raus, Thomas, dass, wenn man es den Kunden entsprechend erklärt und der Kunde legt ja auch Wert auf Sicherheit, dass dann eigentlich schon großes Verständnis herrscht und die Leute eigentlich nicht meckern, oder?
1: Ganz genau so ist es. Also, wenn wir uns der Natur anpassen, spontan auf die Verhältnisse und Wetterbedingungen reagieren, werden weiterhin schöne Touren im Alpenraum möglich sein. Also wir bleiben in den Alpen unterwegs.
0: Dankeschön, Thomas Dämpfle, für das Gespräch zu einem Thema, das uns sicher immer mehr beschäftigen wird. Alles Gute dir.
1: Vielen Dank, Andrea. Dir auch. Pfiatti.
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0: Wir haben doch jeden Berg geschafft, zumindest musikalisch mit Stefan Gwildis, einem gebürtigen Hamburger.

0: Wir haben doch jeden Berg geschafft. Ja, vielleicht nicht jeden, aber schon sehr, sehr viele Berge hat unser Alpinexperte Georg Bayerle geschafft. Trotzdem wäre er fast in Bergnot geraten, aber nicht hoch oben, sondern auf Meereshöhe.
1: Salz auf der Haut, Meeresrauschen, tolle Küste, ganz im Westen der Algarve in Portugal. Es muss ja nicht immer der Berg sein. Flipflops statt Bergstiefel, weil man, so sagt mein Freund, bei Ebbe eine tolle Strandwanderung die Steilküste entlang ins nächste Dorf machen kann. Erster Fehler, nicht nachgefragt, woher er das hat, solche Sachen. Ist ja nur eine Strandwanderung. Weil gerade Ebbe ist, den Rucksack gepackt, eine Flasche Wasser, Badehose, Handtuch, Sonnencreme, kein Erste-Hilfe-Set, keinen Drybag, also eine wasserdichte Tasche, keine Wanderschuhe. Nach ungefähr 2 wunderschönen Kilometern unter den imposanten Klippen, die ungefähr 60 bis 80 Meter hoch sind, gibt es immer weniger Spuren im Sand. Und da endet der Sandstrand und geht in grobes Geröll über. Der 17-jährige Neffe, der auch dabei ist, redet davon, wie leicht man sich hier mit den Flipflops verletzen könne. Er hatte gerade erst einen Bänderriss. Der Freund scheint im Meeresrauschen nichts zu hören, geht zielstrebig weiter. Zumindest er hat Wandersandalen an. Ich sage, wir gehen noch bis zur nächsten Kuppe in 500 Meter Entfernung und wenn wir da sehen, dass es so weitergeht, kehren wir um. Auf der Kuppe sehen wir, dass es so weitergeht. Der Freund zieht trotzdem weiter geradeaus und weil ich selbst nicht der sein will, der unser schönes Abenteuer knickt, gehen wir weiter. Der 17-Jährige macht eh, was die Alten sagen. Zwischendrin kommen herrliche sandige Abschnitte. Längst sind da keine Spuren mehr. Wir sind, obwohl Hauptsaison ist an der Algarve, völlig allein an diesem Strandabschnitt. Einmal eine Möwenkolonie, die normalerweise offenbar gänzlich ungestört ist, so träge wie die Vögel unseren Schritten hier ausweichen. Die Schritte sind inzwischen etwas entschlossener geworden, denn wir merken, dass von links die Flut kommt und die senkrechten Klippen rechts jedenfalls kommen wir hier nirgends hoch. Der anfangs breite Streifen Strand dazwischen wird sichtlich schmaler und jetzt stellt sich uns eine 30 Meter hohe schwarze Rippe in den Weg. Was für eine geologische Besonderheit. War es ein Lavastrom? Senkrecht jedenfalls. Im Kopf fängt's jetzt an zu rattern. Rückweg mit den Flipflops durchs kilometerlange Geröll wäre zu lang bei dem steigenden Wasser. Die Rippe hoch wäre eine brüchige Extremkletterei, also bleibt nur die Flucht nach vorn. Immerhin, es gibt Handyempfang. Vor dem Absaufen könnten wir ein Rettungsboot anfordern. Aber so weit kommt's noch. Wir müssen schon selber raus aus dem Schlamassel. Also Flipflops in den Rucksack und barfuß an dünnen Leisten kletternd gequert, einen breiten Spalt überklettert und irgendwann das Eck dieses schwarzen Felsmonstrums erreicht. Nun wird es leichter. Wir kommen tatsächlich an den Sandstrand des Nachbarortes und so luftig in Flipflops daher, als hätten wir eben eine Strandwanderung gemacht. Der 17-Jährige ist beeindruckt, was die alten Onkels da noch drauf haben. Wir alten Deppen, die wir uns so oft mit Umkehrsituationen am Berg befasst haben und jetzt auf Meereshöhe um ein Haar in Bergnot geraten sind. Möge diese Flut unsere Dummheit ein für allemal weggewaschen haben.
0: Machen wir jetzt mit dem US-amerikanischen Folkrock-Musiker Slade Cleaves The River Runs.

0: Einen schönen Ausblick oder eine tolle Bergtour teilt man ja gerne mit anderen. Immer mehr bergaffine Menschen machen über Social Media oder Wander-Apps es für alle ganz genau nachvollziehbar, wo sie in den Bergen unterwegs waren. Das nennt man Geotagging. Wenn aber ganz genau beschrieben wird, wie man zu verborgenen Plätzen und unbekannten Steigen kommt, die in keiner Wanderkarte eingezeichnet sind, dann birgt das durchaus eine Gefahr, weil unberührte Natur zerstört wird und Menschen in Bergnot geraten können. Barbara Weiß über das Geotagging.
1: Ach, war das ein schöner Steig, ein schöner Weg, eine schöne Tour. Früher hat man das vielleicht auf einer Postkarte geschrieben oder nach dem Urlaub bei einer Diashow gezeigt. Schöne Erlebnisse teilen wollen, total menschlich. Und heute macht man das eben auf Social Media, Bergtouren posten. Zum Problem wird es dann, wenn beispielsweise Wanderplattformen auf diese Weise ausgesetzte Gamps- oder Jägersteige kommentarlos öffentlich machen. Roland Stadler von der Bergwacht Kochel.
2: Es gibt halt verschiedene Plattformen, die sowas dann als Tour anbieten, weil es irgendjemand mal gegangen ist und was gepostet hat.
1: Keine Höhenlinien, kein Maßstab, ob der Steig, wie hier in den Bergen über Kochel, überhaupt markiert ist. Wie schwer er ist, ob er ausgesetzt ist. All das können gerade unerfahrene Berggeher auf den Karten im Netz nicht abschätzen.
2: So, und hier würde halt laut meiner Karte der Weg weggehen. Der Steig, der so leicht nach rechts zieht, und jetzt muss man mal schauen, würde ich den hier so finden.
1: Schwierig zu sehen, ob das jetzt wirklich der Weg ist, mitten im Weidegebiet. Kuhtritte, Regenpfützen, umgefallene Bäume. GPS-Geräte zeigen zudem auch bei Höhenmeterangaben ungenau an. Abweichungen von bis zu 50 Metern. Da kann man schnell mal falsch abbiegen, sich verirren, vom Weg abkommen. Bei Wind und Nebel oder in der Dunkelheit, bei Erschöpfung, in Panik und Angst, dann wird die Bergwacht gerufen.
2: Wir hatten mal zwei Mädels, die hatten Angst vor den wilden Tieren. Also die junge Dame hat eine Gämse gesehen, hat noch nie in ihrem Leben eine Gämse gesehen, konnte es nicht einschätzen und hat dann gesagt, okay, ich muss jetzt geholt werden, weil ich Angst vor den wilden Tieren habe.
1: Vermeintlich wilde Tiere sind sicher die geringste Gefahr, wenn unerfahrene Berggeher weglos unterwegs sind. Schnell kommen sie dagegen in absturzgefährdetes Gelände, wo es wirklich gefährlich wird. Doch nicht nur die Gefahr für den Menschen ist ein Problem beim sogenannten Geotagging, wenn verborgene Plätze und unbekannte Steige im Netz öffentlich gemacht werden. Auch für die Wildtiere selbst ist Geotagging eine Gefahr, sagt Felix Steinmeier vom Landesbund für Vogelschutz Bayern, Gebietsbetreuer in den Allgäuer Hochalpen.
3: Die meisten Arten können sich sehr gut an Menschen anpassen, wenn sie das Verhalten der Menschen vorhersehen können. Wenn die wissen, ah, hier ist ein Wanderweg, die Menschen gehen auf dem Wanderweg. Gerade Birkhühner zum Beispiel sind oft nicht weit weg vom Weg und sitzen an einem Baum oder sind einfach versteckt. Für die wird es schwierig, wenn sich Leute aus ihrer Sicht unerwartet verhalten, wenn auf einmal Leute auftauchen, wo sonst nie Leute sind.
1: Auch Sophia Weiß aus Schönau am Königssee wendet sich gegen das Geotagging. Auf Instagram ruft die Influencerin dazu auf, schöne Orte in den Bergen zu schützen und nicht auf dem Silbertablett zu servieren.
4: Die Natur nutzen für Reichweite oder das eigene Ego ist halt für mich der falsche Ansatzpunkt beim Berggehen. Weil man hat online eine extreme Reichweite und eine extreme Nachahmgefahr. Und der Gefahr müsste man sich auf alle Fälle bewusst sein.
1: Durch solche Posts fördere man auch nicht die Selbstverantwortung der Menschen, die es ja beim Berggehen dringend brauchen. Es ist die Verantwortung für sich selbst und für die Natur, ergänzt Bergwachtler Roland Stadler aus Kochel am See.
2: Es soll auch jeder in die Natur gehen. Ich finde es super, wenn junge Leute in die Berge gehen. Aber ich muss halt verantwortungsbewusst mit der ganzen Thematik umgehen. Zum einen mit der Natur und zum anderen mit mir selber auch. Ob ich jetzt mit Freunden gehe oder alleine gehe, halt eine Tour so planen, dass ich weiß, ich komme da durch.
1: Mitten im Wald, weit abseits des offiziellen Weges, sieht der Bergwachtler ein Mountainbike stehen und hofft, dass der Biker seine Strecke nicht im Netz oder auf Wanderplattformen postet.
2: Ein Einzelner tut keinem weh. Aber wenn jetzt da mehrere Leute runterfahren, weil es ein Trail wird, in Anführungsstrichen, dann kann es ein Problem werden. Die Wahrscheinlichkeit ist relativ groß.
1: Einfach nachmachen, was man im Netz so findet,

0: Everybody Loves BR Popradar mit Chechi, einer deutsch-kanadischen Singer-Songwriterin, die der Liebe wegen nach Augsburg gezogen ist. Vor 4 Tagen war der 25. August der Geburtstag des Märchenkönigs. Dass Ludwig II. Die Berge geliebt hat, steht außer Frage. Auf einem schwarz lackierten Boot mit roten Segeln und dem Namen Tristan hat er sich zum Beispiel gerne bei Mondschein über die Säuernseen im Karwendel fahren lassen. Oberhalb der beiden grün-blau funkelnden Seen steht majestätisch das Säuernhaus in rund 1600 Metern Höhe. Angela Braun hat es besucht.
1: Grüne Grasflanken und graue Felswände, das ist die Kulisse rund um das Säuernhaus. Wenn dunkle Gewitterwolken zwischen den Gipfeln hängen, wirkt es fast bedrohlich. Wenn die Sonne scheint, einfach nur grandios. Johanna Diem und Louise Kelly sind die Hüttenpächter im ehemaligen königlichen Jagdhaus. Das thront oberhalb der Säuernseen auf einer kleinen Anhöhe.
2: Ich habe eine Vorliebe auch für so Kessel. Da fühlt man sich irgendwie in einer ganz anderen Welt. Gefällt mir einfach brutal gut da oben.
1: 3,5 Stunden waren wir unterwegs, von Krünn aus über die Fischbachalm vorbei am Hundsstall. Dort wurden zu König Ludwigs Zeiten die Jagdhunde untergebracht. Der Weg über den Lakaiensteig ist kürzer und steiler. Auf ihm haben trittsichere Dienstboten alles für den König hinaufgetragen. Für den Pächter ist das Säuernhaus die erste eigene Hütte. Louis ist gelernter Koch, er kommt aus Somerset im Südwesten Englands. Johanna hat lange auf der Pfeishütte gearbeitet. Das Wasser kommt von der Quelle, Strom wird über Solarmodule und ein Blockheizkraftwerk erzeugt. Die Hütte ist unabhängig. An Wochenenden unterstützt Hiers Hohnleiten aus Garmisch-Partenkirchen die jungen Wirtsleute.
3: Von Holzlager auffüllen bis irgendwie ein bisschen was mähen, Holz abschneiden. Ja, das ist einfach ein schönes Plätzl. Eher die, was wir da haben.
1: Das Säuernhaus in gut 1600 Metern Höhe hat eine gemütliche Atmosphäre. Es bietet Platz für 45 Lager. In den beiden Stuben wird das Abendessen serviert. Björn, Flo und Franzi sind begeistert.
4: Eierstew auf einer bayerischen Hütte.
5: Mit Blaukraut und Kartoffelpüree. Großartig.
6: Wirklich sehr, sehr gut.
1: Louis ist halb Ire, sagt er, und macht seine Herkunft den Gästen schmackhaft. Johanna will vor allem, dass sich die Wanderer wohlfühlen.
2: Also ich wollte halt eine Hütte, die wo regional ist. Und bewusst das Säuernhaus, weil ich jetzt auch keine Hütten wollte, die wo diesen Massenansturm gerade jetzt bei uns in der Region hat. Gut besucht zwar, klar, das soll es ja auch sein, aber halt nicht, dass man sagt, man ist in einer Stunde um und hat diesen Massenansturm.
1: Beliebte Touren von und zur Hütte sind die Säuernspitze, die Krapfenkar, Gumkar und die Schöttelkarspitze. Die allerdings hat oben ein Plateau, denn der Märchenkönig ließ einen Teil des Gipfels wegsprengen für einen Pavillon in luftiger Höhe. Dabei ist schon das Säuernhaus für die Wanderer ein Glücksfall, sagen wir.

0: Nessa, Bert und Flo.
1: Wunderbar, es fühlt sich so schön an, dass wir jetzt endlich hier sind.
2: Ja, also es ist so gemütlich und die Wirtsleute sind wirklich so entspannt, das ist der Hammer.
1: Wir kommen wieder.
3: Angela Braun hat uns mitgenommen auf Säuernhaus im Karwendel und sie war garantiert nicht der letzte Gast. Den besingt jetzt das Regensburger Duo Letzte Bestellung.

Gutes Stichwort, die Fledermaus, die erst in der Nacht aufwacht und dann in der Dunkelheit spektakuläre Flugshows zeigt. Vom Abendsegler über die große Hufeisennase bis zum Mausohr. Die lichtscheuen und flatterhaften Nachtschwärmer sind ja leider oft vom Aussterben bedroht. Im Rahmen der 30. Europäischen Fledermausnacht organisiert der Landesbund für Vogel- und Naturschutz heute in ganz Bayern zahlreiche Exkursionen und Veranstaltungen rund um die Mini-Draculas. Da gibt es zum Beispiel ein familienfreundliches Fledermausfest im Englischen Garten in München, eine Fledermausführung durch die Fasanerie in Aschaffenburg sowie durch den Faberpark in Stein bei Nürnberg und eine Exkursion auf den Dachsberg bei Schwarzenfeld in der Oberpfalz. Alle Infos zu den bayerischen Veranstaltungen unter lbv.de/badnight. Danke fürs Zuhören. Andrea Zinnecker sagt Servus und wünscht ein erlebnisreiches und entspanntes Wochenende mit Sixpence None the Richer und Kiss Me. Das ist bestimmt besser, als von der Fledermaus gebissen zu werden.

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8: 8 Uhr, guten Morgen. Die Nachrichten des Bayerischen Rundfunks mit Anna Greiter. Die Übersicht. Behörden melden mehr als 600 Tote im Himalaya. Hubig will Kinder im digitalen Raum besser schützen. FC Bayern gewinnt Auftaktspiel der Fußball-Bundesliga gegen Stuttgart. Und das Wetter, Sonne und Wolken bei 22 bis 27 Grad. Kathmandu. Im Katastrophengebiet in Nepal und Tibet ist die Zahl der Toten auf über 600 gestiegen. Knapp 2500 Menschen werden noch vermisst, darunter einige Deutsche. Einsatzkräfte suchen weiter nach Verschütteten. Meterhoher Schlamm sowie zerstörte Straßen und Brücken erschweren die Arbeiten. Bundeskanzler Merz sprach den Betroffenen sein Mitgefühl aus. Seine Gedanken seien bei den Opfern und allen Menschen, die von der Katastrophe betroffen seien, schrieb Merz an den nepalesischen Regierungschef und an Chinas Staatspräsidenten. Am Mittwoch war es im Himalaya-Gebiet zu einer riesigen Sturzflut gekommen. Schlamm und Geröll rissen ganze Ortschaften mit. Eine vierköpfige Familie aus dem Berchtesgadener Land konnte gestern aus dem Katastrophengebiet ausgeflogen werden. Washington. US-Präsident Trump hat ein umfangreiches Ölabkommen mit Venezuela verkündet. Nach seinen Angaben erhalten die USA die Kontrolle über Erdölvorkommen im Umfang von 65 Milliarden Barrel. Das entspräche rund einem Fünftel der Vorkommen, die sich Schätzungen zufolge in Venezuela befinden. Trump sprach vom größten Ölgeschäft der Geschichte. Das Abkommen folgt auf den politischen Umbruch in Venezuela. Nach der Festnahme von Präsident Maduro im Januar wird das Land von Übergangspräsidentin Rodriguez geführt. Sie setzt auf eine stärkere Öffnung für ausländische Investitionen, insbesondere im Energiesektor. Berlin. Bundesjustizministerin Hubig dringt darauf, Kinder und Jugendliche im Internet besser zu schützen. Anlass ist ein Verfahren um Social-Media-Sucht bei Kindern in den USA. Der Konzern Meta, dem Facebook, Instagram und WhatsApp angehören, hat dabei zugestimmt, umgerechnet rund 14 Milliarden Euro zu zahlen. Hubig sagte dem Kölner Stadtanzeiger,

0: Der Vergleich habe Signalwirkung. Plattformen stünden bereits in der Pflicht, Minderjährige besonders zu schützen. Diese Regeln müssten konsequent durchgesetzt und weiterentwickelt werden. Deutschland und Europa müssten den Druck hochhalten. Köln. Die Kosten für die Lohnfortzahlung im Krankheitsfall haben 2025 einen Rekordwert erreicht. Nach einer Studie des Instituts der deutschen Wirtschaft gaben Unternehmen dafür rund 86 Milliarden Euro aus, gut 4 Milliarden mehr als im Vorjahr. Als Gründe nennt das Institut höhere Löhne, mehr Beschäftigte und den anhaltend hohen Krankenstand. Die geplante Attestpflicht ab dem ersten Krankheitstag sieht das IW kritisch. Kritisch unter anderem wegen des zusätzlichen Verwaltungsaufwands. München. Die Pilzsaison in Bayern ist mager angelaufen. Wegen des trockenen, heißen Sommers finden Sammler kaum Pfifferlinge, Steinpilze oder Maronenröhrlinge. Christoph Hahn, Präsident der Bayerischen Mykologischen Gesellschaft, sagte, die Pilze müssten sich erst regenerieren und könnten derzeit wenige Fruchtkörper bilden. Auch beim Giftnotruf der TU München liegen die Anfragen zu Pilzvergiftungen bisher nur im niedrigen zweistelligen Bereich. Zum Fußball. Der FC Bayern München hat die neue Bundesliga-Saison mit einem Sieg eröffnet. Der deutsche Meister gewann gegen den VfB Stuttgart deutlich mit 5:1. Heute startet unter anderem Leverkusen gegen den Bundesliga-Neuling Elversberg in die Saison. Dortmund empfängt im Abendspiel den Hamburger SV. Und die deutschen Hockeyherren stehen im WM-Finale. Der Titelverteidiger setzte sich am Abend in der Runde der letzten vier mit 2:1 gegen Argentinien durch. Gegner im Endspiel morgen ist Spanien. Das Wetter in Bayern. Am Vormittag mehr Sonne als Wolken. Ab dem Nachmittag zieht es von Westen her zu, bleibt aber meist trocken. Windig bei Höchstwerten zwischen 22 und 27 Grad. In der kommenden Nacht vereinzelt Regen, Tiefstwerte von 17 bis 12 Grad. Am morgigen Sonntag wieder weitgehend trocken, mal sonnig, mal bewölkt und dazu recht windig. Es ist 8.05 Uhr. Die Verkehrsmeldungen, derzeit normaler Verkehr auf den Fernstraßen in Bayern. Soweit der Service.
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2: So langsam sprießen sie jetzt dann auch schon wieder. Die Maronenröhrlinge, die Stein- und Birkenpilze, die Eierschwammerln, die Parasole und, Obacht, Knollenblätterpilze. 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

0: Es ist Herbst in den bayerischen Wäldern. Neblig und gut feucht, aber Gott sei Dank noch nicht zu kalt. Normalerweise müssten sie jetzt prächtig wachsen. Die fette Henne und der Hallimasch und die Rehl. So ein Eintreten in den Wald ist immer auch das Eintreten in ein wundersames Reich, in das der Pilze nämlich. Eigentlich kann man sie gar nicht verfehlen.
1: Normalerweise gehe ich irgendwo da rein und da rauf und da runter und da sind dann die Schwammerlreviere. Ja. Aber um richtig viel Schwammerl zu finden, da muss man halt dann schon oft mal die Hänge rauf und runter kriechen, da muss man durchs Gestrüpp, da muss man durch die Dornen, da muss man manchmal wirklich auf allen Vieren kriechen.
0: Auf allen Vieren werden wir zwar nicht kriechen, aber wir wollen doch auch keine Mühen scheuen, um richtig viel herauszufinden über diese Geschöpfe mit den seltsamen Namen.
2: Europäische Schleierdame, maskierter Rötelritterling, pfriemförmiger Laubholzhörnling.
3: Woher kommen eigentlich die Schwammerl?
2: Es ist ein schöner Tag, um in den Wald zu gehen. Jetzt wachsen die Pilze. Und da stehen nun diese gelben Schöpfungen und sind plötzlich da. Knut Hamsun, die letzte Freude.
1: Zigeuner. Das ist ein Hexen. Röhrling, ein essbarer Pilz. Früher haben die Leute ja gemeint, Schwammerl sind Ausdünstungen des Teufels. Die kommen aus dem Boden, die schwitzt der Boden sozusagen aus.
0: Was uns Stefan Rammer, passionierter Pilzsammler aus Passau, da erzählt, klingt zwar nach schöner Volkspoesie, kann aber nicht die ganze Wahrheit sein. Andererseits zeigen solche Erzählungen, dass Pilze dem Menschen von jeher nicht ganz geheuer sind. Ausgenommen die Kundigen, also Schamanen, Kräuterweiber und Waldarbeiter, die wussten schon immer das und vor allem, welche Pilze man essen kann. Die Gelehrten in ihren Stuben waren da vorsichtiger. Der Regensburger Naturforscher Konrad von Megenburg zum Beispiel gab den Ratschlag, Pilze auf alle Fälle gut und sorgfältig zuzubereiten und dann am besten mitsamt dem Essgeschirr aus dem Fenster zu werfen. Oder Albertus Magnus, der große Gelehrte des Mittelalters. Er meinte, Pilze würden auf rostigem Eisen, an faulenden Stoffen und neben besonders scheußlichen Reptilien wachsen. Zumindest Ersteres können wir verneinen. Auf rostigem Eisen wachsen sie ganz bestimmt nicht, weil Pilze müssen, um leben zu können, andere Lebewesen verdauen, nahezu ausschließlich pflanzliche. Obwohl, es gibt auch die Kernkeulen, die wachsen auf Insektenraupen und Puppen oder auch auf toten Wespen. Was wir gemeinhin als Pilz bezeichnen und in den Kochtopf wandern lassen, ist lediglich sein oberirdisch hervorschießender Fruchtkörper. Der eigentliche Pilz ist unsichtbar und bildet im Erdreich ein Gespinst feinster Fäden, die sogenannten Hyphen. Sie in ihrer Gesamtheit bilden das weit verzweigte Myzel, das gigantische Ausmaße annehmen kann. Berühmt geworden ist ein im US-amerikanischen Bundesstaat Oregon gefundenes Hallimasch-Myzel, dessen Alter man auf 2.500 Jahre schätzt und das sich über eine Fläche von knapp 1.000 Hektar ausgebreitet hat. Es lässt sich also mit Fug und Recht behaupten, das größte Lebewesen auf Erden ist ein Pilz, eben der Hallimasch. Zu eigener Photosynthese sind Pilze nicht fähig. Sind sie demnach also eher Tiere als Pflanzen? Biologen waren da durchaus in der Bredouille. Um sich aus ihr zu befreien, aber auch weil es einige gute Argumente dafür gab, postulierten sie schließlich in ihrer Systematik neben dem Reich der Tiere und dem Reich der Pflanzen noch das Reich der Pilze. Mykologen, so heißen Menschen, die sich mehr oder minder wissenschaftlich mit Pilzen beschäftigen, gehen davon aus, dass es 1,5 Millionen unterschiedliche Arten von Pilzen gibt, darunter allerdings unzählig viele, die zum Übersehen klein sind. Aber auch der normale Pilzgeher im Wald steht erst einmal vor einer schier unüberschaubaren Vielfalt. Wie soll er da einen Überblick gewinnen? Eins steht fest, er sollte sehr früh anfangen.
1: Ich bin immer derjenige gewesen, der schon Schwammerl rausgezogen hat aus dem Wald. Und ich kann mich erinnern, ich war 5 Jahre alt, meine Urgroßmutter ist 80 geworden, die ganze Großfamilie mit den 7 Kindern und Kindeskindern waren da. Und wisst ihr, ist aber so eine Geburtstagsfeier, die wird langweilig. du gehst irgendwie ein paar Schritte weiter. Die hat am Waldrand gewohnt. Und nach einer Stunde bin ich abgängig gewesen. Alles war schon verzweifelt. Der Bub ist nicht mehr da. Dann kommt der Bub, wird am Anfang geschimpft. Und dann hat er allerdings eine Plastiktüte dabei. Und da zeigt er 5 riesengroße Steinpilze aus. Und dann war der Bub der Held. Und das waren wirklich wunderschöne Steinpilze. Und dann hast du eigentlich von frühen Kindesbeinen an schon den Ruf weg. Ah, das ist ein Schwammerlgeher. Das ist einer, der findet es halt ganz einfach.
0: Wenn es nur so einfach wäre. Dabei ist das Finden der Pilze ein Kapitel für sich.
2: Kahler Krempling, haariger Scheinhelmling, unverschämter Rübling.
3: Wie wird man ein guter Sucher?
1: Der Schwammerlsucher geht immer anders spazieren als wie ein normaler Spaziergänger. Ich merke das, wenn ich mit meiner Frau durch den Wald gehe, dann sagt die, warum gehst du so langsam, warum schaust du noch dabei auf die Seiten? Dann sage ich, ja genau deswegen, weil da, schau her, da steht ein schöner Bovis drin, den nehmen wir jetzt mit. Ja? Und den hätte man nicht gesehen, wenn wir so gerannt waren.
0: Und tatsächlich steht da ein Bovist. Direkt am Rand des Weges, den wir mit Stefan Rammer gleich ums Eck von seinem Wohnhaus im Passauer Ortsteil Neustift entlang gehen, Richtung seiner Schwammerreviere, unter der Autobahn hindurch. Es stellt sich heraus, es ist ein Kartoffelbovis, der leicht giftig ist, auch wenn ihn früher findige Metzger in sehr kleinen Dosen als falsche Trüffel in ihre Leberwurst geschmuggelt haben. Wir lassen ihn stehen. Das, was uns da gerade eben passiert ist, das unvermutete Stolpern über einen Pilz am Wegesrand lässt mich an Peter Handke denken, einen von nicht gerade wenigen Literaten, in deren Büchern immer wieder die Pilze sprießen, zum Beispiel in seinem Roman »Mein Jahr in der Niemandsbucht«.
2: Wie wird man ein guter Sucher? Zum Beispiel, indem man beim Suchen etwas anderes im Sinn hat, das aber stark. Zum Beispiel, indem du, statt dich auf der Stelle von einem Irrtum abzuwenden, diesen eingehend betrachtest. Zum Beispiel, indem du lernst, auch dort zu suchen, wo keinerlei Anzeichen sind, vielleicht gerade da, zu deinen Schuhspitzen und gleich beim Eintritt in den Wald, nicht erst mittendrin.
1: Ja, das kann man eigentlich nur unterschreiben, genau das ist es. Alles, was man irgendwie, wo man sich unter Zwang setzt, das funktioniert eigentlich nicht. Wie gesagt, die Schwammerl müssen dich finden und ich glaube auch, ich habe ja oft auch immer wieder mal über Schwammerl geschrieben und habe die wirklich personifiziert, als wenn es Figuren wären, also wie du und ich, die auf dich warten, die sich freuen, dass du sie mitnimmst und denen du dann auch gewissen Respekt gegenüber erweisen willst. Und wenn sie sich nicht finden lassen wollen, ja, dann findest du es halt auch nicht.
2: Und es gelang ihm, allein durch sein Suchen, auch ohne Fund, sich zu sammeln. Wofür? Für nichts und wieder nichts. Und gerade bei einem großen, wunderbaren Fund packte ihn eine Beklemmung. Ein kleiner, harmloser sollte noch dazukommen, zur Bestätigung, zur Beruhigung. Und es stellte sich gegen Herbstende sogar die Sehnsucht nach nichts als bescheidenen Funden ein, nach den Täublingen, Butterpilzen, Blaufüßen und gemeinen Mooswinzlingen, keine Herrenpilze mehr. Und zeitweise brach der Sucher auch auf mit dem Leitspruch, heute soll es mir gelingen, nichts zu finden. Peter Handke, Mein Jahr in der Niemandsbucht.
0: Das allerdings wäre eine harte Prüfung für Stefan Rammer. Ihn in der schönsten Schwammerlzeit loszuschicken mit dem Leitspruch, heute soll es dir mal gelingen, nichts zu finden. Denn das Schwammerlsuchen ist bei ihm schon immer mehr gewesen als nur ein Zeitvertreib.
1: Das war für mich als Bub eine tolle Einnahmequelle. Und in der Früh habe ich schon die Bestellungen der Leute aufgenommen. Stefan, wir brauchen ein Schwammerl, wie schaut es denn aus? Habe ich gesagt, wie viel wollt ihr denn haben? 10 Mark oder 20 Mark? Da hat man so Kategorien gehabt, ein kleines Kerberl, ein großes Kerberl. Und am nächsten Tag sind die Leute beliefert worden. Das waren die Monate, wo die Schwammerl gewachsen sind. Und da hat man halt dann 10 Mark, das war 1970 unheimlich viel Geld. Oder 20 Mark, das waren schon mal 5 Pfund. Storbesserl, Rotkappen, Regwasserl, wie wir sagen zu den Pfifferlingen. Und das hat sich dann ausgeweitet im Laufe der Jahre. Als 15-, 16-Jähriger habe ich 5 Restaurants gehabt, bis nach Plattling rauf, wo man die Schwammerl dann angeliefert hat und verkauft hat. Pro Pfund 5 Mark oder pro Pfund 7 Mark, abhängig davon, was für Arten du gehabt hast. Ich habe mir einen Mofa verdient mit dem Schwammerl gehen und mit dem Mofa bin ich dann ins Schwammerl gefahren, nicht mehr mit dem Radl oder zu Fuß, sondern habe das Revier ausgedehnt.
2: Zitterzahn, Erbsenstreuling, Zungenkeule.
3: Kann man mit Pilzen auch noch anderes machen, als sie nur zu essen? Bunte Pilze sind die Kindchen, die dem Mutterschoß der Waldung in den feuchten Sommernächten gleich zu Hunderten entsprießen. Und sie gucken zwerghaft niedlich unter breiten Faltenhütchen, ducken sich ins Moosgewoge, bange vor der kleinsten Schnecke. Schnecken kommen vielgezogen. Hei, wie freuen sie sich der Beute, fressen, dass die Bäuche schwellen von des Pilzlings rundem Rücken. Und da schauen sie einander rund verwundert und verängstigt an und flüstern: Ach, was wird nun wohl mit uns geschehen?

0: Emmerenz Meyer, Bauerntochter und Dichterweib aus Schiefweg im Bayerischen Wald und Verfasserin dieses Gedichtes, wird sicher noch gewusst haben, was mit Pilzen alles geschehen kann. Während ihrer Jugendzeit im letzten Viertel des 19. Jahrhunderts war es in der Arme-Leute-Gegend, in der sie aufwuchs, zum Beispiel noch gang und gäbe, dass man aus einem ganz bestimmten Pilz Textilien hergestellt hat. Das erzählt uns Alois Zechmann. Mit ihm haben wir uns im Neuburger Wald am Innufer oberhalb von Passau verabredet. Dort ist ein wahres Eldorado für Pilzkenner, weil dieser Wald nicht ständig ausgeputzt und aufgeräumt wird zu einer geradezu keimfreien Fichtenstangen-Zuchtanstalt, sondern weil dort auch einmal Alt- und Totholz stehen und liegen bleiben darf. Was Alois Zechmann freut.
1: Ja, wir stehen da vor einer alten, abgebrochenen Buche, die die Förster Gott sei Dank haben stehen lassen. Das spricht für die Naturverbundenheit der Förster. Da wachsen jetzt Zunderschwämme dran. Im Bayerischen Wald sagt man da Hudersau oder Hodensau, je nach Gegend. Und dieser Pilz ist aus mehreren Gründen interessant. Man könnte ihn auch als Wunderschwamm bezeichnen, weil der vielfältigste Verwendung gefunden hat früher. Fangen wir mal bei den banalen Sachen an, also als Radiergummi, als Korken für Flaschen. In Stücke geschnitten als Pflastersatz, weil er blutungsstillende Wirkung hat. Die beiden Hauptverwendungszwecke waren lange Zeit, dass man daraus Kleidungsstücke hergestellt hat. Und ich habe selber jetzt auf meinem Kopf, das kann man im Radio natürlich nicht sehen, habe ich eine Kappe auf, die aus Zunderschwamm ist. Und zwar geht das folgendermaßen.
2: Schaut aus wie ein ganz helles Wildleder.
1: Genau. Ein bisschen, ne? Ich habe die bei meiner Führung mit meiner Schulklasse immer dabei und lasse sie mal rumgeben und lasse die Schüler raten, was das Ausgangsmaterial sei, kannt und fast alle tippen dann auf Wildleder. Ja, es ist da jetzt Folgendes zu tun. Da hat es im Bayerischen Wald früher eine Spezialmethode gegeben. Also man hat, ein paar Leute haben dann einmal voll gepinkelt und dann hat man das in den Urin eingelegt, weil durch die Säure des Urins wird das Pilzleder in Anführungszeichen wesentlich dehnbarer. Später ist es dann durch Chemikalien ersetzt worden, Kaliumchlorat oder sowas, ob das dann wesentlich gesünder war, sei dahingestellt. Na, auf alle Fälle, wenn es ein paar Stunden da drin war in dieser Flüssigkeit, hat man es dann außen nochmal von der Sonne antrocknen lassen und dann mit einem runden Holzblatt gewalzt und da kann man dann Kappen herstellen, man hat auch früher Jacken und Hosen daraus hergestellt.
3: Diese Kleidungsstücke waren auch im Bayerischen Wald verbreitet,
0: schreibt Alois Zechmann in einem Artikel für die Zeitschrift Schöner Bayerischer Wald, den er uns später noch mitgibt.
3: So ist das Zunderhütl geradezu ein literarischer Topos in Mühlhirsel, der Waldprophet von Paul Friedel, dem Baumstäftenlenz. Wo immer der Hirsel auftritt, trägt er ein Zunderhütl, zum Teil geschmückt mit einer langen Geierfeder. Die Farbe des Hutes ändert sich im Laufe der Zeit alters- und abnutzungsbedingt von einstmals frisch gelb zu grün-grau. Aus dem Schwarzwald wird berichtet, dass dort im Jahre 1874 ein so großer Pilz geerntet wurde, dass er ausreichte, um für den Erzbischof von Freiburg einen Priestertalar als Geschenk zu produzieren.
0: Wir wollen hoffen, dass der Erzbischof nicht allzu stark transpirierte, denn einen Nachteil haben die Kleidungsstücke aus Zunderschwamm. Durch Regen und Schweiß quälen sie auf, werden schwer und glitschig. Und so wird wohl auch das Zunderhütl des Mühlhirsel des Öfteren schwer auf den Kopf des legendären Sehers aus dem Bayerischen Wald gedrückt haben. Vielleicht ist das ja die Erklärung für seine frappierenden, immer wieder gern zitierten visionären Ausblicke in die Zukunft. Aber Alois Zechmann ist uns noch den zweiten Hauptverwendungszweck des Zunderschwammes schuldig. Und auch da erfahren wir wieder Erstaunliches, wie lang nämlich das Wissen über Pilze schon zurückreicht. Vorher aber erklärt er uns noch, woher der seltsame Name Hudersau kommt.
1: Im Bayerischen hast du, wie gesagt, Hudersau oder Hodensau, weil man immer als Putzlappen hergenommen hat. Und im Hochdeutschen Zunderschwamm, weil man den jahrtausendelang zum Feiermacher hergenommen hat. Also Ötzi hat angeblich Teile vom Zunderschwamm dabei gehabt. Man braucht dann einen Steiner dazu, einen Feuerstein und dann einen Pyrit oder Makassit, also im Volksmund Katzengold. Und die Steine muss man schlagen. Und dann gibt es Funken, die wiederum die geraspelten inneren Teile des Pilzes treffen müssen.
3: Fallschirmschwindling, duftender Afterleistling, Warzenriesenschirmling.
4: Die einen kann man also essen, mit den anderen Kleidung und Feuer machen. Was aber ist mit den giftigen?
3: Wer sich mit Pilzen einlässt, begibt sich in Gefahr. Sie spenden uns Augenlust und Gaumenreize, fährliche Räusche und sehrendes Gift. Manche bewirken Blindheit.

0: andere Veitstanz und Wahnsinn. Der grüne Seidenglänzer war in dem berühmten Gift der Borgia enthalten. Das Rezept ist verloren wie das des Gegenmittels. Man bedarf beider nicht mehr. Hexenei und Pantherpilz waren Ingredienzien beim Liebeszauber. Ein Pilz verursacht die Edelfäule, die den süßesten Wein erbringt. Biologische Kampfstoffe und Antibiotika gingen gleichermaßen aus Pilzkulturen hervor. Und der Atompilz trägt seinen Namen nicht von ungefähr. Rolf Schilling, Pilzparadiese, ein Streifzug im Unteren Reich.
1: Ganz ohne Zweifel, Pilze haben etwas Unheimliches. Gott sei Dank, werden passionierte Schwammerlgeher sagen, andernfalls würden unsere Wälder vielleicht überrannt und kahl gepflückt. Heinrich Steinfest, Autor unter anderem einer Gebrauchsanweisung für Österreich, auch das ein Land der Pilzeliebhaber, schreibt:
0: Obsessives Pilzesuchen ist so schlimm wie Sportfischen. Würdelos. Nein, seien Sie ein Buschmann oder Pygmäe. Gehen Sie respektvoll mit den Geschenken der Natur um. Pilze braucht man weder zu jagen noch auszurotten.
1: Dass es Giftpilze gibt, ist wahrscheinlich die sicherste Lebensversicherung für die Spezies insgesamt. Viele lassen halt dann doch die Finger weg. In den letzten Jahren übrigens auch deshalb, weil nach dem Reaktorunglück in Tschernobyl immer noch radioaktive Belastungen in manchen Pilzsorten festgestellt werden. Zum Beispiel in den Maronenpilzen. Manchmal läuft's aber auch aus anderen Gründen dumm. Ohne Brille Pilze gesucht? Familie starb, lautete beispielsweise in den 60er Jahren eine Bildschlagzeile. Es gibt aber auch schon besonders hinterhältige Exemplare unter den Giftpilzen. Zum Beispiel den orangefuchsigen Schleierling. Sein Gift, das die Nieren unaufhaltbar zersetzt, beginnt erst rund 2 Wochen nach dem Verzehr zu wirken. In den 1950er Jahren löschte dieser Pilz in Polen ganze Familien aus. Aber muss man wirklich solche Angst vor den Giftpilzen haben, die zugegebenermaßen gerne einmal so ausschauen wie ihre essbaren Brüder?
2: Was die Doppelgänger anbelangt oder die gefährlichen, Gott, der Perlpilz hat einen Doppelgänger. Das ist der Pantherpilz, der auch tödlich giftig ist, der aber andere Färbung hat, der nicht diese leicht rosa Färbung hat. Aber beide sind einfach eine wunderschöne Schwammerl, die ihren Sinn erfüllen und in der Natur stehen bleiben sollen. Und was gibt es noch? Ja, die Knollenblätterpilze, die kennt man, aber ich verstehe es nicht, wie es manche Leute wirklich mitnehmen können, in dem Glauben, das ist ein essbarer Schwammerl. Das sind wirklich Leute, die in völliger Unkenntnis in den Wald gingen oder die irgendwie halb blind sind und eigentlich nur mehr mitnehmen, weil sie es greifen. Ich weiß es nicht, auf alle Fälle. Mit ein bisschen Sorgfalt kann man eigentlich einen Knollenblätterpilz nicht mitnehmen.
3: Die Leute teilen Pilze in essbare und giftige ein. Die Pilzführer informieren seitenweise über die Eigenschaften, die diese Gruppen voneinander unterscheiden. Gute Pilze und böse Pilze. Die Menschen sehen, was sie sehen wollen, und am Ende kriegen sie das, was sie wollen. Klare, aber falsche Unterscheidungen. In der Welt der Pilze jedoch ist nichts sicher. Olga Tokarczuk, Taghaus, Nachthaus.
1: Das scheint in der Tat das Einzige zu sein, was sich mit Sicherheit sagen lässt, dass nämlich nichts sicher ist. Nicht einmal Pilzbestimmungsbücher. Über dieses Thema sprechen wir auch mit Alois Zechmann während unserer Schwammerlpirsch durch den Neuburger Wald.
4: Da haben wir jetzt einen, das ist der klebrige Hörnling. So ein bisschen, so schaut leicht korallenartig aus. Wir haben ja früher immer Hennerbläger gesagt, also Hanenkamm. Steht in den Nasenschwammerbüchel immer drin als ungenießbar, weil er angeblich schwer verträglich ist. Aber das war einer von den wenigen, die selbst meine Eltern, die da sehr zurückhaltend waren, kennt haben und auch genommen haben. Im Wesentlichen ist es nicht mehr als ein Farbtupfer in der Suppe drin, weil ihm so schön gelb-orange leicht.
5: Ja, aber das ist ein Thema, was jetzt da anschauen mit den Pilzbüchern. Das ist schon erstaunlich, dass da erstens regional oder national ganz unterschiedliche Bewertungen vorgenommen werden und auch, dass eben Pilze rausfallen, plötzlich als ungenießbar eingestuft werden, die jahrelang genießbar waren.
4: Ja, da gibt es schon interessante Geschichten. Also, da gibt es eine Rötterlingsart, den Grünling. Den habe ich auch lange Zeit gegessen. Und dann ist mir vor ein paar Jahren bekannt worden, dass in Frankreich eine Frau gestorben ist, die den Grünling gegessen hat, allerdings in großen Mengen in 9 aufeinanderfolgenden Mahlzeiten. Und das hat dann eine Rhabdomyolyse bewirkt. Das ist eine Muskelzersetzung, die dann zu Nierenversagen führt und die ist tatsächlich dann gestorben. Jetzt wird in den neuesten Schwammerbüchern meistens als potenziell tödlich giftig bezeichnet. Auf der anderen Seite ist er jahrhundertelang in großen Mengen gegessen worden, vor allem in Norddeutschland, wo die Kiefernwälder sind. In Osteuropa ist er heute noch Massenspeisepilz. Ja, das sind so Geschichten, wo ich sagen muss, mei, ich esse sowieso nicht einmal hintereinander denselben Schwammerl. Also ich tat mir schon noch drüber dran. Meine Frau mag aber nicht, weil die ist Krankenschwester und hat schon Patienten gehabt mit dieser Krankheit, die aber aus anderen Gründen die gehabt haben. Und die hat gesagt, so wie man da umeinander hängt, das möchte ich nicht haben.
1: Aber dass andere so umeinander hängen, das möchten manche schon haben. Krimi-Autoren vor allem möchten das haben.
0: Satanspilz, Kabul-Champignon, grünblättriger Schwefelkopf.
3: Lässt sich etwa mit bestimmten Pilzen der perfekte Mord inszenieren?
1: Und ob sich der inszenieren lässt, der perfekte literarische Pilzmord? Wenn man sich ein bisschen auskennt. So wie Manfred Enderle aus dem bayerisch-schwäbischen Leipheim am Rande des Donaumooses. Seit 25 Jahren widmet er sich der Mykologie, veröffentlicht Artikel in Fachzeitschriften und hat auch schon eigene Pilzratgeber herausgebracht. So zum Beispiel die Pilzflora des Ulmer Raumes, ein Buch, in dem über 2800 unterschiedliche Pilzarten bestimmt und dargestellt sind. Im Jahr 2006 veröffentlichte er seinen ersten Roman, eine Kriminalgeschichte mit dem Titel Nachtwanderer. Es geht darin um den Krankenpfleger, großen Naturfreund und Pilzesucher Thomas Graun, der seine junge Frau Marlene gleich nach der Hochzeitsfeier an den unsympathischen Nebenbuhler Fenske verliert. Bis dann Cortinarius Necator ins Spiel kommt. Wahre Pilzkenner unterhalten sich ja nur mit den lateinischen Pilznamen untereinander. Jedenfalls handelt es sich bei diesem Pilz um einen Vertreter der Dickfüße oder Rauhköpfe.
0: Am Samstagmorgen flatterte ihm die neue Pilzzeitschrift ins Haus. Wie immer riss er voller Neugier die Einpackfolie auf und setzte sich in den braunen Fernsehsessel. Neben ihm dampfte eine frische Tasse Kaffee. Er blätterte erst einmal oberflächlich die Seiten durch, als ihm etwa in der Mitte der Zeitschrift eine dicke Überschrift ins Auge stach: »Cortinarius Necator in deutschen Wäldern«, ein weiterer heimtückischer Vertreter der Sektion Orellani entdeckt. Graun überflog in Windeseile den Artikel des japanischen Toxikologen Dr. Haruki Yamada. Sehr giftig. Seine Latenzzeit beträgt 2 bis 3 Wochen, las er. Ein solcher Effekt war bisher nur vom orangefuchsigen Hautkopf bekannt, der in Polen schon ganze Familien ausgelöscht hatte. Das Gift des neuen Töters ruhe längere Zeit im Körper, schrieb Dr. Haruki Yamada, bis es nach circa 3 Wochen seinen tödlichen Amoklauf auf allen Blut- und Organschauplätzen beginne. Nach Eintritt der körperlichen Wirkungen sei das Toxin mit den üblichen Messmethoden im Blut nicht mehr nachweisbar. In der tödlichen Phase seien die Giftstoffe aus dem Körper längst ausgeschwemmt. Graun war elektrisiert. Er kannte diesen Pilz von seinen Wanderungen im Auwald, wo er ihn alljährlich unter alten Eichen stehen sah. Wegen seiner Kleinheit wurde er wenig beachtet. Graun klopfte voller Freude die Zeitschrift auf die Armlehne. Das war der ideale Pilz für Fenske. Damit würde er ihm den finalen Schlag versetzen, ganz intelligent, ohne Spuren. Jämmerlich verrecken würde er, und im Hamburger Tropeninstitut würden sie nur mit den Achseln zucken. Muss irgendein Virus gewesen sein, würde die Zeitung schreiben. Unerklärlich, das Immunsystem war vollkommen zusammengebrochen. Graun sah seinen Widersacher gekrümmt im Bett liegen, jämmerlich winselnd, kotzend, scheißend und schwitzend. Seit sich die Idee mit dem heimtückischen Pilz in seinem Kopf festgesetzt hatte, konnte Graun die Pilzzeit kaum abwarten. Doch noch war es Frühling.
1: Manfred Enderle ist beileibe nicht der Einzige, der auf solche Ideen kommt. Die englische Kriminalautorin Dorothy Sayers lässt in ihrem Buch »Der Fall Harrison« einen etwas dusselig harmlosen Hobbymykologen auftreten, dessen Tod seinen Hinterbliebenen Rätsel aufgibt. Erst sieht alles nach Unglücksfall oder Selbstmord mit Panther und Fliegenpilzen aus. Aber wie wir schon gehört haben, muss man sich ziemlich dumm anstellen, um versehentlich einen solch eindeutigen Giftpilz zu essen. Natürlich war es Mord. Und auch in June Thompsons »Pilze aus des Teufels Küche« sind es die harmlosen kleinen Geschöpfe draußen im Wald, die als Mordwaffe dienen. Diesmal der Knollenblätterpilz. Alles Fantasien besonders findiger Krimiautoren? Oder vielleicht doch nicht?
0: Wer die Fantasie der Kriminalschriftsteller für übertrieben, ihre kunstvoll gesponnenen Handlungsfäden für an den Haaren herbeigezogen hält, unterschätzt den mörderischen Einfallsreichtum von Menschen, die mit beiden Beinen im Leben stehen, gewaltig. In einer kleinen Gemeinde im schweizerischen Kanton Zürich wurde im September 1993 ein Ehemann von seiner Frau und deren Geliebten mit einer Injektion aus dem Saft grüner Knollenblätterpilze umgebracht. Wie der Züricher Oberländer berichtet, hatte sich das Paar die Mordwaffen unter einem Vorwand bei amtlichen Pilzkontrolleuren der Kantone Zürich, Aargau und Graubünden beschafft. Welch grauenhafter Missbrauch der Pilzberatung.
1: Diese makabre Anekdote steht im Manuskript eines Vortrags, den Till Reinhard Lohmeier gelegentlich vor Pilzfreunden hält. Thema: Mykodichter und Mykodenker. Ein Spaziergang durch die Pilzwälder der Literatur. Herr Lohmeier ist selber Autor. Unter anderem hat er den höchst amüsanten Kriminalroman Unter Zoologen geschrieben, in dem es um den Ruderwanzenforscher und Archivar Wendelin Baumgarten geht. Der Roman könnte genauso gut Unter Mykologen heißen und von einem, sagen wir, Privatforscher auf dem Gebiet der Sprötblättler, lateinisch Russulales, handeln. Till Lohmeier hat einfach nur eine leichte Verschiebung vorgenommen, thematischer Art. Er wollte gute alte Freunde nicht verlieren, Freunde der Mykologenszene. Die kennt er nämlich ziemlich genau. Nicht zuletzt als ehemaliger stellvertretender Vorsitzender der Deutschen Gesellschaft für Mykologie. Höchste Zeit also, dass wir ihn besuchen.
0: Großer Schmierling, niedergedrückter Rötling, schlanker Warzenschirmling.
3: Und was sind das jetzt für Menschen, die mit Lupe und Mikroskop in den Wald gehen?
1: Till Lohmeier wohnt in Taching am Waginger See und sein Revier sind unter anderem die Mischwälder zwischen Salzach und Inn. Dort veranstaltet er auch mit dem Arbeitskreis Mykologie in Salzach Exkursionen. Bei solcher Gelegenheit ist dann ein ganzes Rudel von Pilznarischen unterwegs, was schon ein auffälliger Unterschied zu gewöhnlichen Speisepilzsammlern ist. Die sind nämlich lieber allein im Wald. Schon deshalb, damit niemand mitbekommt, wo sie ihre Pilzplätze haben. Anders dagegen die eher wissenschaftlich interessierten Mykologen. Was unterscheidet sie eigentlich vom gemeinen Speisepilzesser?
6: Na gut, dass er dann praktisch über den Mykophagen, den Pilzesser, und auch den, der einfach mehr Arten kennenlernen will, zum Essen, dann zu dem Punkt kommt, wo er sagt, ich will auch noch Arten kennenlernen, die man nun weder essen kann, noch kann man jemanden damit vergiften, noch sind sie irgendwie spektakulär oder sowas, sondern es beginnt einem ja laufend Pilze. Wir haben jetzt hier zwischen Inn und Salzach nach meiner gegenwärtigen Statistik ungefähr 2000 Arten sicher bestimmt. Aber die müssen eben bestimmt werden und dann muss man sich zusätzliche Fachliteratur kaufen. Irgendwie gerät man dann in eine Art Sog. Man möchte einfach viel lieber eine für das Gebiet neue Art entdecken, als meinetwegen den 25. Steinpilz auf einer bestimmten Exkursion. Oder noch eine Rotkappe oder dergleichen. Und dann lässt man die auch mal stehen und sagt, hoppla, hier ist ein Ding, das ist vielleicht gerade mal einen Zentimeter hoch. Ich habe das noch nie gesehen. Ich ahne, was es sein könnte. Und dann geht es in die Fachliteratur und man braucht mindestens einen Tag, um ein einigermaßen sicheres Urteil zu bekommen. Und man muss ihn natürlich mikroskopieren. Also das Mikroskop ist die entscheidende Schwelle, würde ich sogar sagen. Wer sich ein Mikroskop anschafft, der ist dann nicht mehr zu retten, der ist dann Mykologe.
1: Wir sehen schon, bei Till Lohmeier ist es vielleicht noch spannender, als das Gespräch weiter draußen im Wald mit ihm zu führen, sich einmal sein Haus zeigen zu lassen. Es steht im Tachinger Ortsteil Tenglingburg, direkt am Fuße der imposant auf einem Moränenhügel aufragenden Maria-Himmelfahrtskirche. Es ist geradezu verwunschen eingewachsen und im Inneren vollgestopft mit Büchern.
6: Ja, das ist also mein Archiv, könnte man das nennen. Ja. Zwar ist das so, dass ich auf der linken Seite habe ich hier die Ascomyceten, das ist ein bisschen mein Spezialgebiet, das sind die Schlauchpilze, die bekanntesten von denen sind die Morcheln und die Lorcheln und die Becherlinge. Und in diesen Aktenordnern befinden sich meine persönlichen Aufzeichnungen, geordnet nach den Anfangsbuchstaben der Pilzgattungen. Und aber auch, wenn ich irgendwelche Fachartikel habe über diesen betreffenden Pilz Und die sind also eben alle dort untergebracht oder Fotos oder was man mir zugeschickt hat und dergleichen. Und auf der Seite hier rechts sehen Sie dann die Spezialbibliothek, die sich eben auch mit einzelnen Gattungen zum Teil beschäftigt. Das sind Monographien, also Monographie der Gattung Amanita. Das sind die Knollenblätterpilze und Wulstlinge zum Beispiel. Und hier sind Fachzeitschriften. Und da sind noch einige bibliophile Werke. Sie sehen, die sind auch ziemlich umfangreich, wie diese Selecta Fungorum Carpologia. Und oben auch noch ausländische, weil ich ja auch doch oft im Ausland bin und mich eben auch interessiere für die Pilzflora weltweit, obwohl ich da einfach immer nur ein bisschen hineinschnuppern kann und dann nur staunen und dann wieder nach Hause fahren.
1: Von Till Lohmeier hören wir noch einiges über das Netzwerk der Mykologen, das selbstverständlich ein internationales ist. Da wird längst mit dem Internet gearbeitet, es gibt eine Reihe von Fachzeitschriften, mykologische Gesellschaften, Austausch bei Exkursionen und Tagungen.
6: Da treffen Sie also Leute aus den verschiedensten Berufen und aus den verschiedensten Ländern. Und es entwickeln sich Freundschaften, Bekanntschaften, die oft also lebenslang anhalten. Ich verdanke zum Beispiel meine ganzen Kenntnisse Frankreichs, einschließlich der Sprache, im Grunde der Mykologie und einem väterlichen französischen Freund, der mich da unter seine Fittiche genommen hat. Und auch alles, was ich über die Kultur und die Politik und dergleichen weiß, hat sich im Grunde aus diesem originären Pilzinteresse heraus entwickelt. So ist es auch, wenn man dann ins Ausland kommt, also ins überseeische Ausland. Ich war also mehrfach in Australien, dort meine Pilzkollegen. Es ist halt so, dass das Wissen um ein spezielles Gebiet, in diesem Fall die Pilze, dann so was wie eine internationale Sprache ist. Es ist also oft hochinteressant zu beobachten, wie wenn sich ein Tscheche und ein Franzose, der eine hat vielleicht ein bisschen Deutsch, der andere ein bisschen Englisch gelernt, wie sich die dann trotzdem verständigen, weil einfach die Begeisterung über einen bestimmten Pilz, den sie nun gefunden haben, den sie diskutieren, sie einfach hinwegreißt und diese Verständigungsprobleme, die sonst da wären, wenn man also Konversation treiben würde, die dann einfach wegspült.
1: Von Smalltalk kann man bei der Konversation unter Mykologen wirklich nicht sprechen. Ihre Themen lauten folgendermaßen. Eine kleine Überschriftenblütenlese aus der Fachzeitschrift Mykologia Bavarica.
0: Entwicklung der Primodien und das Vorkommen von Schnallen und Pseudoschnallen. Nivicole Myxomyceten aus Deutschland unter besonderer Berücksichtigung der Bayerischen Alpen. Der wurzelnde Stäubling Bovistella radicata, ein bayerischer Nachweis im Heiß-Trockenjahr.
1: Manchmal überkommt aber selbst den trockensten Mykologen eine heiße lyrische Wallung. Und dann schießt plötzlich neben dem seriösesten Fachartikel das wundersamste Gedicht ans Tageslicht.
0: Welch eigentümliches Wesen bist du, o Pilz, der du den frühen Völkern heilig warst und erstes Licht aus der Göttersphäre in des Menschen Geist strahltest. Nicht Tier noch Pflanze, und doch ein Teil von beidem saugt reines Licht, das feine Gespinst deiner Wurzeln aus dunkler Erde. Warst du nicht ein Bote aus dem Sternenreich, als einst dein erster Spore auf die erwartungsvolle, die neugeborene Erde fiel? Nun trinke ich dich, Fleisch der Götter, und in Kaskaden aus Licht trägst du mich hinauf und hinab ins All, tief unter und über mir die Sterne. Deine Botschaft hat mich erreicht. Tor zu den Sternen bist du mir geworden. Ich kehre zurück, woher du gekommen bist, Sendling des Kosmos.
3: Apropos Sternchen sehen, gibt es da nicht Zauber- und Lachpilze? Magic Mushrooms?
1: Die Praxis, sich durch Pilzverzehr halluzinogene Zustände zu verschaffen, dürfte so alt sein wie die Menschheit selbst. Circa 10.000 Jahre alte Felszeichnungen in Algerien zeigen zum Beispiel maskierte Götter mit Kopfbedeckungen aus Pilzen. Bei den Azteken galten die Gewächse als Fleisch der Götter und spielten in den Riten der Schamanen eine wichtige Rolle. In Zentraleuropa, aber auch in den Steppen und Wäldern der eurasischen Weiten, war es vor allem der Fliegenpilz, der einem zu anderen Zuständen verhalf. Glückszuständen wohl in der Mehrzahl, denn wo käme sonst der Ausdruck Glückspilz her? Und auch der Brauch, sich ausgerechnet kleine Fliegenpilznachbildungen als Amulette des Glücks zu schenken, zum Beispiel am Neujahr. Mittlerweile ist das Wissen über den Umgang mit diesem als tödlich giftig eingestuften Schwammerl weitestgehend verloren gegangen. Aber vor nicht allzu langer Zeit muss das noch anders gewesen sein. Jedenfalls haben wir mit Interesse einen Schwammergeschichten übertitelten Artikel von Adalbert Pongratz gelesen, in dem von folgenden Praktiken der Viehhirten im Bayerischen Wald die Rede ist.
0: Der attraktiv leuchtend rote Fliegenschwammerl ist ein Giftpilz. Den nimmt niemand. Doch der alte Weber hat mir einmal verraten, dass die Hirten in ihrer sommerlichen Bergeinsamkeit auf den Schachten sich mit dem Fliegenpilz rauschartige Träume und Halluzinationen verschafft haben. Sie zogen den Kappen die Haut ab, kochten sie und tranken den Sud. Da hat's dir dann allerhand Gespuchten vorgemacht, wilde Fantasien und manchmal hast du glaubt, du bist im Himmel, schwärmte der Weber Franz und setzte schnell dazu, aber sag's niemand nix, gell?
1: Abgedruckt war dieser Artikel in der Zeitschrift Schöner Bayerischer Wald, die ja nun wahrlich nicht im Verruf steht, der Community einer esoterisch angehauchten Magic-Mushroom-Szene nahezustehen. Dass es die gibt und anscheinend nicht zu knapp, darüber kann man sich im Internet relativ mühelos informieren. Wie man sich solche Pilzsitzungen einer meist dezidiert neuheidnisch auftretenden Szene vorstellen muss, zeigt folgender Erfahrungsbericht.
0: Die Zusammenkunft fand in der Nähe des Flusses an einem alten Steinzirkel statt. Man sammelte Holz, entzündete ein Feuer, aß von dem heiligen Pilz und rief die Elementargeister an, Feen, Gnomen und Elfen. Langsam schritten die Teilnehmer um das Feuer herum, wobei die Frauen unter ihnen einen leisen, textlosen Gesang anstimmten. Nach etwa einer Viertelstunde sahen sie im Schein der Flammen fünf kleine Gestalten im Schneidersitz im hohen Gras sitzen. Einer hörte in der Ferne Flötenmusik. Dann riefen die Frauen die Wassergeister an und hörten unmittelbar darauf vom Fluss her Geräusche spritzenden Wassers und ein Lachen, wie von kleinen Kindern, sowie das helle Klingen winziger Glöckchen.
1: Nur damit kein falscher Eindruck entsteht. Wir warnen ausdrücklich davor, solcherlei Elfen- und Wassergeistergeflirre im Selbstversuch herbeizaubern zu wollen. Es könnte einem ergehen, wie vor Jahren vier Jugendlichen aus dem niederbayerischen Simbach, die auf der Suche nach spitzgebuckelten Kahlköpfen, die den halluzinogenen Wirkstoff Psilocybin enthalten, an spitzgebuckelte Rauhköpfe gerieten, die bei entsprechender Dosierung dafür sorgen, dass man den Rest seines Lebens als Dialysepatient verbringt. Sie zerstören nämlich die Nieren. Und auch wenn manchmal nicht direkt lebenswichtige Organe angegriffen werden, Charakter und Psyche können genauso fatal in Mitleidenschaft gezogen werden. So etwa bei dem höchst erfolgreichen Staranwalt Urs Blank, den Martin Suter in seinem Psychothriller »Die dunkle Seite des Mondes« über die leidenschaftliche Affäre mit einer geheimnisvollen Kindfrau in Kreise geraten lässt, die ebenfalls mit Zauberpilzen hantieren. Anfänglich ist alles nur Farbenwunder und selig machender Psychorausch, dann aber wird der Wohlstandsjuppie zum menschenfeindlichen Einzelgänger und schließlich zum Mörder. Und an all dem sollen diese unschuldigen kleinen Gewächse schuld sein? Alles, was recht ist. Lassen wir die Kirche im Dorf. Oder besser gesagt, den Fliegenpilz im Wald. Dort gehört er hin und dort hat er auch seine Funktion. Übrigens auch die, Standortanzeiger für weitaus freundlichere Gesellen zu sein. Das wird jeder verstehen, der schon einmal den prächtigsten Steinpilz neben einem Fliegenpilz hat wachsen sehen.
0: Kaiserling, Sommersteinpilz. Spitzmorchel.
3: Und was sollen wir jetzt tun, wenn wir endlich einmal ein Prachtexemplar von Speisepilz gefunden haben?
0: Ruhig Blut, nicht gleich das Messer zücken wie ein Menschenfresser. Dass der Fund dich recht beglücke, bücke dich ins Moos und staune, wie er steht im Sonnenglanze. Wie ein Waldschrat, pfeif und tanze, denn dem auserlesenen Stücke ist ringsum in den Bereichen alter Birken, Buchen, Eichen nichts an Schönheit zu vergleichen. Glückspilz, preis dich selber laut und dann pflücke ihn und drücke an die Brust wie eine Braut. Ja, sei närrisch, spring und sing von dem großen Schwammerling.
1: Also gut. Närrischer Feiz- bzw. Waldschrattanz. Und dann? Das Messer zücken, wie das Eugen Roth in seinem Gedicht Der Pilzsucher rät, oder herausdrehen, eine uralte Streit

0: Papier. Ja, dann erfreut man sich ein zweites Mal an dem, was man gefunden hat. Ich bin dann einer, der manchen einen schönen Steinbild dann 25 Mal von jeder Seite anschaut, von oben, von unten, und dann am liebsten Zeugen herbeiruft und sagt, schaut euch den schönen Schwammerl an. Und oft nur dann auch noch fotografiere, und weil es einfach diese Freude an dem Produkt, das man da mit nach Hause gebracht hat.
1: Ja, schon. Aber wie dieses Produkt jetzt noch veredeln? Was ist denn die beste Art, Pilze zuzubereiten? Wir haben unsere Experten gefragt. Die müssen doch auch das ein oder andere außergewöhnliche Rezept wissen, wenn sie schon solche Mengen an Schwammerln jeden Herbst nach Hause tragen. Die immer gleichen Pilze in Rahmsoße können es ja wohl nicht sein.
2: Was ich auch ganz gern mag, ist Schwammerl grillen. Also Steinpilze oder Täublinge gegrillt. Lasagne mit Herbstumbeeten ist meinetwegen sehr gut. Ein paar so Sondergeschichten habe ich auch noch mit dem Speisezettel. Also junge, knackige Steinpilze aus roh, als Carpaccio. Also in feine Scheiben geschnitten, ein bisschen Olivenöl drüber, ein bisschen Parmesan, ein bisschen Olivenöl vorher ziehen lassen. Vom Gewürz her ein paar Tropfen Zitronensaft, Thymian, Salz, Pfeffer.
1: Er wird doch nicht den Peter Handke gelesen haben, nachdem womöglich zwei Stäublinge benannt sind. Handkea excipuriformis und Handkea utriformis. Handke kennt das Rezept der rohen Steinpilze nämlich auch, ist aber ein noch größerer Purist.
3: Ich weiß von diesen Mahlzeiten noch, dass wir von den Zutaten sofort abließen, von dem Fleisch ebenso wie von den Gewürzen, so aufdringlich, ja gemein schmeckten die auf einmal und nur noch die weißen, dünnen Steinpilzscheiben in den Mund nahmen, ein Stück jeweils erst nach dem Ausschmecken des vorigen. Dass bei den Bissen der Geschmack zugleich ein Gefühl wurde, nicht bloß den Gaumen ausfüllend, sondern auch den Kopf und dann den ganzen Körper. Und dass, wenn wir zwei Pilzesser da etwas von Geheimbündlern bekamen, diese unmöglich etwas Böses planten.
1: Böses planen wollen wir sowieso nicht. Höchstens ein opulentes Mahl mit mehreren Gängen. Carpaccio als Vorspeise haben wir schon. Dass man aus Schwammerln auch Süßspeisen zaubern kann, verrät uns noch Alois Zechmann. Flaschenbowiste in Butter braten und mit Puderzucker bestreuen. Das Hauptgericht liefert Till Lohmeier.
4: Also es gibt ein ganz besonderes Rezept. Und das heißt gefüllte Herbsttrompeten mit Wels und Reis. Da muss man also erstmal im Buchenwald diese schönen Herbsttrompeten, die auch den Namen Totentrompeten haben, finden und muss die waschen und ein bisschen abtupfen und dann so auslegen, dass die Trompetenöffnung nach oben zeigt. Und dann hat man also den Wels, das Welsfilet, durch den Fleischwolf zu drehen und mit frisch gemahlenem Pfeffer, Salz und Zitronensaft circa eine halbe Stunde im Kühlschrank zu marinieren. Dann werden Kräuter untergemischt und die entstandene Fischfarce in die vorbereiteten Herbsttrompeten gefüllt. Und das Ganze muss man dann in heißer Pfanne mit einem Esslöffel Margarine ungefähr eine halbe Stunde zugedeckt schmoren. Und dazu macht man also einen Reis, den brät man ein bisschen Margarine an. Und falls noch ein bisschen Pilze übrig geblieben sind, kann man die auch noch dazugeben. Und das Ganze mit Wasser oder Fleischbrühe aufgießen und garen lassen. Und schließlich die gefüllten Herbsttrompeten mit dem fertigen Reis und Cocktailtomaten garnieren. Das ist also eine sehr, sehr schöne Sache.
3: Riesenschirmling, Schwefelporling, Judasohren.
5: Ja, und wo finden wir jetzt all diese Leckerbissen?
3: So oft solch ein Pilz dann schon zerfressen war von den Würmern, hatte ich die Vorstellung, etwas versäumt zu haben. Und zwar auch an ihm, als sei er gewachsen nicht für diese Wurmbrut, sondern allein für den Verzehr durch jemand wie mich und vielleicht zuvor für ein geringes Benagtwerden von einer Schnecke. Und ähnlich erging es mir vor den einfach so vertrockneten oder verfaulten Pilzen. Es tut mir leid um sie, dass sie nicht zu ihrer Zeit ein Geschmack geworden waren in meinem Menschenmund. Peter Handke, mein Jahr in der Niemandsbucht.
1: Wem jetzt das Wasser zusammenläuft in seinem Menschenmund, der wird zum Schluss wahrscheinlich bloß noch eins wissen wollen. Wo nämlich findet man die Pilze? Der wahre Mykologe antwortet, überall.
4: Mykologisch gesehen sind alle Wälder interessant. Sie werden dadurch interessant, dass ein Mykologe dort wohnt. Denn wenn Sie die Verbreitungskarten seltener Pilze anschauen in Deutschland und wissen, welcher Mykologe dort wohnt, dann sehen Sie immer, die seltenen Arten wachsen doch dann in den Hauswäldern des Mykologen und woanders.

0: wenn sie nicht entdeckt.
1: Was sich daraus ableiten lässt, ist ein so einfacher wie beherzigenswerter Ratschlag: Augen offen halten. Und zwar nicht nur im Wald.
2: Wenn irgendwo eine Brache ist, etwas abgerissen worden ist, dann kommt der Schopftintling, es kommen in den Parks, wo an den Rändern, wo Büsche gepflanzt sind, die Morchel, die Frühlingsmorchel. Also es gibt eigentlich nicht nur den Wald, es gibt Wiesen, es gibt sämtliche Flächen, es gibt auch den Hollerbusch, wo das Judasohr drin wächst, das ein hervorragender Würzpilz ist. Ja, man muss nur mit offenen Augen durchs Leben gehen und dann wird man, wenn man ein bisschen Ahnung hat vom Schwammerl, wird man überall seine Schwammerl sehen und finden. Es führt dann sogar so weit, dass man dann wahrscheinlich abends im Bett weiter träumt davon.
1: Die Plätze, von denen man dann träumt, sind natürlich übersät mit Schwammerln. Mit der Sense würde man sie am liebsten abmähen, so zahlreich stehen sie herum. Und zwar oft in Kreisform, den sogenannten Hexenringen. Das unterirdische Pilzmyzel breitet sich nämlich radial in Kreisform aus und an den Rändern sprießen dann die Fruchtkörper aus dem Boden. Wer Plätze weiß, wo solche Hexenringe vorkommen, wird sie tunlichst für sich behalten. Das ist das größte Tabu überhaupt, einen Schwammerlsucher nach seinen Revieren zu fragen.
3: Aber allgemein bin ich ein bisschen vorsichtig. Ich bin im Wasser, öfter im Kaffee-Aquarium und das ist ein Stammtisch da, wo sich viele für Schwammerl interessieren. Und da waren natürlich alle neugierig auf die Plätze. Und da sage ich dann, nein, Leute. Also erst einmal, jetzt habe ich da schon mal schlechte Erfahrungen gemacht. Also es war irgendwann Mitte der 80er Jahre, da habe ich einmal zwei damalige Spezies aus der Passagunnen-Szene mitgenommen auf den Stabelsplatz. Und was war dann? Ich bin brav in die Arbeit gegangen und die Herren Studenten, die haben damals noch studiert, sind dann in der Zeit, wo ich in der Arbeit war, da wieder hingefahren und haben die Stabels abgeerntet.
1: Doch für alle, die jetzt verzagen wollen, hat Stefan Rammer noch eine beruhigende Nachricht.
2: Ich sage oft, ich gehe in den Wald und die Schwammerl suchen mich. Und Gott sei Dank finden die Schwammerl mich auch. Das geht nicht, wenn ich sage, ich gehe jetzt raus, ich brauche Schwammerl. Also du musst dir Zeit mitnehmen und du musst wirklich einfach dahin marschieren, dann finden dich die Schwammerl. Dann fallst du oft sogar drüber. Manche fallen wirklich drüber und sehen es nicht. Man muss auch wirklich sehen wollen. Der Wald ist voll mit Pilzen. Überall hinter jedem Baum kann einer stehen.
1: Und weil das Gott sei Dank so ist, bleibt uns nur mehr übrig, ein kurzes und bündiges Schlusswort der Berliner Autorin Katja Lange-Müller zu überlassen, deren mykologisches Credo man in dem Erzählband »Die Enten, die Frauen und die Wahrheit« finden kann. Es trägt übrigens den Titel »Sie sind so viele und überall«.
4: Nun ist es aber genug. Ich hole mein Klappmesser und mein Körbchen und ziehe los.
5: Struppelkopfröhrling und Bauchbeekoralle. Das wundersame Reich der Pilze und Pilzsammler. Das war ein bayerisches Feuilleton von Bernhard Setzwein. Es sprachen Wolf Euber, Ruth Geiersberger und Heiko Rupprecht. Ton und Technik Winfried Messmer und Cordula Wanschura. Redaktion und Regie Ulrich Klenner. Eine Produktion des Bayerischen Rundfunks 2008.

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Und nach den Nachrichten jetzt gleich um 9 Uhr geht's weiter hier auf Bayern 2 mit 3 Stunden Bayern 2 am Samstagvormittag. Da werfen wir Seitenblicke auf die Woche. Es gibt natürlich auch einen neuen Heimatsound-Tipp. Wir berichten von der weltgrößten Computerspielfachmesse Gamescom in Köln. Und zwar, welche Lernspiele da präsentiert werden. Und wir haben natürlich gefragt, wie junge Menschen in Sachsen-Anhalt auf die Landtagswahlen in einer Woche blicken. Bis gleich.

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1: 9 Uhr, die Nachrichten des Bayerischen Rundfunks mit Anna Greiter. Die Übersicht. Nepal bittet nach Katastrophe um Hilfe aus dem Ausland. Baas regt Übergangsfrist von 5 Jahren bei Rentenreform an. FC Bayern feiert 5:1 Auftaktsieg über Stuttgart. Und das Wetter Sonne und Wolken bei 22 bis 27 Grad. Kathmandu. Nach der Katastrophe im Himalaya bittet Nepal um gezielte Hilfe aus dem Ausland. Außenminister Kanal sagte, man benötige dringend spezialisierte Unterstützung dabei, Menschen aus Tunneln zu bergen, Verkehrswege zu reparieren sowie Leichen zu identifizieren und aufzubewahren. Inzwischen melden die Behörden mehr als 600 Tote und etwa 2500 Vermisste, deutlich mehr als gestern. Laut Auswärtigem Amt sind auch einige Deutsche unter ihnen. Eine 4-köpfige Familie aus dem Berchtesgadener Land konnte dagegen gestern ausgeflogen werden. Am Mittwoch war eine gewaltige Welle aus Wasser, Schlamm und Geröll durch das Grenzgebiet zwischen Nepal und Tibet geströmt. Ganze Ortschaften wurden mitgerissen. Auslöser war offenbar ein Gletscherabbruch. Berlin. Die Politik diskutiert weiter über das Ende der abschlagsfreien Rente nach 45 Beitragsjahren. Bundesarbeitsministerin Baas hat nun eine Übergangsfrist von etwa 5 Jahren angeregt. Nötig seien ausreichende Fristen und Vertrauensschutz, damit die Menschen ihre Lebensplanung anpassen könnten, sagte die SPD-Chefin den Funke-Zeitungen. Auch Unionsfraktionschef Frei zeigte sich offen für eine Übergangsregelung. Mehrere Ministerpräsidentinnen und Präsidenten haben sich dagegen klar gegen die Abschaffung der sogenannten Rente mit 63 gestellt. Diese ist eines der Kernelemente der geplanten Rentenreform von Union und SPD. Berlin. Seit 3 Tagen hält sich eine Taliban-Delegation in Deutschland auf, um Rückführungen nach Afghanistan vorzubereiten. Nach NDR-Informationen handelt es sich um 3 Männer, die mit deutschen Stellen über Einzelheiten für Abschiebungen sprechen sollen. Dabei geht es unter anderem um Dokumente wie Pässe und Urkunden, die von den radikal-islamischen Taliban anerkannt werden. Das Auswärtige Amt spricht von einem technischen Unterstützungsteam. Den Recherchen zufolge hält sich die Gruppe an der afghanischen Botschaft im Berliner Stadtteil Grunewald auf. Kommende Woche sollen die Männer weiterreisen, nach Bonn und nach München, wo es afghanische Generalkonsulate gibt. Ihr Ziel dürfte auch sein, die dort tätigen Diplomaten auf die Linie der neuen Regierung in Kabul zu bringen. Köln. Der Bundesnachrichtendienst wirbt auf der Computerspielmesse Gamescom um Nachwuchs. Die Behörde hat an ihrem Messestand in Köln ein neues Level ihres Spiels BND-Legenden Operation Blackbox vorgestellt. Spielerinnen und Spieler sind dort als Agentin AJ unterwegs. Am Messestand können Interessierte auch ihre Hacking- und Programmierfähigkeiten unter Beweis stellen und mit echten BND-Beamten ins Gespräch kommen. Die Behörde hofft damit, junge IT-Talente zu gewinnen. Die Gamescom läuft noch bis morgen. Sie ist mit jährlich über 300.000 Besuchern die größte Computerspielmesse der Welt. Zum Fußball. Der FC Bayern München hat zum Auftakt in die neue Bundesliga-Saison überzeugt. In der heimischen Arena besiegte der Rekordmeister gestern Abend den VfB Stuttgart mit 5:1. Trainer Kompany zeigte sich begeistert von der Vorstellung und kündigte an, dass sein Team weiter tor- und erfolgshungrig auftreten wird. Und noch eine Meldung vom Hockey. Die deutschen Herren haben bei der Weltmeisterschaft das Endspiel erreicht. Im Halbfinale besiegten sie gestern im belgischen Wavre Argentinien mit 2:1. Um Gold geht es morgen gegen Spanien. Das Wetter in Bayern: am Vormittag mehr Sonne als Wolken. Ab dem Nachmittag zieht es von Westen her zu, bleibt aber meist trocken. Es ist jetzt 9:04 Uhr. Die Verkehrsmeldungen: A3 Passau Richtung Nürnberg zwischen Eicher vom Wald und Garham-Vilshofen ist nach einem Unfall mit 2 Lkw die rechte Spur blockiert. A8 Stuttgart Richtung München zwischen Eichelberg und Hohenstadt 9 Kilometer stockend. B388 Eggenfelden Richtung Neuhaus am Inn zwischen Abzweigung Bad Birnbach und Unterschwärzenbach 10 Kilometer Stau wegen einer Baustelle. Und B388 Neuhaus am Inn Richtung Eggenfelden zwischen Unterschwärzenbach und Schweim 5 Kilometer Stau wegen Bauarbeiten. Soweit die Verkehrsübersicht.
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2: Guten Morgen und herzlich willkommen auf Bayern 2, sagt Gregor Hoppe. In dieser Stunde bis 10 Uhr besuchen wir eine Schule für freiwillige Feuerwehrleute in Würzburg. Ein Auszubildender dort findet die hohen Ansprüche völlig angebracht.
3: Letztendlich geht es halt, wie bei der Feuerwehr so oft, um Leben und Tod im Zweifelsfall. Die Messlatte muss dann halt eine gewisse Höhe haben. Also kann man einem zur Ausbildung nicht schenken.
2: Entscheiden sich die Isländer im Referendum heute dafür, die Beitrittsverhandlungen mit der EU wieder aufzunehmen?
4: Ich bin furchtbar durcheinander. Ich höre so viel von beiden Seiten. Vor dem Sommer dachte ich noch, ich stimme mit Ja, aber jetzt bin ich mir nicht mehr sicher.
2: Und dann Bahnfahren mal ganz anders, nämlich in den USA, wo Schaffner eine liebenswerte Erklärung für Verspätungen haben.
5: Wir haben am Bahnhof auf Sie gewartet, denn seit ein paar Jahren gibt es einen neuen Bahnhof, ungefähr einen Kilometer weg. Ja, wir versuchen Google das beizubringen, hat noch nicht geklappt.
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2: Und Musik hat Bayern 2 auch für Sie parat liegen. Hier kommen schon die Hundreds, ein Geschwisterpaar aus Lohr am Main, verstärkt durch einen Hamburger Drummer. Eva und Philipp Milner mit Heimatsound aus Unterfranken. Der Titel Body of Water.

0: 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Das war Body of Water, der Titel aus dem Album The Current, das die Hundreds vor 6 Jahren rausgebracht haben. Die Feuerwehr hat ja einer alten Regel zufolge immer mehr mit Wasser als mit Feuer zu kämpfen. Zumal natürlich, wenn Schüler in der Ausbildung für die Freiwillige Feuerwehr den Führerschein machen sollen für das Rettungsboot. 3 Schulen für Freiwillige Feuerwehr gibt's in Bayern. Die in Würzburg ist nach eigenen Angaben eine der fortschrittlichsten in Europa. Und deswegen haben Caroline Hasenauer und Mona Böhm sie während eines Lehrgangs besucht.
1: Montagmorgen 9 Uhr an der staatlichen Feuerwehrschule in Würzburg. Vor Oliver Fritz aus Dettelbach und 15 anderen freiwilligen Feuerwehrleuten liegt eine intensive Woche. Das Ziel? Der Bootsführerschein. Und den gibt's nicht geschenkt.
2: Aus diesen 253 Fragen werden 30 Fragen rausgenommen, die in der schriftlichen Prüfung drankommen. Wenn ihr beim Rettungsmanöver über die Person fahrt, das ist Note 6, dann seid ihr durchgefallen.
1: Erklärt Ausbildungsleiter Patrick Hehn. Ganz schön streng, aber gut so, findet Olli.
3: Letztendlich geht's halt, wie bei der Feuerwehr so oft, um Leben und Tod im Zweifelsfall. Und deswegen ist dieses Qualitätssiegel dann die Messlatte, muss dann halt eine gewisse Höhe haben, sozusagen. Also kann man einem so eine Ausbildung nicht schenken.
1: Helfen, wenn's drauf ankommt. Dafür investiert der 33-Jährige seine Freizeit. Für Olli und die anderen geht's schon am zweiten Tag aufs Boot. Und selbst ans Steuer. Der Ausbilder wirft einen Ring über Bord.
4: Mann über Bord, Backbord, Rettungsmittel klar machen, Warschau halten.
1: Ein Rettungsmanöver. Beim ersten Versuch überfährt Oliver den Ring. Beim zweiten klappt's. Bei der Prüfung hat er nur einen Versuch. Olli ist seit der Jugendfeuerwehr dabei und hat alle möglichen Zusatzqualifikationen gemacht. Das kostet Zeit. Und auch für diese Ausbildungswoche muss er seinen Job als selbstständiger Berater, die Haussanierung und seine 3 Kinder nebenher managen.
3: Das sind so die Baustellen neben der Feuerwehr. Oder neben denen die Feuerwehr nur irgendwie reingepackt werden muss.
1: Für die Familie auch mal eine Belastung, sagt seine Frau Laura.
5: Klar nervt es manchmal, wenn man irgendwas halt vorhat und dann ist er plötzlich weg. Oder, also gibt's ja zum Beispiel, wir haben den Geburtstag von meiner Schwester mal hier gefeiert, geplant, ganze Verwandtschaft kommt, er rennt weg. Man weiß halt auch nie, wann er wiederkommt. Also ist er jetzt eine halbe Stunde weg oder gefühlt erst kommt er am nächsten Tag wieder.
1: Feuerwehr ist eben mehr als ein Hobby.
5: Also ich unterstütze es ja schon, ich finde es ja auch total wichtig, dass es überhaupt ein Ehrenamt gibt und dass auch die Feuerwehr einfach so wichtig ist. Und wenn irgendwas passiert, möchte ich ja auch, dass jemand kommt und mir hilft.
1: Menschen aus dem Wasser retten, dafür sind eigentlich Organisationen wie DLRG und Wasserwacht zuständig. Häufig sind jedoch freiwillige Feuerwehrleute.

0: Leute wie Olli schneller vor Ort. Anlegen, Ablegen, Rettungsmanöver. 5 Tage haben Olli und die anderen Lehrgangsteilnehmerinnen und Teilnehmer für die Bootsführerprüfung geübt. Und dann wird's ernst.
1: Ja, jetzt ist man schon ein bisschen aufgeregt, jetzt einfach, bevor es losgeht. Kann überall was schief gehen. Die Theorie hat schon auch ihre Tücken. Die Fragen sind teilweise ein bisschen spannend formuliert.
0: Geprüft wird schriftlich, mündlich und praktisch. Und diesmal hat Olli den Rettungsring beim ersten Versuch perfekt angefahren und an Bord geholt. Der Prüfer ist begeistert.
2: Also beide wirklich sehr, sehr schön gefahren. Gefällt mir ganz toll. Alle Manöver von jedem einzelnen Picobello, tolle Umsicht, gefällt mir.
0: Auch die schriftliche lief wohl ganz gut. Am Schluss bekommt er das Ergebnis.
3: Dann noch als nächstes den Oliver.
1: Okay, sehr gut.
0: Olli ist erleichtert. Er schickt seinen Dettelbacher Kameraden gleich ein Foto vom Zeugnis und dem niegelnagelneuen Bootsführerschein.
4: Das war ein Bericht von Caroline Hasenauer und Mona Böhm. Und hier kommt Jakob Dobers mit dem Titelsong seines Anfang April erschienenen Albums Signale.

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0: 20 nach 9 war es vor einer halben Minute und das war Carla Thomas mit Baby aus dem Jahr 1966. Damals kam der Song auf Platz 3 der US Rhythm and Blues Charts. Die Wählerinnen und Wähler auf Island stimmen heute über die Frage ab, ob ihre Regierung die Beitrittsverhandlungen mit der EU wieder aufnehmen soll. Sie waren unter einer früheren rot-grünen Regierung 2009 begonnen worden und dann hatte eine nationalkonservative Regierung sie 2013 ausgesetzt und 2 Jahre drauf ganz abgebrochen. Und die jetzige Regierung von Premierministerin Kristrún Frostadóttir von der Sozialdemokratischen Allianz hatte versprochen, bis zum kommenden Jahr eine unverbindliche Volksbefragung durchzuführen. Eben über die Frage, ob Island wieder über eine Vollmitgliedschaft mit der EU verhandeln soll oder nicht. Im Schengen-Abkommen ist Island Mitglied und im europäischen Wirtschaftsraum auch. Und doch, die Umfragen deuten auf ein sehr knappes Ergebnis der Volksbefragung hin. Aus unserem ARD-Studio in Stockholm berichtet Jana Sinra.
1: Kjartan Paul Sveinsson steht am Ruder seines rot-weißen Fischerboots und steuert es aus dem Hafen des Örtchens Grundarfjörður. Der Isländer ist Sprecher der kleinen Küstenfischer in Island. Es geht vorbei an größeren Trawlern, die anders als er tagelang auf See bleiben können. Die Küstenfischer haben es schwer, sich gegen die großen isländischen Fischunternehmen zu behaupten, sagt Sveinsson.
2: We call them the quota kings.
3: In Island nennen wir sie Quotenkönige. Sie sind sehr gegen den EU-Beitritt. Und ich kann es ihnen nicht mal verübeln, denn sie haben sich in den letzten 40 Jahren genauso eingerichtet, wie es ihnen passt.
1: Über die Frage, ob Island wieder mit der EU über einen Beitritt verhandeln soll, stimmen die Menschen in Island an diesem Wochenende ab. Der Ausgang des Referendums völlig ungewiss. Auch die Küstenfischer sind unterschiedlicher Meinung.
3: Unsere Mitgliedschaft ist sehr gespalten. Es steht wie in der gesamten isländischen Bevölkerung mehr oder weniger 50-50. Einige sind sehr entschieden dagegen, andere sind zumindest bereit, sich anzuschauen, welches Angebot nach möglichen Verhandlungen auf dem Tisch liegt.
1: Sie glauben, dass es

0: ihnen in der EU vielleicht sogar besser gehen könnte als im jetzigen System, in dem wenige Unternehmen einen Großteil der isländischen Fangquoten kontrollieren. Andere teilen die Sorgen der großen Fischfirmen, sagt Kjartan Paul Svensson.
1: Manche haben Angst, dass andere europäische Unternehmen kommen und anfangen könnten, unsere Quoten aufzukaufen. Das würde auch das Leben von uns kleinen Küstenfischern schwieriger machen.
0: Island hatte nach der Finanzkrise ab 2009 schon einmal mit der EU über einen Beitritt verhandelt. 2013 hatte die damalige Regierung die Gespräche abgebrochen, auch damals vor allem wegen Differenzen bei der Fischereipolitik. Schon bei ihrem Amtsantritt vor knapp 2 Jahren versprach Islands Ministerpräsidentin Kristrún Frostadóttir für 2027 eine Volksabstimmung über die EU-Frage. Dass das Referendum nun doch schon früher stattfindet, kein Zufall, meint die Politikwissenschaftlerin Vilborg Ása Guðjónsdóttir von der Universität Reykjavik.
2: Die Regierung hat das mit der turbulenten globalen Situation begründet und damit, dass es das Referendum ja ohnehin hingeben würde. Es sei also nur eine Frage des Zeitpunkts. Dass es schon im August stattfindet, liegt laut der Regierung an den jüngsten geopolitischen Spannungen. Das genaue Timing hat also vielleicht mit Trump und Grönland zu tun.
0: Im Januar hatte US-Präsident Donald Trump vehement Anspruch auf Grönland erhoben und die zu Dänemark gehörende Insel in einer Rede mehrfach mit dem benachbarten Island verwechselt. Die USA sind durch ein bilaterales Abkommen von 1951 eigentlich Islands wichtigster Partner in Sicherheitsfragen. Denn Island war 1949 zwar Gründungsmitglied der NATO, hat aber keine eigene Armee. Die geplante Annäherung an die Europäische Union sei aber kein Abrücken vom langjährigen Partner in Washington, unterstreicht Islands liberale Außenministerin Þorgerður Katrín Gunnarsdóttir.
3: Wenn wir jetzt die Menschen im Land darum bitten, die Verhandlungen wieder aufzunehmen, die 2009 begonnen wurden, tun wir genau das, was Präsident Trump von den Europäern verlangt. Mehr für unsere eigene Sicherheit zu tun. Ich glaube, es ist gut, in der NATO und in der EU zu sein.
0: Ob die Mehrheit der Isländer das genauso sieht? Vor dem Referendum noch völlig offen.
4: Ich werde mit Nein stimmen. Ich finde, es geht uns besser, ohne in der EU zu sein.
5: Ich finde es großartig, dass es dieses Referendum gibt. Ich habe mich entschieden, mit Ja zu stimmen, weil ich es spannend finde, zu sehen, wie ein möglicher Vertrag mit der EU aussehen könnte.
1: Ich bin furchtbar durcheinander. Ich höre so viel von beiden Seiten. Vor dem Sommer dachte ich noch, ich stimme mit Ja. Aber jetzt bin ich mir nicht mehr sicher.
0: Über einen Beitrittsvertrag dürften die Bürger Islands dann in einem zweiten Referendum noch einmal abstimmen. Mehr Nähe oder weiter Abstand zu Europa? Nun haben die Menschen in Island die erste Wahl.
6: Am Montag sprechen die Kolleginnen von der Welt am Morgen mit dem isländischen Botschafter in Deutschland zum Ergebnis der Volksbefragung. Und jetzt passend dazu natürlich Musik aus Island, und zwar Fjordfolk, wie Svavar Knútur seine Songs manchmal nennt. Hier ist er mit Ulfa, und Ulfa heißt auf Deutsch Wölfe.

0: Halb zehn vorbei, hier ist Bayern 2. Es fühlte sich an, als würde alles in meinem Leben zusammenbrechen. Meine Gesundheit, meine Beziehung, meine ganze Welt. Die einzige Art, wie ich darauf reagieren konnte, war, auch die Musik auseinanderzunehmen. Das sagt der kalifornische Bluesmusiker Cap Moe zu seinem neuen Album The Breakdown. Was war passiert? Zu viel. Eine Operation am offenen Herzen, eine undichte Herzklappe und ein Aortenaneurysma. Es fühlte sich an, als würde mir der Tod auf die Schulter tippen, sagt Cap dazu. Doch damit nicht genug. Seine fast 20-jährige Ehe ging in die Brüche. Cap Moe ist also in sich gegangen, hat in die Vergangenheit geschaut und zum Teil alte Kompositionen wieder vorgeholt. Die hat er dann aufs Wesentliche reduziert, Stimme und Gitarre, mit Gastauftritten vom Soweto Gospel Choir und der Vokalformation Take Six. The Breakdown ist ein feines persönliches Album geworden, mit dem er jetzt zunächst in den USA auf Tour geht. Das traut er sich schon wieder zu. Nachdem er die Herzoperation überstanden hatte, ging es ihm schnell wieder besser. Und jetzt heißt es schon wieder, nicht rumsitzen, ab ins Fitnessstudio.
1: Once I recovered from the heart surgery, everything kind of came back. You know, matter of fact, I just went to the gym today because I've been kind of sitting around. I would got with my trainer and okay, we got to get started again, you know, because I'm not all the way back yet, but I can do a show, you know.
0: Cap Moe sagt also zu seinem Trainer, lass uns anfangen. Ich bin noch nicht ganz da, wo ich sein will, aber ich kann eine Show spielen. Hier ein Song, den Sie in der ursprünglichen Version von 1996 schon oft auf Bayern 2 gehört haben. Jetzt Cap Moe aus seinem Album The Breakdown mit den Sängerinnen und Sängern aus Soweto. Hand it over.

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1: Sie ist vielleicht Bayerns vielseitigste Jazzsängerin. Ob Rock oder bayerische Volksmusik, Lisa Warland schafft es, alles in sanften Jazz oder Bossa Nova zu verwandeln. Sie tritt in unterschiedlichen Formationen auf, solo, mit Quartett oder mit dem Gesangstrio Die drei Damen. Für ihr neues Album hat sie sich mit dem niederbayerischen Gitarristen Paolo Morello und dem Kontrabassisten Sven Faller aus Schwandorf zusammengetan. Das Ergebnis heißt Only Hits. Dagmar Golle hat mit Lisa Warland gesprochen. Hey.

0: House of the Rising Sun im bluesig-jazzigen Gewand. So hat man diesen Klassiker wahrscheinlich noch nie gehört. Für Lisa Warland auch ein bewährter Klassiker für Lagerfeuerabende und gemeinsames Singen. Und genau diese Erinnerungen sind in Only Hits eingeflossen.
1: Ich habe tatsächlich bei der Recherche zu unserem Album meine Gitarre aus dem Verlies geholt nach langer Zeit und habe dann unter anderem House of the Rising Sun, das ich ja als Jugendliche spielen gelernt habe, in die Jetztzeit zu mir geholt und mir überlegt, wie ich das jetzt wohl singen würde. Und rausgekommen ist dann das.
0: Lisas Interpretation des Bob Dylan-Songs Don't Think Twice, It's Alright übernimmt den folkigen Sound des Originals, jedoch mit ihrer typisch jazzigen Gesangsnote. Das hymnische Bridge over Troubled Water von Simon & Garfunkel verwandeln Lisa Warland, Paolo Morello und Sven Faller in einen Swing. Auch in den Disco-Hits der 70er Jahre

0: wurde gestöbert, wobei Lisa gesteht, dass sie mit Gloria Gaynors Evergreen I Will Survive lange eine Art Hassliebe verbunden hat.
1: Als ich mein Studium finanzieren musste, spielte ich in so einer Kommerzband und da musste natürlich immer zu später Stunde I Will Survive gesungen werden und am besten in der Originaltonart, die für mich viel zu hoch war. Und erst als ich dann irgendwann den Song für mich entschleunigt habe und in einer passenden Tonart mir zurechtgelegt habe, war ich dann doch schockverliebt, auch was den Text betrifft, weil man den ja wirklich auch anders präsentieren kann.

0: Es ist faszinierend, wie das Trio Warland, Morello und Faller es schafft, jedem dieser Klassiker einen völlig neuen Charakter zu verleihen. Selbst Madonna würde über die neue Version ihres 80er-Jahre-Hits La Isla Bonita mit Sicherheit staunen. Aber es wäre kein typisches Lisa Warland-Album ohne mindestens einen eigenen Song. Das Stück Wave by Wave ist eine herrlich entspannte Bossa Nova.
1: Am Bossa Nova mag ich diese Leichtigkeit und fast schon Gelassenheit und gleichzeitig aber auch diese Melancholie und die Sehnsucht. Und wenn man die Texte versteht, dann trägt es einen nochmal weiter.

0: Wir leben in politisch stürmischen Zeiten. Das alles kann unter die Haut gehen, uns belasten, ängstlich und ruhelos machen, sagt Lisa Warland. Mit ihrer Musik möchte sie einen Gegenpol schaffen. Fürs bayerische Publikum sollen ihre Konzerte eine Oase der Entspannung sein.
1: Ich erlebe immer wieder Menschen, die in der Pause oder auch nach dem Konzert kommen, sich bedanken, dass sie vielleicht erschöpft hier ankamen und jetzt sich so wohlfühlen und zufrieden sind und tatsächlich diesen Ort dann mit einem strahlenden oder einem größeren Lächeln auf den Lippen verlassen, als sie angekommen sind. Das ist einfach richtig, richtig toll.
2: Only Hits, das neue Album der bayerischen Jazzsängerin Lisa Warland, das sie zusammen mit Paolo Morello und Sven Faller aufgenommen hat. Ein Heimatsoundtipp von Dagmar Golle. Entschuldigung. Und zu den Hits, die das Album Only Hits covert, gehört auch, und das war einst wahrlich ein Welthit, La Isla Bonita von Madonna, hier in der Coverversion mit Lisa Warland.

0: 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Aus dem Grenzgebiet zwischen Nepal und Tibet haben uns diese Woche Bilder wie vom Weltuntergang erreicht. Eine Sturzflut, die ein Bergtal bis zu seinen Graten mit Wasserschlamm, Trümmern und Geröll gefüllt hatte. Wie viele Menschen ums Leben kamen, wird man vielleicht nie genau wissen. Und ganz gebannt ist auch weitere Gefahr nicht. Ein Stausee in der Gegend läuft allmählich über. Unsere Korrespondentin Lena Bodewein aus dem ARD-Studio Singapur berichtet.
1: Der Anblick von blauen Leichensäcken wird häufiger, je weiter die Rettungs- und Bergungsarbeiten im Katastrophengebiet fortschreiten. Viele Menschen suchen verzweifelt auf den Listen, die an den Krisenzentren aushängen, nach den Namen ihrer Angehörigen. Wer dort steht, wurde gerettet. Meine Familie steht nicht drauf. Rani Gupta hat die Listen vergeblich durchgesucht, erzählt sie einem Reporter der Nachrichtenagentur Reuters. Sie haben sogar Fotos aufgehängt, aber wir wissen nichts. Es sind schon 3 Tage vergangen und es gibt keine Neuigkeiten über irgendeines meiner Familienmitglieder. Werde ich sie wiedersehen? Es ist niemand mehr da. Ich bin jetzt die Einzige hier. Ich weiß nicht, wohin ich gehen oder was ich tun soll. Nach wie vor ist die Lage unübersichtlich, da viele der abgelegenen Regionen in den Bergen komplett abgeschnitten sind, ohne Kommunikation, ohne Strom. Sie sind nur per Helikopter zu erreichen. Die nepalesische Armee fliegt unaufhörlich Hilfsgüter dorthin, wo keine Straßen mehr hinführen. Die Sturzflut vom Mittwoch hat Wege und Brücken zerstört. Gleichzeitig bringen sie Gerettete per Hubschrauber in die Notlager oder weiter nach Kathmandu in die Krankenhäuser der Hauptstadt. Während dieser Teil der Rettungsarbeiten von Nepal alleine koordiniert und bewältigt wird, benötigt das Land spezialisierte ausländische Hilfe bei der Bergung aus Tunneln, beim Transport sowie bei der Identifizierung und Lagerung von Leichen. Das sagte der Außenminister der Nachrichtenagentur Reuters. Allein 900 Mitarbeitende der Wasserkraftwerke werden vermisst, viele von ihnen in Tunneln. Der Schlamm, den die Sturzflut mit sich gebracht hat, erschwert die Rettungsarbeiten nach wie vor. Mit Baggern und Räumfahrzeugen kämpfen sich Helfer und Soldaten vor. Oder sie kriechen auf allen Vieren über den Schlick zu Menschen in Tunneln, arbeiten sich vorsichtig vor und ziehen sie heraus. Neue Satellitenaufnahmen vor und nach der Sturzflut vom Mittwoch verdeutlichen das Ausmaß der Zerstörung. Wasserkraftwerke, große Industrieareale, Dörfer am Fluss, Siedlungen mit vielen rot- oder blau gedeckten Häusern sind auf Aufnahmen aus dem vergangenen Monat noch zu sehen. Aktuelle Bilder zeigen nur Schlamm, Geröll und Wasser über eine Breite von mehreren hundert Metern. Ich hatte die Hoffnung völlig aufgegeben, weil ich meine Kinder verloren hatte. Ich dachte, mein Leben hätte keinen Sinn mehr. Mati Maya Tamang hat überlebt und beschreibt, wie sie verzweifelt nach ihren beiden Kindern gesucht hat. Ich bin durch einen Dschungel gelaufen, voller Blutegel, habe Flüsse überquert. Endlich habe ich meine beiden Kinder gefunden. Sie waren verletzt und voller Schramm, aber sie wurden gefunden. Mein älterer Sohn ist schwer verletzt, sein Bein ist gebrochen. Man konnte ihn hier in Bhatar nicht behandeln. Deshalb wurde er in das Unfallkrankenhaus in Kathmandu gebracht, wurde mir gesagt. Ich frage mich, wann werde ich ihn endlich wiedersehen? Mati Maya Tamang hat ihren Sohn wiedergesehen. Noch gibt es Geschichten voller Hoffnung.

0: 9:09, ganz genau. 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Das war Brandon Flowers mit Plans, gestern erschienen auf dem Album Thrasher. Brandon Flowers hat einen wirklich interessanten Familienhintergrund. Er ist als Mormone in Las Vegas aufgewachsen. Und das habe ihn vorbereitet für alles Mögliche, sagt er. Ohne Vegas wäre er ein Wrack. Andere kommen nach Vegas und sind danach ein Wrack. Jetzt aber ein weiter Sprung von Las Vegas in der Wüste Nevada über ganz Kanada hinweg nach Alaska. Dort hat unser Kollege Reinhard Spiegelhauer aus dem ARD-Studio in Los Angeles nämlich eine Radtour unternommen, privat. Davon erzählt er deswegen auch nicht, aber die kleine Zugstrecke, auf die er sein Rad mitnahm in Alaska, die kam ganz außergewöhnlich daher. Hier der Bericht von Reinhard Spiegelhauer unter dem Motto »Neulich in Alaska«.
1: Vor ein paar Wochen war ich für eine private Radtour in Alaska. Super schön, super einsam, meistens. Ein Stück vielbefahrenen Highway zwischen Anchorage und Fairbanks, den beiden großen Städten in Alaska, wollte ich aber vermeiden und lieber mit dem Zug fahren. Ticket online gebucht, dann per Google Maps zum Bahnhof in Wasilla. Eigentlich nur ein Schotterstreifen neben dem Gleis. Das kann doch eigentlich nicht der Bahnhof sein. Doch, sagen die Reviews auf Google. Direkt neben dem Bahnübergang an einer fetten Straßenkreuzung. Ach ja, da ist ein kleines Schild, auf dem Wasilla steht. Ziemlich klein. Aber da kündigt sich der Zug an. Aus der Ferne nochmal. Vom Zug trotzdem nichts zu sehen. Dabei sollte er planmäßig längst an diesem Bahnhof sein. Dann kommt er doch um die Kurve. Endlich. Die Schranke geht runter. Die Lok kommt an und fährt vorbei. Der erste Wagen. Der zweite. Der dritte. Der hält ja gar nicht. Ich fluche. Dann geht eine Tür auf. Der Schaffner ruft aus dem fahrenden Zug: Mr. Spiegelhauer? Der Zug haut die Bremse rein, bleibt mitten auf dem Bahnübergang stehen. Ich vermute, jetzt fluchen die Autofahrer. Während ich mein Rad hoch in den Waggon wuchte, es gibt ja keinen Bahnsteig, sagt der Schaffner: Wir haben am Bahnhof auf Sie gewartet. Denn seit ein paar Jahren gibt es einen neuen Bahnhof, ungefähr 1 Kilometer weg. Ja, wir versuchen, Google das beizubringen. Hat

0: noch nicht geklappt. Wir fahren los, es rumpelt. Die Strecke ist vor etwas mehr als 100 Jahren fertig geworden und es fühlt sich so an, als wäre nie was an den Gleisen gemacht worden. In Wahrheit gehen pro Jahr 50 Millionen Dollar in die Strecke. Minus 40 Grad im Winter, 20 Grad im Sommer, Steinschlag, wegrutschende Böschungen. Es ist immer was zu tun. Der Zug hat mehrere Aussichtswagen mit riesigen Glaskuppeln. Tundra, Hochgebirge, Schluchten mit Gletscherflüssen. Die Aussicht ist fantastisch. Und man kann per Anhalter mitfahren. Nicht nur am Bahnhof, der keiner ist. Das ist ein Gesetz, erzählt mir der Schaffner. Denn knapp 100 Kilometer fährt der Zug durch tiefste Wildnis, in der es keine Straßen gibt. Das ist der White Flag-Abschnitt. Wer hier draußen in einer Blockhütte lebt, der kann den Zug tatsächlich mit einer weißen Fahne oder auch mit einem Betttuch anhalten. Egal wo. Und umgekehrt im Zug dem Schaffner sagen, dass er aussteigen will. Selbst wenn es nur zum Angeln gehen ist. Ich steige für den Rest meiner Radtour aber doch lieber am Bahnhof des Denali-Nationalparks aus.
1: Reinhard Spiegelhauers Abenteuer im Zug in Alaska. Passend dazu nun die Britin Judith Owen mit dem Lied Train Out of Hollywood.

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4: Ja, apropos Beatles, gleich nach den Nachrichten. Jetzt um 10 Uhr geht's hier auf Bayern 2 weiter mit Erinnerungen an die gute alte Jugendzeitschrift Bravo, die in den 60ern die Beatles-Blitztournee organisierte in Deutschland. Wir sprechen mit ihrem langjährigen Chefredakteur. Und dann berichten wir von den Lernspielen, die auf der Gamescom in Köln präsentiert werden. Und Norbert Joa erzählt uns eine neue Straßengeschichte. Bis gleich.
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6: 10 Uhr, die Nachrichten des Bayerischen Rundfunks mit Anna Greiter. Die Übersicht. Zahl der Vermissten im Himalaya steigt auf rund 2500. AfD-Jugendorganisation trifft sich zu Bundeskongress. Brand in Nürnberger Recyclingbetrieb führt zu vielen Notrufen. Und das Wetter, Sonne und Wolken bei 22 bis 27 Grad. Kathmandu. Im Himalaya ist die Zahl der Vermissten gestiegen. Die Behörden sprechen inzwischen von 2500 Menschen, deren Schicksal ungewiss ist. Gestern war noch etwa von 1300 die Rede. Laut Auswärtigem Amt sind auch einige Deutsche unter ihnen. Die Armee sucht weiter nach Verschütteten, aber der schlammige Untergrund erschwert die Arbeiten. Zudem drohen weitere Überflutungen. Am Mittwoch war eine gewaltige Welle aus Wasser, Schlamm und Geröll durch das Grenzgebiet zwischen Nepal und Tibet geströmt. Auslöser war offenbar ein Gletscherabbruch. Ganze Ortschaften wurden mitgerissen, tausende Menschen verloren ihr Hab und Gut. Die Zahl der bestätigten Todesopfer liegt inzwischen bei mehr als 600. Reykjavik. Die Isländerinnen und Isländer stimmen heute über den EU-Kurs ihres Landes ab. Bei der Volksabstimmung entscheiden sie, ob die Beitrittsgespräche mit der Europäischen Union wieder aufgenommen werden. Alles deutet auf ein enges Ergebnis hin. Island hatte bereits 2009 einen Antrag auf EU-Mitgliedschaft gestellt. Doch nach der Parlamentswahl 2013 blockierte eine EU-skeptische Regierung das Verfahren. Gescheitert waren die Gespräche damals an der Debatte um die Fischereirechte. Berlin. Bundesarbeitsministerin Baas zweifelt an der geplanten Attestpflicht ab dem ersten Krankheitstag. Die SPD-Chefin sagte den Funke-Zeitungen, sie sei koalitionstreu, aber, Zitat, wir sollten uns schon noch mal fragen, ob das sinnvoll ist. Nach ihren Worten gibt es einen Kompromiss, wonach die Pflicht zur Krankschreibung ab dem ersten Tag mit einer Termingarantie bei den Ärzten und der Schlaganfallvorsorge gekoppelt wird. Solange Gesundheitsminister Linnemann von der CDU hier nicht weitere Regelungen vorgelegt habe, so Baas, werde sie keinen Vorschlag zur Umsetzung der Attestpflicht machen. Magdeburg. Die AfD-Nachwuchsorganisation Generation Deutschland kommt in diesen Minuten zu ihrem Bundeskongress zusammen. Die Delegierten wollen in Magdeburg unter anderem vakante Vorstandsämter besetzen und ein Signal senden. Eine Woche vor der Landtagswahl in Sachsen-Anhalt, wo die AfD in Umfragen bei rund 40% steht. Der dortige Spitzenkandidat Siegmund wird auf dem Bundeskongress eine Rede halten. Die Generation Deutschland war im vergangenen Herbst gegründet worden, als Nachfolgerin der Jungen Alternative. Diese wurde aufgelöst, weil der Verfassungsschutz sie als gesichert rechtsextrem eingestuft hatte. Nürnberg. In der Nähe des Hafens am Main-Donau-Kanal hat am Abend ein Recyclingbetrieb gebrannt. Wie die Feuerwehr auf BR-Anfrage mitteilte, rauchte und stank es, weshalb viele Notrufe eingingen. Der Rauch war nicht giftig, trotzdem wurden Anwohner gebeten, Fenster und Türen vorsorglich geschlossen zu halten. Einsatzkräfte konnten das Feuer in einer Schredderanlage für Altmetall noch in der Nacht löschen. Verletzt wurde laut Feuerwehr niemand. Die Brandursache ist noch unklar. Das Wetter in Bayern. Mehr Sonne als Wolken. Ab dem Nachmittag zieht es von Westen her zu, bleibt aber meist trocken. Es ist windig bei Höchstwerten zwischen 22 und 27 Grad. In der kommenden Nacht vereinzelt Regen, Tiefstwerte von 17 bis 12 Grad. Morgen mal sonnig, mal bewölkt und trocken bei bis zu 29 Grad. Zum Wochenstart etwas kühler mit Sonne, Wolken und einzelnen Gewitter. Es ist jetzt 10.04 Uhr. Die Verkehrsmeldungen A3 Passau Richtung Nürnberg zwischen Eicher vorm Wald und Garham-Vilshofen ist nach einem Unfall mit zwei Lkw die rechte Spur blockiert. Aktuell 4 Kilometer Stau. A7 Fulda Richtung Würzburg zwischen Fulda Dreieck und Bad Brückenau-Volkers 6 Kilometer Stau. A7 Ulm Richtung Füssen zwischen Nesselwang und Grenztunnel Füssen 5 Kilometer Stau. B388 Eggenfelden Richtung Neuhaus am Inn zwischen Abzweigung Bad Birnbach und Unterschwärzenbach 6 Kilometer Stau. B388 Neuhaus am Inn Richtung Eggenfelden zwischen Unterschwärzenbach und Schweim 5 Kilometer Stau. Und die B469 Amorbach Richtung Stockstadt ist zwischen Trennfurt und der Höchst im Odenwald B426 nach einem Unfall gesperrt. Hier ist eine örtliche Umleitung eingerichtet. Soweit die Verkehrsübersicht.
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4: Guten Morgen und herzlich willkommen, sagt Gregor Hoppe. Bis 11 Uhr bringt Bayern 2 am Samstagvormittag jetzt eine Würdigung der legendären Jugendzeitschrift Bravo, die es immer noch gibt im Papier und die in dieser Woche 70 Jahre alt geworden ist. Ihr langjähriger Chefredakteur und Chefreporter Alex Gernand hatte seinerzeit ganz tolle Interviewpartner.
3: Kaum war ich bei Bravo, durfte ich schon zu Deep Purple und kurze Zeit später durfte ich Paul McCartney von den Beatles in Köln interviewen. Das werde ich mein Leben nie vergessen und ich wusste, ich bin an der richtigen Adresse.
4: Norwegen trauert um König Harald.
7: Für mich ist es, als hätte ein Kind plötzlich seinen Vater verloren. Er war in der letzten Zeit ja schon mehrfach im Krankenhaus, aber immer wenn er zurückkam, war er stärker als vorher.
4: Und Norbert Joa, unser Straßengeschichtenreporter, hat diesmal Zwillingsschwestern getroffen, die ihr Leben vollständig gemeinsam verbringen.
8: Sie beide fürs Leben.
9: So ist das, genau, wir beide fürs Leben.
8: War das Vorsatz oder hat es der Zufall so ergeben?
9: Hat sich so ergeben. Das haben wir uns nicht rausgesucht, es ist so. Und wir sind froh damit.
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4: Von Sir Paul McCartney als Interviewpartner des Bravo-Chefreporters war schon die Rede. Und es war ein echter Scoop der Bravo, als es ihr gelang, mitten in der weltweiten Beatlemania die vier Liverpooler für 3 Auftritte nach Deutschland zu holen, nach Hamburg, nach Essen und zu Beginn der sogenannten Blitztournee nach München. Paperback Writer, das haben sie damals am 24.06.1966 im Zirkus Krone auch gespielt. Bei der Live-Fassung würde man ja nur Geschrei hören, deshalb hier vom Album. Hey.

0: 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Es stimmt schon, die meisten der Menschen, die damals, als die Bravo jahrzehntelang nicht mehr wegzudenken war für Teenager, Bravo lasen, wissen gar nicht mehr, dass es diese legendäre Jugendzeitschrift, wie man damals brav sagte, immer noch gibt in der papierenen Ausgabe. Dass die Lektüre der Bravo für Krach zwischen Eltern und ihren jugendlichen Kindern sorgen konnte, das kann man schon gar nicht mehr glauben. Dabei beantwortete Dr. Sommer so ungefähr die harmlosesten Fragen, die man in Richtung Pubertät und erwachender Sexualität stellen konnte und drucken. Aber es gab ja auch Jahrhunderte, da jungen Frauen verboten war, Romane zu lesen. Bayern 2 hat Stimmen eingesammelt von Menschen, die sich an die Bravo erinnern. Und unsere Moderatorin Christina Wolf hat ein Interview geführt mit einem langjährigen Mitarbeiter der Bravo.
1: Ja, Bravo, sagt man was, das habe ich in der Kindheit schon gelesen. Wir waren da in der Gruppe, einer hat es selbst gekauft und alle haben gelesen.
2: Ach, war mal eine Jugendzeitschrift, mit der ich nichts zu tun hatte, weil ich aus der ehemaligen DDR komme.
3: Wow, coole Poster, Aufklärungsberichte und nicht immer das Geld, um diese zu kaufen.
4: Respekt, dass sie so lange durchgehalten hat.
5: Ja, wir haben es im Unterricht halt, wurde das mal erwähnt, aber mehr nicht.
6: Definitiv der Musikteil. Ich habe damals die Ärzte verfolgt.
7: Und natürlich die Comics, die drin waren, die mal mit echten Leuten gestellt waren, die dann so Themas hatten wie Essstörungen oder so. Würde man heute so nicht mehr machen, aber ja, es waren auch Themen dabei, die waren eigentlich ganz gut und wichtig.
8: Ja, ich glaube, da ging es um die Foto-Love-Story gerade. Das kann ich jetzt alles besprechen mit jemandem, der sich hervorragend auskennt in allem, was mit der Bravo zu tun hat, und zwar Alex Gernandt. Der war seit 1988 Chefreporter der Bravo, dann stellvertretender Chefredakteur und dann bis 2013 der Chefredakteur. Und ich habe ihn jetzt am Bayern 2 Telefon. Hallo, Herr Gernandt.
9: Guten Morgen.
8: Ich habe tatsächlich gedacht, Sie haben den besten Job der Welt, als ich Teenager war. Ich habe Sie immer in der Bravo gesehen und habe gesehen, wie Sie Superstars interviewen. War das wirklich der beste Job der Welt?
9: Ich kann Sie da gut verstehen. Als ich Teenager war und die Bravo in den späten 70ern gelesen habe, habe ich auch gedacht, die haben den besten Job der Welt. Weil die bei meinen Heroes Kiss und AC/DC und Queen und Led Zeppelin Backstage waren und da wollte ich auch hin. Und das hat Gott sei Dank geklappt.
8: Jetzt haben wir gerade auch die Menschen gehört, die wir gefragt haben, was sie so denken, wenn man Bravo sagt. Woran denken Sie, wenn Sie Bravo hören?
9: Bei Bravo denke ich natürlich zunächst an 25 spannende Jahre meines Berufslebens. Da will ich nicht einen Tag missen. Und ich denke natürlich an meine eigene Jugend, als Bravo das Tor zur großen, weiten Welt war, in einer Zeit vor dem Internet.
8: Die erste Nummer vor 70 Jahren. Vielleicht hören uns ein paar Menschen zu, die sich wirklich daran erinnern. Sie waren natürlich selber nicht mit dabei, aber was wissen Sie darüber, über die erste Ausgabe der Bravo?
9: Über die erste Ausgabe der Bravo weiß ich, dass meine Mutter damals 13 Jahre alt war und diese erste Ausgabe gekauft hat. Und sie war großer Elvis-Fan sehr schnell, ja, und von ihr habe ich es wahrscheinlich geerbt auch. Mhm. Und die erste Bravo, das war eine Zeitschrift für Film und Fernsehen. Es gab diesen besagten Elvis Presley ja noch gar nicht offiziell in Deutschland. Und sehr bald, als er eben rauskam, ein paar Monate später, entwickelte sich Bravo durch den King of Rock'n'Roll zur Musikzeitschrift. Und dann kamen die Beatles, die Stones, ABBA und viele andere.
8: Sie sind 1988 zur Bravo gekommen. Sie waren da sehr jung.
9: Ich war 22 Jahre alt, als ich bei Bravo anfing. Ich war zuvor bei Metal Hammer in Dortmund, einer Heavy-Metal-Fachzeitschrift. Und kaum war ich bei Bravo, durfte ich schon zu Deep Purple. Und kurze Zeit später durfte ich Paul McCartney.

0: McCartney von den Beatles in Köln interviewen. Das werde ich mein Leben nie vergessen und ich wusste, ich bin an der richtigen Adresse.
1: Wie viel von dieser harten Musik, aus der Sie kommen, konnten Sie in der Bravo unterbringen?
0: Ja, da wundern sich viele wahrscheinlich. Bravo ist nicht nur Kelly Family, Blümchen und Oli P., sondern da waren auch immer schon sehr viele Rock- und Heavy-Metal-Bands vertreten. Ich vergleiche Bravo immer mit einer großen Pizza und die Genremusik, ja, ob es nun Punk oder Heavy Metal ist oder Hip-Hop, das sind dann so die Pepperoni auf dieser Pizza, ja. Mhm. Und in meiner Jugend waren es Iron Maiden oder Judas Priest und Kiss. Und dann später waren es dann Metallica und Guns N' Roses, ja, die alle in Bravo stattfanden.
1: Wie hat sich der Musikjournalismus verändert, wenn Sie vergleichen, an welche Stars Sie so rangekommen sind? Und zumindest das, was ich beurteilen kann, was ich dann in der Bravo gelesen habe, waren es oft sehr private Fragen. Ist sowas heute noch denkbar?
0: Der Musikjournalismus hat sich vehement geändert, genauso wie sich die ganze Welt verändert hat. Ich bin sehr froh, in der anderen Zeit noch dabei gewesen zu sein. Heutzutage kommt man an große Stars wie Beyoncé oder Madonna oder Lady Gaga gar nicht mehr dran. Die geben ein Interview und das wird dann weltweit vervielfältigt. Und das große Problem von Bravo ist ja nach wie vor Social Media. Die Stars haben alle ihre eigenen Channels, ihre eigenen Kanäle, wo sie ihre News quasi exklusiv persönlich verbreiten können. Und da muss ich nicht zum Kiosk laufen und mir eine Bravo kaufen. Das ist das größte Problem.
1: Was wünschen Sie ihr zum 70.
0: Ich wünsche der Bravo natürlich, dass sie möglichst 100 wird, ja. Wenn man die 70 schon geschafft hat. Ja. Ich finde es ein absolutes Phänomen, auch wenn die Auflage heute natürlich nicht mehr mit früher zu vergleichen ist, wie bei vielen anderen Printobjekten ja auch. Ja. Aber ich wünsche ihr, dass es die Bravo noch lange gibt. Und wenn sie es auf Papier mal nicht mehr geben sollte, dann wird die Marke Bravo natürlich überleben und hoffentlich in den Herzen vieler bleiben.
1: Herr Gernandt, danke schön für Ihre Zeit.
0: Vielen Dank, ja.
2: Soweit zur 70-jährigen Jugendzeitschrift Bravo. Und hier kommt Jake Buck mit Put Out the Fire.

0: 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You Learn war das von und mit Alanis Morissette aus Ottawa in der kanadischen Provinz Ontario. Schauen wir mal, wie lange US-Amerikaner unter Präsident Trump noch Ontario überhaupt sagen dürfen. Der See heißt ja jetzt schon Lake America. You Learn, das kann man auch, und zwar mit Fug und Recht, von vielen Computerspielen sagen, die im Grunde Lern- und Lehrmittel sind und auf der Gamescom-Messe in Köln auftauchen. Inwieweit diese Spiele selbst dazulernen auf dem Weg der künstlichen Intelligenz, das kann ich nicht beurteilen, aber viele sind hervorragend dazu geeignet, Menschen etwas zu lehren, also beizubringen. Aus Köln von der Gamescom, Martin Schütz.
1: Seit der Corona-Pandemie gibt es den Trend, dass Klassen und Kinderzimmer möglichst mit vielen digitalen Lernmaterialien ausgestattet werden. Das Tablet ersetzt das Buch oder das Zeichenmaterial, digitale Spiele das Arbeitsblatt aus Papier. Vor allem die skandinavischen Länder sind dabei Vorreiter und auch Deutschland hat nachgezogen. Aus Sicht von Professor Jan Böhlmann, dem Direktor des Zentrums für didaktische Computerspielforschung an der Pädagogischen Hochschule Freiburg, können digitale Lehrmaterialien einen Vorteil haben.
2: Wenn es um sowas geht wie schnelle Rückmeldung, Motivation, angstfreies Scheitern, das sind alles Dinge, die machen Kinder in Spielen viel lieber als in einer echten sozialen Situation. Das heißt, wenn meine Lehrerin, mein Lehrer mitbekommt, dass ich mich gerade verrechnet habe, ist das ein bisschen unangenehm. Wenn das Spiel das rückmeldet, ist das nicht so schlimm.
1: Der Hype hat dazu geführt, dass eine Flut an Neuheiten erschienen ist. Darunter sind auch massenhaft Spiele, die keine guten Lernmaterialien sind, sagt Jan Böhlmann. Auch deswegen gibt es ein Umdenken, wieder zurück zu den klassischen Lehr- und Lernmaterialien.
2: Es gibt sehr viel gut gemachten Schrott und es gibt auch sehr viel hübsches Zeug, was ganz Schlimmes. Das heißt, man muss schon jedes Mal sehr genau hingucken, ob das Spiel, was wir da haben, auch wirklich was taugt oder ob das einfach nur ein hübsches Blendwerk ist.
1: Für ihn steht außer Frage, dass Kinder und Jugendliche mit ganz unterschiedlicher Ausstattung lernen sollten. Mit Stiften und Blättern, damit etwa die Motorik trainiert wird, aber auch mit Spielen auf dem Tablet, weil sie ganz andere Interaktionsmöglichkeiten haben und Unterstützung beim Lernen einer Fremdsprache leisten können. Zum Beispiel, weil Vokabeln spielerisch gelernt werden. Leider gibt es bisher aber kein Prüfsiegel, das Eltern und Schulen dabei hilft, dass sie den Schrott von den guten Produkten unterscheiden können. Zumindest Familien kann Jan Böhlmann eine Anlaufstelle empfehlen.
2: Für Eltern gibt es auch da immer wieder Sachen. Also wenn wir zum Beispiel den Spieleratgeber NRW nehmen, die vor allen Dingen Spiele in den Blick nehmen, aber auch andere Softwareprodukte und schaut, was steckt denn da auch an pädagogischem Potenzial drin.
1: Wichtig ist den Pädagogen, dass Eltern sich grundsätzlich mehr mit dem digitalen Alltag ihrer Kinder auseinandersetzen. So können sie ein besseres Gefühl dafür bekommen, was ihren Kindern gut tut und was nicht.
0: Im besten Fall sind Videospiele beides, etwas zum Lernen und unterhaltend. Diese Woche findet in Köln die Gamescom statt, die weltweit größte Messe für Videospiele, wie wir gehört haben. Und wie immer bei filmähnlichen Kunstwerken, die Musik darf nicht vergessen werden. Wie begann die Geschichte der Gaming-Musik und wie hat sie es geschafft, in die großen Konzertsäle zu kommen und sogar zu einer eigenen Grammy-Verleihung. Janine Putzek nimmt uns mit in die Welt der Gaming-Musik.
3: Wer an Videospiele denkt, hat häufig zuerst so eine Musik im Kopf. Die Geschichte der Gaming-Musik begann in den 1970er und 80er Jahren mit stark begrenzten technischen Möglichkeiten. Damals konnten die Konsolen nur wenige Töne gleichzeitig erzeugen. Die sogenannte 8-Bit-Musik war geboren. Nintendo-Komponisten wie Koji Kondo meisterten diese Einschränkungen und schufen ikonische Melodien, die bis heute weltweit bekannt sind. Zum Beispiel Legend of Zelda oder eben das Super Mario-Thema von 1985. Heute erleben wir Gaming-Musik auf einem neuen Level. Mit großem Orchester, epischen Chören und komplexen Kompositionen hat Gaming-Musik längst den Weg in klassische Konzertsäle gefunden. Orchester führen regelmäßig bekannte Soundtracks auf und Universitäten bieten Kurse und Studiengänge an, die sich mit dem Komponieren für Videospiele beschäftigen.

Wenn die Klänge von Skyrim ertönen, tauche ich sofort ein in die raue, mystische Welt von Himmelsrand. Im Jahr 2011 erschien The Elder Scrolls V: Skyrim. Die Musik von Komponisten Jeremy Soule macht die Welt des Spiels lebendig. Doch Gaming-Musik kann mehr sein als episch. Sie kann auch emotional in minimalistischer Ausführung sein. Ein Beispiel dafür ist Austin Winterys Soundtrack zu Journey aus dem Jahr 2012. Die Spieler steuern in diesem Spiel eine mysteriöse Figur, die durch eine weite Wüstenlandschaft reist. Winterys Musik ist dabei der zentrale Begleiter. Sanfte Streicher und Klavierklänge verstärken die emotionale Tiefe und schaffen eine fast meditative Atmosphäre. Journey war ein Meilenstein. Es war das erste Videospiel, dessen Musik für einen Grammy nominiert wurde. Spätestens jetzt war die Musik in Videospielen nicht mehr einfach nur im Hintergrund, sondern eine eigenständige Kunstform. 2023 vergab die Grammy-Jury zum ersten Mal eine eigene Kategorie für Videospielmusik. Der Preis ging an die Komponistin Stephanie Economou für ihren Soundtrack zu Assassin's Creed Valhalla.

Dieses Jahr wurde Austin Wintory mit einem Grammy in der Kategorie Gaming-Musik ausgezeichnet. Diesmal für seinen Soundtrack zu Sword of the Sea. Von einfachen 8-Bit-Klängen bis hin zu orchestralen Meisterwerken. Gaming-Musik ist längst ein unverzichtbarer Teil moderner Kultur. Sie erzählt mir Geschichten, weckt meine Emotionen und bringt mich in Welten,

Und jetzt, kurz vor 10:30, gibt es auf Bayern 2 am Samstagvormittag eine Vorabveröffentlichung zu hören, und zwar von den Eels. Das ist die Band, deren Mitglieder oft wechseln, außer dem Kopf des Ganzen. Der heißt Mark Oliver Everett, genannt schlicht Groß E, also I. Am 16. Oktober kommt das neue Album raus, das heißt Cookie Happened. Und das bezieht sich auf den Keks, den man nicht beweinen sollte, weil er weg ist, sondern feiern, weil es den Keks gegeben hat. Philosophie vom Krümelmonster. Und hier vorab der Titel Cap in Hand von den Eels.

Und jetzt gehen wir aufs Land in Bayern, hinter den Stadel. Was passiert da? Da trifft der schwule Sohn des Bauern heimlich seinen Freund, weil es anderswo nicht geht, denn sonst reden die Leute. Ein neuer Song von Claudia Korek erzählt uns diese Geschichte, ein Vorbote ihres Albums Neo Alpin.

0: Das kommt auch Mitte Oktober raus, wie bei den Eels. Claudia Korek wirft darin aufmerksame Blicke auf ihre Heimat und nicht immer herrscht eitel Sonnenschein. Jetzt schaut sie hinter den Stadel. Claudia Korek über das neue Album und diesen Song, der nicht einfach eine Neufassung des alten Zwiefachen ist.
1: Die Idee zu dem Lied hinter seinem Vater, seinem Stadel ist mir direkt beim Schreiben gekommen. Und zwar ging dem voraus eine Idee von einer Plattenfirma, ob ich mir vorstellen kann, alte Volkslieder, alte traditionelle Volksweisen nachzusingen. Und dann habe ich mir schon gedacht, na, das ist mir viel zu langweilig. Ich möchte viel lieber mich zwar mit Volksmusik beschäftigen, aber eben im Hier und Jetzt. So war tatsächlich hinter seinem Vater, seinem Stadel der erste Song, den ich für Neo Alpin geschrieben habe. Ich habe beim Schreiben sofort diese Tuba im Ohr gehabt und ich habe mir diese Zeile geborgen aus dem traditionellen Lied hinter meinem Vater, seinem Stadel und habe mir gedacht, was passiert denn heutzutage hinter dem Stadel, hinter der Stadeldir? Und da ist mir sofort das Thema ins Herz gesprungen, queere Liebe am Land. Ich habe das Thema nämlich in noch keinem einzigen Volkslied entdeckt und das wollte ich unbedingt ändern.
0: Und zwar gleich hier und jetzt auf Bayern 2. Claudia Korek.

Claudia Korek mit Hinter seinem Vorder seinem Staudel. Es ist 10.38 Uhr ganz genau, Sie hören Bayern 2. Norwegen trauert um König Harald, der 89-Jährige verstarb in der Nacht auf gestern nach längerer Krankheit. König Harald war sehr hoch geschätzt in der norwegischen Öffentlichkeit, wohl auch über die Grenzen des Landes hinaus. Als junger Bub musste er vor den nazideutschen Besatzern seines Landes fliehen. Seine weltoffene, einfühlsame Art, mit den Menschen zu kommunizieren, machte König Harald zu einem vorbildlichen Repräsentanten.

0: Staaten und Staatsoberhaupt. Ein Nachruf von Jana Sinram.
1: Es ist kurz nach 9:30 am Morgen, als der Moderator des norwegischen Rundfunks die Nachricht verkündet, von der viele befürchtet hatten, dass sie bald kommen würde.
2: Kongehuset kündigt nun, dass Kong Harald død.
1: Das Königshaus hat mitgeteilt, dass König Harald gestorben ist. In dem Statement steht, Seine Majestät König Harald V. ist tot. Er ist 89 Jahre alt geworden.
2: Kong Harald blev 89 år gammel.
1: In den vergangenen Tagen hatte das norwegische Königshaus immer wieder Updates zum ernsten Gesundheitszustand des Monarchen gegeben. Der 89-Jährige lag seit Mitte des Monats im Krankenhaus, wurde zuletzt wegen einer bakteriellen Infektion des Blutkreislaufs behandelt. Schon hatten sich hunderte Menschen auf dem Schlossplatz in Oslo versammelt und Blumen für ihren König niedergelegt. Ein Chor sang die norwegische Nationalhymne.
3: Ja!
1: Harald V. war bei den Menschen in Norwegen ausgesprochen beliebt, wegen seiner zurückhaltenden Art, seiner Mitmenschlichkeit und seinem Taktgefühl. Nach den Terroranschlägen von Oslo und Utøya 2011 tröstete er die Nation. Als 2015 und 2016 auch nach Norwegen tausende Flüchtlinge kamen, positionierte er sich öffentlich mit einem Plädoyer für Vielfalt und Toleranz. Harald V. habe oft einfach zugehört, so die norwegische Königshausexpertin Kristi Marie Skrede im Sender NRK. Er hatte die Gabe, den Menschen etwas zu vermitteln. Für die Leute war es wunderbar, dass er so völlig normal war. Sein Rezept war, einfach er selbst zu sein und auf die Erfahrungen zurückzugreifen, die er im Leben gemacht hatte. Wie den frühen Tod seiner Mutter und die Flucht vor den deutschen Besatzern im Zweiten Weltkrieg, als er erst wenige Jahre alt war. 35 Jahre saß Harald V. von Norwegen auf dem Thron. Viele Norweger können es noch nicht glauben, dass er nicht mehr da ist. Für mich ist es, als hätte ein Kind plötzlich seinen Vater verloren. Er war in der letzten Zeit ja schon mehrfach im Krankenhaus, aber immer wenn er zurückkam, war er stärker als vorher. Ich kann dieses Gefühl nicht beschreiben. Ich kann gar nichts sagen. Wir sind einfach nur traurig.
4: Trist.
1: Er war für uns alle etwas ganz Besonderes. Mein großer Trost ist, dass er ein so gutes und langes Leben hatte und ein großes Verständnis für seine Aufgabe. Nach dem Tod von Harald V. ist jetzt sein Sohn Håkon Norwegens neuer König, dessen Tochter Ingrid Alexandra die neue Kronprinzessin. Vereidigt werden soll er in einigen Tagen im norwegischen Parlament. Håkon habe von seinen Eltern die Freiheit bekommen, seine Rolle selbst zu finden, meint Königshausexpertin Kristi Marie Skrede. Kronprinz Håkon hat diese Freiheit wirklich genutzt. Er hat sich schon in jungen Jahren nach reiflicher Überlegung entschieden, dass er die königliche Rolle ausfüllen möchte. Zuletzt hatten diverse Krisen Håkon und seine Familie belastet. Seine Frau Mette Marit bekam erst vor kurzem eine Spenderlunge, stand vorher wegen ihres früheren Kontakts zum US-Sexualstraftäter Epstein in der Kritik. Ihr Sohn aus einer früheren Beziehung wurde wegen Vergewaltigungsvorwürfen zu einer Haftstrafe verurteilt. Seine Rolle als König muss Håkon erst noch finden. Doch erst einmal steht in Norwegen die Trauer um seinen Vater im Vordergrund.

0: Bobby Womack mit einem Song aus dem Jahr 1977, Across 110th Street, der in vielen Filmen im Soundtrack anklingt.
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0: Unser Reporter Norbert Joa muss auf den Streifzügen, aus denen er seine Straßengeschichten strickt, oft an den irischen Literaturnobelpreisträger George Bernard Shaw denken. Denn der hat einmal den Satz geprägt: Menschen sind die größte Schau und der Eintritt ist frei. Humans are the greatest show on earth and the admission is free. Diesmal ist Norbert Joa zufällig an Geschwister geraten, die das Wort von den Blutsbanden sehr wörtlich nehmen.
2: Am Tegernsee entlang roll ich und entdeck am Ufer zwei schlohweiße Köpfe, muss ich gestehen, beim Windsurfen auf dem Brett, die gerade ans Ufer gekommen sind, in weiß-blauen Bikinis. Und ich habe vor mir die
3: Trixi und die Musch.
2: Und wenn ich schon länger in ihre Gesichter schaue, sie steigen jetzt gerade vom Surfbrett runter. Sie sind Schwestern, ne?
3: Keine Frage. Schon seit fast 70 Jahren.
2: Und wer hatte die Idee zum Windsurfen um die 70 herum?
3: Das ist aber auch schon sehr lange her.
4: Die Idee ist schon vor langem gewachsen.
3: 45 mindestens.
4: 45 Jahre mindestens.
3: In einem Urlaub. Das war aber drüben am Schliersee. Und ja, dann hat es beruflich hierher geschlagen. Und eigentlich wollten wir nur einen Winter Ski laufen. Und dann haben wir gedacht, wenn es immer gefällt, sind wir gleich wieder weg. Aber das ist die 45 Jahre. Jetzt sind wir halt 45 Jahre hier.
2: Gleich wieder weg und fast schon ein bisschen Dialekt behalten.
4: Aber nur fast. Wir sind Zugreiste nach wie vor.
2: Das heißt, nochmal 45 und dann gehören Sie dazu.
4: Ja.
3: Ich glaube, da braucht es Generationen.
4: Kommt auf den Grabstein an.
2: Möge er noch lange unbeschriftet bleiben. Das Windsurfen gibt Ihnen weit

0: beieinander geblieben.
1: Im Wahnsinne, Sie beide fürs Leben.
0: So ist das, genau, wir beide fürs Leben.
1: War das Vorsatz oder hat der Zufall so ergeben?
0: Hat sich so ergeben. Das haben wir uns nicht ausgesucht, das ist so. Und wir sind froh damit.
1: Da gab es keine Abirrung, dass die eine mal eine Weile anders gelebt hat, woanders?
0: Ja, mal ein Beinbruch, hat uns mal 3 Wochen lang getrennt. Damals ist man ja immer so lang geblieben in einem Krankenhaus mit einem Beinbruch beim Skifahren. Aber sonst eigentlich im Großen und Ganzen, nee, nein, sind wir beieinander geblieben.
1: Können Sie sagen, was diese Bindung so ungewöhnlich stark und dauerhaft macht?
0: Nein, können wir nicht sagen. Das ist halt einfach so. Wir leben schon immer zusammen und warum das so ist, weiß ich nicht. Es gibt andere Zwillinge, die haben sich viel früher getrennt als wir, aber warum das bei uns so ist, weiß ich nicht.
1: Hat man sich mit den Macken des anderen arrangiert oder hat er keine?
0: Hat wenige oder fast keine, aber man arrangiert sich.
2: Es gibt ja so viele Ehepaare, die mindestens genauso lang leben, die arrangieren sich ja auch irgendwie.
1: Hatten es dann auch noch ähnliche Berufe?
0: Gleiche. Wir haben miteinander gearbeitet. Wir waren Krankenschwestern. Wir haben nachts in der Klinik zusammengearbeitet.
1: Gab es dann irgendwann mal Wochen unterm Jahr, wo die eine dies und die andere das gemacht hat?
0: Nein, nein. Wir sind so geboren, wir haben so gelebt und es ist halt einfach so.
1: Dann wird es auch so bleiben, ne?
0: Na, hoffentlich. Wir gehören zusammen.
1: Und wann ist der große Tag des 70.
0: Im Herbst.
1: Am Ende meiner Straßengeschichten frage ich immer nach einem Lebensmotto. Eine Haltung zum Leben, ein Satz, den man von den Eltern mitgenommen hat oder für sich gefunden. Gibt es sowas wie ein Lebensmotto für die Zwillingsschwestern? Hat jede vielleicht ein eigenes?
0: Na, eigentlich, solange es gut läuft und wir zufrieden sind, da hat es jetzt kein Prinzip, dass man denkt, ah, ich muss jetzt so oder so.
3: Gibt es ein Lebensmotto?
0: Probleme müssen halt beseitigt werden.
1: Gemeinsam?
0: Ja, ja, natürlich.
1: Dann geht's gleich wieder aufs Brett und ich sehe Sie schon durch die Zeiten und die Räume gemeinsam segeln, weiter, weiter, immer weiter.
0: Gute Zeit, danke schön. Alles Gute, ja, servus.
4: Die Straßengeschichte von Norbert Joa und hier kommen Blondie mit Denise, ein klassischer Oldie.

0: 10.58 Uhr, ganz genau, das war Frey Parks, das Soloprojekt von Falco Eckhoff, der zusammen mit Hannah Weidlich im Duo Hannah und Falco gearbeitet hatte. The Late Summers hießen sie damals auch. Und The Sunlight, also der Titel, den wir gerade gehört haben, hieß auch das Solo-Debütalbum von Falco Eckhoff, das diesen März rauskam.
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0: Und gleich nach den Nachrichten um 11 jetzt hören Sie auf Bayern 2 am Samstagvormittag eine Reportage aus Sachsen-Anhalt, wie junge Leute dort die Landtagswahl am kommenden Wochenende sehen. Dazu auch ein Interview mit dem Historiker Ilko Sascha Kowalczuk und Sie hören einen Bericht über Austern aus dem Allgäu.

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1: 11 Uhr, die Nachrichten des Bayerischen Rundfunks mit Anna Greiter. Die Übersicht. Behörden melden mehr als 600 Tote im Himalaya. Hubich will Kinder besser vor Social-Media-Sucht schützen. Pilzsaison in Bayern startet mager. Das Wetter, Sonne und Wolken bei 22 bis 27 Grad. Kathmandu. Im Katastrophengebiet in Nepal und Tibet ist die Zahl der Toten auf über 600 gestiegen. Knapp 2500 Menschen werden noch vermisst, darunter auch einige Deutsche. Einsatzkräfte suchen weiter nach Verschütteten. Meterhoher Schlamm sowie zerstörte Straßen und Brücken erschweren die Arbeiten. Bundeskanzler Merz sprach den Betroffenen sein Mitgefühl aus. Seine Gedanken seien bei den Opfern und allen Menschen, die von der Katastrophe betroffen seien, schrieb Merz an den nepalesischen Regierungschef und an Chinas Staatspräsidenten. Am Mittwoch war es im Himalaya-Gebiet zu einer riesigen Sturzflut gekommen. Schlamm und Geröll rissen ganze Ortschaften mit. Eine vierköpfige Familie aus dem Berchtesgadener Land konnte gestern aus dem Katastrophengebiet ausgeflogen werden. Washington. US-Präsident Trump hat ein umfangreiches Ölabkommen mit Venezuela verkündet. Nach seinen Angaben erhalten die USA die Kontrolle über Erdölvorkommen im Umfang von 65 Milliarden Barrel. Das entspräche rund einem Fünftel der Vorkommen, die sich Schätzungen zufolge in Venezuela befinden. Trump sprach vom größten Ölgeschäft der Geschichte. Das Abkommen folgt auf den politischen Umbruch in Venezuela. Nach der Festnahme von Präsident Maduro im Januar wird das Land von Übergangspräsidentin Rodriguez geführt. Sie setzt auf eine stärkere Öffnung für ausländische Investitionen, insbesondere im Energiesektor. Berlin. Bundesjustizministerin Hubich fordert eine flexible Regelung beim Mindestalter für die Nutzung sozialer Medien wie TikTok, Instagram oder Snapchat. In einem Zeitungsinterview hat die SPD-Politikerin gesagt, es brauche ein abgestuftes Verfahren, das bei Kindern und Jugendlichen verschiedene Altersgruppen berücksichtige. Wörtlich sagte sie, pauschale Verbote wären der falsche Weg. Anlass ist ein Verfahren um Social-Media-Sucht bei Kindern in den USA. Der Konzern Meta hat dabei zugestimmt, umgerechnet rund 14 Milliarden Euro zu zahlen und Beschränkungen einzuführen. Köln. Die Kosten für die Lohnfortzahlung im Krankheitsfall haben 2025 einen Rekordwert erreicht. Nach einer Studie des Instituts der deutschen Wirtschaft gaben Unternehmen dafür rund 86 Milliarden Euro aus, gut 4 Milliarden mehr als im Vorjahr. Als Gründe nennt das Institut höhere Löhne, mehr Beschäftigte und den anhaltend hohen Krankenstand. Die geplante Attestpflicht ab dem ersten Krankheitstag sieht das IW kritisch, unter anderem wegen des zusätzlichen Verwaltungsaufwands. München. Die Pilzsaison in Bayern ist mager angelaufen. Wegen des trockenen, heißen Sommers finden Sammler kaum Pfifferlinge, Steinpilze oder Maronenröhrlinge. Christoph Hahn, Präsident der Bayerischen Mykologischen Gesellschaft, sagte, die Pilze müssten sich erst regenerieren und könnten derzeit wenige Fruchtkörper bilden. Auch beim Giftnotruf der TU München liegen die Anfragen zu Pilzvergiftungen bisher nur im niedrigen zweistelligen Bereich. Das Wetter in Bayern. Mehr Sonne als Wolken. Ab dem Nachmittag zieht es von Westen her zu, bleibt aber meist trocken. Es ist windig bei Höchstwerten zwischen 22 und 27 Grad. In der kommenden Nacht vereinzelt Regen, Tiefstwerte von 17 bis 12 Grad. Morgen mal sonnig, mal bewölkt und trocken bei bis zu 29 Grad. Zum Wochenstart etwas kühler mit Sonne, Wolken und einzelnen Gewittern. Es ist 11.04 Uhr. Die Verkehrsmeldungen: A3 Linz Richtung Passau zwischen Neuhaus am Inn und Passau Süd 6 Kilometer Stau. A3 Passau Richtung Nürnberg zwischen Iggensbach und dem Kreuz Deggendorf

0: 11 Kilometer stockend. A3 Frankfurt Richtung Würzburg zwischen Stockstadt und Aschaffenburg Ost 7 Kilometer Stau. A7 Fulda Richtung Würzburg zwischen Fulda Dreieck und Bad Brückenau Wildflecken 10 Kilometer Stau. A7 Ulm Richtung Füssen zwischen Nesselwang und Grenztunnel Füssen 5 Kilometer Stau. A9 München Richtung Nürnberg zwischen Ingolstadt Nord und Denkendorf 3 Kilometer Stau. B388 Eggenfelden Richtung Neuhaus am Inn zwischen Abzweigung Bad Birnbach und Unterschwärzenbach 6 Kilometer Stau wegen einer Baustelle. Und B388 Neuhaus am Inn Richtung Eggenfelden zwischen Unterschwärzenbach und Schweim 4 Kilometer Stau. Dort gibt es eine Baustelle und das Karpfhammer Fest findet statt. Soweit die Verkehrsübersicht.
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2: Herzlich willkommen, wünscht Gregor Hoppe. Bis um 12 Uhr hören Sie bei uns eine Reportage über junge Leute in Sachsen-Anhalt, eine gute Woche vor den Landtagswahlen dort.
3: Ihr zeigt, Sachsen-Anhalt ist nicht verloren, denn genau das wird uns ständig eingeredet. Der Osten sei verloren, die Dörfer seien verloren, Bitterfeld sei vielleicht auch verloren, hier seien sowieso alle rechts. Hier könne man nichts mehr machen.
2: Dazu ein Gespräch mit dem Historiker Ilko Sascha Kowalczuk. Und zu guter Letzt gibt's Austern aus dem Allgäu.
4: Wir wollten einfach zu Hause frische Austern haben und so kam das Ganze ins Rollen.
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2: Das Lied Calm After the Storm von The Common Linnets war der niederländische Beitrag zum Eurovision Song Contest 2014 und kam auf Platz 2 hinter Conchita Wurst mit Rise Like a Phoenix. Die Common Linnets hatten sich eigens erst zusammengefunden für den ESC 2014 und hier sind sie mit Calm After the Storm.

0: 9:09 war es gerade, Sie hören Bayern 2. Sachsen-Anhalt wählt am 6. September einen neuen Landtag, also nächsten Sonntag. Und vor dem Hintergrund der Umfragewerte ist das Wort Richtungswahl einmal ausnahmsweise nicht übertrieben. Die AfD, die in Sachsen-Anhalt als gesichert rechtsextrem eingestuft wird, könnte zum ersten Mal eine Landesregierung stellen in Deutschland, mehr als 35 Jahre nach der Wiedervereinigung. Was bewegt vor dieser Wahl die, die die Teilung Deutschlands gar nicht mehr erlebt haben? Unsere Reporterin Jasmin Brock hat sich in Sachsen-Anhalt umgehört.
1: Naumburg an der Saale, Anfang August. Regenbogenflaggen. Rund 700 Menschen ziehen beim Christopher Street Day durch die Straßen des kleinen Orts. Viele sind jung. Und viele beschäftigt dieselbe Frage. Wie verändert die Landtagswahl ihr Leben? Und kann man darüber noch gut diskutieren?
2: Wenn rauskommt, wer auf welcher Seite steht, ist das Gespräch meistens schnell erloschen.
1: Unsicherheit begleitet viele junge Menschen vor der Wahl. Zerbst, Anhalt. Schon von Weitem ist das traditionsreiche Heimat- und Schützenfest zu hören. Blinkende Lichter, rasante Fahrgeschäfte. Eine junge Mutter erzählt, sie wünsche sich von der Landespolitik vor allem eines.
3: Mehr für Kitas, für Schulen tun, mehr für Familien.
1: Gemessen am Durchschnittsalter ist Sachsen-Anhalt das älteste Bundesland in Deutschland. Bei der letzten Bundestagswahl wählten junge Menschen zu 40% die AfD, dahinter lag mit 27% die Linke. Der Wahlkampf in Sachsen-Anhalt spielt sich für sie längst auf TikTok und Instagram ab. In der Lutherstadt Wittenberg baut die AfD ihren Wahlstand auf. Eine nicht enden wollende Schlange bildet sich für Selfies mit Spitzenkandidat Ulrich Siegmund.
4: Hey, hinten anstellen, hinten anstellen.
5: Also mein Freund ist hier voll der Fan von ihm.
1: Sagt die 24-jährige Jessica. Sie weiß noch nicht, wen sie wählt, aber was die AfD an Schulen verändern will, gefällt ihr.
5: Dass zum Beispiel Kinder mit besonderen Einschränkungen, dass sie vielleicht mehr Hilfe bekommen. Also dass sie da getrennt werden, sage ich mal. Kenne ich ja von meinem kleinen Bruder. Der hat auch Einschränkungen wie ADHS oder so und lenkt auch nur andere Schüler ab.
1: Die AfD, in Sachsen-Anhalt vom Verfassungsschutz als gesichert rechtsextrem eingestuft, schreibt in ihrem Wahlprogramm, sie werde, Zitat, das Experiment Inklusion unverzüglich beenden und die Förderschulen ausbauen. Zudem sollen Flüchtlingskinder ausschließlich in Sonderklassen unterrichtet werden, in denen vermittelt werden soll, dass der Aufenthalt in Deutschland nur ein vorübergehender sei.
6: Hey, jetzt steh ich hier, doch bin allein vor einer Wand, da bin nur ich und sonst nichts, nur dieser Stein in meiner Hand.
1: In Bitterfeld-Wolfen demonstrieren Menschen gegen eine starke AfD. Als Redner betritt Max Schneller die hölzerne Palettenbühne, 17 Jahre alt.
7: Ihr zeigt, Sachsen-Anhalt ist nicht verloren, denn genau das wird uns ständig eingeredet. Der Osten sei verloren, die Dörfer seien verloren, Bitterfeld sei vielleicht auch verloren, hier seien sowieso alle rechts. Hier könne man nichts mehr machen.
1: Er ist Linken-Mitglied. Auf Social Media folgen ihm unter Maximal Demokratisch mehr als 100.000 Menschen.
7: Wenn Sachsen-Anhalt verloren ist, warum kämpfen wir dann?
1: Nicht weit entfernt, in der Gemeinde Mulde-Stausee, beschäftigen junge Menschen ganz praktische Fragen. Wie bleibt man hier mobil? Wie schafft man Treffpunkte? Und wie verhindert man, dass noch mehr Gleichaltrige wegziehen?
8: Also wir im Jugendgemeinderat haben ja das Motto, machen statt mutzen.
1: Maximilian Frei. Die Jugendlichen haben eine Skate- und Freizeitanlage angestoßen, eine Mitfahrbank zum Trampen aufgebaut und organisieren Simson-Ausfahrten.
8: Man fährt durch schöne Landschaften, lässt den Wind durch seinen Helm flattern und verbringt eine gute Zeit zusammen mit seinen Leuten.
1: Für viele junge Menschen ist die Simson, ein bereits in der DDR gefertigtes Moped, ein Stück Identität. Die AfD versucht das im Wahlkampf offensiv für sich aufzugreifen.
8: Sehen das eher als ostdeutsches Kulturgut, als Instrumentalisierung für irgendeine Partei oder sonstiges.
1: Erklärt Leandros Giannis, ebenfalls im Jugendgemeinderat. Zurück auf dem CSD in Naumburg. Jonas Cedric ist zum Studieren und

0: Arbeiten nach Heidelberg gegangen. Irgendwann, sagt der Projektingenieur, würde er gerne wieder in seine Heimat Sachsen-Anhalt zurückkehren.
1: In meiner Familie habe ich auch noch so ein bisschen das Ding, dass wir auch eine migrantisch gelesene Familie sind. Entsprechend im Familien- und Bekanntenkreis kriege ich tatsächlich mit, dass einige da einfach psychisch stark auch mit belastet sind mit der Situation, welche Zukunft hätten sie, so wie sie sind hier in der Region.
0: Welchen Kurs schlägt Sachsen-Anhalt in Zukunft ein? Etwa 110.000 junge Menschen können am 6. September ihre Stimme abgeben. Etwa ein Drittel von ihnen zum ersten Mal.
2: Das war ein Beitrag von Jasmin Brock. Mehr Stimmen, Begegnungen und Hintergründe zur Landtagswahl in Sachsen-Anhalt am 6. September gibt es zu hören in ihrer BR24-Reportage Sachsen-Anhalt vor der Wahl. 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In ARD Sound. 11.15 Uhr. 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Gleich hören Sie hier den Historiker Ilko Sascha Kowalczuk, der uns die Wahl in Sachsen-Anhalt geschichtlich einordnen wird im Interview. Vorher aber noch ein Lied übers sich selbst treu bleiben in verwirrenden Zeiten, und zwar von der T-Kid featuring Malva. Trouble is a state of mind.

Das war ein Ticket featuring Malva. Und was nun kommt, ist keine Stalker-Hymne, sondern resultiert aus einem ganz realen Streit unter Musikern über die Frage, wem bestimmte Tantiemen zustehen. Morrissey mit »The more you ignore me, the closer I get«.

0: In der Bayern 2 Welt am Morgen hat diese Woche der Historiker Ilko Sascha Kowalczuk Stellung genommen zur Situation in Sachsen-Anhalt vor der Landtagswahl dort, morgen in einer Woche. Wer ist Ilko Sascha Kowalczuk? Dazu Bernhard Schulz.
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2: Ilko Sascha Kowalczuk ist ein deutscher Historiker und Publizist, der sich vor allem mit der DDR, der SED-Diktatur und ihrer Aufarbeitung beschäftigt. Er gehört selbst zu den Menschen, die in der Friedlichen Revolution 1989 aktiv für Veränderungen eingetreten sind und arbeitete unter anderem für die Stasi-Unterlagenbehörde. Zu seinen Veröffentlichungen zählt eine vielbeachtete Biografie von Walter Ulbricht, zahlreiche Forschungen zur DDR-Geschichte, aber auch zur Entwicklung in Ostdeutschland seit 1989. Sein 2024 erschienenes Buch Freiheitsschock befasst sich mit der Lage in den ostdeutschen Ländern und untersucht die Frage, warum die AfD dort so viel Zuspruch erhält. Kowalczuk warnt vor autoritären Tendenzen, nicht nur im Osten.
0: Soweit zur Person des Historikers Ilko Sascha Kowalczuk. Und mit ihm hat unser Kollege Stefan Kreuzer gesprochen.
3: Erklären Sie uns mal dieses Phänomen. Wenn mehr als 40% der Befragten die AfD unterstützen, haben wir es dann noch mit Protest gegen die jetzige Regierung oder doch schon mit einer ganz bewussten Entscheidung gegen die liberale Demokratie zu tun?
4: Also ich gehöre zu den Menschen, die die WählerInnen sehr ernst nehmen. Und ich sozusagen nehme die als mündige Bürgerin wahr und glaube, dass jeder genau weiß, was er tut. Und mit anderen Worten, wer heute die AfD wählt, die nicht nur extremistisch ist, sondern in größten Teilen faschistisch, der weiß, was er tut und er macht das ganz bewusst. Und insofern müssen wir schon fragen, was ist da eigentlich los? Aber ich will auch gleich ein bisschen Wasser in den Wein kippen, weil das ja immer so eine Tendenz hat. Die AfD ist kein ostdeutsches Phänomen. Das Problem, was wir gerade haben, ist kein ostdeutsches. Wir erleben das in der gesamten westlichen Welt. Wir sehen das in den USA. Erinnern Sie sich daran, wie die letzten Wahlen in Baden-Württemberg ausgegangen sind. Das, was den Osten eigentlich so interessant macht, ist, dass dort sich immer alles früher, schneller und radikaler entwickelt. Der Westen zieht danach und dafür gibt es historische und politische Gründe.
3: Ja, ja, die Zahlen bundesweit sind ja auch klar. Da sieht man auch, dass die AfD da auch natürlich an Zuspruch gewinnt. Die Frage ist, warum schafft es die AfD, vor allem jetzt in Sachsen-Anhalt, Sie sagen ja gerade, da geht alles immer ein bisschen schneller und intensiver, warum schafft es die AfD, dort so viele Menschen zu überzeugen? Sind das Inhalte, also Versprechen wie kostenlose Kita, kostenloses Schulessen oder ist es die Person, Spitzenkandidat Ulrich Siegmund?
4: Ich glaube, es ist beides nicht. Also ich spitze mal ein bisschen zu und sage, die AfD könnte da auch einen Besenstiel hinstellen, den würden die Leute auch wählen. Es gibt eine große Ablehnung und Abneigung gegenüber der westlichen liberalen Lebensweise, gegenüber dem westlichen liberalen Verfassungsstaat. Deswegen gibt es auch im Osten so einen enormen Zuspruch für den aktuell schlimmsten Faschisten auf der Welt, für Putin im Kreml. Deswegen gibt es da sozusagen so eine Verbrüderungstendenzen, die ja weit über das AfD-Milieu im Osten hinausgehen. Und insofern geht es im Kern tatsächlich um die Frage, was verstehen wir unter Demokratie, was verstehen die unter Demokratie? Und mein Befund ist, es geht hier weniger um Inhalte, sondern um Destruktion. Und das ist das eigentlich Gefährliche, weil man dagegen ja gar kein Mittel hat. Und Sie sehen das ja auch in allen Interviews. Die blabbern da irgendetwas in diesen Sonntagsinterviews vor sich hin. Nichts davon ist haltbar. Die antworten auch nicht auf die Fragen. Und das interessiert ihre Wählerinnenschaft, ihre Anhängerschaft gar nicht, weil es eben um etwas ganz anderes geht, um Destruktion. Und ja, ich habe mein letztes Buch genannt, Faschismus ist keine Meinung, für mich sind das faschistische Tendenzen und das muss man eben auch so beim Namen benennen. Und da haben wir es als Demokraten tatsächlich extrem schwer.
3: Etwas aber wenn es so ist, aber das ist ganz interessant, was Sie gerade sagen, wenn es so ist, dass das eine Ablehnung ist gegen das ganze westliche System und die Lebensweise, dann wäre es fast egal, sage ich jetzt mal, wie gut oder schlecht die Politik wäre von Friedrich Merz und von der SPD, sondern sie würden ohnehin das ablehnen und beispielsweise AfD wählen?
4: Das ist ein bisschen das Problem daran. Deswegen erleben wir ja auch gerade aktuell seit einigen Monaten etwas und die CDU hat das schon im letzten Bundestagswahlkampf versucht und der bayerische Ministerpräsident versucht das auch schon eine Weile, nämlich nicht, dass sozusagen das Rechte in die Mitte kommt, sondern wie es immer behauptet wird, sondern die Mitte wandert nach rechts außen und versucht die dort sozusagen irgendwie einzufangen und zu überholen und das funktioniert nicht, das klappt nicht. Ich glaube, in den letzten Jahren ist vor allen Dingen der große Fehler gemacht worden, dass man irgendwie alles immer nachredete, was die AfD an Themen vorgab, an ihrer Sprache. Man hat so eine Radikalisierung in der Sprache erlebt. Wissen Sie, ich bin ja sozusagen auch ein freier Mensch, ein freier Wissenschaftler. Ich habe gerade keine guten Pillen zu verteilen. Wir stehen weltweit in der westlichen Welt mitten im Tor eines autoritären Zeitalters. Schauen Sie in die USA, was sich da abspielt. Schauen Sie in andere Länder. Und insofern, das, worum es mir eigentlich immer geht, ist, wir sollten uns weniger um die Feinde der Demokratie kümmern, sondern mehr um uns selbst. Wir sollten uns gegenseitig Mut machen. Freiheit und Demokratie leben davon, dass man sich einbringt, dass man sich kritisch einbringt, dass man die gesellschaftspolitische Verantwortung übernimmt, dass man sozusagen sich in seine eigenen Angelegenheiten einmischt. Und das ist etwas, woran es gerade im Osten hapert. Aber da sehen wir auch mittlerweile Tendenzen, dass das eben auch im Westen zurückgeht. Und ich finde sozusagen, das, was wir der Sache entgegenhalten können und um uns auch Mut zu machen, ist nämlich die Wahrheit. Und eine Wahrheit ist, das hören die Extremisten, die Faschisten sehr ungern, wir leben in einem Land, was so gut aufgestellt ist, wie es so etwas in der Geschichte noch nicht gab. Nicht einmal 5% der Menschen auf der Welt leben so gut wie wir in Deutschland.
3: Aber es ist die Frage, ob das so bleibt. Es ist die Frage, ob das so bleibt, wenn, und jetzt spinnen wir das Rad weiter, die AfD vielleicht auch mal bundesweit in die Verantwortung käme und wie Alice Weidel angekündigt hat, man aus dem Schengen-Abkommen austreten möchte, aus dem Euro austreten möchte, die NATO hinter sich lassen will etc., ist die Frage, ob das dann auch noch so bleibt. Also anders gefragt, müsste die AfD an die Macht kommen und einen schlechten Job machen, damit die Menschen, die sie jetzt wählen, merken, das war es wohl doch nicht?
4: Nein, noch sind wir in der Mehrheit. Das müssen wir uns auch mal ganz deutlich machen. Das sieht im Osten gerade nicht so aus, das stimmt. Aber der Osten ist, ich bin Ostdeutscher, ja, ich bin Ostberliner. Man hört mir das vielleicht sogar auch an, obwohl ich übrigens seit 16 Jahren einen Zweitwohnsitz in Oberfranken habe. Das bloß mal an. Also ich kenne mich in Ihrem Bundesland auch so ein bisschen aus. Aber noch sind wir Demokraten und freiheitsliebende Menschen in der Mehrheit. Und das sollten wir uns auch bewusst machen. Aber wir müssen lauter werden. Wir müssen uns alle mehr engagieren. Und das ist so ein bisschen das, woran es hapert. Und dann werden wir auch diese demokratischen Niederlagen im Osten verkraften und dann wird sich das dort auch wieder stabilisieren. Das ist kein Protest und ich wiederhole es nochmal, es geht der AfD und übrigens auch Sarah Wagenknecht mit ihrer Sekte namens BSW, es geht denen um Destruktion und der Austritt aus der NATO, der Austritt aus der EU und alles, was die da so ankündigen, heißt ja vor allen Dingen uns weiter in Abhängigkeit von Russland und von China zu begeben. Das sind ja ihre Ziele und dieser Destruktion müssen wir entgegentreten.
3: Und diese vielen Demonstrationen, die es ja gibt, Demonstrationen gegen Rechts und gegen Rechtsextremismus in vielen Städten, tausende Menschen auf den Straßen, die sind nicht genug? Sie meinen, es muss mehr passieren?
4: Es ist viel zu wenig und vor allen Dingen muss das Engagement im Alltag ein anderes werden. Wir müssen zum Beispiel in den Medien konstruktiven Journalismus machen, über diejenigen viel mehr berichten, die unseren Laden am Laufen halten, die hunderttausenden Ehrenamtler. Wir berichten immer nur über die, wenn die sozusagen entnervt alles hinschmeißen oder wenn es auf die Anschläge gibt. Und wir müssen sozusagen brauchen positive Narrative über unsere Gegenwart, die viel positiver ist, als uns immer von diesen Miesepetern, von diesen Faschisten eingeredet wird. Und das verursacht nämlich bei denen schlechte Laune und wird die auch demotivieren. Und klar, es sieht gerade nicht so aus, weil egal wie die Wahlen in Sachsen-Anhalt ausgehen, das muss man eben auch leider sagen, es wird anschließend zu einer weiteren Radikalisierung kommen, weil keine Seite sozusagen befriedigt sein wird. Selbst wenn es nochmal gelingt, die AfD jetzt aus der Regierung rauszuhalten, wonach es aktuell auch so ein bisschen aussieht, dann gibt es in Sachsen-Anhalt keine Opposition mehr. Und die AfD wird sozusagen von der Opposition aus erst recht Destruktionspolitik machen und alle anderen dafür verantwortlich machen, was falsch ist. Also es stehen uns wirklich harsche Zeiten bevor und wir werden uns wahrscheinlich in gar nicht allzu langer ferner Zukunft noch an das Jahr 2026 oder 2025 zurückerinnern und sagen, mein Gott, da war ja alles noch ganz schön ruhig und alles noch
3: in Bahn. Herr Kowalczyk, Sie können derartig flammende Appelle halten. Mal drüber nachgedacht, in die Politik zu gehen?
4: Ich wünsche Ihnen noch einen schönen Tag.
3: Das war nicht das, was Sie machen wollen in Zukunft.
4: Ich bin Historiker und das werde ich auch bleiben. Ich bin ein engagierter Bürger, auch das werde ich bleiben. Aber ich will auch wieder mal ein paar langweilige Bücher schreiben, die dann nur noch sozusagen meine Kollegen lesen.
3: Nein, aber Ihre mahnenden Worte und die Expertise dahinter, auch woher dieses Denken kommt, waren sehr eindrucksvoll. Ich danke Ihnen sehr für Ihre Zeit. Ilko Sascha Kowalczyk war das, Historiker und Publizist, über die Gründe, warum so viele Menschen nicht nur in Ostdeutschland die AfD wählen oder sich derer anschließen. Vielen Dank Ihnen auf jeden Fall für Ihre Einordnungen.
4: Ich danke Ihnen vielmals. Tschüss.
0: 11.32 Uhr, also 11:55 ist es gleich. Also, einmischen oder verschämt wegschauen? Sollen die anderen doch sehen, wie sie die Situation in den Griff kriegen. Sind sie eher Einmischer oder Wegschauer? So oder so, Der nächste Song passt für Sie. Er kommt von unserem bayerischen Hip-Hop-Duo Dicht und Ergreifend. Die schauen hin, beobachten, erzählen, rappen und uns bleibt das ein oder andere Mal das Lachen im Hals stecken. Mishimi heißt der neue Song, der Anfang Oktober auch auf dem kommenden Album der Dichtis drauf sein wird. Zwei Länder Dreieck wird das Album heißen. Mishimi, jetzt ein

0: Michimi, ein neues Lied von Dicht und Ergreifend, der Heimatsound-Hip-Hop-Band, die sich zwar in Berlin gegründet hat, aber die beiden Sänger stammen aus dem Landkreis Dingolfing-Landau. Heimatsound, mit dem sie am Anfang ihrer Karriere ins Finale kamen bei dem Wettbewerb, der jetzt BR-Popradar-Wettbewerb heißt. Der Tod der US-Singer-Songwriterin Dolly Parton hat nicht nur ihre Fans tief betrübt. Anerkennung für ihre Lebensleistung bekam Dolly Parton aus beiden sonst so tief uneinigen politischen Lagern der USA, aber vor allem auch von Menschen, die ihr stetiges Wirken für die Benachteiligten in den USA und anderswo lobten. Ein Nachruf unseres Kollegen Carsten Kühntop aus dem ARD-Studio in Washington, D.C.
1: Es ist Dolly Partons Neffe Brian Seaver, der ihren Tod mitteilt, im Namen der Familie in einem Video. Dolly wollte es, so sagt er.
2: By her example, we believed that anything was possible.
1: Durch ihr Vorbild glaubten wir, dass alles möglich war. Es gab keine Tür, die sie nicht öffnen konnte. Und die Türen, die sie öffnete, schrieben Geschichte und veränderten diese.
2: And the doors she opened made and changed history.
1: Dolly Parton wächst in Armut auf dem Land in Tennessee mit 11 Geschwistern. Mit 6 schreibt sie ihren ersten Song, mit 8 bekommt sie eine Gitarre geschenkt. Ihre Mutter ermuntert sie zu singen. Nach der High School geht Dolly nach Nashville, Hauptstadt der Country Music.
3: Ich habe von Anfang an mein Talent geglaubt, dass ich in Nashville was zu verkaufen habe, dass meine Songs gut waren und dass ich als Sängerin gut genug war, um es zu schaffen.
1: Dolly trifft Carl Dean, einen Bauunternehmer, der die Liebe ihres Lebens wird und ihre Muse und sie zu zahlreichen Songs inspiriert. Schneller Aufstieg in der Country-Musikszene, damals eine Männerdomäne mit einem Schuss Sexismus. Dolly Parton ist selbstbewusst, unerschrocken und hat einen eisernen Willen zum Erfolg.
3: Ich habe immer gesagt, ich sehe zwar aus wie eine Frau, kann aber auch wie ein Mann denken. Deshalb habe ich mich nicht einschüchtern lassen. Ich war ein ziemlich hübsches Mädchen, naja, ein bisschen aufgetakelt natürlich, aber das habe ich mir zunutze gemacht.
1: Dollys Bühnenpersönlichkeit mit dem grellen Make-up, den wasserstoffblonden Haaren, den schrillen Outfits, der Sanduhrfigur, alles eine bewusst getroffene Geschäftsentscheidung.
3: Ich beschloss, etwas zu tun, das zumindest Aufmerksamkeit erregen würde. Sobald die Leute den Schock über mein lächerliches Aussehen überwunden hätten, würden sie sehen, dass es eine Seite an mir gibt, die man schätzen kann. Ich bin sehr authentisch, wo es darauf ankommt, und zwar innerlich.
1: Dolly Parton eröffnet Restaurants und Dollywood, einen Vergnügungspark, gründet Produktionsfirmen und startet einen Radiosender und arbeitet als Schauspielerin, so im Film 9 to 5, für den sie den Titelsong schreibt.
4: Working 9 to 5.
1: Aus der Politik hält sich Dolly raus. Sie wolle nur Entertainerin sein und was sie zu sagen habe, finde sich in ihren Songs.
3: Ich versuche nur, das Leben ein wenig besser zu machen und Menschen Mut zu machen. Das ist das, was sie in meinen Songs finden. Es geht um Liebe und gegenseitige Akzeptanz und darum, Menschen Mut zu machen.
1: Schwule, Lesben, queere Menschen verehren sie dafür. Kaum ein Amerikaner, der keine persönliche Beziehung zu Dolly und ihrer Musik hat. Ihr ganzes Leben lang engagiert sie sich sozial. So betreibt sie ein Leseförderprogramm für Kinder. Etwa 3000 Songs schreibt Dolly Parton, 450 nimmt sie auf. Unter dem Strich, so schreibt sie, seien die Lieder ihr Vermächtnis. Und wörtlich, ich hoffe, man wird mich als guten Songwriter in Erinnerung behalten.
0: Das war ein Nachruf von Dolly, das war ein Nachruf auf Dolly Parton, die in dieser Woche verstorbene Sängerin und Songschreiberin, Schauspielerin und Unternehmerin von Carsten Kühntop aus unserem Studio in Washington, D.C. Und hier nun an der passenden Stelle einer der größten Erfolge von Dolly Parton. Wir haben ihn schon anklingen gehört im Beitrag von Carsten Kühntop. I will always love you.

Dolly Parton, da haben wir sie noch einmal gehört, aber ganz sicher nicht zum letzten Mal. Denn Dolly Parton hat tatsächlich einen weiteren neuen Song aus ihrer Feder in einer Zeitkapsel sicher verwahren lassen. Und dieser Song soll dann veröffentlicht werden an dem Tag, an dem sie ihren 100. Geburtstag begehen würde. Außerdem, ihr Werk wird natürlich weiter in den Radiostationen dieser Welt gespielt werden. Für ihr Begräbnis hat sie sich dieses Lied gewünscht, das wir jetzt in der Version von Merle Haggard hören.

Jetzt ist es genau 11:49 Uhr, also 11 Minuten vor 12. Hier ist Bayern 2 und das war Merle Haggard mit If We Never Meet Again.

0: Pumpen surren, gefiltertes Wasser plätschert in große Wassertanks. Es sind 4 Aquarien, kann man sagen, mit hohem Salzgehalt. 4-mal ein Mikroatlantik, so wie er an der Küste der französischen Bretagne brandet. Und in den Tanks, das vielleicht französischste aller Lebensmittel, lebendige Austern. Seit fast 2 Jahren gibt es jetzt diese Austernzucht mitten im Allgäu. Und das kam so, erzählt Bernd Englisch.
1: Die Idee entstand klassisch im Urlaub, wo wir gesehen haben, wie die Austern kultiviert werden. Und wir wollten einfach zu Hause frische Austern haben. Und so kam das Ganze ins Rollen.
0: Vor 5 Jahren hatte er mit seiner Frau Sabine das erste Mal die Idee, Austern zu züchten. Vor 2 Jahren haben sie dann ernst gemacht. Der gelernte Heizungsinstallateur hat die gesamte Anlage selbst gebaut. Einmal in der Woche kommt nun per Express die Austernlieferung von einem traditionellen Züchter in der Bucht von Cancale. Nach 1 bis 2 Tagen im sogenannten Welcome-Becken macht sich Sabine Englisch, hauptberuflich Bauingenieurin, an die erste Behandlung der Austern mit Spachtel und Wurzelbürste.
2: Und alles, was an den Austern außen natürlich drauf wächst, so Seepocken, Algen und andere Sachen, beeinflussen natürlich den Geschmack des Wassers und damit auch wieder den Geschmack der Austern. Deswegen machen wir uns die Arbeit, jede Auster von Hand zu reinigen.
0: Danach kommen sie in die Reifebecken. 3 bis 4 Wochen bleiben die Austern im Allgäuer Meerwassertank. Jede Muschel filtert rund 200 Liter Wasser am Tag. Und je klarer das Wasser, je besser das Futter, desto mehr Fleisch setzt die Auster an und verfeinert ihren Geschmack. Affinage heißt das, wie beim Käse. Die Austern wechseln in diesem Moment auch die Nationalität. Aus den Franzosen werden Bayern, erklärt Sabine Englisch.
2: Ich habe jetzt hier unsere Naturaustern. Das ist die Irma, die Emma und die Franz. Je nach Sorte brauchen die eine spezielle Handhabung in der Produktion. Gerade bei Spezialaustern, da wird sehr viel Handarbeit gemacht. Die werden sehr oft gewendet, sehr oft geklopft, damit die einen schönen, tiefen, festen Körper entwickeln, damit auch viel Fleisch reinpasst.
0: Die Körbe mit den Austern kontrollieren die Englischs täglich. Schütteln sie sanft, klappen die Tiere dann im Reflex ihre Schale zu, sind sie gesund. Und die Austern brauchen Nahrung. Die wächst in einem Nebenraum. Bernd Englisch züchtet auch das Futter selbst. In mehreren Gefäßen blubbern Sauerstoffblasen durch grüne Flüssigkeit. Eine Algenmischung. Austern mögen pflanzliche Ernährung.
1: Und Austern sind Filtrierer und von dem her fressen sie Phytoplankton. Die Mischung an sich, welche Phytoplanktonsorten wir benutzen, haben wir eine ganze Weile rumgetan, denn es beeinflusst den Geschmack und die Konsistenz der Austern.
0: So etwa 10 Liter Plankton fressen die Austern täglich in den 4 Becken. Am Ende der Woche arbeiten die Englischs dann die Bestellungen der Kunden ab, holen die Austern aus dem Becken und verpacken sie, wie es auch in Frankreich Tradition ist, in Holzschachteln mit Holzwolle. Dazu noch in eine wasserdichte Thermotasche mit Kühlpad. Lieferung innerhalb von 24 Stunden.
2: Das heißt, als Endkunde hat man die vollen 7 bis 10 Tage im Schnitt Versehrzeit von den Austern. Dadurch, dass man eben keine Zwischenhändler, keine Großmärkte dazwischenstehen hat, was normalerweise der Fall wäre.
0: Das ist der Vorteil der ersten Austernzucht in Bayern bzw. in ganz Deutschland. Die Kunden, Liebhaber und Restaurants im ganzen Bundesgebiet. Noch ist das für die Englischs nur ein Hobby. Aber wenn es so weiterläuft, wer weiß, vielleicht machen sie es irgendwann dann hauptberuflich.

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1: 12 Uhr die Nachrichten des Bayerischen Rundfunks mit Benjamin Day, die Übersicht. Lohnfortzahlung im Krankenstand ist so hoch wie nie. Indien will Gletscher besser überwachen. Tornado in Cremona bricht Kirchturmspitze ab. Das Wetter, Sonne und Wolken bei 22 bis 27 Grad. Köln. Die Kosten für die Lohnfortzahlung im Krankheitsfall haben 2025 einen Rekordwert erreicht. Nach einer Studie des Instituts der Deutschen Wirtschaft gaben Unternehmen dafür rund 86 Milliarden Euro aus, gut 4 Milliarden mehr als im Vorjahr. Als Gründe nennt das Institut höhere Löhne, mehr Beschäftigte und den anhaltend hohen Krankenstand. Die geplante Attestpflicht ab dem ersten Krankheitstag sieht das IW kritisch, unter anderem wegen des zusätzlichen Verwaltungsaufwands. Ähnlich äußerte sich Bundesarbeitsministerin Baas. Den Funke-Zeitungen sagte sie, man sollte sich schon nochmal fragen, ob die Attestpflicht ab dem ersten Krankheitstag sinnvoll sei. Dabei verwies sie auf die geplanten Ausnahmen für tarifgebundene Unternehmen. Wörtlich sagte Baas, wenn ich eine Pflicht einführe und anschließend 95 Ausnahmen reinschreibe, stellt sich die Frage, ob man das überhaupt noch braucht. Kathmandu. Nach der Sturzflut im Himalaya verstärkt Indien die Überwachung seiner Gletscher. Das hat der zuständige Minister für Katastrophenschutz mitgeteilt. Indien grenzt unter anderem an Nepal, wo ein Gletscherabbruch am Mittwoch eine verheerende Flutwelle aus Wasser, Schlamm und Geröll ausgelöst hatte. Mehr als 600 Menschen kamen nach jüngsten Angaben ums Leben. Etwa 2500 werden noch vermisst, unter ihnen auch einige Deutsche. Nepal hat inzwischen um Hilfe aus dem Ausland gebeten. Man benötige dringend Unterstützung dabei, Menschen aus Tunneln zu bergen, Verkehrswege zu reparieren sowie Leichen zu identifizieren. Kiew. Bei einem russischen Drohnenangriff auf die Region Butscha, nordwestlich der ukrainischen Hauptstadt, sind nach offiziellen Angaben mindestens 27 Menschen getötet worden. Der Angriff galt möglicherweise einem Logistikzentrum. Offenbar gab es nach den Attacken mehrere Explosionen in der Region. Auch die russische Seite meldet Todesopfer. Auf der annektierten Halbinsel Krim starben nach russischen Angaben insgesamt 4 Menschen durch ukrainische Drohnen. Reykjavik. Die Isländerinnen und Isländer stimmen heute über den EU-Kurs ihres Landes ab. Bei der Volksabstimmung entscheiden sie, ob die Beitrittsgespräche mit der Europäischen Union wieder aufgenommen werden. Alles deutet auf ein enges Ergebnis hin. Island hatte bereits 2009 einen Antrag auf EU-Mitgliedschaft gestellt. Doch nach der Parlamentswahl 2013 blockierte eine EU-skeptische Regierung das Verfahren. Streitpunkt waren damals die Fischereirechte. Cremona. Ein Tornado hat eine der markantesten mittelalterlichen Kirchen Norditaliens schwer beschädigt, die Kathedrale von Cremona. Durch das Unwetter gestern brach der obere Teil eines Turms ab und zerschellte auf dem Vorplatz, wie Bilder im italienischen Fernsehen zeigten. Der heftige Sturm traf auch das historische Rathaus der Stadt. Außerdem zerstörten Hagel und umstürzende Bäume hunderte Autos. Das Wetter in Bayern. Mehr Sonne als Wolken, ab dem Nachmittag zieht es von Westen her zu, bleibt aber meist trocken. Es ist windig, bei Höchstwerten zwischen 22 und 27 Grad. In der kommenden Nacht vereinzelt Regen, Tiefstwerte von 17 bis 12 Grad, morgen mal sonnig, mal bewölkt und trocken bei bis zu 29 Grad. Zum Wochenstart etwas kühler mit Sonne, Wolken und einzelnen Gewittern. Soweit die Nachrichten. Es ist 12.04 Uhr. Die Verkehrsmeldungen: A3 Frankfurt Richtung Würzburg zwischen Stockstadt und Goldbach, 7 Kilometer Stau und stockend wegen Bauarbeiten. Die A7 Fulda Richtung Würzburg zwischen Fulda A3 und Bad Brückenau-Wildflecken, 11 Kilometer Stau wegen einer Baustelle. A7 Ulm Richtung Füssen zwischen Nersingen und Föhringen, 8 Kilometer Stau nach einem Unfall, und weiter Richtung Füssen zwischen Nesselwang und Grenztunnel Füssen, 4 Kilometer Stau und Blockabfertigung am Grenztunnel. Die A8 München Richtung Salzburg zwischen Taufkirchen Ost und Holzkirchen, stockender Verkehr. A8 Salzburg Richtung München zwischen Bernau und Fraßdorf, Stau nach einem Unfall, die linke Spur ist blockiert. Die A9 München Richtung Nürnberg zwischen Manching und Denkendorf, 10 Kilometer Stau nach einem Unfall. A96 München Richtung Lindau zwischen Wörthsee und Greifenberg, 7 Kilometer stockender Verkehr. Und weiter Richtung Lindau zwischen Wangen West und Sigmarszell, Stau nach einem Unfall. Soweit die Verkehrsübersicht.
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2: Herzlich willkommen. Zeit für Bayern heute mit Geschichten, die zeigen, dass man mit beherztem Zupacken viel erreichen kann. Ob das der Unternehmer ist, der sich für seine Mitarbeitenden stark macht, ob es Kunstschaffende sind, die sich vernetzen oder auch Menschen, die von der Macht träumen und ganz nach oben an die Spitze wollen. Wir folgen in dieser Stunde den Spuren dieser Zupackerinnen und Zupacker. Ich bin Simone Schülein, schön, dass Sie mit dabei sind.
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2: Gehören Sie auch zu den Menschen in Bayern, die gern was bewegen wollen, sich gesellschaftlich einsetzen? Im Elternbeirat zum Beispiel, bei der Flüchtlingshilfe oder den Tafeln. Ohne diese Menschen und ihren ehrenamtlichen Einsatz ginge vieles nicht bei uns in Deutschland.
3: Also ich mache Schwimmen für Kinder, Schwimmkurse ab 5,5 Jahren. Bis 6,5 und sie erlangen das Seepferdchen. Weil mir das schon immer wichtig war, dass die Kinder schwimmen lernen. Und ich habe halt meinen Übungsleiterschein für Gymnastik allgemein und Schwimmen gemacht. Und es ist einfach die Zeit gewesen, dass die Kinder heutzutage nicht mehr schwimmen lernen von selber. Die Eltern haben die Zeit nicht mehr so. Und dann habe ich mir gedacht, das ist eine gute Sache.
4: Ich bin erster Vorsitzender eines Vereines, der eigentlich ein Chor ist, ein Konzertchor in Nürnberg. Naja, irgendwer muss es machen. Der Chor braucht definitiv einen Leiter. Es ist schon so, dass sich niemand wirklich drum geschlagen hat, das zu machen. Und der Chor selber bedeutet mir sehr, sehr viel. Insofern mache ich das sehr gerne, genau bei diesem Chor mich dort noch weiter verstärkt einzubringen.
5: Ja, ich habe seit 4 Jahren die Patenschaft für ein Kind mit psychisch erkrankten Eltern. Und das Ehrenamt ist quasi, dass man mit dem Kind Zeit verbringt, damit es eine stabile Bezugsperson außerhalb des Familienkreises hat. Und es macht super viel Spaß und kann ich jedem empfehlen.
6: Ich übe aktuell sehr viele Ehrenämter aus. Ich glaube, auf einer abstrakten Ebene ist es wahnsinnig wichtig und wertvoll für eine Gesellschaft, wenn man das macht. Ich glaube, wir können uns nicht darauf verlassen, dass immer alle anderen das machen. Deswegen ist mir das auf dieser abstrakten Ebene sehr wichtig. Und gleichzeitig bringt es mir persönlich wahnsinnig viel Freude und natürlich auch die Möglichkeit mitzugestalten, was ich als wahnsinnig wertvoll für mich und meine Persönlichkeit wahrgenommen habe.
2: Ja, so ein Ehrenamt ist bereichernd und das für beide Seiten. Und das sind keine Einzelfälle. Rund 41% der Menschen in Bayern engagieren sich ehrenamtlich. Das belegen Zahlen des Statistischen Landesamtes in Bayern. Das zeigt, dass trotz Dauerkrisen und gesellschaftlicher Herausforderungen die Menschen bei uns zusammenstehen. Und dieses Engagement ist über die Jahre tatsächlich relativ stabil geblieben in Bayern. Und gleich haben wir eine Geschichte für Sie, wo ehrbares, freiwilliges Engagement überführt wurde in ein stabiles, hauptamtlich getragenes System. Bis dahin Musik von Monta, Dragonfly.

0: Dragonfly von Monta auf Bayern 2. Monta, das ist ein Bandprojekt von Tobias Kuhn, ein Würzburger, der jetzt als Produzent und Komponist in Berlin lebt. Ja, freiberufliche Künstler wie auch Monta müssen meist selbst für ihre soziale Absicherung sorgen. Rentenversicherung, Arbeitslosenversicherung und Krankenversicherung sind dagegen für Arbeitnehmerinnen und Arbeitnehmer in Deutschland selbstverständlich. Doch diese sozialen Errungenschaften, die gibt's noch gar nicht so lange. Im 19. Jahrhundert waren Angestellte so gut wie gar nicht abgesichert, gegen Krankheit oder auch im Alter. Einer, der auf diesem Gebiet Pionierarbeit geleistet hat, war Lothar von Faber, Inhaber der gleichnamigen Bleistiftfabrik in Stein bei Nürnberg. Heute bekannt unter dem Namen Faber-Castell.
1: Als junger Mann mit 22 Jahren übernimmt Lothar von Faber 1839 die kleine Bleistiftmanufaktur in Stein von seinem Vater. Gerade mal 20 Arbeiter sind zu dem Zeitpunkt in dem Handwerksbetrieb beschäftigt.
2: Als der Verdienst noch gering und ungewiss war, war Stein geradezu ein verrufener Bettelort. Und die Arbeiterbevölkerung befand sich in sittlicher Beziehung auf einer niedrigen Stufe. Ich erkannte bald, dass die soziale Frage mehr und mehr eine brennende werden wird.
1: So notiert es von Faber Jahrzehnte später, 1880, in seinem Tagebuch. Die Bleistiftfabrik wächst unter seiner Führung auf 1500 Beschäftigte an und das Unternehmen aus dem kleinen Stein ist auf dem Weg zum Weltkonzern.
2: Die Einwohnerschaft betrug damals ca. 800 Seelen. Heute ist es nun ein Ort von nahezu 2000 Einwohnern. Mehr als die Hälfte seiner Häuser ist neu. Die Leute sind fleißig und wohlgekleidet und nichts erinnert mehr an Armut und Verdienstlosigkeit früherer Zeit.
1: Von Faber hat die ehemalige Manufaktur industrialisiert, nutzt Wasserkraft und eine Dampfmaschine. Er baut Werkswohnungen, richtet einen Betriebskindergarten ein und gründet als erster Unternehmer in Bayern eine Krankenkasse für die Belegschaft. Unternehmensarchivarin Emilia Gerstl.
3: Die ersten Leistungen waren die Arztbesuche, dass die auch bezahlt wurden, dass sich die Mitarbeiter es überhaupt leisten konnten, zum Arzt zu gehen und sich behandeln zu lassen. Dann waren das die Arzneimittel oder auch alle anderen nötigen Heilmittel. Und ganz wichtig war tatsächlich die Lohnfortzahlung. Allerdings erst ab dem dritten Arbeitsunfähigkeitstag ausbezahlt. 50% des Tageslohnes wurde dann bezahlt. Und nicht zu vergessen, Frauen, die entbunden haben, auch die haben eine Fortzahlung für mehrere Wochen danach nochmal bekommen.
1: Finanziert wurde diese frühe Betriebskrankenkasse vor allem durch Zinserträge aus dem Faberschen Vermögen. Außerdem zahlten die Arbeiter und Arbeiterinnen 2% von ihrem Wochenlohn in die Kasse ein. Und auch Strafzahlungen, zum Beispiel fürs Zu-spät-Kommen in der Fabrik, flossen in die Krankenkasse. Die Mitgliedschaft war für die Belegschaft verpflichtend.
4: Lothar von Faber ist für mich ein Visionär, einer, der weitergedacht hat als viele andere Unternehmer, der Soziales verbunden hat mit Unternehmertum.
1: Das sagt Christian Pröbster, der heutige Vorstand der Betriebskrankenkasse Faber-Castell und Partner, über den Gründer der inzwischen 180 Jahre alten Krankenversicherung.
4: Er hat damals schon erkannt, dass der Mensch ganz, ganz wichtig ist und dass die Gesunderhaltung des Menschen wichtig ist, dass die sozialen Themen um den Menschen herum wichtig sind. Und genau das ist heute noch genau das Gleiche.

0: Heute ist die älteste Krankenkasse Bayerns für knapp 100.000 Versicherte zuständig. Nur noch ein Bruchteil von ihnen ist tatsächlich bei Faber-Castell beschäftigt. Die Betriebskrankenkasse hat sich für alle gesetzlich Versicherten in Bayern geöffnet. Und neben dem Stiftehersteller Faber-Castell gehören weitere bayerische Unternehmen, vor allem aus der Glas- und Porzellanindustrie, zu den Trägern der Kasse. Sie bestimmen die Geschicke, sagt Vorstand Pröbster.
1: Es ist so, dass wir eine Selbstverwaltung sind. Eine gesetzliche Krankenversicherung ist Selbstverwaltung. Und in unserem Verwaltungsrat sind alle Träger- und Partnerunternehmen verankert und können damit die wichtigsten strategischen Themen der BKK Faber-Castell und Partner mitbestimmen und beeinflussen.
0: Die Identifikation der Belegschaft des Stifteherstellers Faber-Castell mit der Betriebskrankenkasse sei weiterhin hoch, sagt der Betriebsratsvorsitzende Bernd Hager. 75% der Beschäftigten sind auch heute dort versichert. Der größte Vorteil? Die Nähe.
2: Die BKK Faber-Castell ist ja hier über die Straße quasi und wir haben ja auch die Hauspost, wenn man denen was schickt oder was haben möchte, geht es auch über die Hauspost. Gut, jetzt empfindliche Daten werden dann heimgeschickt, aber die Wege sind kurz, man hat hier auch immer die Möglichkeiten der Beratung. Im großen Ganzen ist es sehr mit dem Unternehmen verbunden.
3: 180 Jahre Betriebskrankenkasse bei Faber-Castell. Tanja Oppelt über die erste Krankenkasse Bayerns.

0: Das ist Heimatsound aus Unterfranken auf Bayern 2. Beherzt zupacken, das ist heute unser Motto in der Zeit für Bayern. Und wir gehen jetzt etwas mehr als 1000 Jahre in der Zeit zurück, denn damals lebte ein Mann, der auch im richtigen Moment zugepackt hat, weil er ganz genau wusste, was er wollte, nämlich Kaiser werden, Kaiser des Heiligen Römischen Reiches. Und er hat es auch geschafft. Es geht um den späteren Kaiser Heinrich II. Auf seinem Weg zur Macht gab es auch viele Stationen in Bayern. Städte und Unterstützer, die er später aus Dankbarkeit gestärkt hat. Susanne Rosbach ist in Spuren von Heinrich und seiner Frau Kunigunde an die Spitze des Heiligen Römischen Reiches gefolgt. Denn die Spuren seines Wirkens gibt es bis heute.
1: Otto III. Ist tot. Im Jahr 1002 verstirbt der junge römisch-deutsche König und Kaiser überraschend in Italien. Seine Getreuen tragen die Leiche über die Alpen in die Heimat. Ende Februar, Anfang März erreichen sie am Ausgang der Alpenstraße Polling. Dort wartet bereits der bayerische Herzog Heinrich. Für ihn scheint der Moment günstig. Otto III. Verstarb kinderlos. Seine Nachfolge ist nicht geregelt. Und Heinrich will König werden.
2: Es gab seit Mitte des 8. Jahrhunderts ein Benediktinerkloster in Polling, das aber durch die Ungarnstürme schwer verwüstet war. Aber es waren noch ein paar Räumlichkeiten da. Was für Polling sprach, war aber ganz besonders die geografische Lage. Es liegt in Oberbayern im Landkreis Weilheim-Schongau am Ende der Alpenstraße. Also wer über die Alpen kam, kam als ersten festen Stützpunkt in Polling raus.
1: Die Historikerin Karin Schneider-Färber hat eine Biografie über Herzog Heinrich IV. Von Bayern und seine Frau Kunigunde von Luxemburg geschrieben.
2: Was auch für Polling sprach, war, dass es in der Diözese Augsburg lag. Und der Bischof von Augsburg war damals einer der frühesten Anhänger von Heinrich und hat seine Kandidatur als König unterstützt. Insofern war Polling für Heinrich der gegebene Ort, um dort den Leichenzug Otto III. Zu empfangen.
1: Der Bischof von Augsburg unterhält in Polling einen Herrenhof, der groß genug gewesen sein muss, um nicht nur den bayerischen Herzog mit seinem Gefolge unterzubringen, sondern auch die Getreuen des verstorbenen Kaisers. Heinrich betrauert Otto III. Und meldet seinen Herrschaftsanspruch an. Er lässt sich die Reichsinsignien aushändigen, die Krone, das Reichsschwert und das Zepter. Nur wer diese hat, kann zum König gekrönt werden. Doch ein wichtiges Herrschaftszeichen fehlt, die heilige Lanze. Im Lanzenblatt ist ein Nagel des Kreuzes Jesu eingearbeitet, so glaubt man damals. Die Lanze ist ein Zeichen für den Sieg Christi über den Tod und sollte auch das Siegeszeichen des neuen Königs sein. Der Erzbischof von Köln hat sie vorsorglich wegschaffen lassen. Heinrich nimmt kurzerhand den Bruder des Erzbischofs in Geiselhaft, um die Herausgabe der Lanze zu erpressen.
2: Das gelingt ihm auch. Es wird ihm später diese Insignie herausgegeben, aber er macht sich damit keine Freunde. Man merkt eben, dass er sehr selbstbewusst auftritt, sehr machtbewusst auftritt und dass er auch vor Gewalt eigentlich nicht zurückscheut, um seinen Anspruch geltend zu machen.
1: Heinrich hält sich für den rechtmäßigen Nachfolger Ottos, doch einige der Großen des Reiches, das sind die weltlichen und geistlichen Eliten, lehnen ihn ab. Wohl auch, weil Heinrich kränklich ist, sehen sie in ihm nicht den geeigneten Herrscher. In Polling beginnt im Jahr 1002 Heinrichs Weg an die Macht. Daher ist Polling für ihn ein besonderer Ort, dem er verbunden bleibt. 1010 begründet er das Kloster neu als Kollegiatstift. Das heißt, die Mitglieder des Stiftes sind säkulare Kanoniker und gehören zunächst keiner Ordensgemeinschaft an.
2: Also man kann natürlich das jetzt auch so lesen, dass die Einrichtung des Kollegiatstifts durch Heinrich II. Auch so ein kleines Dankeschön an Polling war. Die Begründung dieses Kollegiatstifts, die später dann die Augustiner Chorherrenregel annehmen, begründet eben dann den Aufstieg des Stifts. Und die große Zeit von Polling beginnt dann eigentlich erst einige Jahrhunderte nach dem Ereignis von 1002. Vor allem im 16. Jahrhundert blüht es auf und dann nochmal eben im 18. Jahrhundert, da entstehen dann auch

0: die wunderbaren Klostergebäude und die wunderbare Klosterkirche. Und Polling ist dann eben bekannt auch als ein Zentrum der katholischen Aufklärung. Wissenschaftler bewegen sich dort im Klosterkonvent. Es gibt eine Sternwarte, es gibt eine riesige Bibliothek. Und die Basis für das Aufblühen des Klosters hat Heinrich II. Gelegt. Insofern kann man auch Heinrich II. Hier noch begegnen in Polling.
1: Das blühende Klosterleben endet mit der Säkularisation 1803. Das Klostergebäude wird verkauft. Die Stiftskirche bleibt eine Pfarrkirche. Heute ist das ehemalige Kloster zum Teil Bildungshaus der Diözese Augsburg, Hospiz und Heimatmuseum. Der Bibliothekssaal wird als Konzertsaal genutzt. Der Leichenzug Ottos III. Zieht von Polling nach Augsburg, begleitet vom bayerischen Herzog Heinrich. Denn der Thronanwärter weiß um die Macht von symbolischen Handlungen, sagt die Historikerin Karin Schneider-Färber.
0: Er geleitet den Leichnam Ottos III. Nach Augsburg, lässt die Eingeweide dort in der Afra-Kirche in der Ulrichskapelle bestatten und trägt zeitweise auch den Sarg Ottos III. Auf seinen eigenen Schultern und macht eine große Stiftung an die Afra-Kirche, um die Memoria für Otto III. Zu sichern. Das ist eine Stiftung, die also Priester bezahlt, die dann für Otto III. Beten sollen. Und es kommt eigentlich nur immer dem Sohn und Nachfolger zu, so eine Stellung, und die eignet sich Heinrich ohne Königswahl schon an.
1: Von Augsburg zieht der Leichenzug weiter nach Aachen. Dort wird Otto III. Beigesetzt. In Aachen sind deshalb Heinrichs Widersacher versammelt. Daher begibt sich Heinrich unterdessen nach Mainz. Denn dort hat er einen wichtigen Verbündeten, Bischof Willigis. Der hat das Krönungsrecht inne und vollzieht kurzerhand die Krönung und Salbung. Von da an handelt Heinrich im Auftrag Gottes und ist dessen Stellvertreter. Mit dieser Inszenierung schafft Heinrich vollendete Tatsachen und trickst seine Gegner aus. Seine anschließende Wahl zum König in Merseburg wird als allgemeine Zustimmung inszeniert. Hier händigt man Heinrich, der jetzt Heinrich II. Ist, auch die heilige Lanze aus. Seinen Gegnern bleibt nichts anderes übrig.
2: Und daraus ergibt sich jetzt im zweiten Schritt die Frage, wie kann er dieses proklamierte, geistlich legitimierte Königtum jetzt auch wirklich durchsetzen und zur Anerkennung bringen. Und dazu gehört nach mittelalterlichem Verständnis, dass er die noch fehlenden Wählerstimmen einsammeln muss.
1: Klaus van Eickels ist Professor für mittelalterliche Geschichte an der Universität Bamberg.
2: Die Wahl ist ein langgestreckter Prozess, es ist nicht ein punktueller Vorgang. Und genau das tut Heinrich, indem er in die Teile des Reiches reist, aus denen die Wähler bislang noch fehlten. Von Anfang an ist die Herrschaftspraxis Heinrichs II. Davon geprägt, dass er unter ständigem Druck steht, sich als Herrscher zu beweisen.
1: Gemeinsam mit seiner Frau Kunigunde begibt Heinrich sich also nach seiner Krönung im Juni 1002 auf einen Huldigungsumritt durch das Reich, um seine Macht zu festigen. Begleitet werden sie von ihrem Hofstaat. Der Tross kommt pro Tag etwa 20 bis 25 Kilometer voran. Der Umritt dauert bis Mitte Januar des folgenden Jahres. Eine mühsame Angelegenheit. Auch in einer Prachthandschrift ließ Heinrich seinen Anspruch als Herrscher verewigen. Das sogenannte Regensburger Sakramentar entstand nach der Königskrönung im Skriptorium des Regensburger Klosters St. Emmeram. Das Original ist ein großes, prächtiges Buch mit einem Einband aus vergoldetem Silberblech. Der Einband ist mit einem Elfenbeinrelief verziert, auf dem die Kreuzigung Christi dargestellt ist. Das kostbare Buch wird heute in der Staatsbibliothek in München verwahrt. In der staatlichen Bibliothek in Regensburg gibt es zumindest ein Faksimile des Sakramentars. Der Direktor der Bibliothek, Bernhard Löbers, hat es schon bereitgelegt.
3: Was ist ein Sakramentar? Das ist ein liturgisches Buch, das die Gebete enthält, die der Priester während den verschiedenen liturgischen Abläufen spricht. Das heißt, es war für eine Kirche gedacht und da hat sich Heinrich II. Selbst darstellen lassen.
1: Bernhard Löbers schlägt vorsichtig die Seite mit dem Krönungsbild auf. Es gehört zu den berühmtesten Königsdarstellungen des Mittelalters und zeigt anschaulich, wie Heinrich sich selbst und sein Königtum verstanden hat. Der Untergrund schimmert golden. Die Farben sind auch im Original nach so vielen Jahrhunderten noch strahlend. In der Mitte steht, relativ groß dargestellt, König Heinrich II.
3: Ihm wird von Christus selbst die Krone aufs Haupt gesetzt. Engel sind links und rechts, die reichen ihm mit Hilfe von zwei weiteren Männern das Reichsschwert und die heilige Lanze, also die Insignien des Reichs sozusagen. Wenn man sich dann die Inschriften anschaut, dann kann man lesen, dass die beiden Herren, die ihm sozusagen assistieren, der heilige Ulrich und der heilige Emmeram sind. Also zwei heilige Bischöfe stützen ihn, reichen ihm die Insignien des Reichs. Er wird also inszeniert als neuer Moses, als Moseskönig. An der Jahrtausendwende dachte man, das Ende aller Zeiten ist gekommen. Und da ist natürlich jemand wie Moses, ein neuer Moses von ganz besonderer Bedeutung, weil er sozusagen das orientierungslose Volk Gottes nimmt und sozusagen durch diese wilden Zeiten führen kann. So sieht er sich selbst, so inszeniert er sich.
1: Die Angst vor dem Ende der Welt, die viele Menschen zu Heinrichs Zeit bewegte, beruhte auf dem Text der Offenbarung des Johannes, dem letzten Buch des Neuen Testaments. Dort steht, dass nach 1000 Jahren der Teufel entfesselt und das Endgericht kommen werde. Die Menschen stellten sich das jüngste Gericht sehr anschaulich vor. Höllenqualen würden die erleiden, die nicht gottgefällig gelebt hatten. Man zählte diese 1000 Jahre ab der Geburt Christi. Über das genaue Datum waren die Theologen sich nicht einig. Und so schwebte diese Bedrohung ständig über allen. Heinrich II. Glaubte, dass von der Erfüllung des göttlichen Auftrages sein ganz persönliches Seelenheil abhängen würde. In einer Urkunde von 1005 schrieb er:
4: Im reich gefüllten Haus Gottes, so ist uns bewusst, sind wir die obersten Verwalter. Wenn wir die Verwaltung getreu ausführen, werden wir selig werden. Wenn wir aber untreu sind, dann werden wir in die Folterkammer hinabgestoßen und bis zum letzten Glied gefoltert werden.
1: Da ist es natürlich gut, wenn ihm der heilige Ulrich von Augsburg und der heilige Emmeram von Regensburg zur Seite stehen, wie auf dem Krönungsbild im Sakramentar dargestellt. Ulrich soll die Stadt Augsburg gegen die Ungarn verteidigt haben und maßgeblich am Sieg Ottos I. bei der Schlacht auf dem Lechfeld im Jahr 955 beteiligt gewesen sein.
3: Der Ulrich zu seiner Linken ist sozusagen der Modeheilige der Zeit. Wird wenige Jahre vor Entstehung dieses Bildes heilig gesprochen und gilt als Siegesheiliger. Genauso Emmeram, da wissen wir, dass er dort, wo dieses Bild entstanden ist, in St. Emmeram begraben liegt. Also das ist der eine Bezug. Und der zweite Bezug ist, dass einer seiner Vorgänger, also Heinrichs Vorgänger, Kaiser Arnulf, Emmeram sehr stark verehrt hat und sozusagen die Reliquien überall mit hingeführt hat und ihn inszeniert hat als Siegesheiligen, der das Reich beschützt. Also beide heilige Bischöfe helfen ihm dabei, das Reich zu beschützen.
1: Heinrich ist der Stadt Regensburg und dem Kloster St. Emmeram sehr verbunden. Hier wurde er eigentlich für die Laufbahn eines Geistlichen erzogen. Das bedeutet, er ist für einen mittelalterlichen Herrscher außerordentlich gebildet. So versteht und schreibt er fließend Latein. Regensburg war bereits zu früheren Zeiten die Hauptstadt des Ostfränkischen Reiches gewesen und Hauptstadt der bayerischen Herzöge. Unter Heinrichs Herrschaft blüht Regensburg erneut auf. Seine Spuren finden sich dort noch heute, erzählt Bernhard Löbers.
3: Also wir sind jetzt hier in der Klosterkirche von St. Emmeram. Hier hat Heinrich tatsächlich selbst gelebt, hier ist er erzogen worden.
5: Und hier findet man Spuren, auch Kaiser Heinrichs II. Man sieht ihn hier in einer Darstellung des 18. Jahrhunderts. Und das zeigt, dass er Jahrhunderte nach seinem Tod immer noch präsent ist hier in der Kirche.

0: Neben der Klosterkirche von St. Emmeram gehört die sogenannte Alte Kapelle zu den traditionsreichsten Kirchen Regensburgs. Im Jahr 875 wurde die Stiftskirche unserer lieben Frau zur Alten Kapelle, wie sie offiziell heißt, erstmals urkundlich erwähnt. Im Laufe der Zeit verfiel das Gebäude, doch Heinrich lässt die Kirche nach seinem Regierungsantritt im Jahr 1002 wiederherstellen und nutzt sie als Pfalzkapelle. Im 18. Jahrhundert wird die alte Kapelle im Stil des Rokoko umgestaltet und so strahlt den Besucherinnen und Besuchern heute eine Pracht in Weiß und Gold entgegen. Große Figuren von Heinrich und Kunigunde finden sich links und rechts vom Hochaltar. Die Deckenfresken erzählen Legenden aus dem Leben des Kaiserpaars. Doch schon bald nach dem Beginn seiner Herrschaft wendet sich Heinrich einer anderen Stadt zu. Im Jahr 1007 gründet er das Bistum Bamberg. Regensburg tritt in den Hintergrund. Die neue Bedeutung Bambergs macht der König durch eine besondere Schenkung deutlich. 1009 geht die alte Kapelle an das Bistum Bamberg, zu dem die Kirche noch bis zur Säkularisation Anfang des 19. Jahrhunderts gehört. Die Gründung des Bistums Bamberg ist Heinrich ein großes Anliegen. Er und seine Frau Kunigunde sind kinderlos. Für einen Herrscher des Mittelalters eine Katastrophe. Nicht nur, weil mit ihm die Dynastie der Ottonen endet, sondern vor allem, weil es Aufgabe der Nachkommen war, für das Seelenheil der Verstorbenen zu beten. Die Historikerin Karin Schneider-Färber.
1: Und deswegen möchte er eine riesengroße Stiftung an die Kirche machen, die ihm es ermöglicht, sozusagen die Memoria auch ohne leibliche Kinder zu sichern, über einen für ihn betenden Klerus.
0: Heinrich hatte eine besondere Beziehung zu Bamberg. Dort hat er auch als Kind einige Jahre verbracht. Nach seiner Hochzeit mit Kunigunde um das Jahr 1000 herum vermacht er ihr die Stadt als Mitgift. Eine problematische Ausgangslage für die Gründung des Bistums, erklärt der Historiker Klaus van Eickels.
2: Eigentlich hätte Heinrich II. Darüber gar nicht verfügen dürfen. Das ist das, was zur Besitzausstattung Kunigundes gehörte, wovon sie leben sollte nach dem Tod Heinrichs II. In dem gesamten nachfolgenden Verfahren der Bistumsgründung tritt Kunigunde so gut wie nicht in Erscheinung. Sie taucht nicht auf in den Urkunden als Mitstifterin, sie taucht nicht auf als Begünstigte, er sagt nicht für mein und meiner Gemahlin Seelenheil. Sie muss gute Miene zum bösen Spiel machen und mit Kaufungen wird sie dann ersatzweise erst ein Jahr später ausgestattet. Diese Bamberger Tradition, Bamberg sei eine Stiftung von Heinrich und Kunigunde von Anfang an gemeinsam gewesen, das ist die Überhöhung eines durchaus anfangs sehr konfliktträchtigen Unternehmens, das Heinrich II. Gestartet hat.
0: Heinrich setzt sich durch, auch gegen den Widerstand des Bischofs von Würzburg, der alles andere als begeistert ist, für die Bildung des neuen Bistums Gebiete abtreten zu müssen. Bamberg wird von Heinrich reich ausgestattet. Heute finden sich dort seine Spuren quasi auf Schritt und Tritt. Die Bauten, die nach der Gründung des Bistums entstanden, prägen das Bild der Stadt. Der Dom und die ehemalige Benediktinerabtei Kloster Michelsberg hoch über der Stadt. Wobei der heutige Dom nicht mehr das Bauwerk aus Heinrichs Zeit ist. Dieser und auch der Nachfolgebau fielen großen Bränden zum Opfer. Der heutige dritte Dom wurde 1237 geweiht. Am Adamsportal sind lebensgroße Figuren des Kaiserpaares Heinrich und Kunigunde zu sehen. Im Dom selbst steht das marmorne Hochgrab, Anfang des 16. Jahrhunderts geschaffen von Tilman Riemenschneider. Legenden aus dem Leben Heinrichs und Kunigundes sind da zu sehen, wie die der sogenannten Pflugscharenprobe.
3: Ende des 11. Jahrhunderts berichtete der Mönch Frutolf vom Bamberger Kloster St. Michael, dass Kunigunde dreimal vom Teufel in der Gestalt eines schönen jungen Mannes besucht worden sei, während der Kaiser abwesend war. Ein Diener hatte angeblich gesehen, wie der Teufel das Zimmer der Kaiserin verließ

0: berichtete dem heimkehrenden Heinrich von der angeblichen Untreue seiner Frau. Die Kaiserin wollte sich daraufhin einem Gottesurteil unterwerfen. Nachdem sie ein Gebet gesprochen hatte, schritt sie über glühende Pflugscharen, ohne sich dabei zu verletzen.
1: Heinrich bezeichnet seine Frau als geliebte Hausgefährtin, geliebteste Gemahlin und hehre Kaiserin, schreibt Karin Schneider-Färber in ihrer Biografie über das Paar.
2: Kunigunde hat eine ganz herausragende Rolle gespielt für ihn und sie begleitet ihn ein Leben lang. Sehr eng. Wir wissen aus ihrem Itinerar, aus ihren Reisewegen, dass sie sich sehr häufig in seiner Nähe eingefunden hat und auch die Dinge zu lenken wusste.
3: Kunigunde ist in Erscheinung getreten als eine aktive Herrscherin. Sie erscheint häufig als Intervenientin in Urkunden, als Fürsprecherin und füllt damit die Rolle aus, die eine Königin an hochmittelalterlichen Höfen hatte. Man wendet sich an die Königin, die sagen kann, ja, ich entscheide das zwar nicht, aber ich werde bei meinem Mann ein gutes Wort einlegen. Und das hat dann sehr oft auch Erfolg. Und in diesen Fällen wird sie dann als Intervenientin genannt. Auf Fürsprache unserer Gemahlin haben wir dies getan.
1: Im Jahr 1146 wird Kaiser Heinrich heilig gesprochen, Kunigunde im Jahr 1200. Nicht nur für Heinrich, sondern auch für viele Bamberger und Bambergerinnen spielt die Kaiserin eine große Rolle. Die Verehrung für die heilige Kunigunde reicht bis in die Neuzeit. Während des Zweiten Weltkrieges bleibt Bamberg zum größten Teil von Angriffen verschont.
2: Ja, man hat gesagt, dass die Bomber ihr Ziel nicht gefunden haben in Bamberg, dank Kunigunde, denn sie legt den Nebel wie einen Schleier über die Stadt. Und damit ist die Stadt nicht auffindbar und das erspart Bamberg die Bombardierung. Und das schreibt man eben der guten Kunigunde zu.
1: In Bamberg gibt es den Kunigunden- und den Heinrichsdamm, das Kaiser-Heinrich-Gymnasium und den Heinrichschor. Zu seinem Todestag im Juli wird in Bamberg das Heinrichsfest gefeiert. Seine Frau trifft man auf der unteren Brücke über der Regnitz. Dort lächelt die Statue der guten Kunigunde fast zärtlich auf die Betrachtenden hinab. In Stadt und Landkreis Bamberg heißen heute noch zahlreiche Frauen Kunigunde oder Kunigunda. Bis Ende der 60er Jahre haben Eltern ihren Mädchen diesen Namen gegeben, häufig als zweiten Vornamen. In Bamberg selbst tragen derzeit 485 Damen den Namen der verehrten Königin und Kaiserin.
4: Ja, ich bin Kunigunda Dierauf und ich wurde damals geboren am 7.10.48 und bin jetzt leider schon so alt. Und meine Badin hat auch Kunigunda geheißen. Und dann habe ich ganz automatisch auch Kunigunde geheißen. Und ich mache meinen Namen, wenn ich wohin komme. Ich habe als Krankenschwester gearbeitet. Wie heißt du? Den Namen hat eigentlich niemand gekannt, weil der ist eigentlich nur in der Bamberger Gegend so bekannt.
1: Als Mädchen wurde sie kurz Kuni gerufen. Auch zu Gundi oder Gunda wird der Name oft verkürzt. Einmal im Jahr sind die Trägerinnen des Namens nach Bamberg zum Kunigundentag eingeladen. Der ist immer um den 3. März herum. Das ist der Todestag der Kaiserin. Sie starb 1033 auf ihrem Witwensitz in Kaufungen.
4: Ich liebe meinen Namen und ich bin auch immer zum Kunigundentag nach Bamberg gefahren, schon mit meiner Badin. Das war immer unser Tag. Den haben wir dann in Bamberg zugebracht, da waren wir im Dom in der Messe und dann in Bamberg halt noch ein wenig rumgelaufen. Und heute gehe ich auch noch, wenn ich kann.
1: So ist das, was sich Heinrich und Kunigunde in ihrem Leben wohl am meisten gewünscht haben, in Erfüllung gegangen. Noch heute finden sich vielfältige Spuren von ihnen und sie sind auch 1000 Jahre nach ihrem Tod nicht vergessen.
5: Und auf diesen Spuren lässt sich natürlich wunderbar wandeln in Bayern.

Sie mal drauf, zum Beispiel bei Ihrem nächsten Besuch in Bamberg oder Regensburg. Susanne Rosbach hat genau das gemacht. Sie war unterwegs auf den Spuren Heinrichs II. In Bayern. Und diese Musikerin, die kennen Sie vielleicht schon von Bayern 2, Amy Warning aus München, 28 Jahre alt. Sie schreibt Songs, seit sie 14 ist und das sehr erfolgreich. Das ist Karussell aus dem Jahr 2019.

0: Heimatsound aus München, Army Warning und Karussell auf Bayern 2. Eine feste Anstellung bei einer Firma, dazu eine gemietete Wohnung mit Möbeln aus dem Möbelhaus und am Wochenende ein Ausflug ins Grüne. Das ist eine Möglichkeit, sein Leben zu leben. Eine Gruppe junger Handwerker, Kunsthandwerker und Künstlerinnen aus der Nähe von Landshut konnte mit solchen vorgefertigten Strukturen allerdings nicht so viel anfangen. Vom Wohnraum über den Arbeitsplatz bis hin zum eigentlichen Job haben sie ihr Leben selbst gestaltet und bieten darüber hinaus auch Kultur für andere. Julie Metzdorf über den zupackenden Verein Kulturhandwerk in Pfettrach bei Landshut.
1: Ein altes Fabrikgebäude mit großen Fenstern, dahinter ein Hof und ein Wohntrakt, ein selbstgebauter Ofen und ein Saunahäuschen, auf der angrenzenden Wiese steht ein Kaffeetisch, im Hintergrund rauscht ein Bach. Hier hat der Verein Kulturhandwerk seinen Sitz. Eine Gruppe junger Keramikerinnen, Schreiner, Goldschmiede, Schneiderinnen und Metallbauer, die nicht nur ihre handwerklich hergestellten

0: arbeiten und wohnen kann. Denn die vielgerühmte Work-Life-Balance halten sie für sich selbst für den falschen Ansatz.
1: Work-Life-Balance bedeutet ja, dass man einen Gegenpol bildet vom Privatleben zur Arbeit. Aber eigentlich sind wir alle sehr zufrieden mit dem, was wir tun. Und wir fühlen ja auch dieses Glück im Tun und im Schaffen. Und wenn was passiert und wenn man Sachen gestemmt bekommt. Und deswegen ist es auch so, dass viele Leute hier halt diesen Wohn- und Arbeitsanteil am selben Ort gesucht haben.
0: Außerdem wollen sie nicht immer nur allein arbeiten. Künstlerinnen und Kunsthandwerker verbringen oft viele Stunden allein in ihren Werkstätten und Ateliers. Für die Kulturhandwerker von Pfettrach wäre das nichts.
2: Es ist halt auch toll, projektübergreifend arbeiten zu können, sich auch Sachen einfach teilen zu können und auch einfach mal nach nebenan gehen zu können und zu sagen, hey du, ich habe da gerade ein Problem, kannst du mir mal helfen oder hast du eine Idee, wie ich das lösen könnte?
0: Die Synergien sind offensichtlich. Die Schreinerei beispielsweise ist sehr groß. Maschinen werden gemeinsam genutzt. Für die Keramikerin gibt es sage und schreibe 2 Elektro-, 2 Holzbrand- und noch einen Gasofen. Davon kann ein Keramiker, der seine Werkstatt allein betreibt, nur träumen. Das Gelände der alten Schreinerei haben die Freunde, von denen sich die meisten aus der Keramikfachschule in Landshut herkannten, 2017 auf eBay Kleinanzeigen entdeckt. Seither sind unzählige Stunden Eigenarbeit in Sanierung und Ausbau geflossen. Der Vermieter unterstützt sie und lässt ihnen freie Hand. Aber es geht ihnen nicht nur um sich selbst. Deshalb haben sie 2019 den Verein Kulturhandwerk gegründet. Ziel ist die Förderung von Kunst, Kultur und Handwerk. Der Verein organisiert Kurse, Ausstellungen oder, wie an diesem Wochenende, einen Kunsthandwerksmarkt.
3: Es geht uns schon auch darum, Handwerk auch ein bisschen wieder in Fokus zu rücken oder Kunsthandwerk in Fokus zu rücken, weil ganz oft geht Kunsthandwerk oder eben in unserem Fall dann Kulturhandwerk so ein bisschen unter neben der akademischen Kunst.
0: Mittlerweile leben 15 Bewohner vor Ort. Andere haben nur ihre Werkstatt auf dem Gelände und manche auch gar nichts. Pauline zum Beispiel hat ihren Lebens- und Arbeitsmittelpunkt ganz woanders, ist aber rege im Verein tätig. Genau darum geht es. Der Verein ist keine esoterische Hippie-Kommune, sondern eine Gruppe sehr vernünftiger und erstaunlich lebenskluger Menschen. Sie wussten schon mit Mitte 20, dass das Glück für sie im Tun liegt, dass man gemeinsam mehr schaffen kann und dass Austausch und Begegnung mit anderen zu ihrem Lebensglück dazugehören. Große Freude macht es ihnen auch, Wissen weiterzugeben. Paul zum Beispiel unterrichtet einige Stunden an der Keramikschule in Landshut.
1: Und es macht voll Spaß, das halt weiterzugeben. Und es ist in dem Moment ein total leichter Job, in dem Moment, wo man es schafft, dass die Leute da Bock drauf haben. Wenn man die irgendwie infiziert hat mit dem Thema, ist es dann einfach nur cool zuzuschauen, wie die das Thema aufsaugen. Ich glaube, dass das auch irgendwie Verantwortung ist von jedem, der was gelernt bekommen hat, dass das irgendwann mal weitergibt.
0: Wissen, Werkzeug, Begeisterung – all das wird gern geteilt. Und mit ihrem Handwerk schaffen sie Produkte für andere. Paul zum Beispiel macht wahnsinnig gern Kachelöfen.
1: Weil das verbindet auch irgendwie Gestaltung, Innenarchitektur und auch was einfach unbedingt nötig ist für den Winter und für den Wohnraum und dass man es warm hat im Winter. Und ich habe immer das Gefühl, dass ich den Kunden jetzt wirklich was Gutes tue und für die irgendein essentielles Problem lösen kann. Und das finde ich eigentlich sehr schön.
0: Jakob wiederum ist der ideale Tiny-House-Bauer.
4: Bei mir war es so, dass ich in der Jugend schon Bauwerke ausgebaut habe, die wir als Jugendtreff hatten. Und ich habe dann auch im Zirkuswagen gewohnt, im Tiny House. Und deshalb ist es eigentlich auch gut, weil ich Kunden dann in der Hinsicht auch besser beraten kann.
0: Er verwendet keine fertigen Platten, sondern baut mit traditionellen Holzverbindungen und auf Wunsch auch Holzschindeldächer. Außerdem bietet er seinen Kunden an, unter seiner Anleitung am Haus mitzubauen, soweit sie wollen und können.
5: Julie Metzdorf über den Verein Kulturhandwerk in Pfettrach bei Landshut. Beherzt anpacken, das ist auch hier die Devise.

0: good.
1: Who is Wilanski aus Oberbayern und This is Good auf Bayern 2. Und das war Zeit für Bayern mit Simone Schülein und mit vielen Menschen, die beherzt zugepackt haben und es auch heute noch tun und damit Wegweisendes erreichen konnten. Vielen Dank fürs Zuhören. Machen Sie es gut.

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5: 13 Uhr, die Nachrichten des Bayerischen Rundfunks mit Benjamin Day, die Übersicht. Baas stellt Attestpflicht ab Tag 1 in Frage. Nepal warnt nach Gletscherkatastrophe vor Fake News. Deutsche Ruderer holen Silber im Doppelvierer. Das Wetter, Sonne und Wolken bei 22 bis 27 Grad. Berlin. Bundesarbeitsministerin Baas hat

0: sich skeptisch über die Pläne der Koalition geäußert, wonach Arbeitnehmer künftig schon ab dem ersten Krankheitstag ein Attest vorlegen sollen. Die SPD-Vorsitzende sagte der Funke Mediengruppe, sie sei zwar koalitionstreu, aber man solle sich schon noch mal fragen, ob das sinnvoll sei. Baas äußerte die Sorge, dass die Menschen künftig mit einem leichten Infekt zum Arzt gehen und aus einem kurzen Ausfall am Ende eine ganze Woche Krankschreibung wird. Indessen äußerte das Institut der deutschen Wirtschaft Zweifel, ob durch die Krankschreibung ab dem ersten Tag der Krankenstand sinkt. Es geht davon aus, dass Arbeitgeber die Krankschreibung ab Tag 1 gar nicht flächendeckend einführen können, unter anderem wegen des zusätzlichen Verwaltungsaufwands. Kathmandu. In Nepal geht nach dem Gletscherabbruch die Suche nach Vermissten weiter. Die Behörden melden mehr als 600 Tote. Die Zahl der Vermissten schwankt je nach Quelle zwischen 1600 und 3000. Unter ihnen sind nach Angaben nepalesischer Medien viele Pilger aus den umliegenden Ländern. Insgesamt könnten nach Einschätzung der Hilfsorganisation Rotes Kreuz und Roter Halbmond mehr als 90.000 Menschen von der Katastrophe betroffen sein. Unterdessen hat die Regierung von Nepal große Social-Media-Firmen aufgefordert, drastische Bilder, KI-generierte Videos, Fake News und betrügerische QR-Codes von ihren Plattformen zu entfernen. Solche Beiträge könnten die Öffentlichkeit in die Irre führen und das Leid der Angehörigen vergrößern, sagte der Leiter der nepalesischen Kommunikationsbehörde bei einem Treffen mit Vertretern von Meta und TikTok. Kiew. Bei einem russischen Drohnenangriff auf die Region Butscha nordwestlich der ukrainischen Hauptstadt sind nach offiziellen Angaben mindestens 27 Menschen getötet worden. Der Angriff galt möglicherweise einem Logistikzentrum. Offenbar gab es nach den Attacken mehrere Explosionen in der Region. Auch die russische Seite meldet Todesopfer. Auf der annektierten Halbinsel Krim starben nach russischen Angaben insgesamt 4 Menschen durch ukrainische Drohnen. Magdeburg. Die AfD-Nachwuchsorganisation Generation Deutschland ist zu ihrem Bundeskongress zusammengekommen. Die Delegierten wollen in Magdeburg unter anderem vakante Vorstandsämter besetzen und ein Signal senden. Eine Woche vor der Landtagswahl in Sachsen-Anhalt, wo die AfD in Umfragen bei rund 40% steht. Der dortige Spitzenkandidat Siegmund wird auf dem Bundeskongress eine Rede halten. Die Generation Deutschland war im vergangenen Herbst gegründet worden als Nachfolgerin der Jungen Alternative. Diese wurde aufgelöst, weil der Verfassungsschutz sie als gesichert rechtsextrem eingestuft hatte. Amsterdam. Bei der Weltmeisterschaft im Rudern im niederländischen Bosbaan hat der deutsche Doppelvierer vor wenigen Minuten Silber geholt. Die Mannschaft Weber, Heinrich, Gelsen und Hohensee kam über 2000 Meter hinter Italien auf Platz 2. Dritter wurde das Team aus Großbritannien. Das Wetter in Bayern. Mehr Sonne als Wolken, ab dem Nachmittag zieht es von Westen her zu, bleibt aber meist trocken. Es ist windig, bei Höchstwerten zwischen 22 und 27 Grad. In der kommenden Nacht vereinzelt Regen, Tiefstwerte von 17 bis 12 Grad. Morgen mal sonnig, mal bewölkt und trocken bei bis zu 29 Grad. Zum Wochenstart etwas kühler mit Sonne, Wolken und einzelnen Gewittern. Soweit die Nachrichten. Es ist 13.04 Uhr. Die Verkehrsmeldungen. A3 Passau Richtung Nürnberg zwischen Iggensbach und dem Kreuz Deggendorf, 9 Kilometer Stau und stockender Verkehr. Die Unfallstelle ist geräumt. A3 Frankfurt Richtung Würzburg zwischen Aschaffenburg und Goldbach, stockend wegen Bauarbeiten. A7 Füssen Richtung Ulm zwischen Illertissen und Reike-Die-Stetten, stockender Verkehr. A7 Fulda Richtung Würzburg zwischen Fulda-A-Dreieck und Bad Brückenau-Wildflecken, 9 Kilometer Stau wegen einer Baustelle. Die A7 Ulm Richtung Füssen zwischen Nersingen und Föhringen, Stau wegen Bergungsarbeiten. A8 Salzburg Richtung München zwischen Felden und Fraßdorf, stockender Verkehr, die Unfallstelle ist geräumt. Die A9 München Richtung Nürnberg zwischen Ingolstadt Süd und Denkendorf, stockender Verkehr. Und zuletzt die A96 München Richtung Lindau zwischen Wangen West und Sigmarszell, Stau nach einem Unfall. Soweit die Verkehrsübersicht.
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0: Ja, Hannes, wir steigen ein mit einem historischen Foto. Auf dieses Bild bin ich gestoßen, als ich an einer ganz anderen Geschichte gearbeitet habe. Welche das ist, dazu später mehr. Und ich fand dieses Bild deshalb so interessant, weil sich das sadistische Verbrechen, das dahinter steckt, eigentlich in einem ganz kleinen Detail versteckt. Deswegen würde ich sagen, vielleicht beschreibst du einmal, was du auf dieser historischen Fotografie siehst.
1: Und du warst ja auch so nett, mir das Foto zumindest ein paar Minuten vor der Aufnahme hier zu zeigen, damit ich mich darauf vorbereiten konnte. Ich habe es auch ein bisschen auf mich wirken lassen. Ich lasse es immer noch ein bisschen auf mich hier wirken. Also ich sehe erstmal ein Foto, du hast es gerade gesagt, ein Arbeitszimmer, schwarz-weiß, relativ aufgeräumt, würde ich sagen. Also alles so akkurat hingestellt, große Balken, Querbalken an der Decke sieht man. Ein schwerer Kronleuchter hängt da, also der wirklich, von dem möchte man nicht erschlagen werden. Ist recht groß eigentlich der Raum, aber es wirkt auch irgendwie ein bisschen, ja, wie soll ich sagen, ein bisschen bieder. Auf der rechten Seite, finde ich, auf so einem Sideboard würde man heute sagen, sieht man einen großen Dreimaster, also wirklich ein Schiff, Modell eines Großes, Schiffes, ne, sehr groß. Zwei Schreibtische. Man sieht ganz klar, dass der eine deutlich größer ist als der andere. Also der kleinere ist vielleicht für eine Sekretärin oder für eine Schreibhilfe etc. Aber an dem größeren Schreibtisch, da sitzt schon vielleicht ein Mensch, der irgendwie was zu sagen hat, wenn man sich das so ein bisschen anschaut. Man interpretiert ja immer rein, hat man schon häufiger gesagt, vielleicht auch jemand, der ein bisschen pedantisch veranlagt ist. Also Ordnung ist hier alles.
0: Fast clean.
1: Clean, steril, aber auch ein bisschen... Ja, ein bisschen verängstigend. Ich würde da nicht gerne arbeiten wollen. Mhm. Wenn man noch weiter schaut, also wenn man jetzt das Inventar so ein bisschen durchgeht, eine Lampe fällt doch auf, nämlich weil es eine sehr große Lampe ist. Die steht auf dem Schreibtisch dieses Mannes oder dieser Frau, die da sitzt. Die fällt doch sehr ins Auge.
0: Ja, und diese Lampe hat einen sehr großen Lampenschirm. Und dieser Schirm, der steht in unserer heutigen Geschichte im Mittelpunkt. Denn so unauffällig er... ich sage jetzt mal, in der Kulisse dieses Zimmers wirkt, umso größer ist der Kontrast und das Leid, das sich hinter seiner Herstellung hier in der unmittelbaren Umgebung verbirgt. Denn dieser Lampenschirm, der steht im Dienstzimmer des Kommandanten im Konzentrationslager von Buchenwald und ist hergestellt. Und deswegen will ich hier schon mal eine kleine Triggerwarnung für die heutige Folge setzen. Also es geht heute wirklich um sehr schwere Verbrechen, denn dieser Lampenschirm, der ist hergestellt aus menschlicher Haut. 1945, nach der Befreiung, gehen Bilder dieses Lampenschirms und anderer menschlicher Präparate um die Welt. Doch dann ist dieser Schirm plötzlich verschwunden, weg, bevor ihn jemand sichern, untersuchen und eindeutig bestimmen kann. Damit fehlt dann aber ausgerechnet der direkte Nachweis zur Herkunft der Haut. Genau diesen Umstand werden später Leugner der Verbrechen und Verschwörungstheoretiker ausnutzen, auch nachdem Zweifel an der Herkunft weiterer erhaltener menschlicher Präparate aus Buchenwald aufkommen. Unsere heutige Episode, Hannes, ist deshalb auch eine Spurensuche, nämlich eine Suche nach einem Objekt, das für die Geschichte dieser sadistischen Verbrechen von Buchenwald eine besondere Beweiskraft hat. Ich kann schon mal verraten, auch nach vielen Jahrzehnten noch versuchen Historiker herauszufinden, was mit ihm geschehen ist. Wir klären, ob der Lampenschirm oder seine Überreste je wiedergefunden werden und sich damit dann auch ein für alle Mal nachweisen lässt, woraus er bestand.
1: Und damit betreten wir natürlich einen der düstersten Bereiche nationalsozialistischer Gewalt, denn wir sprechen nicht nur über Mord, sondern über die völlige Entmenschlichung der Opfer selbst nach ihrem Tod. Wir schildern die Praxis der SS, Häftlinge, besonders tätowierte Häftlinge, gezielt zu töten, um aus ihrer Haut Objekte für die eigene Pseudowissenschaft und sogar Geschenkartikel herzustellen. Wir, das sind Hannes Liebrand
0: und Niklas Fischer, zwei Historiker von der Ludwig-Maximilians-Universität in München. Das ist ein Podcast von Bayern 2 in Zusammenarbeit mit der Georg-von-Vollmar-Akademie. Das ist Tatort Geschichte.
1: Niklas, ich glaube, wir müssen sagen, dieses Foto wird 1943 im Dienstzimmer des Lagerkommandanten vom Buchenwald aufgenommen. Das ist zu diesem Zeitpunkt der SS-Oberführer Hermann Pister. Der ist jetzt aber nicht derjenige, der die Lampe als Ersten auf den Schreibtisch gestellt hat. Die Lampe steht auch schon im Büro zur Zeit seines Vorgängers Karl Otto Koch, der nämlich bis Dezember 1941 Kommandant des Konzentrationslagers ist.
0: Ja, ich glaube, das ist eine ganz wesentliche Tatsache, die wir da nochmal deshalb ein bisschen herausgreifen sollen. Es gibt ja im Grunde dann in Buchenwald zwei Lagerkommandanten und Karl Otto Koch ist eben derjenige, der ja auch Buchenwald von Häftlingen übrigens aufbauen lässt 1937 und dann aber eben im Dezember 1941 abgesetzt wird. Ja.
1: Schauen wir uns vielleicht auch mal so ein bisschen gedanklich dieses Konzentrationslager an, Buchenwald. Die Lagerkommandantur befindet sich, wie auch etwa übrigens die politische Abteilung der Gestapo, relativ nah vor dem Tor des Häftlingsbereichs. Das kennt man vielleicht aus Buchenwald mit der zynischen Aufschrift »Jedem das Seine«. Wenn wir uns die Rahmendaten mal noch mal ein bisschen genauer anschauen, also das Konzentrationslager ist eines der größten im Deutschen Reich. Knapp 280.000 Häftlinge werden hier von der Gründung 1937 bis zur Befreiung 1945 inhaftiert. Der überwiegende Teil übrigens Männer. Zu dieser Zahl zählen allerdings auch die zahlreichen Außenlager des Konzentrationslagersystems Buchenwald, von dem im Verlauf des Krieges insgesamt 141 entstehen. Zum Beispiel Standorte in Frankreich, Belgien, oder eben auch im Osten in Brandenburg oder auch in Polen. Also ein riesiges Netzwerk, das man auch aus anderen Konzentrationslagern kennt. Vor allem in der Rüstung werden ja im Laufe des Krieges immer mehr Zwangsarbeiter und dann eben auch Zwangsarbeiterinnen eingesetzt. Der Förderverein Buchenwald e.V. schreibt in einem Beitrag recht treffend, Buchenwald war überall dort, wo die Buchenwald-Häftlinge waren. Wir schauen uns heute mal hauptsächlich das Hauptlager an, also direkt im Buchenwald. Der Name übrigens stammt von den Nationalsozialisten und bezieht sich auf den Ort in den Wäldern, auf den Ettersberg, direkt oberhalb von Weimar, weil man natürlich den Namen Weimar durch die Geschichte auch Goethe und so weiter nicht mit einem Konzentrationslager in Verbindung bringen wollte.
0: Jetzt haben wir es gesagt, es geht heute um besonders sadistische Praktiken, die sich in der Pathologie übrigens des Lagers abspielen. Aber wir sollten natürlich vorab, und das hast du ja jetzt auch schon so ein bisschen gemacht, die übergeordnete Dimension des Leids in Buchenwald thematisieren. Deshalb auf jeden Fall auch ein paar Worte zum groben Aufbau zumindest. Ich unterscheide da jetzt nur bedingt zwischen den unterschiedlichen Zeitphasen. Also klar ist natürlich, entsteht jetzt nicht alles 1937 direkt. Bereiche verschwinden im Laufe der Jahre auch wieder und andere werden eben dann zusätzlich aufgebaut. Grundsätzlich kann man aber mit Blick auf das Häftlingslager von einem riesigen Areal sprechen. Darauf befinden sich anfangs 28 Holzbaracken. Darin müssen sich jeweils 6 Menschen dreistöckige, einfache Metallbetten teilen. Unterhalb der Holzbaracken entstehen dann 1938, 1939 nochmal in 3 Reihen angeordnete Baracken aus Ziegelstein, wo man sicherlich dann auch etwas besser vor Wind und Wetter geschützt ist. Und unterhalb dieser Steinbaracken dann wiederum befindet sich ein nochmal abgeriegelter Bereich, das sogenannte kleine Lager. Hier sind die Zustände, wenn man das überhaupt noch mal irgendwie so sagen kann, aber hier sind die Zustände am allerschlimmsten, denn dieser Bereich, der besteht im Grunde nur aus Pferdeställen ohne Fenster. Später werden dann auch noch Zelte aufgebaut. In diesen Ställen gibt es jetzt auch keine Betten, sondern die Häftlinge, die müssen da einfach in Boxen aus Holz schlafen. Also auf der Webseite der Gedenkstätte von Buchenwald, die wir übrigens sehr maßgeblich für die heutige Folge, für die Recherche genutzt haben, da wird das so sinnbildlich erklärt, wenn ich mich richtig erinnere. Das muss man sich vorstellen wie so überdimensionierte Regale einfach. Mhm. Nur, dass da eben keine Bücher drin stehen, sondern Menschen drin schlafen müssen. Also eigentlich unvorstellbar.
1: Halt auch Schikane zusätzlich noch. Ja.
0: Die SS richtet das kleine Lager Ende des Jahres 1942 als Quarantänezone ein. Es wird dann aber vor allem mit dem beginnenden Zusammenbruch des NS-Regimes zu einer Art Todeszone, weil ja Ende 1944, Anfang 1945 auch Vernichtungslager wie Auschwitz geräumt werden. Auch das Konzentrationslager in Oberschlesien, Großrosen, wird aufgelöst. Und diese Menschen deportiert man dann eben nach Buchenwald und die sterben hier wirklich zu Tausenden unter unmenschlichsten, grauenhaftesten Bedingungen.
1: Wie auch bei den anderen Konzentrationslagern liegt die Verantwortung der Konzentrationslager innerhalb der SS. Das heißt, SS-Männer bewachen das Areal Tag und Nacht, etwa 3 Kilometer Stacheldrahtzaun unter 380 Volt Strom samt Sicherheitsstreifen, Todeszonen, Barrieren, also wirklich so ein ganz ausgeklügeltes System, dass die Menschen da auch nicht ausbrechen können. Hinzu kommt alle 100 Meter ein Wachturm. Es gibt insgesamt 23 davon, aus denen die SS ohne jede Vorwarnung auf die Häftlinge schießt, die zu nahe eben an den Zaun kommen. Also das ist ja eben dieser Mechanismus, den man übrigens auch, der eigentlich von Dachau, von dem Konzentrationslager Dachau dann exportiert wurde, also dieses Dachau-Modell, wie dann die Konzentrationslager aufgebaut sein sollten. Und das muss man sich halt wirklich vorstellen, jeder Schritt zu dieser Todeszone oder sowas kann dann eben auch bedeuten, dass auf dich geschossen wird. Im Häftlingslager befindet sich auch ein Appellplatz, wo die Häftlinge zweimal am Tag gezählt werden. Auch das ist natürlich ein Ort der Schikane, der Demütigung, der Bestrafung. Also sie müssen da stundenlang teilweise stehen, manchmal mehrere Tage mit den Häftlingsklamotten da. Auch bei Wind und Wetter werden mit der Peitsche teilweise misshandelt oder eben auch vor den Augen der anderen gehängt. Den Bereich der Täter, also den SS-Bereich, den klammern wir jetzt mal aus, ist natürlich ganz anders aufgebaut. Da gibt es eine eigene Kaserne, Badehäuser und auch ein Casino. Für unsere Folge ist eher wichtig, einen Blick auf diese Bereiche zu werfen, in denen medizinische Untersuchungen durchgeführt werden. Und Untersuchungen setze ich jetzt mal in Anführungszeichen. Dazu gehört etwa auch, aufgeteilt auf zwei Blocks, das sogenannte Hygieneinstitut der Waffen-SS. Gemeinsam mit Pharmakonzernen, und das ist auch häufig der Fall, dass man diese Verbindung zur Wirtschaft dann eben auch hat. Also da werden hier Impfstoffe an Menschen getestet, ja, gegen Pocken, Typhus oder Gelbfieber. Vor allem aber auch Experimente mit Fleckfieber führt man hier durch. Man glaubt sogar, Homosexualität heilen zu können, indem man Menschen eine Hormondrüse einsetzt. Brauche eigentlich da gar nicht dazu viel dazu sagen. Das sind einfach diese, auch in anderen Bereichen, Kälteversuche, Salzwasser, dass Menschen Salzwasser trinken mussten, um zu erkennen, wie viel Salzwasser können Schiffbrüchige beispielsweise zu sich nehmen. Druckversuche, welche klimatischen Bedingungen können Menschen aushalten. Und hier jetzt in dem Fall mit der Homosexualität, das zeigt ja natürlich nur nochmal, das ist die Ideologie der Nationalsozialisten, Homosexualität als Krankheit her.
0: Ja, waren ja auch gesondert dann gekennzeichnet.
1: Genau, richtig. Was auffällig ist, und das passiert sehr frühzeitig, nämlich 1938, zeigen einzelne SS-Ärzte ein besonderes Interesse an der tätowierten Haut einzelner Häftlinge. Und das zeigt sich in der Tatsache, dass bereits zu diesem Zeitpunkt entsprechende Vermerke dann in den Häftlingskarteien aufgenommen werden. Wer sich besonders interessante Motive tätowieren lässt, wird in die sogenannte Fotoabteilung geschickt. Im Jahr 1940 wird eine eigene Pathologie dann in Buchenwald eingerichtet. Im gleichen Jahr entsteht dann auch das Krematorium. Produziert werden die Öfen übrigens von der in Erfurt ansässigen Firma Topf und Söhne, die auch in vielen anderen Konzentrations- und Vernichtungslagern dann die Öfen herstellen. In einem Seitenbereich des Krematoriums befinden sich zwei Sezierräume für die Pathologie. Ja, jetzt können wir uns natürlich ausmalen oder denken, dass es jetzt zu Details kommen wird, zu krassen Details kommen wird, zu menschenverachtenden Details kommen wird, die wir hier ansprechen werden, weil SS-Ärzte hier zunächst oder häufig erstmal den Toten die Goldzähne herausschlagen. Sie entnehmen auch Organe, schneiden Hautstücke aus den Körpern heraus. 1941 gelingt es auf Befehl des SS-Arztes Dr. Hans Müller, menschliche Haut in einem eigens entwickelten Verfahren zu gerben, also haltbar zu machen. Dabei interessiert man sich besonders für die tätowierte Haut, weshalb zu den Opfern dieser Praxis besonders häufig eben auch die sogenannten Kriminellen gehören. Man muss dazu sagen, dass innerhalb der Häftlinge gab es ja unterschiedliche Kategorisierungen. Du hast es ja gerade schon angesprochen mit den Homosexuellen. Also gab es natürlich auch politische Häftlinge, Kriminelle, Kapos und so weiter. Und das hat man dadurch eben auch kenntlich gemacht.
0: Du hast in Buchenwald die Situation, dass die Kriminellen anfangs tatsächlich auch die sogenannten Funktionshäftlinge sind. Man hat ja damals sehr zynisch versucht, so eine Selbstverwaltung unter den Häftlingen zu etablieren in den Konzentrationslagern. Und die Funktionshäftlinge üben eben diese Rolle aus oder decken die ab. Und das sind anfangs im Buchenwald Kriminelle, aber das wird dann eben mehr und mehr von den politischen Häftlingen damit übernommen, was dann ja auch später für das Narrativ der eigenen Befreiung wichtig wird in der DDR. Wollen wir nicht weiter vertiefen, aber um das auch zu verstehen, hier werden eben Häftlinge auch in der Pathologie mit eingesetzt, die da mitarbeiten müssen. Auf die Frage nach dem Motiv für das Gerben der Haut gibt es im Grunde zwei Antworten. Zum einen ein ideologisch-wissenschaftliches Interesse und zum anderen eine, ja, ich sag jetzt mal, zusätzliche Form der posthumen Demütigung, die wirklich jede Vorstellungskraft übersteigt. Schauen wir uns zunächst an, Hannes, wieso die Haut von Häftlingen in Buchenwald im Dienste der nationalsozialistischen Rassenideologie präpariert wird. Das lässt sich besonders an dem Beispiel eines weiteren SS-Arztes im Lager zeigen. Dieser Mann heißt Erich Wagner. Auch der ist Arzt. Wagner schließt nämlich 1940 seine Doktorarbeit an der Medizinischen Fakultät der Friedrich-Schiller-Universität in Jena ab. Der Titel lautet »Ein Beitrag zur Tätowierungsfrage«. Wagner nutzt also kurzum seine Tätigkeit in Buchenwald für die eigene Dissertation. Darin hat Wagner nach eigener Aussage Hunderte von tätowierten Menschen untersucht. Warum macht er das jetzt? Was ist also sein Forschungsinteresse? Es geht Wagner um einen Nachweis für den angeblichen Zusammenhang zwischen Verbrechertum und Tätowierungen. Tätowierungen sind laut Wagner nämlich als Zeichen niederen Kulturstandes und minderer Intelligenz zu beurteilen. So heißt es nämlich in der Einleitung seiner Arbeit. Im Anhang der Dissertation finden sich dann auch Fotos von nackten Häftlingen, tätowierten Körperpartien und tätowierter Haut. Wenn wir das jetzt auch noch mal kurz einordnen, dann sollten wir dazu sagen, Wagner bzw. Wissenschaftler generell im Nationalsozialismus sind bei einer solchen Stoßrichtung, also mit Blick auf anthropologische Studien, jetzt keineswegs die Ersten. Die Historikerin Alexandra Pschyrembel, die weist nämlich in ihrem 2023 erschienenen Buch »Im Bann des Bösen« darauf hin, dass sich schon Anfang des 20. Jahrhunderts eine Neugier für tätowierte Kriminelle und ihre Typologisierung entwickelt. Damit werden natürlich dann die Körper dieser Menschen zum Objekt und gleichzeitig auch zum Experimentierfeld. Jetzt können wir uns vorstellen, die Konzentrationslager, in denen die Täter frei über das Leben und eben auch über die Körper der Häftlinge verfügen können, da bieten sich natürlich für diese pseudowissenschaftlichen Studien besondere Voraussetzungen. Das muss man ganz klar so sagen. Also profitiert so jemand wie Wagner natürlich auch davon, dass er jetzt SS-Arzt in Buchenwald ist.
1: Und deswegen gelangen ja auch viele nationalsozialistische Ärzte und Wissenschaftler zu teils bahnbrechenden, in Anführungszeichen, Erfolgen, weil sie eben unter vollkommener Missachtung des humanistischen Standards und ärztlicher Verordnungen und so weiter hier forschen können.
0: Genau, du kannst eben auch Menschen töten und dann eben die Tötungs- oder die Todesursache einfach fälschen. Jetzt kann man natürlich bei Wagner sagen, das ist alles andere als bahnbrechend, sondern es geht hier natürlich auch so ein bisschen um diesen rasseideologischen Gedanken, den man eben durch solche Studien unterstreichen will. Er sucht jetzt also gezielt tätowierte Häftlinge heraus und tötet sie, nur um eben ihre Haut untersuchen zu können. Ich finde ganz wichtig, dass man dabei aber auch immer die größere Dimension betrachten muss. Also schuldig machen sich eben nicht nur die Täter innerhalb des Lagerzauns, sondern zum Beispiel auch die Universität Jena, die muss ja die Arbeit noch annehmen. Und dann gibt es ja da auch Gutachter, die diese Dissertation bewerten. Übrigens mit der Note sehr gut, ist Wagner damals beurteilt worden. Was ich sagen will, der Fall Wagner, da zeigt also, was im Konzentrationslager geschieht, das bleibt jetzt nicht auf Buchenwald beschränkt. Dabei ist jetzt Jena keineswegs die einzige Verbindung nach außen. Solche Studien sind, könnte man vielleicht auch sagen, Teil der ganz normalen deutschen Wissenschaft in der NS-Zeit. Nehmen wir zum Beispiel auch die sogenannte SS-Ärztliche Akademie. Das ist ein medizinisches Ausbildungszentrum der Schutzstaffel, das sich 1940 in Graz befindet. Die Studenten dort haben jetzt quasi die Möglichkeit, du hast es ja vorhin auch so ein bisschen angesprochen, in die Konzentrationslager zu gehen und da die Häftlinge für eigene Studien zu missbrauchen. Und umgekehrt werden unter anderem in Buchenwald sogenannte Schaupräparate angefertigt, die man dann eben nach Graz für eigene Schulungszwecke schickt. So perfide das jetzt alles schon ist, wird aus der Haut und anderen Organen und auch sogar Köpfen aber eben nicht nur Anschauungsmaterial hergestellt, sondern die Präparate, die produziert man auch aus einem ganz anderen Grund. Denn der in der Pathologie eingesetzte Funktionshäftling Gustav Wegerer, der erinnert sich an einen Befehl von dem schon angesprochenen Standortarzt Dr. Hans Müller.
2: Müller war es, der den Auftrag gab, Tätowierungen von den Körpern verstorbener Häftlinge abzulösen und Lampenschirme aus dieser Haut herzustellen. Er berief sich bei der Übermittlung dieses Auftrags an mich auf einen Befehl aus Berlin. Wiederholt wurden hunderte von Stücken tätowierter Haut auf verschiedene Art gegerbt. An den Chef des Amtes D3 des Wirtschafts- und Verwaltungsapparates in Berlin, Obersturmführer Lolling, überführt. Müller gab über mich an Stöckel und Werner Bach den Auftrag, aus dieser gegerbten Haut Taschenmesser, Etuis und andere Gegenstände herzustellen.
0: Ja, Hannes, um das nochmal kurz einzuordnen, will ich nochmal dazu sagen, der Müller ist der SS-Standortarzt, ist also jetzt nicht zu verwechseln mit dem Wagner, der die Disk geschrieben hat, sind ja beides so aller Weltnamen, kann man leicht durcheinander kommen. Was wir aus dieser Quelle entnehmen können, ist, dass solche Trophäen, wie die das damals bezeichnet haben, eben auch offensichtlich an SS-Leute außerhalb des Lagers geschickt werden oder andersrum gesagt, zumindest von außerhalb dieser Befehl offensichtlich gekommen ist, die herzustellen. Das heißt, das ist nicht auf Buchenwald beschränkt, so würde ich das zumindest interpretieren. Und man hört natürlich auch raus, dass die Häftlinge selber diese Exponate zum Teil hergestellt haben, also oder herstellen mussten.
1: Dieses wirklich ja morbide Phänomen, das ist bekannt in Bezug auf den Nationalsozialismus, also jetzt nicht nur im Buchenwald, und man muss jedes Mal neu innehalten und sich überlegen, wieso und warum haben das Menschen gemacht? Ich meine, wir waren ja zum Beispiel auch, ist jetzt ein bisschen was anderes, aber in der KZ-Gedenkstätte Natzweiler-Struthof im Elsass, wenn man da reingeht, dann sieht man da auch, dass eben mit den sterblichen Überresten, also mit der Asche der verbrannten Menschen, ne, die Gemüsegärten beispielsweise gedüngt worden sind von den SS-Wachmannschaften, SS-Leuten. Da denkt man sich immer nur, warum, wieso? Also wie kann sowas überhaupt sein? Diese Ideologie deckt diese Verbrechen. Das muss man sich immer vor Augen führen. Die Ideologie, die NS-Ideologie in diesem Fall sagt, das sind keine Menschen. Sie werden entmenschlicht sowieso in diesen Konzentrationslagern. Der Tod ist sowieso als etwas Natürliches bzw. als historische Pflicht wird dargestellt, eben von diesen Menschen. Und deswegen können sich viele dieser Menschen, die vielleicht auch sadistische Neigungen haben, ich glaube, in jeder Gesellschaft gibt es einen gewissen prozentualen Anteil davon, können sich darunter verstecken und auch diese Sachen ausleben.
0: Ich finde eigentlich, dass Sadist, also wenn man das überhaupt werten will, ne, was jetzt am sadistischsten quasi ist, aber dass jemand Totes, dass du dich noch über den Tod hinaus, über diesen Menschen stellst, das ist ja eigentlich das
1: Der Tod wird instrumentalisiert. Der Tod ist letztendlich der Letzte und es geht über den Tod hinaus, wie du gerade gesagt hast. Das ist der Triumph dann in dem Fall des Nationalsozialismus. Wir haben nicht nur das Leben besiegt, sondern eben letztendlich auch den Tod. Da gibt es ganz viele makabre Abhandlungen, Befehle und Reden auch. Wir hatten ja in der letzten Folge über Suizide gesprochen, wo man das auch in diesen Kontext bringen kann. Buchenwald sticht da schon in gewisser Hinsicht hervor, aber auch die Zwillingsversuche von Mengele und so weiter müsste man da nennen. Muss man sich immer neu schütteln irgendwie. Und in Bezug auf Buchenwald muss man sagen, dass dieses Ganze, was wir jetzt so besprochen haben, frühzeitig eine solche Dimension annimmt, dass der neue SS-Standortarzt Waldemar Hofen im Mai 1942 gegenüber dem Leiter der Pathologie anordnet.
2: Es wird darauf aufmerksam gemacht, dass mit sofortiger Wirkung die Anfertigung sogenannter Geschenkartikel, Schrumpfköpfe und so weiter, einzustellen ist.
1: Also wenn dieser Waldemar Hofen sich verpflichtet sieht, das sozusagen einzustellen, dann leite ich ab, dass es im Vorfeld eine solche Dimension angenommen haben muss, dass es irgendwie

irgendwie ausgeufert ist. Also wenn man jetzt das auch noch weiterdenkt und sieht, was im Buchenwald dann passiert ist, muss man auch darüber sprechen, dass menschliche Köpfe zu Geschenkartikeln gemacht wurden. Wer das jetzt, wir haben es ja vorhin schon gesagt, nicht hören möchte, nicht hören kann, also wirklich passt da auf. Wir wollen es mal ganz kurz darstellen, also jetzt natürlich nicht in allen Details, aber das Vorgehen für das Herstellen von Schrumpfköpfen war wohl folgendes. Man hat dafür Häftlinge mit besonders markanten oder seltenen Gesichtszügen ausgewählt, Kopf abgetrennt und anschließend ausgehöhlt. Dann hat man den Kopf mit heißem Sand befüllt und selbst in heißen Sand gelegt, so lange bis der Kopf dann etwa auf die Größe einer Faust zusammengeschrumpft ist. Zu solchen, in Anführungszeichen gedachten, Trophäen gehören aber auch Präparate aus menschlicher Haut, etwa der Lampenschirm aus dem Dienstzimmer des Lagerkommandanten. Als am 11. April 1945, also recht kurz vor Kriegsende, das Lager durch die US-Armee und einen Aufstand der Häftlinge befreit wird, da kann jetzt niemand mehr wegsehen. Der Terror im Inneren soll jetzt auch öffentlich gemacht werden. Und so gehen auch Bilder des Lampenschirms und andere Objekte aus der Pathologie um die Welt. Es geht darum, die Verbrechen zu dokumentieren und Beweise zu sichern. Und dabei spielen auch diese menschlichen Präparate natürlich eine wichtige Rolle, sind wichtige Beweisstücke. Doch dann geschieht etwas sehr Bemerkenswertes. Ausgerechnet das wohl bekannteste Objekt aus Buchenwald verschwindet, nämlich der Lampenschirm aus dem Kommandantenzimmer. Kein gesichertes Asservat, keine Untersuchung, kein eindeutiger Befund, eben nur Fotos und Erinnerungen von Menschen. Und dadurch bleibt natürlich eine Frage, ja, was ist mit dem Lampenschirm passiert? Es scheint, als würde sich seine Spur verlieren. Und so wird die fieberhafte Suche nach ihm auch zu einer Auseinandersetzung mit denen, die Verbrechen von Buchenwald bis heute leugnen. Es geht darum, belegbar zu machen, ja, was damals geschehen ist. Die Frage ist natürlich nur, taucht der Schirm oder das, was von ihm übrig ist, jemals wieder auf?

0: Wir wollten uns hier vor allen Dingen auf die Provenienzforschung konzentrieren, also was mit diesem Lampenschirm tatsächlich auch passiert, und eher die SS-Ärzte in den Blick nehmen. Ich erzähle also an der Stelle weiter, wo wir stehen geblieben sind. Die Tage nach der Befreiung des Konzentrationslagers im April 1945. Man muss sich das jetzt also so vorstellen, Soldaten, Journalisten und auch ja Besucher aus dem In- und Ausland strömen regelrecht ins Lager, um das Grauen mit eigenen Augen zu sehen. Auch die Einwohner von Weimar werden ja von der US-Armee dorthin gebracht. Sie sollen sehen, was direkt vor ihrer Haustür geschehen ist. Vor der Pathologie, da wird eben der schon angesprochene Tisch jetzt aufgebaut von Häftlingen, auf dem sich die menschlichen Präparate, wie zum Beispiel tätowierte Hautstücke, befinden. Zwei Schrumpfköpfe sind da mit dabei und eben die große Lampe mit dem Schirm, über die wir jetzt schon ausgiebig gesprochen haben. Überall in den Zeitungen rund um den Globus wird dann über das Folterlager berichtet und natürlich auch über den Lampenschirm aus Menschenhaut. Die US Army, die prüft jetzt, ob es sich bei einzelnen Artefakten tatsächlich um menschliche Präparate handelt. Ende Mai 1945 werden dafür drei tätowierte Hautstücke ausgewählt und untersucht. Das macht man in New York und dort kommt Major Reuben Kears, das ist der Chefpathologe des 7th Medical Laboratory, nach eigenen Untersuchungen zu dem Schluss, alle drei Proben bestehen aus tätowierter menschlicher Haut. Wichtig ist aber, untersucht werden dann natürlich jetzt nicht alle menschlichen Exponate, die sich noch im Vormonat in Buchenwald befunden haben. Das heißt, untersucht wird auch nicht der große Lampenschirm.
1: Und damit beginnt ja eigentlich erst so diese abenteuerliche Suche nach den Hintergründen dieses Lampenschirms, also nach 45. Machen wir vielleicht nochmal einen Sprung zwei Jahre später, ins Jahr 1947. Am zweiten Jahrestag der Befreiung des Konzentrationslagers beginnt am 11. April in Dachau, also direkt in einem anderen ehemaligen Konzentrationslager, der Buchenwald-Hauptprozess vor dem amerikanischen Militärgericht. Das mediale Interesse, das ist natürlich riesengroß. 30 Beschuldigte finden sich im Buchenwald-Hauptprozess auf der Anklagebank wieder. Die einzige Frau und die 31. Person ist dann Ilse Koch.
0: Das ist die Frau von Lagerkommandant Karl Otto Koch. Die wird nämlich als Hexe von Buchenwald bekannt, ist wahrscheinlich auch der ein oder anderen Hörerin oder dem Hörer von uns bekannt.
1: Ihr Mann ist nicht dabei und das hat einen Grund, denn er wird im Zusammenhang mit einer Korruptionsaffäre selbst in Buchenwald hingerichtet. Allerdings vor der Befreiung des Konzentrationslagers und damit durch die SS. Auch der zweite Kommandant, Hermann Pister, ist unter den Angeklagten. Ja, ich habe hier ein Bild von diesem Prozess vor mir. Also man sieht da eben diese Angeklagten alle mit so großen Nummern nebeneinander auf einer Bank sitzend, in einem relativ kleinen Raum, würde ich mal sagen. Manche schauen irgendwie nach unten, manche schauen weg.
0: Wenn man sich andere Fotos anguckt, sieht man auf jeden Fall relativ gut, dass es alles sehr improvisiert wird. Mhm. Auch die Zeugenvernehmungen sind auf so einem kleinen Podest sitzen, die auf einem ganz normalen Stuhl, also nicht, wie man das sich jetzt aus einem klassischen Gerichtssaal vorstellen müsste.
1: Zu den Angeklagten, die man hier auf der Bank sitzen sieht, gehören auch SS-Ärzte, aber keiner der bisher von uns hier genannten. Ne? Ganz interessant ist sicherlich, dass insgesamt auch einige Funktionshäftlinge mit angeklagt sind, hatten wir vorhin angesprochen, die dann da mitgearbeitet haben, eigentlich Inhaftierte und die eben sich dann von den Nationalsozialisten haben mit einspannen lassen. Einer ist gelernter Psychiater und arbeitete im Lager als Häftlingsarzt. Ein anderer ist als Kapo an den Fleckfieberversuchen beteiligt. Der Prozess geht dann bis zum 14. August 1947. Jetzt das Urteil. Das erstaunt vielleicht, denn von diesen 30 Angeklagten werden 22 Menschen zum Tod durch Hängen verurteilt. Jetzt könnte man irgendwie denken, das ist ja doch eine relativ große Anzahl. Aber bei weitem werden jetzt nicht alle auch vollstreckt. Der zweite Lagerkommandant Hermann Pister stirbt beispielsweise an einer Herzattacke, noch bevor er hingerichtet werden kann. Vor allem wird aber bei knapp der Hälfte der Verurteilten die Strafe durch eine Amnestie in den nächsten Jahren ganz aufgehoben oder durch eine Haftstrafe abgemildert. Das ist sowas, was man immer wieder im Zusammenhang mit der juristischen Aufarbeitung von NS-Tätern liest, jetzt nicht nur hier bei diesem Buchenwald-Prozess, was man aus heutiger Sicht immer nicht verstehen kann, insbesondere auch, wenn man kein Jurist ist. Aber da sehen wir so ganz große Unterschiede, Lücken auch in der Aufarbeitung. Mich macht sowas immer sprachlos, ohne jetzt die genauen Details zu diesen Urteilen zu kennen. Aber ich kenne es eben aus anderen Kontexten sehr deutlich. Erwähnenswert ist auch, dass im Prozess nicht nur zahlreiche Zeugen wie der Holocaust-Überlebende und Publizist Eugen Kogon vernommen werden, sondern natürlich auch Beweise vorgelegt werden. Und dazu gehören auch die drei in New York untersuchten tätowierten Hautstücke und auch einer der Schrumpfköpfe. Was aber auffällt, Niklas, und das macht unsere heutige Suche nach dem Lampenschirm ja auch so interessant, dass der Lampenschirm selbst nicht mit dabei ist. Und dafür gibt es eine im Grunde sehr einfache Erklärung.
0: Wir haben es gesagt, viele unterschiedliche Menschen besuchen das ehemalige Konzentrationslager. Natürlich läuft da jetzt bei den Zuständen im Lager, wo ja auch Menschen reihenweise immer noch an den Folgen des SS-Terrors sterben, da läuft eben jetzt nicht alles total geordnet ab. Das heißt, man beginnt jetzt vielleicht auch nicht ganz so systematisch, alle Beweise zu sichern. Dann kommt hinzu, dass wohl auch ehemalige Häftlinge Gegenstände mitnehmen. Ist ja eigentlich auch ein bisschen logisch. Ich greife da nur mal eine Anekdote heraus, um das deutlich zu machen, bevor wir dann auf den großen Lampenschirm zu sprechen kommen. Weil dieses Beispiel, wie ich finde, relativ gut auch die schwierige Arbeit der Gedenkstätte Buchenwald heute zeigt. Denn die muss ja nicht nur bewahren, was geblieben ist, sondern sie muss im Grunde auch immer erklären, woher zum Beispiel solche menschlichen Präparate kommen, wem sie gehört haben, was ja ganz schwierig ist, und welchen Weg sie dann auch genommen haben. Das ist ja im Grunde das, was man ganz klassische Provenienzforschung nennt. Also das Beispiel, auf das ich mich beziehe, kreist sich um den ehemaligen politischen Häftling Karl Straub. Der nimmt nämlich tatsächlich jetzt mehrere Artefakte nach der Befreiung von Buchenwald mit. Dazu gehören unter anderem ein kleiner Lampenschirm und wohl auch drei Hautstücke.

0: Diese Präparate, die verschwinden jetzt aber nicht einfach, denn Straub, der arbeitet in der dann gegründeten DDR bei einer Behörde, wenn ich mich richtig erinnere, direkt in Weimar für die Opfer des Faschismus. Und so landen diese Exponate dann schließlich im Widerstandsmuseum, das dann ja 1954 in der ehemaligen Häftlingskantine eröffnet wird. Das Problem ist jetzt, später entsteht dann ja auch eine Gedenkstätte, eine nationale Gedenkstätte in der DDR, dass dieser kleine Lampenschirm und die Hautstücke nie geprüft werden. Das heißt, man prüft nie, ob die tatsächlich menschlichen Ursprungs sind. Sie werden aber trotzdem ausgestellt. Jetzt bricht dann die DDR irgendwann zusammen und 1992 kommt das Institut für gerichtliche Medizin der Medizinischen Akademie Erfurt zu dem Ergebnis, dass es sich bei dem kleinen Lampenschirm möglicherweise um Kunststoff handelt, wenn auch betont wird, dass man biologisches Material nicht ganz ausschließen könne.
1: Ja, und das ist ja eigentlich so ein gefundenes Fressen für jene Menschen, die das schon immer geleugnet haben oder leugnen wollen, dass dieser Lampenschirm wirklich aus menschlicher Haut hergestellt wurde. Wenn jetzt diese Studie zum Ergebnis kommt, dass dieser andere Schirm aus Kunststoff errichtet wurde, dann würde man sagen, okay, wenn hier Kunststoff, warum nicht bei den anderen eben auch?
0: Also genau, wir kommen ja gleich auch nochmal darauf zu sprechen. Mit Blick auf diese, ich sage jetzt, es ist immer schwierig, deinen richtigen Begriff zu finden, Artefakte, Exponate, kommt es dann aber 2023 zu einer Kehrtwende. Die Poren werden nämlich nochmal genau untersucht und auch genetische Analysen bestätigen, dass dieser kleine Lampenschirm sehr wohl eben aus menschlicher Haut ist. Gibt da noch weitere Beispiele, die die Gedenkstätte Buchenwald mit aufgearbeitet hat, mit Blick auf diese Präparate, die Straub mitgenommen hat. Wir belassen es jetzt mal bei diesen Beispielen. Schaut da gern auf der Webseite der Gedenkstätte Buchenwald direkt vorbei. Die haben das wirklich sehr, sehr gut aufbereitet, alles sehr detailliert. Jetzt bleibt natürlich für uns die Frage nach dem großen Lampenschirm. Wo ist der also abgeblieben? Aus dem Dienstzimmer des Lagerkommandanten. Ja, Hannes, die einfache Antwort ist, es gibt ihn nicht mehr. Mhm. Zumindest nicht vollständig. Jetzt könnte man sich natürlich fragen, wie kann das sein? Wie kann ausgerechnet das Objekt verschwinden, das gerade nach der Befreiung so unglaublich große Aufmerksamkeit auf sich zieht? Aber vielleicht ist das ja auch schon die völlig falsche Frage, weil die wahrscheinliche Antwort lautet gerade deswegen, weil die Aufmerksamkeit eben so groß ist. Der Lampenschirm, der wird jetzt nicht einfach gestohlen, sondern die Menschen schneiden oder reißen Teile aus der Bespannung heraus. Zurück bleibt also nur das Gestell des Lampenschirms. Ein Foto nämlich, mutmaßlich vom 24. April 1945, zeigt nämlich genau das. Der Lampenschirm ist noch zu erkennen, aber das entscheidende Teil, sein Schirm, fehlt. Also genau die menschliche Haut, um die es in dieser Geschichte geht, ist verschwunden. Auf der Webseite der Gedenkstätte Buchenwald heißt es dazu, der Lampenschirm wurde innerhalb von Tagen regelrecht geplündert.
1: Ich glaube, Niklas, da muss man echt nochmal innehalten. Nämlich weil, wenn man sich das einfach vorstellt, vor dem Hintergrund von allem, was wir jetzt gerade gehört haben, so, dass dann dieser Lampenschirm aus Menschenhaut dann regelrecht zerlegt wird. Wenn man sich diesen surrealen Aspekt da vor Augen führt, kann man sich vielleicht so erklären, dass das ja, stand halt immer in den Schlagzeilen. Die ganze Welt wusste davon und so eine gewisse Sensationsgier der Menschen gab es sicherlich früher, wird es heute in ähnlichem Maßstab auch geben, wenn man vor einer ähnlichen Entscheidung stehen würde.
0: Das liegt natürlich jetzt nah, aber wenn man sich dann anschaut, wer Einzelteile mitgenommen hat und die Frage stellt, ob sie jemals wieder auftauchen, dann muss man sagen, die Antwort liegt vielleicht auch noch woanders begründet, denn die Gedenkstätte erhält im Jahr 2022 plötzlich die Anfrage einer Historikerin. Die hat eine spektakuläre Entdeckung gemacht.
1: Im Oktober 2022 meldet sich die Historikerin Mwenwi Lloyd bei der Gedenkstätte Buchenwald. Sie hat nämlich Nachforschungen zu dem Besuch einer britischen Delegation in Buchenwald im Jahr 1945 angestellt. Am 21. April besuchen insgesamt 10 Briten, das sind Abgeordnete aus dem britischen Unterhaus und Mitglieder des House of Lords, also des Oberhauses, das gerade befreite Konzentrationslager. Auch in Großbritannien ist natürlich das Interesse an den Zuständen im Lager groß. Und diese Abgeordneten fertigen einen eigenen Buchenwald-Bericht an, der in mehreren Zeitungen abgedruckt wird. Und die Historikerin Mwenwi Lloyd, die findet nun, fast 80 Jahre später, im Familiennachlass von einem dieser Abgeordneten ein Stück des Lampenschirms. Und mehr noch, seine noch lebenden Angehörigen wollen, dass dieses Hautstück nach Deutschland zur Gedenkstätte Buchenwald überführt wird. Das passiert dann auch im April 2023 und so hat man nun die Möglichkeit, Untersuchungen in Auftrag zu geben. Dabei werden zum Beispiel auch die Haarsporen untersucht und es kann nachgewiesen werden, dass dieses Hautstück einst zu einem Menschen gehört hat. Mwenwi Lloyd spürt auch zwei weitere menschliche Präparate auf, ein Taschenmesser-Etui und ein kleines Hautstück. Das hat ein zweiter britischer Parlamentarier damals von einem ehemaligen Häftling bekommen, der im pathologischen Bereich von Buchenwald gearbeitet hatte. Auch diese beiden Teile werden dann 2023 an die Gedenkstätte übergeben und ebenfalls untersucht. Und mit dem Ergebnis, dabei kann auch hier die menschliche Herkunft nachgewiesen werden.
0: Ja, ein Thema heute, was einem wirklich im wahrsten Sinne des Wortes die Sprache verschlägt. Wenn wir das am Ende zusammenfassen, dann finde ich ganz wichtig, dass diese Recherchen, wie die du jetzt gerade skizziert hast, ja im Grunde zeigen, welch wichtigen Beitrag auch Forschung leisten kann. Ne? Also die Arbeit von Historikern an der Gedenkstätte in Buchenwald in Zusammenarbeit mit heutigen Kriminalbiologen, war übrigens der sehr bekannte Kriminalbiologe Marc Benecke, der daran beteiligt war. Liebe Grüße an der Stelle, der hat, glaube ich, auch einen eigenen Podcast. Diese Arbeit kann also Verbrechen belegen, solcher Arbeit, und nimmt denen natürlich dann auch den Wind aus den Segeln. Die Herausforderungen, sage ich jetzt mal, der Provenienzforschung gezielt instrumentalisieren, um daraus eben die Lüge zu konstruieren, dass alles habe sich so eigentlich gar nicht abgespielt. Die Gedenkstätte Buchenwald weist selbst auf solche Herausforderungen durch ganz klassischen Geschichtsrevisionismus im Zeitalter digitaler Netzwerke und natürlich auch von Echokammern hin. Da heißt es auf der Webseite, das will ich auch noch mal kurz vorlesen, fast schon etwas bescheiden, im Meer der unregulierten Desinformation mag dies nur ein kleiner Tropfen sein, also die eigene Arbeit. Ich finde, deshalb könnte man heute auch mit einem Appell enden, dass jeder Einzelne natürlich dazu beitragen kann, dass daraus ein Strahl wird, indem er zum Beispiel die Gedenkstätte in Buchenwald besucht, indem man auf ihre wichtige Arbeit hinweist und indem man eben sich solchen Lügenkonstrukten proaktiv entgegenstellt.
1: Unbedingt. Und man erkennt, wie ich finde, auch, dass sobald auch mal eine alternative Geschichte dann irgendwie im Umlauf gesetzt ist oder irgendwo Zweifel, wir hatten es ja vorhin angesprochen mit Kunststoff und so weiter, gesät sind, dass sich natürlich dann viele darauf stürzen und da eine neue Geschichte gedreht wird, woraus dann wieder Verschwörungstheorien resultieren können. Und ich glaube, man kann eben diese Lüge dann auch gar nicht mehr aus der Öffentlichkeit komplett rausbekommen. Egal, ob jetzt am Ende der absolute Beweis erbracht wurde oder nicht, es wird immer Menschen geben, die sich auf diese andere Geschichte beziehen werden und das sozusagen weitertragen werden, ja, durch Social Media und so.
0: Weil eben Unsicherheiten dem Verlauf einzelner Verbrechen dann eben genommen werden, um daraus zu konstruieren, dass es die übergeordneten Verbrechen gar nicht gegeben habe. Ne? Das ist ja im Grunde das, was da passiert. Und deshalb ist es so wichtig, auch dieses Einzelverbrechen am Ende durch solche Arbeit eben nachzuweisen. Ja.
1: Und das ist jetzt nur ein kleiner Bereich. Man kann das ja auch für viele Bereiche letztendlich umdeuten. Und deswegen ist es eben so wichtig, was du vorhin gesagt hast, Forschung und auch das Vertrauen dann letztendlich auch in Forschung und Wissenschaft in diesem Fall. Was mich am Ende jetzt noch umtreibt, was ich auch ganz wichtig finde, ist, wir haben jetzt heute das Objekt zum Tatort gemacht und natürlich auch immer über die Menschen dahinter indirekt gesprochen, aber niemals direkt sprechen können. Nämlich dieser Lampenschirm ist ja aus menschlicher Haut hergestellt worden und diese menschliche Haut gehörte Menschen, die eben in Buchenwald umgekommen sind. Was würde ich sagen? Das ungeklärte Schicksal dahinter ist ja eigentlich auch das, was uns noch umtreiben sollte oder mich

eben die Frage nach den Menschen dahinter, deren Haut verarbeitet wurde. Menschen, deren Namen man oft nicht mehr kennt, die von den Tätern erst ermordet werden und dann selbst noch zum Material verarbeitet werden. Einige von ihnen werden etwa vom Lagerarzt Wagner getötet, der damit seinen Aufstieg im SS-System vorantreibt und sogar seine, du hattest es ja vorhin gesagt, seine zweifelhafte Doktorarbeit ermöglicht. 1959 wird vor dem Landgericht Offenburg ein Verfahren wegen Mordes gegen Wagner eröffnet. Verurteilt wird er nicht, weil er vorher Suizid begeht.

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Wir haben noch ein bisschen Musik für Sie. Dirk von Lozo mit Serpent Skin und zuerst Nick Cave and the Bad Seeds mit Lavender Fields.

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3: Um 14 Uhr die Nachrichten des Bayerischen Rundfunks mit Benjamin Day. Die Übersicht. Lohnfortzahlung steigt auf Rekordniveau. Nach Gletscherabbruch werden immer noch Tausende vermisst. Herbstfest in Rosenheim beginnt bei Sonnenschein. Das Wetter Sonne und Wolken bei 22 bis 27 Grad. Berlin. Deutsche Unternehmen haben im vergangenen Jahr fast 86 Milliarden Euro für die Lohnfortzahlung bei kranken Mitarbeitern ausgegeben. Diese Zahl nennt das Arbeitgebernahe Institut der deutschen Wirtschaft IW unter Berufung auf das Arbeitsministerium. Laut IW haben sich die Ausgaben im Vergleich zum Jahr 2010 mehr als verdoppelt. Für den drastischen Anstieg nennt das Institut drei Hauptgründe: die insgesamt gestiegenen Löhne, die hohe Zahl an Beschäftigten und die älter werdende Bevölkerung. Ältere Arbeitnehmer litten vor allem an mehr Muskel- und Skeletterkrankungen und bräuchten länger, um sich zu erholen. Die von Bundeskanzler Merz angekündigte Attestation

0: Impfpflicht ab dem ersten Arbeitstag sieht das IW allerdings skeptisch. Sie führe hauptsächlich zu mehr Verwaltung und gefährde das Klima in den Betrieben. Auch Bundesarbeitsministerin Baas stellte das Vorhaben in einem Interview grundsätzlich in Frage. Kathmandu. Nach der Sturzflut im Himalaya verstärkt Indien die Überwachung seiner Gletscher. Das hat der zuständige Minister für Katastrophenschutz mitgeteilt. Indien grenzt unter anderem an Nepal, wo ein Gletscherabbruch am Mittwoch eine verheerende Flutwelle aus Wasser, Schlamm und Geröll ausgelöst hatte. Mehr als 600 Menschen kamen nach jüngsten Angaben ums Leben, etwa 2500 werden noch vermisst, unter ihnen auch einige Deutsche. Nepal hat inzwischen um Hilfe aus dem Ausland gebeten. Man benötige dringend Unterstützung dabei, Menschen aus Tunneln zu bergen, Verkehrswege zu reparieren sowie Leichen zu identifizieren. Kiew. Russische Drohnen haben in der Nacht die Ukraine angegriffen. Nach neuesten Behördenangaben starben mindestens 37 Menschen. In der Region rund um die Hauptstadt Kiew wurde eine Halle getroffen, in der offenbar Munition untergebracht war. Wie Präsident Selenskyj mitteilte, verursachte die Explosion auch erhebliche Schäden an Wohnhäusern und einem Pflegeheim. Er verurteilte, dass in der Nähe von Wohngebieten Munition gelagert wurde. Russland berichtete indessen, dass die Ukraine mit Drohnen die Halbinsel Krim angegriffen habe. Mindestens 4 Menschen seien ums Leben gekommen. Berlin. Nach dem Prozess um Social-Media-Sucht in den USA hat Bundesjustizministerin Hubig Konsequenzen auch in Deutschland gefordert. Der Milliardenvergleich mit dem Konzern Meta habe Signalwirkung, sagte Hubig in einem Interview. Sie verwies auf den bereits bestehenden Digital Services Act der EU. Diese Regeln müssten jetzt aber konsequent durchgesetzt und weiterentwickelt werden. Im Speziellen sprach sich die Ministerin für ein abgestuftes Schutzkonzept für die verschiedenen Altersgruppen aus. Pauschale Verbote wären der falsche Weg, sagte Hubig. Rosenheim. Bei bestem Wetter und weiß-blauem Himmel hat das traditionelle Herbstfest begonnen. Um 11 Uhr zogen Musikkapellen und Trachtenvereine auf dem Gelände auf der Rosenheimer Loretto-Wiese ein. Um 12 Uhr wurde in beiden Festzelten angezapft. Als Neuigkeit gibt es in diesem Jahr unter anderem eine App, mit der Besucher mit einem Klick das Sicherheitspersonal alarmieren können. Das Rosenheimer Herbstfest beginnt immer am letzten Wochenende im August und dauert 16 Tage. Das Wetter in Bayern. Mehr Sonne als Wolken, ab dem Nachmittag zieht es von Westen her zu, bleibt aber meist trocken. Es ist windig bei Höchstwerten zwischen 22 und 27 Grad. In der kommenden Nacht vereinzelt Regen, Tiefstwerte von 17 bis 12 Grad. Morgen mal sonnig, mal bewölkt und trocken bei bis zu 29 Grad. Zum Wochenstart etwas kühler mit Sonne, Wolken und einzelnen Gewittern. Soweit die Nachrichten, es ist 14.04 Uhr. Die Verkehrsmeldungen: A3 Passau Richtung Nürnberg zwischen Iggensbach und dem Kreuz Deggendorf, 12 Kilometer Stau und stockender Verkehr. Auf der A7 Ulm Richtung Füssen ist der Grenztunnel Füssen nach einem Unfall gesperrt. Es sind Rettungsfahrzeuge im Einsatz. Bitte halten Sie eine Rettungsgasse offen. Hier sind es 2 Kilometer Stau. Die A7 Fulda Richtung Würzburg zwischen Fulda Dreieck und Bad Brückenau Wildflecken, 9 Kilometer Stau wegen einer Baustelle. A7 Ulm Richtung Füssen zwischen Nersingen und Föhringen, stockender Verkehr. Die A8 Salzburg Richtung München zwischen Fraßdorf und Aachenmühle, Stau nach einem Unfall. Und zuletzt die A9 Berlin Richtung Nürnberg zwischen Markt Schorgast und Dreieck Bayreuth-Kulmbach, stockender Verkehr. Soweit die Verkehrsübersicht.
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2: Und zwar aus der Orangerie in Erlangen, mitten im Herzen des PoetInnenfestes. Herzlich willkommen dazu.
3: Ja, und herzlich willkommen Ihnen, liebes Publikum. Diese Stunde moderieren Nils Beinke und Judith Heidkamp.
2: Und Familienfragen haben wir diese Runde genannt. Die Familie, uraltes und riesengroßes Thema der Literatur, immer schon. Und dazu begrüßen wir herzlich
3: Miriam Kabe mit ihrem Roman Unerwünschte Töchter, Thomas von Steinecker mit seinem Roman Schwestern, Ilja Matusko mit seinem Roman Jugo und Kerstin Preiwus unter anderem mit ihrem Roman Wir alle. Von uns allen, Ihnen vieren willkommen und Applaus.
2: Oder anders gesagt, wir reden heute über 4 Generationen Frauen einer Familie. Wir reden über eine Vater- und Sohn-Beziehung. Wir reden über eine spezielle Schwesternkonstellation. Und wir reden über eine Gruppe von Menschen, der wir so ein bisschen den Begriff Wahlfamilie, Wahlverwandtschaft vorschlagen. Mal gucken, wie weit dieser Begriff uns trägt. Das sind 4 sehr einzigartige und ganz verschiedene Bücher. Und trotzdem ist da dieses große Thema, das so viele Anknüpfungspunkte bietet. Und da draußen in der Welt sind ja schon so viele Romane und Bücher, die sich um Familie drehen. Diese Zelle, aus der wir alle kommen und die uns immer wieder neu beschäftigt, uralt, immer wieder neu. Ich bin gespannt auf das, was wir heute dazu lernen.
3: Ja, und mit Bayern 2 und dem Erlanger Poetinnenfest sind Sie hier in der vollen Orangerie und im Schlossgarten von Erlangen, aber auch am Radio der Zeit schon etwas voraus, denn 3 von den 4 Romanen, um die es im Engeren geht, sind noch gar nicht erschienen. Die offiziellen Erscheinungstermine sind in der nächsten Woche. Das Poetinnenfest hat aber versucht, alles möglich zu machen, und so gibt es die Bücher von allen 4, die bei uns zu Gast sind, schon hier im Schlossgarten auf dem Riesenbüchertisch und auch hier an der Orangerie auf dem Büchertisch.
2: Genau. Nur Miriam Kabe, die kennen Sie schon aus den Buchhandlungen. Da liegt sie nämlich durchaus prominent aus. Mit diesem Roman, den der Verlag erst gar nicht so richtig in der Planung hatte und der jetzt gleich auf der Longlist gelandet ist für den Deutschen Buchpreis. Herzlichen Glückwunsch dazu. Unerwünschte Töchter, so heißt er und so sieht er aus. Und ganz ehrlich, Miriam Kabe, als ich das gelesen habe, diesen Schatz zu haben, Tagebücher von der Mutter, von der Großmutter und von der Urgroßmutter. Das ist sagenhaft. Gab es diese Tagebücher immer schon? Kannten Sie die immer schon?
4: Ja, also ich habe das auch als unglaublichen Schatz empfunden, als ich die 2021 geerbt habe. Und ich wusste immer schon, dass meine Mutter seit 1958, seit sie 13 Jahre alt war, sehr, sehr regelmäßig Tagebuch geschrieben hat. Und ich habe sogar schon mit ihr darüber gesprochen, dass das doch eigentlich die Basis für einen Roman sein kann. Und mir ist dann aber erst klar geworden, als ich diese Regale ausgeräumt habe, dass auch meine Großmutter Tagebuch geschrieben hat, auch schon in den 30er Jahren. Und dass meine Urgroßmutter auch Skizzen geschrieben hat, Kulturtagebuch, was sie sich alles angeschaut hat, und auch Babytagebuch über die Kindheit meiner Großmutter. Also es gab ganz viele Aufzeichnungen seit 1908 und also dadurch auch ganz viele Stimmen von ihnen, die ich ja nur so als ältere Frauen kannte, also Stimmen, wie ich sie dann wahrnahm, wie sie jung waren, wie sie, welche Hoffnungen, Vorstellungen sie hatten. Das fand ich sehr spannend.
2: Und ab wann war für Sie klar, dass daraus ein Buch entstehen soll?
4: Ja, tatsächlich
2: ziemlich schnell.
4: Ehrlich gesagt, schon bevor ich angefangen habe zu lesen, habe ich das gedacht. Ich habe noch zu meinem Sohn gesagt, das ist, als wir die Wohnung ausgeräumt haben, das ist unser Erbe. Und er hat gesagt, also Geld wäre mir lieber. ich habe das so als Erbe und Auftrag begriffen.
2: Wie viel Material war es? Also es klingt nach wahnsinnig viel Bänden.
4: Ja, es sind so, ich habe es nicht, also ich habe die dann alle so etikettiert und es sind so über 300. Ja, es ist schon sehr viel.
2: Über 300, mein Lieber. Und der Schrank, in dem die aufbewahrt werden bis heute, wie der bestellt wurde und geordert wurde, steht das auch in diesen Schriften drin oder ist das was, was Sie sich ausgedacht haben? Denn im Buch steht es drin, wie der Schrank gemacht wird.
4: Also die Details habe ich mir ausgedacht, aber ich habe, also dass der 1912 von meiner Urgroßmutter in Auftrag gegeben wurde, das habe ich irgendwo gelesen, ja.
2: Okay, toll. Also die Hauptfiguren sind 4 Frauen, Margarete, die Urgroßmutter, deren Mann im Ersten Weltkrieg fällt, die sich dann eigentlich gar nicht so schlecht alleinerziehend durchschlägt, aber doch findet, dass sie einen neuen Mann an ihrer Seite braucht. Marianne, die dann den Zweiten Weltkrieg und aber auch den Aufstieg des Nationalsozialismus erlebt, irgendwie durchlebt in verschiedenen Konstellationen, aber irgendwie auch immer alleine. Ihre Tochter Monika wird 1945 geboren, da ist der Vater schon gefallen. Monika studiert dann in der Bundesrepublik, nachdem die Frauenfamilie sich entschieden hat, vom Osten Deutschlands in den Westen zu gehen, und findet nicht so richtig ihren Platz. Und dann ist da schließlich Miriam, die im Buch auch Miriam Kabe heißt und die Ich-Erzählerin ist in diesem Roman. Und ich habe mir gedacht beim Lesen, da gab es ja immer schon diese vier Lebensläufe und auch offenbar immer schon diese vielen Notate. Aber jetzt haben Sie einen Zusammenhalt geschaffen, einen großen Bogen und sogar eine Deutung, denn der Roman heißt ja Unerwünschte Töchter. Wieso unerwünschte Töchter?
4: Ja, ich bin da eigentlich von meiner eigenen Geburt ausgegangen, weil das ein Riesenskandal war in meiner Familie, dass meine Mutter ein uneheliches Kind mit einem afrikanischen Studenten bekommt. Also das wurde meiner Urgroßmutter auch so die ersten 3 Jahre komplett verheimlicht. Und ich fand es dann sehr spannend, als ich diese ganzen Tagebücher gelesen habe, dass diese Geschichte des Unerwünschtseins gar nicht mit mir angefangen hat, sondern dass das auch in den Generationen davor schon so war, dass meine Mutter 1945 auch unehelich, nachträglich irgendwie so ein bisschen geschickt legitimiert als pseudo-eheliches Kind war, dass meine Großmutter meiner Urgroßmutter auch sehr ungelegen kam und dass meine Urgroßmutter, die für mich immer so der Inbegriff der gesellschaftlichen Norm war, ich habe sie noch kennengelernt, ist sehr alt geworden, dass auch die als Kind, also 3 Monate nach der Eheschließung ihrer Eltern viel zu früh auf die Welt kam und auch 2) durch ihr Verhalten als viel zu wildes, viel zu jungenhaftes Kind, also auch in gewisser Weise unerwünscht war. Also das fand ich eben spannend, dass das sich durch die Familie zieht und dass auch so eine gewisse Strenge sich selbst gegenüber, die ich damit vielleicht auch in Zusammenhang gebracht habe, sich auch durch die Familie zieht.
2: Auch viel Kritik sich selbst gegenüber, da in den Tagebüchern, Sie zitieren das ja auch teilweise, gerade Monika natürlich, ihre Mutter geht sehr hart mit sich ins Gericht.
4: Ja, richtig.
2: Das heißt aber, Sie stellen sich ja da quasi so in einen großen Bogen. Schreiben ist immer auch deuten.
4: Ja, das stimmt. Und das ist natürlich sozusagen mein Vorteil, dass ich jetzt diejenige bin, die das alles deuten darf, weil die anderen sind alle verstorben. Das habe ich aber auch als so eine, das hat mir so das Gefühl gegeben, dass ich mich sehr ernsthaft und auch sehr fair damit auseinandersetzen muss. Und das war dann, das habe ich versucht, ja.
2: Wie ist es dann mit dem Erfinden gewesen?
4: Ich habe einiges dazu erfunden, weil natürlich, also auch wenn ich sehr viele Tagebücher habe, ganz vieles kann ich gar nicht wissen, war ich nicht dabei. Manches habe ich auch einfach ganz bewusst dazu erfunden, obwohl ich wusste, dass es nicht so war, weil es ging mir schon darum, dass zu erzählen, so dass ich das auch selber gerne lesen würde.
2: Sagen Sie mal ein Beispiel, also was aus den Tagebüchern ist, was Sie sich ausgedacht haben?
4: Also zum Beispiel steht im Tagebuch, stehen dann teilweise nur irgendwelche kleinen Sätze. Ich hatte viele Verehrer, schreibt meine Urgroßmutter, auch ein jüdischer Verehrer war dabei. Und dann es gab immer dann so kleine Sätze oder Passagen, die bei mir dann so Fantasien in Bewegung gesetzt haben, wie das gewesen sein könnte, wie ihre Eltern darauf reagiert haben. Es ist offensichtlich nichts aus dieser Beziehung geworden, also welche Gründe könnte das gehabt haben. Und
2: ist Familie auch sowas wie so ein gesellschaftliches Minilabor? Oder denkt man beim Schreiben darüber nach, wie weit man Aussagen über gesellschaftliche Zustände trifft? Das wäre ja ein Beispiel dafür.
4: Ja, das bestimmt. Ich meine, Familie ist natürlich auch erlebte Geschichte, weil man wird damit groß, dass die Großmutter vom Krieg erzählt oder eher wenig erzählt. Die ganze sozusagen auch geografische Bewegung der Familie vom Osten in den Westen, das ist ja alles durch die historischen Zeitläufe sehr stark geprägt. Und ich finde das spannend, dass man dann da so reinkommt als junger Mensch und das alles für gegeben hält, was in der Familie ist, was darum herum die Gesellschaft ist. Und wenn man die Familiengeschichte dann so ein bisschen aufdröselt, dann

0: merkt man, was da die Genese von dem Ganzen ist.
1: Und man stellt vieles in Frage. Das ist bestimmt was, was uns nachher nochmal wieder begegnet. Eine Sache wollte ich noch ansprechen. Das Schreiben bei allen vier Frauen ganz wichtig. Auch das Lesen übrigens wurde viel, gerade in Vorgenerationen, Goethe wurde sehr hochgehalten. Aber das Schreiben hat ja so ein Changieren zwischen stabilisierend, aber auch total beunruhigend. Ne? Wie gucken Sie darauf und wie ist es für Sie?
0: Sie meinen das Schreiben der...
1: Der selber sich aufschreiben, der Tagebücher, sein Leben festhalten.
0: Ja, also speziell für meine Mutter, die war psychisch sehr labil, war das Schreiben so eine ständige Selbstvergewisserung und auch eine ständige Selbstermahnung. Und das war dann für mich auch ein bisschen erschreckend, teilweise Tagebücher zu lesen, wo über Seiten immer nur stand, ich muss mich anders verhalten, ich muss weniger reden, ich muss weniger rauchen. Also fand ich ein bisschen erschreckend. Während meine Großmutter viel eher so das politische Tagesgeschehen auch kommentiert hat oder ihre, als sie jünger war, ihre ganzen Verliebtheiten. Ja, Schreiben war immer so eine Form der Selbstvergewisserung, auf jeden Fall. Und das ist es bestimmt auch ein bisschen für mich als Autorin, weil ich glaube, es war schon auch ein bisschen so ein Impetus, dass ich das Gefühl hatte, jetzt ist meine Mutter gestorben, die anderen sind sowieso schon länger tot. Und wer bin ich jetzt noch ohne diese Familie, die mich ja ganz lange immer so geprägt und definiert hat? Und es war vielleicht auch ein Versuch, so eine Selbstvergewisserung, indem ich mir diese Familie wieder so lebendig geschrieben habe.
1: Es ist Ihr erster veröffentlichter Roman, der nun wirklich in einer besonderen Situation entsteht mit all dem Material. Ist das ein Sonderprojekt oder schreiben Sie weiter?
0: Ich habe auch schon vorher geschrieben
1: und werde das auch ich veröffentlicht,
0: nicht veröffentlicht und werde das jetzt auch auf jeden Fall weiter tun.
1: Denn tatsächlich über Miriam erfährt man eigentlich am wenigsten bei den vier Frauen.
0: Das könnte sich ja noch ändern.
1: Das könnte sich noch ändern. Miriam Kabe, Unerwünschte Töchter, ist im Karl-Hanser Verlag erschienen. 26 Euro. Vielen Dank für diese Auskünfte, liebe Erste.
0: Danke.
2: Ja, und wir haben gehört, es ist viel Material, die Grundlage für diesen Roman, weshalb wir ganz gern auch in diese Runde hier auf dem Erlanger Poetinnenfest bei die zwei vor Ort nochmal öffnen wollen und Thomas von Steinecker zum Beispiel zu fragen, so viel Material für das eigene Schreiben, wie gehen Sie damit um? Ist das eher Fluch, ist das Segen?
3: Ich glaube, als erstes muss man sich immer völlig frei machen und so tun, als ob es gar nichts gäbe, weil also bei mir ist es so, wenn ich zu viel Dokumente habe oder zu viel recherchiert habe, dann beschwert mich das total, dann kann ich nicht wirklich fliegen. Also ich muss erstmal völlig frei sein, dann kann ich fliegen und dann merke ich, okay, jetzt brauche ich aber Flügel und dann kommt die Recherche, die es noch braucht und die Dokumente, also es passiert tatsächlich bei mir immer nachträglich. Das sind dann die Flügel und dann kann man ein paar Meter damit fliegen.
2: Wurzeln und Flügel.
1: Ich frag mal den Ilija Matusko, der hier an meiner Seite sitzt. Ich tippe aus dem Lesen des Buches, dass das Material, mit dem Sie gearbeitet haben, vor allem Ihre Erinnerungen waren. War das so? Oder waren es Ihre eigenen ständigen Notate?
4: Ich habe nichts erfunden sozusagen, genau. Person im Buch und ich, wir sind die gleiche Person. Also es hat, und ich fange nochmal von vorne an. Also ich fange gleich mit der Anekdote an. Ich hatte mal in München eine Lesung, wo die moderierende Person immer darauf geachtet hat, den Autor und den Erzähler zu trennen. Und ich kam dann auch ganz durcheinander und habe irgendwann angefangen, in der dritten Person über mich zu reden. Und habe dann irgendwann gesagt, okay, Spoiler, Autor und Erzähler sind dieselbe Person. Und in dem Moment, wirklich kein Witz, fiel hinten in diesem Buchladen so ein Buch aus dem Regal. Und der Titel war Das Geständnis. deswegen kann ich das jetzt auch wiederholen. Also ich habe nichts erfunden. Ilija Matusko ist auch keine Figur, die ich dann so verfremdet habe. Das entlastet mich davon, irgendwas erfinden zu müssen oder mir was ausdenken zu müssen. Ich kann mir eigentlich nicht so gut ausdenken. Also viele AutorInnen sehen ja dann davon, dass das Fiktive vielleicht so das schöpferisch-künstlerische

0: Anspruchsvolle ist, ich grabe eher im eigenen und im persönlichen. Mhm. Ja.
1: Kerstin Preiwus, wie ist das bei Ihnen mit dem Material? Wie viel Material fließt ein in Ihre sehr dicht geschriebenen Texte?
2: Jetzt bezogen auf den Roman, den ich geschrieben habe, müsste ich sagen, das allgemeine Zeitempfinden. Und auch unsere Prägungen und Denkweisen, wie wir unsere nervöse Gegenwart wahrnehmen. Und weil es ein Roman ist, ist es ja auch eine Geschichte. Und in dieser Geschichte kommen Figuren vor, die mir überhaupt nicht entsprechen, die ich also mit denen ich nicht identisch bin. Also konnte ich wenig von mir selbst nehmen, und deswegen kam das Material, wenn man das Wort mal benutzen möchte, für Menschen oder für Figuren aus meiner, weiß ich nicht, 20, 25-jährigen Wahrnehmung meiner Umwelt. Das reicht von Menschen, denen ich mal kurz auf meinen Busfahrten zusehe, bis zu Situationen, in denen ich sehe, wie Menschen sich verhalten. Interessanterweise werde ich immer ein Stück weit zu den Figuren, die ich bekomme als Geschichte. Und das waren diesmal 5 Figuren. Das war ziemlich eng in meinem Kopf. Und wenn man wird wie Figuren, die nicht wirklich nett sind und auch nicht nett denken, dann kann das sehr schwierig werden. Aber bizarrerweise bin ich dadurch viel toleranter geworden.
1: Schreiben als Einübung in Toleranz. Wir sprechen über den Roman von Kerstin Preiwus noch. 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Ja, und was bedeutet das für eine Familie, wenn eines ihrer Mitglieder besondere Zuwendung benötigt? Das ist eine der Fragen, die den neuen Roman von Thomas von Steinecker begleiten. Schwestern heißt er und führt uns unter anderem nach Landshut. Familie Winter lebt dort. Sie hat 2 Töchter, Simone und Beate. Und die erste, die ältere, Simi, der Sonnenschein, hat eine Behinderung. Thomas von Steinecker zu Hause in Augsburg erzählt mit bewundernswerter Einfühlung von ihr und ihrer Schwester Beate. Thomas von Steinecker, wie kam es dazu, einen Menschen mit Behinderung in das Zentrum eines Romans zu stellen?
3: Ich habe befürchtet, dass die Frage kommt, weil ich keine wirkliche Erklärung dafür habe. Das sind immer so, das sind die kreativen Vorgänge, die man sich dann im Nachhinein so erklärt, wie es dazu kam. Also die Ausgangsposition war eigentlich, ich hatte, das ist ja mein 7. Roman, und mein 6. Roman war wirklich ein bisschen zu umfangreich, 600 Seiten. Ich hatte 7 Jahre lang daran geschrieben und dachte mir, jetzt brauche ich irgendwas, wo ich mich quasi ein bisschen erholen kann, und habe dann gedacht, jetzt kommt irgendwas Kleines, Positives, und Ausgangsposition, es passiert überhaupt nichts. Und dann mal schauen, was dann in meinem Kopf entsteht. Also, und dann saß wirklich, also die Ausgangsposition war, dass, sie heißt übrigens Bettina, nicht Beate.
1: Bettina, ja.
3: Bettina, bei einer Party 1989, Faschingsdienstag, als Baby aus Dirty Dancing verkleidet, ja. Saß da und rührt sich nicht. Und ja, das war die Ausgangssituation. Und dann entstand plötzlich in meinem Kopf, wo kommt die her? Warum sitzt sie da? Was will die überhaupt? Und dann hatte sie plötzlich, und das kam wirklich quasi zwangsläufig, dann kam plötzlich diese große, aber eigentlich auch kleine Schwester, weil sie eben diese geistige Behinderung hat, von der sie, an die sie so fest gebunden ist, von der sie sich lösen möchte, aber nicht lösen kann. Das war so, ich weiß nicht, ob das eine Erklärung ist, aber
1: ja, so kommen die Figuren.
3: So passiert's halt, gell.
1: Und so lernen wir Simone und so lernen wir Bettina kennen und die Geschichte ihrer Familie, das dann vor allen Dingen eben aus der Geschichte von Bettina, und ja, wie sehr kann sie sich lösen von dieser engen Schwesternbeziehung, ein großes Thema, das der Roman aufwirft. Was würden Sie sagen, wie sehr kann sich Bettina lösen?
3: Naja, es ist eine lange Emanzipationsgeschichte. Also es beschreibt ja eigentlich das ganze Leben von Bettina. Und ich glaube, weil wir über Familie gesprochen haben, das Besondere an Familie ist ja irgendwie, jeder hat sie und man entkommt ihr nie. Also in welcher Form auch immer. Ja. Und bei Familie ist ja auch das Besondere, dass man irgendwie Pflicht zur Liebe und zur Zuwendung hat. Und das ist natürlich bei

0: einer Schwester, die eine geistige Beeinträchtigung hat, ist es nochmal in besonderem Maße. Insofern ist die Frage, die Sie gestellt haben, ist natürlich der Kernpunkt. Jeder muss ab einem gewissen Zeitpunkt sein eigenes Leben führen. Aber also jeder, der Eltern ist, kennt das. Irgendwann ist es wirklich heilsam, die Kinder aus dem Nest zu stoßen. Mit Geschwistern ist es ein bisschen schwieriger, besonders wenn man sich so verantwortlich fühlt wie Bettina. Und sie wird ja von ihren Eltern quasi auch in diese Rolle gestoßen, dass sie die Verantwortliche für ihre große Schwester ist.
1: Und der Roman zeigt auch auf ganz bewegende Weise diese fortwährende Bewegung von Nähe und Entfernung und wieder Nähe. Also später als ältere Frauen leben Bettina und Simone auch zusammen in einer WG in München und haben da eine ganz wunderbare Zeit. Und sie erzählen die Geschichte der beiden Schwestern auf eine sehr besondere Weise. Es sind 3 Tage im Leben von Bettina. Darunter der erste, der Faschingsdienstag im Olympischen Dorf, eine Party, Studentenparty in München. Bettina hat gerade dort angefangen zu studieren, ein Lehramtsstudium ist ausgebrochen. Und die großen Kapitel, diese 3, werden auch nicht linear erzählt, sondern fortwährend in Gedanken und Assoziationen. Wir bewegen uns von einer Figur zur anderen immer in den Gedankenflüssen. Was führte zu dieser, ich finde das eine total spannende Konstruktion des Erzählens.
0: Danke, aber also wie gesagt, es war irgendwie klar, die Rahmenhandlung ist quasi Nullhandlung. Ja. Das war irgendwie mal eine schöne Ausgangsposition für mich als Autor, weil ich festgestellt habe, dass ich bin quasi krankhaft erfindungssüchtig. Also wenn ich zu viel Plot habe, passiert einfach viel zu viel. Deswegen dachte ich mir, ich stelle alles mal auf Null und es sind 3 Tage. Und beim dritten passiert eigentlich nur, dass die alte Bettina 10 Meter auf einem Stück Wiese zu einer Bank geht und sich setzt. Und da läuft aber nochmal, laufen die ganzen letzten, ich glaube es sind 30, 40 Jahre in ihrem Kopf ab. Also ich habe sowas einfach lieben gelernt, auch wirklich durch die Lektüren, die ich in den letzten Jahren hatte, Virginia Woolf zum Beispiel oder Haimito von Doda, ich weiß nicht, ob den irgendjemand von Ihnen noch kennt.
1: Ich vermute schon, hier in der Orange, Kopfnicken.
0: Ja, also unbedingt empfehlenswert und der 1000 Seiten Strudelhofstiege, es passiert eigentlich überhaupt nichts. Der Albtraum, dieses Buch zu pitchen, aber innerlich passiert natürlich die Welt und das war so ein bisschen mein Ziel.
1: Und das erfährt man eben auch in Schwestern, dass die Welt passiert in diesem Roman, in dem nur vermeintlich nichts passiert. Das dritte Kapitel, und das finde ich auch sehr spannend, spielt in näherer Zukunft, 2037. Bettina ist dann allein, die Eltern sind gestorben, auch die Schwester Simone. Das wird im Roman auch ihr Lebensweg auf sehr bewegende Weise erfahrbar. Wir erfahren dann beiläufig 2037 von einem Krieg. Und Thomas von Steinecker, Sie blicken in diesen Ihren Roman ja immer gerne auch voraus. Was interessiert Sie an diesem Gedankenspiel,
0: dem Blick nach vorne? Weil, also, so, das ist ja jetzt nicht Science Fiction mit irgendwelchen Raumschiffen oder so. Weil es ist, der spannende Moment ist, eine Geschichte zu erzählen, wo man das Gefühl hat, wo man das komfortable Gefühl hat, kenne ich alles, weiß ich. Und dann kommt plötzlich eine kleine Irritation, dass plötzlich der Name eines Krieges fällt, den man irgendwie gar nicht parat hatte und man denkt sich dann auf einmal, das ist irgendwie irgendeine Metapher für was anderes und dann kommen immer mehr Sachen, dann fliegt plötzlich ein Drohnenschwarm über die Landschaft und plötzlich ergeben sich so, plötzlich schärft sich der Blick auf unsere eigene Gegenwart. Das ist ja eigentlich das Tolle an Zukunftsromanen, dass sie den Blick auf die Gegenwart schärfen, das interessiert mich.
1: Thomas von Steinecker im Gespräch über seinen Roman Schwestern, der jetzt bei S. Fischer erscheint und den Thomas von Steinecker vorstellt hier auf dem Erlanger Poetinnenfest. Es gibt wenige Romane, die von Menschen mit Behinderung erzählen. Ich vermute, das noch kurz zum Ende. Thomas von Steinecker, es war sehr herausfordernd, eine Sprache für Simone zu finden, ihr gerecht zu werden. Was heißt das für die Ethik des Schreibens?
0: Also das hätte ich mich nicht getraut. Wir haben vorhin drüber gesprochen, Erfinden und Material, wenn ich nicht tatsächlich mich so sicher gefühlt hätte, dadurch, dass ich ein Modell in der wirklichen, im wirklichen Leben hatte. Also diese beiden Schwestern sind Verwandte von mir und deswegen habe ich mich wirklich sicher gefühlt, das zu

0: beschreiben. Vielleicht noch eine Frage in die Runde. Verantwortung für die Figuren im Schreiben. Kerstin Preiwuß, wie groß ist die für Sie?
1: Die Verantwortung für die Figuren bedeutet auch, dass die Figuren sie selbst sein sollen und sich nicht unbedingt mit mir identifizieren müssen oder übereinstimmen müssen, so wie auch ich mich nicht mit den Figuren dauernd identifizieren möchte, sodass es nicht ständig oder oft zu einer Form von Deckungsgleichheit käme zwischen Autorschaft, zu dem, was ich privat denke als Autorin, und dem, was ich meine Figuren denken lasse. Also gerade für dieses Buch war es mir sehr wichtig, es war auch sehr schwierig, das zu schreiben, dass meine Figuren ganz anders denken und als ich.
0: Mirjam Habe noch an Sie die Frage, Verantwortung für die Figuren, von denen man erzählt.
2: Ja, also ich werde das ja oft gefragt, darf man denn so über seine Familie schreiben? Ist das nicht zu privat? Verrät man da nicht zu viel? Und ich habe für mich entschieden, dass man das darf und weiß auch, also meine Mutter hat selbst geschrieben, dass sie sehr auch, also sagen wir mal, exhibitionistischer war als ich. Und deswegen habe ich auch, ja, das Gefühl, ich darf alles schreiben, was ich schreibe, und versuche aber die Figuren so gut wie möglich selbst zu Wort kommen zu lassen.
3: Aber es kann auch keiner mehr lesen von den Frauen, über die Sie schreiben.
2: Nee, natürlich nicht. Nee, das stimmt. Aber
3: das ist nämlich hier anders, oder? Bei Elia Matusko, wie ist es bei Ihnen?
4: Bei mir ist die Verantwortung gegenüber den Figuren natürlich eine gegenüber den realen Menschen, weil ich mir, wie eben schon erwähnt, nichts ausdenke und dadurch natürlich die Erinnerungen, die Gefühle und so weiter meines Umfeldes immer im Blick behalten muss und auch in den Austausch gehe, bevor ich was veröffentliche. Ich würde auch sagen, dass das kein Exhibitionismus oder keine Selbstentblößung ist, wenn man dabei so gesellschaftliche Fragen im Blick hat. Also es sind dann zwar vielleicht persönliche Texte, aber eigentlich sind es keine persönlichen Themen. Mich interessieren dann quasi andere Fragen, die ich nur über meinen persönlichen Erfahrungsraum in Kombination mit den Figuren, über die ich erzähle, zum Ausdruck bringen kann. Und dadurch wird das dann sozusagen ganz anders als jetzt hier im Rest des Podiums.
3: Mhm. Geht es um Sie?
4: Ja. Genau, ja.
3: An dieser Stelle aber einen Applaus für Thomas von Steinecker und seinen Roman Schwestern. Wir sind in Erlangen auf dem Poetinnenfest und da läuten die Glocken. Ich weiß ja nicht, ob man das im Radio hören konnte, aber hier konnte man es gut hören in dieser wunderschönen Orangerie. Ilja Matusko, ich bin ja als Moderatorin vorsichtig. Natürlich habe ich hier die Frage stehen, wie nah sind sich denn der Ich-Erzähler Ilja Matusko und der Autor Ilja Matusko? Da haben Sie gerade schon gesagt, wie Sie das handhaben. In Ihrem Roman, so steht es drauf, Jugo, geht es um die Beziehung eines Sohnes und mit seinem Vater. Und der Vater in diesem Roman kam aus Jugoslawien nach Deutschland, hat hier jahrzehntelang gearbeitet, geschuftet, kann man sagen, in der Gastronomie und hat dann diesen alten Traum und Vorsatz und Wunsch wahrgemacht und ist zurückgekehrt nach Hause, in das eigene Haus am Meer. Aber es war natürlich eine Rückkehr in ein neues Land. Jugoslawien gab es nicht mehr, es ging nach Kroatien und Bosnien, in einen ganz anderen Alltag nach vielen Jahrzehnten. War es eine Rückkehr aus der Sicht des Sohnes?
4: Ich glaube, das ist eine der Hauptfragen des Romans. Der Vater war so lange in Deutschland, dass sich diese Jahre in Bayern genauer genommen sehr tief in sein Wesen, in sein Verhalten, in sein ganzes Denken sozusagen eingeschrieben haben. Und nach der Rückkehr nach Kroatien, das Nachfolgestaat von Jugoslawien war, also seine Heimat hatte sich genau auf der Ebene schon aufgelöst, wurde er deswegen auch als Fremder immer wieder behandelt, weil er mit so gewisse deutsche Tugenden auch mitgebracht hatte. Also er hat einen gewissen Ordnungssinn und ein gewisses Gerechtigkeitsempfinden entwickelt und wollte sich das auch nicht mehr nehmen lassen. Und in Kroatien, ganz im Süden, wo die Geschichte spielt oder auch mein Leben spielt, ist es sehr auf Vetternwirtschaft und Klientelismus immer noch bedacht. Alles,

0: Und wenn man sozusagen den Bürgermeister kennt, bekommt man das Dokument in 2 Tagen. Tut man das nicht, dauert es ein halbes Jahr. Und damit wollte sich mein Vater eigentlich nicht abfinden und wollte sozusagen seine deutsche Art so ein bisschen in die dortigen Verhältnisse rein transportieren. Und das haben sie ihm übel genommen. Und auf eine Art entsteht dann durch dieses Nicht-Dazugehören und Nicht-Erwünscht-Sein eine Form von Heimatlosigkeit, die nochmal anders ist als in der Fremde, wo er die Rolle des Fremden akzeptiert hatte in den Jahren in Deutschland, weil es eben zu Hause stattfindet. Und von dieser Heimatlosigkeit erzähle ich in diesem Buch, genau.
1: Genau, das alles erzählt und nimmt wahr und analysiert und interpretiert der Sohn, der diese Geschichte erzählt, in einem Roman, der die ganze Zeit Frage- und Such- und Annäherungsbewegungen verfolgt. Der Sohn, der andere Pol in diesem Buch, der ist in Deutschland geboren und der ist auch in Deutschland geblieben. Für den stellte sich die Frage nicht. Er hat sich ein ganz anderes Arbeitsfeld erarbeitet. Es gab viele Jahre der Distanz zwischen Vater und Sohn. Aber jetzt gibt es wieder regelmäßige Besuche. Ilja Matusko fährt nach Kroatien, geht da schwimmen, das, was die Gäste tun, der Vater tut es nicht, sucht eine Annäherung und tut das eben auch über dieses Buch. Dass Sie mit Ihrem Ich-Erzähler übereinstimmen, haben Sie uns schon gesagt. Wozu brauchst du denn dann den Abstand, den diese Gattungsbezeichnung Roman schafft, die vorne auf dem Titel draufsteht?
0: Es ist immer eine widersprüchliche Bewegung beim Schreiben. Natürlich sind das persönliche Erzählungen, aber es bekommt natürlich dann trotzdem was Fiktives. Und die Distanz, die für mich eigentlich so das wichtigste Thema ist zwischen Sohn und Vater, die entsteht nicht durch Persönlichkeiten oder besondere Eigenschaften, sondern eben durch solche gesellschaftliche Fragen, ne? Also Sie hatten schon erwähnt, dass der Vater er ein einfaches Leben geführt hat. Der kommt aus einer bosnischen Bauernfamilie und lebt dann hier in Deutschland als Gastwirt und als Koch. Und der Sohn macht so eine Art Klassenreise und entfernt sich dadurch immer weiter von seiner Familie und will sich dementsprechend auch wieder annähern, weil er oder ich, muss man dazu sagen, im Laufe des Lebens diese gesellschaftliche Verdichtung in der eigenen Familie, die wir eben schon hatten, sozusagen entschlüsselt und dann auf die Suche geht, woran liegt das denn, dass Vater und Sohn so entfremdet sind? Mit was hat das zu tun? Und das hat eben in meinem Fall damit zu tun, dass sie in verschiedenen Ländern leben, in unterschiedlichen Klassen. Sie haben auch keine gemeinsame Geschichte eigentlich, weil, obwohl sie zusammen aufgewachsen sind in der Wirtschaft, besteht zwischen Sohn und Vater echt eine ständige Unnahbarkeit. Ich weiß nicht, in der Wirtschaft, das ist ja ein Familienbetrieb, bei dem man als Kind quasi in der Arbeit der Eltern aufwächst und immer mit den Eltern zusammen ist, aber eigentlich nie so richtig, weil die Eltern immer in Arbeit versunken sind. Und für mich oder für die Figur Ilja Matusko wirkten sie immer so wie SchauspielerInnen auf der Bühne, ne? Also diese Abwesenheit wollte ich dann anders entschlüsseln, und zwar eben über nicht eine Art von Lieblosigkeit, sondern oder männliche Flucht oder so meines Vaters, sondern eben über Arbeit. Und deswegen ist das Thema Arbeit und dass mein Vater aus Jugoslawien nach Deutschland kam, um zu arbeiten, auch so wichtig im Roman. Und ja, der Versuch der Annäherung ist dann ein langjähriger Prozess, bei dem es immer wieder darum geht, in die Beziehungsarbeit auch reinzugehen zwischen Vater und Sohn und das zu erlernen auch in gewisser Weise, weil diese beiden Figuren sind klassisch männlich sozialisiert, verfallen oft in Wut oder geraten ins Schweigen und so weiter.
1: Am Anfang wird immer gestritten.
0: Am Anfang wird immer gestritten, genau. Und ich wollte erzählen, dass sich trotz all dieser Unterschiede immer wieder der Versuch bei beiden einstellt, sich anzunähern. Und weil sie eben auch Gemeinsamkeiten entdecken, weil sie zum Beispiel so eine Art zwischen den Welten sein an sich entdecken. Also die verharren gewissermaßen beide zwischen oben und unten, der Vater auf der Landkarte und der Sohn so zwischen den Klassen. Und das verbindet sie auch auf eine Art.
1: Da könnte man sagen, auch das ist die Suche nach Gemeinsamkeiten, oder? Wenn sie diese Art von Gemeinsamkeit entdecken.
0: Ja, die ist auch sehr, sehr wichtig, dass sie sozusagen einander auch zugestehen, ganz anders zu sein. Als junger Mensch habe ich meinen Vater oft und meine Eltern generell dafür verurteilt, dass sie nicht da gewesen sind, in der Wirtschaft auf eine Art. Und später habe ich verstanden, nee, also Menschen wie meine Eltern wird dieses Leben und das Leben in Arbeit so auferlegt. Und das habe ich sehr, sehr spät realisiert. Und dadurch

0: öffnet sich der Blick und plötzlich bemerkt man dem Vater und mir, da gibt es ja gewisse Ähnlichkeiten. Und obwohl wir ganz anders sind, also obwohl wir sozusagen auch die Andersartigkeit beim anderen immer wieder erkennen, das wäre da gegenüber so ein, das Gegenüber so ein Spiegel, der wirklich das Gegenteil zurückwirft. Aber genau das ist das versöhnliche Moment dann zwischen beiden. Nicht so eine Art von Einvernehmen, sondern genau diese Andersartigkeit auch zu akzeptieren und sogar noch zu schätzen, weil man voneinander lernt. Und das ist ja so ein alter Aspekt des Fremden, der so ein bisschen verloren gegangen ist, dass nur wenn man sich fremd ist, kann man nicht nur den anderen kennenlernen in seinen Eigenschaften, sondern auch sich selbst, was ja oft unhinterfragt bleibt, das eigene.
1: Ich hatte so einen, sozusagen noch mal einmal um die Kurve, aber ähnlichen Gedanken übrigens beim Lesen all dieser Bücher. Da gibt es diese unbedingte Loyalitätsverpflichtung bei Thomas von Steinecker, der einen Schwester der anderen gegenüber, und das prägt die Familie total. Und hier haben wir diese krasse Loyalitätsverpflichtung der Eltern gegenüber dem Business, den Gästen, und es prägt die Familie total. Die Kinder müssen da immer mit, beziehungsweise müssen immer warten.
0: Und die Arbeit hat sozusagen nicht nur meine Eltern sehr geprägt, sondern auch dadurch mich natürlich, genau. Und das ist auch ein Teil des Romans, wie sich das eben auswirkt auf die familiären Beziehungen.
1: Vorwürfe spielen auch eine große Rolle, oder? Sind Vorwürfe gegenseitige, die man immer wieder ventiliert und bespricht, vielleicht auch sowas wie so ein Klebestoff für Familien? Du bist weggegangen, ich bin hier geblieben, du hast mich nicht besucht.
0: Ja, das kommt, glaube ich, in meinem Buch relativ selten vor, mit so einer direkten persönlichen Anklage. Natürlich auf so einer emotionalen Ebene wirft man sich Dinge an den Kopf, aber im Text versuche ich eigentlich, das nochmal so aufzufangen als ganz oft eben anders erklärbare Tatsache, eben nicht über persönliche Beziehungen, sondern über gesellschaftliche Umstände. Die Unterschiede, die in uns liegen, sind, haben wir nicht selbst zu verantworten, sozusagen.
1: Ein sehr fragender Text, der auch besonders die Perspektive des Ich-Erzählers immer wieder hinterfragt. Hätte ich etwas anders tun können? Habe ich etwas anders verstanden? Heute verstehe ich etwas anders. Und dadurch diese Beziehung zwischen Vater und Sohn immer wieder neu in den Blick nimmt und auch neu definiert. Meine Sätze sind dir näher und wohlwollender, wenn sie aus der Ferne geschrieben sind, schreiben sie an einer Stelle. Dann ist es vielleicht leichter nachzudenken. Ist Schreiben für Sie ein Annäherungsprozess, vor allem?
0: Es ist, glaube ich, wieder, also es ist ein Paradox. Man nähert sich dadurch an und holt Dinge hervor, die vielleicht bisher gar nicht thematisiert wurden. In meinem Fall gab es keine Tagebücher. Wir haben wenig geredet in unserer Familie, eben durch diese Arbeitsbelastung. Und wir kamen sozusagen zum ersten Mal überhaupt zu gewissen Themen und konnten eine gemeinsame Erinnerungsarbeit leisten. Dadurch kommt man sich natürlich näher, dadurch rückt man auch Dinge nochmal zurecht, wie man sie vielleicht falsch in Erinnerung hat. Und gleichzeitig entfernt man sich dadurch, weil plötzlich Dinge zur Sprache kommen, die auch belastend sind, die schwierig sind. Und das ist ja auch das Wesen vom Schreiben. Das hatten wir eben schon, klang das so an, dass es immer beides ist. Also es bringt Schweres buchstäblich erstmal zur Welt und macht es sichtbar. Und gleichzeitig hat das Schreiben aber auch die Fähigkeit, das irgendwie einzuhegen und zu neutralisieren. Und in meinem Fall liegen diese beiden Filter, also irgendwie so eine Art von Kummer und Trost, liegen eigentlich immer übereinander.
1: Matusko schreibt man übrigens ohne das Häkchen auf dem S, und der Name des Vaters schreibt sich mit dem Häkchen, und so können kleine Zeichen und Buchstaben ganze Familiengeschichten erzählen. Ilja Matuskos Roman Jugo erscheint in der kommenden Woche im Surkamp Verlag und kostet dann 24 Euro. Und das ist auch einen Applaus wert. Vielen Dank.
0: Vielen Dank. Danke.
2: Ja, Bayern 2, die zwei vor Ort, zu Gast beim 46. Erlanger Poetinnenfest mit einer Runde mit vier Gästen zum Thema Familiengeschichten. Und natürlich, Familien kann man sich nicht aussuchen, Beziehungen dagegen schon, und vielleicht ermöglichen sie es auch, Wahlverwandtschaften zu stiften, Ersatzfamilien. Kerstin Preiwus aus Leipzig ist mit gleich zwei neuen Büchern zu Gast beim Erlanger Poetinnenfest, mit dem Langgedicht Rodeo und mit dem Roman Wir alle. Und der führt unter anderem in ein Pfandleihhaus in einer Stadt, die Leipzig sein könnte und in der Kerstin Preiwus, die aus Mecklenburg stammt, seit vielen Jahren lebt. Kerstin Preiwus, was macht das Pfandleihhaus als Ort des Schreibens interessant?
3: Die Pfandleihe ist eines der ältesten Gewerbe der Welt. Die ganze Gesellschaft kommt in dieses Haus. Im Prinzip kann man sagen, es gibt, und ich habe recherchiert, ich weiß, wovon ich rede, diejenigen, die nicht mit Geld umgehen können und diejenigen, die Kredite oder Überbrückungen brauchen, sei es beruflich, sei es aus welchen Gründen auch immer, die ihnen keine Bank der Welt jemals geben würde, weil sie zu klein sind. Es schließt also eine elementare Lücke. Und gleichzeitig ist die Pfandleihe ein Ort, an dem die Menschen sich ehrlich machen. Es geht darum, ich gebe etwas, ich bekomme das Geld dafür, ich löse mein Pfand später ein. Und gleichzeitig ist die Pfandleihe ein Ort, der, glaube ich, fast mythenumrankt ist, sei es in der Literatur oder sei es in skandalisierter Form auf RTL 2.
2: Sie haben das schon erzählt, es sind 5 Figuren in diesem Roman. Wir alle, eine von ihnen, Sonja, betreibt dieses Pfandleihhaus. Eine andere, Vivian, bringt etwas sehr Persönliches dorthin, einen Diamanten. Die Pointe verraten wir nicht, die lesen Sie bitte alle. Weitere Figuren kommen dazu. Es gibt einen Hobby-Schatzsucher, es gibt einen Schachspieler, der Häuptling genannt wird. Und dann gibt es noch ein Ich, das uns erzählt. Was ist es denn für eine Gemeinschaft, die im Roman sich da findet und immer mehr zusammenwächst?
3: Ja, es gibt ja den Begriff der Zweckgemeinschaft. Wahrscheinlich trifft es hier eher eine Zwangsgemeinschaft. Die haben im Grunde nichts miteinander zu tun und würden auch nicht unbedingt etwas miteinander zu tun haben wollen. Und dann gibt es noch, also all diese 4 Figuren sind zum Teil auch eigennützig, misanthropisch und denken kleingeistig, auch gegeneinander. Und dann gibt es diese 5. Figur, ein Ich, das zwar in der Lage ist, all diese Figuren wahrzunehmen und zu beobachten und sehr viel von unserer, man könnte sagen seismografisch, von unserem Zeitgeist zu erfassen. Darin aber auch, und ich habe es überzeichnet, dieses Ich, denn auch dieses Ich ist mir nicht unbedingt nah in seiner Denkweise, so überzeichnet oder auch so hilflos und handlungsunfähig ist, dass es dieses Wechselspiel braucht zwischen der Fähigkeit, die Gegenwart zu denken, dieses Ich, und die Gegenwart als Geschichte zu erleben, wie diese Figuren. Und das ist meine Zwangsgemeinschaft. Ich sperre die dann irgendwann 7 Stunden lang in ein Auto aus Gründen. Und die müssen lernen, miteinander zurechtkommen. Erst denken sie alle sehr lange vor sich hin, dann müssen sie alle sehr viel miteinander reden und am Ende landen sie im Casino.
2: Casino Royale. Würden Sie denn einen Begriff wie Wahlverwandtschaften akzeptieren für diese Gruppe?
3: Würde ich nicht, weil ich sehr darauf aus war, oder ich sah keine andere Möglichkeit, dieses Verhältnis als fragil und als sehr momenthaft und nur der Gegenwart geschuldet oder der Lage, in die zusammen geraten sind, zu gestalten. Es gibt eine vorsichtige Form von Ritual, die sie vielleicht aus dieser völlig unvorhersehbaren Zwangslage, die ihre Begegnung darstellt, entwickeln mögen, werden könnten. Aber das steht dann alles im Konjunktiv, sodass am Ende dieses Romans man auch nicht in ein sinnhaftes, schönes, die Konflikte aufhebendes Ende entlassen wird, sondern es bleibt ein Zustand.
2: Ja, ein Zustand bleibt es, und im Untergrund des Romans erfahren wir auch immer wieder, dass diese Geschichte sich abspielt in einer auch sehr fragilen Gegenwart und Zeit. Aus Gründen, wir wollen das nicht verraten, werden eben diese Figuren zu einer Reisegruppe unterwegs, gibt es dann einen Monsterstau, es gibt Militär, es gibt schwere Unwetter. Später fahren sie dann eben durch die Heimat von Kerstin Preivus, durch Mecklenburg ans Meer. Heinrich Schliemann lässt auch grüßen unterwegs. Was ist das für eine Zeit, in der sich diese Menschen begegnen?
3: Das ist unsere Gegenwärtigkeit, unser Zeitempfinden. Und ich denke mir diesen Roman aber in Form einer Schwelle. Also dieses Buch soll eine permanente Schwelle darstellen zwischen dem Zeitempfinden und einer Weitsicht, die aber immer auf die Vergangenheit sieht. Für diese Ich-Figur habe ich sehr viel über Walter Benjamins Engel der Geschichte nachgedacht.
2: Stimmt, der spielt auch eine Rolle, Engel, der nach hinten blickt.
3: Ja, und sehr viel Zeicheninventar unserer Gegenwart. Ja. Und gleichzeitig ist es aber auch eine Zeit im Wandel, und es gibt diese Figuren, die nicht imstande sind, das alles zu erfassen.

0: Andererseits habe ich aber auch alle Figuren gegen den Strich besetzt oder wollte damit die Zuschreibung unterwandern, die sich mehr und mehr verfestigen. Ja? Also meine Pfandleiherin ist, wenn man das möchte, wenn man bei diesen Zuschreibungen bleiben möchte, Ostdeutsche, hat aber ein Gewerbe eröffnet und ist eher utilitaristisch unterwegs. Mein Häuptling, wie ich ihn genannt habe, kommt ursprünglich aus dem tiefsten Westen, lebt aber seit arbeitsbedingt schon so lange in dieser Gegend, dass er sich derart verändert hat, dass er überhaupt gar keinen Anschluss mehr in seiner Heimat finden würde und so weiter. Das heißt, ich wollte Unvereinbarkeiten und Widersprüchlichkeiten und ich wollte nicht, dass man in diese landläufigen Zuschreibungen und Stereotype abgleitet. Ich mache mich sogar über mich selbst lustig. Das geht, habe ich festgestellt, wenn man fünf Figuren hat. Es gibt auch Humor, also Strecken, die von absurder Komik sind in dem Buch. Es ist nicht alles finster, aber nur so halte ich es aus. Das Brutale und das Banale nebeneinander oder miteinander verzahnt.
1: Kerstin Preiwuß im Gespräch über ihren Roman Wir alle, der im Berlin Verlag erscheint. Im Roman, im Text gibt es einzelne Passagen, die erinnern an Gedichte und die Lyrik ist auch eine Form des Schreibens von Kerstin Preiwuß. Hier in Erlangen stellen Sie auch einen neuen Gedichtband vor, Rodeo, ein Langgedicht. Ein Mann namens Kai durchstreift dabei die Gewaltgeschichte Europas, begegnet auch unter anderem einer Frau namens Vivian. Inwiefern berühren diese beiden sehr unterschiedlichen Texte in ihrer Struktur einander?
0: Ich muss eine kleine Korrektur liefern. Kai ist ein Wesen. Das kann sowohl als auch männlich artikuliert als auch weiblich artikuliert werden. Im Grunde eine Tricksterfigur vor jeder Moral. Und das habe ich noch nie gemacht. Eigentlich dachte ich immer, ich kann nicht Lyrik und Roman gleichzeitig schreiben, weil man für das Erzählen eine entspannte Aufmerksamkeit braucht und für die Lyrik eine gespannte Aufmerksamkeit. Aber unsere Gegenwart ist so angespannt und so sehr am Vibrieren, dass beides auf einmal möglich war. Und immer, also in diesem Langgedicht, das ich ja morgen auch vorlese hier in Erlangen, es ist eine Welt, die am Zerfallen ist und es gibt so Zerfallsprozesse, wahrgenommen durch diese Figur Kay, die sozusagen sehr viele lose Enden, die aus allen möglichen Richtungen kommen und flattern, miteinander in eine Beziehung setzt und zwar auch derart, dass Grausames und Banales dicht aufeinander folgen. Ja, und Vivian ist im Prinzip meine Schnittstelle. Vielleicht ist Vivian die Zukunft.
1: Das entdecken wir. Vielen lieben Dank, Kerstin Preiwuß, für den Besuch hier.
2: Mich würde ja noch interessieren, wie man Pfandleihe recherchiert, aber das dürfen Sie jetzt nur ganz kurz sagen, weil wir noch eine Schlussrunde machen wollen.
0: Ich behalte Praktikum? Meine Quellen für mich.
2: Quellen.
0: Aber ich war tatsächlich im Casino und habe gespielt.
2: Cool, okay. Wir haben gedacht, wir beenden diese Runde um Familienbücher, Familienromane, Gemeinschaften, Wahl- und Zwangsgemeinschaften.
1: Zwangsgemeinschaften.
2: Die auch Familien ja sein können. Natürlich sind das Zwangsgemeinschaften. Mit einer persönlichen Rückfrage an Sie alle, obwohl das ja viele persönliche Elemente hat, dass Familienromane, das Familienthemen schreiben. Das ist, glaube ich, klar geworden in diesem Gespräch. Hatten denn diese literarischen Auseinandersetzungen mit den Verwandtschaften und Gemeinschaften Rückwirkungen auf Ihren Familienalltag, auf Ihren Alltag? Verändert das Buch was in der Realität als Buch? Ilia Matusko?
3: Ich hatte es eben schon so angedeutet, dass ich viel im Austausch bin mit meinen Figuren sozusagen und dass natürlich auch dann das, was ich schreibe, zurückwirkt auf unser Leben. Ne? Also eben habe ich schon erzählt, dass wir da uns dann plötzlich gemeinsam an Dinge erinnern, die bisher noch nicht Thema waren. Wir entwickeln einen anderen Blick auf uns.
2: Und zwar auch nach dem Buch jetzt,
3: auch
2: seit es das Buch gibt.
3: Nach dem Buch, also ein Element des Buches ist auch immer, dass mein Vater auch als Figur vorkommt, der so interveniert und korrigiert. Das heißt, der Text, der quasi immer so nebenher läuft und auch noch weiterlaufen wird nach der Veröffentlichung, der ist immer auch abhängig von meinem Umfeld und sozusagen, wie die auf die Dinge blicken. Und der unveröffentlichte Text sozusagen, der in diesem Buch steckt, der entwickelt sich ja dann noch weiter natürlich.
1: Thomas von Steinecker, ist Ihr Blick auf Familie, auf Familienleben anders geworden in der Beschäftigung mit Bettina und Simone und ihrer großen Geschichte?
4: Ja, schon allgemein. Also ich

0: Ich hatte mir tatsächlich, also Schreiben ist für mich auch immer mit der Welt zurechtkommen und lernen zu leben eigentlich. Weil ich hatte mir eigentlich vorgenommen, ein sehr positives Buch zu schreiben und dann war ich fertig und habe es gelesen und war danach quasi depressiv und dachte mir, das also so
1: das negativ. Das ist aber ein positives Buch
0: so,
1: auch.
0: Ja, so negativ kannst du
1: nicht. Ich lese es positiv.
0: Moment, das war die erste Fassung. Ja, okay. Und dann dachte ich mir, das so ist nicht die Welt, so darf die Welt nicht sein. Und dann habe ich tatsächlich auch versucht, eine positive Sicht zu entwickeln. Und das hat sich dann niedergeschlagen. Insofern ist Schreiben hilft, ja, doch.
2: Miriam Kabe, ist bei Ihnen was anders geworden?
3: Ja, also die Besonderheit meiner Familie ist, dass sie sehr klein ist. Also ich war Einzelkind, meine Mutter war Einzelkind. Es gibt einfach sehr wenig Familie. Die Beziehung von Mutter zu Tochter war immer jeweils sehr eng. Aber also diese Herkunftsfamilie, mit der ich mich jetzt über diesen Text noch auseinandersetzen könnte, die gibt's nicht. Also interessant ist natürlich die Reaktion jetzt meiner Kinder. Die fragen dann aber auch immer so, ja, stimmt das? Und dann löse ich das so auf, was stimmt und was nicht. Ja.
2: Und an dieser Stelle müssen wir sagen, das war die zwei vor Ort mit literarischen Familienfragen in der Orangerie in Erlangen. Mitten im Poetinnenfest waren wir hier mit Miriam Kabe mit ihrem Roman Unerwünschte Töchter, Thomas von Steinecker mit seinem Roman Schwestern, Ilja Matusko mit seinem Roman Jugo und Kerstin Preivus mit ihrem Roman Wir alle. Und das gleichzeitig erscheinende Langgedicht Rodeo hat auch Erwähnung gefunden. Wir bedanken uns sehr bei Ihnen allen, dass Sie bei uns zu Gast waren und natürlich auch bei allen Literaturfreunden und Freundinnen hier im Publikum in Erlangen. Schön, dass Sie da waren. Wir werden nachher in der Orangerie hier noch zwei Folgen für den Podcast Buchgefühl aufzeichnen. Da werden Sie Karosch Taha und Radka Dernemarkova treffen. Und auch den Mitschnitt dieser Runde mit den Familienfragen, den finden Sie bald im Buchgefühl-Feed. Wenn Sie den Buchgefühl-Feed nicht so leicht finden, dann gucken Sie auf den QR-Code, den wir hier irgendwo stehen haben. Wir sagen danke fürs Dasein.
1: Ja, und hier in der Orangerie in Erlangen verabschieden sich Nils Beintke und Judith Heidkamp. Danke, liebes Publikum.

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1: 15 Uhr, die Nachrichten des Bayerischen Rundfunks mit Benjamin Day, die Übersicht. Bundesregierung macht offenbar Russland für Drohnenangriff verantwortlich. Dauerregen und Schlamm erschweren Rettungsarbeiten in Nepal. Norwegen gedenkt seines verstorbenen Königs. Das Wetter, Sonne und Wolken bei 22 bis 27 Grad. Berlin. Die Bundesregierung steht offenbar kurz davor, Russland offiziell für den geplanten Drohnenanschlag auf dem Flughafen Leipzig-Halle verantwortlich zu machen. Das berichten übereinstimmend die Welt am Sonntag und das Portal Politico und berufen sich auf Personen, die mit dem Vorgang vertraut sind. Demnach plant die Bundesregierung auch mehrere Strafmaßnahmen. Zudem würden parallel dazu in Brüssel EU-Sanktionen vorbereitet. Den Berichten zufolge ist noch unklar, ob die Bundesregierung einzelnen russischen Akteuren eine Beteiligung an den Anschlagsplänen vorwirft oder der gesamten russischen Regierung. Vor 2 Tagen hatte Bundeskanzler Merz erklärt, es werde sehr bald eine Reaktion auf den Vorfall in Leipzig geben. Die Urheber würden dafür bezahlen. Anfang März war auf dem Flughafen Leipzig-Halle eine mit Sprengstoff bestückte Drohne entdeckt worden in der Nähe ukrainischer Flugzeuge. Später stießen Ermittler auch auf weitere Drohnen. Berlin. Die aktuellen Äußerungen von Bundesarbeitsministerin Baas zur Attestpflicht ab dem ersten Krankheitstag stoßen auf Kritik bei der Union. Der Chef des CDU-Sozialflügels Radke hat dem Kölner Stadtanzeiger gesagt, er fände es fragwürdig, getroffene Verabredungen nach

0: kurzer Zeit öffentlich in Frage zu stellen. Baas hatte in einem Interview die Sinnhaftigkeit der mit der Union vereinbarten Attestpflicht grundsätzlich angezweifelt. Zum Beispiel könne es passieren, dass ein Arbeitnehmer mit einem leichten Infekt zum Arzt gehe und mit einer Krankschreibung für eine Woche zurückkomme. Baas verwies auf die Ausnahmen für tarifgebundene Unternehmen von der Attestpflicht. Dabei stellte sich dann die Frage, ob man bei so wörtlich 95 Ausnahmen die Regelung überhaupt noch brauche. Kathmandu. Die Zahl der Toten nach der Gletscherkatastrophe in Nepal ist auf mehr als 670 gestiegen. Gleichzeitig werden nach Angaben der Behörden rund 2500 Menschen vermisst. Darunter sehr viele hinduistische Pilger aus den umliegenden Ländern. Auch mehrere Deutsche werden noch gesucht. Das Auswärtige Amt spricht von einer hohen einstelligen Zahl. Die Rettungsarbeiten werden von heftigen Regenfällen erschwert. Am schlimmsten sei der abgelagerte Schlamm, auf dem man sich kaum fortbewegen könne und auf dem auch keine Hubschrauber landen könnten, so ein Militärsprecher. Dennoch melden die Behörden auch Erfolge. Bislang seien fast 4500 Menschen aus dem Katastrophengebiet gerettet worden. Magdeburg. Eine Woche vor der Landtagswahl in Sachsen-Anhalt hat die AfD-Nachwuchsorganisation Generation Deutschland eine Kampfansage gegen linke Parteien und Migranten gemacht. Der Landesvorsitzende der Partei, Reichert, erklärte in Magdeburg, am 6. September hole man sich Deutschland zurück. Die Zeit der verkommenen linken Zustände im Land gehe zu Ende. Der Chef der Nachwuchsorganisation HOM sprach sich für eine Rückführung von Millionen zugewanderter Menschen aus Deutschland aus. Zur Begründung sagte er, Deutschland müsse ein Land der Deutschen bleiben. Der AfD-Europaabgeordnete Aust forderte Remigration auf gesamteuropäischer Ebene. Oslo. Norwegen nimmt Abschied von dem gestern verstorbenen König Harald V. In den Rathäusern des Landes tragen sich zahlreiche Menschen in Kondolenzbücher ein. In ganz Norwegen wehen die Flaggen auf Halbmast. Vor dem Königspalast legen die Bürger Blumen und Karten ab. Haralds Nachfolger, sein Sohn Håkon, will sich noch heute mit einer Rede, die im Fernsehen übertragen wird, ans Volk wenden. Es ist seine erste öffentliche Amtssprache als neuer König von Norwegen. Das Wetter in Bayern. Auch am Nachmittag Sonne mit einigen Quellwolken, später von Westen her mehr Wolken, aber meistens noch trocken und windig. Höchstwerte zwischen 22 Grad im Allgäu und 27 Grad in der Oberpfalz. In der Nacht bewölkt, vereinzelt Regen bei 17 bis 12 Grad. Soweit die Nachrichten. Es ist 15.04 Uhr. Die Verkehrsmeldungen. A3 Passau Richtung Nürnberg zwischen Iggensbach und dem Kreuz Deggendorf. Stau und stockender Verkehr. A7 Fulda Richtung Würzburg zwischen Fulda A3 und Bad Brückenau Wildflecken, 9 Kilometer Stau wegen einer Baustelle. Auf der A7 Ulm Richtung Füssen ist der Grenztunnel Füssen nach einem Unfall gesperrt, 4 Kilometer Stau ab Nesselwang. A8 Salzburg Richtung München zwischen Bernau am Chiemsee und Aachen-Mühle, 5 Kilometer Stau wegen Bergungsarbeiten. A9 Berlin Richtung Nürnberg zwischen Marktschorgast und Dreieck Bayreuth-Kulmbach, stockender Verkehr. Und die A995 München Richtung Kreuz München Süd ist nach einem Unfall gesperrt, es staut sich. 15.05 Uhr.
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2: Hallo, Sie hören Bayern 2 Radiospitzen mit Tobias Ruhland, einen lässigen Typen.
3: Und der eröffnet mit einem lässigen Servus und Hallo. Die kommende Stunde widmen wir einem deutschen Humorbotschafter, der es mit seinen Zungenbrecherliedern sogar bis in die New York Times geschafft hat. Der Musikkabarettist Bodo Wartke.
4: Ich dachte bisher ja immer, wer an meinen Sachen Spaß haben will, der muss mindestens die deutsche Sprache verstehen. Und siehe da, nein, es geht auch ohne.
3: Humor über Sprachgrenzen hinaus, auch das beherrscht er, Bodo Wartke. Und insofern ist es auch nur konsequent und richtig, dass er in diesem Jahr beim Salzburger Stier abgeräumt hat. Der einzige europäische Kabarettpreis im Radio. Er wird vergeben von den öffentlich-rechtlichen Radiostationen aus Deutschland, Österreich, der Schweiz und Südtirol. Gastgeber der Preisverleihung ist jedes Jahr eine andere Stadt. In diesem Jahr fand die Stierpreisgala im italienischen Meran statt. Für Österreich gewann Sonja Pickert, für die Schweiz Markus Schönholzer und für Deutschland eben Bodo Wartke. Sie hören in dieser Stunde Highlights seines Auftritts in Meran. Außerdem haben wir ausführlich mit ihm am Rande der Preisträgergala gesprochen. Zum Auftakt jetzt Musik aus Italien. Sabrina Di Stefano.

0: Bayern 2 am Samstag. Sie hören die Radiospitzen mit Musik von Sabrina Di Stefano aus Rom. Und damit sind wir schon mal geografisch richtig eingenordet. Denn wir schauen in dieser Stunde nach Meran zum Salzburger Stier 2026. Er zählt zu den begehrtesten Auszeichnungen unter Kabarettistinnen und Comedians im deutschsprachigen Raum. Für Deutschland wurde diesmal der Klavierkabarettist Bodo Wartke ausgezeichnet, der vor allem in jüngster Zeit mit seinen Zungenbrecher-Rap-Songs wie Rhabarber Barbara nicht nur Millionen Klicks im Netz gesammelt hat, sondern auch im englisch- und anderssprachigen Ausland für Aufsehen gesorgt hat. Über den Rhabarber-Barbara-Hype und die Folgen erzählt er uns später in der Sendung persönlich. Dass der Wartke aber nicht nur Comedy kann, sondern auch die Klaviatur des Kabaretts beherrscht, das stellt er jetzt gleich mal unter Beweis.
1: Nichtsdestotrotz sind ja Männer, die Frauen die Welt erklären, auch heute immer noch sehr erfolgreich. Man findet sie zum Beispiel als Staatspräsidenten vor bei dem einen oder anderen Land. Und das trifft auch auf großes Einverständnis bei vielen Wählern, die sagen, ja, so einer, das ist doch geil, so der soll bitte mal die Geschicke unseres Landes führen. Ne? Also die Demokratie wird immer mehr in Zweifel gezogen und das ausgerechnet in Ländern, in denen sie herrscht. Und das wundert mich, denn bisher dachte ich immer so, naja, also von allen Regierungsformen, die wir so ausprobiert haben als Menschheit, ist jetzt ja die Demokratie nicht die schlechteste. Also um nicht zu sagen, die beste, die wir haben. Und trotzdem sagen viele Leute so, nö, wir haben keinen Bock mehr, das ist uns zu doof, immer das ganze Rumgelaber. So, und dann dauert das ja auch immer so ewig und dann kommt ja am Ende doch wieder nur so ein Kompromiss raus. Oh, geht es nicht auch schneller und einfacher? Ja, wie in der Autokratie, ne? Wenn da so ein Typ ist, der Sachen einfach mal entscheiden kann, der sich nicht groß absprechen muss mit den anderen, ja, der sich egal sein lassen kann, was da irgendwelche Gerichte sagen, der einfach so ein Dekret unterschreibt und zack, schon geht's los. Das wäre doch toll. Nun, also ich kann schon in gewisser Weise nachvollziehen, dass das ein Gedanke ist, der einen großen Reiz ausübt, ne, auf viele Menschen, ob der vermeintlichen Einfachheit. Ich finde nur, wenn man ihn hegt, dann sollte man ihn aber auch wirklich ganz konsequent zu Ende denken.

Warum regiert unseren schönen Staat nicht eigentlich auch ein Autokrat? Wie in manch anderem Land ein starker Mann mit starker Hand, ein weiser Führer, ein Mann der Tat, der sich die Wahrheit auszusprechen traut und mit der Faust auch mal auf den Tisch draufhaut. Der nicht lange fackelt, weil er so etwas für Kack hält und eine Mauer einfach baut. Das wäre doch fein, dann käme endlich kein Verbrecher, Terrorist und Vergewaltiger mehr rein. Wie, die sind zum Großteil hier geboren. Egal, die

Jawohl! Seit kurzer Zeit herrscht in unserem Staat endlich der ersehnte Autokrat. Und der regiert das Land in der Tat mit harter Hand. Naja, manchmal vielleicht etwas rabiat. Mittlerweile sitzt hier nämlich fast jeder Regierungskritiker im Knast. Selbst mein netter Nachbar, weil er wohl irgendwas gesagt haben muss, was dem neuen Machthaber nicht passt. Also das geht jetzt aber schon echt zu weit und zeugt nicht gerade von Gerechtigkeit. Ich finde, er regiert zu rigoros. Wie werden wir ihn bloß wieder los? Ja,

0: kleine erste musikalische Duftnote vom Siegerauftritt von Bodo Wartke bei der Verleihung vom Salzburger Stier 2026. Es wird Zeit, heißt die eben gehörte Nummer. Ja, und ich finde, es wird allerhöchste Zeit, dass wir ein bisschen mehr erfahren über den Preisträger für Deutschland, der aus Schleswig-Holstein stammt. Die Kollegen vom ORF wollten von Wartke wissen, wie er zur Musik und zum Klavier kam. Zumal das mit dem Klavier als Instrument der Wahl nicht unbedingt sich aufgedrängt hat, hatte Wartke doch als Kind bei einem Unfall einen Teil seines Ringfingers verloren. Ist jetzt fürs Klavierspielen natürlich nicht unbedingt ein Vorteil. Dieses Handicap habe ihn aber umso mehr angespornt, erzählt Wartke im Interview.
1: Ich hatte ganz tollen Klavierunterricht in Bad Schwartau, wo ich den Großteil meiner Kindheit und Jugend verbracht habe, bei einem Klavierlehrer, der witzigerweise meine Mutter schon unterrichtet hat. Er war nämlich damals Lehrer an dem Gymnasium, auf das sie ging, ich dann tatsächlich später auch. Und der hat die Liebe zur Musik sehr geweckt in mir. Wobei, naja, sie war eigentlich schon vorher vorhanden, aber er hat mir eben ganz viel nahe gebracht. Vor allem das Besondere an den ganzen Komponisten, was die gemacht haben. Das macht man sich ja heute auch so selten klar. Das waren ja die Ersten. Die Ersten, die das gemacht haben, was sie gemacht haben. Also es gab vor Beethoven keinen Beethoven. Also der war einfach der krasseste Typ damals, weil er alles umgekrempelt hat, was es damals gab. So, und das gilt für andere genauso, für Bach, für Mozart. Und das, also dieses Wissen vermittelt zu bekommen, was das Tolle daran ist, das verdanke ich ihm. Und ich erinnere mich, schon bevor ich Klavier spielen konnte, habe ich mein erstes Stück auf dem Klavier komponiert. Ich kann das bis heute. Es ist ein Instrumentalstück, ausschließlich auf schwarzen Tasten. Einfach aus purer Lust und Freude an der Entdeckung. Also ich war mit meiner Mutter irgendwo, da stand ein Klavier rum und ich setzte mich ans Klavier und probierte einfach mal was aus. Und so mache ich das bis heute. Einfach mal es drauf ankommen lassen, so sich auf unbekanntes Terrain wagen aus Neugier und mal gucken, was einem begegnet. Und so finde ich bis heute meine coolsten Reime. Ich habe nach denen nicht gesucht, ich habe sie gefunden. So, sie sind mir zufällig begegnet, als ich irgendwohin mal aufgebrochen bin. Und das ist einfach total toll, immer wieder aufs Neue von der deutschen Sprache auch überrascht zu werden. Ich denke sie mir ja nicht aus, ich finde sie vor. Und dadurch versteht es ja auch jeder, der die deutsche Sprache spricht. So, guck mal, wir wussten gar nicht, dass das unserer Sprache innewohnt. Das ist uns vorher nie aufgefallen. Aber hey, wir verstehen es, weil wir diese Sprache teilen.
2: Herr Wartke, was können Sie denn mit Musik, Ihrem Instrument oder dem Klang allgemein ausdrücken, was Sie mit dem gesprochenen Wort nicht können?
1: Mein Klavierlehrer hat damals immer gesagt, Musik ist die Einheit aus Zeit und Raum. Es ist in meinen Augen die lebendigste Kunstform, weil sie sich im Moment ereignet, in dem Moment, wo sie erklingt und gehört wird. Und das ist bei Malerei ja zum Beispiel nicht so. Das Bild ist gemalt, du guckst es dir später an im Museum und bist aber beim Prozess nicht dabei. Und dadurch entsteht halt auch eine ganz tolle Gemeinschaft zwischen den Musizierenden und dem Publikum. Also man nimmt gemeinsam an etwas teil und man kreiert auch gemeinsam etwas. Deswegen finde ich Live-Musik auch so toll, weil es eine Form von Kommunikation und Interaktion ist. Und dadurch ein total schönes menschliches Miteinander. Also seit es uns gibt, machen wir das ja. Wir kommen zusammen für sowas. So sei es für, also Musik gibt es ja im Grunde genauso lang, wie es uns Menschen gibt. Kein Wunder. Ich finde, es ist die ursprünglichste menschliche Ausdrucks- und Kunstform. Und sie ist in meinen Augen, beziehungsweise in meinen Ohren, die Übersetzung von Gefühl in Schall. Das, wie wir uns fühlen, bringt ein Instrument hervorragend zum Klingen. Das ist ja auch das Tolle an guten Instrumenten, dass man sie so nuanciert spielen kann. Also, dass man einen Geigenton, einen Klavierton mit so ganz viel bereichern kann. Dass man eben nicht einfach nur den Ton spielt, sondern eine Welt zum Klingen bringt und eine emotionale Tiefe. Und die halt auch verstanden wird über Sprachgrenzen hinweg. Wir verstehen das, weil wir Menschen sind. Deswegen sind wir davon berührt. Und dieser Austausch, der eben halt auch jenseits von Worten stattfindet, das erlebe ich als ganz bereichernd. Also als jemand, der selber Musik macht, aber eben halt auch als jemand, der Musik gerne hört. Am liebsten, wenn sie live irgendwo vorgetragen wird.

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0: So also klingt das, wenn Zweifel und Zuversicht miteinander in Dialog treten. So jedenfalls stellt sich das der Musikkabarettist Bodo Wartke vor, hier in der Ballade Zweifel und Zuversicht. Vorgetragen bei seinem Siegerauftritt beim Salzburger Stier in Meran in Südtirol. Die Jury sagte über Wartke, sein Markenzeichen ist der ungewöhnliche, zugleich hochmusikalische Reim in Verbindung mit eingängiger und ausgefeilter Musik. Seine Fertigkeiten nutzt Bodo Wartke für eine breite Vielfalt an Themen, von verspielten Reimetüden über komplexe Liebeslieder und absurd-komischen Alltagsbeobachtungen bis hin zu politischen, gesellschaftskritischen Chansons. Und ein Chanson, auf den diese Lobesworte der Jury ganz besonders zutreffen, ist das folgende. Mansplaining, dieses Kofferwort aus man, also Mann, und explaining, erklären. Mansplaining also, das Phänomen, wenn Männer in tendenziell herablassender Art Frauen etwas erklären, weil der Mann denkt, Männer würden ja per se mehr wissen als Frauen. Hier also jetzt Bodo Wartke und sein Song Mansplaining. Viel Spaß.
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0: Dankeschön.
1: So klang das bei der Preisgala vom Salzburger Stier, dem einzigen europäischen internationalen Kabarettpreis im Radio. Und apropos, wie international ist er denn aufgestellt, der Bodo Wartke? Wie funktionieren seine deutschsprachigen Zungenbrecher im Ausland, hat ihn Thomas Koppelt am Rande der Preisträgergala in Meran gefragt.
2: Erstaunlich gut, wie sich herausgestellt hat. Mir ist ja unverhofft ein viraler Hit gelungen mit Barbaras Rhabarbarbar vor jetzt ziemlich genau 2 Jahren, der ja wirklich aus der deutschen Sprachregion hinausgeschwappt ist in die große weite Welt und für sehr viel Furore gesorgt hat bis dahin, dass viele Menschen gesagt haben, ich wusste gar nicht, dass Deutsche lustig sein können und deren Sprache klingt ja total cool, die lerne ich jetzt auch. Also wirklich so völkerverbindend, was wir da geschaffen haben. Und damit war ja nicht zu rechnen, dass mit einem deutschsprachigen Zungenbrecherlied sowas erreicht werden könnte. Das haut mich bis heute um.
3: Das heißt, Sie sind sowas wie ein deutscher Kultur- und Humorbotschafter. Haben Sie schon einen Anruf bekommen vom Goethe-Institut oder von der Politik?
2: Nee, dafür aber von der New York Times, vom Guardian und vom Figaro. Das sind ja alles Zeitungen, die uns interviewt haben. Wir waren auf der Titelseite der New York Times. Aber das ist ein Feedback, was ich bekommen habe von vielen Leuten, was Sie gerade gesagt haben, dass ich im Grunde ja Kulturbotschafter bin und vor allem ja gängige Vorurteile, die man gegenüber Deutschland und den Deutschen haben kann, widerlege, dass wir dieses humorlose Volk aus dem Norden sind mit dieser Sprache, die so ganz furchtbar klingt. Und dann sehen die Leute unseren Clip und haben gemerkt, oh, ist ja gar nicht so, die können ja lustig sein und das klingt ja total klasse. Wer hätte das gedacht? Und das finde ich halt besonders schön, dass es so was Verbindendes hat. Und der Humor halt auch dann zum Vorschein kommt, selbst wenn man der deutschen Sprache nicht mächtig ist. Und ich dachte bisher ja immer, wer an meinen Sachen Spaß haben will, der muss mindestens die deutsche Sprache verstehen. Und siehe da, nein, es geht auch ohne.
3: Weil es auch sehr rhythmisch ist vielleicht, oder?
2: Genau, also das, was ich mache, und das haben ja alle meine Stücke gemeinsam, meine Theaterstücke, meine Klavierkabarettprogramme, die Zungenbrecher, ich musikalisiere die Sprache. Also jenseits der Aussage, die ich treffe, versuche ich, die Sprache zum Klingen zu bringen, rhythmisch, melodisch, ihre besonderen, vor allem die klanglichen Besonderheiten abzulauschen, so dass die Reime, die besonderen Reime, die Wortspiele, Sachen, die gleich klingen, aber was anderes bedeuten. Also all die Raffinessen, die jeder Sprache innewohnen, der Deutschen aber anscheinend im Besonderen. Also jeden Tag begegnen mir im Grunde Finessen unserer Sprache, die mir noch nicht aufgefallen sind. Und ich finde, es ist ein Wortschatz im wahrsten Sinne des Wortes, den es da zu heben gilt.
3: Das heißt, wenn ich mich zurückerinnere an Salieri, prima la musica, poi le parole, erst die Musik, dann die Worte. Bei Ihnen gehen Musik und Sprache so eine Verbindung miteinander ein.
2: Hand in Hand. Ich finde gut, wenn sich Sprache und Musik auf Augenhöhe begegnen. Also mir kommt es darauf an, die Musik der Sprache zu wecken, also der Sprache ihre Musik abzulauschen. Das ist ja das Tolle daran. Also auch dann, wenn wir sprechen, ist das ja ein hochmusikalischer Vorgang. Alles, was wir sagen, hat ein Tempo, eine Geschwindigkeit, eine Dynamik. Also je nachdem, wie wir es auch meinen, was wir sagen, es hat ein Gefühl, was zum Vorschein kommt. Und das sind ja alles musikalische Parameter, die man in der Musik dann halt zum Vorschein bringen kann. Und wenn das passiert, also wenn wirklich so das Gesagte auch im gesungenen Zustand so klingt, wie man es sagen würde, nur eben halt doch nochmal auf eine höhere Stufe gehoben, dann, also das liebe ich eben total, also der Sprache die Musik abzulauschen.
0: Ich habe ein Lied geschrieben über ein Wort, das lange Zeit als das offiziell längste in der deutschen Sprache galt, nämlich das wunderschöne Wort Rindfleisch-Etikettierungs-Überwachungs-Aufgabenübertragungsgesetz. Nun ist ja unsere Sprache so beschaffen, dass man mit ihr beliebig lange Substantive bilden kann, einfach indem man bestehende Substantive aneinander flanscht und schon ergibt sich ein neues Wort, wie etwa Donaudampfschifffahrtsgesellschaftskapitänsmützenfabrikant. Das zählt aber nicht. Ja? Also damit ein Wort wirklich als offiziell längstes im Deutschen gelten kann, muss es auch verwendet werden in offiziellen Texten. Das überprüft alljährlich der Duden Verlag. Und sobald ein Wort mehr als 3-mal irgendwo auftaucht, zählt es. Ja, es ist daher wenig verwunderlich, dass die Top 5 der offiziell längsten Wörter im Deutschen allesamt aus dem juristischen und behördlichen Kontext stammen. Und dementsprechend sexy sind sie auch. Und gerade dieses Wort fand ich derart berückend schön, dass ich ihm ein ganzes Lied gewidmet habe. Das offiziell längste Wort in der deutschen Sprache. war bis jetzt Rindfleisch, Etikettierungs-, Überwachungs-, Aufgabenübertragungsgesetz. Das war in der Tat mal ein wahres Gesetz. Nicht irgendein Blabla-Geschwätz, das Rindfleisch-, Etikettierungs-, Überwachungs-, Aufgabenübertragungsgesetz. Wer Fleisch nicht korrekt etikettiert hatte, ging damals den Behörden, dadurch ans Netz, dank Rindfleisch-, Etikettierungs-, Überwachungs-, Aufgabenübertragungsgesetz. Ein Wort, das ganz schön kompliziert ist, aber dabei auch im höchsten Maße fetzt. Rindfleisch-, Etikettierungs-, Überwachungs-, Aufgabenübertragungsgesetz. 20 Silben, die sich aneinanderreihen, wie Tänzerinnen eines Starballetts. Rindfleisch-, Etikettierungs-, Überwachungs-, Aufgabenübertragungsgesetz. Mein Nickname auf TikTok und mein WLAN-Passwort war zuletzt... Oh Mann, Sie passen überhaupt nicht auf. Ich habe es doch jetzt mehrmals gesungen. Wie schwer kann es sein? Okay, wir üben es. Bitte sprechen Sie mir nach. Rindfleisch. Sehr gut. Rindfleisch-Etikettierungs... 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

0: Übertragungsgesetz. Übertragungsgesetz, na also, es geht doch. Mein Nickname auf TikTok und mein WLAN-Passwort war zuletzt... Ja, was ist es, wofür man Deutschland, unter anderem in den USA, sehr schätzt? Das... Übertragungsgesetz, das soll mal auf meinem Grabstein stehen, wenn ihr mich irgendwann zu Grabe setzt. Rindfleisch, Etikettierungsüberwachungsaufgabenübertragungsgesetz. Ja. Sehr gut. Und wieder was gelernt.
1: Das längste Wort im Duden und ab sofort auch das Rekordwort in der Geschichte des Salzburger Stiers, den Kabarett-Oscars. Ein Lied namens Rindfleisch, Etikettierungsüberwachungsaufgabenübertragungsgesetz. Von und mit Bodo Wartke, dem diesjährigen Preisträger für Deutschland. Und die Spielregeln beim Stier, die gehen ja so. Den Preis, also die Stiertrophäe, gibt's erst nach einem entsprechenden Siegerauftritt. Also ein bisschen arbeiten müssen die Ausgezeichneten schon noch. In diesem Sinn weiterhin viel Spaß mit Bodo Wartke live beim Salzburger Stier 2026.
0: Ich möchte Teile aus meinem aktuellen Programm Wunderpunkt präsentieren. Der Titel lässt schon vermuten, worum es darin geht. Ich habe viele Lieder geschrieben über Wunder und Wunden. Über offene Wunden, über überwundene Wunden, über Wundepunkte, über ganz wunderbare Punkte und über Punkte, über die man sich nur wundern kann. Und beim nächsten Lied wäre es ganz, ganz wunderbar, wenn wir das gemeinsam singen könnten. Das ist ein Lied, was man super mitsingen kann, selbst dann, wenn man es gar nicht kennt. Ja, das Einzige, was man dafür können muss, ist zu zählen von 1 bis 15. Und die jeweils nächste Zahl kommt immer dann, wenn ich so ein dezentes Kopfnickzeichen in Ihre Richtung mache, das hier. Ja, die Radiozuhörerinnen und Zuhörer müssen das jetzt nach Gefühl mitmachen, ne? Also sofern sie das möchten. Wir üben das hier mal vor Ort. Erstmal nur die ersten vier Zahlen, ja, und auch nur ihr Text. Ich spiele erstmal nur Klavier. Super. Timing könnte noch ein bisschen besser sein. Ja. Ah, wie aus einer Kehle. Ja, fantastisch. Wir können im Prinzip sofort anfangen. 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

Werde oft gefragt, sag mal, wie machst denn du das, Bodo, überhaupt mit dem Liederschreiben? Wie kriegst du das hin, dass sich das immer so reimt und so? Ja, und die Antwort lautet, ich halte für möglich, dass es geht. Also bei jeder neuen Liedidee weiß ich das ja auch noch nicht. Kriege ich das hin, reimt sich das und bisher hat es immer geklappt. Also anscheinend kann man sich auf die deutsche Sprache verlassen. Sie ist variantenreich genug, dass man mit ihr alles deutlich auf den Punkt bringen kann, was man sagen möchte, so dass sich das auch noch reimt. Und deswegen gehe ich bei jedem neuen Lied mit sehr viel Zuversicht zu Werke. Ich weiß im Grunde immer schon vorher, das wird fertig. Ist noch nicht klar wann, ja, aber irgendwann wird es fertig. Und ich habe mich gefragt, ob sich nicht auch große gesamtgesellschaftliche Probleme so lösen ließen. Einfach mal also davon ausgehen, wir kriegen die schon in den Griff. Also auch wenn wir jetzt noch nicht wissen, wie, auch wenn wir die Lösung jetzt noch nicht kennen, sie wird sich uns schon offenbaren, sobald wir erstmal loslaufen und nach ihr suchen. Und von dieser Idee getragen ist das letzte Lied, was ich Ihnen heute Abend vorstellen möchte. Es heißt Überwunden.

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Applaus für den deutschen Preisträger beim diesjährigen Salzburger Stier. Bodo Wartke und sein Song Überwunden. Der Stier, eine verdiente Auszeichnung für den, ich zitiere nochmal die Stier-Jury, virtuosen Pianisten, wandlungsfähigen Schauspieler und charmanten Conferencier Bodo Wartke, der in diesem Jahr obendrein 30-jähriges Bühnenjubiläum feiert. Und jetzt on top der Salzburger Stier. Herzlichen Glückwunsch.

Damit Delikatessen, die wir Menschen aus Norddeutschland sehr gerne essen. Wie zum Beispiel Lapskraus, das hält man allerdings nur mit Schnaps aus. Denn es sieht ein bisschen aus wie schon einmal verdaut oder als hätte jemand ordentlich drauf rumgekaut. Und worin ich mir ja nicht sicher bin, was genau ist da eigentlich alles drin? Besteht das jetzt aus Fleisch oder aus irgendwelchen Fischen? Man weiß es nicht genau, ich glaube es ist irgendwie.

Sondern in der U-Bahn heißt es immer Mind the Gap. 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Und was in England als hergebrachter Brauch, machen sie seit neuestem jetzt in Deutschland auch. Meine Damen und Herren, bitte achten Sie beim Aussteigen auf die Lücke zwischen Zug- und Bahnsteigkante. Ich sag mal, für wie blöd haltet ihr uns? Ich glaub, es geht los, das werde ich direkt mal auf Facebook posten. Doch beim Versuch, mein Smartphone aus meiner Hosentasche zu fischen, fällt es weder auf den Bahnsteig noch in die Bahn, sondern

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Sie leben hier in Deutschland und das nun schon in zweiter oder dritter Generation, arbeiten in der Kultur- und Soziallandschaft oder spielen in der Fußballnationalmannschaft. 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

Er gilt als einer der berühmtesten Maler der Welt, dessen Schaffensdrang alles in den Schatten stellt. 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Berühmt wurde er jedoch zur Lebzeit.

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Es mag sich jetzt manch einer fragen, was will dieses Lied uns eigentlich sagen? Was genau versucht der Autor uns hier aufzutischen? Welchem Anspruch?

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7: 16 Uhr, die Nachrichten des Bayerischen Rundfunks mit Benjamin Day, die Übersicht. Bundesregierung will offenbar Verantwortliche des Leipziger Drohnenangriffs benennen. München erinnert an NSU-Mord vor 25 Jahren. Kräuter Fürth gewinnt in Cottbus. Das Wetter, Sonne und Wolken bei 22 bis 27 Grad. Berlin. Die Bundesregierung will offenbar in wenigen Tagen den Urheber des Anschlagsversuchs mit einer Drohne auf dem Flughafen Leipzig-Halle benennen. Demnach werde Russland für den Vorfall verantwortlich gemacht, berichten die Welt am Sonntag und das Portal Politico unter Berufung auf vertraute Personen. Geplant sei außerdem ein umfangreiches Paket an Maßnahmen, wie zum Beispiel EU-Sanktionen. Weitere Details wurden nicht genannt. Ein Regierungssprecher sagte zu den Berichten, man beteilige sich nicht an Spekulationen. Am 4. August war auf dem Flughafen Leipzig-Halle eine mit Sprengstoff beladene Drohne gefunden worden. In der Nähe befanden sich mehrere Frachtflugzeuge aus der Ukraine. Bundesinnenminister Dobrindt hatte danach erklärt, dass fremde Mächte dahinter steckten. Auch Bundeskanzler Merz nannte keine Urheber, sagte aber, die Verantwortlichen müssten so wörtlich dafür bezahlen. Kathmandu. In Nepal geht nach dem Gletscherabbruch die Suche nach Vermissten weiter. Die Behörden melden inzwischen fast 700 Tote. Die Zahl der Vermissten schwankt je nach Quelle zwischen 1600 und 3000. Insgesamt könnten nach Einschätzung der Hilfsorganisationen Rotes Kreuz und Roter Halbmond mehr als 90.000 Menschen von der Katastrophe betroffen sein. Unterdessen hat die Regierung von Nepal große Social-Media-Firmen aufgefordert, drastische Bilder, KI-generierte Videos und Fake News von ihren Plattformen zu entfernen. Solche Beiträge könnten die Öffentlichkeit in die Irre führen und das Leid der Angehörigen vergrößern, sagte der Leiter der nepalesischen Kommunikationsbehörde bei einem Treffen mit Vertretern von Meta und TikTok. Berlin. Deutsche Unternehmen haben im vergangenen Jahr fast 86 Milliarden Euro für die Lohnfortzahlung bei kranken Mitarbeitern ausgegeben. Diese Zahl nennt das arbeitgebernahe Institut der Deutschen

0: deutschen Wirtschaft IW unter Berufung auf das Arbeitsministerium. Laut IW haben sich die Ausgaben im Vergleich zum Jahr 2010 mehr als verdoppelt. Für den drastischen Anstieg nennt das Institut drei Hauptgründe: die insgesamt gestiegenen Löhne, die hohe Zahl an Beschäftigten und die älter werdende Bevölkerung. Die von Bundeskanzler Merz angekündigte Attestpflicht ab dem ersten Arbeitstag sieht das IW allerdings skeptisch. Sie führe hauptsächlich zu mehr Verwaltung und gefährde das Klima in den Betrieben. Auch Bundesarbeitsministerin Baas stellte das Vorhaben in einem Interview grundsätzlich in Frage. München. Im Stadtteil Ramersdorf wird am Nachmittag an die Ermordung des Feinkosthändlers Habil Kilic vor 25 Jahren erinnert. Kilic war am 29. August 2001 von den Terroristen des sogenannten nationalsozialistischen Untergrunds mit zwei Kopfschüssen getötet worden. Zugleich wird auch der anderen Opfer des NSU gedacht, unter ihnen Theodoros Bulgaridis aus München sowie Enver Şimşek, Abdurrahim Özdoğru und İsmail Yazar aus Nürnberg. Insgesamt ermordete der NSU zwischen 2000 und 2007 weitgehend wahllos 9 Menschen mit griechischen oder türkischen Wurzeln, außerdem eine Polizistin. Zum Fußball. In der zweiten Bundesliga hat die Spielvereinigung Greuther Fürth mit 4:3 bei Energie Cottbus gewonnen. Auch die weiteren Spiele endeten torreich. Heidenheim besiegte Dresden mit 5:3, Karlsruhe verlor zu Hause gegen Wolfsburg mit 2:5. Am Abend empfängt der 1. FC Nürnberg Arminia Bielefeld. Das Wetter in Bayern? Im Lauf des späten Nachmittags zunehmend bewölkt, aber meistens noch trocken, Höchstwerte zwischen 22 Grad im Allgäu und 27 Grad in der Oberpfalz. In der Nacht bewölkt, vereinzelt Regen bei 17 bis 12 Grad. Soweit die Nachrichten. Es ist 16.04 Uhr. Die Verkehrsmeldungen: A3 Linz Richtung Passau zwischen Suben und Passau Süd stockend. A3 Würzburg Richtung Frankfurt zwischen Weibersbrunn und Aschaffenburg stockender Verkehr. A7 Fulda Richtung Würzburg zwischen Fulda-Dreieck und Bad Brückenau-Wildflecken Stau und stockend wegen einer Baustelle. Die A8 Salzburg Richtung München zwischen Fraßdorf und Rohrdorf 6 Kilometer Stau und stockend nach einem Unfall. A94 Passau Richtung München zwischen Altötting und Töging Behinderungen nach einem Unfall. Die B17 Reute Richtung Landsberg zwischen dem Grenzübergang und Füssen, 2 Kilometer Stau. Und zuletzt die B23 Lermoos Richtung Garmisch-Partenkirchen zwischen Greinau und Garmisch-Partenkirchen Stau. Soweit die Verkehrsübersicht.
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2: Wenn einer Joachim Witts Goldene Reiter oder Gute Nacht, Freunde von Reinhard May ins Italienische überträgt, dann braucht es dazu eine Berufung. Die hat Francesco Wilking als Spross einer deutsch-italienischen Familie. Weil er mit seiner Crookie-Gang so einiges ins Italienische hinüber covert, wollte ich zunächst von ihm wissen, welches Lied hättest du gern selbst geschrieben?
3: Oh, 100.000 Lieder.
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2: Francesco Wilking, eine der wichtigsten Stimmen des deutschen Indie-Pop. 100.000 Lieder hättest du gerne selbst geschrieben. Mit deinen 100.000 Bands, die du eigentlich auch hast. Ich mach mal hier, sag mal ein paar. Tele, die höchste Eisenbahn, Crookie Gang, das Projekt Unter meinem Bett. Also wirklich ganz, ganz viele Sachen. Wahrscheinlich habe ich jetzt noch nicht alle aufgezählt. Aber wenige wissen, du bist auch Radiokollege. Du hast in jungen Jahren in Basel auf Radio Dreiecksland eine wöchentliche Sendung über die Beatles moderiert.
3: Ja, da war ich irgendwie 13 oder sowas.
2: Wie kam es denn dazu? Ich meine, Radio Dreiecksland ist jetzt nicht sehr groß, aber trotzdem eine wöchentliche Radiosendung.
3: Also es gab dieses Radio, das war so ein freies Radio, wo jeder Radio machen durfte, der so einen Missionierungsdrang hatte. Und ich und einer meiner besten Freunde waren so Beatles-Fans und hatten einfach Bücher über die Beatles. Und die haben wir dann da vorgelesen im Radio. Und kamen uns so vor, als wären wir die Hüter eines ganz großen Schatzes, den wir mit allen teilen müssten, als ob die Beatles irgendwie niemand kennen würde außer uns. Und das war sehr aufregend. Und ich habe dann aber später tatsächlich als Student in Freiburg auch nochmal Radio gemacht. Und das war auch sehr lustig.
2: Worum ging es da?
3: Da hatte ich eine Musiksendung und ein Mittagsmagazin Und so ungefähr einmal im Monat hatte ich auch ein Morgenmagazin. Das war besonders spannend. Da bin ich am Abend vorher immer in den Sender gegangen, habe mir den Schlüssel geholt und habe dann am nächsten Morgen um 6 den Sender aufgeschlossen und habe dann von 6 bis 10 so eine Morgensendung gemacht, wo ich eigentlich nur Platten aufgelegt habe, weil ich zu müde war, um irgendwie zu reden. Und manchmal habe ich aus Spaß Freunde von mir angerufen und habe so um 6.30 Uhr einen Telefonstreich bei denen gemacht. Also es war jetzt nicht so.
2: Es war die Zeit, dass du deine Freunde verloren hast in Freiburg im Radio. Als du einsam warst und keine Freunde mehr hattest. Ja. Über die Zeit in Freiburg reden wir später noch. Beatles, wenn man nochmal zu Radio Dreiecksland zurückgeht, finde ich ganz interessant, denn du bist Anfang der 70er Jahre geboren und dann praktisch hattest du so, wenn 13 warst, war das so NDW oder so? Wie kamt ihr denn auf Beatles? Das ist ja sehr retro auch schon damals gewesen.
3: Das stimmt tatsächlich. Das weiß ich nicht. Ich weiß, dass mein Onkel Luigi mir so eine Kassette mal geschenkt hat. Da war ich mini klein und die habe ich wund gehört, wenn man sowas bei Kassetten sagen kann. Und die Neue Deutsche Welle habe ich aber auch sehr aktiv mitgemacht. Also es war jetzt nicht so, dass ich irgendwie mich so gefühlt habe, als wäre ich eine alte Seele und das, was jetzt ist, interessiert mich alles nicht, sondern ich konnte das wunderbar nebeneinander konsumieren. Ich habe auch die Schlümpfe zum Beispiel sehr gerne gehört als Kind.
2: Oh ja, hattest du auch die Kassette von den Schlümpfen, die Musikkassette?
3: Musikkassette, ja. Und die, auch die Weihnachtsmusikkassette.
2: Oh, die hatte ich nicht. Kannst du mir mal leihen vielleicht?
3: Ja. Du noch findest. Mit dem Superhit Schlumpfhausen ist ein weißes Märchenland.
2: Oh, Wahnsinn. Da freue ich mich jetzt schon drauf. Ich wusste, es wird ein deeper Musiktalk mit dir werden hier. Ja. Du hast gerade gesagt, missionarisch unterwegs sein, schon ganz früh, eben weil du dein Wissen in einer Musiksendung weitergeben wolltest. Wann hast du denn so wirklich gemerkt, dass du eher Produzent und Multiplikator bist als nur Musikkonsument?
3: Das geht Hand in Hand. Ich war so ein großer Fan von den Beatles und kannte alle Lieder und konnte alles mitsingen, dass ich gedacht habe, ich muss das unbedingt auch selber machen können. Also nicht nur singen, sondern auch die Gitarre dazu spielen. Und dann habe ich praktisch mit dem einfachsten Beatles-Lied angefangen. Ich glaube, das ist Get Back. Das hat nur 2 Akkorde. Und dann habe ich mich mit meinem Kumpel Patrick, mit dem ich auch heute noch Musik mache, habe ich mich durch alle Beatles-Lieder durchgearbeitet, bis wir alle spielen konnten, was wir dann auch oft gemacht haben. Ich weiß nicht, ob zum Leidwesen vielleicht auch von anderen. Und das war eigentlich der Anfang vom selber Musik machen.
2: Du bist in Lörrach aufgewachsen, es ist eine Kleinstadt, kurz vor Basel, aber auf der deutschen Seite. Wie stand es denn da um die musikalische Versorgung? Hattet ihr einen Plattenladen oder wie ging das?
3: Wir hatten einen Plattenladen, der hieß wahrscheinlich so wie alle anderen Plattenläden in Deutschland auch Sounds.
2: Da weiß man, was man kriegt, ne?
3: Also. Ja. Und da stand ich oft und hatte so eine Art Liebe-Hass-Beziehung zu dem Plattenhändler, weil ich immer die Platten gehört habe und nicht gekauft habe. Und ich bin da trotzdem einfach jeden Tag hingegangen. Und dann gab es ein Jugendzentrum, wo wir immer abhingen. Und da haben auch ab und zu für uns wichtige Bands gespielt. So, das war so, als ich so heranwachsender war, waren das lauter so Punk, Hardcore, Crossover-Bands, deren Musik ich zum Großteil heute wahrscheinlich schrecklich finden würde.
2: Das war die Grunge-Zeit wahrscheinlich auch noch ein bisschen.
3: Grunge, genau. Grunge war auch so ein Ding. Und Grunge aus Südbaden kann man sich ja ungefähr vorstellen, wie das klingt.
2: Och, es ist sehr interessant. Jeder hatte seine Grunge-Band auf jeden Fall. Jedes Bundesland.
3: Du hast, aber es gab zum Beispiel einen coolen Club, wo wir immer waren, in Schopfheim, das Irrlicht. Und das Irrlicht war dafür bekannt, dass sie Nirvana abgelehnt haben. Also Nirvana wollte da mal spielen, hat irgendwie, die haben ihre Musik da eingereicht und die haben dann gesagt, nee, interessiert uns nicht.
2: Das ist unglaublich. Gibt es ehrlich noch? Weil ich würde da wirklich ja mal einen Leserbrief hinschreiben, wenn es möglich wäre. Seid ihr denn wahnsinnig? Seid ihr wahnsinnig? Aber gut. Du bist ja, habe ich schon gesagt, nicht nur in einer Band, für die du stehst. Du schreibst Musik für ganz viele Bands, auch für Film und für Fernsehen. Warum ganz viele verschiedene Projekte?
3: Das hat sich irgendwie so entwickelt. Erst hatte ich eine Band, Tele. Und dann haben wir irgendwann über Charlotte Goltermann, die dann, mit der wir dann später zusammengearbeitet haben, haben wir dann, die hatte uns angesprochen, hat gefragt, ob wir einen Song schreiben wollen für einen Film als Band sozusagen. Und dann haben wir das gemacht und das hat gut funktioniert und dann kam diese Zusammenarbeit zustande mit Charlotte und dadurch kamen wir dann öfter mal mit Filmen in Berührung und haben da für die Filme Musik gemacht und haben dann irgendwann gesagt, wir würden auch gerne mal richtig Filmmusik machen. Und das, die Möglichkeit haben wir dann auch bekommen. Und dann kommt irgendwie so eins zum anderen. Also es hat immer was damit zu tun, dass man Leute kennt, die einen fragen, ey, hast du mal Bock, zum Beispiel Kinderlieder zu schreiben? Und dann haben wir Kinderlieder gemacht und dann hat für so einen Sampler, der hieß Unter meinem Bett oder heißt immer noch so, und dann hat irgendwie der Typ, der das kuratiert hat, hat irgendwie nach dem ersten Teil gesagt, er kann das nicht mehr machen, ob ich das gerne machen möchte. Also es geht oft einfach um so Sachen, die einem passieren und dann sagt man entweder ja oder nein und dann passiert, hat man wieder einen Klotz mehr am Bein.
2: Sehr schön. Ja, ich frage dich jetzt auch, was denn? Jetzt kommt ein Song von den Beatles und der heißt Norwegian Wood. Ich wusste nicht mal, dass es diesen Song gibt. Weißt du was von ihm? Oh Gott, die ganze Regie hinten bricht zusammen, weil ich den Song nicht kenne. Weißt du was zu diesem Song?
3: Ja, ich weiß was über den Song natürlich. Ich glaube, erstens ist es der erste Song, auf dem George Sitar gespielt hat. Ein Sitar-Solo. George Harrison war nämlich in Indien gewesen und hat da dieses Instrument mitgebracht. Und zweitens hat John Lennon, der den Song geschrieben hat, den, glaube ich, unter Einfluss von Bob Dylan geschrieben, den Text, weil er sich da überlegt hat, vielleicht könnte ich mal ein bisschen was Interessanteres schreiben als immer ich lieb dich und gib mir deine Hand und sowas. Und hat da eine sehr, ich würde mal sagen, lustige Geschichte geschrieben.
2: The Beatles, Norwegian Wood.

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1: Francesco Wilking, im Wartezimmer groß geworden.
2: Ja. Wir müssen es vielleicht gleich erzählen, sonst versteht man es nicht ganz. Deine Eltern sind beides Ärzte und hatten eine Arztpraxis in Lörrach.
3: Ja.
2: Richtig? Aber wieso bist du in einem Wartezimmer? Ihr hattet auch schon eine Wohnung. Oder war das in der Wohnung, die Arztpraxis?
3: Also ich habe das ja nicht gesagt, dass ich im Wartezimmer groß geworden bin.
2: Nee, das sagen wir. Und da frage ich doch gleich mal nach, haben wir recht?
3: Also ich habe eine sehr positive Einstellung zu Wartezimmern und auch zu Krankenhäusern. Und im Gegensatz zu vielen anderen wahrscheinlich, die dann irgendwie die Krise kriegen. Aber ich mag diese klinische Atmosphäre, wo es so nach Desinfektionsmittel riecht und wo alles weiß ist. Wahrscheinlich, weil ich da irgendwie ein bisschen drin aufgewachsen bin. Aber wir hatten eine Wohnung natürlich und die Wohnung war auch nicht in der Praxis und auch nicht angrenzend, sondern die war in Lörrach in der Stadt und die Praxis von meinem Vater war auf einem Berg,
2: aber
3: der auch zu Lörrach gehört.
2: Ah, der Lörracher Berg. Ich kenne mich nicht aus mit Lörrach. Was verbindest denn du mit der Stadt?
3: Ich würde mal sagen, dass das so ein bisschen Zufall ist, dass ich da geboren bin und aufgewachsen bin und ich habe keinen dolles Gefühl eigentlich, weil meine Mutter kommt aus Rom, mein Vater ist so ein bisschen überall aufgewachsen. Ich bin in Lörrach aufgewachsen, eben nicht jetzt mit einer Generation über Generation Lörracher Familie, sondern mit Zugereisten aus verschiedenen Windrichtungen. Und ich bin da aufgewachsen und habe natürlich Freunde gehabt und Feinde gehabt und Kindergarten und Schule und alles und bin natürlich dann sofort weg in die nächstgrößere Stadt nach Freiburg und bin natürlich von dort auch sofort wieder weg in die größte Stadt nach Berlin.
2: Du hast gesagt, deine Mama ist Römerin, dein Papa ist Deutscher, überall aufgewachsen. Wie haben die beiden sich denn kennengelernt?
3: Die haben sich sehr romantisch kennengelernt in einem Zug, der nach Berlin fuhr.
2: Bei romantisch steige ich ein. Erzählen Sie bitte mehr.
3: Die sind eben auch beide eingestiegen. Ich weiß nicht, wer wo eingestiegen ist, aber dann war der Zug wahrscheinlich voll. So stelle ich mir das vor oder so wurde es mir erzählt. Und die standen beide im Gang und haben sich da länger angeguckt, irgendwann angefangen zu unterhalten. Und mein Vater hat dann meiner Mutter erzählt, dass er einen Freund besucht in Berlin. Und meine Mutter hat meinem Vater erzählt, dass sie sich mit ihrem Bruder trifft in Berlin und die dann eine Reise durch Deutschland mit dem Auto machen wollten. Und ich weiß nicht genau, wie gut sie sich dann kennengelernt haben, bis sie in Berlin waren. Auf jeden Fall hat mein Vater meiner Mutter dann eine Festnetznummer gegeben, also es gab ja damals nichts anderes als Festnetznummer, eine Telefonnummer gegeben von diesem Freund, eben bei dem er gewohnt hat, und hat gesagt, falls du jetzt doch nicht irgendwie durch Deutschland fährst und noch in Berlin bleibst, kannst du mich hier anrufen und wir können uns noch treffen. Und dann ist diese Reise mit meinem Onkel, also mit dem Bruder meiner Mutter, geplatzt, weil das Auto irgendwie kaputt war. Und meine Mutter brauchte dann sogar einen Ort, wo sie irgendwie übernachten konnte. Und dann hat sie meinen Vater angerufen und so kam dann eins zum anderen. Es gibt viele Sachen, die jetzt, wenn mein Vater das hören würde, würde er vielleicht sagen, da stimmen ein paar Punkte nicht und ich muss da, glaube ich, nochmal genauer nachfragen. Kann sein, dass ich irgendwie ein bisschen Quatsch erzählt habe.
2: Aber sie ist so schön. Vielleicht fragst du nicht genauer nach. Manchmal, ich finde, die Geschichte ist fast ein Film, oder?
3: Ja, auf jeden Fall. Und ich habe auch, während ich sie jetzt erzählt habe, habe ich auch selber Fragen gehabt an die Geschichte. Also zum Beispiel, warum mein Onkel Luigi auf die Idee gekommen ist, eine Reise durch Deutschland zu machen mit dem Auto von Berlin aus.
2: Ja.
3: Weil, ja. Also die sind ja in Rom gewesen. Ich glaube, mein Onkel war damals, der war da vielleicht woanders. Aber trotzdem, das war ja im Osten. Dann musste man ja erst wieder zurück. Ne, keine Ahnung.
2: Na, immerhin haben sie sich kennengelernt, sonst gäbe es sich nicht. Also muss man mal sagen, das Ende der Geschichte ist auf jeden Fall fantastisch.
3: Und das Ende der Geschichte bin ich.
2: Ja, eben. Das war auch ein romantisches Kompliment, muss ich mal sagen. So, jetzt aber wieder hier zu den Fakten zurück. Deine Eltern haben Französisch miteinander gesprochen und mit dir Deutsch und Italienisch. Hast du eine Sprache, in der du dich am wohlsten fühlst?
3: Nee. Na, ich fühle mich natürlich schon im Deutschen am wohlsten, weil ich mich da am besten ausdrücken kann und weil ich da so Wörter wie, keine Ahnung, Kaulquappe und Steigbügel kenne.
2: Alltagswichtig.
3: Nee, ich habe einfach so ein einen riesigen Werkzeugkasten auf Deutsch und auf Italienisch habe ich das Gefühl, ich kenne weniger Wörter, aber trotzdem fühle ich mich nicht limitiert auf Italienisch. Ich habe beim Italienischen immer das Gefühl, ich bin der vielbesungene Great Pretender, weil ich zum Beispiel keinen Akzent habe im Italienischen und auch erstmal keine Fehler mache und einen Italiener oder eine Italienerin ungefähr 3 Tage lang glauben machen kann, dass ich in Italien aufgewachsen bin und dann mache ich so einen mini kleinen Fehler und dann fliegt alles auf. Deswegen, also ich wünsche mir sowas, dass ich mich in beiden genauso gleich gut aufgehoben fühle.
2: In Lörrach gab es ja auch eine ganz große Gastarbeiterin-Community. Ja. Wusste ich gar nicht, was hat Lörrach gehabt, dass da so viele Gastarbeiterinnen aus Italien gekommen sind?
3: Ich glaube ganz allgemein, der Süden ist einfach näher dran an Italien. Also die sind dann wahrscheinlich nach Basel gekommen aus Norditalien und auch Süditalien. In München gibt es ja dieses berühmte Gleis 10 oder Gleis 11, wo dann alle GastarbeiterInnen angekommen sind. Und kann sein, dass es das in Basel auch gibt. Und dann gab es direkt in Lörrach einige Fabriken, wo die dann alle gearbeitet haben.
2: War dir denn Teil der Community durch deine Mama?
3: Durch meine Mama tatsächlich nicht, weil sie dann doch irgendwie nicht richtig, ich habe das Gefühl gehabt, dass meine Mutter nicht so richtig angedockt ist in Lörrach und auch da wenige Freunde eigentlich hatte und wenn

0: Ländern waren das eher Deutsche. Ich hatte aber ganz viele italienische Freunde, weil in der Grundschule schon waren wir irgendwie sowas wie 12 Deutsche und 12 ItalienerInnen. Und weil ich halb italienisch war und italienisch gesprochen habe, hatte ich dann auch 2 Freundeskreise, also einen deutschen und einen italienischen.
1: Hat sich das gar nicht so vermischt, so wie ich es mir jetzt in meiner Vorstellung vorstelle, dass das dann so ganz groß ist, oder blieb es bei der italienischen Community und bei der deutschen?
0: Nee, hat sich irgendwie nicht vermischt. Das waren dann so Klassenunterschiede. Also die ItalienerInnen sind dann auch nicht aufs Gymnasium gegangen, sondern dann Realschule und Hauptschule. Und haben dann wahrscheinlich erst später oder dann nochmal eine Generation später sozusagen den Anschluss gefunden. Also inzwischen ist es, glaube ich, in Lörrach eine sehr normal durchmischte Gesellschaft, wo es eher eine Augenhöhe gibt. Als ich aufgewachsen bin, war das schon noch so Zweiklassengesellschaft ein bisschen, dass man sagt, ah ja, hier die Italiener, das sind die GastarbeiterInnen und die wohnen auch in einem bestimmten Viertel, was so um die Fabriken rum war und sowas, das war schon noch anders. Und es hat auch viel mit Rassismus, ja, das ist jetzt eine Frage, ob man das Wort benutzen kann in Bezug auf GastarbeiterInnen, aber es gab viel da auch gesellschaftliche Ausgrenzung, würde ich sagen.
1: Wir hören Musik, um das zu bedenken, und zwar von dir, von euch, die höchste Eisenbahn, eine wunderbare Band, dieses Leben.

0: Dieses Leben von die höchste Eisenbahn, eines der vielen Bandprojekte von Francesco Wilking. Im Mai hat er uns besucht und wir wiederholen das Gespräch mit ihm im Bayern 2 Sommerradio. Seine erste Band hat er gegründet, als er soeben in die Pubertät gekommen war.
1: Wir haben uns erstmal getroffen zum Fußballspielen. Wir waren so 3, 4, 5 Freunde. Und dann haben wir beschlossen, dass wir dann noch eine Band machen wollen. Und dann haben wir uns die, ich glaube, das war einmal mittwochs bei Patrick zu Hause. Und dann haben wir beschlossen, wir spielen 2 Stunden Fußball und machen 2 Stunden Musik, weil man ja nicht einfach so eine Band sein kann, ohne dass man Musik macht. Also die Vorstellung von einer Band war tatsächlich vor dem tatsächlichen Musik machen. Und dann haben wir uns natürlich Gedanken gemacht über Namen und ich glaube, die erste Band hieß dann Blue Turtles oder sowas.
2: Habt ihr noch auf Englisch gesungen?
1: Da haben wir auf Englisch gesungen. Wir hatten da aber auch schon deutsche Songs, die wichtigeren oder die leidenschaftlicheren waren auf Deutsch, weil das waren dann so Sachen, die wir sagen

0: mussten.
1: Und habt ihr dann auch gespielt? Also war ihr ein lokales Phänomen in Lörrach? Kannte man euch?
0: Wir haben gespielt, das war dann also unsere erste ernste Band, wo wir dann Auftritte hatten, die hieß Kicking Edgar Allan Poe. Das ist eine Zeile aus einem Beatles-Lied. I'm the Walrus heißt das Beatles-Lied. Da haben wir gespielt und waren eine von den drei wichtigen Bands in Lörrach, würde ich jetzt mal sagen. Ich hoffe, das klingt nicht zu vermessen. Aber wir waren so eine kleine Musikszene und haben immer selber Konzerte organisiert, auf denen dann eben alle Bands aufgetreten sind. Und das war schon wichtig für uns natürlich und aber auch für die anderen jungen Leute in Lörrach. Und ich kann mich noch erinnern an diesen Moment. Das fand ich nämlich wirklich krass. Das war eins unserer ersten Konzerte, vielleicht keine Ahnung, das zweite Konzert, wo ich dann dachte, ah, okay, wir spielen jetzt hier und das ist so das, was mir am meisten Spaß macht. Und die ganzen Leute sind hier und die sind wahrscheinlich nicht zufällig hier, sondern die sind wegen uns hier. Und das heißt, das ist sowas, das könnte man auch nochmal machen und nochmal machen und vielleicht kommen dann wieder Leute. Und das ist ja eigentlich so ein Moment, wo man merkt, das ist das, was ich machen will.
1: Auf jeden Fall. Vor allem, dass man damit rechnet, dass noch wer kommen kann. Ja, ja? Genau. Die Leute gehen nicht. Das fand ich immer auch ganz gut. Sie sind gekommen und sie sind nicht gegangen.
0: Das kennst du ja auch,
1: das
0: genau.
1: Ehrlich. Das ist immer eine große Überraschung. Bis heute fand ich, dass jemand kommt und nicht geht.
0: Ja, aber das ist ja auch schön. Also das ist ja auch schön als Zuschauer zum Beispiel, wenn man das sieht. Und wenn ich jetzt zum Beispiel bei dir auf einem Konzert wäre und du stehst auf der Bühne und sagst, das bedeutet mir wahnsinnig viel, dass ihr gekommen seid. Und dann merkt man ja sofort, ob das stimmt oder nicht.
1: Ja, auf jeden
0: Fall.
1: Also
0: ob das von Herzen kommt oder nicht.
1: Auf jeden Fall. Und die Erleichterung.
0: Weil du gesagt hast, das ist immer noch wie eine Überraschung, dass die alle da sind.
1: Absolut, man sollte nicht damit rechnen. Du bist aber gegangen. Du bist dann von Lörrach, hast du ja vorhin schon erzählt, gegangen. Großen Schrittes nach Freiburg zum Studium.
0: Und 60 Kilometer.
1: Ja, du, das ist schon mal ein Weg als junger Mensch. Ne? Und da fand ich es ganz interessant, dass du, also ich, alle Menschen, die ich kenne, wo beide Eltern Ärzte sind und einer das auch ausgeübt hat, wurde dann auch Arzt. Wie bist du denn um die Sache rumgekommen?
0: Das hat mich tatsächlich nie so richtig interessiert und oder vielleicht hat es mich ein bisschen interessiert, weil ich habe dann Zivildienst im Krankenhaus gemacht. Und dann habe ich aber auch gesehen, was das für ein mega Stress ist. Also ich habe dann so Sachen mitgekriegt, wie die Ärzte dann irgendwie, wie ich dann, keine Ahnung, Nachtwache hatte. Und die lagen dann irgendwo mit so einem Beeper und wurden dann aufgeweckt und mussten schnell irgendwie jemanden wiederbeleben und haben sich dann wieder hingelegt. Und das war mir irgendwie nichts. Und außerdem hätte ich, glaube ich, mit meinen Schulnoten hätte ich auch irgendwie 10 Jahre warten können, bis ich da irgendwie anfangen hätte können zu studieren.
1: Kannst jetzt noch. Jetzt kannst du das NC, dass du anfangen kannst, Arzt.
0: Jetzt hätte ich Bock, genau. Jetzt,
1: genau. Und hiermit verkündet er sein Ende bei 1:1 der Talk. Er wird Arzt. Das wäre mal ein Skandal. Da wäre mal was los hier. Naja gut, bitte tu es nicht. Wir sind in Freiburg und da bist du auch geblieben. Und du hast, was jetzt so Germanistik studiert?
0: Ich habe neuere deutsche Literatur studiert und habe Linguistik studiert und habe ein bisschen Englisch studiert, ein bisschen Italienisch, aber war alles ein bisschen Quatsch auch.
1: Genau.
0: Also ja, aber ich habe die ganze Zeit Musik gemacht einfach.
1: Ja, und das ist nämlich interessant. Du hast da deine Kollegen kennengelernt, ne, von Tele auch. Ich glaube, Judith Holofernes hat da auch studiert. Was war denn da in Freiburg los? War das ein geheimes Musikerding? Also das kam nie wieder seitdem, dass Freiburg so viele Leute rausgebracht hat. Also,
0: wirklich?
1: Ja. Also, nennen wir jetzt einen Musiker
0: Judith
1: aus Freiburg.
0: Judith habe ich zufällig kennengelernt über, glaube ich, Straßenmusik machen, weil Judith hat da nicht studiert, sondern hat da gerade Abi gemacht.
1: Ach so.
0: Also ich habe angefangen zu studieren, sie hat Abi gemacht.
1: Ah, okay.
0: Und dann saßen wir so im Park zusammen rum und haben uns gegenseitig irgendwie David Bowie und Bob Dylan vorgespielt und auch aber so unsere ersten bisschen ernst gemeinteren Lieder vorgespielt.
1: Aber immerhin Freiburg. Irgendwas muss es damals gehabt haben, dieses Städtchen.
0: Ich finde Freiburg immer noch toll. Ich mag Freiburg immer noch total gerne. Es ist nur inzwischen so, und damals war es ein bisschen piefiger noch, inzwischen ist es sehr auf Nachhaltigkeit und Lebensqualität und das wird so ab und zu ein bisschen zu, tragen die FreiburgerInnen ab und zu ein bisschen zu aggressiv vor sich her, finde ich, dass das praktisch, wir haben das gute Leben mäßig. Das ist eh so ein Baden-Württemberg-Ding, finde ich. Also auch dieses, wir können alles auch außer Hochdeutsch, da denke ich dann auch, ey, haut doch ab.
1: Das hast du ja dann auch gemacht. Du bist abgehauen. Ja. Freiburg
0: also
1: ist geblieben.
0: Ich hab dieses Angepisste immer noch ein bisschen. Wenn ich das nicht mehr habe, ziehe ich da wahrscheinlich wieder hin, weil das ja wunderschön ist.
1: Ja, das ist also das schöne Leben. Die sprechen ja, alles aus Hochdeutsch, du weißt ja, da genau. Ist es fein. Aber du bist da hingegangen, wo es abging, nämlich 2001, da stelle ich mir, dann bin ich so, bist du nach Berlin gegangen? Da, ja. Also eigentlich sagt man ja immer, man hätte schon 10 Jahre vorher in Berlin sein müssen. Es wird auch noch, wenn wir 100 sind, werden das junge Menschen sagen. Aber 2001, das war, glaube ich, nur konsequent, als Musiker nach Berlin zu gehen, oder?
0: Ja, wahrscheinlich war es in den goldenen 20ern noch toller. Oder vielleicht sind jetzt die goldenen 20er. Also das ist ja immer so, das sind ja immer Ältere, die das Gefühl haben, dass es irgendwie besser war. Oder Leute, die irgendwie an Immobilien interessiert sind oder so. Ja klar.
1: Aber du bist ja wegen der Musik hin, nicht wegen Immobilien, hoffe ich. Das wäre jetzt auch ein neuer Twist in deiner Biografie. Dass du eigentlich
0: ich bin wegen der Musik hin und die Musik war, fand ich total toll damals. Und Berlin war tatsächlich auch sowas, wo ich das Gefühl hatte, dass da Musik auf eine andere Art wahrgenommen wird und jetzt war einfach, weil das eine Großstadt war und ist. Also ich würde da auch nicht sagen, dass da Berlin irgendein Alleinstellungsmerkmal hat, weil ich kann mich noch erinnern, als wir angefangen haben mit Tele in Freiburg, war das so, dass wir da Platten aufgenommen haben und dann sind wir auf Tour gegangen und wir hatten viel größeren Zuspruch in Köln und in Hamburg und in Berlin als in Freiburg selber, wo wir gewohnt haben.
1: Ja, die Propheten also, im eigenen Land, nicht?
0: Ja, vielleicht. Also wir hatten schon das Gefühl, dass das eher in so eine Stadt wie Berlin gehört als nach Freiburg. Nicht, weil Freiburg irgendwie provinziell ist oder sowas, sondern Freiburg war vielleicht einfach, hat eine andere Farbe, ein anderes Gefühl als das, was wir in unserer Musik drin haben.
1: Freiburg war noch nicht ready für euch, würde ich sagen.
0: Weiß ich nicht.
1: Wir hören jetzt Musik, bevor wir weiter über Readiness und viele andere Dinge sprechen, falls es das Wort Readiness überhaupt gibt. Hier ist Blur mit The Universal.

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1: Francesco Wilking, macht aus Gute Nacht Freunde Buona Notte Amici.
2: Sachen macht er, der Francesco Wilking. Sachen machst du. Crookie Gang, hier sind wir angekommen, nachdem wir noch viel zu wenig über deine Band Tele gesprochen haben und die höchste Eisenbahn. Da sollen unsere Zuhörenden doch da mal selber in der Musik weghören. Wir haben nur eine Stunde, nur ist zu viel Musik gemacht. Aber jetzt kommen wir zu einem ja, ganz besonderen Projekt, die Crookie Gang. Ach, erzähl du doch einfach. Erzähl du doch, was ihr da so macht.
3: Wir können auch einfach eine Staffel draus machen, weißt du? Das ist jetzt die erste Episode von 10.
2: Sehr gut.
3: Und da wird schon mal angeteasert, was ich alles gemacht habe. Und dann wird alles nochmal minutiös Minute für Minute wieder erzählt.
2: Absolut. Und das kann man dann in ARD Sounds hören, so wie alles andere auch. So. Aber jetzt erzähl. Crookie Gang für die wenigen, die gar nicht wissen, was hier eigentlich los ist.
3: Also die Crookie Gang hat auch tatsächlich was zu tun mit meinem Missionierungsdrang, den ich vorhin beschrieben habe, weil ich natürlich in einer italienischen Kultur aufgewachsen bin, durch meine Mutter und durch meine Verwandten, und ganz viele Filme, Bücher, Musik konsumiert habe, wo ich auch immer so einen Hintergedanken hatte, wie schade, dass man das nicht alles übersetzen kann und dass ich das nicht alles anderen Menschen zeigen kann, die ich liebe, also meinen Freunden, meiner Frau, meinen Kindern, weil da ist oft nicht viel mit Untertiteln oder ich meine, Musik wird ja sowieso nicht übersetzt. Und dann kam irgendwann Charlotte Goltermann, diese Freundin, von der ich vorhin auch gesprochen habe, und hat gesagt, ey, lass uns doch mal deutsche Songs auf Italienisch machen. Und das ist irgendwie, obwohl ich die Idee nicht gleich verstanden habe, ist es aber ziemlich schnell in diese Kerbe reingegangen, dass ich schon immer die Kultur eigentlich, also meinen italienischen Schatz schon immer teilen wollte mit allen gerne.
2: Und ihr habt ja nicht nur die Texte übersetzt, sondern ihr habt die Instrumentale, also die Musik der jeweiligen deutschen Lieder auch veritalienischt, kann ich das so sagen?
3: Genau, also wir haben Patrick Reising und ich machen das zusammen und haben da eine ganze Familie an Musikerinnen und Musikern, mit denen wir das immer zusammen machen, und wir nehmen uns einen Song, zum Beispiel Meine Kneipe von der Band von Wegen Lisbeth, und denken uns aus, was sozusagen das italienische Geschwisterchen sein könnte von diesem Lied. Und dann passiert eigentlich meistens alles von selber. Also wir imaginieren uns eine italienische Version davon, und nicht nur textlich, also ich übersetze es dann, sondern auch musikalisch. Und manchmal träumen wir das Lied in die 60er Jahre oder 70er oder 80er. Das ist ganz unterschiedlich.
2: Habt ihr denn viel italienische Musik zu Hause gehört, oder woher hast du da deine Kenntnisse?
3: Das ging irgendwie gleich als Kind los. Also meine Mutter hat mir immer italienische Lieder zum Einschlafen gesungen, und dann so dieses, sagen wir mal, traditionelle Liedgut, wie so Sachen wie Bella Ciao auch. Und dann meine Mutter hatte so ein bisschen Vorliebe für diese klassischen italienischen Liedermacher wie Fabrizio D'André. Und dann aber auch so Leute wie Lucio Battisti. Und da habe ich so ein bisschen was mitbekommen, aber das meiste habe ich mir eigentlich selber erhört.
2: Wart ihr denn immer in Italien? Also ist das so ein Ort, wo ihr immer hingereist seid?
3: Ja. Ferien? Ja, also ich immer noch eigentlich. Also meine Onkel und Tanten wohnen in Rom alle, und inzwischen habe ich auch Freunde überall in Italien, und wir gehen da immer ein paar Mal im Jahr hin. Also ich fahre jetzt auch nächste Woche nach Mailand zu einem Festival und wohnt bei Freunden.
2: Und spielst da? Nee.
3: Nee, zum Gucken. Das ist, das heißt Miami, also Liebst du mich, heißt das Festival, geschrieben wie Miami, und ist ein ganz, ganz tolles Festival, wo tatsächlich, das ist ziemlich alleinstehend in Italien, da treten nur italienische Indie-Bands und KünstlerInnen auf.

0: Italien auch so ein bisschen zu Hause? Ich will das Wort Heimat nicht bemühen. Ich glaube, wir würden sagen, da bin ich daheim. Wenn du da hinkommst, hast du dann das Gefühl?
1: Auf jeden Fall. Inzwischen ist es sogar so krass, dass ich, wenn ich nach Italien komme, ich habe sofort dieses Zuhause-Gefühl und habe auch sofort schon den Schmerz, weil ich wieder abreisen werde.
0: Ah, das habe ich in Wien, ja. Das ist ein schreckliches Gefühl. Schrecklich schönes.
1: Ja, ein schrecklich schönes, was natürlich zu einer Stadt wie Wien passt, das sehr gut, ein schrecklich schönes Gefühl. Aber das ist für mich auch so eine Art Indikator, dass ich da jetzt mal endlich eine Weile zum Wohnen hin muss.
0: Krucki ist ja eine Beleidigung, gell? Oder habe ich es verstanden?
1: Ja.
0: Also so beleidigen Italiener Deutsche und Italienerinnen, richtig?
1: Ja, ja.
0: Warum wolltest du genau diese Beleidigung als Titel eurer Band, Krucki Gang?
1: Das war so ein bisschen so ein Witz und so eine, wie nennt man das, Selbstermächtigung, dass man sich ein hässliches Wort nimmt und das umdreht. Und für mich auch so ein bisschen, also wenn ich zum Beispiel ItalienerInnen erzähle, ich habe hier so eine Band in Deutschland, die heißt Krucki Gang, dann lachen die sich immer tot. Und das ist, glaube ich, auch, finde ich eigentlich ganz cool, weil das, wir Deutschen gelten ja nicht gerade so als die selbst ironischsten oder überhaupt lustigsten Menschen weltweit.
0: Ach, jetzt komm. Du hast was Lustiges gesagt. Du hast mal gesagt, die Deutschen sind solche Overachiever, die würden sogar die Carbonara-Spaghetti besser machen als echte Italiener und Italienerinnen, weil sie sich so bemühen würden.
1: Das habe ich aber ehrlich gesagt so ein bisschen bereut.
0: Wirklich?
1: Das ist irgendwie, ja,
0: ich habe echt herzhaft lachen müssen.
1: Ja,
0: das ist ein guter deutscher Witz.
1: Ja, aber ich will da nicht so streng sein, weil eigentlich gibt es ja viel mehr, was uns verbindet, als was uns trennt. Deswegen meine ich auch diese Sache mit Krucki Gang, dass man irgendwie sowas nimmt. Man nimmt ein Wort, was ein Schimpfwort ist und nennt sich selber so und kann dann zusammen drüber lachen. Das finde ich viel besser, als wenn man sagt, irgendwie hier sind die Grenzen und die Deutschen versuchen immer alles richtig zu machen und bauen den leckersten Wein in ihren Natursteinhäusern. Jetzt fange ich schon wieder an.
0: Ja. So, jetzt hole ich dich da raus. Jetzt werden wir ernsthaft. Jetzt reden wir über die Politik. Ja, in Italien. Man kriegt das, finde ich, hier in Deutschland gar nicht so viel mit. Vielleicht will man es nicht mitkriegen, vielleicht wird nicht genug berichtet. Aber Italien hat sich natürlich in den letzten Jahren auch schon sehr verändert. Das spürst du wahrscheinlich als oft dorthin Reisender.
1: Mhm.
0: Das war die Frage. Hinten Fragezeichen, jetzt beantwortest du sie so, wie du willst.
1: Italien hat sich sehr verändert in dem Sinne, dass wir jetzt eine stramm rechte, rechtsnationalistische Regierung unter Giorgia Meloni dort haben, die aber nicht alleine regiert, sondern zusammen mit Forza Italia und der Lega. Und das ist auf jeden Fall, würde ich mal sagen, das Schlimmste, was Italien passieren konnte, weil Italien ja wirtschaftlich schon länger nicht besonders gut dasteht und es auch viele Probleme gibt, was das Soziale angeht, was die Krankenversicherung angeht, was die Bildung angeht, was die Wohnungen angeht, die Wohnsituation angeht. Und das ist unter dieser Regierung alles nicht besser geworden, sondern das ist, kennt man ja aus Deutschland auch. Also ich meine, die AfD ist auch eigentlich eine Partei, vor allem die Interessen von Besserverdienenden vertritt. Und das ist in Italien auch so. Also die Regierung Giorgia Meloni ist eigentlich vor allem für den Mittelstand, den gehobenen Mittelstand und die Leute, die Immobilien besitzen, angetreten. Also jetzt mal ganz unabhängig von rechts, links, Mitte gesehen. Also das ist, finde ich, das ist was man auch mal sagen kann, dass es eben nicht, geht nicht immer nur um Ideologiekämpfe, sondern es geht auch darum, um soziale Gerechtigkeit. Und dafür ist Giorgia Meloni nicht da. Aber komischerweise ist sie immer noch genauso populär, wie als sie angetreten ist. Und hat jetzt auch versucht, ihre Macht zu festigen, indem sie in einem Referendum über ein Gesetz abstimmen lassen wollte, was sozusagen ihre Macht erweitert und sie dazu befähigt, Richter einzusetzen und so. Und da haben aber die Italiener dann zum Beispiel gesagt, nee, das wollen wir nicht.
0: Also noch ein bisschen Verlass. Danke für den kurzen Einblick. Wir hören jetzt mal, da ist ja Nachrichtensprecher, ne? Danke für den kurzen Einblick. Francesco Wilking, direkt aus Berlin zugeschaltet. Wir kommen jetzt zur Musik deiner Band Krucki Gang. Phil Buriva ist dabei, Ali Neumann. Und bitte moderier du es an, weil es heißt dann Occhi und nicht Occhi, oder?
1: Richtig. Das liegt.

0: Cookie Gang und Phil Boriva und Ali Neumann, Oki Blue. Und das Tolle, finde ich, an dieser Band ist ja auch, dass sie zumindest mir Bio-Deutschen ganz Italien ganz anders nahe bringt. Jetzt nicht nur politisch, wo du uns kurz einen Einblick gegeben hast, sondern eben, es ist nicht nur Pizza und Pasta, sondern es ist wahnsinnig vielschichtig auch in der Musik. Also ich finde, es macht total Spaß. Italien, ich finde, man lernt Italien so ein bisschen anders kennen, wenn man diese Platten hört.
1: Oh, das ist schön, dass du das sagst.
0: Dankeschön.
1: Aber ich meine, ihr in München zum Beispiel kennt ja Italien sowieso auch schon viel länger und auch viel enger und die nördlichste Stadt Italiens, Ding ist ja immer so ein bisschen witzig gemeint, aber irgendwie stimmt's halt auch, oder nicht?
0: Du, ich weiß es nicht. Wir sind nie nach Italien gefahren. Wenn, waren wir in Jesolo? Also wir kennen halt das Italien aus den 80ern, weißt du? Wo du Computerspiele hattest, so Pac-Man und sowas, was du spielen konntest. Und es gab andere Süßigkeiten, aber ich glaube nicht, dass wir das Italien in Gänze begriffen haben, falls man das
1: aber
0: kann.
1: Aber ich habe zum Beispiel mitbekommen, dass euer jetziger Bürgermeister hat auch eine sehr erfolgreiche, wie sagt man hier, bevor man gewählt wird, was macht man da?
0: Wahlkampagne?
1: Genau, der hat eine sehr erfolgreiche Wahlkampagne, im Wahlkampf auch auf Italienisch gemacht. Er hat dann auch auf Italienisch, was er ganz gut spricht, der italienischen Community versichert, dass er auch ihre Interessen vertritt. Ich möchte jetzt da keinen...
0: Also alle schauen hier, so weißt du, alle, die hier in Lederhosen und Dirndl sitzen und später noch zum Jodel- und Alphornkurs gehen, fragen sich, was erzählt der Mann da? Was erzählt dieser Mann aus Berlin? Es kann sein, er hat immerhin gewonnen, also er hatte wohl alle mehr Stimmen, vielleicht auch die der italienischen Community. Er hat irgendwas richtig gemacht.
1: Nee, ich habe das Gefühl, dass das schon alles auch zusammengeht und es gibt doch diese berühmten Krimis hier, Weißwurst al dente oder sowas. Genau. Das lässt sich schon alles kombinieren und nicht nur Frieden.

0: mit allem, was du bis jetzt werden wolltest? Bist du alles geworden, was du bis jetzt werden wolltest?
1: Nee, natürlich nicht.
0: Also wirst du also noch was?
1: Ne, es hat ja auch immer was mit Angst zu tun. Es gibt diese unglaublich tolle Kurzgeschichte von Ingeborg Bachmann, die heißt Das 30. Jahr, wo sich eine Person Gedanken macht, was sie alles werden wollte und dann wie so einen Schock kriegt, dass es vielleicht jetzt nur noch eine Möglichkeit gibt und dass vielleicht sogar diese eine Möglichkeit schon weg sein könnte. Das ist so, finde ich, so das Spektrum, in dem wir uns immer bewegen, dass wir auf der einen Seite denken, es ist noch alles möglich, je nachdem, wie man gerade aufgewacht ist, oder es ist gar nichts mehr möglich, oder ich habe schon alles erreicht, oder ich habe gar nichts erreicht. Also ich finde das auch spannend und gut, dass das immer so oszilliert und dass es nicht immer gleich ist.
0: Ich finde ja, gerade als Musikerin ist es ganz schwierig aufzuwachen, wenn man sich denkt, wie sich die Einkommensstruktur auch verändert hat. Du bist ja jemand, der da auch zum Glück laut oft was sagt. Wir müssen, ich meine, dafür bräuchten wir jetzt wirklich 4 Sendungen, ne? Aber man kann ja mal kurz zusammenfassen, man kann nicht mehr so gut von der Musik leben, seitdem es die Streaming-Plattform gibt, etc., etc. Ja, gar nicht mehr so gut ist, ja, genau. Gar nicht. Die Weißwurst gibt es nicht mehr im Doppelpack, höchstens noch einmal die Woche. Und darum geht es ja nicht. Aber was würdest du jetzt jungen Musikerinnen sagen, die dastehen und gerne mal die Frage stellen, kann man das denn noch machen, finanziell? Kann man davon leben? Werde ich das hinkriegen? Was würdest du ihnen raten?
1: Ich glaube, dann würde ich erstmal so was Blödes sagen wie falsche Frage, weil wenn du das unbedingt machen willst, wirst du wahrscheinlich nach Möglichkeiten suchen, das auch möglich zu machen. Und wenn du dann dran verzweifelst, dann müssten eigentlich irgendwelche Systeme greifen, um dich abzufedern und zu sagen, ey, guck mal, ich oder wir finden das wichtig, was du machst und deswegen bekommst du hier einen Zuschuss. Also das, was zum Beispiel eine Stadt machen kann oder eine Kommune machen kann oder ein Land machen kann, dass sie praktisch KünstlerInnen in diesem System, was sich eben nicht mehr von alleine trägt, unterstützen können. Und ich glaube, das ist wichtig. Und natürlich gibt es 100.000 Gedanken, wie das funktionieren könnte. Also weil du jetzt sagst, Weißwurst zum Beispiel und dass die MusikerInnen können sich die Weißwürste nicht mehr leisten. Warum nicht, dass der eine, der die Weißwurst macht, gibt sie praktisch dem Musiker, der Musikerin und die andere spielt dann dem Weißwurstproduzenten dafür ein Lied vor.
0: Das ist gelebte bayerische Tauschkultur, wie wir sie lieben.
1: Ist das so? Passiert das bei euch jeden Tag?
0: Was machst du da oben in Berlin? Wirklich, du weißt A, mehr über München, als wir, die hier sitzen und B, hast du verstanden, das Weißwurstprinzip hat der erste Mensch wirklich verstanden. Ich kann es nicht
1: glauben. Das
0: heißt,
1: ich kann einfach in München mit meiner Gitarre auf den Markt gehen und den Leuten was vorspielen und dafür bekomme ich dann ihre Erzeugnisse und kann mir zu Hause was kochen.
0: Das wünsche ich dir. Ich glaube, wenn es wer schafft, dann du. Ich bin mir ganz sicher, wenn es wer schafft, dann du mit ein bisschen Italienisch noch rein und dem Charme, den du besitzt, wird es funktionieren.
1: Ich glaube,
0: Tauschprinzip funktioniert hier nicht. Das kann ja auch funktionieren, ja. Aber ich glaube, in der Musik hast du absolut recht. Wir müssen da zusammenhalten und gegenseitig wahrscheinlich auch
1: mehr
0: Leistungen tauschen.
1: Also so blöd und so naiv, wie das klingt hier mit dem Ich tausche Song gegen Weißwurst, ist es natürlich eine Utopie, auf die man sich aber als Musikerin oder als Musiker auch auf eine Art zurückbesinnen kann, indem man nämlich zum Beispiel überlegt, wer ist mein Publikum? Also mein Publikum sind sicher nicht die so und so vielen monatlichen Hörer auf Spotify, sondern mein Publikum sind die Leute, die das wirklich interessiert und denen das wirklich wichtig ist, was ich mache. Deswegen könnte ich ja einen Laden aufmachen, wo ich sitze und da können die Leute reinkommen, also fast schon physisch, und sich meine Sachen wie kaufen. Also es gibt ja diese Modelle wie Substack, wie Patreon, wie Steady, wo es eine 1:1 Beziehung gibt. Also die Leute unterstützen mich und jeder mit 5 € oder sowas und dadurch habe ich dann eine Basis, wie ich meine Musik machen kann. Und das ist was glaube ich funktioniert. Und wenn wir können uns ja nicht auf irgendwas verlassen, was irgendwie von der Politik beschlossen wird oder sowas, sondern wir müssen selber gucken, dass wir irgendwie Wege finden.
0: Wir können uns auf uns verlassen, da bin ich mir ganz sicher. Und auf die Kreativität, das hast du ja auch gerade schon gesagt, dass man sich da kreativ wahrscheinlich auch irgendwie wieder rausholt. Ich muss jetzt so kreativ sein und dich hier irgendwie rauskomplimentieren, weil ich habe noch 46 Fragen, die ich dir stellen wollte.
1: Okay,
0: aber
1: ganz schnell.
0: Wir haben noch 20 Sekunden Zeit für 46 Fragen. Nee, das machen wir dann wirklich beim nächsten Mal, aber wenn du so weitermachst, dann musst du sowieso wieder hierher. Das ist eher Drohung, so klingt es, aber
1: sehr
0: es ist
1: gerne.
0: Eigentlich eine Wiedereinladung. Dankeschön, Francesco Wilking, bis bald. Mach's
1: Danke
0: gut.
1: Danke dir.
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Wilking von der Crookie Gang, der uns zum Schluss noch eine Idee nahegebracht hat, wie sich Musiker und Musikerinnen in Zukunft finanzieren könnten. Schwieriges Thema. Wenn er uns irgendwann wieder besucht, dann ausführlicher. Morgen bei 1:1 der Talk im Gespräch der deutsch-ukrainische Lyriker Jewgeni Breiger, der apropos sich mit Kunst finanzieren sagt, ich bin wohl einer von 10, die in Deutschland von ihren Gedichten leben können. Nachzuhören ist das alles auf ARD Sounds. Einen schönen Abend wünscht Ihnen Nina Sonnenberg.

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7: 17 Uhr, die Nachrichten des Bayerischen Rundfunks mit Benjamin Day, die Übersicht. Drohnenangriff, Bundesregierung macht offenbar Russland verantwortlich. Attestpflicht, Baas stellt Pläne der Koalition in Frage. Bootsprozession, Papst Leo fährt über den Albaner See. Das Wetter, Sonne und Wolken bei 22 bis 27 Grad. Berlin. Die Bundesregierung steht offenbar kurz davor, Russland offiziell für den geplanten Drohnenanschlag auf dem Flughafen Leipzig-Halle verantwortlich zu machen. Das berichten übereinstimmend die Welt am Sonntag und das Portal Politico und berufen sich auf Personen, die mit dem Vorgang vertraut sind. Demnach plant die Bundesregierung auch mehrere Strafmaßnahmen. Zudem würden parallel dazu in Brüssel EU-Sanktionen vorbereitet. Den Berichten zufolge ist noch unklar, ob die Bundesregierung einzelnen russischen Akteuren eine Beteiligung an den Anschlagsplänen vorwirft oder der gesamten russischen Regierung. Vor 2 Tagen hatte Bundeskanzler Merz erklärt, es werde sehr bald eine Reaktion auf den Vorfall in Leipzig geben. Die Urheber würden dafür bezahlen. Anfang März war auf dem Flughafen Leipzig-Halle eine mit Sprengstoff bestückte Drohne entdeckt worden, in der Nähe ukrainischer Flugzeuge. Später stießen Ermittler auf weitere Drohnen. Berlin. Die aktuellen Äußerungen von Bundesarbeitsministerin Baas zur Attestpflicht ab dem ersten Krankheitstag stoßen auf Kritik bei der Union. Der Chef des CDU-Sozialflügels Radke hat dem Kölner Stadtanzeiger gesagt, er fände es fragwürdig, getroffene Verabredungen nach kurzer Zeit öffentlich in Frage zu stellen. Baas hatte in einem Interview die Sinnhaftigkeit der mit der Union vereinbarten Attestpflicht grundsätzlich angezweifelt. Zum Beispiel könne es passieren, dass ein Arbeitnehmer mit einem leichten Infekt zum Arzt gehe und mit einer Krankschreibung für eine Woche zurückkomme. Baas verwies auf die Ausnahmen für tarifgebundene Unternehmen von der Attestpflicht. Dabei stellte sich dann die Frage, ob man bei so wörtlich 95 Ausnahmen die Regelung überhaupt noch brauche. Kathmandu. 3 Tage nach der verheerenden Sturzflut in Nepal werden die Rettungsarbeiten durch schlechtes Wetter erschwert. In der Himalaya-Region regnete es und es herrschte dichter Nebel. Vorübergehend mussten Helfer die Suche nach Überlebenden einstellen. Unterstützt werden die Rettungskräfte von Teams aus dem Ausland. Als besonders schwierig gilt die Suche nach Arbeitern, die in einem Tunnel festsitzen. Die Katastrophenschutzbehörde in Nepal spricht inzwischen von fast 700 Todesopfern. Dort und im benachbarten Tibet werden noch rund 3000 Menschen vermisst, darunter sind auch viele Bundesbürger. Das Auswärtige Amt in Berlin erklärte, es gebe eine hohe einstellige Zahl deutscher Staatsangehöriger, zu denen man keinen Kontakt habe. Berlin. Nach dem Prozess um Social-Media-Sucht in den USA hat Bundesjustizministerin Hubich Konsequenzen auch in Deutschland gefordert. Der Milliardenvergleich mit dem Konzern Meta habe Signalwirkung, sagte Hubich in einem Interview. Sie verwies auf den bereits bestehenden Digital Service Act der EU. Diese Regeln müssten jetzt aber konsequent durchgesetzt und weiterentwickelt werden. Im Speziellen sprach sich die Ministerin für ein abgestuftes Schutzkonzept für die verschiedenen Altersgruppen aus. Pauschale Verbote wären der falsche Weg, sagte Hubich. Vatikanstadt. Papst Leo XIV. Nimmt am Abend an einer Bootsprozession in der Nähe von Rom teil. Er ist das erste katholische Kirchenoberhaupt, der bei der feierlichen Parade auf dem Albaner See in ein Schiff steigt. Vorgänger des Papstes hatten die Bootsprozession stets am Ufer verfolgt. Der See liegt unterhalb der Residenz Castel Gandolfo. Die meisten Päpste nutzen das Anwesen für die Sommerferien und andere Auszeiten. Das Wetter in Bayern. Im Lauf des Abends zunehmend bewölkt, aber meistens noch trocken. In der Nacht bewölkt, vereinzelt Regen bei 17 bis 11 Grad. Die Aussichten: morgen Sonne und Wolken im Wechsel bei Werten bis zu 29 Grad. Am Montag wechselhaft mit Schauern, am Dienstag wieder trocken bei 21 bis 26 Grad. Soweit die Nachrichten, es ist 17.04 Uhr. Die Verkehrsmeldungen: A3 Passau Richtung Nürnberg zwischen Iggensbach und dem Kreuz Deggendorf, 8 Kilometer Stau. A3 Würzburg Richtung Frankfurt zwischen Weibersbrunn und Aschaffenburg, stockender Verkehr. A7 Fulda Richtung Würzburg zwischen Fulda A3 und Bad Brückenau-Wildflecken, Stau und stockend wegen einer Baustelle. A8 Salzburg Richtung München zwischen Fraßdorf und Rohrdorf, stockend nach einem Unfall. A94 Passau Richtung München zwischen Altötting und Töging. Stau nach einem Unfall. Der Verkehr wird an der Unfallstelle vorbeigeführt. Und zuletzt die B23 Lermoos Richtung Garmisch-Partenkirchen. Zwischen Greinau und Garmisch-Partenkirchen Stau. Soweit die Verkehrsübersicht.
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8: Die AfD hat in Umfragen die Union überholt. In den Bundesländern Sachsen-Anhalt und Mecklenburg-Vorpommern, wo ein neuer Landtag gewählt wird, ist sie in Umfragen sogar weit vor der CDU. Bisher hat die CDU eine Brandmauer zu der in Teilen rechtsextremen AfD hochgezogen. Aber ist die zu halten? Dazu haben wir im letzten Herbst eine Podcast-Staffel von Die Entscheidung recherchiert. Wir wiederholen diese drei Folgen, denn unsere Staffel Fällt die Brandmauer ist angesichts der Landtagswahl in Sachsen-Anhalt hochaktuell. Alle Folgen gibt es in ARD Sounds. Und jetzt geht's los.
9: David und Leonie. Zwei Menschen, deren Leben ohne die AfD vermutlich ganz anders laufen würde.
10: Wenn die AfD alleine darüber zu bestimmen hätte, ob wir unsere Arbeit fortführen können, würden sie den Laden hier ohne großes Federlesen dicht machen. 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
11: Also ich hätte auch gerne noch meine Familie, aber diese Familie gibt's halt nicht mehr.
9: Hi, das ist Die Entscheidung. Diesen Monat dreht sich bei uns alles um den Begriff der Brandmauer. Die Bundespolitik, die streitet immer wieder darüber. Wie umgehen mit der AfD? In dieser Folge lernt ihr zwei Menschen kennen, die auf diese Frage schon längst eine Antwort finden mussten. Es geht um Radikalisierung, Spaltung und Entfremdung. Ich bin Jasmin Brock, eure Host. Und mir gegenüber sitzt wieder Thies Maaßen, der diese Staffel mit mir recherchiert hat.
12: Hallo, auch von mir.
9: Das ist Folge 2, wenn's persönlich wird.
8: Ich nehme euch jetzt mit nach Nordrhein-Westfalen, zu Leonie Plahr. Sie ist Anfang 30 und wohnt in Düsseldorf. Sie hat gerade ein Buch über ihre Geschichte geschrieben. Eine Geschichte, an der sich viel über den Aufstieg der AfD ablesen lässt.
13: Hallo.
8: Ich habe Leonie an einem herbstlichen Sonntag in einem Café getroffen. Wir sind nach draußen, weil es drinnen ziemlich gut besucht war.
13: Können wir einfach draußen was haben?
8: Wir haben beide einen Kaffee bestellt.
13: Ich will einen Cappuccino.
8: In diesem Café hat Leonie große Teile ihres Buchs geschrieben, in dem es sehr viel um ihre Familie geht. Ich habe sie gefragt, wie sie ihre Familie erinnert, was Politik angeht, bevor die AfD gegründet wurde.
13: Es war einfach eine CDU aus Gewohnheit Familie, würde ich sagen.
8: Ihre Eltern, damals im Einzelhandel, haben einen eigenen Familienbetrieb.
13: Ja, wirklich so kleinstädtisches Unternehmertum.

0: Da war man halt im Schützenverein und dann gab es das jährliche Schützenfest und die ganzen örtlichen Verbände und Vereine und Traditionen.
1: Leonie erinnert sich, dass Anfang der 2000er bestimmte Einstellungen ganz selbstverständlich waren. Dass sie als Kind und Jugendliche zum Beispiel mit negativen Klischees über Muslime aufgewachsen ist, über Frauen, die Kopftuch, Hijab tragen.
0: Also, dass man Hijabis nicht in Kundenkontakt bringen könnte, im familieneigenen Betrieb, aus verschiedenen Gründen.
1: Oder dass Geschichten über schwule Männer erzählt wurden.
0: Es war nie, in Anführungszeichen, böse gemeint, aber es war eben trotzdem da. Und ach, der neue Mitarbeiter, der neue schwule Mitarbeiter ist ja auch so ein Süßer und ach, das ist ja so ein, also, und dann aber wurde der trotzdem so affektiert nachgeäfft.
2: Na, solche Vorbehalte und Vorurteile, die sind ja erstmal leider nichts Besonderes und kursieren damals wie heute nicht nur bei Leonies Familie am Küchentisch. Die Frage ist, wann verfestigt sich das? Wann kippt's Richtung Ausgrenzung oder Diskriminierung?
1: Ja, diese Bilder, diese Erzählungen, die machen auf jeden Fall was mit Leonie. Aber auch als sie etwas älter ist, so Anfang 20, versucht Leonie, dazuzugehören zur Familie.
0: So habe ich mich da dem konservativeren Lebensentwurf auch meiner Familie, glaube ich, angepasst und habe mich dann für ein Jurastudium entschieden. Ja, und das war so die Zeit, in der dann auch diese Partei kam.
1: Die AfD.
0: Mein Erzeuger hat das wirklich von Anfang an mit begleitet. Also da hieß es schon, hey, da schließen sich gerade irgendwie Professoren zusammen, die eine Partei gründen wollen und so. Also ich habe das schon vor der Parteigründung mitbekommen.
1: Leonie nennt ihren Vater heute nur noch Erzeuger.
2: Was ja tief blicken lässt, wie ihr Verhältnis heute ist. Vielleicht noch ein Wort zur Frühphase der AfD. Die galt ja am Anfang, Leonie hat es ja schon angedeutet, als Professoren- bzw. Honoratiorenpartei. Und die weibliche von, die kann man sich da getrost sparen, weil die Gründer waren fast alles ältere, weiße Männer. Und die AfD hatte vor allem ein Thema, den Kampf gegen den Euro als europäische Einheitswährung. Sie wollten ihre geliebte D-Mark zurück. Die AfD trifft ganz offensichtlich einen Nerv damit.
1: Ja, ganz offensichtlich auch bei Leonies Familie. Nicht nur bei dem Vater, der sehr früh der Partei beitritt, er motiviert auch den Rest der Familie, das Gleiche zu tun.
0: Da ging es vor allem, soweit ich mich da noch erinnere, darum, dass diese Partei erstmal Zahlen kriegen soll. Hier tritt erstmal bei und die brauchen erstmal Mitglieder, damit die irgendwie legitimiert werden.
1: Und tatsächlich?
0: Als mir dann halt der ausgefüllte Mitgliedsantrag für die AfD hingehalten wurde, habe ich die unterschrieben und das gar nicht weiter hinterfragt.
1: Leonie, die ist 2013 gerade am Anfang ihres Jurastudiums. Und sie merkt mehr und mehr, das hat sie eigentlich eher für die Familie angefangen als für sich selbst.
0: Ich bin da überhaupt nicht glücklich geworden.
1: Das ist so ein Lebensabschnitt, wo Fragen hochkommen. Wer bin ich eigentlich? Wo gehöre ich hin? Bei Leonies Vater hingegen, da dreht sich in dieser Zeit immer mehr um die Partei.
0: Und war dann auch eine Zeit lang als irgendwie im Kreisvorstand aktiv.
1: Leonies Vater, der scheint auf eine Partei wie die AfD geradezu gewartet zu haben.
0: Es war ein Ventil für eine generelle politische Frustration. Und da war dann natürlich diese neue Partei, das war einfach das shiny new thing, das war so das neue Ding irgendwie.
2: Ja, die AfD hat am Anfang ja auch durchaus Leute aus sehr unterschiedlichen Lagern angezogen. Leute, die vorher bei der SPD waren oder bei der FDP oder der Union, aber eben auch Anhänger von sehr, sehr rechten Parteien wie zum Beispiel die islamfeindliche Kleinstpartei Die Freiheit oder auch von den Republikanern.
1: Auch Leonie wird Mitglied, wie praktisch ihre ganze Familie. Leonies Mitgliedschaft besteht allerdings nur auf dem Papier, also sie war nie bei irgendeiner Parteiveranstaltung. Aber sie hatte damals die AfD auf Facebook geliked, so dass es auch für andere sichtbar wurde, dass sie mit dieser neuen Partei irgendwie in Verbindung steht. Und das hat Folgen.
0: Relativ kurz, nachdem halt dieser Partei-Hype in der Familie angekommen war, habe ich eine Nachricht von einer jungen schwarzen Frau bekommen, die so über Freundesfreunde kannte. Und die hat mir damals noch auf Facebook eine Nachricht geschickt.
1: Ella hieß sie. In dieser Nachricht geht Ella ganz direkt auf Leonies AfD-Like ein.
0: Und hat sehr präzise geschildert, warum sie in dieser Partei eine Gefahr sieht, wo sie diese Gefahrenquellen sieht und welches Potenzial sie da sieht. Und dass eben auch 2013 diese angebliche Professoren-Wirtschaftspartei schon auch Gefahrenpotenzial birgt.
1: Also während praktisch Leonies ganze Familie hellauf begeistert ist von dieser neuen Partei, quasi im AfD-Fieber, wird Leonie jetzt mit einer ganz anderen Perspektive konfrontiert.
0: Das hat an mir weitergearbeitet.
1: Ja, da ist so ein Hauch von einem Zweifel, der sich in Leonie breitmacht. Ein Zweifel an der AfD, an ihrer Familie, auch irgendwo an ihrem eigenen Selbstbild. Was dieser Zweifel mit Leonie macht, darüber sprechen wir gleich noch. Thies, du hast für diese Folge ja auch jemanden getroffen, David Begrich. Mhm. Und auch seine Geschichte hängt eng mit der AfD zusammen, wenn auch auf eine ganz andere Art und Weise.
3: So, kommen Sie. Möchtest du Tee?
1: Du hast David Begrich ja in Magdeburg besucht, in Sachsen-Anhalt.
2: Genau, weil in Sachsen-Anhalt, dort wird gewählt und dort könnte die AfD auch erstmals stärkste Kraft werden. Die Frage ist also, dort, und sie stellt sich dort besonders dringend, hält denn die Brandmauer zur AfD? Sollte die Partei in die Macht kommen, dann wird es auf David Begrich jedenfalls massive Auswirkungen haben. Ich kenne ihn schon ewig, seit mehr als 20 Jahren. Damals bin ich als Reporter für den BR oft in die ostdeutschen Bundesländer gefahren. Und er hat sich damals schon gegen die extreme Rechte engagiert, tut es bis heute. Und trotzdem hat er ein Problem mit Brandmauern.
4: Ich bin von dem Begriff nicht begeistert, weil die AfD versucht, ihn gerade negativ zu konnotieren. Und das ist in Ostdeutschland nochmal Mauern. Wir sind 1989 gegen Mauern auf die Straße gegangen. Jetzt kommen plötzlich Leute, die wollen Brandmauern.
2: Ja, er hat es nicht so mit Brandmauern. David Begrich, der hat eine ganz andere Sozialisation als Leonie, ist auch eine ganz andere Generation, also eher so mein Alter, Mitte 50. Geboren ist er in Thüringen.
4: Ich bin eigentlich eine Erfurter Puffbohne.
2: Aber er lebt schon ganz lange in Magdeburg, der Landeshauptstadt von Sachsen-Anhalt.
4: Ich bin hier größtenteils aufgewachsen, habe die Zeit des Auf- und Umbruchs in der DDR hier erlebt, auch sehr intensiv erlebt. Und auch die unmittelbare Zeit nach der Wiedervereinigung, also die sogenannte Transformationszeit der 1990er.
2: Und in dieser Phase nach der Wiedervereinigung, da gab es in sehr vielen Städten, nicht nur, aber vor allem in Ostdeutschland, muss man sagen, rassistische Ausschreitungen. Die Namen Hoyerswerda und Rostock-Lichtenhagen, die stehen ja fast schon synonym für diese schlimme Zeit. Aber David Begrich findet, auch Magdeburg gehört in diese Reihe.
4: Wir hatten hier die sogenannten Himmelfahrtskrawalle 1994, wo Neonazis stundenlang Migranten durch die Stadt gejagt haben. Wir hatten drei junge Menschen, die hier in den 1990er und 2010er Jahren von Neonazis getötet worden sind. Das hat mich schon deshalb sehr geprägt, weil ich die Opfer zum Teil auch gut gekannt habe.
2: Und David Begrich ist auch selbst schon von Nazis zusammengeschlagen worden. Er hat also am eigenen Leib erfahren müssen, wie gefährlich die extreme Rechte ist. Und er hat daraus die Konsequenz gezogen, dass er einen Verein mitgegründet hat, Miteinander e.V. Die machen seit 1998 Aufklärungs- und Präventionsarbeit gegen Rechtsextremismus. Und die beraten und unterstützen auch Betroffene von rechter Gewalt. David ist bei Miteinander so ein bisschen der Analytiker. Er hat Theologie und Sozialwissenschaften studiert und sein Job ist es, die extreme Rechte genau im Blick zu haben. Er schreibt darüber Artikel, hält auch Vorträge. Und klar, da hat er sich natürlich auch sehr früh mit der AfD auseinandergesetzt.
4: Wir haben 2016 eine Analyse des Wahlprogramms veröffentlicht. Und in der haben wir damals geschrieben, dass die AfD Sachsen-Anhalt eine völkisch-nationalistische Partei ist.
1: Das hat ihn oder seinen Verein wahrscheinlich damals auch schon in den Fokus gerückt. Wahrscheinlich hat die AfD keine Dankeskarte geschickt nach dieser Analyse. Aber gut, die AfD war natürlich auch nicht die Adressatin des Gutachtens.
2: Nee, aber es gab auch Kritik von anderer Seite.
4: Als wir das veröffentlicht haben, wurde uns entgegengehalten, also wir würden die AfD unnötig dämonisieren. Und also man müsste das differenziert und so weiter. So. Alles von dem, was wir damals über die AfD in Sachsen-Anhalt und Ostdeutschland geschrieben haben, ist nicht nur eingetreten, sondern weit überholt.
2: Und inzwischen gibt es ja sozusagen offiziell den Stempel des Verfassungsschutzes. Also seit ein paar Jahren werden 5 Landesverbände der AfD, davon 4 in Ostdeutschland, als gesichert rechtsextrem eingestuft. Die Gesamtpartei gilt aktuell als Verdachtsfall. Ob sie vom Verfassungsschutz dann auch als gesichert rechtsextrem eingestuft werden darf, darüber wird noch vor Gericht gestritten.
1: Wir gehen an dieser Stelle zurück zu der Geschichte von Leonie Plaa, also von Sachsen-Anhalt direkt zurück nach Nordrhein-Westfalen. Leonies Familie ist ja zu AfD-Gründungszeiten der Partei beigetreten. Und auch hier in Leonies Geschichte gab es Menschen, die früh gewarnt haben. In ihrem Fall über diese Facebook-Nachricht von Ella, nach dem Motto: Du likest die AfD, weißt du, was du da für eine Partei unterstützt?
0: Also es hat dann wirklich nur noch ein paar Wochen gedauert, in denen ich das, was sie da beschrieben hat, auch gesehen hat. in der Rhetorik, in der Kommunikation, in allem,

0: was diese Partei so macht, in auch teilweise schon politischen Forderungen wiedererkannt habe.
1: Also man muss dazu sagen, auch wenn es der AfD damals hauptsächlich um den Euro gegangen ist, hat es auch da schon rassistische und nationalistische Untertöne in der Partei gegeben. Also wenn zum Beispiel über die südeuropäischen Länder hergezogen worden ist, die Deutschland angeblich mit ihrer Schuldenpolitik mit in den Abgrund reißen würden. Und bald hat es in der AfD auch Forderungen gegeben wie Asylrecht und Migrationspolitik verschärfen. Zum Beispiel, das hat die sächsische AfD schon 2014 gefordert, dass Ausländer weniger Kindergeld bekommen sollen und weniger Arbeitslosengeld als Deutsche. Es ist auch immer offener gegen den Islam und gegen muslimische Menschen agitiert worden und die Partei ist damit auch immer mehr zum Anziehungspunkt für Rechtsextremisten geworden.
2: Leonie geht diese Facebook-Nachricht jedenfalls nicht mehr aus dem Kopf. Ihr kommen immer mehr Zweifel und sie hinterfragt, warum sie diesen AfD-Mitgliedsantrag überhaupt unterschrieben hat. Aber naja, damals war sie auch noch in einer sehr unsicheren Lebensphase und in einem Umfeld, wo sie nicht so zu sich stehen konnte, zu ihrer Identität. Noch nicht.
0: Ich war halt die ungeoutete Teenagerin, habe auch meine eigene Sexualität von mir verleugnet, mich versucht davon zu überzeugen, dass ich wirklich, wirklich auf Männer stehe.
2: Was sie damals nicht an sich ranlassen will, Leonie steht nicht auf Männer, sondern auf Frauen. Sie ist lesbisch. Nach dieser Nachricht von Ella, nach dieser Warnung vor der AfD, beginnt ein Wandel. Leonie recherchiert zur Partei und hört auf, sich an ihrer Familie zu orientieren. Noch im gleichen Jahr, 2013, trifft sie eine Entscheidung, die sie ein Stück weit näher zu sich selbst bringt. Wenige Monate, nachdem sie in die AfD eingetreten ist, kündigt sie ihre Parteimitgliedschaft wieder. Und zwar in dem Jahr, in dem die AfD ja auch erstmals zu einer Bundestagswahl antritt.
1: Und da feiert diese gerade erst gegründete Partei einen großen Erfolg. Sie holt aus dem Stand 4,7% einerseits. Andererseits ist sie damit aber auch knapp an der 5%-Hürde gescheitert und zieht eben nicht in den Bundestag ein, noch nicht.
2: Leonie spricht nicht wirklich mit ihrer Familie darüber, dass sie die AfD nicht gewählt hat. Erzählt auch nicht, dass sie ihre Parteimitgliedschaft gekündigt hat.
1: Also Leonie ist raus, aber ganz viele andere, die gehen jetzt erst rein in die AfD. Die Partei kriegt immer mehr Zulauf, auch weil sie jetzt ein Thema findet, mit dem sie viel mehr Menschen erreichen kann als mit ihrer D-Mark-Nostalgie. Insbesondere dann ab 2015, als viele Flüchtlinge ankommen in Deutschland, dann geht es bei der AfD immer mehr um Migration, es geht gegen Geflüchtete, es geht gegen muslimische Menschen.
0: Dadurch hat dann nochmal ein starker Radikalisierungsprozess stattgefunden, ja auch innerhalb der Partei.
2: Leonie tritt nicht nur aus der Partei aus, sie wechselt auch das Studienfach. Weg von Jura hin zu unter anderem Geschichte und American Studies. Und sie bekommt die Chance, ein Auslandssemester zu machen.
0: Ich war in Upstate New York und war an der Uni. Also ich saß in Vorlesungssälen, wo 120 Studierende saßen und ich war eine von drei Weißen. Und ich fand das total angenehm, dass ich mal nicht Teil der lautesten Stimme im Raum bin, sondern auch einfach mal zuhören konnte. Und die Perspektiven, die dann eben eine Stimme bekommen haben, nicht die gleichen waren wie meine.
2: Gestärkt und inspiriert durch diese neuen Erfahrungen kommt Leonie zurück nach Deutschland.
0: Also die Welt hat sich weitergedreht. Wir haben uns irgendwie auch als Gesellschaft weiterentwickelt und sind zumindest ein Stückchen weit offener geworden. Dann kam ja auch irgendwann die Legalisierung der Ehe für alle.
2: Aber sie bemerkt auch,
0: entgegen dieser wahrscheinlich auch nur gefühlten progressiven Entwicklung haben sich dann meine Familie und wahrscheinlich viele andere sehr, sehr am Gestern verbissen und wollten sich nicht in diese Richtung weiterentwickeln. Die sind einfach da stehen geblieben. Und da hat die AfD sie abgeholt.
1: Was Leonie da anspricht, Themen wie Sexualität, Geschlechterrollen, aber auch diese ganze Debatte über das Gendern, also über die Sprache, das betrifft alle Menschen ganz persönlich. Da geht es immer auch um die eigene Identität, um die eigene Haltung, die eigene Rolle. Und ich glaube tatsächlich, dass es viele Menschen sehr verunsichert hat. Und die AfD hat schnell erkannt, dass sie über solche Themen ganz viele Menschen ansprechen kann. Und sie tut das, indem sie alles so zum Kulturkampf macht. Also es geht immer um Gut gegen Böse, entweder oder. Es gibt kein Sowohl als auch. Und ich glaube tatsächlich, die AfD macht das nicht nur aus taktischen Gründen, sondern durchaus auch aus Überzeugung. Denn es gibt in der AfD einen sehr starken christlich-fundamentalistischen Flügel. Und für die, da ist Homosexualität einfach eine Sünde und die wollen unbedingt zurück zu klassischen Rollenbildern.
2: Ja, und dieser Kulturkampf, den du gerade angesprochen hast, der findet dann auch in Leonies Familie statt. Ihre Familie, sagt sie, bewegt sich mehr und mehr im Parteiumfeld.
0: Also das war irgendwann wirklich eine Echokammer. Es haben sich dann ja nach und nach auch besonders von meinen Eltern langjährige FreundInnen abgewandt, weil die eben mit der AfD und mit diesem Rechtsextremismus nichts zu tun haben wollten. Und dann waren sie eben nur noch umgeben von AfD-Stimmen, von AfD-nahen Stimmen.
2: An dieser Stelle der Hinweis, wir schildern hier die Geschichte, wie Leonie sie erinnert und erlebt hat. Weil es sich um Geschehnisse innerhalb der Familie handelt, lassen die sich nicht unabhängig überprüfen. Leonie, die sucht sich jedenfalls mehr und mehr ein neues Umfeld, einen neuen Freundeskreis.
0: Als ich dann da nach einer Trennung von einem Mann habe fallen lassen, ja, ich würde dann jetzt auch mal wieder Frauen daten, war das total selbstverständlich. Das war, also die Reaktion war wirklich nur so, ach so, ja schön.
1: Also bei diesem neuen Freundeskreis, da fühlt sie sich angenommen.
2: Ja, man könnte sagen, im Gegensatz zu ihrer Herkunftsfamilie, wobei das auch nicht so ganz stimmt, weil das gilt nicht für alle in ihrer Familie. Bei ihren Großeltern hat sich Leonie eigentlich immer sehr wohl gefühlt.
0: Meine Oma war auch eine der wenigen in meiner Familie, wo ich dann auch mit meiner damaligen Freundin zu Besuch war. Und die hat uns Tee eingeschenkt und Kekse mitgebracht und hat sich total gefreut, dass wir in einer Beziehung sind. Also ganz, ganz süß eigentlich.
2: Auch ihre Oma war 2013 zur Parteigründung in die AfD mit eingetreten. Dieses Hauptsache ihr seid glücklich von ihrer Oma, das verändert sich.
0: Meine Oma hat mir dann erklärt, dass eine Ehe nur zwischen Mann und Frau stattfinden darf und dass alles andere einfach nicht natürlich ist. Und auch da schon so ein bisschen angedeutet, dass es da so eine Art queere Agenda gäbe, die irgendwie gefährlich wäre.
1: Also wenn man sich die Positionen der AfD anschaut, sie will ja nicht nur geschlechtersensible Sprache abschaffen und das Recht auf Abtreibung stark einschränken. Sie will traditionelle Geschlechterrollen, so heißt es in den Programmen, stärken. Sie spricht von einem angeblichen Transkult, durch den Kinder manipuliert würden. Und daran ändert natürlich auch eine lesbische Parteichefin nichts, Alice Weidel, auch wenn die Partei sie natürlich gut als Feigenblatt nutzen kann.
2: Leonie ändert ihr Verhalten gegenüber ihrer Familie. Sie informiert sich noch mehr, liest Studien und Texte darüber, wie man Vorurteilen und Verschwörungsideen begegnen kann. Sie fängt an, eine persönliche Brandmauer zu errichten. Eine aus Zahlen, Daten und Fakten.
0: Ich habe eben viel diskutiert, weil ich dachte, hey, mit einem guten Argument, mit einer guten Studie, mit einem guten Beispiel kann ich diese Person vielleicht ein Stück weit zurückholen. Aber das war eben nicht der Fall. Und wir sind einfach aus ganz unterschiedlichen Haltungen in diese Diskussion gegangen. Und das hat sich am Ende wirklich angefühlt wie ein sportlicher Wettkampf.
1: Das, was Leonie aus Nordrhein-Westfalen da im Umfeld ihrer Familie beobachtet, das beobachtet David Begrich, der sich in Sachsen-Anhalt mit seinem Verein Miteinander gegen Rechtsextremismus engagiert, im politischen Umfeld. Also wie die AfD sich immer fester verankert und wie sie dabei auch immer radikaler wird. Er hat ja schon vor bald 10 Jahren eine Analyse über die AfD in Sachsen-Anhalt geschrieben und festgestellt, die Partei dort, die sei völkisch-nationalistisch. Und heute, da muss er feststellen.
3: Also die AfD hat in Sachsen-Anhalt, in Thüringen, in Sachsen zwischen 2016 und heute wesentlich an der Enttabuisierung von rechtsextremen Inhalten beigetragen und hat die Normalisierung von rechtsextremen Politikinhalten vorangetrieben und hat in diesen 3 Bundesländern den Rechtsruck innerhalb der AfD wirklich strategisch vorangetrieben.
1: David Begrich beobachtet auch, wie geschickt die AfD dabei vorgeht, also wie sie das politische Klima insgesamt verändert, auch indem sie genau diese Echokammern schafft, von denen Leonie gerade gesprochen hat.
3: In dem Moment, in dem die AfD plötzlich im Landtag ist, gibt es eine klimatische Veränderung dadurch, dass die AfD ein Wechselspiel zwischen Provokation und Tabubruch in Szene setzt und dieses Wechselspiel selbst auf Video aufnimmt und daraus so kleine TikTok- und Instagram-Videos schneidet. Und nach 1:30 ist das Spektakel auch schon wieder vorbei.
2: Ja, weil mehr als 1:30 braucht man auch nicht für so ein TikTok-Video. Das mit den Echokammern ist natürlich kein AfD-only-Phänomen. Also auch in anderen politischen Ecken ist es so, dass wir uns in gewissen Bubbles online bewegen. Aber es ist trotzdem insbesondere die AfD, die profitiert von den Algorithmen, weil die eben belohnen, wenn etwas ein Spektakel ist, wenn ein Video Emotionen auslöst oder zum Kommentieren einlädt. Es gibt eine Studie von der Uni Potsdam und der Bertelsmann Stiftung, die hat den letzten Wahlkampf aus der Perspektive junger Menschen untersucht. Und diese Studie zeigt, dass es so war, dass wenn du als junge Person, so Anfang 20, ein neues TikTok-Profil machst und 11 bis 12 Minuten auf der For You-Page weiterwischst und dir die Videos anschaust, dann bist du nach diesen 11 bis 12 Minuten, sagt die Studie, bei der AfD, wegen des Algorithmus. Und bis du dann zur SPD gescrollt bist, also bis du ein Video bekommst, wo Hashtag SPD vorkommt, dauert das Ganze 70 Minuten.
1: Und so lange wird wohl keiner durchhalten, da schafft es keiner bis zur SPD.
2: Ja, schon, vielleicht je nach Screentime, aber ja, es dauert deutlich länger. Es ist aber trotzdem entscheidend, wie sich solche Inhalte verbreiten, denn ja, die Brandmauer im Bundestag, darüber haben wir in Folge 1 gesprochen, die braucht auch ein Fundament in der Gesellschaft. Und da bröckelt es offenbar auch.
3: Der AfD ist es gelungen, ihre Wählerschaft davon zu überzeugen, jeden Radikalisierungsschritt mitzugehen. Da gibt es sicher eine Kernwählerschaft von etwa 25% der Wählerinnen und Wähler der AfD, die wählen diese Partei aus Übereinstimmung mit der politischen Programmatik und den Aussagen dieser Partei. Und dann gibt es aber diejenigen, die kein gefestigtes rechtsextremes Weltbild haben, die aber bei bestimmten Themen der AfD zustimmen und deshalb bereit sind, ihr ihre Stimme zu geben.
1: Und in Sachsen-Anhalt sind das inzwischen so viele, dass die AfD bei den nächsten Landtagswahlen in Magdeburg an die Macht kommen könnte.
3: Ich erlebe ganz viele Menschen, die sagen, dann ist das so, dann soll die AfD doch mal zeigen, was sie kann. Sie ist demokratisch gewählt, na dann soll sie es doch mal machen. Und ich denke die ganze Zeit, das würde dazu führen, dass wirklich das gute Porzellan der Demokratie, dass das kaputt gehen würde. Und wenn das einmal kaputt ist, also wenn einmal die demokratischen Institutionen oder die demokratischen Verfahrensweisen nachhaltig beschädigt worden sind, kann man es nicht einfach so wieder kitten.
2: Über dieses Szenario, was, wenn die AfD an die Macht kommen würde und ob man das mit einer Brandmauer verhindern kann, darüber sprechen wir in der nächsten Folge.
3: In dem Moment, in dem die AfD hier an der Regierung beteiligt wäre, das würde wirklich das Gesicht des Landes verändern. Das würde auch die Situation von vielen Menschen ändern. In einer Art und Weise, wie wir uns das vielleicht noch nicht so richtig vorstellen können.
2: Leonie kann sich das vorstellen. Und deswegen geht sie mit ihrer Geschichte an die Öffentlichkeit. In der nächsten Folge hört ihr auch, wie es mit ihr und ihrer Familie weitergeht. Fällt die Brandmauer? Das fragen wir in dieser Staffel von Die Entscheidung. Das war Folge 2. Wenn's persönlich wird. Reporter für diese Staffel ist
1: Thies Maasen.
2: Und mein Name ist Jasmin Brock. 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
5: Herzlich willkommen zum Breitengrad, zu einer halben Stunde spannender Auslandsreportagen und Feature. Am Mikrofon ist Clemens Vierenkott. Seit mehr als 3 Jahren herrscht im Sudan Krieg. Ein Ende ist nicht in Sicht. Berichte über Massaker aus dem nordostafrikanischen Land gehören inzwischen fast zur Normalität. Leid und Tod gehören für fast alle Menschen im Land zum Alltag. Sie nutzen aber auch immer wieder die Kampfpausen, um sich im täglichen Leben ihre Würde zu bewahren. ARD-Korrespondent Moritz Behrendt ist hingefahren und berichtet.
6: Für die 16-Jährige Nun ist alles im Alltag schwer geworden. Ihr Vater schiebt sie im Rollstuhl über die staubigen Straßen der Nilinsel Tutti. Die liegt zwischen den sudanesischen Städten Khartoum und Omdurman, genau dort, wo blauer und weißer Nil zusammenfließen. Nun benötigt bei jeder Aktivität Hilfe von ihren Eltern, von Freundinnen, von ihren jüngeren Brüdern.
7: Nach dem Aufwachen bringen sie mich zum Waschen ins Bad. Sie tragen mich, wenn es nötig ist. Und sie bringen mich auch mit dem Rollstuhl aus dem Haus.
6: Das Mädchen ist am Bein, an der Hüfte und an der Hand verletzt. Die Folge eines verhängnisvollen Tages vor 2 Jahren. Gemeinsam mit ihrer Schwester Nadra wollte sie ein paar Besorgungen machen. 5 Gehminuten von ihrem Zuhause entfernt.
7: Wir liefen die Straße entlang. Ich sah nichts kommen. Ich sagte zu meiner Schwester, lass uns einen anderen Weg nehmen. Die Hauptstraße ist gefährlich. Sie sagte, das liegt in Gottes Hand. Sie hatte den Satz noch nicht zu Ende gesprochen, da fielen Schüsse. Ich wusste danach nicht mehr, was mit ihr war. Ich fiel hin und wurde ohnmächtig.
6: Nun und ihre 2 Jahre ältere Schwester gerieten ins Kreuzfeuer. Auf der Nilinsel Tutti, wie in vielen anderen Stadtvierteln in der Hauptstadtregion, lieferten sich die Regierungsarmee und die paramilitärischen Rapid Support Forces erbitterte Straßenkämpfe. Von Kugeln durchsiebte Häuserwände zeugen davon, dass Scharfschützen zwar scharf schossen, aber nicht genau zielten. Nuns Vater Omar steht vor dem kleinen Geschäft, zu dem seine Töchter vor 2 Jahren gehen wollten.
8: Hier waren Kämpfer der RSF-Miliz stationiert, erzählt er. Auf der anderen Seite war die Armee postiert. Es stand auch ein Militärfahrzeug dort. Es gab sicher Ziele für einen Beschuss, aber wir Zivilisten sind die Leidtragenden.
6: Während Nun schwer verletzt wurde, traf es ihre Schwester noch schlimmer. Sie wurde durch den Beschuss der Regierungstruppen am Kopf getroffen.
8: Wir fuhren zum Krankenhaus, aber sie starb auf dem Weg. Sie hatte schwere Verletzungen und verlor viel Blut.
6: Von einem Krankenhaus fuhr Vater Omar zum nächsten.
8: Dort fand ich Nun. Sie bekam gerade einen Gips. Am nächsten Tag habe ich meine eine Tochter begraben. Dann verbrachte ich 6 Monate im Krankenhaus mit der anderen.
6: Fast jede Familie im Sudan hat Angehörige verloren oder muss sich um Verletzte kümmern. Tod und Leid sind seit mehr als 3 Jahren Normalität in dem nordostafrikanischen Land. Im April 2023 eskalierte der Machtkampf zwischen 2 Generälen zum offenen Krieg. Jahrelang hatten der Chef der Armee und der Anführer der paramilitärischen RSF-Milizen gemeinsame Sache gemacht. Nun stellten sie sich gegeneinander. Abdel Fattah al-Burhan und Mohamed Daglo, der meist Hemeti genannt wird.
9: Der Krieg wird oft als Bürgerkrieg bezeichnet, aber für mich ist es eigentlich irreführend, weil es ist ein Krieg dieser beiden militärischen Lager gegeneinander und gegen die Zivilbevölkerung und nicht zwischen den Bürgern und Bürgerinnen untereinander.
6: Roman Deckert befasst sich seit fast 3 Jahrzehnten mit dem Sudan, arbeitet für die Berliner Nichtregierungsorganisation Media in Cooperation and Transition. Bereits seit der Unabhängigkeit im Jahr 1956 sei der Sudan stark militarisiert worden, sagt er. Die Armee wurde hochgerüstet, verschiedenste Milizen mit Waffen ausgestattet. Mit der Folge, dass Kriegsführung im Land heute einer der wichtigsten Wirtschaftszweige ist.
9: Für viele, gerade junge Männer, ist das Kriegshandwerk eigentlich die einzige Chance, um Lebensunterhalt zu bestreiten.
6: Nach mehr als 3 Jahren Krieg gehen die Vereinten Nationen aktuell von mindestens 150.000 Toten aus. Vermutlich sind es deutlich mehr, alle Opferzahlen sind Schätzungen. Am schlimmsten wütet der Krieg in Gegenden, die von der Hauptstadt Khartoum weit entfernt liegen. Rücksicht auf Zivilisten nimmt keine der beiden großen Kriegsparteien. Flüchtlingslager werden beschossen, immer wieder gibt es Berichte über Vergewaltigungen oder Massaker an den Bewohnern von Dörfern und Städten.
9: Kriegsverbrechen sind absolut Teil der Normalität an der Tagesordnung und mittlerweile auch sehr gut dokumentiert, einfach dadurch, dass beide Seiten keine Scheu haben, ihre Kriegsverbrechen sozusagen auf TikTok und Instagram zu posten.
6: Deckert spricht von beide Seiten, macht jedoch auch deutlich, dass es eine Seite gibt, der die schlimmsten Verbrechen zur Last gelegt werden.
9: Alle BeobachterInnen sind sich darüber einig, dass die RSF-Milizen sehr viel stärkere Kriegsverbrechen begehen. Also bis hin zu Völkermord, eben im Fall von El-Fashir oder auch vorher El-Janina.
6: Die Gräueltaten von El-Fashir waren der Tiefpunkt dieses Krieges. Die RSF-Milizen kesselten die Hauptstadt des Bundesstaates Nord-Darfur mehr als 1 Jahr lang ein, hungerten die Bevölkerung aus, bevor sie im Oktober 2025 in die Stadt einmarschierten. Dort sollen sie tausende Menschen massakriert haben, Zehntausende werden noch vermisst, genaue Zahlen kennt niemand. Es könnte bis zu 60.000 Tote gegeben haben, schätzen einige Beobachter. Mahassin Fadl hat es geschafft, aus El-Fashir zu fliehen. Zu Fuß versuchte sie, sich mit ihren 7 Kindern in Sicherheit zu bringen, weg von den Gefechten, den Massakern in der Stadt. Wo ihr Mann war, wusste sie nicht. Nur, dass ihn Geschosse der Milizionäre der Rapid Support Forces getroffen hatten. Auch ihre Tochter Asawiya war verletzt durch einen Granatsplitter.
10: Ich trug sie auf dem Arm und sie blutete ununterbrochen, bis sie starb. Wir waren in einem Dorf östlich von Al-Fashir. Dort haben wir sie begraben und die Reise dann fortgesetzt.
6: Erzählt Mahassin. An das, was sie in ihrer Heimatstadt erlebt hat, erinnert sie sich mit Grauen.
10: Ich habe gesehen, wie die RSF-Kämpfer Mädchen auf den Straßen vergewaltigt haben. Sie haben die Leute beraubt und ihr Geld gestohlen. Es sind schreckliche Dinge passiert.
8: Die Flucht aus El-Fashir war für Mahsen Fadl und ihre überlebenden Kinder eine Odyssee. Erst in den Ort Melit, von dort ins Flüchtlingslager Ad-Daba, mehr als 1000 Kilometer nördlich von Darfur. Dort habe sich niemand um sie gekümmert, sagt sie. Inzwischen ist die Familie nach Khartoum gekommen, lebt im Haus eines Bekannten im Norden der Stadt. In der sudanesischen Hauptstadt sind überall Einschusslöcher zu sehen, zerstörte Häuser und ausgebrannte Panzer am Straßenrand. Und doch ist auch ein Anflug von Normalität zu spüren. Schulen haben wieder geöffnet, Menschen, die von hier geflohen sind, kehren zurück. Auch Mahsen fühlt sich in Khartoum sicher. Und dann erhielt sie auch noch eine gute Nachricht. Ihr Mann lebt.
10: In dem Moment, als er verschwand, hatte ich die Hoffnung verloren. Wie soll ich das Leben meistern, wenn ich keine Stütze mehr habe? Ich habe nur noch gebetet, bis Gott uns wieder zusammengeführt hat. Es war wunderschön. Die Kinder haben sich so gefreut, dass ihr Vater wieder da ist.
8: Der Vater ist zurück, aber wie das gesamte Land vom Krieg gezeichnet. Noch immer hat er Granatsplitter im Knie. Die Spuren des Kriegs sind allgegenwärtig. Und doch gehört es auch zur Normalität im Krieg, dass nicht jeden Tag gekämpft wird. Im Frühjahr 2025 eroberte die Regierungsarmee Khartoum zurück. Seither ist es in der Hauptstadtregion vergleichsweise ruhig. Im Schatten eines großen Baumes sitzt Khalid Al-Habut und übt auf seiner Flöte. Im Jugend- und Kulturzentrum in Omdurman, der Zwillingsstadt der sudanesischen Hauptstadt auf der anderen Seite des Nils. Für den 65-Jährigen ist das Zentrum sein Leben. Von morgens bis abends verbringt er hier seine Zeit.
11: Ich bin hier wie ein Vater für alle. Man könnte sagen, ich bin der Sheikh des Zentrums.
8: Das Zentrum war für ihn aber auch der Ort des größten Leids. Als die Milizionäre der Rapid Support Forces Omdurman kontrollierten, wurde er hier gefoltert.
11: Sie packten mich, peitschten mich aus. Danach fesselten sie mir die Beine und meine Hände hinter den Rücken. Sie banden mich an ein Motorrad und schleiften mich über das Feld. Danach verlor ich das Bewusstsein. Ich bin erst wieder auf der Intensivstation im Krankenhaus aufgewacht.
8: Khalid Al-Habut zeigt seine verformten Rippen. Warum ihm die RSF das angetan haben, weiß er nicht. Aber als er wieder auf den Beinen war, stand für ihn fest, das Zentrum muss wieder aufgebaut werden. Der Ort sei völlig vermüllt und verwildert gewesen, erzählt er. Nur noch streunende Hunde hätten hier Schatten gesucht.
11: Dann haben wir uns zusammengetan, die Jüngeren und die Älteren, und angefangen zu putzen. Wir haben aus eigener Tasche bezahlt. Der eine brachte eine Lampe, der andere eine Batterie. Und so haben wir das Zentrum wieder zum Laufen gebracht.
8: So erklingt heute aus allen Ecken des Zentrums wieder Musik. Auf der großen Bühne wird ein Theaterstück geprobt. Regisseur Awad Hussein zeigt auf die Einschusslöcher an den Wänden. Der 30-Jährige sagt, warum er sich nicht der Armee oder den Milizen angeschlossen hat, wie so viele andere im Land.
12: Ich bin ein Künstler. Ich rufe nicht zum Krieg auf, ich rufe zum Frieden und zur Liebe auf. Wir sollten weder auf der Seite einer Miliz noch auf der Seite der Armee stehen.
8: In einem Gang probt eine Band. 8 Männer an Balafon, Trommeln und E-Gitarre. Und mittendrin die Sängerin Ikhlas Bashir.
7: Mein Ziel ist es, das sudanesische Erbe weltweit bekannt zu machen. Wir sind so reich an Kultur. Ich hoffe, dass der Krieg bald vorbei ist und der Sudan frei sein wird.
8: Musik und Kultur seien stärker als Krieg und Feindschaft, behaupten sie hier. Und wenn am Abend beim Konzert unter dem Nienbaum die Menschen tanzen, scheint der Krieg tatsächlich weit weg zu sein. Darfur und Kordofan, die Regionen, in denen sich die Kriegsparteien weiterhin unerbittlich bekämpfen, liegen mehrere hundert Kilometer entfernt. Doch auch unweit des Kulturzentrums sind die Wunden des Krieges nicht zu übersehen. Lamab war einmal eines der besseren Wohnviertel von Khartoum. Dann wurde es zum Ort heftiger Häuserkämpfe zwischen der Armee und den RSF-Milizen. Fast alle Gebäude sind durchsiebt von Einschusslöchern.
13: 32 Jahre lang habe ich hier gelebt, seitdem ich 18 war,
8: erzählt Ibtissam Ahmad.
13: Ich kenne hier jede Straßenecke, die Zerstörung ist fürchterlich.

0: Als der Krieg begann, ist sie geflohen, zusammen mit 8 ihrer Kinder. Nur ihr ältester Sohn Mohammed, ein Student, blieb zurück, schloss sich als Freiwilliger der Armee an. 2 Jahre lang war die Familie auf der Flucht von einem Ort zum nächsten, möglichst weit weg von den Kämpfen, immer begleitet von der Sorge, wie es Mohammed geht. Von Bekannten erfuhr die Mutter, dass er von RSF-Kämpfern festgenommen wurde. Sie versuchte, ihn im Gefängnis zu besuchen, ohne Erfolg. Nachdem die Armee die Hauptstadt wieder zurückerobert hat, kehrte Ibtissam Ahmad mit ihrer Familie wieder zurück. Weiterhin ohne Nachrichten von ihrem Sohn. Als erstes erkundigte sie sich im Gefängnis nach ihm.
1: Es stellte sich heraus, dass er vor 5 Monaten gestorben war. Wir haben nichts davon erfahren.
0: Ibtissam Ahmad ist sichtlich aufgewühlt. Die Rückkehr in ihr altes Zuhause hatte sie sich anders vorgestellt. Für den Verlust ihres Sohnes und die Zerstörung im Viertel macht sie die Generäle verantwortlich, die diesen Krieg begonnen haben. Armeechef Burhan und Hemeti, den Anführer der RSF-Milizen.
1: Der Grund für die Probleme sind die Anführer Hemeti und Burhan. Wir sind nur einfache Bürger, haben mit Politik nichts zu tun. Sie konnten ihre Probleme nicht lösen und haben uns in den Krieg gezogen.
0: Im Viertel Lamab werden einige der zerstörten Häuser abgerissen, andere wieder instand gesetzt. Dass es wieder wird wie früher, kann sich Ibtissams Tochter Nihal nicht vorstellen.
2: Hier gab es eine Universität, da hinten waren Karussells, wo wir gespielt haben. Nun ist das alles weg. So viele haben das Land verlassen. Ohne sie fühlt sich der Ort so leer und verlassen an.
0: Mit einer Mischung aus Bitterkeit und Hoffnung fügt ihre Mutter hinzu.
1: Menschenleben kehren nicht zurück, aber alles andere kann wiederhergestellt werden. Schritt für Schritt wird sich das Land erholen, hoffentlich.
0: Darauf, dass sich der Sudan schnell erholen wird, deutet aktuell wenig hin. In der Hauptstadt mag es ruhiger geworden sein, aber auch hier gehören Drohnenangriffe weiterhin zur Normalität. Und in Darfur und Kordofan lassen die Kämpfe nicht nach. Ein Ende des Krieges ist nicht in Sicht.
3: Die militärische Lage ist sicherlich strategisch ein Patt, wobei beide Seiten offensichtlich immer noch daran glauben, den Konflikt militärisch lösen zu können,
0: sagt Sudan-Experte Roman Deckert. 2025 tönte RSF-Anführer Hemeti:
4: Nun kämpfen wir seit 21 Monaten gegen sie. Und wir werden noch 21 Jahre weiterkämpfen, bis sich die Kräfteverhältnisse ändern werden.
0: Armeechef Al-Burhan gibt sich nicht weniger martialisch.
5: Die Gräueltaten, die an unserem Volk verübt wurden und das bittere Leid, das ihm diese Verbrecher zugefügt haben, machen jede Form des Umgangs mit ihnen unmöglich.
0: An der Unerbittlichkeit, mit der sich beide Seiten bekämpfen, hat sich bis heute wenig geändert. Sie erhalten auch weiterhin moderne Waffen und Unterstützung von ihren regionalen Partnern. Auf der Seite der Armee sind das vor allem Saudi-Arabien, Ägypten und die Türkei. Der wichtigste Verbündete der RSF-Milizen sind die Vereinigten Arabischen Emirate. Dies seien alles auch Partner des Westens, betont Deckert.
3: Aber es fehlt gerade bei den westlichen Staaten ganz offensichtlich der politische Wille, hier wirklich wirksam Druck auf die eigenen Verbündeten in der Region auszuüben. Es gibt immer wieder die Scheu, gerade die Vereinigten Arabischen Emirate beim Namen zu nennen.
0: Die Sorge, es sich mit einem wichtigen Partner zu verscherzen, scheint größer als der Druck, den Krieg im Sudan zu beenden. Dort mit einem umfassenden Waffenembargo zumindest die Bedingungen für eine bessere Zukunft zu schaffen. Das liege auch daran, dass ihr Land für die internationale Gemeinschaft keine Priorität habe, klagen Menschen im Sudan immer wieder. Für sie heißt das, Hilfe organisieren sie sich am besten selbst. In den weit entfernten Provinzen, aber auch in der Hauptstadt Khartoum. Als der Krieg begann, versagte der Staat. Schulen und Krankenhäuser mussten schließen, die Versorgung mit Lebensmitteln brach zusammen.
2: Der Krieg hat uns gelehrt, dass wir auf uns allein gestellt waren, besonders als Khartoum belagert war und keine Hilfe von außen kam. Wir kümmern uns umeinander. Wenn jemand nicht zum Treffen kommt, besuchen wir ihn zu Hause.
0: Sagt die Aktivistin Dua Tarek. Die Treffen, von denen sie spricht, sind Zusammenkünfte der Emergency Response Rooms, einer inzwischen international preisgekrönten Initiative. Sich gemeinsam um die unmittelbaren Bedürfnisse in der Nachbarschaft zu kümmern, das ist die Grundlage der Arbeit dieser Gruppen. Nicht nur in der Hauptstadt, sondern auch in hunderten anderen Orten im Land. Amna Khaled stellte sich gleich nach Kriegsbeginn als Köchin für die Gemeinschaft zur Verfügung.
1: Es gab Kinder, die kurz vor dem Verhungern standen. In manche Häuser gelangte kein einziges Gramm Essen, außer durch unsere Gemeinschaftsküche.
0: Diese Solidarität untereinander sei tief verwurzelt in der Kultur des Landes, meint Roman Deckert, der 1997 zum ersten Mal in den Sudan gereist ist.
6: Da gibt es die Tradition, dass in Nachbarschaftsquartieren zum Beispiel große Töpfe stehen, Tontöpfe mit Trinkwasser und eigentlich jeder, der dort vorbeikommt, sich bedienen kann. Gerade in Zeiten der Krisen, derer es viele gab im Sudan, gibt es diesen sehr starken Zusammenhalt innerhalb der Gesellschaft.
0: Eine Besonderheit der Emergency Response Rooms ist, dass sie mehr oder weniger basisdemokratisch organisiert sind. Es gibt keinen Chef und auch keine Chefin, betont Amna Khaled.
1: Wir setzen uns alle zusammen, bringen unsere Meinungen ein und am Ende zählt das Wort der Gruppe. Es gibt keine Entscheidung, die nur von einer oder zwei Personen getroffen wird. Niemand kontrolliert uns. Wir unterstützen uns gegenseitig.
0: Auch für Nun, das Mädchen im Rollstuhl von der Nilinsel Tutti, ist die Gemeinschaft eine große Stütze. In der Nachbarschaft wurde Geld gesammelt für ihre Behandlungen im Krankenhaus.
2: Die Menschen helfen einander. Ich habe viele Freundinnen in der Schule. Sie begleiten mich und gehen mit mir spazieren. Wenn meine Brüder spät dran sind, kommen meine Freundinnen und bringen mich nach Hause.
0: Die 16-Jährige ist gut in der Schule. Arabisch und Naturwissenschaft mag sie besonders. Und sie hat einen großen Traum. Wenn sie fertig ist, möchte sie Medizin studieren und Ärztin werden. Die Hoffnung auf eine erfolgreiche berufliche Zukunft, der Wunsch nach guten Noten, auch das ist Normalität in einem Land im Krieg. Mitte April wird in der Hauptstadtregion Punkt 14 Uhr das Internet abgeschaltet. 3 Stunden lang für alle. Der Grund ist nicht, dass sich das Land im Krieg befindet und so der Informationsfluss behindert werden soll, sondern dass an den Schulen gerade die Abschlussprüfungen stattfinden. Damit die Schülerinnen und Schüler nicht schummeln, wird das Internet lahmgelegt. Die sudanesische Antwort auf ChatGPT. Bildung ist wichtig, sagt auch die 16-Jährige Nun im Rollstuhl.
2: Ich möchte Dinge lernen, die ich noch nicht weiß. Ich möchte lesen und besser sein als andere, erfolgreich sein.
0: Erfolgreiche Schulabschlüsse können für die jungen Menschen vielleicht einen Weg in die Zukunft weisen. In einem Land, dessen Gegenwart düster ist und dessen Geschichte in den letzten Jahrzehnten von Krieg geprägt war. Der Blick in die Vergangenheit könne für die Sudanesen aber auch im positiven Sinne identitätsstiftend sein. Das sagen die Verantwortlichen des Nationalmuseums in Khartoum. Aber auch hier bestimmen aktuell noch die Kriegsfolgen den Alltag. Jamal El-Abidin ist der Mann der Schlüssel hier im Museum. Wenn er über das weitläufige Gelände am Ufer des Blauen Nils läuft, klimpert es an seinem Hosenbund. Als er vor gut einem Jahr zum ersten Mal seit Kriegsbeginn zum Museum kam, waren die Schlüssel allerdings nutzlos.
7: Überall lagen Glassplitter, es gab Brandspuren und der Boden war übersät mit leeren Patronenhülsen. Die Tür zum Hauptlager war aufgebrochen. Dort befanden sich vorher rund 100.000 archäologische Stücke. Die Artefakte lagen verstreut auf dem Boden, das war schrecklich.
0: Derzeit machen sie Inventur. Wie viele der kostbaren Stücke aus mehr als 4000 Jahren sudanesischer Geschichte sind verschwunden? Wie groß ist die Zerstörung? Etwa am Horus-Tempel von Buhen aus der Zeit der Pharaonin Hatschepsut. Der Tempel wurde in den 1960er Jahren vor dem Bau des Aswan-Staudamms an seinem ursprünglichen Standort abgebaut und vor dem Nationalmuseum wieder errichtet. Verantwortlich für die Bestandsaufnahme ist die Archäologin Rihab Khedir.
2: Das Museum ist das Gedächtnis unserer Nation. Die Stücke darin repräsentieren den Sudan in seiner ganzen Vielfalt, mit Stücken aus allen Teilen des Landes. Es ist sehr schmerzhaft, dass dieses Erbe zerstört wird, denn es ist das kulturelle Erbe und das Gedächtnis eines ganzen Volkes.
0: Mehr als die Hälfte der Artefakte aus der Dauerausstellung sei geplündert worden, sagt Khedir. Auch vor den wertvollsten Stücken hätten die RSF-Milizen nicht Halt gemacht. Der Tresor ist leer.
2: Er war voller goldener Objekte. Jetzt ist er geplündert.
8: Blutig.
0: Für Walter Jamal el-Abidin arbeitet seit 37 Jahren im Museum. Das Ausmaß der Zerstörung und der Plünderung macht ihn fassungslos.

0: ihren Patronenhülsen, der Hinterlassenschaft der RSF-Milizen.
1: Sie haben das Gebäude als Stützpunkt für Scharfschützen genutzt. Diese Munition und Granaten haben wir hier gefunden. Ich bereite damit eine Ausstellung vor, um dem gesamten Sudan und der Welt zu zeigen, was die Milizen dem Nationalmuseum und dem sudanesischen Kulturerbe angetan haben.
0: Der Krieg im Sudan ist noch längst nicht vorbei, auch wenn es in der Hauptstadt ruhiger geworden ist. Weder die RSF noch die Armee nehmen Rücksicht auf Zivilisten. Die Museumsleute wissen, dass es aktuell Wichtigeres gibt als die Wiedereröffnung des Museums. Millionen Geflüchtete müssen untergebracht und versorgt werden. Gut die Hälfte der Sudanesen hat nicht genug zu essen. Dennoch, sagt Jamal El-Abidin, der Erhalt der Kulturgüter sei wichtig.
2: Wer keine Vergangenheit hat, hat auch keine Zukunft. Wenn Geschichte und Kultur die Sudanesen nicht vereinen können, was dann? Wenn wir in die Vergangenheit blicken, sehen wir, dass unsere Väter und Vorfahren alle die gleiche Herkunft haben. Es gibt keinen Unterschied zwischen dem Osten, dem Süden, dem Westen oder dem Norden.
0: Wenn er betont, wie gering die Unterschiede zwischen den sudanesischen Landesteilen seien, dann steckt da auch eine politische Botschaft dahinter. Es ist die gleiche Botschaft, die die Regierung von Armeechef Abdel Fattah al-Burhan auf großen Plakaten in der Hauptstadt an die Leute bringen will. Ein Land unteilbar. Aktuell ist der Sudan geteilt. Die Regierungsarmee kontrolliert das Zentrum des Landes mit Khartoum und Omdurman sowie die Rotmeerküste und den Norden. Im Süden und Südwesten herrschen de facto die RSF-Milizen. Sie sind bemüht, hier auch politische Strukturen aufzubauen. Eine formelle Teilung könnte das Ergebnis des Krieges sein, vermuten viele Experten. Wann das sein wird, ist allerdings noch völlig unklar. Beide Kriegsparteien bestehen weiterhin darauf, das ganze Land beherrschen zu wollen.
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3: 18 Uhr, die Nachrichten des Bayerischen Rundfunks mit Stefanie Müller. Die Übersicht. Bundesregierung will offenbar Russland für den Leipziger Drohnenangriff sanktionieren. Dauerregen und Schlamm erschweren Rettungsarbeiten in Nepal. Aufsteiger Elversberg gewinnt sein erstes Spiel in der Fußball-Bundesliga. Das Wetter in der Nacht bewölkt, vereinzelt Regen. Berlin. Die Bundesregierung will offenbar in wenigen Tagen den Urheber des Anschlagsversuchs mit einer Drohne auf dem Flughafen Leipzig-Halle benennen. Demnach werde Russland für den Vorfall verantwortlich gemacht, berichten die Welt am Sonntag und das Portal Politico unter Berufung auf vertraute Personen. Geplant sei außerdem ein umfangreiches Paket an Maßnahmen, wie zum Beispiel EU-Sanktionen. Weitere Details wurden nicht genannt. Ein Regierungssprecher sagte zu den Berichten, man beteilige sich nicht an Spekulationen. Am 4. August war auf dem Flughafen Leipzig-Halle eine mit Sprengstoff beladene Drohne gefunden worden. In der Nähe befanden sich mehrere Frachtflugzeuge aus der Ukraine. Bundesinnenminister Dobrindt hatte danach erklärt, dass fremde Mächte dahinter steckten. Auch Bundeskanzler Merz nannte keine Urheber, sagte aber, die Verantwortlichen müssten, so wörtlich, dafür bezahlen. Kathmandu. Nach dem Gletschersturz im Himalaya gehen die Rettungsarbeiten pausenlos weiter, erschwert von starkem Regen, Nebel und vor allem den riesigen Schlammmassen überall. Die Behörden berichten inzwischen von fast 700 geborgenen Toten. Knapp 3000 Menschen werden noch vermisst, darunter viele hinduistische Pilger aus China und Indien. Auch nach mehreren Deutschen wird noch gesucht. Das Auswärtige Amt spricht von einer hohen einstelligen Zahl. Rotes Kreuz und Roter Halbmond schätzen die Zahl der insgesamt von der Katastrophe betroffenen Menschen auf 93.000. Indien hat mittlerweile angekündigt, seine eigenen Gletscher in Zukunft stärker zu überwachen. Die Gletscher im Himalaya schmelzen durch den Klimawandel stärker als je zuvor. Berlin. Die Union hat die Äußerungen von Arbeitsministerin Baas zur Attestpflicht ab dem ersten Krankheitstag zurückgewiesen. Der Chef des CDU-Sozialflügels Radke bezeichnete es im Kölner Stadtanzeiger als fragwürdig, getroffene Verabredungen nach kurzer Zeit öffentlich in Frage zu stellen. Baas hatte zuvor in einem Interview die Sinnhaftigkeit der mit der Union vereinbarten Verschärfung der Attestpflicht angezweifelt, unter anderem wegen vieler Ausnahmeregelungen in den tarifgebundenen Unternehmen. Zustimmung bekommt die SPD-Vorsitzende von den Grünen. Deren Chef Banaschak bezeichnete die geplante Attestpflicht ab dem ersten Tag als so wörtlich Quatsch. München. In der Landeshauptstadt ist am Nachmittag an den türkischen Feinkosthändler Habil Kilic erinnert worden, den der rechtsextremistische nationalsozialistische Untergrund vor 25 Jahren ermordet hatte. Auch der vier anderen bayerischen NSU-Opfer, einer weiteren Person aus München und dreien aus Nürnberg, wurde gedacht. Im Fall Kilic kamen die Täter am 29. August 2001 tagsüber in den Obst- und Gemüseladen der Familie im Stadtteil Ramersdorf und schossen dem 38-Jährigen zweimal in den Kopf. Mit Blick auf den Jahrestag erneuerte der Türkenrat München seine Forderung, die Gefahren des Rassismus und Rechtsextremismus endlich ernst zu nehmen. Sicherheitsbehörden müssten bei Gewalttaten entschlossen handeln.

0: zum Fußball. Zum Auftakt der Bundesliga-Saison hat Neuling Elversberg Leverkusen mit 3:2 besiegt. Mitaufsteiger Paderborn schaffte in Mainz ein 0:0. Leipzig schlug Mönchengladbach 3:0, Köln besiegte Hoffenheim mit 3:2. Berlin und Frankfurt trennten sich 3:3. Die Ergebnisse der zweiten Liga: Cottbus Fürth 3:4, Karlsruhe Wolfsburg 2:5 und Heidenheim Dresden 5:3. Das Wetter in Bayern. Im Lauf des Abends zunehmend bewölkt, aber meistens noch trocken. In der Nacht bewölkt, vereinzelt Regen bei 17 bis 11 Grad. Die Aussichten: morgen Sonne und Wolken im Wechsel bei Werten bis 29 Grad. Am Montag wechselhaft mit Schauern, am Dienstag wieder trocken, 21 bis 26 Grad. Es ist 18 Uhr und 4 Minuten. Und hier noch ein Blick auf die Verkehrsmeldungen. A3 Passau Richtung Nürnberg zwischen Igensbach und Hengersberg, 7 Kilometer Stau, dort steht ein defektes Fahrzeug. A7 Fulda Richtung Würzburg zwischen Fuldaer Dreieck und Bad Brückenau-Wildflecken, Stau und stockend wegen einer Baustelle. A8 Salzburg Richtung München zwischen Weihahn und Horfoldinger Forst, 9 Kilometer stockender Verkehr. A94 Passau Richtung München zwischen Altötting und Töging, Stau nach einem Unfall, der Verkehr wird an der Unfallstelle vorbeigeführt. Und B23 Lermoos Richtung Garmisch-Partenkirchen zwischen Krainau und Garmisch-Partenkirchen, 4 Kilometer Stau. Soweit die Verkehrsübersicht.
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2: Hallo bei einer neuen Folge vom Lachlabor. Wir sind's wieder, Tina und Mischa. Und unsere weißen Labormäntel wirken jetzt irgendwie wie weiße Bademäntel, denn wir haben nur Badehose und Badeanzug drunter.
3: Ja, ihr hört's doch bestimmt schon. Plätschern! Wir sind nämlich nicht im Lachlabor, sondern wir sind in einem Münchner Freibad.
2: Ja, ganz allein. Wir haben nett gefragt. Und weil wir das Lachlabor sind, haben uns die Stadtwerke München und die Bademeister hier vor der eigentlichen Freibadöffnungszeit reingelassen. Ja, und wie immer?
3: Nehme ich an, dass wir eine knifflige Frage von euch beantworten oder es zumindest versuchen.
2: Und heute geht's um Wasser und um was genau? Um ba-ba-ba-ba, ba-ba-ba-ba.
4: Das Lachlabor untersucht heute:
5: Kann man unter Wasser Musik machen?
3: Oh la la la la la, jetzt verstehe ich. Da da da da. Warte mal, kann ich das schon probieren am Wasser?
2: Okay, das war schon mal so, wie man im Wasserglas ein bisschen reinprustet. Musik, ich weiß noch nicht.
3: War jetzt noch nicht wirklich Musik, ich gebe es zu. Okay, Musik machen.
2: Die Frage erstmal, die kommt von Emilia aus Ulm und so ähnlich auch von David aus Marktrettenbach. Also Musik unter Wasser hören. Das weiß ich, das kann man ja.
3: Habe ich ehrlich gesagt auch noch nie, aber ich sehe manchmal beim Schwimmen, dass andere Leute, glaube ich, so einen Kopfhörer drin haben unter Wasser, deshalb Musik hören, oder?
2: Genau, also es gibt Kopfhörer, die sind vollkommen wasserdicht und damit kann man sogar tauchen und die können dann trotzdem unter Wasser Lieder und so abspielen oder auch Podcasts, also man kann auch unter Wasser das Lachlabor hören, denke ich mal.
3: Aber darum geht es ja jetzt nicht, sondern Musik machen unter Wasser.
2: Ja, würde ich schon sagen. Also es gibt auch unter Wasser Lautsprecher und so, aber es geht klar ums Machen, also ums Unterwasser-Singen, was du gerade schon so prächtig probiert hast, und ums Unterwasser-Instrumente-Spielen, finde ich schon auch irgendwie.
3: Hast du Instrumente dabei oder müssen wir uns jetzt noch was basteln?
2: Natürlich habe ich eine extra Kiste sozusagen mitgebracht, nicht unsere Lachlabor-Kiste, sondern eine extra Kiste. Also wir werden gleich einiges ausprobieren, aber erstmal hören wir unser Miträtselteam. Wie haben die Kinder, die uns diesmal mit ihren Vermutungen helfen, das bisher erlebt? Was hört man denn unter Wasser überhaupt?
6: Meistens höre ich da einfach gar nichts.
7: Ich höre so ein bisschen schaukelnde Wellen.
8: Im Schwimmbad, da höre ich auch meistens so ähnlich wie wenn man Strahl hört.
9: Ich höre manchmal Wellen, aber meistens gar nichts.
10: Also man kann unter Wasser das Klatschen und das Schreien von oben hören?
3: Ja, also so ein bisschen hört man die Welt unter Wasser ja schon noch, finde ich. Nur halt so, als hätte man ganz dicke Kopfhörer auf, so ein bisschen gedämpft und halt das Gluckern.
2: Du bist ja auch wirklich viel in Freibädern, Hallenbädern unterwegs, weil du so gerne schwimmst. Ich finde immer so ein bisschen, wie wenn man so unter so einer Käseglocke ist. So.
3: Ja, genau. Und ich höre natürlich mich immer.

0: mal pusten, weil ich unter Wasser immer ausatme und es macht dann immer so. Also still ist es unter Wasser nicht beim Schwimmen, das stimmt.
1: Und was ist mit Singen oder zumindest mit Sprechen unter Wasser? Hat das denn schon jemand getestet?
2: Ich habe einmal probiert, unter Wasser zu reden, aber es geht nicht so.
3: Taucher und so, die machen unter Wasser so Zeichen.
4: Ich habe auch einmal versucht, unter Wasser zu reden und man hört da immer nur so Blasen und Blubbern und sowas.
5: Da kriegt man den ganzen Mund voller Wasser.
6: Ich habe schon mal mit einer Freundin gemacht, das wurde so verzerrt. Man versteht es aber noch, aber man kriegt sehr viel Wasser in den Mund. Wir haben verschiedene Wörter gerufen. Und der andere sollte raten, welches es ist. Das erste war Mund und das andere war Ei.
7: Ich habe schon mal probiert, unter Wasser zu schreien. Da kommen sehr viele Blubberblasen und man hört auch sowas Schrilles.
0: Ja, ob man es wohl versteht, wenn ich unter Wasser Lachlabor schreie?
8: Wie wär's mit einem Selbstversuch?
0: Ja, okay, dann würde ich vielleicht den Lachlabormantel noch ausziehen.
1: Labormantel aus, ansonsten genau deswegen sind wir ja im Freibad. Und schau mal, was ich hier noch mitgebracht habe, so ein Special-Mikro.
0: Oh, ist das ein Unterwassermikrofon?
1: Ja, das hat so eine Schutzhülle drum und das heißt, das dürfen wir auch unter Wasser. Das heißt, ich hoffe, man hört dann auch wirklich, was wir da unter Wasser machen.
0: Also wenn ich jetzt unter Wasser wunderschön singe, können das alle hören.
1: Ich hoffe mal, also... Ich bin bei beidem nicht sicher, ob man es gut hört und ob du das schaffst, aber wenn, auf jeden Fall.
0: Hier über die Treppe rein. Wir sind ja die Einzigen, das ist ja das Tolle.
1: Das ist schon ein bisschen frisch.
0: Also dann, Wasser geht ungefähr bis zum Bauch. Ich habe eine Schwimmbrille mal dabei, weil dann können wir uns unter Wasser auch ein bisschen besser angucken.
1: Ich habe so eine Taucherbrille.
0: Oh, jetzt klingst du auch sehr lustig.
1: Ja, ich klinge jetzt so ein bisschen näseln, weil die auch so über die Nase geht.
0: Jetzt hört ihr es vielleicht im Hintergrund, wird sauber gemacht. Da pustet noch jemand mit so einem Laubbläser. Okay, also, jetzt müssen wir nur das richtige Mikrofon unter Wasser nehmen und das andere oben lassen.
1: Ja, genau. Und jetzt bleib ich erstmal oben. Jetzt gehst du einfach mal unter Wasser. Ich tue das Unterwassermikro auch runter und du singst mal schön.
0: Ich singe was Schönes. Ich finde es aber lustig, dass du trotzdem die Taucherbrille auf hast, wenn du über Wasser bleibst. Aber mach mal. Tauch ich ab und singe was Wunderschönes. Eins, zwei, drei.
1: Also hier oben ist nicht viel zu hören. Aber wir haben ja ein Unterwassermikro.
0: Also
1: hier habe ich nichts gehört. Maximal so ein in Wasserglas pusten, aber nicht mehr.
0: Okay, aber dann können wir jetzt mal hören, was auf dem Unterwassermikrofon drauf ist, ja?
1: Ja, hören wir mal rein. Ja, interessant.
0: Also, ich überlege jetzt wirklich, ob ich nicht doch noch Opernsängerin werden sollte. Das war
1: so ein
0: doch
1: bisschen
0: wunderschön.
1: Das Wandern ist des Müllers Lust, habe ich
0: Nein,
1: fast schon rausgehört.
0: Das Lachlabor. So schlecht war es nicht.
1: Und natürlich, wie war das mit dem Wasser in den Mund bekommen?
0: Ich habe kein Wasser in den Mund bekommen. Ich habe die Luft rausgepustet beim Singen. Aber man kann natürlich schlecht Luft holen. Also da muss man davor einmal richtig... Und zwei Strophen kann ich natürlich nicht singen unter Wasser.
1: Also praktisch eher ein kurzes Vergnügen, okay, weil sonst ist man wahrscheinlich irgendwann ertrunken, wenn man so die ganze Oper singen soll.
0: Ich überlege gerade, würde es mit dem Schnorchel gehen? Aber dann würde ich ja zum Schnorchelrohr oben raus singen. Nee, das geht auch nicht. Nee, kurzes Lied.
1: Also wir sind eben keine Wale und Delfine, denn bei denen weiß man ja, dass die unter Wasser Absoluttöne hinkriegen.
0: Ach stimmt, gibt's nicht sogar so Walgesänge, die man kaufen kann? Da kann man anscheinend gut einschlafen, wenn man die hört.
1: Ja, also Walgesänge, da können wir mal reinhören, die kenne ich schon auch.
0: Habe ich auch schon mal gehört. Ja.
1: Aber jetzt nicht in echt, nehme ich an. Ich auch nicht.
0: Nein.
1: Okay. Ja, aber die Tiere sind ja irgendwie doch ein bisschen anders.
0: Vielleicht einen kleinen Tick größer? Bisschen dickerer Bauch als wir?
8: Ich glaube, jetzt braucht es einen echten Experten.
0: Ja, also vielleicht aber mehr jetzt, wie das mit dem Singen unter Wasser ist, oder?
1: Ja, also was ist unter Wasser anders als in der Luft? Uns hilft ein Experte, der uns schon einige Male geholfen hat, wenn es besonders knifflig geworden ist, der Physiker Bert Lorenz. Was ist das Problem für unsere Stimme im Wasser?
9: Unsere Stimme ist angepasst an die Umgebung Luft. Unter Wasser funktionieren unsere Stimmbänder nicht mehr. Unser Kehlkopf ist gar nicht darauf ausgelegt, dass er voll Wasser ist. Also es funktioniert im Groben. Die Sprache ist verzerrt, hört sich komisch an wie von Außerirdischen.
0: Aber ich würde sagen, genauso war es doch auch vorher bei mir. Das war halt so ein kleines Alien-Lied, was ich gesungen habe.
1: Ja, sehr alienhaftig. Okay, also es scheint aber ja nicht nur ein Problem des Sprechens zu sein, sondern schon auch vom Hören.
0: Vielleicht ist ja halt beim Hören auch was anders unter Wasser. Da hat man ja wirklich Wasser im Ohr.
1: Vielleicht hören wir mal dazu Bert Lorenz.
9: Das Trommelfell im Ohr wird angeregt zum Schwingen. Wenn jetzt Wasser da ist, schwingt es nicht so schnell. Und Töne im Wasser breiten sich auch noch viel schneller aus als an Luft. Etwa 5-mal schneller als in Luft. Und regen dort das Trommelfell zu Schwingungen an, die allerdings verzerrt sind aufgrund des Wassers im Ohr dann.
0: Ach, okay, also das eine habe ich mir schon so vorgestellt.
1: Wasser im Ohr.
0: Wasser im Ohr, das konnte ich mir gut vorstellen. Aber was ich jetzt nicht wusste, ist, dass der Schall sich eigentlich viel besser ausbreitet, viel schneller, aber man trotzdem nicht so gut hören kann.
1: Ja, im ersten Moment klingt es ja eigentlich ganz gut, oder? Wenn das sich schneller ausbreitet, ist es ja eigentlich vielleicht weiter, zackiger, eigentlich doch ganz gut, oder?
0: Dass ich eigentlich durchs ganze Becken singen könnte.
1: Ja, also macht das denn irgendwas aus, dass die Töne jetzt unter Wasser, was hat er gesagt, 5-mal schneller unterwegs sind als in der Luft?
9: Das räumliche Hören geht verloren. Also wir haben 2 Ohren, die weit voneinander entfernt sind. Und aufgrund der Ausbreitungsgeschwindigkeit der Schallwelle hört man meinetwegen das rechte Ohr den Ton eher als das linke Ohr, wenn der Ton von rechts kommt. Dadurch haben wir das räumliche Hören. Wir wissen, wo der Sprechpartner steht, wenn wir die Augen schließen. Wenn das knapp 5-mal schneller kommt, ist es für unser Gehirn quasi gleichzeitig und wir haben keine Orientierung, wo der Ton herkommt.
0: Also man könnte jetzt nicht unter Wasser so ein Spiel machen, Augen zu, du rufst und ich muss dich finden. Da würde ich dich nie finden, wenn ich nicht mehr wüsste, bist du rechts, links, hinter mir, vor mir.
1: Schon mal eine super Erkenntnis, blinde Kuh unter Wasser geht nicht gut. Hätte man auch nicht gedacht, dass wir das heute rausfinden. Also wirklich, deswegen, man kann sich da ganz schlecht orientieren, weil man überhaupt nicht mehr weiß, kommt es von rechts, kommt es von links. Das ist anders unter Wasser. Aber jetzt dein Singen war mir jetzt egal, wo es herkommt eigentlich.
0: Überall schön.
1: Okay, also wir halten fest, das mit dem Hören ist schwieriger und anders, aber schon irgendwie möglich. Das mit dem Singen extrem knifflig, weil unsere Stimmbänder an Luft und nicht an Wasser angepasst sind. Aber okay, vielleicht probieren wir es dann eben doch jetzt mal nicht mit der Stimme.
0: Ach so, sondern wir musizieren. Instrumente?
1: Instrumente. Also, welche Instrumente? Ich habe ja auch ein paar mitgebracht. Welche Instrumente hält denn unser Miträtselteam für vielversprechend für einen Versuch unter Wasser?
6: Also, wenn man ein Blasinstrument nehmen würde, würde es nicht so gut klappen unter Wasser, weil da würde sich Wasser reinsammeln und dann verstopft es.
3: Ich spiele Blockflöte und das würde unter Wasser nicht klappen, weil das Wasser macht das Holz kaputt.
6: Also mit einer Querflöte würde es vielleicht gehen, weil die ja aus Metall ist.
10: Also ich spiele Klavier und vielleicht würde es gehen, wenn eine wasserfeste Folie drum ist.
3: Elektronisches Klavier geht auf jeden Fall nicht wegen Elektronik.
11: Wenn eine Gitarre sehr feste Saiten hat, dann kann man, glaube ich, auch unter Wasser Gitarre spielen.
12: Also bei der Gitarre, da läuft ja in dieses Loch dann Wasser rein.
13: Ich glaube, es gehen vielleicht Schlaginstrumente unter Wasser. Zum Beispiel eine Trommel oder eine Pauke.
5: Bei einer Trommel ist es ein bisschen schwierig, weil wegen dem Widerstand des Wassers kann man nicht so schnell schlagen.
6: Xylophon könnte schon besser klingen, aber jetzt auch nicht so gut. Eher so dumpf.
0: Oh Mann, ist das knifflig. Ich gehe gerade im Kopf alle Instrumente durch. Irgendwie hat jedes Instrument einen Haken. Weil jetzt ein Klavier komplett in Folie einpacken, ist auch ein bisschen aufwendig.
1: Ich habe jetzt kein wasserfeste Folie eingepacktes Klavier mitgebracht. Tut mir leid. Aber was ich natürlich aus unserer Lachlaborkiste mit habe, was wir seit Jahren drin haben.
0: Das ist bestimmt unsere Flöte, oder?
1: Unsere rosa Plastikflöte. Ich meine, die geht auch nicht kaputt.
0: Wie gut, dass die so billig ist und aus Plastik. Die können wir doch ins Wasser schmeißen. Oder?
1: Tina hat sie sich schon geschnappt, ja. Sehr schön.
0: Problem ist ein bisschen, dass ich selbst über Wasser sehr schlecht Flöte spiele, aber vielleicht wird es ja besser unter Wasser.
1: Vielleicht mal kurz als Vergleich. Jetzt schauen wir mal, wie das unter Wasser klingt. Taucherbrille habe ich auch wieder auf.
0: Also wir tauchen beide ab, du nimmst das tolle Unterwassermikrofon mit und ich spiele die Symphonie des Wassers unter Wasser.
1: Die Symphonie des Grauens. Okay, des Unterwassergrauens. 1, 2, 3, wir gehen alle runter.
0: Ich weiß nicht, ob die Überwasser jetzt noch so gut geht.
1: Ich habe selber dann so, weil ich die Luft

0: angehalten habe, habe ich irgendwie so ein bisschen von mir abgegeben. Da habe ich überlegt, kommt es von mir oder von der Flöte?
1: Also ich muss nur klarstellen, ich habe da keinen Vogel unter Wasser gedrückt, der versucht zu zwitschern. Das klingt ja komisch. Das war wirklich eine Flöte.
0: Wir haben niemandem was angetan.
1: Nein. Haben wir denn noch ein Instrument dabei? Jetzt bin ich irgendwie, also jetzt bin ich heiß. Jetzt will ich weiter musizieren.
0: Ja, ich habe noch ein bisschen was mitgebracht. Also einmal ganz einfach eine Rassel, so eine Holzrassel.
1: So klingt sie über Wasser?
0: Da müssen wir ja eigentlich gar nicht unter Wasser runtertauchen. Die können wir ja einfach... Da können wir ja über Wasser stehen bleiben.
1: Oh, wie elegant. Mikro unter Wasser, Hand unter Wasser und wir zwei gucken von oben zu. Los geht's.
0: Ah, aber das sieht man zumindest, dass das Wasser so in Wallung gerät, sage ich mal, so hin und her schwingt. Jetzt hören wir da mal rein.
1: Jetzt denkt ihr vielleicht, ich hätte da so einen hechelnden Hund mit mir unter Wasser gehabt. Es ist eine Rassel.
0: Ich finde wiederum, es klingt so ein bisschen nach einer Säge oder so. Wie wenn du da so ein Holzbrett zersägt hättest unter Wasser.
1: Ein hechelnder Hund, der sägt. Und was ist das hier noch? Das sieht irgendwie aus wie so Zehennägel. Oder was ist denn das hier?
0: Ja, eine sogenannte Kalimba.
1: Das ist so ein Holzstück und da sind Metallplättchen drauf gemacht. Wo drücke ich denn da, dass da ein Ton rauskommt?
0: Ja, einfach mal so richtig kräftig drauf.
1: Ah,
0: ja, so ein bisschen eine Mischung aus wie so Saiten, aber ist eigentlich ein Schlaginstrument. Also wirklich einfach wie so eine Muschel sieht es eigentlich aus. Und dass es eben so Metallzahnstocher sind, kann man sagen. Und wenn man die drückt, kommt eben ein Ton raus.
1: Ich könnte mir vorstellen, dass du das jetzt mal schön unter Wasser spielst.
0: Kalimba unter Wasser.
1: Mischa schnallst jetzt an der Kalimba unter Wasser.
0: Da kommt immer so ein kleines Blubberbläschen mal hoch.
1: Aber hier oben hört man wirklich überhaupt gar nichts. Und was ist auf dem Mikrofon? Also das war doch jetzt ziemlich nah an dem, wie es auch über Wasser klingt, oder?
0: Vielleicht, weil wir das über Wasser auch recht schlecht spielen. Aber also es klang auf jeden Fall fast zum ersten Mal nach Musik, finde ich.
1: Ich finde auch. Also da bin ich jetzt eigentlich ganz zufrieden mit.
0: Was ich jetzt auch noch mitgebracht habe, ist ein kleines Xylophon mit so bunten Plättchen. Ja, also das probieren wir auf jeden Fall auch noch aus.
1: Dann taucht das Xylophon jetzt ab und los geht's. Ich tauche mal doch mit ab, ich will mal hören, ob ich es unter Wasser höre.
0: Ja, ich höre über Wasser zu.
1: Okay, 1, 2, 3.
0: Tina hat mir gleich das Wasser ins Gesicht gespuckt, gerade eben beim Auftauchen, aber okay.
1: Aber das habe ich jetzt ein bisschen gehört, auch unter Wasser. Und wie klingt es auf dem Unterwassermikrofon?
0: Also man kann so ein bisschen den Rhythmus erhören.
1: Aber man hört eigentlich nicht, dass das unterschiedliche Töne sind. Und es klingt ein bisschen, als würde jemand auf einer Mülltonne rumhämmern.
0: Also wir haben... sehr viel ausprobiert, mit so mittlerem Erfolg. Aber man konnte schon erahnen, dass es vielleicht nicht unmöglich ist. Was denkt denn unser Experte Bert Lorenz? Instrumente spielen oder doch nochmal das Singen? Geht es irgendwie unter Wasser?
2: Es ist schwer. Also man müsste die Luft im Mund behalten, also nicht nach außen strömen lassen. Dann könnte es einigermaßen gut gehen. Ich glaube, eine dänische Band, die haben das geübt, wie man unter Wasser singen kann und könnte. Das sind ganz spezielle Sachen, die die da gemacht haben.
1: Wie, es gibt eine Unterwasserband?
0: Anscheinend. Dann setzen wir doch mal sehr auf diese dänische Band und finden gleich mal raus, ob die es wirklich geschafft haben, unter Wasser Musik zu machen. Erstmal normale Musik, Kekse und Kakao mit ihrem Lied Hallo Musik, eine kleine Liebeserklärung an die Musik.

0: Tanzmusik von Kekse und Kakao. Und wenn bei euch im Kopf eine Lachlabor-Frage rumtanzt, dann schickt sie uns doch einfach. Ihr erreicht uns unter der Mailadresse
1: lachlabor@br.de.
0: Emilia und David haben das gemacht, genau wie viele, viele andere, und hatten ein bisschen Glück. Und jetzt klären wir gerade ihre Frage: Kann man unter Wasser Musik machen?
1: Und dafür sind wir hier in einem Münchner Freibad. Wir durften hier rein, es sind doch keine anderen Gäste da. Es blubbert. Ich sitze gerade im Moment am Beckenrand, der Mischer steht noch drin. Und wir haben schon jede Menge Sachen unter Wasser ausprobiert.
0: Ja, und schon auch ein bisschen festgestellt, wie schwierig das ist, unter Wasser singen und unter Wasser Instrumente spielen. Aber es gibt da wohl so eine dänische Band.
2: Ich glaube, jetzt braucht es einen echten Experten.
1: Okay, die dänische Band oder wen?
0: Aquasonic heißt dieses dänische Musikprojekt. Und Robert Karlsson ist einer von diesen dänischen Musikern. Und er kann sogar ein bisschen Deutsch und erzählt uns jetzt hoffentlich, wie sie das angestellt haben mit dem Musikmachen unter Wasser.
3: Ja, wir haben ein komplettes Unterwasserkonzert kreiert namens Aquasonic. Hier sind wir 5 Musiker in jedem unserer riesigen Aquarien, die komplett unter Wasser singen und spielen. Und es war ein langer Weg. Wir haben 12 Jahre an Aquasonic gearbeitet, einschließlich der Entwicklung neuer Instrumente und Techniken sowie in der Erlernen des Spielens dieser Instrumente.
1: Ach du meine Güte!
0: Okay, vielleicht müssen wir doch noch ein bisschen länger üben. 12 Jahre haben die gebraucht.
1: Wie? Und die haben eigene Instrumente entwickelt und jeder hat in einem eigenen Aquarium gesessen?
0: Ganz neue Instrumente. Was denn dann zum Beispiel?
3: Wir haben eine Wasserorgel, ein Hydraulophon. Es erzeugt Töne durch vibrierendes Wasser. Anstatt also wie bei einem normalen Orgel Luft zu vibrieren, verwendet es Wasser. Und für dieses Projekt haben wir mit Wissenschaftlern, Erfindern und Tauchern zusammengearbeitet.
1: Das ist natürlich total clever, dass man Instrumente baut, die mit Wasser funktionieren und nicht mit Luft.
0: Also, Instrumente ist irgendwie ja fast logisch, wenn man so ein bisschen länger drüber nachdenkt. Aber wie machen Sie das jetzt mit dem Singen? Ist das da auch dabei? Wie gelingt das Singen unter Wasser?
3: Wir behalten eine Luftblase im Mund und singen durch sie hindurch. Und gerade wenn sie entweichen will, saugen wir sie wieder ein. Wir können keine Worte singen, eher Laute. Es klingt ein bisschen wie Wahlgesang.
0: Oh Gott, also warte mal. Wir behalten eine Luftblase im Mund und singen durch sie hindurch. Ich kann mir das nicht mal vorstellen. Also jetzt wollen wir aber natürlich das Zusammenspiel aus extra entwickelten Instrumenten wie der Wasserorgel und diesem besonderen Gesang unbedingt mal hören. Wie klingt Aquasonic, dieses dänische Musikprojekt, bei dem Musikerinnen und Musiker unter Wasser Musik machen?

0: Also wirklich völlig aus einer anderen Welt, oder?
1: Ja, als würde man so wabern, so eine Traumwelt so ein bisschen.
0: Also wirklich verrückt, dass das unter Wasser geht, aber dann halt doch so anders klingt.
2: Das Lachlabor schließt gleich. Das Untersuchungsergebnis zum Mitschreiben bitte.
0: Okay, wir fassen im Wasser stehend ruckzuck zusammen.
1: Blub, blub. Bei uns ging es heute um die Frage, kann man unter Wasser Musik machen?
0: Und die Antwort ist, ja, das geht.
1: Dänische Musikerinnen und Musiker haben sich zu einem Musikprojekt zusammengeschlossen und die haben gemeinsam mit Forschungs- und Tauchteams 12 Jahre lang rumgetüftelt.
0: Ja, und am Ende wirklich neue Musikinstrumente wie eine Wasserorgel entwickelt und eine besondere Gesangstechnik eingeübt. Und ja, so ist es ihnen gelungen, am Ende tatsächlich unter Wasser Musik zu machen.
1: Also für jetzt so Normalmenschen wie uns ist es mit dem Unterwassermusik machen

0: aber schon eine krasse Herausforderung.
1: Ja, also singen hat nicht wirklich geklappt bei uns.
0: Spaß hat eigentlich alles gemacht, aber so richtig wunderschön ist halt nicht geworden.
1: Das war's mit dem Lachlabor für diesmal.
0: Wenn ihr jetzt im Musikfieber seid, dann haben wir einen Hörtipp.
1: Und zwar der Podcast Quatsch und Weisheit. Da reden Kinder über alles, was ihnen wichtig ist. Es geht um Freundschaft, den Tod, die Liebe, die Schule, die Familie. Oder in einer Folge wird über Musik geredet.
0: Ja, und wer mehr Lust auf lustige Lachlabor-Folgen mit uns hat, da haben wir ja einiges im Angebot. Zu finden sind unsere Folgen genauso wie Quatsch und Weisheit in ARD Sounds.
1: Zum Beispiel eine weitere Lachlabor-Unterwasser-Frage gibt es dort auch. Kann man unter Wasser wohnen?
0: Ja, eine verrückte Vorstellung, was daran alles schwierig, aber auch mega cool wäre.
1: Auf jeden Fall freuen wir uns auf euch, wenn ihr bei der nächsten Lachlabor-Frage wieder dabei seid. Ciao sagen Mischa
0: und Tina.
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0: Also ich würde so sagen, die Freudentränen sind so gelblich und die schlechten Tränen sind grau.
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0: Heute geht's um
5: traurig sein.
0: Ich bin Severin, ich bin 10 Jahre alt und wenn ich traurig bin, ich hasse dann alles.
6: Moin, ich bin der Max, ich bin 11 Jahre alt, werde bald 12 und wenn ich traurig bin, dann möchte ich meistens immer alleine sein.
7: Ich heiße Luisa, bin 7 Jahre alt und immer wenn ich traurig bin, hocke ich mich immer in eine Ecke und das finde ich ja toll.
8: Ich bin Sophia, ich bin 12 Jahre alt und immer wenn ich traurig bin, rede ich nicht so viel.
9: Ich heiße Apollonia. Immer wenn ich traurig bin, dann gehe ich in mein Zimmer und lege mich in mein Bett.
1: Und außerdem noch mit dabei?
10: Ich bin die Anne.
1: Ich bin die Ursel. Das Coole ist, wir sind nach einer Aufnahme noch nie traurig nach Hause gegangen.
0: Erklär's den Außerirdischen.
10: Wenn ihr jetzt Außerirdischen erklären solltet, Traurigkeit, was ist das eigentlich? Wie würdet ihr es erklären?
9: Ich würde das so erklären, dass es so ein bisschen wie so wütend, halt nicht so stark.
8: Also ich würde den Außerirdischen Traurigkeit erklären, dass man meistens weint oder nicht so viel mit den anderen redet und so.
10: Und wenn die jetzt keine Sprache könnten, könnte man es dann auch erklären?
8: Also man kann es halt vorspielen.
10: Wie würde es aussehen, so ungefähr?
8: Naja, zum Beispiel, dass man eine schlechte Note bekommt und dann ist man halt traurig und zeigt halt irgendwie Tränen oder so.
9: Man könnte den Mund verziehen, also anders machen, wie er vor war.
2: Man tut eher mit gesenktem Kopf rumlaufen und möchte auch keinen Kontakt, wie gesagt. Und manchmal kommen auch Tränen.
9: Manchmal, wenn ich weine, dann tue ich auch weggucken oder ich tue die Hand vor die Augen, dass man das nicht so leicht sieht.
1: Du hast vorhin gesagt, Luisa, dass du dann in die Ecke gehst und das dann total toll ist. Warum?
9: Weil dann hat man halt ganz alleine Ruhe.
10: Max, glaubst du, dass man jemanden gut kennen muss, um das lesen zu können, wie es ihm geht? Oder könntest du das bei jedem sagen?
2: Nicht unbedingt bei jedem, wenn es jemand gut kann. Aber man könnte es auch bei anderen Personen sozusagen erkennen, wenn sie auch Tränen im Gesicht haben oder wenn sie halt gebückt sind, so wie davor. Oder halt auch nicht oft ansprechen wollen.
0: Also man könnte es erkennen, wenn die Menschen Wasser aus den Augen machen.
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1: Wie ist es eigentlich mit dem Weinen beim Traurigsein? Seid ihr gute Weiner?
2: Also die Frage, darauf habe ich keine genaue Antwort, aber auf jeden Fall habe ich zu sagen, früher als ich klein war, wenn ich mir wehgetan habe, sind mir oft die Tränen gekommen. Und einmal war es so, ich habe mir wehgetan, da war ich ein bisschen älter und dann habe ich nicht geweint und ich war dann super stolz auf mich irgendwie, weil ich einen Fortschritt gemacht habe für mich, finde ich.
1: Für dich war das dann damals ein Fortschritt, nicht zu weinen?
2: Ja.
9: Bei mir passiert das schon öfters, weil wir schauen öfters am Wochenende Filme an und manche, die sind halt auch ein bisschen traurig. Zum Beispiel, weil zwei Geschwister sich verlieren und dann weine ich halt manchmal und dann kommen sie aber wieder zusammen und dann kommen halt wieder die, dann höre ich aber halt nicht auf, weil dann halt die Freudentränen kommen.
0: Also ich würde so sagen, die Freudentränen sind so gelblich wie Pippi und die schlechten Tränen sind grau.
1: Findet ihr Weinen eigentlich peinlich?
2: Also zum Beispiel in der Schule, da tut man auf jeden Fall ziemlich hohe Aufmerksamkeit auf sich holen. Aber sonst finde ich, es ist nicht peinlich.
8: Also ich finde Weinen eigentlich nicht peinlich, aber wenn man in der Klasse weint, dann schauen immer alle so an und das mag ich nicht so.
9: Ich finde Weinen gut, weil dann kommen die ganzen schlechten Sachen raus.
7: Und das finde ich halt schön, weil dann danach fühlt man sich halt ganz besser und dann kann man auch weiter mit den Freundinnen schön spielen.
1: Und wie ist das Gefühl, wenn man so richtig geweint hat, dann so danach?
7: Dann geht es mir danach immer besser, wenn ich fertig geweint habe.
8: Also meistens fühle ich mich dann befreiter, weil ich habe alle Sorgen, die ich in meinem Körper hatte, habe ich dann einfach rausgeweint.
1: Das ist doch schon faszinierend, dass einfach man dann so Tränen vergießt und dann, es fühlt sich auch viel leichter an.
9: Bei mir, da passiert das halt, dass die Tränen nicht sofort aufhören. Und auch danach denke ich immer noch dran, weil ich es manchmal traurig finde. Zum Beispiel, da habe ich eine Freundin verloren, weil die halt weggezogen ist. Das ist manchmal, da liege ich halt auch noch weinend im Bett am Abend, weil ich das einfach vermisse. Und ich hatte mir auch immer sehr viel Vertrauen gegeben.
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1: Ist es denn eigentlich okay, wenn man seine Traurigkeit versteckt? Also, wie findet ihr das?
8: Also, ich finde das eigentlich okay, weil nicht jeder muss wissen, ob es jetzt einem gerade gut oder schlecht geht. Und wenn es einem schlecht geht, was der Grund dafür ist. Vielleicht will es man ja auch nicht sagen.
2: Auf jeden Fall, wenn man es versteckt, kann es gut sein, dass man halt keine Lösung findet und dass es halt nicht besser wird. Es wäre auf jeden Fall gut, etwas zu zeigen, damit man auch eine Lösung findet.
10: Aber es hat euch noch kein Erwachsener gesagt, irgendwie weinen wäre nicht okay.
2: Wir haben jetzt eine sehr interessante Englischlehrerin und die sagt immer kurz, bevor wir eine Schulaufgabe rausbekommen oder so, bitte nicht weinen, es ist nur eine Note, sagt die.
1: Wie findest du das?
2: Also ich finde das jetzt eigentlich nicht okay. Zum Beispiel unser Mathelehrer, der ist eigentlich ganz sympathisch. Da ist immer so, der gibt uns immer die Schulaufgaben in der zweiten Stunde sozusagen. Und dann sagt er halt immer, nein, ich möchte nicht am Anfang, sonst weint ihr alle. Und wenn ihr weint, weine ich auch immer. Sagt er immer, das stimmt nicht, aber genau.
10: Max, du hast gesagt, der Lehrer sagt dann weine ich auch. Wie ist denn das für euch, wenn Erwachsene weinen?
8: Also für mich ist das komisch, weil ich finde, Erwachsene weinen seltener als schon größere Kinder. Und das ist schon immer was anderes, wenn Erwachsene weinen und wenn Kinder weinen.
10: Was ist der Unterschied?
8: Kinder sind emotionaler und Erwachsene halt nicht.
9: Für mich ist es eigentlich mittlerweile richtig normal, weil zum Beispiel schaue mir manchmal die Bilder von meiner Mama und von meinem Papa, wie die Hochzeiten, dann hat meine Mama auch Freudentränen gehabt, weil mein Papa halt Gitarre gespielt hat. Und auch wenn mein Bruder meiner Mama wehtut, dann weint halt die Mama auch und schließt sich halt dann im Bad ein.
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1: Wie fühlt denn sich traurig sein an?
9: Bei Wut ist es ja so, dass das so ein Klumpen drin ist. Und bei Traurigkeit, da ist halt der Klumpen nicht richtig fest, sondern der ist eher ein bisschen so weich.
2: Wenn ich jetzt einen Streit mit meiner Familie hatte oder von meinen Eltern, dann fühlt es sich immer irgendwie ultra schwer am Herzen an. Dann lege ich mich ins Bett, lese ein bisschen und das ist halt später dann vorbei. Aber auf jeden Fall tut es dann irgendwie ein bisschen am Herz weh.
6: Und man fühlt sich dann eigentlich schlecht, wenn man traurig ist.
1: Wo im Körper sitzt es dann, dieses Schlechtheitsgefühl?
6: Im Bauch. Im Bauch.
1: Hast du da auch irgendwas, was du dagegen dann, was dir dann da am besten helfen kann?
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6: Meine Kuscheltiere.
2: Zum Beispiel, als ich mal super traurig war, habe ich mich oben in mein Bett hingelegt. Und dann habe ich halt auch nicht gelesen. Und dann ist mein Kater zu mir hochgekommen und hat mich auch irgendwie getröstet. Es war auch voll süß.
7: Ich fühle mich dann immer besser, wenn meine Schwester kommt und spielt mit mir.
9: Bei mir ist es so, wenn ich weine, dann gehe ich halt wohin, wo ich alleine bin. Und dann warte ich halt, bis jemand auf mich aufmerksam wird. Weil ich mag es, wenn jemand so sagt, was ist denn los, warum weinst du? Und das mag ich halt. Deswegen warte ich halt immer, bis jemand auf mich aufmerksam wird.
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1: Wenn es ein Land der Traurigkeit gäbe, wie würde es dort aussehen, riechen, klingen?
2: Also ich glaube, es wäre ziemlich trauriges Wetter und es würde die ganze Zeit regnen.
6: Vielleicht würde es auch so sein, dass man immer ein Stöhnen hört.
8: Also, ich glaube, es würde so salzig riechen, weil meistens weint man ja, wenn man traurig ist. Und man könnte das ja riechen in dem Land.
1: Das würde dort nach Tränen riechen.
9: Es könnte dort auch sein, dass die ganzen Menschen richtig traurig ausschauen. Zum Beispiel, dass die halt so den Mund andersrum hat, wie man, also man lächelt ja, und so könnte das ja auch sein.
7: Man hört immer weinen.
9: Und wenn es da auch sowas gibt, wenn jemand heiratet, dann tun sie sich wahrscheinlich auch nicht küssen und die tun wahrscheinlich dann nur Händchen halten und weinen die ganze Zeit.
1: Und was müsste in diesem Trauerland passieren, dass es wieder fröhlicher wird?
2: Ich würde auf jeden Fall sozusagen, wenn ich Zauberer wäre, die Sonne holen. Und ich würde auch, dass die Pflanzen sozusagen eine Energie haben, dass die Menschen aufhören zu weinen.
9: Es kommen vielleicht nettere Menschen her oder eine nettere Königin und ein netter König vom netten Land. Und dann wissen die bestimmt, wie man halt die wieder ein bisschen fröhlich macht. Und dann können die ja vielleicht dieses Land auch ein bisschen fröhlicher machen.
1: Genau, also wenn ihr die Botschafterinnen und Botschafter des Glücks wärt und ihr kämt in dieses traurige, graue Trauerland, was würdet ihr tun?
9: Es kann auch sein, dass die Leute, denen es da viel zu traurig wird, auch zum netten Land fahren, dass das andersrum ist. Nicht, dass halt die Lustigen halt zu den Traurigen kommen, sondern dass halt die Traurigen zu den Lustigen kommen, kann ja auch sein. Oder dass halt beide das zusammen machen und dann treffen sie sich halt in der Mitte und dann können die da ja auch so eine Stadt bilden, wo es beides gibt. Dann ist es auch so ein bisschen vermischt.
10: Was macht euch traurig?
2: Was mich sehr traurig gemacht hat, es ist jetzt nicht mehr so schlimm, aber früher war es halt so, ich weiß nicht, 2, 3, 4 Jahre. Wir saßen am Essenstisch. Meine Mutter hat halt dann die schlechte Nachricht gesagt und ein Kater von uns wurde vom Auto überfahren. Als ich das gehört habe, bin ich einfach aufs Sofa gegangen, habe einfach die ganze Zeit geweint. Ich wollte nichts essen. Und das war auch immer so, wenn in der Schule, wenn ich das erzählt habe, habe ich auch immer angefangen zu weinen, weil ich die Erinnerung hatte. Und mein Bruder, der dachte es halt nicht, weil er den Kater 2 Stunden davor halt noch gesehen hat. Und deswegen dachte er, dass es nicht so war.
9: Bei mir war das so, ich war richtig traurig, weil da saß mir halt auch am Essenstisch. Weil ich wusste halt schon, dass halt meine Freundin umzieht. Aber dann ist halt meine Mama auf einmal aufgestanden, hat sich halt noch was zum Essen geholt. Und dann ist sie halt neben ihrem Stuhl stehen geblieben und hat dann halt gesagt, übrigens, deine Freundin ist heute weggezogen. Dann habe ich richtig angefangen zu weinen, hab gegessen, bin dann ganz weinend nach dem Essen, bin ich dann auch aufs Sofa gegangen und hab mich dann unter die Decke gekuschelt, hab mich ein bisschen ausgewandt, dann bin ich halt in mein Zimmer gegangen und bin eingeschlafen. Und als ich dann aufgewacht bin, da war es schon ein bisschen besser.
7: Ich finde es nicht so toll, wenn eine von unserer Familie stirbt, weil dann weint man auch bei der Beerdigung und so. Und da habe ich mich halt nicht getraut, so die Rose hinzulegen, weil es so traurig war.
9: Wer ist denn eigentlich in deiner Familie gestorben oder ist überhaupt jemand gestorben?
7: Meine Oma ist gestorben, von meinem Papa die Mutter.
10: Wie geht euch das denn, wenn andere weinen?
8: Also wenn andere weinen, versucht man meistens den Grund herauszufinden und dann sie halt zu trösten.
10: Und wie findest du raus, wie Trösten passen könnte? Für wen? Also hast du da so ein Geheimrezept, das passt für alle? Oder?
8: Einfach umarmen.
9: Ich habe die halt immer dann an den Rücken gestreichelt und dann habe ich halt gesagt, es ist nicht so schlimm, ich bringe dich jetzt irgendwie zu einem Erwachsenen.
2: Also wenn sich dann jemand verletzt, zum Beispiel in der Schule oder so, dann frage ich immer, soll ich einen Erzieher holen? Und wenn es von wegen Trauer ist, dann sage ich auch immer, das wird schon wieder, du brauchst nicht zu traurig zu sein, es wird auch wieder weggehen.
10: Und würdest du dich auch trauen, jemanden zu trösten, den du gar nicht kennst?
11: Nein, ich würde das niemals tun.
10: Warum nicht?
11: Die könnten vielleicht dann nur so tun, als wären die Bösen, dann würden die mich vielleicht entführen.
10: Nee, stell dir mal vor, Severin, neues Kind in deiner Klasse, irgendwie gerade erst angekommen mit einem Schuljahr, sitzt am Tisch oder legt einen Kopf auf die Tischplatte und fängt an zu weinen. Würdest du dich trauen, einfach mal hinzugehen?
11: Ja, vielleicht würde ich schon probieren.
10: Wie ist es bei euch?
9: Also ich würde das schon machen, weil man kennt zwar die Leute nicht, aber man weiß trotzdem, es geht denen nicht gut. Und dann sollte man sich auch wirklich darum kümmern, aber nur wenn man sich traut, weil man wird ja nicht dazu gezwungen.
10: Und man weiß ja auch selber, wie sich's anfühlt, traurig zu sein. Vielleicht hilft das ja auch.
9: Eben.
10: Und könnt ihr das gut aushalten, wenn jemand dann trotzdem weiter weint?
9: Ich finde schon, weil irgendwann hört er ja trotzdem auf.
10: Also du bist da entspannt? Jeder darf so lange weinen, wie er will?
9: Ja, aber man darf jetzt auch nicht sagen, du sollst jetzt endlich mal aufhören, weil dann meint der nur noch mehr und dann kann es ja noch länger dauern.
10: Das stimmt, ja.
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11: Heute waren eure Traurigkeitsexperten
2: und eure Traurigkeitsexpertinnen
5: Sophia,
0: Luisa,
9: Apollonia,
11: Max und Severin dabei.
12: Ein Podcast von
11: Ursel Böhm
0: und Anne Buchholz.
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13: Hätchen klein.
12: Oh nee, aufhören.
0: Stopp. Das geht gar nicht.
12: Hier kommt was Besseres für deine Ohren.
4: Der

0: du hast immer noch nicht genug?
1: Dann schalte morgen wieder ein.
2: Was dich da erwartet, hörst du jetzt.
3: Stopp! Das ist privat. Das geht niemandem etwas an.
4: Was ist schon privat? Ha? Ich habe auch deine Gedanken gehört, Amira. Wirklich interessant. Vielleicht würden die auch Richie interessieren oder seine Eltern. Ha? Willst du mir helfen, den Gedankenknacker zu verstärken? Er ist gut, aber er braucht mehr Power.
3: Mhm.
4: Mehr Leistung, mehr Reichweite. Ich brauche alle Gedanken. Tiefer will ich lauschen können. Was denken Pflanzen? Was denken Roboter?
3: Und dann? Was fangen sie damit an?
4: Ich stürze die Kings. Wer Gedanken lesen kann, hat die Macht.

0: Weil der Weg im Wald gerade so eng ist, müssen sie hintereinander watscheln. Der Opa voraus, der Fritz in der Mitte, der Wuck als Letzter. Du, Opa, wer wohnt denn da? Fragt der Fritz. Sie kommen gerade an einem Haus vorbei, wo lauter Hirschgeweih und ausgestopfte Viecher an der Wand hängen. Den habe ich schon öfters getroffen. Aber der sagt nie Servus. Komischer Katz. Du, Opa, hat der ein Gewehr? Will der Fritz wissen. Ha, nicht bloß eins, der hat gleich mehrer. Und ich wette mit dir, dass der wildert. Das habe ich dir ja schon erzählt, dass die Waschbären bei den Wilderern sehr beliebt sind, oder? Waschbärfei sind sehr begehrt. Kriegst viel Geld dafür. Der Fritz, der schreckt. Der Wuck hat zum Glück nichts verstanden. Die drei watscheln weiter und der Fritz sagt kein Wort mehr. Mucksmeiserlstaat ist er. Das, was der Opa da erzählt hat, das geht ihm nimmer aus dem Kopf. Wie die drei daheim sind, holt sich der Opa sein Tabak aus dem Schubladen und raucht sich Zigaretten. Aber im Wald darf man doch nicht rauchen, Opa. Und der Haus steht mitten im Wald. Oje, Mini, das hätte ich jetzt fast schon wieder vergessen. Gut, dass du auf mich aufpasst, Fritz. Der Fritz ist ein bisschen stolz. Und dass er seine blöden Gedanken vergisst, geht er mit dem Wuck hinter das Haus zum Baumkraxeln. Wirst du alle zwar am Baum umhocken und ein bisschen blöd und ein bisschen müde schauen? Sagt der Fritz zum Wuck. Du, das eine verspricht er dir, dass ich alle mal ganz fest auf dich aufpasse. Und wenn der komische Kauz da mit seinen ausgestopften Viecher auf die Jagd geht bei uns und bei uns auftaucht, dann werde er dich verteidigen. Du, ich habe eine Idee. Komm! Der Fritz kraxelt vom Baum runter und läuft zum Opa. Opa, hilfst mir. Komm, jetzt gehen wir in der Werkstatt und bauen wir eine Maske für mich. Weißt schon, also eine Maske, wie der Zorro eine hat. Dann bin ich auch ein bisschen gefährlich. Weil, dann schaue ich genauso wie der Wuck. Siehst, der hat auch so Zorro-Masken im Gesicht. Und wenn wir alle zwei ein bisschen gefährlich ausschauen, dann traut sich der komische Kauz nicht her zu uns. Der Wuck hupft auf den Fritz seinen Arm und zupft an die Haare. Der Fritz streichelt mit seinem Zeigefinger über den Wuchs seine schwarze, zottliche Zorro-Masken. Also, na, auf geht's, Buben. An der Arbeit. Im Opa seiner Werkstatt finden sie alles, was sie brauchen. Einen schwarzen Papadeckel, ein Gummi und eine scharfe Schere. Der Fritz hält den Papadeckel fest und der Opa schneidet mit der Schere zwei Löcher aus, dass der Zorro gescheit sieht. Und dann sticht er noch zwei kleine Löcher für den Gummi und bindet den Gummi fest. Und schon ist die Masken fertig. Dann leiht sich der Fritz noch die dünne schwarze Kanapedeck vom Opa aus und als Degen nimmt er einen Holzstecker. Jetzt bist du ein echter mexikanischer Cowboy, sagt der Opa. Der Zorro Fritz und der Zorro Wuck schauen gefährlich aus. Da kriegt sogar Zorn Angst und verdruckt sie zwischen die Birken.
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0: Du Opa, hoch, aber wir brauchen noch ein Peitschen für mich. So wie der echte Zorro. Na Fritz, für was haben wir denn unseren Bock? Hä? Also ein Waschbärschwanz, der kann mehr wie jede Peitschen. Und kringelt ist er auch noch.
2: Das war ein Betthupferl aus der Oberpfalz von Josef Berlinger.
3: Erzählt hat es Sepp Fischer.
0: Und jetzt schlaft's gut und träumt's was Schönes. Gute Nacht.
3: Gute Nacht.
4: Oder Kissenschlacht.

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5: 19 Uhr, die Nachrichten mit Stefanie Müller. Die Übersicht. Bundesregierung will sich noch nicht zu Drahtzieher der versuchten Leipziger Drohnenattacke äußern. Schlechtes Wetter erschwert Suche nach Überlebenden im Himalaya. Russland setzt tödliche Attacken auf Kiew fort. Das Wetter in der Nacht bewölkt, vereinzelt Regen. Berlin. Die Bundesregierung will sich auch weiterhin nicht öffentlich zu dem möglichen Drahtzieher der Drohnenattacke am Leipziger Flughafen äußern. Zuvor hatten mehrere Medien des Springer Verlages unter Berufung auf Insider berichtet, die Regierung gehe davon aus, dass Russland hinter dem Vorfall steckt. Außerdem solle ein umfangreiches Maßnahmenpaket gegen Moskau vorbereitet werden. Ein Regierungssprecher erklärte dazu, man beteilige sich nicht an Spekulationen. Relevant sei allein die offizielle Zuordnung, die die Bundesregierung nach Abwägung aller Ermittlungsergebnisse vornehme. Bundeskanzler Merz hatte am Donnerstag erklärt, dass die Bundesregierung bald die Urheberschaft des Angriffs abschließend feststellen und es dann auch eine entsprechende Reaktion geben werde. Die mit Sprengstoff präparierte Drohne war am 4. August im Sicherheitsbereich des Leipziger Flughafens zwischen ukrainischen Frachtmaschinen entdeckt worden. Kathmandu. Die Suche nach Überlebenden der verheerenden Sturzflut im Himalaya ist durch schlechtes Wetter erschwert worden. In Nepal wurden die Rettungsarbeiten wegen Regens und dichten Nebels sogar vorübergehend ausgesetzt. Die Zahl der Toten wird mittlerweile mit fast 700 angegeben. Rund 3000 Menschen werden noch vermisst. Unter den Vermissten sind über 500 Ausländer, darunter auch einige Deutsche. Größtenteils handelt es sich aber um hinduistische Pilger aus Indien. Die Behörden warnen inzwischen vor der Gefahr von Seuchen. Derweil ist das Risiko einer neuen Flutwelle im Katastrophengebiet nach chinesischen Angaben etwas gesunken. Eine durch Geröllmassen entstandener See sei wieder langsam geschrumpft. Berlin. Bundesarbeitsministerin Baas von der SPD bekommt für ihren Einspruch bei der geplanten Attestpflicht ab dem ersten Tag Gegenwind vom Koalitionspartner. Der sozialpolitische Sprecher der Unionsfraktion Biadatz verwies auf die Ergebnisse des jüngsten Kabinettstreffens und die am Freitag beendete Klausurtagung der Koalitionsfraktionen. Der Chef des CDU-Sozialflügels Rathke sagte, er fände es fragwürdig, getroffene Verabredungen nach kurzer Zeit öffentlich in Frage zu stellen. Baas hatte zuvor die Sinnhaftigkeit der Attestpflichtverschärfung angezweifelt. Ihre Sorge sei, dass dann Menschen mit einem leichten Infekt am ersten Tag zum Arzt gingen und aus einem kurzen Ausfall am Ende eine ganze Woche Krankschreibung würden. Kiew. Russland hat seine Drohnenangriffe auf die ukrainische Hauptstadt auch heute fortgesetzt. Nach den Worten von Bürgermeister Klitschko wurde dabei ein 2-jähriges Mädchen getötet. 8 Menschen sind verletzt. Bei der Drohnenattacke vergangene Nacht in der Region Butscha bei Kiew kamen nach Behördenangaben mindestens 37 Menschen ums Leben. Bei dem Angriff war ein Munitionslager getroffen worden und explodiert. Die meisten Opfer sollen Bewohner eines nahegelegenen Pflegeheims gewesen sein. Zum Fußball. Zum Auftakt der Bundesliga-Saison hat Neuling Elversberg Leverkusen mit 3:2 besiegt. Mitaufsteiger Paderborn schaffte in Mainz ein 0:0. Leipzig schlug Mönchengladbach 3:0, Köln besiegte Hoffenheim mit 3:2. Berlin und Frankfurt trennten sich 3:3. Die Ergebnisse der zweiten Liga: Cottbus Fürth 3:4, Karlsruhe Wolfsburg 2:5 und Heidenheim Dresden 5:3. Das Wetter in Deutschland. Am Abend im Westen noch gelegentlich Regen, auch im Süden mehr Wolken. Im Nordwesten zeitweise stürmische Böen. In der Nacht teils trocken, teils Regen. Die Tiefstwerte 18 bis 10 Grad. Morgen im Südosten meist sonnig, im Norden und Westen bewölkt und windig, mit einigen Schauern und Gewittern. Die Höchsttemperaturen zwischen 20 Grad auf Sylt und 29 Grad am Oberrhein. Ein Blick auf die Uhr, es ist 19 Uhr und 4 Minuten. Ein Blick auf die Verkehrsmeldungen. A3 Passau Richtung Nürnberg zwischen Iggensbach und dem Kreuz Deggendorf, stockender Verkehr, dort steht ein defektes Fahrzeug. Und B23 Lermoos Richtung Garmisch-Partenkirchen zwischen Greinau und Garmisch-Partenkirchen, 4 Kilometer Stau. Soweit der Service.
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0: Wie politisch ist die Kunst? Die Musiker, die wir in diesem Zündfunk-Playback hier auf Bayern 2 hören werden, haben dazu eine klare Meinung.
1: Ja, that's what I was going to say, like every act is political.
2: I think just me saying good morning is political.
3: Art in any perspective is political.
4: Das ist ja mehr als Musik. Da geht es um wesentlich mehr. Und wenn ich das auflege, dann fühlen sich Menschen wahrgenommen und geliebt.
0: Ich bin Ferdinand Main und ich hoffe, dass ihr gute Boxen daheim oder gerade gute Kopfhörer aufhabt. Wichtig ist nämlich, dass ihr den Bass ein bisschen hochdrehen könnt. Heute geht es um ein Genre, das immer politischer wird. Wir hören eine Stunde lang, bis auf eine Ausnahme, elektronische Musik. Denn die Tanzfläche hat aktuell das Zeug zu einer kleinen Utopie einer Welt ohne Grenzen. Los geht's mit dem französisch-algerischen DJ-Kollektiv Acid Arab. Wir hören ihre Hymne an Layla.

0: Er gilt als der Erfinder des Oriental Glam. Das war der algerische Sänger Sofiane Saidi in Zusammenarbeit mit den DJs von Acid Arab. Der Text handelt vom Hass auf das französische Exil, von der dicken Luft in der U-Bahn, der Luftverschmutzung am grauen Pariser Himmel. Aber klar, alles wird gut, wenn Layla die Tür öffnet. In dieser Stunde Zündfunk auf Bayern 2 geht's um elektronische Musik. Denn die, das sagen die Künstler, die ich interviewt habe, hat das Zeug dazu, die Utopie einer Welt ohne Grenzen auf die Tanzfläche zu bringen.
1: Weißt du, in unserer Welt gibt es so viele Einschränkungen, es gibt so viele Grenzen. Kunst und Musik sind da ganz anders, die haben keine Grenzen. Deswegen haben wir gesagt, für dieses Projekt werden wir alle Grenzen zerschlagen.
2: So for this project, let's cut every border.
0: Das ist Ali Mrabet aus Tunis. Er ist einer der führenden Köpfe und DJs der tunesischen Partyszene und der Gründer der Partyreihe Cutting Borders. Ich habe Ali im Münchner Ampere getroffen, denn dort hat Anfang Februar die Premiere von Cutting Borders stattgefunden. Und Ali hat Großes vor. Er will die Partyreihe in viele europäische Städte bringen.
1: Ich komme aus Tunis und Tunis ist eine Stadt der Partys. Wir haben so viele Partys, die neue Generation geht ständig in Clubs. Wir haben so eine große Elektroszene. Also haben wir gesagt, yalla, diese Energie bringen wir nach München.
0: Was diese Energie so besonders macht und was Ali an Grenzen so stört, das hören wir später noch. Jetzt aber nochmal Musik vom Headliner der Cutting Borders Party, die eben schon gehörten Acid Arab. Die sind ein französisch-algerisches DJ-Duo, aber an dem Abend in München ist nur der französische Pater, Hervé Cavallo. Ins Mikro sagen will der nichts, lässt lieber die Musik für sich sprechen. Und die ist schon seit der Acid Arab-Gründung 2012 ein Projekt gegen musikalische Grenzen. Acid Arab mixen nämlich westlichen Techno mit arabischer Musik. Wie dieser Song, der in Zusammenarbeit mit der marokkanischen Sängerin Ghislane Mehli entstanden ist. Rabeitek, auf Deutsch, ich habe dich geliebt.

0: Ein Liebeslied auf Arabisch. Acid Arab mit Rabeytek im Zündfunk-Playback auf Bayern 2. In dieser Stunde geht es um elektronische Musik als Projekt gegen kulturelle und politische Grenzen. Dafür habe ich die Partyreihe Cutting Borders in München besucht, die vom tunesischen DJ Ali Mrabet ins Leben gerufen wurde. Und Ali ist wirklich kein Fan von Grenzen.
1: Ah, Borders, for example, for us, Borders is the Schengen Space.
2: Was soll ich sagen? Grenzen. Für uns ist zum Beispiel der Schengen-Raum eine Grenze. Weißt du, in Tunesien leben wir ja nur 100 Kilometer von Italien entfernt. So nah, aber doch so fern, weil es so abgeschottet ist.

0: Mein Vorschlag, lasst uns alle Grenzen zerschlagen. Und zwar nicht nur die geografischen. Es gibt ja auch Grenzen beim Geschlecht oder Grenzen zwischen Musikstilen. Hey, überall sind Grenzen. Können wir die nicht mal für eine Nacht überwinden?
1: Music styles, borders, every borders, you know. Just for a night, just cut it.
2: Cutting Borders heißt an dem Abend Party bis 4 Uhr morgens. Mit DJs aus der Ukraine, Tunesien, Frankreich, Großbritannien und Palästina. Alis Idee ist, dass auf dem Dancefloor die Musik unterschiedlichster Kulturen miteinander verbunden wird. Weil das wichtig ist in Zeiten wie diesen, wo sich alle mehr und mehr voneinander abschotten.
0: Selbst Tunesien ist ja für viele Länder fast unerreichbar. Viele Menschen aus Afrika brauchen ein Visum, um zu uns zu kommen. Und wir brauchen ein Visum, um nach Europa oder in andere arabische Länder zu reisen. So vieles in der Welt ist für andere verschlossen. Und hier kommen die Kunst und speziell die elektronische Musik ins Spiel. Für eine Nacht kann man die Grenzen hinter sich lassen, die Differenzen begraben.
1: I think that arts and especially electronic music can for one night can go behind the borders and can go out of borders.
2: Fürs Zündfunk Playback empfiehlt mir Ali Mrabet seinen Remix des Songs Kmissa. Auch der, sagt Ali, ist eine Grenzüberschreitung. Er mixt hier traditionelle tunesische Folklore mit Elektro.

0: Kmissa von HSMB im Adim Rabet Remix. Ihr hört das Zündfunk Playback auf Bayern 2. Heute geht es um die politische Kraft der Tanzfläche, um elektronische Musik als Plädoyer gegen Grenzen. Im Interview fällt es Adim Rabet ein wenig schwer, mir zu erklären, worum es in dem Song geht. Zeit heilt alle Wunden, soll es wohl heißen.
1: I think that it's talking about the powerful of the time.
0: Aber die Zeit durchbricht keine Zäune und keine Mauern. Adim Rabet ärgert sich über eine Welt, in der sich Länder mehr und mehr voneinander abschotten. Wie widersprüchlich es ist, sich auf irgendeine nationale Identität zu berufen, sagt Ali, das zeige doch auch schon die tunesische Sprache.
1: The origin of Tunisian dialect is from
2: Der tunesische Dialekt kommt ursprünglich aus dem Arabischen, aber wir mixen das auch mit Wörtern, die aus dem Italienischen kommen. Manche Wörter kommen auch von den indigenen Menschen aus Tunesien. Dann kommt ein bisschen Französisch und ein bisschen Spanisch dazu. Eigentlich ist unsere Sprache ziemlich grenzenlos.
1: Yes, absolutely. Our language has no border.
0: Auf Adis Party Cutting Borders habe ich auch die britisch-palästinensische DJ Hiba Salameh getroffen. Mit der Musik, sagt mir Hiba, ist es ähnlich wie mit der tunesischen Sprache. Genregrenzen seien eigentlich nur was für Journalisten.
3: For journalists, it's easier to put me in a box.
4: Für Journalisten ist es immer leicht, mich in eine Schublade zu packen. Sie spielt arabische Musik, sie spielt Techno, sie spielt UK Drum and Bass. Oder ganz einfach, sie macht irgendwas mit Swana oder so. Aber mich in so eine Schublade zu stecken, das begrenzt mich total. Schau mal, ich bin mit MTV aufgewachsen, aber in Palästina. Da habe ich dann auch Hip-Hop gehört, Kylie Minogue und Beyoncé. Später bin ich nach Berlin gereist und die Techno-Szene hat mich schwer beeindruckt. Mein Ziel ist, Musik aus verschiedensten Äras in meinem Set zu verbinden und auf diese Weise Grenzen zu sprengen.
3: What I wanted to do and what is interesting for me to do is taking music and sounds from different eras and bringing them into my set and cross borders.
0: Hiba Salameh kann man in keine kulturelle Schublade stecken. Und bei ihrem Auftritt hat sich München ehrlicherweise ein bisschen wie Marseille angefühlt. So eine diverse Crowd gibt's nämlich selten in Bayern. Wir hören jetzt einen Song aus Hiba Set, den ich auf der Tanzfläche gleich shazamt habe. Damek Majab von Ahmed Ben Ali. Das ist eigentlich ein libyscher Reggae-Song, aber Hiba spielt ihn im Cutting Border-Style, natürlich im Club-Remix.

0: Damek Majeb im Remix auf Bayern 2. Das seltsame Instrument, das hier drunter gesampelt wurde, kommt von der Miswat, dem arabischen Dudelsack. Was hast du eigentlich gegen mich und was habe ich gegen dich, oh mein Feind? So kann man die Lyrics übersetzen. Wer solche Songs hört, hinterfragt auch die Sinnhaftigkeit von Grenzen, sagt die palästinensisch-britische DJ Hiba Salameh, die den Song in München aufgelegt hat. Ich habe sie natürlich auch gefragt, ob Musik für sie politisch ist.
1: I think just me saying good morning is political.
2: Es ist ja schon politisch, wenn ich Guten Morgen sage. Alles, was wir tun, hängt doch heutzutage mit dem Politischen zusammen. Ich zum Beispiel. Ich als arabische Frau oder einfach nur als Frau, mehr brauche ich, glaube ich, gar nicht zu erklären, dass ich überhaupt auf der Bühne stehe und toure, das ist doch schon ein politisches Statement.
1: As an Arab woman, as a woman, you know, I don't need to even explain more than that, is a whole political statement.
0: Hiba Salameh kann nicht nachvollziehen, dass für manche Politik auf dem Dancefloor tabu ist. Gut, manche gehen ja gerade tanzen, um die politischen Sorgen mal für einen Abend zu vergessen. Aber Hiba sagt, dass das ein Privileg ist, weil sich manche Menschen aufgrund ihrer Herkunft der Politik sowieso nie entziehen können.
1: Not all the clubs are accepting Swana. Even though we are amazing people, you know, we
2: nicht alle Clubs akzeptieren zum Beispiel Swana. Dabei sind wir doch wahnsinnig nette Leute, die wissen, wie man Party macht. Aber manche behandeln uns so, als ob wir Betrunkene wären. Das finde ich nicht fair. Was soll ich dazu sagen? Einfach Rassismus.
1: Just racism.
0: Und selbst wenn du nicht von Rassismus betroffen bist, sagt Hiba, wird es immer schwieriger, vor der Politik zu fliehen. Weil auch die Clubs selbst zum Politikum werden.
2: Das Nachtleben ist sehr stark kommerzialisiert worden. Sie wollen Tickets verkaufen, weil es ja schlecht um die Wirtschaft steht. Außerdem, ich lebe in London, also weiß ich das, da machen gerade sehr viele Clubs zu. Sie bauen dafür dort neue Luxushäuser. Das bringt richtig viel Geld. Und da stören die Clubs mit ihrem Lärm. Die Investoren wollen aber noch mehr Häuser verkaufen und werden dafür noch mehr Clubs zerstören.
0: Ja, was, wenn die Party plötzlich vorbei ist? Weil ein Investor noch mehr Geld verdienen will. Darum geht es im weitesten Sinne auch im nächsten Song.
3: Samar.

0: Taxi Kebab mit dem Song Tabla. Laut Band eine honigsüße Ballade über das ernüchternde Ende einer Party. Arabisch kann man schwer übersetzen, weil das eine sehr metaphorische Sprache ist. Aber ich sag auch immer, man sollte eigentlich nach Hause gehen, wenn es am schönsten ist und nicht bleiben bis zum Morgengrauen. Damit fahre ich eigentlich immer ganz gut. In dieser Stunde Zündfunk auf Bayern 2 geht es um die elektronische Musik als Projekt gegen Grenzen. Und darauf will ich jetzt nochmal genauer eingehen. Denn auf den ersten Blick ist Elektro natürlich nicht so politisch wie zum Beispiel Hip-Hop oder Punk. Es ist eher so, dass Elektro, so ähnlich wie die Clubs im gentrifizierten London, in die Politik hineingezogen wird. Denn eigentlich hat der musikalische Ansatz vieler Künstler, die ich bei der Partyreihe Cutting Borders in München getroffen habe, erstmal nichts mit Politik zu tun. Der tunesische DJ Ali Mrabet sagt:
1: My music when I play, it's multi-culti music.
2: Meine Musik ist Multikulti-Musik. Wir haben elektronische Komponenten, aber da sind auch Sounds aus Afrika, Sounds aus Europa und Amerika. Für mich ist der Mix das Wichtige. Meine Musik ist Patchwork und dazu kommen Herkunft und Tradition.
0: Für Ali ist das selbstverständlich, dieses Patchwork. Alles andere, sagt er, würde ihn langweilen. Das geht aber nicht allen so. Nehmen wir zum Beispiel die neue Rechte. In die Logik der Trumps, Orbans, Milleys, Putins, Höckes und wie sie alle heißen, passen die KünstlerInnen, die wir in dieser Stunde hören, nicht rein. Weil sie der musikgewordene Widerspruch sind gegen eine rechte Klassikerthese. Dass viele Kulturen einfach nicht in unsere westliche Welt passen. Ich könnte unzählige Beispiele nennen. Das aktuellste, das ich gefunden habe, kommt vom Deutsch-Kongolesen Serge Menga von der AfD. Der warnt 2025 auf einer Rede des AfD-Kreisverbands Erding davor, dass es in der arabischen Kultur als Heiratsantrag gelte, wenn der Mann von einer Frau nett angelächelt wird. Eine Bedrohung für die deutschen Frauen sei das, also dass die das nicht kennen und da in die Falle tappen. Oder nehmen wir Thilo Sarrazin. Der argumentierte schon vor 15 Jahren, dass man bestimmte Kulturen nicht integrieren könne. Und solche Thilo Sarrazins gibt es auch in Tunesien, erzählt mir DJ Ali Mrabet. Ist ja eigentlich auch logisch. Dieses ausgrenzende Denken greift ja global um sich. Ali sagt, es heiße oft, dass Menschen aus anderen afrikanischen Ländern nicht zur tunesischen Kultur passen. Am besten bleiben also alle da, wo sie sind. Aber hier kommt der Elektro ins Spiel. Der ist das Gegenprogramm zu diesem Ethnonationalismus, weil das Genre zeigt, dass es die eine kulturelle Identität gar nicht gibt. Steck mich nicht in eine Schublade, hat DJ Hiba Salameh vorher schon gesagt. Und auch der Elektrokünstler Benjimi, der bei Alis Veranstaltung Cutting Borders in München mit einem ganz neuen Projekt auftritt, sagt, Elektro ist quasi das Rassismus-Gegengift.
3: It's mixing things together. Only proof how tolerant we can be. We need to send this message of tolerance to people and that's it. No ism behind it.
0: Benjimis neues Projekt hören wir später noch. Im Zündfunk dürfen wir als erste Radiostation einen ganz neuen Song daraus spielen. Aber jetzt hören wir den Elektrokünstler erstmal solo. Benjimi mit Jasmin Hope, aufgenommen mit einem Klassikorchester.

0: Der tunesische Elektrokünstler Benjemi mit Jasmin Hope im Zündfunk-Playback auf Bayern 2 mit Ferdinand Mayen. Klassik im Club, das ist auch Cutting Borders. Getroffen habe ich Benjemi in München bei der gleichnamigen Partyreihe, wohin wir später nochmal zurückkehren. Aber jetzt machen wir erstmal einen kleinen historischen Exkurs. Dass die Tanzfläche neue kulturelle Verbindungen schaffen kann, hat natürlich nicht erst Cutting Borders erfunden.
1: Wenn wir jetzt zurückgehen so ins Jahr 2009 oder so, da habe ich in einem Plattenladen gearbeitet in Hamburg. Und da kam, da habe ich auch als Einkäufer gearbeitet und so. Und dann habe ich so Wiederveröffentlichungen von anatolischen Rockplatten, Rock- und Funkplatten in den Laden geholt. War dann ganz, ganz neugierig darauf. Die Sachen waren so auf YouTube und so nicht so hörbar zu der Zeit. Und dann habe ich da reingehört, das war eine Compilation, das ist jetzt vielleicht ein bisschen sehr spezifisch, von Musik von Ersen, einem türkischen Rockmusiker. Und ich habe die erste Nacht, ich habe überhaupt nicht schlafen können, das hat mich so berührt.
0: Der Mann, der hier seine Origin-Story erzählt, ist Sebastian Reier. Aktuell ist er noch musikalischer Leiter bei den Münchner Kammerspielen und als DJ Booty Carell aktiv. Sein Spezialgebiet ist, verschollene Platten aus fernen Ländern zu finden und sie auf die Tanzflächen dieser Welt zu bringen. Ersin Bilgin, der Songwriter, von dem Sebastian eben sprach, klingt zum Beispiel so.

0: der Hege. Also das ist ja genau das, was in der bundesrepublikanischen Geschichte, in der gemeinsamen Geschichte seit 1961 seitens der Deutschen oft als Gejaule beschrieben wurde oder so. Also der ungewohnte Teil, zum Beispiel irgendwie westasiatischer Musik.
1: Klar, ein paar Vorurteile gibt es immer noch, sagt Sebastian Reier, wenn er Musik aus der Türkei oder aus Pakistan auf die Tanzflächen bringt. Aber er beobachtet auch, dass gerade migrantische Menschen sich empowered fühlen, wenn sie in einem Club plötzlich Songs aus ihrer Heimat hören, die in Deutschland eigentlich keiner kennt.
0: Das ist ja mehr als Musik. Da geht es um wesentlich mehr. Und wenn ich das auflege, dann fühlen sich einerseits Menschen wahrgenommen und geliebt, dass die aber auch Leute anstecken mit ihrer Nostalgie. Und dass Leute im Raum sind natürlich, die haben keine Verbindung, aber die sind dann neugierig. Und dieses Spannungsfeld aus Nostalgie und Neugierde finde ich wahnsinnig toll, wenn das auf dem Dancefloor verhandelt wird.
1: Die neueste Entdeckung von Sebastian Reier, die er gerade gerne auflegt und mir empfiehlt, ist die Band Kupa Dörtlüsü. Das wird jetzt ein bisschen speziell, aber diese Band ist auch ein Plädoyer gegen Grenzen. Kupa Dörtlüsü war eine türkische Band aus den 60er Jahren, die den Multikulturalismus in der Istanbuler Tavernenszene hochgehalten hat. Revolutionär war, dass die Band mit armenischen und griechischen Sängern aufgetreten ist. Keine Selbstverständlichkeit in der Türkei, aber leider kam dann der Zypernkrieg, der türkische Nationalismus erstarkte und die Band löste sich auf. Von Kupa Dörtlüsü hören wir Eminem aus 1973.

0: Eminem, Eminem von Cooper Dirt Le Sue im Zündfunk Playback auf Bayern 2. Der Song hat übrigens nichts mit dem berühmten Rapper zu tun. Gemeint ist hier ein traditionelles türkisches Volkslied. Wiederentdeckt hat die Band DJ Booty Karel alias Sebastian Reyer von den Münchner Kammerspielen. Wie alle Künstler, die wir in dieser Stunde hören, findet auch Sebastian, dass Musik doch zeigt, wie unsinnig es ist, Menschen wegen Ethnien oder kultureller Unterschiede voneinander zu trennen.
1: Ja, ist eine Gegenthese gegen diese Langeweile und Borniertheit, die sofort aufkommt, wenn man anfängt, Musik nach Ethnien zu trennen und zu sezieren. Und dann widerspricht es natürlich auch der Logik, wie Musik überhaupt funktioniert. Denn Musik ist ein Werkzeug der Kommunikation und Musik ist deshalb auch immer gewandert und hat sich gewandelt und verändert. Und ich würde sagen, nicht nur unfassbar langweilig, ich finde es auch unnatürlich.
0: Die Partyreihe Cutting Borders soll genau das zeigen. Am Beispiel elektronischer Musik. Und ich hatte vorhin schon angekündigt, dass der Elektrokünstler Benjamin bei Cutting Borders mit einem ganz neuen Projekt aufgetreten ist.
2: So, I am Buthaina and you can call me Boo, since our project is called Ben Boo.
0: Das ist die Sängerin Buthaina Nabuli, kurz Boo, die mit Benjamin das Duo Ben Boo bildet. Ihre Idee, erzählen sie mir, ist es, traditionelle arabische Musik mit westlichem Elektro zu vermischen.
2: In fact, starting with the idea that music is limitless and we cannot define music with some boundaries of this goes with that, that does not go with this.
0: Denn Musik ist grenzenlos, findet Bo. Warum also nicht Traditionelles mit Modernem vermischen? Bo sagt, dass das Projekt Benbo sich ein bisschen wie eine Ehe anfühlt. Und wie in jeder Ehe gibt's natürlich auch mal den ein oder anderen Ehekrach.
2: I believe the very first problem that we faced is the rhythmicity of both languages, in fact. The beats of the electronics are very carré, you know, are very square. The Arabic music is very melodical.
0: Der Elektro ist sehr monoton, sagt Bo, während die arabische Musik eigentlich melodisch ist und manchmal gar keinen festen Takt hat. Wie das klingt, hören wir jetzt. Das Duo Ben Boo gibt es erst seit sehr kurzer Zeit. Und fürs Zündfunk-Playback schicken sie mir einen bislang unveröffentlichten Song. Wir hören ihn jetzt hier zum ersten Mal. Ben Boo mit der Radio- und Podcast-Premiere von Yein Goli.

0: Zum ersten Mal gehört auf Bayern 2 Benbo mit Yein Golli. Ein musikalisches Plädoyer ist dieser Song für eine Welt ohne Grenzen, wo zum Beispiel arabische und westliche Kultur verschmelzen können. Sängerin Bo sagt sogar, wirklich interessant wird es immer erst dann, wenn die verschiedenen Stile fusionieren. Nicht nur in der Musik, auch beim Essen.
1: Imagine in Tunisia we only eat Tunisian food. Imagine in Germany you only eat German food. So I think it's important to share and music, especially arts, I think it's basically about the exchange.
0: Dieser Austausch zwischen Kulturen, von dem Bo spricht, der findet gerade überall auf den Tanzflächen statt. Und das ist wichtig, findet auch die DJ Sophia Sorto, die bei Cutting Borders, der Partyreihe, das Opening macht. Musik und Grenzen, das geht nicht zusammen, sagt auch Sophia. Das Verbinden, das Zusammenkommen, das ist in diesen Zeiten besonders wichtig.
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0: Patria, Puerto Rico.
1: Wie vielfältig die Tanzfläche sein kann, zeigt auch der nächste Song. Der beweist nämlich, dass man westlichen Techno auch mit indischem Kulturgut vermischen kann. Vor 2 Jahren ist er rausgekommen, mittlerweile in vielen Clubs Standardrepertoire. Der schwedische DJ Dee Orange hat sich dafür mit 2 indischen Sufi-Sängerinnen zusammengetan, mit den Nuran Sisters. Dee Orange hat einen Song der Schwestern geremixt, für den sie im Internet große Berühmtheit erlangt haben. In Ali Ali geht es um den Cousin von Prophet Mohammed. Besonders beliebt ist Ali bei den Schiiten und in Indien leben etwa 20 Millionen Menschen dieser religiösen Minderheit.

Die Orange feat. Nuran Sisters mit Ali Ali im Club Remix. Keine Ahnung, wie viele Leute, die dazu im Club in den letzten Jahren getanzt haben, wissen, dass es hier um den schiitischen Propheten Ali geht.

Und damit endet diese Stunde, die euch hoffentlich am Beispiel der Musik gezeigt hat, wie unsinnig viele Grenzen sind. Ob das die Grenzen im Kopf sind, die vermeintlichen Grenzen zwischen Kulturen oder sogar die Grenzmauern und Zäune, die vielen Menschen die Bewegungsfreiheit rauben. Dafür habe ich, Ferdinand Mayen, die Partyreihe Cutting Borders besucht, wo ich auf der Tanzfläche noch einen weiteren Song gefunden habe, der seitdem regelmäßig in meiner Playlist läuft. Mit Kaya Lag von Yas verabschiede ich mich. Wir hören dann nochmal die arabische Mitzwa, dieses Dudelsack-ähnliche Instrument, das, wie ich finde, perfekt zum Techno passt. Wer hätte das gedacht? Macht's gut, ciao und schön, dass ihr zugehört habt.

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1: Um 20 Uhr mit Stefanie Müller. Die Bundesregierung macht offenbar Russland für die versuchte Drohnenattacke am Flughafen Leipzig-Halle Anfang August verantwortlich. Das berichten mehrere Medien des Springer Verlags unter Berufung auf Insider-Informationen. Demnach bereitet die schwarz-rote Koalition auch ein umfangreiches Maßnahmenpaket gegen Moskau vor. Ein Regierungssprecher erklärte dazu jedoch, man beteilige sich nicht an Spekulationen. Relevant sei allein die offizielle Zuordnung, die die Bundesregierung unter Abwägung aller Ermittlungsergebnisse vornehme. In der Union gibt es keine Bereitschaft, die geplante Attestpflicht ab dem ersten Krankheitstag noch einmal neu zu verhandeln. Der Chef des CDU-Arbeitnehmerflügels Rathke sagte, was man gemeinsam beschlossen habe, sollte man auch gemeinsam vertreten. Arbeitsministerin Baas hatte den Sinn der Verschärfung der Attestpflicht zuvor in einem Interview in Frage gestellt, unter anderem wegen vieler Ausnahmeregelungen in tarifgebundenen Unternehmen. Im besetzten Westjordanland haben Dutzende maskierte israelische Siedler erneut palästinensische Häuser angegriffen. Bewohner und die israelische Armee berichteten von Steinwürfen und gewaltsamen Zusammenstößen im Dorf Kusra. Nach Angaben des Militärs sind dabei auch Palästinenser verletzt worden. In dem im Norden gelegenen Kusra gibt es bereits seit Anfang August Spannungen zwischen Siedlern und den palästinensischen Bewohnern. Die Isländer stimmen heute über die Wiederaufnahme von EU-Beitrittsgesprächen ab. Dazu aufgerufen sind mehr als 250.000 Wahlberechtigte. Dabei wird ein knappes Ergebnis erwartet. Ministerpräsidentin Frosta-Dóttir hatte im Vorfeld der Abstimmung betont, dass das Referendum noch keine endgültige Entscheidung über einen EU-Beitritt bedeute. Die Wahllokale schließen um 1 Uhr unserer Zeit. Zum Sport. Zwei Aufsteiger haben sich zum Auftakt der neuen Fußball-Bundesliga-Saison Respekt verschafft. Elversberg besiegte Leverkusen mit 3:2 und Paderborn schaffte in Mainz ein 0:0. Die übrigen Ergebnisse: Leipzig, Mönchengladbach 3:0, Köln, Hoffenheim 3:2 und Berlin, Frankfurt 3:3. Und bei der Kanu-Weltmeisterschaft in Polen hat Pauline Jaksch im Kajak Einer die nächste deutsche Goldmedaille geholt. Gestern hatte schon der Kajak-Vierer der Männer und der Kanadier-Zweier der Frauen WM-Gold gewonnen. Das Wetter in Bayern. In der Nacht Wolken, vereinzelt Regen, Abkühlung auf 17 bis 11 Grad. Morgen ein Mix aus Sonne und Wolken bei höchstens 29 Grad. Regnerisch mit Gewittern erst wieder am Montag, dann auch kühler. Es ist 20:03.
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2: Der ARD-Radio-Tatort, den wir nun bringen, spielt in Ludwigshafen in Rheinland-Pfalz. Kommissarin Anima King tritt ihre neue Stelle bei der Kripo an. Doch statt normaler Ermittlungsarbeit wartet ein Sonderauftrag auf sie. Kommissarin Eckelsberg schickt sie zu einem Team, dessen Aufgabe die Bekämpfung häuslicher und sexualisierter Gewalt gegen Frauen ist.
3: Have you ever been scared like a woman? Have you ever been stared at like you will be as one? Have you ever had death threats on your doorstep, leaving you breathless?
4: Lass mich rein! Lass mich jetzt endlich rein, verdammt! Du bist eine Schlampe! Du bist hässlich und dumm! Schau dich doch mal an! Die spielt keiner! Das Beste, was dir je passiert ist. Ich wuchs euch alle ab! Dies und dein Kinder!
5: Sie hat auf dem Treppeabsatz gelegen und sich nimmer bewegt. Genau du war das. Ich meine, du war überall Blut, aber ich hab das einfach nicht gecheckt.
6: Sie haben sich im Wald gefunden. Mit 70 Inch die Stelle. Da drüben auf dem Weg, sie war ja Jogger. Er hat sie auf dem Fahrrad verfolgt mit einem Küchenmesser.

0: Damit hat sie vorher noch die Krummbeere geschält.
1: To the UN, every 10 minutes, a woman is killed by a man somewhere in the world. Most often by a family member or a partner.
2: Call it what it is, call it feminism.
3: Ah, yeah.
4: Dies ist die Mobilbox von
5: Onno Wachowiak.
0: Onno, hier ist die Luzi. Der Milan ist wieder hinter mir her. Ich muss heim. Ich hab Angst. Kannst du schnell kommen? Wenn er nur der Nora nichts tut.
5: Ja, Luzi, hörst du? Ich bin gleich da. Halt durch, halt nur noch ein bisschen durch, okay? Hase, wo bist du? Bitte melde dich doch. Hase?
6: Hase tot. Kriminalhörspiel von Uta Maria Heim.
7: Wenn das dein Kind ist, deine Tochter, dann ist dein Leben zu Ende. Er hat sie mit einem Umreifungsband erdrosselt und ihr den Mund mit Bauschaum verklebt. Ich kann jetzt nicht weiter.
8: Koordinationsstelle Hochrisikomanagement?
9: Bist du Anima? Komm rein.
8: Bin ich zu spät? Entschuldigung. Findet hier die Schulung statt?
9: Ja.
8: Anima King, Kriminaloberkommissarin, Polizeipräsidium Rheinpfalz.
9: Wir hören gerade die Aufnahmen ab von Opfern, Gefährtern, Tätern, Angehörigen und ZeugInnen. Du kannst das dann später noch nachhören.
8: Sorry, ich stand im Stau. Guten Morgen in die Runde.
10: Morgen.
9: Gut, wir machen jetzt eine kurze Pause. In 10 Minuten geht's dann weiter.
11: Fenster auf?
12: Dann geht die Klimaanlage mit.
9: Ich bin die Karin, Karin Cempil. Bei mir laufen die Fälle von häuslicher Gewalt zusammen. Nana ist unsere Pressesprecherin.
13: Hallo und willkommen.
9: Und Zeynep, die Opferschutzbeauftragte.
14: Also bei uns geht's um Prävention. Das hast du ja bestimmt schon gehört. Wir versuchen halt einzugreifen, ich sag's mal so, bevor der Femizid passiert ist. Also wir versuchen's zumindest. Mhm. Wir brauchen einfach dringend eine enge Kooperation zwischen uns und der Polizei. Deswegen ja die Schulung. Dass du auch noch die Peggy vertrittst, das ist doch super.
9: Ja.
13: Yeah. Ja. Yeah. Nach Schätzungen der Vereinten Nationen passiert das alle 10 Minuten. Dann wird wieder eine Frau oder ein Mädchen zum Opfer tödlicher Gewalt. Die Täter sind in den allermeisten Fällen Beziehungspartner oder gehören zur Familie.
9: Nana hat gerade die aktuellen Zahlen herausgegeben. Ja. Weltweit sind es jedes Jahr mehr als 83.000 Frauen, die gezielt umgebracht werden. Etwa 60% sind Opfer sexualisierter oder häuslicher Gewalt oder beides. Und zwar nur, weil sie sich der männlichen Kontrolle und Herrschaft entziehen. Anima, was schaust du mich denn so an?
8: Du erinnerst mich an jemand. Durch Stimmen. Sorry. Also, nee, das wusste ich nicht, dass das so viele sind.
13: Gut, die 5 Frauen, die mit dir diese Schulung hier absolvieren, die kommen auch alle vom Polizeipräsidium Rheinpfalz. Bist du von hier aus Ludwigshafen?
8: Ja, ich komme von der Kriminaldirektion.
13: Ah ja.
8: Aber ich bin noch ziemlich nahe bei der Kripo. Eigentlich bin ich aus Landau.
9: Ach, Landau. Hm. Da ist unsere Koordinationsstelle zu Hause in Landau, hat die KH ihren Hauptsitz.
13: Und jetzt bist du bei uns in der Fachgruppe.
8: Meine Chefin hat mich daher vermittelt. KHK in Eckelsberg. Sie hat gesagt, es sei nur vorübergehend.
9: Das ist die Felicitas Eckelsberg.
13: Ah.
8: Ja.
14: Wir brauchen einfach dringend Verstärkung. Also bei uns im Team konntest du dich wohlfühlen.
8: Ich weiß noch nicht, ob ich das kann.
9: Ach, das sagen am Anfang alle. Aber glaub mir, du kannst das.
13: Wir sind am Anschlag. Wir haben fast jeden Tag eine Fallkonferenz. Pro Stunde werden in Deutschland schätzungsweise 15 Frauen Opfer häuslicher oder sexualisierter Gewalt.
8: Ja.
13: Nur 5% der Fälle werden angezeigt. Die Dunkelziffer nimmt zu, die Zahl der Femizide steigt weiter. Auch hier in Deutschland. Ungefähr jeden zweiten Tag stirbt bei uns in Deutschland eine Frau, weil sie eine Frau ist.
14: Und das ist oft ein langer Weg. Du kannst davon ausgehen, dass vor so einem Mord die Person über Jahrzehnte gedemütigt und misshandelt worden ist.
13: Ja.
14: Auf die verbale und psychische Gewalt folgt dann halt oft die körperliche. Der Tod an sich ist dann einfach nur das Ende von der Tortur.
8: Aber was genau ist meine Aufgabe hier?
9: Du musst begreifen, dass wir im verschärften Patriarchat leben und steigende Femizidzahlen sind ein Teil vom internationalen Endzeitfaschismus.
13: Jetzt übertreib mal nicht, Karin. Na, immerhin gibt es die Istanbul-Konvention.
9: Seit Jahren ist die in Deutschland in Kraft. Und was hat sich dadurch verbessert, Nana?
13: Karin.
14: Also bei uns in Rheinland-Pfalz sind die Maßnahmen zur Prävention eigentlich ganz fortschrittlich.
13: Eben.
14: Man versuche halt da nicht zu grätschen, um die negative Entwicklung ein Stück weit zu stoppen, indem wir rechtzeitig Gegenmaßnahmen ergreife. Wir machen Hausbesuche, wir kontaktieren die Gefährder, dann Therapiegespräche, Mediationen und wir haben ein Deeskalationstraining, sodass wir die Handlungskompetenz von denen Leid erweitern. Das kann als richtig gut funktionieren.
8: Ich kann mir das nicht vorstellen. Ich möchte mit deiner Type nichts zu tun haben.
9: Ja, das verstehe ich. Das will kein Mensch. Aber du wirst es lernen. Wir bilden dich dafür aus. Du bekommst Supervision, Coaching. Wir lassen niemanden im Stich.
3: 10 mal 180. Alles klar. Komm, Robert.
8: Aber dann, jetzt mache ich das halt, Ele. Du musst gut fertig sorgen und alles aufschreiben. Ja, typisch Therapeutin. Wann soll ich denn das machen, Mama? Ich hab keine Zeit. Aber von mir aus, dann halt so. Die Übungen sind eh tot langweilig. Also, Notiz an mich. Es ist jetzt Montag, 10. August, 20.30 Uhr.
3: Hey! Hey, wenn du schon telefonieren musst, geht das auch leiser?
8: Ja, klar, sorry. Okay, so, wie fange ich da jetzt an? Ich soll das alles nicht mir, sondern einer fremde Person erzählen. Okay. Also, Samstag ist Maria Himmelfahrt. Du gehst ja schon los mit deiner Wollfeste. Dann kommt bestimmt wieder mein Vater. Was wird wohl diesmal passieren? Meine Mutter sagt, sie kennt damit umgehen. Und er hat ja auch jahrelang Ruhe gegeben. Ja, bis er letztes Sommer wieder vor der Dergstanne ist. Und dann hat der Briefkasten gebrannt. Und vorm Haus lag der kleine Kastanienbaum. Ich weiß genau, dass der das war. Obwohl Elio sagt, es war irgend so ein Dummbeil. Mama hat schon immer gute Strategien gehabt, um die Wahrheit nicht zu sehen. Ja. Die macht sich die Welt, wie sie ihr gefällt. Ich bin echt froh, dass ich den Absprung endlich geschafft habe und daheim ausgezogen bin. Zwar nur noch Impflinge, viel zu weit weg vom neuen Dienstort, aber in Ludwigshafen habe ich nichts Erschwingliches gefunden. Immer hier, Ele muss jetzt mal ohne mich zurechtkommen. Ja, vielleicht hätte ich viel erzählen sollen, wie das mit meinem Vater ist. Dann wäre mir die Sache mit der Koordinationsstelle Hochrisikomanagement vielleicht erspart geblieben. Aber hätte sie mich doch nicht in Therapie geschickt? Ich will endlich Normalität. Morgen muss ich zu meinem ersten Fall. Ich habe voll die Panik, was falsch zu machen. Oh, yes, es.
10: Anima?
8: Ja?
10: Hajemon, ich hab grad mit der Karin gesprochen. Die macht sich Sorge, dass du das nicht packst.
8: Nee.
10: Du musst das nicht machen. Wenn du das wirklich nicht kannst, dann nehme ich dich da wieder raus.
8: Nee, ich schaff das schon.
10: Gut, das wollte ich hören.
8: Sarah Molfee, hast du Erfahrungen mit sexualisierter Gewalt? Ich meine, bist du vielleicht selber mal Opfer gewesen?
10: Ich? Nee, mir passiert sowas nicht.
8: Das kann jedere Frau passieren.
10: Ich weiß, aber mir nicht. Komm, vergiss es.

0: aus! Frau Hase, aus! Keine Angst, die tut nix.
1: Alles gut, ist ja bloß ein Dackel.
0: Eine Jagdhündin halt. Die hält Gott und die Welt für ein Kaninchen. Ihr Instinkt zwingt sie zum Aufstöbern der Beute. Der Jagdtrieb.
1: Ganz schön mutig, die Claire. Bei dem Zwergewuchs nimmt sie sich ganz schön was raus.
0: Die Frau Hase ist nicht nur todesmutig, die neigt auch arg zur Selbstüberschätzung. Die glaubt, die ist so groß wie ein Hirsch. Rein mit dir, Frau Hase.

0: So, jetzt hat.
1: Guten Tag, Frau Ernst.
0: Martina, geh mal ins Wohnzimmer.
2: Es ist nicht aufgeräumt.
1: Anima, ich betreue Anliegen. Eigentlich bin ich Kripo-Beamtin, aber im Augenblick vertrete ich die Koordinationsstelle Hochrisikomanagement.
0: Kaffee?
1: Danke, ich hatte gerade einer. Sie haben auf dem Revier Ohrzeig erstattet und bei der KH um Hausbesuch gebeten, weil die Situation eskaliert ist?
0: Ja, wir sind bei denen schon ein paar Wochen im Programm. Hat aber nichts genutzt. Bisher. Eher im Gegenteil. Mein Mann, der rastet immer öfter aus.
1: Frau Ernst, es tut mir leid, aber wenn Sie wollen, dass der Beschuldigte bestraft wird, dann reicht die Ohrzeig leider nicht. Dann müssen Sie einen Strafauftrag stellen. Ganz schön lebhaft. Wie halten Sie denn das aus mit dem Hund?
0: Gar nicht. Frau Hase gehört meinem Mann.
1: Ah. Was ist denn das?
0: Sehe sie doch. Ein Jagdgewehr.
1: Und das hängt hier einfach so an der Garderobe?
0: Der Gunnar hat einen Jagdschein. Der ist Jäger. Der darf Waffe besitzen.
1: Ja, aber das Ding braucht einen Schrank. Das muss weggesperrt werden. Ich muss doch dafür sorgen, dass das von hier verschwindet.
0: Das wird nicht viel nutzen. Der hat noch ganz andere Waffe. Die liegen überall rum. Und ein paar sind auch unter Verschluss.
1: Okay. Es wird auf jeden Fall einen richterlichen Durchsuchungsbeschluss geben.
0: Wenn er das erfährt, dann bringt er mich um.
1: Also, Notiz an mich. Dienstag, 11. August, 15.45 Uhr. Erster äußerst bei M. Die ist Anfang 50 und seit fast 30 Jahren mit G verheiratet. Ruhige Wohngegend in einem Vorort von Ludwigshafen. Schicker Garde. Die drei Kinder sind längst aus dem Haus. Seit ca. 10 Jahren erleidet M psychische Gewalt. Letzte Woche ist G erstmals handgreiflich. Woche. Und hat sie geschubst, getreten und gewürgt. Daraufhin hat M Ohrzeige erstattet. M ist hochgefährdet. Als nächstes muss ich Kontakt mit G aufnehmen. Über gezielte Maßnahmen solle Deeskalation erreicht werden. Erstmal werden weitere Gespräche geführt, dann sehen wir, ob das was bringt.
3: Hinweis: Das Rauchen ist nur in den gekennzeichneten
1: Rauchbereichen gestattet.
4: Ja?
1: Mir war er verabredet.
4: Ich war ab 5:30 im Dienst. Ich habe Feierabend.
1: Sie arbeiten als Lokführer, richtig?
4: Als was sonst. Ich bin müde. Jetzt will ich sofort heim.
1: Moment. Wenn Sie nicht kooperieren, werden Sie für 14 Tage des Hauses verwiesen. Mit elektronischer Fußfessel.
4: Sie können mir gar nichts.
5: Hey, plem, plem oder was?
1: Wir können Sie bis zu 48 Stunden in Gewahrsam nehmen.
4: Das ist reiner Bluff. Ich habe mich schlau gemacht.
1: Wenn Sie sich nicht an unsere Auflage halten, machen Sie sich strafbar.
4: Stimmt nicht. Ich habe mich, wie gesagt, informiert. Das gilt nur, wenn es ein Kontakt- und Näherungsverbot gibt und dagegen verstoßen wird. Oder wenn ein Verstoß gegen einen Platzverweis vorliegt, dann wäre es eine Ordnungswidrigkeit. Aber es wurde ja kein Platzverweis ausgesprochen.
1: Der kommt noch.
4: Ich habe nichts getan.
1: Ich war bei Ihnen daheim. An Ihrer Garderobe hing Ihr Jagdgewehr.
4: Das hat meine Frau dahin gehängt. Absichtlich, um mir zu schaden.
1: Wieso sollte sie das wollen?
4: Meine Frau spinnt.
3: Sie lügt.
4: Sie leidet häufig unter Wahnvorstellungen. Martina war schon mehrfach in der Klapse deswegen.
1: Moment. Ja?
6: Anima, wir haben ein Tötungsdelikt in Mutterstadt. Der Tote ist Milan Helfer, der Gefährder von Luzi Stadler.
1: Was ist passiert?
6: Er wurde vor ein paar Minuten vor die S-Bahn gestoßen. Zeugen haben uns alarmiert, aber die Täterperson konnte unerkannt entkommen.
1: In Mutterstadt gibt's doch gar keine S-Bahn.
6: Am Bahnhof Limburger Hof.
1: Okay, bin in einer Stunde da.
6: Nicht nötig. Ich glaube, wir nutzen die Zeit, bis die Spusi durch ist, für einen Hausbesuch. Wir zwei treffen uns bei Familie Stadler.
1: Verstanden. Herr Ernst, wir sehen uns dann morgen. Soll es Probleme geben, kommen Sie sofort in Gewahrsam.
7: Kriminalhauptkommissarin Fee Eggelsberg, das ist meine Kollegin Anima King. Hier wohnt Luzi Stadler, ist das richtig?
8: Ja, genau.
1: Onno Wachowiak, wir haben vorhin auch gerufen.
8: Luzi ist immer noch nicht da. Sie hat um 4 Büroschluss.
7: Jetzt ist es nach 5.
8: Vermutlich holt sie Nora heute später von der Kita ab. Die haben bis 6 auf, keine Ahnung. Luzi geht gerade nicht an ihr Handy.
1: Darf ich mal neu kommen?

0: von mir aus gern, aber ich wohne hier gar nicht.
1: Das ist meine Wohnung, Brigitte Stadler, ich bin die Mutter. Es Luzi ist mit dem Nora bei mir hingezogen.
0: Milan kam nicht darauf klar, dass sie einen neuen Freund hat. Er hat Luzi geschlagen.
1: Das ist dann eskaliert. Die konnte doch nicht bleiben in ihrer Wohnung. Nur ist sie Dormiterin. Ist ein bisschen eng, drei kleine Zimmer.
2: Danke, aber das wissen wir alles von der Präventivmaßnahme.
0: Präventivmaßnahme?
2: Ja, Luzi Stadler hat der Koordinationsstelle die Kontaktdaten gegeben. Auch ihre. Wussten sie das nicht?
3: Sonst hätten wir sie ja auch gar nicht erreichen können.
4: Mama, sind das die Bulle?
1: Bitte, Noine. Sibylle, meine jüngere Tochter, ist mit meiner Mutter zum Kaffee gekommen. Die Mutter lebt seit ein paar Wochen im Heim. Die weiß es nämlich so.
3: Wie nennen Sie das jetzt?
1: Die ist über 80 und leider dement.
4: Oma, Besuch.
5: Was? Ja, ist recht.
1: Hocken Sie sich doch. Wollen Sie Arthas Kaffee?
3: Nein, ja, danke.
0: Du, lass, ich mach das, Brigitte.
4: Der Orno hat uns schon alles erzählt. Milan ist tödlich verunglückt. Ganz ehrlich, mir weinen dem Kätränen hoch.
5: Milan? Wer soll denn das sein?
1: Der Ex-Freund vom Luzi, Mama. Der Nora sei Baba.
5: Milan? Also, das sagt mir nix.
4: Ach, Oma.
0: Ja, Milan hat sich immer ganz lieb um Gertraud gekümmert. Ja. Er war der Schwarm aller Schwiegermamas und Großmütter. Mhm. Aber er hatte zwei Gesichter, der Milan. Ich hab das gleich gecheckt.
1: Natürlich tut es uns leid. Das wünscht man Joachim. Aber der Milan, der ist schon lange Problem. Erst hat er Luzi Angst gemacht. Er hat er immer wieder gedroht.
2: Mit was denn?
4: Er wollte die Nora wegnehmen. Er ist zum Jugendamt hingeschlappt und hat behauptet, die gehen nicht für die Claire sorgen. Die haben ihm dort geglaubt, weil er war halt voll nice.
1: Damit hat es ja angefangen. Und dann die Schläge. Und dann hat er wieder bei Rafforte dir gestanden und das volle Programm.
3: Das volle Programm?
4: Die Luzi wollte die Vergewaltigung Ortzeich, aber die Bull, die Beamten hatten gar keine Zeit gehabt, die Ortzeich aufzunehmen. Hammer. Aber ist so. Dabei war Luzi total fertig. Milan hat sie innerlich schwer verletzt gehabt. Die Ärztin hat alles aufgezeichnet.
5: Ja. Auge um Auge, Zahn um Zahn.
0: Ja, hat da jetzt jemand nachgeholfen?
3: Aus ermittlungstechnischen Gründen können wir dazu noch nichts sagen.
2: Wir wollen mit Luzi sprechen.
5: Gedingenst?
0: Und sollen wir das etwa gewesen sein?
2: Um jeden Verdacht auszuschließen, können sie uns freiwillig mitteilen, was sie heute Nachmittag gemacht haben.
4: Ich habe die Oma noch Mittagessen im St. Maria abgeholt. Mhm. Wie meistens am Dienstag. Die essen dort um Punkt 12.
3: So, und? Was gab's?
4: Also, irgendwas mit Fleisch, glaube ich.
5: Saumare mit Sauerkraut hat's gegeben.
4: Das war doch letzte Woche.
1: Ich habe ja am Dienstag nur Mittag frei. Mhm. Der Ono hat extra Überstunden abgebaut, dass er mal mit der Wischmaschine helfen kann.
0: Ja, sie müsste entsorgt werden.
5: Und mein Luzi? Wo ist denn jetzt mein kleine Luzi?
1: Aber Sam, kennt es Sinn, dass der Milan dem Luzi und dem Nora was angetun hat? Dass die zwei deshalb noch nicht da sind.
4: Und dann hat er sich selber
5: gedingenst.
6: Ich stehe auf der Straße, Männer nerven mich. Guck mich nicht zu lange an, guck mich am besten gar nicht an. Warum denkst du nicht einmal nach, bevor du deinen Mund aufmachst?
2: Notiz an mich. Dienstag, 11. August, 19.05 Uhr. Jetzt habe ich gleich zwei Fälle an der Back. Also. Höchste Priorität hat der Tötungsdelikt Milan H. Es gibt vier Verdächtige. Luzi, die ist mit ihrer fünfjährigen Tochter Nora noch nicht heimgekommen. Onno, Luzis neuer Freund, der angeblich nichts von der Präventivmaßnahme weiß. Brigitte, Luzis Mutter, die ich irgendwie nicht einschätzen kann. Sibyl, Luzis jüngere Schwester, die am Dienstag immer ihre demente Großmutter Gertraud betreut. Boah, extrem undurchsichtig sind die alle. Aber ich traue niemand von denen wirklich zu. Zweiter Fall. Martina und Gunnar Ernst. Das war ein Gewirr von Widersprüche. Martina ist hochgradig gefährdet, so viel steht fest. Fee?
7: Die Luzi ist gerade mit der Nora heimgekommen. Sie sagt, sie hätte früher Feierabend gehabt und dann war sie mit ihrer Tochter bei einem Kindergeburtstag. Dann gab es noch Prosecco und die Luzi hat sich verquatscht.
2: Also Alibi rund um die Uhr.
7: Ja, sieht so aus.
2: Mein Vater hat sich bei mir gemeldet, ob ich mit ihm am Samstag aufs Wollfest gehen will. Er kommt extra Dode für nach Landau. Ob ich mit ihm eine Kreuzfahrt machen will oder ob er mir lieber so ein Haus auf Mallorca überschreiben soll. Ich will doch einfach nur mal Ruhe vor dem. Morgen früh Teambesprechung mit einer Kollegin von der KH. Karin hat die Fede zugestellt. Anscheinend ist ein Video aufgetaucht, keine Ahnung. Soll irgendwie präsentiert werden. Und dann fahren wir zu der Gertraud Stadler. Mit der stimmt doch irgendwas nicht.
8: Hey, du bist fremd. Der besteigt dich. Sag mir endlich, wer es ist. Der Kollege, nicht? Der Peter. Ich schneide dem die... Aber erstmal bist du dran. Ich will dich entsprechend behandeln, Fatemi. Du hast die Strafe verdient. Du gehörst mir. Schämst du dich denn nicht vor mir? Vor deinem Gott? Vor deiner Familie?
9: Das stimmt doch alles gar nicht. Hör auf, Oskar, hör auf.
8: Ich mach dich kalt, du elende Kuh. Aber erst pack ich dich. Ich nehm dich, du Nutte. Du Nutte. Ach, du verdammtes Luna.
3: Ach Gott, wie bist du denn an das Material gekommen, Karin? Hat jemand direkt die Koordinationsstelle kontaktiert?
10: Exakt, Fee. Wir haben das von einem Südpfälzer Obstbauern. Der hat von uns aus der Rheinpfalz gehört.
11: Dem sind im letzten Herbst 200 Kilo Birne und 700 Kilo Äpfel in einer Nacht geklaut worden. Deswegen hat er die Wildkameras aufgestellt.
10: Die legen bei der kleinsten Bewegung los und schießen Bilder. Leider kann man jetzt darauf nichts erkennen. Dafür funktioniert die Tonspur umso besser.
3: Sag mal, hast du das nicht zu uns an die Kripo weitergeleitet?
10: Doch, natürlich, selbstverständlich, klar. Schon letzte Woche. Aber die konnten nichts tun und deswegen haben sie mir das Video zurückgegeben.
2: Es gibt ja nicht so viele Paare, die Oskar und Fatemi heißen.
10: Aber die Aufnahme ist nicht beweiskräftig.
11: Also...
10: Ja, Zeynep?
11: Ich stell's mir so vor... Die Frau hat sich im Geräteschuppe versteckt, der Mann hat sie aufgespürt, sie ist geflohen und dann hat er sie vergewaltigt, draußen.
2: Ja, oder er hat's versucht und sie hat ihn überwältigt.
10: Wenn niemand fehlt und keine Leiche auftaucht, dann wird doch wohl auch nicht gestorben, oder?
3: Ist das so einfach?
2: Sind die Felder von der Obstplantage durchsucht worden?
10: Wieso? Die Kripo konnte ja nichts tun.
3: Wir gucken mal, ob wir nicht doch noch irgendwo Anzeichen finden.
2: Ja, das sollte man unbedingt überprüfen.
11: Noch einmal was anderes. Milan.
3: Ja?
11: Die Anima hat uns einiges erzählt.
3: Ja und?
11: Ist ein schicker Kerl. Hübsch, gepflegt, top Maniere. Hat sich voll unter Kontrolle.
10: Ja, der war immer sehr freundlich. Auf eine ganz bestimmte Art zugewandt. Aber dabei war der immer so ein bisschen alert, könnte man sagen. Sehr reflektiert, sportlich und sehr durchtrainiert.
11: Also, wenn der vor die S-Bahn geschubst worden ist, dann von jemand, wo er voll vertraut hat.
12: Gegrüße seist du, Maria, voll der Gnade, der Herr ist mit dir, du bist gebändigt unter den
13: Sollen wir zusammen zum Physiothermin?
11: Nein.
3: Guten Morgen, Frau Stadler. Dürfen wir rinkommen?
5: Ich hab nichts bestellt.
2: Erinnern Sie sich an uns? Ich bin Anima King und das ist die Fee Eckelsberg.
5: Ja, King Kong und Ekelpaket.
3: Kripo Ludwigshafen. Wir waren gestern bei Ihrer Tochter Brigitte. Milan Helfer wurde vor die S-Bahn gestoßen.
5: Ja, gedingens, ne? Ich kenn den Bu nicht.
2: Wie lange hat Milan die Luzi schon gequält? Und ab wann haben Sie das nicht mehr ausgehalten? Das fing doch nicht erst mit dem Onno an, oder?
14: Sind Sie bei Ihrer Tochter ausgezogen, um Platz für die Luzi und Snora zu machen?
15: Was?
11: Sie sind nicht dement, oder? Ich sehe das an Ihrer Aare.
15: So ein Blödsinn. Alles gelogen.
11: Haben Sie sich verstellt, um einen Pflegeheimplatz zu kriegen oder um eine Straftat durchzuziehen?
14: Haben Sie Milan vor die S-Bahn gestoßen? Hat Ihr Enkelin Ihnen dabei geholfen?
15: Haben Sie noch alle Tasse im Schrank? Ich war zur Tatzeit im MRT gelehrt. Und die Sibyl hat mir die Hand gehoben.
11: Kennen Sie das Beweise?
15: Ja, sicher, natürlich. Warte Sie. Da, gucken Sie mal. Das ist der QR-Code mit dem Befund. Und ich denke mal, da steht auch, wann die Aufnahme gemacht worden sind. Und die Radiologie, die kann Ihnen bestätigen, dass die Sibyl die ganze Zeit im Untersuchungszimmer geblieben ist.
14: Und danach sind Sie zusammen zu Ihrer Tochter Brigitte.
15: Ja, Kaffee und Kuchen, ne? Bienenstich.
11: Darf ich mal bitte Ihr E-Book mitnehmen?
15: Was? E-Book? Was soll denn das sein?
11: Sie hatten das gestern auf dem Schoß. Wenn Sie uns das ausleihen, verpetzen wir sie auch nicht.
15: Versprochen?
11: Versprochen. Und Sie kriegen das auch bald zurück.
15: Also das E-Book, das liegt bei der Fatime im Stationszimmer. Ich hol's grad schnell.
16: Momentan sind alle Leitungen belegt. Bitte haben Sie einen Moment Geduld. Bitte haben Sie einen Moment Geduld.
17: Radiologisches Zentrum, Sie sprechen mit Martina Ernst. Was kann ich für Sie tun?
11: Sorry, hab mich verwählt. Die Martina Ernst arbeitet am Empfang von der radiologischen Praxis. Irgendwas stand an ihrer Unterlage, aber ich war mir nicht sicher. Auf jeden Fall schafft das die Verbindung zu der Gertraud. Die war ja do Patientin. Vielleicht haben die sich einander auch vertraut.
18: Gut, also ich nehme die 13 Panning Pet. Paniertes Fischfilet und roter Currysoße mit Kokosmilch und Gemüse.
19: Mitnehmen zum hier?
18: Zum Rausessen bitte.
19: 10,90. Nächste.
11: Nummer 7, das gelbe Curry mit der Ente. Stimmt so.
19: Essen kommt gleich.
11: Ich bestell gern bei Chen Chen. Ich lieb den Laden.
18: Ich auch. Die Gespräche sind immer so zielführend. Zeig mal das E-Book. Kennst du dich mit solchen Dingen aus?
11: Klar, hab's schon gecheckt. Und ich kann dir ziemlich sicher sagen, was als nächstes passiert.
18: Super, dann nehme ich dein Geheimwissen mit in mein Milan-Meeting.
14: Die Soko steht schon. Dillinger ist dabei und vermutlich Piroso.
11: Piro?
14: Ja, der wechselt auch nur Ludwigshafen. Hast du das nicht gewusst?
11: Doch, schon. Ach, du hast schon recht, ich kann das echt nicht.
14: Was jetzt?
11: In der Koordinationsstelle rumhocke.
14: Ja, es ist nur so, solange die Peggy noch in Elternzeit ist, denk dran, die haben uns dringend um Unterstützung angefragt. Wir können die Karin jetzt nicht hängen lassen.
11: Kennt ihr euch schon länger?
14: Ja gut, was heißt kenne?
11: Fee. Ich will Ermittler und Kelliste schreiben. Oh, dieser scheiß Erfassungsbürger.
14: Du ermittelst doch die ganze Zeit.
11: Ja, schon.
14: Ah, gib mal her. Warum wolltest du das E-Book unbedingt mitnehmen?
11: Wie gesagt, Intuition.
14: Und? Hast du was rausgefunden?
11: Mhm. Gunnar Ernst. Sein Leben ist in Gefahr.
14: Und das schließt du aus der Lektüre, die da drauf ist?
11: Patricia Highsmith. Zwei Fremde im Zug.
14: Wie bitte? Gertraud Stadler liest zwei Fremde im Zug?
11: Die ist sowas von nett dement.
14: Und jetzt kommst du zu dem Schluss, hier wird nach demselben Muster vorgegangen? Martina Ernst hat Milan Helfer umgebracht, den sie gar nicht kennt. Und jemand aus Luzis Umfeld wird als Gegenleistung Gunnar Ernst umbringen? Todsicheres Muster? Das perfekte Verbrechen? Anima, ich bitte dich.
11: Ja, ganz so einfach ist es vermutlich nicht.

0: und ich frag mich, wie das geht.
1: Notiz an mich. Mittwoch, 12. August, 18.30 Uhr. Das war ein langer Tag. Die Verabredung mit Gunnar Ernst ist wieder geplatzt. Auf dem Helmweg muss ich nachher noch in Landau vorbei.
0: Ist es nicht komisch? Du sagst, du kennst keinen.
1: Ich kenn Gunnar, Milan und meinen Papa.
2: Gib mir mal die Latte rüber.
3: Ja.
2: Jo, gib mir's einfach rüber. Oh, da ist es gut. Danke.
4: Anima, Schatz, hier bin ich.
5: Hallo, Mama.
4: Gut siehst du aus. Komm, lass dich mal umarmen.
5: Oh.
4: Mein Schnuckel. Willst du einen shoppen?
5: Ein halber Liter. Mach mal das Duberglas bloß halber voll. Ich muss ja noch fahren. Hab den Dienstwache gekapert.
4: Ach, gerade mal Vettelpelserschorl, das ist doch so gut wie nix.
5: Danke, reicht.
4: Und nachher gibt's eine Party. Halt, bleibt's nicht bei einer Rett. Diesmal singt sogar der Männergesangsverein Concordia 1899. Sag mal, was stachst du mich so an?
5: Weißt was, Ele? So eine neue Kollegin von mir, die heißt Karin. Also, die erinnert mich einfach brutal an dich. Die Haltung, die Gestik, die Mimik und vor allem die Stimme von der.
4: Okay, ist das jetzt gut oder schlecht?
5: Also, Prost.
4: Prost, mein Schatz. Ist lecker.
5: Sag mal, hat sich der Papa bei dir gemeldet?
4: Oh, soll der das?
5: Der wollte mit mir aufs Rollfest gehen.
4: Oh, und? Willst du das auch?
5: Nee. Ich glaube, das ist keine gute Idee. Nach dem, was war, früher und dann letzte Sommer?
4: Schon klar. Du, aber man muss lernen, damit umzugehen.
5: Muss man das? Als ich klein war, hat er nachts rumgeschrien. Und ich habe im Bett gegräumt.
4: Du hattest Angst.
5: Ja, klar. Aber vor allem habe ich mich geschämt. Für ihn. Nicht für dich, Mama. Du hast mir leid getan.
4: Das ist lang her. Ich habe mich befreit. Ich habe ihn zum Teufel gejagt.
5: Ja, aber leider erst zu spät. Ich habe das nicht verstanden, Mama, warum du nicht gegangen bist. Spätestens nach dem, der dich geschlagen hat.
4: Ich verstehe, dass das für dich schwer war. Aber du warst noch so klein, Anima. Du hast auch nicht alles mitgekriegt.
5: Ich habe aber genug mitgekriegt. Ich war so wütend, auch auf dich, weil du uns nicht beschützt hast.
4: Anima, dein Vater ist krank, psychisch krank. Ich konnte ihn doch damals nicht einfach verlassen. Ich habe alles versucht und irgendwann ging es halt nicht mehr. Für dich nicht, für mich nicht und ich konnte ihm nicht helfen. Und dann habe ich uns gerettet.
5: Ja, ich weiß. Es tut mir leid, Mama, du. Du warst immer da, nicht so wie der Papa. Und trotzdem bin ich nie so richtig von ihm losgekommen. Und bei dir habe ich ja auch ewig gebraucht, um auszuziehen.
4: Ach, ich vermisse dich, mein Schatz.
5: Ach, Mama. Der Papa ist trotz der ganzen Scheiße immer irgendwie übermächtig für mich geblieben. Ich habe mich durch den Fuh nie richtig befreien gekannt. Ich habe gar keine Lust auf eine Beziehung mit dem Mann.
4: Ach, musst du doch auch nicht. Ich kann das sagen, es geht auch ohne Männer ganz gut.
5: Schon klar, Mama. Ich frage mich nur, ob das vielleicht anders wäre, wenn er nicht...
4: Ach, das glaube ich nicht, mein Schatz. Anima, für mich war das immer klar, dass du anders fühlst.
5: Anders, so?
4: Ja, nicht so heteronormativ.
5: Okay, und wieso hast du nie was gesagt?
4: Ach Schatz, ich hab doch gehofft, dass du selber drauf kommst. Ich wollte doch nicht übergriffig sein. Ich wünsch mir doch nichts mehr, als dass du glücklich wärst. Ich bin doch deine Mutter, mein Hase.
5: Ach Mama, nicht Hase. Ich bin 35.
4: Das weiß ich doch.
5: Tut mir leid, Mama. Fee, du wieder? Was gibt's denn noch?
6: Wir haben ein weiteres Tötungsdelikt. Gunnar Ernst wurde erschossen mit einem seiner Jagdgewehre.
5: Wie bitte?
6: Gunnar Ernst ist tot. Die Täterperson hat ihn in der Garde gelockt und dort auf ihn geschossen. Mit seiner eigenen Waffe. Sein Dackel hat ihn offenbar wütend verteidigt. Der ist auch geschossen worden, wurde aber nur leicht verletzt.
5: Frau Hase, die hält sich scheinbar wirklich schwer so ausladen wie ein Hirsch.
6: Was?
5: Ach, vergiss es.
6: Dillinger und das Team sind schon vor Ort. Ich bin unterwegs.
5: Wurde Martina Ernst festgenommen?
6: Nein, sie war zur Tatzeit beim Doppelkopfspielen. Und sie hätte vermutlich nicht auf den Hund schießen müssen. Als sie heimgekommen ist, hat Dillinger sie abgefangen und umgehend überprüft.
5: Nimmst du mich mit in die Soko?
6: Nein, Anima, du bist raus. Du bleibst in der KH. Ah ja, Anderes Thema. Hast du schon was zu Oskar und Fatemeh rausgefunden?
5: Nee.
6: Es könnte doch Sinn, dass uns das Video nicht ganz zufällig Zugang ist. Vielleicht wollte jemand die Spur lehnen.
5: Keine Ahnung, vielleicht eine Freundin von der Fatemeh oder sie selber.
6: Such doch Moimo intensiver nur der.
4: Notiz an mich. Donnerstag, 13. August, 5.20 Uhr. In der KH soll ich mich um die Statistik kümmern. Zahlen in irgendwelche Liste eintragen. Total langweilig. Wenn die mich noch einmal zu dem Helm geschickt hätte, der drunter ernst vielleicht noch lebe. Naja, immer hier soll ich jetzt die Fatemeh finden.
5: Aber es gibt keine konkrete Dienstanweisungen. Eigentlich wollte ich ja keine Lehrgänge mehr machen, aber die Fee zwingt mich schon dazu. Fatemeh, der Name sagt mir doch was. So, er ist doch Pflegerin. Hat die Gertraud bei der nicht das E-Book geholt?

0: Sie schon wieder? Was wollen Sie von mir?
1: Ich bring Ihnen Ihr E-Book zurück.
0: Ach so. Ja, das E-Book.
1: Zwei Fremde im Zug? Patricia Highsmith? Wer hat Ihnen das dort draufgespielt?
0: Niemand. Das hab ich mir selber runtergeladen.
1: Hm. Wer war das? Wenn Sie kooperieren, tue ich's auch.
0: Alla gut, ja, irgend so eine Pflegerin.
1: Heißt die zufällig Fatime?
0: Was geht denn Sie das an?
1: Na sowas, haben Sie vielleicht draußen gelauscht?
2: Ja, das stimmt. Ich habe Frau Stadler am Dienstagabend den Krimi runtergeladen, weil sie mir von der Sache mit Milan erzählt hat. Es war alles noch ganz frisch. Die war ganz aufgeregt und ich habe gedacht, so könnte es doch gewesen sein.
1: Was gewesen?
2: Naja, jemand hat Milan vor die S-Bahn gestoßen. Jemand Fremdes.
0: Ach.
2: Und dann wird noch ein zweiter Mann umgebracht, wieder von einer fremden Person.
1: Woher wissen Sie davon?
2: Wovon? Hä, was meinen Sie denn? Ich rede doch nur von dem Krimi.
1: Meinen Sie die Frau Stadler weiß, wer das gemacht hat?
0: Hallo, da spielt die Musik.
2: Nee, natürlich nicht. Ich dachte nur...
1: Sie haben nicht zufällig einen Freund namens Oskar.
2: Ich? Werde ich jetzt verhaftet? Hätte ich zur Polizei gehen müssen?
1: Von wem stammt das Video? Kommen Sie, wir gehen ein Stück zusammen. Ist ein guter Ort für ein Gespräch hier am Roy. Und mein Büro ist auch in der Nähe.
2: Wo denn?
1: In der Koordinationsstelle Hochrisikomanagement. Sagt Ihnen das was?
3: Sofort.
1: Es geht um Femizide.
2: Ich habe mich da mal beraten lassen.
1: Okay, und wer war Ihre Ansprechperson?
2: Zeynep, so hieß die.
1: Kennt doch so, dass Sie ein Video aufgenommen haben von einem Streit von dem Oskar.
2: Hm.
1: Und das haben sie dann der Zeynep gegeben und die hat dann die Geschichte von dem Obstbauer erfunden, um sie zu schützen.
2: Also...
1: Hat Zeynep deshalb ihrem Wunsch entsprochen? Oder wieso wollte sie die Anonymität nicht aufheben?
2: Wissen Sie, sie können sich das gar nicht vorstellen. Sie haben einfach keine Ahnung, was in der Familie passiert, wenn...
1: Ja...
2: Nee, das geht nicht. Es gibt einfach überhaupt keine Unterstützung von niemandem.
1: Okay. Aber was hätten Sie sich von der Sache erhofft, wenn die Kara das Video hat, aber nicht weiß, wer sie sind?
2: Ich weiß es nicht. Ich weiß es wirklich nicht. Ich dachte mir, vielleicht irgendwo anfangen.
1: Fee, ich rufe dich gleich.
4: Wir haben am Tatort ein Stück Stoff sichergestellt. Stammt vom Saum einer Jeans. Der Dackel hat sich scheinbar festgebissen.
1: Du Mensch, das Fundstück ist von der Täterperson.
4: Möglich. Willst du weiterkommen? Hast du Fatime und Oskar gefunden?
1: Ich bleib dran.
4: Red noch mal mit der Karin.
1: Okay.
2: Wen rufen Sie denn da an?
1: Zeynep.
2: Oh, ich hoffe, die steckt jetzt nicht in Schwierigkeiten wegen mir.
5: Ich hab mir heute mal freigenommen bei dem schönen Wetter. Was ein Jammer, dass die Kinder schon wieder in die Schule müssen.
1: Hast du Kinder?
5: Zwei, da drüben. Maler und Matteo.

0: wo mit dem Sandzeug spiele. Sind jetzt 9 und 7. Hast du schon was zum Mittag gehabt? Du kannst von mir haben, ich hab Börek und Pizza. Und Gemüse. Richtig gesund. Nimm dir, greif zu.
1: Danke, Zeynep. Du, eigentlich bin ich schon dienstlich hier. Also, Kripo. Wir ermitteln inzwischen in 2 Mordfällen. Wieso hat die Fatima dir das Tondokument überlassen?
0: Muss ich da jetzt was sagen?
1: Leider ja, musst du.
0: Ah jo, die hat halt Angst.
1: Und wieso hat die Karin behauptet, sie hätte das Material von einem Obstbauer?
0: Weil ich das so gesagt habe. Die Fatima wollte anonym bleiben. Das hätte aber die Karin wegen der Höchstgefährdung nicht zugelassen.
1: Du weckst schon, dass du Mist gebaut hast. Fatima braucht sofort Schutz.
0: Aber das ist doch genau das, was ich will. Ja, du denkst doch jetzt nicht, dass ich was mit den 2 Toten zu tun habe.
1: Wieso sollte ich das denken?
2: Möchten Sie noch was zum Trinken?
3: Nein.
2: Setzen Sie sich. So. Hier können wir ungestört reden. Und ja, ich bin Peter Schneider, Pfleger in der Station 4. Sie sind von der Kripo, Ludwigshafen?
1: Mhm.
2: Wie kann ich Ihnen helfen?
1: Kriminaloberkommissarin King. Ich habe Ihnen was mitgebracht.
4: Du bist fremd. Der besteigt dich. Sag mir endlich, wer es ist. Der Kollege, nicht? Der Peter. Ich schneide dem die... Aber erstmal bist du dran.
1: Reicht das? Oder wollen Sie noch mehr hören?
2: Was soll das? Ich habe nichts mit Fatima.
1: Konnt sei, dass sie 2 Morde begangen hätten, um das Motiv für einen dritten bereits geplanten Mord zu vertuschen? Beziehungsweise den Verdacht auf andere zu lenken, auf Frauen.
2: Ich verstehe nicht.
1: Sie hätten beide Opfer gekannt. Milan Helfer und Gunnar Ernst.
2: Das sagt mir beides gar nichts.
1: Nett. Gertraud Stadler hat den Kontakt hergestellt, hier im Pflegeheim. Die hat die 2 gekasst, weil sie gewusst hat, dass die Frauen bedrohe und quäle. Bei Milan war es die Ex-Freundin, bei Gunnar die Partnerin. Gertraud wollte die beide tot sehen. Und sie wollte den Oskar Schmidt tot sehen.
2: Das ist ja alles Quatsch. Wieso sollte ich ihn umbringen? Weil er Landtagsabgeordneter bei der völlig falschen Partei ist? Es stimmt, dass mir Fatima leid tut, aber mit der Aufnahme habe ich nichts zu tun. Und mit Mord schon gleich gar nicht.
1: Moment bitte. Fatima?
5: Gertraud Stadler ist verschwunden. Ausgebüxt.
1: Kann es sein, dass ihr Enkelin, die Sibyl, sie irgendwo mit hingenommen hat?
5: Nee, mit der habe ich schon telefoniert.
1: Okay, dann ist sie vielleicht zu der Martina Ernst. Ich habe vorhin gehört, dass die Gertraud bei ihr angerufen hat.
5: Und was will die da?
1: Keine Ahnung. Der Mörder fange? Irgendwie hat die Lektüre von der Patricia Highsmith wohl doch Früchte getragen.
6: Möchte sie vielleicht ein Campari? Oder lieber ein Aperol Spritz?
7: Hätte sie vielleicht ein Glas Wasser für mich? Lauwarm. Das ist ayurvedisch, wissen Sie?
6: Freilich. Ich hätte auch Antipasti da. Avocado, Artischocke, Olive.
7: Alles vegan. Ist schon ein bisschen komisch, dass die Polizei den Garde so schnell wieder freigewählt. Das ist ja immerhin Tatort.
6: Es war ja nichts mehr zu holen.
7: Ach, guck mal, da kommt sie schon. Unsere Vertreterin der Staatsmacht. Wäre mir jetzt schon belauscht, oder was?
8: Für mich ein Aperol.
6: Gern.
7: Moment, Sie sind im Dienst.
8: Bei uns Pelzer ist ein kleiner Trink doch erlaubt. Nicht erst bei Sonnenuntergang.
6: Was verschafft mir die Ehre?
8: Wo ist denn die Frau Hase?
6: Drin. Das arme Tier ist doch angeschossen worden und steht unter Medikamenteneinfluss.
7: Die habe mir ausgenockt. Die Bestie pennt.
8: Wann ist denn die Dackelin wieder wach?
7: Das ist jetzt schwer zu sagen.
8: Mir bräuchten sie für eine Gegenüberstellung.
6: Die frisst gern Kaninchenohren. Rohe Kaninchenohren. Stärkt die Kaumuskulatur. Wenn ich eins unter die Nase halt, dann ist die gleich wieder da.
7: Wir wollten jetzt gerade ein bisschen die Ruhe genießen. Die Stille, den Frieden.
8: Klar, Augenblick. Ich stell auf laut, dann habe ich schon mal zwei Zeugen, ne? Karin?
3: Ja?
8: Hier, Anima. Ich bin bei Martina Ernst. Konntest du bitte mal herkommen?
3: Wieso ich? Ist das nicht der Job von deiner Chefin, Eckelsberg?
8: Schon, aber ich möchte zuerst euch halt und her bitte, wenn ein paar Basics geklärt sind.
3: Na gut, wenn es sein muss. Also eigentlich habe ich schon Feierabend.
8: Super, danke dir. Bis gleich. So, das hätte man.
6: Feierabend? Die ist doch sonst immer so engagiert.
7: Ach, so ist es jetzt, verstehe ich. Oh je, du liebe Leid, hätt die mal zwei Fremde im Zug gelesen? Zwei Menschen vereinbaren den Mord am Feind des jeweils anderen und sorgen so für ein perfektes Alibi. Dort drum geht's doch bei der Patricia Heischmiss. Es ist genial.
6: Aber die Karin,
7: die muss ja anscheinend immer alles selber in die Hand nehmen.
9: Du Mistvieh, jetzt lass los und hau ab.
8: Super, gut gemacht. Aber jetzt sei doch mal ruhig.
9: Es reicht jetzt. Martina, halt sie jetzt bitte fest.
6: Aus, Frau Hase, aus. Platz.
8: Die Gegenüberstellung hat funktioniert. Die Frau Hase hat dich wiedererkannt.
6: Fein gemacht.
8: Ach, Karin.
6: Brav.
8: Du hast mich immer an meine Mutter erinnert. Die kriegt meistens gerade noch die Kurve.
6: Ja, und jetzt bist du enttäuscht, was? Die meisten Fälle gehen doch straffrei aus. Vergewaltigung, sexualisierte und häusliche Gewalt und selbst der Missbrauch von Minderjährigen sind Delikte, die häufig gar nicht angezeigt werden, die so selten vor Gericht kommen. Und wenn doch, dann gibt es womöglich noch einen Freispruch. Häusliche und sexualisierte Gewalt zerstören das Leben von so vielen Frauen und Mädchen.
7: Ja.
6: Viele sind traumatisiert und können nie mehr ein normales Leben führen. Oder sie fallen einem Femizid zum Opfer. Und ihr wollt nicht wirklich wissen, was dabei an Grausamkeiten passiert.
8: Ich verstehe dich doch. Deu Wut ist jo auch richtig. Aber du konntest ihn doch nicht umbringen. Und wieso gerade den Milan?
6: Ich wollte ihn in die Therapie begleiten. Nicht mein Job, ich weiß. Aber ich wollte, dass er wirklich, wirklich hingeht. Und an der S-Bahn hat er zu mir einen Satz gesagt. Der war so menschenverachtend. Und brutal. Sein Mund hat mein Ohr gestreift. Ich konnte seinen Atem spüren. Und ich wollte ihn da nicht runterstoßen. Ich wollte bloß Abstand.
7: Tja.
8: Okay. Und Gunnar Ernst?
6: Gunnar Ernst? Er hat mir gedroht. Er hat damit gedroht, Nana und Zeynep zu erschießen und die ganze Koordinationsstelle auseinanderzunehmen.
8: Ach du Scheiße. Kannst du noch alles ausführlich erzählen? Moment. Fee?
10: Ja?
8: Wir sind im Garde von der Martina Ernst. Bring Handschelle mit, wir haben die Täterin überführt. Das heißt, Frau Hase hat sie identifiziert.
10: Wer?
8: Es gab eine Gegenüberstellung mit drei Vergleichspersonen. Und die Dackelfrau ist wie wild auf die Tatverdächtige losgegangen, die sie auch geschossen hat.
10: Aha, und wer ist das?
8: Karin Schempiel. Von der Koordinationsstelle. Die ist hier zusammen mit Gertraud Stadler.
10: Die Karin? Also, das kann doch nicht sein.
8: Sie hat gestanden. Und an ihrer Jeans fehlt ein Stück vom Saum. Wieso hast du heute keine frische Hose angezogen, Karin?
10: Anima, du hättest mich vorher einbeziehen müssen.
8: Es muss schnell gehen.
10: Ich komme, wir retten noch.
8: Ich bin für das, was ich mache, selber verantwortlich. Der Hase ist tot.
10: Was hast du gesagt?
8: Hase tot.
11: Hase tot. Kriminalhörspiel von Uta Maria Heim.
12: Los, junge Kumpel, komm! Zack!
8: Hallo, Papa.
13: Anima, bist du tatsächlich wie mir auf das Wäufisch gekommen?
8: Wie du siehst.
13: Das ist... Wahnsinn.
8: Ja, ist es.
13: Danke. Gut siehst du aus.
14: Wo ist die Mama? Vermisst sie mich dann überhaupt nicht?
8: Nein,

0: Hermanns, Carlotta Hofrichter, Fabian Kulp, Jelena Kunz, Leonard Kunz, Chin Chin Lin, Pierre-Oskar Musinowski, Andreas Reinhardt, Stefan Roschi, Patricia Scherer und Felix Strobel. 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
1: Sonntag, 16. 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Papa ist gegen Baum gefahren. Alkohol am Steuer. Aber ihm ist mal wieder nichts passiert. Es war gut, sich all dem zu stellen. Weil ich weiß, wie viel ich aushalten kann. Ich weich nimmer aus. Und damit weiß ich, wer ich bin. Ich bin Anima.
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4: Um 21 Uhr mit Stefanie Müller. Die Bundesregierung hält sich hinsichtlich des möglichen Drahtziehers der Drohnenattacke am Flughafen Leipzig-Halle Anfang August weiter bedeckt. Ein Regierungssprecher erklärte,

0: man beteilige sich nicht an Spekulationen. Er bezog sich damit auf Berichte mehrerer Springer-Medien, wonach die Regierung Russland verantwortlich mache und ein umfangreiches Maßnahmenpaket gegen Moskau vorbereite. Bundeskanzler Merz hatte am Donnerstag erklärt, dass die Bundesregierung bald die Urheberschaft des Angriffs abschließend feststellen werde. Die Suche nach Überlebenden der verheerenden Sturzflut im Himalaya ist durch schlechtes Wetter erschwert worden. In Nepal wurden die Rettungsarbeiten wegen Regens und dichten Nebels sogar vorübergehend ausgesetzt. Die Zahl der Toten wird mittlerweile mit fast 700 angegeben. Rund 3000 Menschen werden noch vermisst. Unter den Vermissten sind über 500 Ausländer, darunter auch einige Deutsche. Größtenteils handelt es sich aber um hinduistische Pilger aus Indien. Der iranische Präsident Pezeshkian hat eingeräumt, dass die US-Sanktionen gegen die Islamische Republik der Wirtschaft schaden. Im Staatsfernsehen sagte er, die Exporte und Importe des Iran seien in den vergangenen Monaten um 25-35% zurückgegangen. Sein Land befinde sich in einer Kriegssituation und diese Kriegsbedingungen müsse man akzeptieren. Im Konflikt mit den USA bleibt Teheran trotzdem unnachgiebig. In einer Erklärung der Führung heißt es, Iran werde trotz der neuen Wirtschaftssanktionen nicht einknicken. Norwegens neuer König Håkon der VIII. Hat in seiner ersten Rede an sein Volk, an seinen gestern verstorbenen Vater erinnert. Alle seien gerne mit Harald zusammen gewesen, er habe für Zusammenhalt gesorgt, so Håkon. Auf ihn selbst warte nun eine große Aufgabe. Gemeinsam mit seiner Frau, Königin Mette Marit, wolle er präsent sein, zuhören und immer versuchen, die Lebenssituation unterschiedlicher Menschen zu verstehen. Und wörtlich, wir glauben an ein Norwegen, in dem es Platz für alle gibt. Am Dienstag wird Håkon den vorgeschriebenen Eid auf die Verfassung im norwegischen Parlament ablegen. Zum Sport. Zum Auftakt der Fußball-Bundesliga-Saison ist Dortmund seiner Favoritenrolle mit einem 2:0-Sieg gegen Hamburg gerecht geworden. Aufsteiger Elversberg konnte mit einem 3:2 gegen Leverkusen einen umjubelten Einstand feiern. Die übrigen Ergebnisse? Mainz-Paderborn 0:0, Leipzig-Mönchengladbach 3:0, Köln-Hoffenheim 3:2 und Berlin-Frankfurt 3:3. Das Wetter in Bayern. In der Nacht Wolken, vereinzelt Regen, Abkühlung auf 17 bis 11 Grad. Morgen ein Mix aus Sonne und Wolken bei höchstens 29 Grad. Regnerisch mit Gewittern erst wieder am Montag, dann auch wieder kühler. Es ist 21:03.
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2: We are in the middle of a lot of farmland, but to look around us.
3: Wir sind umgeben von Farmland, aber wenn wir uns auf dieser roten Schotterpiste umsehen, dann gibt es lange Reihen von Eukalyptusbäumen. Die Koalas lieben es, ihre Blätter zu fressen.
2: Die Blätter, eating the leaves for our friends the koalas.
4: Es zwitschert auf Kangaroo Island und dieses seltsame Geknarre ganz am Ende gerade, das stammt von den Koalas, die in den Bäumen hängen. Koalas sind natürlich mit die süßesten Wesen überhaupt auf diesem Planeten. Aber wie mit allem, was schön ist, gibt es auch hier Schwierigkeiten. Während der großen Buschbrände in Australien in den vergangenen Sommern sind viele Koala-Lebensräume zerstört worden. Um das Ökosystem auf Kangaroo Island geht es also auch in den Radioreisen. Wir sind heute ausschließlich auf australischen Inseln unterwegs. Das ist ganz ohne Zweifel eine Traumreise. Heute gibt's die ganz ohne Flugticket mit Bärbel Wossack am Mikrofon und ich verspreche, es gibt viel zu entdecken. Australien, den ganzen Kontinent haben sich einst die Engländer genommen. Sie haben es zum unbewohnten Land erklärt, zur Terra Nullis. Wer nicht da ist, kann auch keine Rechte haben. Somit war klar, die indigenen Aborigines, die Australien seit 60.000 Jahren bewohnt haben, existieren eigentlich gar nicht. Anfangs wurden sie durch eingeschleppte Krankheiten dezimiert, dann durch den Diebstahl ihres Landes und die Zerstörung ihrer Kultur. Schreckliche Dinge sind passiert bis in die 70er Jahre hinein. Inzwischen wird die Lage etwas besser. Zum wachsenden Selbstbewusstsein der Aborigines gehört eindeutig die Band Stiff Gins. Kalina Briggs und Nadi Simpson machen nicht nur selbst Musik seit 25 Jahren, sie fördern auch den Nachwuchs. Demnächst erscheint ein neues Album der Stiff Gins. Hier sind sie mit Go Go.

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1: Wir starten unsere australische Traumreise und zwar auf Kangaroo Island. Die Insel liegt vor der Südküste von Australien und ist etwa so groß wie Mallorca. Auch das Klima erinnert durchaus ans Mittelmeer. Es gibt Weingüter auf Kangaroo Island. Die Insel ist ein Paradies an Artenvielfalt. Die Klassiker Känguru und Koala sind da, aber auch Pinguine, Robben, Seelöwen und der urtümliche Ameisenigel. Zusammen mit dem Schnabeltier ist es das einzige Säugetier der Welt, das Eier legt und die geschlüpften Babys dann säugt. Wir werden gleich noch von ihm hören. Die verheerenden Buschfeuer, die Australien im Sommer 2020 heimgesucht haben, waren auf Kangaroo Island besonders dramatisch. 2/3 der Insel wurden Opfer der Flammen. Bilder von Wildtieren, die es nicht geschafft haben, dem Feuer zu entfliehen, gingen damals um die ganze Welt. Michael Marek und Saskia Guntermann waren knapp 5 Jahre nach der Katastrophe wieder da und beeindruckt, wie sich die Natur regeneriert.

0: Gregor's Road, mitten auf Kangaroo Island. Bodennebel wabert durch den Busch. Das Krächzen und Kreischen eines Braunkopf-Raben-Kakadu-Paares ist zu hören. Erste Sonnenstrahlen brechen durch die Eukalyptusbäume. Mit unserem Geländewagen donnern wir über die schnurgerade, aber wellige rote Piste. Wir sind mit Greg Wickham verabredet, am Postamt mitten im Nirgendwo.
1: Viele Leute sind etwas überrascht, wenn sie unser Postamt sehen und sich ein großes Gebäude mit einem Schalter und freundlichen Angestellten vorstellen, die fragen: Wie kann ich Ihnen helfen? Möchten Sie vielleicht ein paar Briefmarken haben?
0: Doch nichts von alledem. Stattdessen stehen am Pistenwegesrand alte Kühlschränke, Wäschetrockner und Vogelhäuser, die den Farmern als Postkästen dienen für die Roadside Delivery, die Straßenrandzustellung, wie Greg Wickham mit einem verschmitzten Lächeln erklärt. Mit seinem dunkelbraunen Bushhat entspricht er ganz dem Bild eines Aussie, wie die Australier liebevoll genannt werden. Plötzlich bewegt sich etwas unter seinem Flanellhemd und kleine, spitze Ohren sind zu sehen, ein sehr kleines Känguru.
1: Ich war letzte Nacht mit dem Auto unterwegs und habe ein angefahrenes Wallaby-Weibchen tot auf der Straße gefunden. In der Dunkelheit ist es für Tiere immer gefährlich, weil sie vom Scheinwerferlicht

0: angezogen werden. Wir schauen immer nach, ob alles in Ordnung ist. Und im Beutel des Weibchens war ein kleiner Junge, also habe ich ihn mit nach Hause genommen. Dort sind wir mit allem ausgerüstet, um die Tiere zu versorgen. Das haben wir schon viele Male gemacht.
1: Greg Wickham ist auf Kangaroo Island aufgewachsen, hat Ökologie, Biologie und Naturschutz studiert und jahrelang als Ranger im Nationalpark gearbeitet. Roadkill ist nicht nur auf Kangaroo Island allgegenwärtig, sondern in ganz Australien. Allmorgendlich liegen am Straßenrand verendete Kängurus, Possums und Wombats, die in der Nacht von Autos überfahren wurden.
2: My kids are now 26, 23.
0: Meine Kinder sind jetzt 26 und 23 Jahre alt. Und das ist unser neues Kind. Ich werde jetzt für 4 Monate Mutter Wallaby spielen. Danach beginnen die kleinen Kängurus unabhängig zu werden. Und das ist dann auch der beste Zeitpunkt, um unseren Kleinen freizulassen, damit er den Weg in die Gemeinschaft der Kängurus findet. Wenn wir ihn zu lange behalten und dann freilassen, ist er nicht an die Sozialstrukturen gewöhnt und kann sich nicht in Hierarchien eingliedern.
2: All the hierarchy has already been established and he doesn't fit in.

0: Zusammen blicken wir von einer kleinen Anhöhe über den Flinders Chase National Park, wo die Buschfeuer 2019 begonnen hatten. Heute gibt es kaum noch Spuren des Infernos, das zwei Drittel der Insel verwüstete. Hier und da ragte ein kohlrabenschwarzer Baumstamm wie ein Mahnmal in die Höhe. Grünes Buschwerk breitet sich bis zum Horizont aus. Känguru-Akazien mit gelben Blütenbällchen duften intensiv, auf den Wiesen grasen Merino-Schafe, Kängurus hoppeln im Gebüsch. Bunte Wellensittiche flattern umher, Eukalyptusgeruch erfüllt die Luft.
1: We are in the middle of a lot of farmland, but to look around us.
2: Wir sind umgeben von Farmland, aber wenn wir uns auf dieser roten Schotterpiste umsehen, dann gibt es lange Reihen von Eukalyptusbäumen. Die Koalas lieben es, ihre Blätter zu fressen.
1: Delicious for fressen die Blätter, eating the leaves for our friends the koalas.
0: Doch Anfang 2020 herrschte hier Stille, die Stille nach der Katastrophe. Häuser und Farmland brannten, auch die Tier- und Pflanzenwelt der Insel litt enorm, vor allem die sich langsam bewegenden Koalas konnten dem Feuer nicht entkommen. Jetzt hängen die Beutelbeeren wieder in den Eukalypten. Es gab immense Anstrengungen, ihren Lebensraum wiederherzustellen. Dabei gehören Busch- und Waldbrände zu Kangaroo Island und Australien wie das Amen in der Kirche. Manche Pflanzenarten wie die Eukalypten haben sich evolutionär so stark daran angepasst, dass sie die Flammen für ihre Vermehrung sogar benötigen, erklärt Greg Wickham. Koalas, so süß sie wirken, sind für manche Leute auf der Insel eine Plage, weil sie mehrere Kilo Blätter am Tag vertilgen. Und Wickham deutet auf kahlgefressene Bäume.
1: The cute factor for koalas. I read a really interesting analysis by a psychologist.
2: Zum Niedlichkeitsfaktor der Koalas habe ich eine interessante Analyse eines Psychologen gelesen. Die Emotionen, die die Tiere bei uns Menschen auslösen, sind im Kindchenschema begründet. Das Verhältnis von Kopf zu Körper entspricht dem eines Kindes. Ebenso die kurzen Arme und die Position der Augen im Kopf. Das ist also etwas tief im Menschen Verwurzeltes, nichts Bewusstes. Menschen aus vielen Kulturen der Welt sagen, wenn sie die Koalas sehen, oh, wie niedlich, oh, so süß.
1: I've heard that in I don't know how many different languages, where people, first time they see a koala, oh, süß, you know.

0: Der Name Kangaroo Island geht auf den Briten Matthew Flinders zurück. Der Kapitän war Anfang des 19. Jahrhunderts im Auftrag von König George III. Unterwegs. Er sollte die südliche Küste der Terra Australis erkunden und kartieren. Als Flinders das Eiland entdeckte, trafen er und seine Besatzung auf zahlreiche Kängurus, die sie nach Monaten ohne frisches Fleisch begeistert jagten und aßen. Aus diesem Grund nannten sie den Ort Känguru-Insel.
1: When Matthew Flinders came here in 1802,
2: als Matthew Flinders 1802 hierher kam, traf er keinen einzigen Menschen. Es gab keinen Rauch und keine kontrollierten Feuer, wie sie die Aborigines seit Jahrtausenden zum Fortbestand der Natur legen. Dann kamen die Walfänger und Seeleute nach Kangaroo Island. Sie entführten Aborigine-Frauen vom 16 Kilometer entfernten Festland und brachten sie hierher.
1: And they would kidnap women and bring them back here.

0: Die Geschichte der Aboriginal People auf Kangaroo Island ist ebenso geheimnisumwittert wie tragisch, sagt Wickham. Vor 16.000 Jahren bewohnte die indigene Bevölkerung das Island. Damals gab es noch eine Landbrücke zwischen dem australischen Festland und Kangaroo Island. Heute weiß man, dass die Aboriginal People vor etwa 2000 Jahren plötzlich verschwanden. Die europäischen Entdecker und Eroberer fanden ein menschenleeres Paradies.
1: Aboriginal people on the mainland referred to Kangaroo Island as Carter.
2: Die Aborigines vom Festland nannten Kangaroo Island Carter. Der Begriff hat zwei verschiedene Bedeutungen: entweder Ort der Frauen oder Ort der Toten. Ort der Frauen geht zurück auf gekidnappte Aborigine-Frauen, die hierher gebracht wurden. Ort der Toten, weil sie nie wieder gesehen wurden.

0: when you're Bamaraku, when you're. Die Aboriginal and Torres Strait Islander Peoples sind die großen Verlierer der Kolonialisierung, damals wie heute. Unterdrückung, Rassismus, sexuelle Ausbeutung, Zwangsadoptionen, soziale und kulturelle Entwurzelung waren die Folge nach der Ankunft der Weißen. Das bestätigt auch der junge Aboriginal Freddie Hill.
1: Back in those times, Australia for a black person wasn't a great place, right? So we weren't really recognized in that sense.
2: Damals war Australien für Schwarze kein guter Ort. Wir wurden nicht einmal als Menschen anerkannt. In den 1960er und 1970er Jahren waren meine Eltern die ersten Aborigines, die in die westliche Zivilisation eingeführt wurden. Sie erhielten eine Ausbildung und übernahmen einen Teil des weißen Lebensstils. Ich gehöre zur zweiten Generation. Meine Familie wusste, dass Bildung das Wichtigste ist, wenn man in dieser Welt erfolgreich sein will.
1: To be a part of this Western civilization, if you will. I grew up in a family that knew if I needed to succeed in this world, education was the most important thing, right?
0: Freddie Hill hat Kunstgeschichte studiert und arbeitet in einer Galerie für indigene Malerei. Über ganz Australien verstreut gibt es solche Aboriginal Art Center. Freddie Hill gehört zu einer neuen Generation von Aboriginal Peoples, die stolz auf die Kultur ihrer Ahnen ist und ganz selbstverständlich Social Media Plattformen nutzt. Doch noch immer sind junge Aboriginal Peoples in den Universitäten, in Politik und Wirtschaft nach wie vor stark unterrepräsentiert. When you're Bamburaku, where you're First Peoples leben häufig in abgelegenen Gebieten. Auch auf Kangaroo Island bekommt man sie fast nie zu Gesicht. Sie sind ärmer als die restliche Bevölkerung, häufiger arbeitslos und öfter im Gefängnis. Ihre Lebenserwartung ist deutlich niedriger als im australischen Durchschnitt.

0: die Kindersterblichkeit höher. Eine knappe Autostunde vom Flinders National Park entfernt, im Südosten der Insel, treffen wir Mike McKelvey. Der Wissenschaftler beschäftigt sich sein halbes Leben mit Säugetieren. McKelvey ist eine Institution für den Schnabel- oder Ameisenigel.
1: I came here as a biologist and illustrator, and I liked the community and I liked the landscape.
2: Ich kam als Biologe und Illustrator hierher, mochte die Landschaft und die kleine Gemeinde sofort. Die einheimischen Säugetiere faszinieren mich, insbesondere der Ameisenigel. Er ist eines der ältesten lebenden Säugetiere auf dem Planeten. Seine Vorfahren lebten bereits zur Zeit der Dinosaurier. Der Ameisenigel hat alle möglichen klimatischen Veränderungen überlebt, Eiszeiten, Dürren und starke Schwankungen im Kohlendioxidgehalt der Atmosphäre. Und er kann so alt wie Menschen werden, etwa 60 bis 70 Jahre.
1: Turned out to have lifespans the same as a human. For example, the echidna can live to be 60 or 70 years of age.
0: Die Ameisenigel haben die verheerenden Buschbrände auf Kangaroo Island bemerkenswert gut überstanden. Ihre Strategie? Bei Gefahr vergraben sie sich blitzschnell im Boden, sodass die Flammen über sie hinwegziehen. Außerdem besitzen sie die Fähigkeit, ihre Körpertemperatur der Umgebungstemperatur anzupassen. Und die Rückenstacheln bieten hervorragenden Schutz vor Feinden. Und mehr noch, Mike McKelvey.
1: And the other fact is that it can tolerate the highest levels of carbon dioxide of any mammal.
2: Der Ameisenigel kann von allen Säugetieren die höchsten Kohlendioxidwerte vertragen. Vor vielen Jahren hatten meine Frau Peggy und ich erste wissenschaftliche Arbeiten über den Ameisenigel veröffentlicht und erhielten daraufhin einen Anruf. Wir sollten eine Rede vor hochrangigen Vertretern eines britischen Versicherungsunternehmens halten. Sie hatten ein Bewusstsein für den Klimawandel. Das war in den frühen 1990er Jahren.
1: And they wanted to know more about this animal, which has been through major climatic changes. And was there, what could we learn from it? And how could we maybe apply that to our work? So it was an interesting time.
0: Heute leben wir in einer Epoche, in der eine einzige Spezies die Macht hat, das Schicksal des gesamten Planeten zu bestimmen, sagt Biologe Mike McKelvey. Ob dies für den Ameisenigel auf Kangaroo Island gut oder schlecht ausgeht, das hängt davon ab, wie wir uns als Gesellschaft und als globale Gemeinschaft verhalten. Wenn wir als Menschen nicht achtsam sind und die Umwelt weiterhin zerstören, könnte nicht nur die Zukunft des Ameisenigels auf dem Spiel stehen.
3: Unsere nächste Künstlerin, die bringt uns jetzt auf eine andere australische Insel, auf der anderen Seite des Kontinents, aber schon relativ nah an unserem nächsten Reiseziel, an den Tiwi-Inseln. Von der Groote Island, nördlich von Australien, stammt Emily Wurrumurra. Sie singt auf Englisch, manchmal auch auf Anindilyakwa. Das ist eine wichtige Aborigine-Sprache im Norden Australiens. Hier ist Emily Wurrumurra auf Englisch mit Lady Blue.

0: 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Wir sind heute auf australischen Inseln unterwegs und die nächste ist maximal weit von unserer ersten entfernt. Die Tiwi-Inseln liegen vor der Nordküste Australiens in der Timorsee. Zwei größere und 9 kleine Inseln sind das, alles zusammen ungefähr so groß wie Kreta. Die Meerenge zwischen den Inseln und dem Festland ist nicht groß, maximal 5 Kilometer, aber sehr tückisch. Dieser Tatsache ist es zu verdanken, dass die Bewohner der Inseln lange unbehelligt geblieben sind. Die Überfahrt ist heute zwar möglich, aber ganz und gar nicht entspannt, hat Caroline von Eichhorn selbst erlebt.
1: Das Schnellboot springt über die hohen Wellen. Mir wird übel. Ich muss mich gut festhalten, um nicht auf einen anderen Passagier zu knallen. Um mich herum bleiche Gesichter. Immer wieder kommt ein Matrose und verteilt Spucktüten. Atmen, ruft mir eine Frau zu. Ich atme tief ein. Alles dreht sich. Als der Matrose zum 3. Mal mit den Spucktüten vorbeigeht, greife ich zu. Warum tue ich mir das an? Die Tiwi-Inseln zu besuchen ist ein einmaliges Angebot und eine Ehre. Eine Fähre gibt es nur 3-mal die Woche und die geführte Rundreise ist beschränkt auf einen Tag. So hat es der Ältestenrat der Tiwis beschlossen. Die australischen Ureinwohner wollen unter sich bleiben. Aber die Touristen bringen gutes Geld. Deswegen sind sie offen für Besucher, aber eben zu ihren Bedingungen. Der Tagesausflug ist zugegeben nicht günstig. Gut 250 Euro kostet er, inklusive Bootsfahrt, geführte Tagestour und Mittagessen. Ich bin gespannt.
2: Hello, I'm Philin, I'm the tour guide on the Tiwi Island.
1: Tourguide Philin begrüßt uns, als wir über einen klapprigen Steg vom Boot steigen. Er ist Inselbewohner, geschätzt 45 Jahre alt, schlank, sportlich. Auf seinem beigen Poloshirt steht Tiwi Tours. Seine weißen Schuhe sind vom roten Inselsand gefärbt, wie Tennisschuhe. Unsere Gruppe besteht aus 21 Leuten, vor allem Australierinnen, viele kulturinteressierte ältere Frauen. Wir gehen los. Ein sandiger, roter Schotterweg, umsäumt von Palmen und Büschen, führt uns ins Dorf. Philin geht voraus und erzählt uns von seinem Zuhause. Etwa 4.000 bis 5.000 Menschen leben hier und es werden mehr. 90% von ihnen sind sogenannte Tiwi People, also hier geborene Ureinwohner. Ihnen gehören die Tiwi Islands. Tiwis legen viel Wert auf ihre Traditionen und leben gleichzeitig modern. In ganz normalen Häusern. Sie fahren Autos und haben Handys. Seit 1972 gibt es Elektrizität auf der Insel.
2: You'll never see when flying didgeridoo.
1: Tiwis verstehen sich nicht als Aborigines, sagt Philin.
2: If we throw a boomerang, you won't come back.
1: Didgeridoo spiele hier niemand. Und wenn ein Tiwi einen Boomerang wirft, käme er bestimmt nicht zurück.
2: That boomerang won't come back. No, keep going.
1: Die Tiwi-Sprache ist eine eigene, mit wenig Verbindungen zu den indigenen Sprachen des australischen Festlands. Sie ist die Erstsprache und wird als solche in der Schule gelehrt. Philin bringt mir ein paar Wörter bei.
2: Morintawi, hot red face. Morintani, that's male. Morintaka, that's female.
1: Morintawi nennen sie die weißen Menschen. Wörtlich übersetzt heiße rote Gesichter. Erster Stopp, das Inselmuseum. In einem Raum bestaunen wir bunt bemalte kleine und große Pfähle aus Holz, in die Körper und Gesichter geschnitzt sind. Pukumani-Pfähle. Sie spielen eine wichtige Rolle bei Zeremonien wie Bestattungen und Geburtstagen. Zu feierlichen Anlässen tanzen die Tiwis. Sie nennen es Yoi. Bilder an der Wand zeigen die verschiedenen Tanzbewegungen. Es gibt beispielsweise den Krokodiltanz, den Schlangen- und den Moskitotanz. Jede Stilrichtung wird in der Familie weitergetragen. Der erste Kontakt zwischen indigenen Inselbewohnern und europäischen Einwanderern soll im Jahr 1705 stattgefunden haben. Aber Seefahrer, die die Insel entdecken, werden alle erfolgreich verscheucht. Die erste versöhnliche Annäherung zwischen Tiwis und westlichen Siedlern findet über den christlichen Glauben statt. Darüber erfahren wir etwas bei unserer zweiten Station, die katholische Inselkirche St. Therese. Die Tiwis sagen, sie ist die schönste im Northern Territory. Die Kirche steht auf Stelzen und ist verkleidet mit weiß bemaltem Holz. Es gibt keine bunten Mosaike an den Fenstern, dafür hunderte hölzerne Lamellen, passend zum tropischen Ambiente. 1941 errichtet der Niederländer Pieter de Hay die Kirche, zusammen mit 5 Tiwi-Bewohnern. Pieter de Hay hinterlässt auf den Inseln einen bleibenden Eindruck, baut auch eine Schule und ein Krankenhaus. Er ist der erste weiße Mann, den die Tiwis auf ihrer Insel beerdigen. Im Inneren ist die St. Therese mit Gemälden und Geschichten der lokalen Tiwi-Menschen geschmückt. Eine Marienstatue steht neben dem mit vielen bunten kleinen Punkten bemalten Altar. Er zeigt Pelikane, Fische, Schildkröten, Eidechsen. Es wirkt, als wäre die Tiwi-Kultur und das Christentum glücklich zusammengewachsen. Dazu hat Philin eine Geschichte parat. Ein Pater namens John Fallon, der in den 1960er Jahren als Priester auf den Tiwi-Inseln arbeitet, gibt sich viel Mühe mit der Vorbereitung für die Weihnachtsmesse. Aber niemand kommt. Er stiefelt durch den Busch und entdeckt einen Tiwi-Stamm plötzlich bei ihrem Bestattungsritual. Sie singen, klatschen und tanzen um einen Pukumani-Pfahl. Der Pater ist sauer. Er rüttelt am Pfahl und stört die Feier. Ein paar Tage danach ist er mit dem Boot unterwegs und kentert. Fast ertrinkt er dabei. Die Strafe der Geister, sagen die Tiwis. Ein halbes Jahr später entschuldigt sich Pater Fallon für sein Verhalten und sie kommen ins Reden. Eigentlich haben die Tiwis nichts gegen die Kirche, sofern ihre eigenen Traditionen respektiert werden. Seitdem feiern sie zusammen mit Riten aus der Tiwi-Kultur und dem Katholizismus. Heutzutage huldigen sie allerdings einem anderen Gott, sagt Philin.
2: Now, IFL is taking over now. New religion. It's becoming our number one beside Christianity.
1: Die AFL, die australische Football-Liga, steht ganz hoch im Kurs bei den Tiwis. Allerdings gemäßigter als auf dem Festland. Alkoholkonsum ist hier beispielsweise verboten. Wir fahren mit dem Bus über die Insel, vorbei am Industriehafen, wo Autos, Kühlschränke und andere Lieferungen vom Festland ankommen. Wir passieren den Friedhof, die Schule und einen Supermarkt. Der wird aber nur für bestimmte Lebensmittel genutzt, erzählt uns Philin. Die Tiwis verstehen sich immer noch als Jäger und Sammler. Sie lieben es zu fischen und im Busch zu jagen. Sie essen Büffel, Flughunde, Opossums oder Eidechsen. Dann fahren wir am wichtigsten politischen Gebäude vorbei.
2: That's right, they had the meeting. We call it the White House.
1: Im Weißen Haus tagt der Tiwi Land Council, der Regionalrat, der die Interessen der Tiwis vertritt. Er wird 1978 gegründet, nachdem das Volk der Tiwi die Anerkennung ihrer geografischen und kulturellen Identität einfordert.

0: Zeit fürs Mittagessen. Philin und sein Team haben unter einem Pavillon einen Tisch mit Zutaten für Sandwiches angerichtet. Ich bin etwas enttäuscht. Hatte ich mich doch schon auf eine traditionelle Tiwi-Speise gefreut. Während wir, die Touristen, an der Tafel Platz nehmen, setzen sich Philin und seine Kollegen in die Wiese. Auf einem Stück Holz haben sie sich eine Palette an Naturfarben vorbereitet. Gelb, Rot und Weiß. Philin nimmt sein Smartphone zur Hand und hält es sich wie einen Spiegel vors Gesicht. Mit einem Pinsel bemalt er sein Gesicht, ebenso wie seine Teamkollegen. So, wie sie es für ihre Zeremonien tun. Ein Kollege sagt, er bemale sich als Büffel, der andere als Aal. Und Philin? Wie seine Mama, als Wildkatze.
1: Pumba.
2: Pumba.
1: Same like my mom.
0: Nach dem Essen werden wir Gäste gebeten, mit den Gartenstühlen einen Halbkreis zu bilden. Philin und Harry holen ein Plakat hervor. Sie zeigen uns jetzt die Heiratsregeln, ein sehr wichtiges Kapitel der Inselkultur. Abgebildet sind vier Symbole, die für die vier Stämme stehen: Sonne, Fisch, Felsen und Baum.
3: Sun and rock, no cross marriage.
0: Zwischen den gegenüberliegenden Stämmen Sonne und Felsen ist keine Heirat erlaubt. Ebenso wenig zwischen den gegenüberliegenden Stämmen Fisch und Baum. Ein Prinzip, um Inzest zu verhindern, sagt Teamkollege Harry. Es wird bis heute gelebt. Beim Thema Heirat gibt es noch einen weiteren Punkt, erzählt Philin. Es gäbe nicht genügend Frauen auf der Insel. Denn erfolgreiche Männer, meist ältere, würden oft mehrere Frauen heiraten. Bis zu 20. Männer unter 30 müssen sich also umschauen. Das ist heutzutage aber einfacher, meint Philin.
3: Now, ferry, a plane. Quicker.
0: Dass die Heiratsregeln anpassungsfähig sind und man dank Flugzeug, Fähre, TikTok, Facebook und Co. schneller zueinander findet, dafür ist auch Philin ein Beispiel. Er hat eine Frau aus Adelaide, einer Stadt im Süden Australiens, geheiratet. Sie ist zu ihm auf die Insel gezogen. Dort hat sie dann eine Stammeszugehörigkeit angenommen, die zu den Heiratsregeln passt.
3: I'm from the rock.
0: Er ist Stein.
3: My wife from Fish Clan.
0: Sie Fisch. Ich merke, die Tiwis sind raffiniert und pragmatisch im Erhalt ihrer Kultur und der Kombination mit modernem Leben. Ich habe den Eindruck, dass die Tiwis hier auf der Insel glücklicher leben können als viele indigene Menschen auf Australiens Festland. Dort haben die westlichen Siedler den Indigenen im 19. und 20. Jahrhundert Land weggenommen, sie gezwungen, sich westlichen Lebensformen anzupassen, sie als billige Arbeitskräfte ausgebeutet. Aboriginal-Kinder ihren Eltern entrissen. Erst in den 1970er Jahren endet diese menschenverachtende Praxis. An den Folgen leidet die sogenannte geraubte Generation bis heute.
3: Do a smoking ceremony when someone passed away from the family. That's the first thing we do. We smoke out the house's belongings.
0: Eine Rauchzeremonie ist das Erste, was sie tun, wenn jemand gestorben ist, erzählt Philin. Der Rauch, so glauben die Tiwis, hilft dabei, die bösen Geister zu vertreiben.
3: That's only native use is eucalyptus. The smoke will get rid of the bad spirit.
0: In einer kleinen Blechtonne zünden Philin und seine Kollegen Eukalyptuszweige an.
4: Everyone follow, walk around the smoke.
0: Philin und sein Team fordern uns auf, mit um den Rauch zu tanzen. Sie zeigen uns ihre Tänze. Den Krokodiltanz. Sie öffnen und schließen die Arme wie ein großes Krokodilmaul. Den Fischtanz. Den Büffeltanz. Die Männer und Frauen stehen mit Abstand zueinander. Ein Teamkollege erzählt, dass das Abstandhalten eine Sache des Respekts sei. Es beginne bereits mit der Pubertät, sagt Philin.
3: No contact with sisters and cousin sisters. Forbidden forever.
0: Ab der Pubertät dürfen Brüder und Schwestern keinen Kontakt mehr zueinander haben, nicht miteinander reden und sich nicht berühren. Deshalb werden die Söhne aus dem Haus geworfen.
5: How was the moment for you when you were kicked out of the house?

0: pretty normal. Yes, for us it's normal. My nana is look after me.
1: Seine Tante hat sich um ihn gekümmert. Dank moderner Technologie ist es auch leichter, in Kontakt zu bleiben. SMS und WhatsApp sind nämlich erlaubt.
0: Yeah, today we got modern technology now. Everything make work more easier.
1: Die Mischung aus Brauchtum und Moderne haut mich um. Auch wenn ich manchmal nicht sicher bin, was Touristenshow ist und was echte Kultur. Trotzdem, ich bewundere die Tiwis dafür, dass sie ihre Traditionen leben und sich nicht dem westlichen Lebensstil unterordnen.
2: Australian Football, das muss man vielleicht kurz dazu sagen, ist tatsächlich für viele eine Religion in Australien und heiß geliebt auf den Tiwi-Inseln. Es ist eine Rugby-Variante, die ungeschützt, schnell und hart gespielt wird, mit dem typischen eiförmigen Ball auf einem ellipsenförmigen Spielfeld. Der allererste indigene Profispieler im Australian Football, er kam von den Tiwi-Inseln. Wir machen uns jetzt auf den Weg zur nächsten Insel, zur größten des Kontinents, nach Tasmanien. Das ist die Heimat der Band Luca Brasi. Angefangen hat das alles als Projekt von ein paar Freunden an der rauen Ostküste von Tasmanien. Inzwischen gehört Luca Brasi zum musikalischen Inventar der Insel. Hiermit Tangled Content. Und damit ist nicht irgendein Inhalt auf Social Media gemeint, sondern das Glück, sich in ihrem langen Haar verfangen zu haben.

0: Die Radioreisen sind heute auf australischen Inseln unterwegs. Und eine fehlt noch. Die größte und bekannteste ist Tasmanien, südlich des Kontinents. Fast 40% der Insel stehen unter Naturschutz. Es gibt üppige Regenwälder und spektakuläre Berg- und Moorlandschaften. Das Klima ist angenehm. Die Insel gehört aber zu den sogenannten Roaring Forties. So heißt alles, was rund um den 40. Breitengrad auf der Südhalbkugel liegt. Und da herrscht rund um den Globus starker Westwind. Die Insel hat einige dunkle Kapitel in ihrer Geschichte. Die Auslöschung der indigenen tasmanischen Bevölkerung steht an trauriger erster Stelle. Aber auch europäische Sträflinge wurden hier schlecht behandelt. Bevor Saskia Guntermann und Michael Marek das Gefängnis in Port Arthur besucht haben, sind sie erstmal dem bekanntesten Lebewesen der grünen Insel begegnet, dem tasmanischen Teufel.
1: Als es Abend wird, hören wir ein wildes Kreischen.
2: Tasmanian Devils are a unique-looking animal, a stocky body, shorter legs.
3: Tasmanische Teufel sehen

0: einzigartig aus. Ein gedrungener Körper, kurze Beine, ein riesiger Kopf, schwarzes Fell, spitze Zähne. Dazu ein Kiefer, der sich 20% weiter als der eines Hundes oder irgendeines anderen Raubtieres öffnen kann. Hinzu kommen lange, dunkle Barthaare, die wie ein Radarsystem um den Kopf herum funktionieren.
1: Andrew Kelly leitet eine Tierstation, die sich vor allem dem Schutz und der Aufzucht dieser Tierart widmet, die es nur auf Tasmanien gibt. Der tasmanische Teufel ist das größte fleischfressende Beuteltier der Welt. Seine Beißkraft in Relation zur Körpergröße ist in etwa so stark wie die eines Tigers. Der Beutelteufel lebte einst in ganz Australien. Heute kommt er nur noch auf Tasmanien vor. Er frisst Insekten, Kleintiere, vor allem aber Aas. Wenn er läuft, dann scheint es, als könne er den Schädel kaum gerade halten. Tasmanische Teufel sind hyperaktiv und extrem neugierig. Die ersten Europäer ängstigten sich vor dem Beutelteufel, als sie fasziniert das wilde, grüne Tasmanien erkundeten und nachts ein wildes Kreischen vernahmen. Als gute Christen glaubten sie, den Herrn der Finsternis höchstpersönlich zu hören. Doch tatsächlich war es nur der kleine Beutelteufel, der nach Sonnenuntergang auf Nahrungssuche ging. Auch die britischen Kolonialisten Anfang des 19. Jahrhunderts fürchteten sich vor dem Kreischen der tasmanischen Teufel und betrachteten sie fälschlicherweise als lästige Hühnerdiebe und stellten ihnen mit Fallen und Gift nach. Mit dem Ergebnis, dass die Spezies fast ausgerottet wurde. Heute ist der tasmanische Teufel über alle Ländergrenzen hinweg ein Begriff. Am nächsten Morgen besuchen wir die größte Touristenattraktion Tasmaniens. Die weitläufige Gefängnisanlage von Port Arthur ist heute ein Freilichtmuseum, die sich über ein hügeliges Gelände zieht und U-förmig von einer Meeresbucht begrenzt wird. Große Zypressen stehen Wache vor den Ruinen, Schwarzdrosseln suchen nach Futter. Die britischen Kolonisten hatten sie aus ihrer Heimat mitgebracht, genau wie die Pflanzen für den Rosengarten des Kommandanten. Doch der Ort war alles andere als eine Idylle. Mit Grausen dachten die Sträflinge an jenen Ort, der 16.000 Kilometer von England entfernt lag und eine Reise ohne Rückfahrschein bedeutete. Port Arthur war die Hölle auf Erden.
2: Insgesamt wurden 163.000 Sträflinge nach Australien deportiert, davon 73.000 allein nach Tasmanien, das damals Van Diemen's Land hieß. Nach Port Arthur kamen die Sträflinge mit den höchsten Sicherheitsstufen, also 5, 6 und 7. Port Arthur war ein Hochsicherheitsgefängnis. Port Arthur's Level 5, 6 und 7, so it's a
1: maximum security prison. Liz Latrobe arbeitet in Port Arthur als Historikerin und Museumsführerin. Die End-50erin fällt auf mit ihren violett gefärbten Haaren, ihrer energischen Stimme und der bunten Halskette mit dem runden Jadestein in der Mitte. Von 1830 bis 1877 befand sich hier das größte Gefängnis im britischen Empire außerhalb des Mutterlandes. Zugleich war Port Arthur die sicherste und gefürchtetste Sträflingsstätte Australiens. Heute ist der Ort ein Freilichtmuseum und gehört seit 2010 zum UNESCO-Welterbe. Eine Touristenattraktion. 250.000 Besucher kommen jedes Jahr, um sich zwischen den historischen Gebäuden und Ruinen auf eine Zeitreise zu begeben.
2: Das Gefängnis war ursprünglich ein Getreidespeicher oder eine Getreidemühle. Danach wurde Port Arthur zum Hochsicherheitsgefängnis. Es gab eine Krankenstation, eine katholische Kapelle und sogar eine Bücherei mit 13.000 Bänden. Die Idee war, aus den Sträflingen bessere Menschen zu machen. Die privilegierten Gefangenen hatten einen eigenen Schlafsaal und mussten keine Fußeisen tragen, anders als die schweren Jungs. Sträflinge der Kategorie 7 hatten 18 Kilogramm schwere Fußeisen.
1: Die einfachen Sträflinge waren im Erdgeschoss untergebracht. Ihre Kleidung war blau und grau. Je mehr man auf dem Kerbholz hatte, umso mehr fiel man in Ungnade und wurde nach oben

0: verlegt. Für einen Sträfling der Stufe 7 galten maximale Sicherheitsvorkehrungen. Name und Individualität wurden getilgt.
1: The vast majority would be young working men. They are after the resources here. So they basically are young working men, 19 to 25 year old.
2: Die meisten Strafgefangenen waren junge Arbeiter zwischen 19 und 25 Jahren. Die wurden hier zum Aufbau des Landes gebraucht. Der jüngste Häftling war 9,5 Jahre alt. Auch deshalb gehört das Gefängnis zum UNESCO-Welterbe. Port Arthur hatte das erste Jugendgefängnis des British Empire.
1: It's because we had the first juvenile prison anywhere in the British Empire here at Port Arthur.
0: Liz Latrobe zeigt uns auch den Ort, wo einst der Peitschenblock stand. Hier wurden Verstöße gegen die Lagerordnung geahndet. Mit der Aufklärung kamen neue Ideen auch nach Port Arthur.
1: They stopped putting their irons on the convicts and they stopped flogging them.
2: Man hörte auf, die Gewehre auf die Sträflinge zu richten und sie auszupeitschen. Stattdessen wurde die Einzel- oder Isolationshaft eingeführt. Man sperrte die Häftlinge in eine kleine Einzelzelle. Nur eine Stunde pro Tag durften sie raus, um sich zu bewegen. Aber noch wichtiger war, man durfte nicht sprechen, also totale Isolation und absolutes Schweigen. Die Häftlinge mussten in ihren Zellen arbeiten, ruhige Arbeiten wie Buchbinden, Besenbinden und Korbflechten.
1: You're expected to work in your cell, you do quiet work like bookbinding, broom making, basket weaving, things like that.
0: Sie wurden mit ihrer Zellennummer angesprochen und waren angehalten, über Bibelstudium und innere Einkehr Einsicht in ihre Taten zu gewinnen, um bessere Menschen zu werden. Selbst in der kleinen Gefängniskirche gab es Einzelkabinen. Mit dieser Form des psychischen Strafens wollte man die Gefangenen ihrer Identität berauben, sagt Liz Latrobe.
1: 4 to 12 months in that system would subdue the most hardened criminal.
2: Nach 4 bis 12 Monaten hatte man selbst die härtesten Kerle unterworfen, gebrochen.
1: It's not a very nice place.

0: Was wurde aus den verurteilten Häftlingen? In Hochzeiten lebten bis zu 1200 Gefangene in Port Arthur. Insgesamt waren hier zwischen 1830 und 1853 rund 12.500 Häftlinge untergebracht. 1853 wurden die Sträflingstransporte eingestellt. Danach kamen keine neuen Gefangenen mehr nach Tasmanien. 1877 schließlich wurde das Gefängnis geschlossen. Die meisten Häftlinge wurden nach ihrer Entlassung Siedler. Knapp 1800 starben vor ihrer Entlassung. Viele wurden auf der nahen Insel der Toten begraben. Die rechtschaffenden Soldaten, Wächter und ihre Familien erhielten einen Grabstein mit ihren Namen, nicht aber die Deportierten. Ihre sterblichen Überreste wurden namenlos in der Erde verscharrt. Nach christlicher Vorstellung landeten sie sowieso in der Hölle. Wozu den Aufwand betreiben und ihrer gedenken? Heute ist das Bewusstsein ein anderes. Es waren die Sträflinge, die mit ihrer Händearbeit die gesamte Infrastruktur Tasmaniens schufen. Straßen, Brücken, Häfen, Leuchttürme, Schulen und Krankenhäuser. Viele heutige Tassies, wie sich die Einwohner Tasmaniens stolz nennen, haben Wurzeln in der ganzen Welt. Denn die aus dem British Empire verbannten Strafgefangenen kamen aus England, Irland, Schottland, aber auch Indien, Kanada und der Karibik. Sie waren vor allem billige Arbeitskräfte für die britischen Siedler, die Schwierigkeiten hatten, sich in der unwirtlichen Gegend eine Existenz aufzubauen. Orte wie Port Arthur machen deutlich, dass Australien als Nation durch die Arbeit von Strafgefangenen entstanden ist.
1: Übrigens, der tasmanische Teufel, der kleine wilde Räuber, von dem wir am Anfang der Geschichte gehört haben, ist seit einigen Jahren schwer bedroht von einer ansteckenden, tödlichen Krebserkrankung. Sein Überleben ist trotz aller Rettungsversuche nicht sicher. Neueste Meldungen sprechen aber von einem kleinen Hoffnungsschimmer. Es scheint, als könnten sich die tasmanischen Teufel an den tödlichen Erreger anpassen und ihm langsam besser widerstehen. Vielleicht gibt es also doch noch Hoffnung für den quirligen Schreihals. Schön wär's.

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Am Mikrofon war mit Fernweh im Knopfloch Bärbel Wossack.

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2: Um 22 Uhr mit Stefanie Müller. Die Bundesregierung will sich auch weiter nicht öffentlich zu dem möglichen Drahtzieher der Drohnenattacke am Leipziger Flughafen äußern. Zuvor hatten mehrere Medien des Springer Verlages unter Berufung auf Insider berichtet, die Regierung gehe davon aus, dass Russland hinter dem Vorfall von Anfang August steckt. Außerdem solle ein umfangreiches Maßnahmenpaket gegen Moskau vorbereitet werden. Ein Regierungssprecher erklärte dazu, man beteilige sich nicht an Spekulationen. Relevant sei allein die offizielle Zuordnung, die die Bundesregierung nach Abwägung aller Ermittlungsergebnisse vornehme. Ein schwerer Sturm hat Teile Zyperns getroffen. Boote vor der Südostküste der Insel kamen in Not. Ein Bootsführer ertrank, als sein Schiff von hohen Wellen gegen die Felsen gedrückt wurde und unterging. In verschiedenen Teilen der Insel liefen Straßen und

0: Gebäude mit Wasser voll, Bäume stürzten um und es kam zu Erdrutschen und Stromausfällen. Ein Mann wurde von einem Blitz getroffen, er ist laut Ärzten aber außer Lebensgefahr. Auch Flüge mussten umgeleitet werden. Als erster Papst in der Geschichte ist Leo XIV. Bei der traditionellen Bootsprozession auf dem Lago Albano an Bord mitgefahren. Zuvor bei der Messe zum Fest der Mutter Gottes vom See in Castel Gandolfo hatte er zu Liebe und Vergebung anstelle von Krieg und Aggression aufgerufen. Menschen sollten, ungeachtet von Wunden und Kränkungen, nicht zulassen, dass das Böse unsere Menschlichkeit entstelle und unsere Herzen verderbe. Die anschließende Schiffsprozession mit der Marienstatue dauerte eine halbe Stunde. Begleitet wurde sie von gut einem Dutzend Booten, darunter Kanus, Jetskis, Segel und Polizeischiffe. In München ist heute der Opfer der rechtsextremen Terrororganisation NSU gedacht worden. Die Gedenkveranstaltung fand nahe des Tatorts statt, an dem heute vor 25 Jahren der Gemüsehändler Habil Kölöc ermordet wurde. Der Türkenrat München hatte zu der Veranstaltung aufgerufen, an der rund 70 Menschen teilnahmen. Die Terrorgruppe NSU ermordete 10 Menschen, verübte Anschläge und beging Raubüberfälle. Im November 2011 wurde sie aufgedeckt. Zum Sport. Zum Auftakt der Fußball-Bundesliga-Saison ist Dortmund seiner Favoritenrolle mit einem 2:0-Sieg gegen Hamburg gerecht geworden. Aufsteiger Elversberg konnte mit einem 3:2 gegen Leverkusen einen umjubelten Einstand feiern. Die übrigen Ergebnisse: Mainz-Paderborn 0:0, Leipzig-Mönchengladbach 3:0, Köln-Hoffenheim 3:2 und Berlin-Frankfurt 3:3. Das Wetter in Bayern. In der Nacht Wolken, vereinzelt Regen, Abkühlung auf 17 bis 11 Grad. Morgen ein Mix aus Sonne und Wolken bei höchstens 29 Grad. Regnerisch mit Gewittern erst wieder am Montag, dann auch kühler. Es ist 22:03.
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2: Hallo, Sie hören Bayern 2 Radiospitzen mit Tobias Ruhland, einen lässigen Typen.
3: Und der eröffnet mit einem lässigen Servus und Hallo. Die kommende Stunde widmen wir einem deutschen Humorbotschafter, der es mit seinen Zungenbrecherliedern sogar bis in die New York Times geschafft hat. Der Musikkabarettist Bodo Wartke.
4: Ich dachte bisher ja immer, wer an meinen Sachen Spaß haben will, der muss mindestens die deutsche Sprache verstehen. Und siehe da, nein, es geht auch ohne.
3: Humor über Sprachgrenzen hinaus, auch das beherrscht er, Bodo Wartke. Und insofern ist es auch nur konsequent und richtig, dass er in diesem Jahr beim Salzburger Stier abgeräumt hat. Der einzige europäische Kabarettpreis im Radio. Er wird vergeben von den öffentlich-rechtlichen Radiostationen aus Deutschland, Österreich, der Schweiz und Südtirol. Gastgeber der Preisverleihung ist jedes Jahr eine andere Stadt. In diesem Jahr fand die Stierpreisgala im italienischen Meran statt. Für Österreich gewann Sonja Pickert, für die Schweiz Markus Schönholzer und für Deutschland eben Bodo Wartke. Sie hören in dieser Stunde Highlights seines Auftritts in Meran. Außerdem haben wir ausführlich mit ihm am Rande der Preisträgergala gesprochen. Zum Auftakt jetzt Musik aus Italien. Sabrina Di Stefano.

0: Bayern 2 am Samstag, Sie hören die Radiospitzen mit Musik von Sabrina Di Stefano aus Rom. Und damit sind wir schon mal geografisch richtig eingenordet. Denn wir schauen in dieser Stunde nach Meran zum Salzburger Stier 2026. Er zählt zu den begehrtesten Auszeichnungen unter Kabarettistinnen und Comedians im deutschsprachigen Raum. Für Deutschland wurde diesmal der Klavierkabarettist Bodo Wartke ausgezeichnet, der vor allem in jüngster Zeit mit seinen Zungenbrecher-Rap-Songs wie Rhabarber Barbara nicht nur Millionen Klicks im Netz gesammelt hat, sondern auch im englisch- und anderssprachigen Ausland für Aufsehen gesorgt hat. Über den Rhabarber-Barbara-Hype und die Folgen erzählt er uns später in der Sendung persönlich. Dass der Wartke aber nicht nur Comedy kann, sondern auch die Klaviatur des Kabaretts beherrscht, das stellt er jetzt gleich mal unter Beweis.
1: Nichtsdestotrotz sind ja Männer, die Frauen die Welt erklären, auch heute immer noch sehr erfolgreich. Man findet sie zum Beispiel als Staatspräsidenten vor bei dem einen oder anderen Land. Und das trifft auch auf großes Einverständnis bei vielen Wählern, die sagen, ja, so einer, das ist doch geil. So, der soll bitte mal die Geschicke unseres Landes führen. Ne? Also die Demokratie wird immer mehr in Zweifel gezogen und das ausgerechnet in Ländern, in denen sie herrscht. Und das wundert mich, denn bisher dachte ich immer so, naja, also von allen Regierungsformen, die wir so ausprobiert haben als Menschheit, ist jetzt ja die Demokratie nicht die schlechteste. Also um nicht zu sagen, die beste, die wir haben. Und trotzdem sagen viele Leute so, nö, wir haben keinen Bock mehr, das ist uns zu doof, immer das ganze Rumgelaber. So, und dann dauert das ja auch immer so ewig und dann kommt ja am Ende doch wieder nur so ein Kompromiss bei raus. Oh, geht es nicht auch schneller und einfacher? Ja, wie in der Autokratie, ne? Wenn da so ein Typ ist, der Sachen einfach mal entscheiden kann, der sich nicht groß absprechen muss mit den anderen, ja, der sich egal sein lassen kann, was da irgendwelche Gerichte sagen, der einfach so ein Dekret unterschreibt und zack, schon geht's los. Das wäre doch toll. Nun, also ich kann schon in gewisser Weise nachvollziehen, dass das ein Gedanke ist, der einen großen Reiz ausübt, ne, auf viele Menschen, ob der vermeintlichen Einfachheit. Ich finde nur, wenn man ihn hegt, dann sollte man ihn aber auch wirklich ganz konsequent zu Ende denken.

In manch anderem Land ein starker Mann mit starker Hand, ein weiser Führer, ein Mann der Tat, der sich die Wahrheit auszusprechen traut und mit der Faust auch mal auf den Tisch draufhaut, der nicht lange fackelt, weil er so etwas für Kack hält und eine Mauer einfach baut. Das wäre doch fein, dann käme endlich kein Verbrecher, Terrorist und Vergewaltiger mehr rein. Wie, die sind zum Großteil hier geboren. Egal, die haben

Jawohl, seit kurzer Zeit herrscht in unserem Staat endlich der ersehnte Autokrat. Und der regiert das Land in der Tat mit harter Hand. Naja, manchmal vielleicht etwas rabiat. Mittlerweile sitzt hier nämlich fast jeder Regierungskritiker im Knast. Selbst mein netter Nachbar, weil er wohl irgendwas gesagt haben muss, was dem neuen Machthaber nicht passt. Also das geht jetzt aber schon echt zu weit und zeugt nicht gerade von Gerechtigkeit. Ich finde, er regiert zu rigoros. Wie werden wir ihn bloß wieder los? Ja,

0: kleine erste musikalische Duftnote vom Siegerauftritt von Bodo Wartke bei der Verleihung vom Salzburger Stier 2026. Es wird Zeit, heißt die eben gehörte Nummer. Ja, und ich finde, es wird allerhöchste Zeit, dass wir ein bisschen mehr erfahren über den Preisträger für Deutschland, der aus Schleswig-Holstein stammt. Die Kollegen vom ORF wollten von Wartke wissen, wie er zur Musik und zum Klavier kam. Zumal das mit dem Klavier als Instrument der Wahl nicht unbedingt sich aufgedrängt hat, hatte Wartke doch als Kind bei einem Unfall einen Teil seines Ringfingers verloren. Ist jetzt fürs Klavierspielen natürlich nicht unbedingt ein Vorteil. Dieses Handicap habe ihn aber umso mehr angespornt, erzählt Wartke im Interview.
1: Ich hatte ganz tollen Klavierunterricht in Bad Schwartau, wo ich den Großteil meiner Kindheit und Jugend verbracht habe, bei einem Klavierlehrer, der witzigerweise meine Mutter schon unterrichtet hat. Er war nämlich damals Lehrer an dem Gymnasium, auf das sie ging, ich dann tatsächlich später auch. Und der hat die Liebe zur Musik sehr geweckt in mir. Wobei, naja, sie war eigentlich schon vorher vorhanden, aber er hat mir eben ganz viel nahegebracht. Vor allem das Besondere an den ganzen Komponisten, was die gemacht haben. Das macht man sich ja heute auch so selten klar. Das waren ja die Ersten. Die Ersten, die das gemacht haben, was sie gemacht haben. Also es gab vor Beethoven keinen Beethoven. Also der war einfach der krasseste Typ damals, weil er alles umgekrempelt hat, was es damals gab. So, und das gilt für andere genauso. Für Bach, für Mozart und das. Also dieses Wissen vermittelt zu bekommen, was das Tolle daran ist, das verdanke ich ihm. Und ich erinnere mich, schon bevor ich Klavier spielen konnte, habe ich mein erstes Stück auf dem Klavier komponiert. Ich kann das bis heute. Das ist ein Instrumentalstück, ausschließlich auf schwarzen Tasten. Einfach aus purer Lust und Freude an der Entdeckung. Also ich war mit meiner Mutter irgendwo, da stand ein Klavier rum und ich setzte mich ans Klavier und probierte einfach mal was aus. Und so mache ich das bis heute. Einfach mal es drauf ankommen lassen, so sich auf unbekanntes Terrain wagen aus Neugier und mal gucken, was einem begegnet. Und so finde ich bis heute meine coolsten Reime. Ich habe nach denen nicht gesucht, ich habe sie gefunden. So, sie sind mir zufällig begegnet, als ich irgendwohin mal aufgebrochen bin. Und das ist einfach total toll, immer wieder aufs Neue von der deutschen Sprache auch überrascht zu werden. Ich denke sie mir ja nicht aus, ich finde sie vor. Und dadurch versteht es ja auch jeder, der die deutsche Sprache

0: spricht, so guck mal, wir wussten gar nicht, dass das unserer Sprache innewohnt. Das ist uns vorher nie aufgefallen. Aber hey, wir verstehen es, weil wir diese Sprache teilen.
1: Herr Wartke, was können Sie denn mit Musik, Ihrem Instrument oder dem Klang allgemein ausdrücken, was Sie mit dem gesprochenen Wort nicht können?
0: Mein Klavierlehrer hat damals immer gesagt, Musik ist die Einheit aus Zeit und Raum. Es ist in meinen Augen die lebendigste Kunstform, weil sie sich im Moment ereignet, in dem Moment, wo sie erklingt und gehört wird. Und das ist bei Malerei ja zum Beispiel nicht so. Das Bild ist gemalt, du guckst es dir später an im Museum und bist aber beim Prozess nicht dabei. Und dadurch entsteht halt auch eine ganz tolle Gemeinschaft zwischen den Musizierenden und dem Publikum. Also man nimmt gemeinsam an etwas teil und man kreiert auch gemeinsam etwas. Deswegen finde ich Live-Musik auch so toll, weil es eine Form von Kommunikation und Interaktion ist. Und dadurch ein total schönes menschliches Miteinander. Also seit es uns gibt, machen wir das ja. Wir kommen zusammen für sowas. So sei es für, also Musik gibt es ja im Grunde genauso lang, wie es uns Menschen gibt. Kein Wunder. Ich finde, es ist die ursprünglichste menschliche Ausdrucks- und Kunstform. Und sie ist in meinen Augen, beziehungsweise in meinen Ohren, die Übersetzung von Gefühl in Schall. Das, wie wir uns fühlen, bringt ein Instrument hervorragend zum Klingen. Das ist ja auch das Tolle an guten Instrumenten, dass man sie so nuanciert spielen kann. Also, dass man einen Geigenton, einen Klavierton mit so ganz viel bereichern kann. Dass man eben nicht einfach nur den Ton spielt, sondern eine Welt zum Klingen bringt und eine emotionale Tiefe. Und die halt auch verstanden wird über Sprachgrenzen hinweg. Wir verstehen das, weil wir Menschen sind. Deswegen sind wir davon berührt. Und dieser Austausch, der eben halt auch jenseits von Worten stattfindet, das erlebe ich als ganz bereichernd. Also als jemand, der selber Musik macht, aber eben halt auch als jemand, der Musik gerne hört. Am liebsten, wenn sie live irgendwo vorgetragen wird.

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0: So also klingt das, wenn Zweifel und Zuversicht miteinander in Dialog treten. So jedenfalls stellt sich das der Musikkabarettist Bodo Wartke vor, hier in der Ballade Zweifel und Zuversicht. Vorgetragen bei seinem Siegerauftritt beim Salzburger Stier in Meran in Südtirol. Die Jury sagte über Wartke, sein Markenzeichen ist der ungewöhnliche, zugleich hochmusikalische Reim in Verbindung mit eingängiger und ausgefeilter Musik. Seine Fertigkeiten nutzt Bodo Wartke für eine breite Vielfalt an Themen, von verspielten Reimetüden über komplexe Liebeslieder und absurd-komischen Alltagsbeobachtungen bis hin zu politischen, gesellschaftskritischen Chansons. Und ein Chanson, auf den diese Lobesworte der Jury ganz besonders zutreffen, ist das folgende. Mansplaining, dieses Kofferwort aus man, also Mann, und explaining, erklären. Mansplaining also, das Phänomen, wenn Männer in tendenziell herablassender Art Frauen etwas erklären, weil der Mann denkt, Männer würden ja per se mehr wissen als Frauen. Hier also jetzt Bodo Wartke und sein Song Mansplaining. Viel Spaß.
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0: Dankeschön.
1: So klang das bei der Preisgala vom Salzburger Stier, dem einzigen europäischen internationalen Kabarettpreis im Radio. Und apropos, wie international ist er denn aufgestellt, der Bodo Wartke? Wie funktionieren seine deutschsprachigen Zungenbrecher im Ausland, hat ihn Thomas Koppelt am Rande der Preisträgergala in Meran gefragt.
2: Erstaunlich gut, wie sich herausgestellt hat. Mir ist ja unverhofft ein viraler Hit gelungen mit Barbaras Rhabarbaba vor jetzt ziemlich genau 2 Jahren, der ja wirklich aus der deutschen Sprachregion hinausgeschwappt ist in die große, weite Welt und für sehr viel Furore gesorgt hat bis dahin, dass viele Menschen gesagt haben, ich wusste gar nicht, dass Deutsche lustig sein können und deren Sprache klingt ja total cool, die lerne ich jetzt auch. Also wirklich so völkerverbindend, was wir da geschaffen haben. Und damit war ja nicht zu rechnen, dass mit einem deutschsprachigen Zungenbrecherlied sowas erreicht werden könnte. Das haut mich bis heute um.
3: Das heißt, Sie sind sowas wie ein deutscher Kultur- und Humorbotschafter. Haben Sie schon einen Anruf bekommen vom Goethe-Institut oder von der Politik?
2: Nee, dafür aber von der New York Times, vom Guardian und vom Figaro. Das sind ja alles Zeitungen, die uns interviewt haben. Wir waren auf der Titelseite der New York Times. Aber das ist ein Feedback, was ich bekommen habe von vielen Leuten, was sie gerade gesagt haben, dass ich im Grunde ja Kulturbotschafter bin und vor allem ja gängige Vorurteile, die man gegenüber Deutschland und den Deutschen haben kann, widerlege, dass wir dieses humorlose Volk aus dem Norden sind mit dieser Sprache, die so ganz furchtbar klingt. Und dann sehen die Leute unseren Clip und haben gemerkt, oh, ist ja gar nicht so, die können ja lustig sein und das klingt ja total klasse. Wer hätte das gedacht? Und das finde ich halt besonders schön, dass es so was Verbindendes hat. Und der Humor halt auch dann zum Vorschein kommt, selbst wenn man der deutschen Sprache nicht mächtig ist. Und ich dachte bisher ja immer, wer an meinen Sachen Spaß haben will, der muss mindestens die deutsche Sprache verstehen. Und siehe da, nein, es geht auch ohne.
3: Weil es auch sehr rhythmisch ist vielleicht, oder?
2: Genau, also das, was ich mache, und das haben ja alle meine Stücke gemeinsam, meine Theaterstücke, meine Klavierkabarettprogramme, die Zungenbrecher, ich musikalisiere die Sprache. Also jenseits der Aussage, die ich treffe, versuche ich, die Sprache zum Klingen zu bringen, rhythmisch, melodisch, ihre besonderen, vor allem die klanglichen Besonderheiten abzulauschen, so dass die Reime, die besonderen Reime, die Wortspiele, Sachen, die gleich klingen, aber was anderes bedeuten. Also all die Raffinessen, die jeder Sprache innewohnen, der Deutschen aber anscheinend im Besonderen. Also jeden Tag begegnen mir im Grunde Finesse.

0: in unserer Sprache, die mir noch nicht aufgefallen sind. Und ich finde, es ist ein Wortschatz im wahrsten Sinne des Wortes, den es da zu heben gilt.
1: Das heißt, wenn ich mich zurückerinnere an Salieri, prima la musica, poi le parole, erst die Musik, dann die Worte. Bei Ihnen gehen Musik und Sprache so eine Verbindung miteinander ein.
0: Hand in Hand. Ich finde gut, wenn sich Sprache und Musik auf Augenhöhe begegnen. Also mir kommt es darauf an, die Musik der Sprache zu wecken, also der Sprache ihre Musik abzulauschen. Das ist ja das Tolle daran. Also auch dann, wenn wir sprechen, ist das ja ein hochmusikalischer Vorgang. Alles, was wir sagen, hat ein Tempo, eine Geschwindigkeit, eine Dynamik. Also je nachdem, wie wir es auch meinen, was wir sagen, es hat ein Gefühl, was zum Vorschein kommt. Und das sind ja alles musikalische Parameter, die man in der Musik dann halt zum Vorschein bringen kann. Und wenn das passiert, also wenn wirklich so das Gesagte auch im gesungenen Zustand so klingt, wie man es sagen würde, nur eben halt doch nochmal auf eine höhere Stufe gehoben, dann, oh, also das liebe ich eben total. Also der Sprache die Musik abzulauschen.
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5: Ich habe ein Lied geschrieben über ein Wort, das lange Zeit als das offiziell längste in der deutschen Sprache galt, nämlich das wunderschöne Wort Rindfleisch-Etikettierungs-Überwachungs-Aufgabenübertragungsgesetz. Nun ist ja unsere Sprache so beschaffen, dass man mit ihr beliebig lange Substantive bilden kann, einfach indem man bestehende Substantive aneinander flanscht und schon ergibt sich ein neues Wort, wie etwa Donaudampfschifffahrtsgesellschaftskapitänsmützenfabrikant. Das zählt aber nicht. Ja, also damit ein Wort wirklich als offiziell längstes im Deutschen gelten kann, muss es auch verwendet werden in offiziellen Texten. Das überprüft alljährlich der Duden Verlag. Und sobald ein Wort mehr als dreimal irgendwo auftaucht, zählt es. Ja, es ist daher wenig verwunderlich, dass die Top 5 der offiziell längsten Wörter im Deutschen allesamt aus dem juristischen und behördlichen Kontext stammen. Und dementsprechend sexy sind sie auch. Und gerade dieses Wort fand ich derart berückend schön, dass ich ihm ein ganzes Lied gewidmet habe. Das offiziell längste Wort in der deutschen Sprache war bis jetzt Rindfleisch-Etikettierungs-Überwachungs-Aufgabenübertragungsgesetz. Das war in der Tat mal ein wahres Gesetz. Nicht irgendein Blabla-Geschwätz, das Rindfleisch-Etikettierungs-Überwachungs-Aufgabenübertragungsgesetz. Wer Fleisch nicht korrekt etikettiert hatte, ging damals den Behörden, dadurch ins Netz, dank Rindfleisch-Etikettierungs-Überwachungs-Aufgabenübertragungsgesetz. Ein Wort, das ganz schön kompliziert ist, aber dabei auch im höchsten Maße fetzt. Rindfleisch-Etikettierungs-Überwachungs-Aufgabenübertragungsgesetz. 20 Silben, die sich aneinander reihen, wie Tänzerinnen eines Starballetts. Rindfleisch-Etikettierungs-Überwachungs-Aufgabenübertragungsgesetz. Mein Nickname auf TikTok und mein WLAN-Passwort war zuletzt... Mann, Sie passen überhaupt nicht auf. Ich habe es doch jetzt mehrmals gesungen. Wie schwer kann es sein? Okay, wir üben es. Bitte sprechen Sie mir nach. Rindfleisch. Sehr gut. Rindfleisch-Etikettierungs. Rindfleisch-Etikettierungs-Überwachungs. Rindfleisch-Etikettierungs-Überwachungsaufgaben. Rindfleisch-Etikettierungs-Überwachungs-Aufgabenübertragungsgesetz. Rindfleisch-Etikettierungs-Überwachungs-Aufgabenübertragungsgesetz. Na also, es geht doch. Mein Nickname auf TikTok und mein WLAN-Passwort war zuletzt... Ja, was ist es, wofür man Deutschland, unter anderem in den USA, sehr schätzt? Das... Das soll mal auf meinem Grabstein stehen, wenn ihr mich irgendwann zu Grabe setzt. Rindfleisch-Etikettierungs-Überwachungs-Aufgabenübertragungsgesetz. Ja. Sehr gut. Und wieder was gelernt.
6: Das längste Wort im Duden und ab sofort auch das Rekordwort in der Geschichte des Salzburger Stiers, den Kabarett-Oscars. Ein Lied namens Rindfleisch-Etikettierungs-Überwachungs-Aufgaben-Übertragungsgesetz von und mit Bodo Wartke, dem diesjährigen Preisträger für Deutschland. Und die Spielregeln beim Stier

0: die gehen ja so. Den Preis, also die Stiertrophäe, gibt's erst nach einem entsprechenden Siegerauftritt. Also ein bisschen arbeiten müssen die Ausgezeichneten schon noch. In diesem Sinn weiterhin viel Spaß mit Bodo Wartke live beim Salzburger Stier 2026.
1: Ich möchte Teile aus meinem aktuellen Programm Wunderpunkt präsentieren. Der Titel lässt schon vermuten, worum es darin geht. Ich habe viele Lieder geschrieben über Wunder und Wunden, über offene Wunden, über überwundene Wunden, über Wundepunkte, über ganz wunderbare Punkte und über Punkte, über die man sich nur wundern kann. Und beim nächsten Lied wäre es ganz, ganz wunderbar, wenn wir das gemeinsam singen könnten. Das ist ein Lied, was man super mitsingen kann, selbst dann, wenn man es gar nicht kennt. Ja, das Einzige, was man dafür können muss, ist zu zählen von 1 bis 15. Und die jeweils nächste Zahl kommt immer dann, wenn ich so ein dezentes Kopfnickzeichen in Ihre Richtung mache, das hier. Ja, die Radiozuhörerinnen und Zuhörer müssen das jetzt nach Gefühl mitmachen, ne? Also sofern sie das möchten. Wir üben das hier mal vor Ort, erstmal nur die ersten vier Zahlen, ja, und auch nur ihr Text, ich spiele erstmal nur Klavier. Super, Timing könnte noch ein bisschen besser sein. Ja. Ah, wie aus einer Kehle. Ja, fantastisch. Wir können im Prinzip sofort anfangen. 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

werde oft gefragt, sag mal, wie machst denn du das, Bodo, überhaupt mit dem Liederschreiben? Wie kriegst du das hin, dass sich das immer so reimt und so? Ja, und die Antwort lautet, ich halte für möglich, dass es geht.

also bei jeder neuen Liedidee weiß ich das ja auch noch nicht. Kriege ich das hin? Reimt sich das? Und bisher hat es immer geklappt. Also anscheinend kann man sich auf die deutsche Sprache verlassen. Sie ist variantenreich genug, dass man mit ihr alles deutlich auf den Punkt bringen kann, was man sagen möchte, so dass sich das auch noch reimt. Und deswegen gehe ich bei jedem neuen Lied mit sehr viel Zuversicht zu Werke. Ich weiß im Grunde immer schon vorher, das wird fertig. Ist noch nicht klar wann, ja, aber irgendwann wird es fertig. Und ich habe mich gefragt, ob sich nicht auch große gesamtgesellschaftliche Probleme so lösen ließen. Einfach mal also davon ausgehen, wir kriegen die schon in den Griff. Also auch wenn wir jetzt noch nicht wissen, wie, auch wenn wir die Lösung jetzt noch nicht kennen, sie wird sich uns schon offenbaren, sobald wir erstmal loslaufen und nach ihr suchen. Und von dieser Idee getragen ist das letzte Lied, was ich Ihnen heute Abend vorstellen möchte. Es heißt Überwunden. Mhm.

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Applaus für den deutschen Preisträger beim diesjährigen Salzburger Stier. Bodo Wartke und sein Song Überwunden. Der Stier, eine verdiente Auszeichnung für den, ich zitiere nochmal, die Stier-Jury.

0: Jury, virtuosen Pianisten, wandlungsfähigen Schauspieler und charmanten Konferencier Bodo Wartke, der in diesem Jahr obendrein 30-jähriges Bühnenjubiläum feiert. Und jetzt on top der Salzburger Stier. Herzlichen Glückwunsch.
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Ein paar seltsame Delikatessen, die wir Menschen aus Norddeutschland sehr gerne essen. Wie zum Beispiel Lapskraus, das hält man allerdings nur mit Schnaps aus. Denn es sieht ein bisschen aus, wie schon einmal verdaut oder als hätte jemand ordentlich drauf rumgekaut. Und worin ich mir ja nicht sicher bin, was genau ist da eigentlich alles drin? Besteht das jetzt aus Fleisch oder aus irgendwelchen Fischen? Man weiß es nicht genau, ich glaube es ist irgendwie.

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Und ich denke, dass da eine Lücke ist, das sieht doch jeder Depp. Und so groß ist die jetzt auch nicht, dass man da ohne weiteres einfach zwischenfallen kann. Und was in England althergebrachter Brauch, machen sie seit neuestem jetzt in Deutschland auch. Meine Damen und Herren, bitte achten Sie beim Aussteigen auf die Lücke zwischen Zug- und Bahnsteigkante. Ich sag mal, für wie blöd haltet ihr uns? Ich glaube, es geht los, das werde ich direkt mal auf Facebook posten. Doch beim Versuch, mein Smartphone aus meiner Hosentasche zu fischen, fällt es weder auf den Bahnsteig noch in die Bahn, sondern ganz

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ansprechbar. Man nennt es das Apallische Syndrom, ein schwerer Ausfall der Hirnfunktion, auch Wachkoma genannt. Das heißt, auf einmal gibt der Geist seinen Geist auf und man bangt und betet darauf. Hoffentlich wacht er irgendwann wieder auf. Es kann im Grunde jeden von uns jederzeit erwischen. Man ist weder tot noch lebendig.

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3: Um 23 Uhr mit Stefanie Müller. Die Bundesregierung macht offenbar Russland für die versuchte Drohnenattacke am Flughafen Leipzig-Halle Anfang August verantwortlich. Das berichten mehrere Medien des Springer Verlags unter Berufung auf Insider-Informationen. Demnach bereitet die schwarz-rote Koalition auch ein umfangreiches Maßnahmenpaket gegen Moskau vor. Ein Regierungssprecher erklärte dazu jedoch, man beteilige sich nicht an Spekulationen. Relevant sei allein die offizielle Zuordnung, die die Bundesregierung unter Abwägung aller Ermittlungsergebnisse vornehme. Israels Regierungschef Netanyahu hat neuerliche Gewalttaten israelischer Siedler gegen Palästinenser im besetzten Westjordanland verurteilt. Wörtlich sprach er von einer Handvoll Randalierer, die Israels Ansehen in der Welt schadeten. Zuvor hatten Dutzende maskierte israelische Siedler palästinensische Häuser angegriffen. Bewohner und die israelische Armee berichteten von Steinwürfen und gewaltsamen Zusammenstößen. In der Union gibt es keine Bereitschaft, die geplante Attestpflicht ab dem ersten Krankheitstag noch einmal neu zu verhandeln. Der Chef des CDU-Arbeitnehmerflügels Rathke sagte, was man gemeinsam beschlossen habe, sollte man auch gemeinsam vertreten. Arbeitsministerin Baas hatte den Sinn der Verschärfung der Attestpflicht zuvor in einem Interview in Frage gestellt, unter anderem wegen vieler Ausnahmeregelungen in tarifgebundenen Unternehmen. Norwegens neuer König Håkon VIII. Hat in seiner ersten Rede an sein Volk an seinen gestern verstorbenen Vater erinnert. Alle seien gerne mit Harald zusammen gewesen, er habe für Zusammenhalt gesorgt, so Håkon. Auf ihn selbst warte nun eine große Aufgabe. Gemeinsam mit seiner Frau, Königin Mette Marit, wolle er präsent sein, zuhören und immer versuchen, die Lebenssituation unterschiedlicher Menschen zu verstehen. Und wörtlich, wir glauben an ein Norwegen, in dem es Platz für alle gibt. Am Dienstag wird Håkon den vorgeschriebenen Eid auf die Verfassung im norwegischen Parlament ablegen. Zum Sport. Zum Auftakt der neuen Fußball-Bundesliga-Saison ist Dortmund seiner Favoritenrolle mit einem 2:0-Sieg gegen Hamburg gerecht geworden. Aufsteiger Elversberg konnte mit einem 3:2 gegen Leverkusen einen umjubelten Einstand feiern. Die übrigen Ergebnisse: Mainz, Paderborn 0:0, Leipzig, Mönchengladbach 3:0, Köln-Hoffenheim 3:2 und Berlin-Frankfurt 3:3. Und in der zweiten Liga hat Nürnberg am Abend die Tabellenspitze zurückerobert mit einem 4:1-Sieg gegen Bielefeld. Das Wetter in Deutschland. In der Nacht teils trocken, teils Regen, Tiefstwerte 18 bis 10 Grad. Im Tagesverlauf im Südosten meist sonnig, im Norden und Westen bewölkt und windig, mit einigen Schauern und Gewittern. Die Höchsttemperaturen liegen zwischen 20 Grad auf Föhr und 29 Grad am Oberrhein. Ein Blick auf die Uhr, es ist 23 Uhr und 3 Minuten.
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0: Die Sportfreunde Stiller haben den WM-Hit überhaupt gelandet. Der Sommer 2006 wird von den Sporties beschallt. Ich weiß ja erst seit dem Refrain, in welchen Jahren die deutsche Mannschaft Fußball-Weltmeister geworden ist, bin ich ehrlich. Hat mir schon so manche Türen bei ersten Dates geöffnet. Jedenfalls spielen die Sportfreunde im Juli 2006 den Song am Brandenburger Tor. 54, 74, 90, 2006, ja, so stimmen wir alle ein. Doch auf das größte High in diesem Jahr folgt die erste ernsthafte Krise. Ein zu ambitioniertes Album, eine Tour in zu großen Hallen, die leer bleiben, Enttäuschung. Und am Ende die Erkenntnis, jeder geht anders damit um in der Band, als Mensch, als Freund. Und genau in dieser wackeligen Zeit, da fragt der Fernsehsender MTV an, ob die Sportfreunde einen Unplugged aufnehmen wollen. So mal eben zwischendurch nach dem Motto, habt ihr Bock auf einen popkulturellen Ritterschlag? Nö, nicht so richtig.
1: Wir hatten einfach keine Energie mehr.

0: die Ikonen. Sportfreunde Stella.
1: 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Das ist der Podcast, in dem wir große deutsche Musikgeschichten erzählen. Von Stars, die wir alle irgendwie kennen, aber hier erst so richtig kennenlernen. Denn hier erklären sie uns selbst, wie und warum sie wurden, was sie heute sind. Das hier ist Folge 4. Unplugged. Ohne Strom auf den Thron. Wenn ihr Folge 3 noch nicht gehört habt, dann holt das gern nach. Die Sporties sagen MTV Unplugged nämlich erstmal ab. Sie ahnen nicht, dass das der größte Erfolg werden könnte. Aber die Plattenfirma Universal, die schon. Dort arbeiten Tom Bohne und Daniel Lieberberg. Und zwar ganz oben, in der Chefetage. Die wissen, was auf dem Spiel steht, wenn sie das MTV Unplugged absagen.
2: Was sagt Daniel in dem Moment?
3: Ich bin morgen um 10 da und da. Bitte lass uns noch einmal reden.
1: Die Labelbosse meinen es ernst. Sie kennen das Musikbusiness und finden, ja, ich sag mal, klare Worte. Erinnert sich Marc Liebscher, Sportfreunde-Manager seit Tag 1.
4: Ja, es war die Plattenfirma, es war der Tom Bohnen, der Daniel Lieberberg, die gesagt haben, ich weiß jetzt nicht, ob sie es wortwörtlich gesagt haben, aber seid ihr doof oder seid's doch nicht doof oder bitte lasst uns unbedingt nochmal treffen, wir wollen euch das jetzt nochmal unbedingt ans Herz legen und nahelegen, dass das eine Riesengelegenheit ist.
1: Also sagen sie zumindest zu einem Treffen nicht nein. Dann eben noch mal persönlich, dass es nicht geht.
3: Ja, krass, dass er kommt, aber was sollen wir ihm anderes sagen, als dass wir es halt einfach so empfinden. Aber klar, müssen wir uns mit ihm treffen, das ist mir auch irgendwie schuldig. Ist ja auch einfach ein großes Angebot, was wir ausschlagen.
1: Und dann sitzen sie da, in einem sterilen Konferenzraum an einem sehr großen, runden Tisch. Wie ich das aus Filmen in den späten 90ern, frühen 2000ern kenne. Die beiden Labelchefs, Marc Liebscher, der Manager der Band, die Sportfreunde selbst und MTV in Form von Elmar Gieglinger, damals Senior Vice President und Programmchef.
5: Man saß zusammen, hat einen Kaffee getrunken oder auch 3, 4, 5 und hat sich über das unterhalten, was denn da so entstehen könnte.
1: Okay, aber du hattest nicht das Gefühl, da muss jetzt Überzeugungsarbeit geleistet werden, sondern die waren dann schon offen und haben sich direkt darauf eingelassen?
5: Natürlich haben wir dargelegt, was ein MTV Unplugged alles so bewirken kann. Und natürlich haben wir die Strahlkraft der Marke MTV Unplugged auch nochmal dargelegt.
1: Was kann denn so ein MTV Unplugged bewirken?
5: MTV war ein Garant dafür, dass eine Band nochmal anders wahrgenommen wird. Ich erinnere ein Gespräch mit Campino hier von den Toten Hosen, der gesagt hat, mit dem MTV Unplugged hat sich die Wahrnehmung der Hosen völlig verändert, und zwar im positiven Sinne. Fortan waren sie nicht mehr nur die laute Punkband, sondern auf einmal eine Band, die wirklich spielen konnte. Es war, ich wiederhole mich gerne an der Stelle, eine Marke mit internationaler Strahlkraft.
1: Aber MTV erwartet für die Strahlkraft auch was. So ein MTV Unplugged hat auch künstlerische Anforderungen.
5: Wir wollten bekannte Songs in neuen Arrangements. Wir wollten gerne 1, 2, 3 Coverversionen von Songs in der Setlist haben, die die Band auf welche Art und Weise auch immer beeinflusst haben. Wir haben uns immer gefreut, wenn Gäste mit auf die Bühne kamen.
1: Elmar und die Labelchefs legen also dar, was so die Vorteile sind eines MTV Unplugged. Aber Bittsteller zu sein, darauf hat er keine Lust.
5: Es ist irre aufwendig und nicht zuletzt auch irre teuer. Sprich, so eine Produktion würde man niemals mit einer Band machen, bei der man nicht so wirklich sicher sein kann, dass sie das auch durchziehen und dass sie auch wollen, dass es gut wird.
1: Ein paar gute Argumente hat er dennoch dabei.
5: Ein MTV Unplugged war immer auch ein wirtschaftlicher Deal. Also im Kern, im Fokus war natürlich der künstlerische Output, eine schöne MTV Unplugged Produktion, aber dadurch, dass MTV an den Einnahmen immer auch partizipiert hat, war es natürlich schon auch ein wirtschaftliches Ding.
1: Natürlich wollen alle Beteiligten, dass am Ende ein richtig gutes Konzert dabei rumkommt. Aber es ist nun mal auch ein Deal. Die Sportfreunde sind sich plötzlich ihrer Absage nicht mehr ganz so sicher und fangen an, sich Unplugged-Konzerte anzuschauen, also so ein bisschen Pop-Recherche. Das von Nirvana finden sie natürlich mega. Immerhin haben Flo und Peter sich beim Kennenlernen die Smashing Pumpkins vorgespielt. Natürlich lieben sie also Nirvanas MTV Unplugged in New York. Aus dem deutschsprachigen Raum gibt's da ja auch schon mögliche Vorbilder. Nach Herbert Grönemeyer 1994 haben das auch gemacht die Fantastischen Vier, die Ärzte, die Toten Hosen, Söhne Mannheims. Und jetzt sollen sie in die Popgeschichte eingehen. Als sechste deutschsprachige Band jemals. Das Angebot liegt auf dem Tisch.
4: Kurz danach haben wir dann doch noch mal angefangen, uns damit zu beschäftigen. Und so ein bisschen dann vielleicht doch Lunte gerochen.
1: Wir wissen, dass die Sportfreunde zusagen. Aber eigentlich gab es ja mindestens zwei gute Gründe dagegen. Einer davon war Peter, für den eine Pause gut gewesen wäre.
0: Ja, ich habe gesagt, nee, kann ich mir eigentlich nicht vorstellen. Ich bin jetzt irgendwie zu K.O. und so. Ich bräuchte jetzt eigentlich was anderes.
1: Und zwar?
0: Da liegen, blöd schauen. Erholen, schauen, wo es mit uns hingehen kann und so.
1: Wieso hast du es dann gemacht?
0: Ja, irgendwie. Ich weiß nicht mehr genau, wann es bei mir dann umgeschwenkt hat oder was mich überzeugt hat, aber ich glaube, alle wollten es dann machen und dann war ich dabei.
1: Wenn Peter es den anderen beiden nicht vermasseln möchte, muss er also mitziehen. Ohne ihn geht es nicht. Dass das mit dieser reinen Mehrheitsentscheidung in einer Band nicht immer die richtige Lösung ist, das lernen wir später. Im Hier und Jetzt, 2008, zieht Peter mit. Oder er wird mitgezogen. Aber auch er findet die Idee immer spannender. Bleibt MTV Unplugged Absage Grund 2? Wir erinnern uns an die vorherige Folge. Da überlegen die Sporties nämlich noch, ob MTV sich nicht vielleicht vertan hat mit der Anfrage.
6: Zu dem Zeitpunkt, als wir uns dafür entschieden haben, hatte ich keine Gedanken mehr daran, dass das irgendwie nicht klappen können. Dann war klar, wir machen das und wir haben genügend tolle Lieder. Und wie auch immer das ausschauen wird, das wird gut und dann ging's los.
1: Die Sportfreunde sind jetzt an Bord. Sie sagen zu. Allen ist klar, das ist eine riesige Chance. Und ein Haufen Arbeit. Es gibt ja Auflagen. Ich erinnere mich an das, was Elmar Gieglinger sagt. Erstens, die Songs müssen neu arrangiert werden. Zweitens, die Band braucht Coverversionen von anderen Artists. Und drittens, Gäste. Deswegen können die drei das auf keinen Fall angehen wie einen beliebigen Auftritt. Außerdem ist das richtige Setting wichtig. Immerhin ist das fürs Fernsehen gedacht.
6: Dann wurde sich auf die Suche gemacht. Ich glaube, wir haben 15 verschiedene Locations besichtigt. Eine spannender als die nächste. Ich habe sofort mir irgendwie so vieles vorstellen können. Auf dem Schiff, Sportfreunde über Bord, weißt schon, in Passau auf dem Dampfer, in einer Travohalle. Also wir haben so viel, eine Turnhalle, eine alte. Also MTV, Männerturnverein.
1: Natürlich hat Flo direkt schon wieder Ideen. Die Sportfreunde stiller zwischen Schwebebalken und Turnmatten. Aber so richtig funkt es an einer ganz anderen Location. Sie bekommen einen Tipp. Geht doch mal in die Bavaria Filmstudios in Grünwald bei München. Und das ist nicht irgendein Ort zum Drehen, das ist auch ein riesiger Themenpark mit alten Kulissen. Und dort gibt es einen Straßenzug wie in New York, Brooklyn. Fast wie in einer Zeitkapsel. Altmodische Laternen, historische Gullideckel, alles so braun, grau, beige. Das hat gar nichts mehr von dieser poppigen Optik, die man sonst von den Sportfreunden kennt. Die drei waren zu diesem Zeitpunkt noch nie in New York. Keiner von ihnen. Und vielleicht beflügelt genau das ihre Fantasie.
2: Aber warum hattest du das Gefühl, das passt zu euch?
6: Weil ich sofort Bilder vor mir hatte. Das kann ein richtiges Theater werden. Musicalartige Bilder hatte ich da. Das Spinnen an dem Ort hat sofort Spaß gemacht.
1: Und so kommt es zur größten Lüge in der Geschichte der MTV Unplugged-Konzerte. Die Sporties nennen ihr Konzert MTV Unplugged in New York. Das ist natürlich Quatsch. Und eine Anspielung auf das geliebte MTV Unplugged von Nirvana, die tatsächlich in New York waren. Das ist auch so typisch Sportfreunde, ne? Diese ironische Brechung. Ihr erinnert euch an diesen Song? Location also schon mal klar jetzt. Nächste Herausforderung. New York hat keinen Strom. Ist ja unplugged, ausgestöpselt. Oder besser, nie eingestöpselt. Und bisher sind die drei charmant schrammlige Pop-Indie-Rocker, würde ich mal sagen. Aber ohne Strom können sie alles wegpacken, was sie sonst so dabei haben. Verstärker, E-Gitarre, Verzerrer, Umhänge-Keyboard. Also alles weg, was ihren Sound ausmacht. Alles neu denken. Genau das Richtige für Rüde.
3: Ja, und da hatten wir dann ziemlich schnell eigentlich so ein Bild, oder es hat sich dann entwickelt über die Wochen, ich habe mich gleich an meinem Kontrabass festgehalten, einen gekauft und ich habe es halt erzwungen, den zu lernen, ganz viele Stunden jeden Tag geübt.
2: Wäre also Rüdes Bass schon mal auf Unplugged übersetzt. Für Peter wird's einfacher. Er nimmt halt eine Akustikgitarre. Flo's Schlagzeug geht auch Unplugged, hat aber so seine Tücken. Dazu kommen wir noch. Erstmal die Frage, wie wird aus einem krachigen Song einer, der auch in einer Akustikversion funktioniert? Die Sportfreunde ziehen sich zurück. Als echte Bayern natürlich auf eine Hütte. Voll bepackt mit Instrumenten und allem, was man so braucht.
6: Wir hatten vor allem sehr viel Schnaps dabei, das war auch ganz gut so.
0: Ich hatte meine Kaffeemaschine dabei.
6: Ja, das war Willis Ski- und Wanderhütte, hieß das. Ein Haus am Berghang mit 25 Schlafplätzen. Wir waren aber nur zu fünft. Der Tobi, der Dave und wir drei.
2: Tobi und Dave. Gemeint sind Dave Anderson, Komponist und Pianist beim Unplugged, und Tobias Kuhn.
7: Ich heiße Tobias Kuhn und produziere und schreibe Lieder und habe mit den Sportfreunden schon viel Musik gemacht und kenne sie seit 1996, glaube ich, circa. Zum ersten Mal mit ihnen als Produzent habe ich gearbeitet beim MTV Unplugged.
2: Tobias, Tobi Kuhn, hat richtig Ahnung von Songstrukturen, von Klang, von Arrangement. Und vor allem schafft er es, bei anderen Musikern die Essenz der Songs herauszukitzeln. Zusammen mit Dave Anderson reist er an mit einem Koffer an Erfahrung und mit einem Ohr für das, was die Sportfreunde vielleicht selbst noch nicht raushören können aus ihren eigenen Songs. Sie werden die musikalischen Leiter des Projekts.
6: Haben wir da uns aufgebaut mit all unseren normalen Instrumenten und witzigen Instrumenten und haben da angefangen.
2: Was sind denn die witzigen Instrumente?
6: Teufelsstab zum Beispiel hatte ich gebastelt und dabei. Das ist,
2: was macht man damit?
6: Das ist ein bayerisches Rhythmusinstrument, sage ich jetzt mal.
2: Außerdem mit dabei auf der Skihütte eine Kalimba, das ist ein kleines Fingerklavier. Und eine chinesische Geige, die nur aus zwei Saiten besteht. Und sie nutzen, was sonst so da ist, von Mülleimer bis Gießkanne. Außerdem arbeiten sie daran, welche Musiker sie noch brauchen. Bläser, Streicher, sogar eine Drehorgel planen sie ein.

0: Auf Willis Skihütte sprudeln die Ideen.
1: Und wir haben da versucht, zum ersten Mal, glaube ich, unsere Lieder neu zu betrachten. Ich weiß, das Lass mich nicht mehr los, da auch so ein bisschen entstand. Sieben Tage in einer neuen Version haben wir uns heute quasi dieser neuen Herangehensweise gewidmet. Und wir waren da, glaube ich, 5 Tage.
0: 7 Nächte.
1: Und haben 5 Tage und 7 Nächte und haben zwischen, ja, neue Wege zu finden, unsere Lieder zu musizieren, akustisch, bis zu Wanderungen unternommen.
2: Dave hat auch Schnaps getrunken.
1: Genau, Dave hat auch mal in den Spaghetti-Topf gekotzt.
0: Gab's da noch
1: irgendwie? Haben wir uns dann den Parmesan danach sparen können.
2: Also Willis Wanderhütte, wenn ihr mal einen großen Spaghetti-Topf seht, dann...
1: Nehmt den anderen, den kleinen.
0: Okay, jetzt aber mal Spaß beiseite.
2: Dann haben wir gemerkt, es macht total Spaß, die Lieder total umzukrempeln. Und es war auch eine super intensive Zeit, aber irgendwie gute Sachen entstehen auch immer nur mit Reibung, glaube ich.
0: Die Arbeit mit Tobi Kuhn und Dave Anderson hilft extrem. Die Sportfreunde wissen plötzlich sehr genau, wie sie sich ihre Songs vorstellen und was gut funktionieren könnte. Aber sie merken auch, dass es nur zu dritt ein bisschen lame werden könnte. Sie brauchen Verstärkung. Nur eben ohne Verstärker. Deshalb fangen sie an, ihr Ensemble zusammenzutrommeln. In der Hoffnung, dass auch wirklich alle Ja sagen.
3: Also es ist 2008 quasi und wirklich für mich so out of the blue.
0: Das ist Julia Fichtel. Sie ist eine Mitarbeiterin von Marc und Musikerin. In München und auch darüber hinaus kennt man sie als Bassistin von der Indie-Pop-Band Fertig Los.
3: Ich glaube, es war eine SMS von Peter von Sportfreunde Stiller, wo sowas drin stand wie: Hallo Julia, können wir mal telefonieren? Es geht um das MTV Unplugged. Wir wollen, dass du dabei bist. Gruß, dein Peter. Und ich so, what the fuck?
0: Julia steht kurz unter Schock. Nicht nur, weil MTV Unplugged eine große Nummer ist, sondern

0: Menschlichkeit.
1: Keiner von uns fünf war jetzt ja professionelle oder professioneller Sänger, Sängerin. Und das finde ich total krass im Nachhinein.
2: Ist es auch. Die Sportfreunde könnten sich ja auch einfach Profis angeln für dieses Riesenprojekt. Es geht ja schließlich um das MTV Unplugged. Ich erinnere mich an das, was Elmar gesagt hat. Eine Marke mit internationaler Strahlkraft. Damit diese Strahlkraft auch freigeschaltet werden kann, also damit es so richtig gut wird, dafür greifen die Sportfreunde tief ins eigene Portemonnaie.
3: Wir haben überhaupt nicht auf eine Bilanz geschaut. Das war krass, wie wir so aus dem künstlerischen Wahn dahin gekommen sind, dass wir gesagt haben, okay, es ist egal jetzt einfach. Ich meine, wir konnten es uns auch leisten zum Glück, aber wir haben das Ganze als Budget reingepfeffert in Gastmusiker, Gastmusikerinnen, in die Location, in was wir machen wollen und wie wir das machen wollen. So.
2: Aber egal, wie viel Kohle man da reinstecken kann in so ein Projekt, es kann scheitern. Und dann kostet der Spaß nicht nur einen Haufen Geld, sondern im dümmsten Fall auch den Ruf als super Liveband. Ohne Proben nach oben, ihr bisheriges Motto, ist nicht mehr. Merkt auch Julia.
4: Es wurde viel diskutiert bei den Proben, auch vor Ort in den Bavaria Filmstudios davor, wie halt der Song aufgebaut ist und was man für Steigerungen macht. Und das war ja sehr detailliert dann auch alles überlegt, wie das genau in diesem Gewand diese Songs dann auch funktionieren können.
2: Die Songs sollen glänzen und trotzdem Sportfreunde-Songs bleiben. Ich denke unweigerlich an das, was das trägt. Peters Stimme.
3: Wenn wir die Lieder nochmal neu arrangieren und in einem quasi nackteren Gewand zeigen wollen, dann ist meine Stimme ja auch, steht ja auch irgendwie nochmal irgendwie entblößter da. Und dann will ich, dass es gut ist einfach. Dann will ich was lernen und will es auch, dass es schön klingt und gut klingt.
2: Klar, wen er anruft. Ihr kennt sie aus Folge 2. Artemis, die Vocal Coach. Diesmal arbeitet sie nicht nur mit Peter, sondern auch mit Julia und dem Chor.
5: Und sie waren, auch vom Chor her, waren alle ausgesucht, dass sie frisch und echt waren. Das waren keine perfekten Sänger. Das waren keine perfekten Künstler. Hier wurde nicht nach Perfektion gejagt, sondern nach Lebendigkeit und Echtsein. Und wir hatten eigentlich so ein bisschen, ich weiß nicht, ob man das nachempfinden kann, wenn ich sage, so ein bisschen Schulklassen-Flair.
2: Also viele Menschen rufen durcheinander, sind laut, es ist wuselig, chaotisch. Musikerinnen und Musiker, die so noch nie zusammengearbeitet haben und ein Chor, der eigentlich keiner ist. Artemis muss ihn erstmal aufbauen.
5: Du musst sie in dein Ohr kriegen. Das heißt, ich habe mit den Leuten immer wieder die einzelnen Stimmen durchgegangen. Immer wieder die einzelnen Stimmen. Und wenn die einzelnen Stimmen geklungen haben, dann habe ich den kompletten Chor zusammengesetzt. Ich liebe ja auch Arbeiten mit Chor, ja, weil Chor ist was Abgefahrenes. Chor ist was richtig Abgefahrenes. Wenn du einen guten Chor hast, dann ist es etwas, was jede Musik ersetzt, wirklich. Und dann auch die Tatsache, was für Art Songs das sind. Weil man musste dem auch auf eine gewisse Art und Weise gerecht werden. Macht man daraus einen Schlager oder macht man daraus das moderne andere Ding und lässt Peter Peter sein? Auch das wieder eine Entscheidung. Weißt du, wie ich meine? Also schlachtet man in dem Moment ihn und sagt, nein, es muss mehr so hier mal groß und überhaupt hin und her. Oder lässt du ihn in Ruhe?
2: Weil sie haben es ja schon ein bisschen anders dann interpretiert.
5: Sie haben es anders interpretiert, genau. Das war so, ich würde jetzt mal sagen, es war immer noch so, wie Sportfreunde sind, aber größer, breiter, offener, länger, melodischer, aber ein Müh, weißt du?
2: Wie wirkte da Peter auf dich? Weil das war ja für ihn schon nochmal eine Herausforderung.
5: Ein Nervenbündel. Und

0: Lippenbündel.
1: Auch, weil er mit einer anderen Sängerin zusammen ein Duett singen will. Schauspielerin Merit Becker.
0: Und Merit war total, sie guckte mich so an und mal so nach dem Motto, was will die jetzt, Frau, von mir?
1: Merit Becker ist Schauspielerin, Sängerin und vor allem eins, Vollprofi. Sie lässt sich nicht so leicht knacken von Artemis. Trotzdem fragen sich viele, wieso die Sporties unbedingt sie dabei haben wollen. Heute kenne ich sie aus der deutschen Serie Babylon Berlin. Da spielt sie Esther Kasabian. Sehr exzentrisch, sehr gut. Damals sagt sie mir erstmal nichts. Aber auch Menschen, die sie schätzen, haben erstmal Fragezeichen im Gesicht. Wie zum Beispiel auch Elmar Gieklinger, der MTV-Programmchef.
2: Merit Becker hat uns sehr überrascht im Kontext der Sporties. Da werden uns jetzt andere Künstlerinnen und Künstler eher eingefallen, wären naheliegender gewesen. Aber Merit Becker ist ja nun mal einfach auch war und ist eine herausragende Künstlerin. Also da muss man nicht groß drüber nachdenken. Da war sehr schnell ein Haken hinter. Und dann haben wir uns sehr gefreut, eine Merit Becker auf einer MTV-Bühne begrüßen zu dürfen.
3: Du

0: MTV lässt die Sporties machen. Bei anderen Künstlern hätten sie ein Veto ausgesprochen, aber dazu später mehr. Merit beeindruckt alle, denn sie kommt nicht allein.
1: Merit Becker spielte beim Unplugged die singende Säge und hat mit Peter tun das, was dein Herz dir sagt, gespielt. Und die ist Profi an der Säge und selbst für sie war es unglaublich kompliziert, die Schwingung da so hinzukriegen, dass das halt intonationsmäßig passt. Und
2: mit den Streichern hört man es halt.
1: Genau, und das war aber, hat sie dann geschafft.
0: Eine singende Säge? Muss ich erstmal googeln. Sieht aus wie eine Mischung aus Säge und Geige. Gespielt wird sie wie ein Streichinstrument mit einem Bogen. Und während man den Bogen bewegt, muss man auch noch die Säge so ein bisschen biegen. Ziemlich beeindruckend, wenn man es kann. Und Merit kann's. Alle sind vollkommen hingerissen.
3: Und mein Hirn war so zweigeteilt, weil ich das so krass fand, dass ich immer so, boah, was macht sie? Oh, krass. Oh, ja, mein Chor. Oh, was macht sie? Und oh, ja, ja, jetzt mein Chor. Weißt du, ich musste so wie switchen in meinem Hirn, weil ich beides halt einfach zu 100% mitkriegen wollte. Und das war toll.

0: Dankeschön. Danke, Meredith.
1: Danke.
2: Das Projekt wird immer größer und gleichzeitig immer kleinteiliger. Rüde übt Kontrabass spielen, Peter probt mit dem Chor, Merit Becker bringt diese singende Säge mit und jetzt kommen auch noch Bläser und Streicher dazu.
3: Mein Bruder hatte die ganzen Streicher- und Bläserelemente geschrieben und.
2: Aber war das schwierig?
3: Für ihn nicht.
2: Und was ist eigentlich mit dem Schlagzeug? Diese Sportfreunde-Songs, die jetzt so viel zarter und fragiler klingen, sind eine echte Herausforderung für Flo. Der am Instrument Schlagzeug vielleicht vor allem den ersten Namensteil mag. Den Schlag.
3: Es ist natürlich für einen Schlagzeuger, der über die Lautstärke kommt, schon nicht ganz einfach, dann auch das Ego zu überzeugen. Jetzt irgendwann mal sich selbst zu sagen, ja, was willst du denn? Du wirst hier nicht laut spielen können. Mhm. Du wirst hier nicht punkten, indem du weit ausholst, sondern du musst halt einfach mal bumm, zack machen in einer Lautstärke, die den Geigen angepasst ist. Und das war gar nicht mal technisch ein Problem, sondern mental, sich einzugestehen, es ist jetzt nun mal nicht Hau drauf und Rock'n'Roll. Jetzt zeigen wir mal die schönen Seiten unserer Lieder.
2: Und das funktioniert, sagt Tobi Kuhn als musikalischer Leiter.
4: Ich glaube, dass da alle sehr viel gelernt haben und dass sie da auch also das viel ruhiger gespielt haben, dass Flo nicht so laut spielen konnte, dass er da, also wie viel da geübt wurde auch, ne, weil man ja so wenig Möglichkeiten hat, da später dann auch nochmal reinzugehen. Und da war ein großer Lernprozess, der auch für die weiteren Platten geholfen hat, das denke ich schon.
3: Genau, irgendwann hat es Klick gemacht. Aber beim Proben, Laufen, Flo, leiser. Nicht Becken, leiser. Und das war, ja, irgendwie ist eine schöne Entwicklung, hat das genommen. Auch in mir.
5: Mhm. Hält bis heute an?
3: Nee.
2: Die Ehrlichkeit, die ist einfach echt erfrischend. Aber zurück zum Moment. Probephase in den letzten Wochen vor Aufzeichnung. Alle Gewerke, die hier eine Rolle haben werden, üben mit Hochdruck daran. Die Uhr tickt. Und das Schwierigste kommt noch. All diese einzelnen, fein eingeübten Momente müssen fürs Konzert zusammenfinden.
6: Wenn du Leute auf der Bühne hast, viele, das sind so viele potenzielle Fehlerquellen, ja? Potenzielle, oh, Stolpersteine, die hast du ja in der Dreier-Kombo gar nicht so extrem.
2: Also, wir haben hier einen Raum voller super leidenschaftlicher Menschen. Nicht alle sind Profis, zumindest nicht in dem, weswegen sie hier sind. Wie Julia Fichtel, für die die Anfrage aus dem Nichts kommt. Gleichzeitig ist das hier der vielleicht wichtigste Punkt in der Karriere der Sportfreunde Stiller. Ein MTV Unplugged. Was übersetzt bedeutet, ihr seid eine relevante Band. Ihr seid Popgeschichte. Also, wenn ihr es nicht verkackt. Zwei Konzerte sind für die Aufzeichnung angesetzt. Nur noch wenige Tage bis zur ersten Aufzeichnung. Und dann passiert das, was immer passieren kann. Jemand wird krank.
3: Wir haben vor der Aufzeichnung einen Gitarristen verloren, den zweiten. Also unseren musikalischen Begleiter, der ist ja krank geworden, konnte nicht teilnehmen. Und dann mussten wir einen zweiten Gitarristen einlernen.
2: Ja, machst du nix. Ist halt für eine Band ein ziemlicher Super-GAU. Aber pff, was machst du da? Außer halt die Freundesliste abtelefonieren.
7: Es klingelt so das Telefon und Rüde ist dran. Ich war zu Hause gerade, es war so morgens um 10, glaube ich noch. Also ich kann mich relativ gut dran erinnern.
2: Bei C wie Chrissy Schneider hat Rüde Glück. Christian Chrissy Schneider kennt ihr vielleicht als Gitarrist der Emil Bulls. Auch eine Band aus München, die schon länger mit den Sporties befreundet ist. Sie tauchen sogar im Video zu Ein Kompliment auf.
7: Und Rüde ruft an und ich so, was, okay, cool, irgendwie, aber warum ruft er jetzt an? So, und dann bin ich dran gegangen. Ja, Mensch, Chrissy, ich muss dich einfach jetzt überfallen. Ich mach's auch ganz kurz. Hast du nächste Woche Zeit? Und ich so, ja, warum?
2: Die Emil Bulls machen Alternative Rock. Wobei Chrissy nicht mehr. Ende 2008 ist Chrissy ausgestiegen. Er sortiert sich neu, will ein Fernstudium machen. Und direkt Anfang 2009 wählt Rüde seine Nummer.
7: Ja, ich habe Zeit. Worum geht's denn so? Ja, wir machen hier dieses MTV Unplugged. Wir brauchen wen, der da irgendwie einspringt. Das kriegst du ja hin, oder? Ist doch kein Ding. Und ich so, ja, keine Ahnung. Und wie das dann bei den Sportis so ist, man kann denen halt einfach nichts ausschlagen, weil du irgendwie dir denkst, so, das ist egal, was die dich fragen, das wird irgendwie geil sein, das wird irgendwie Spaß machen, das wird irgendwie schön sein, das wird irgendwie eine coole Geschichte.
2: Chrissy sagt zu. Bisschen blauäugig vielleicht, weil er hat nur wenige Tage Zeit, um sich die Songs draufzuschaffen.
7: Dann habe ich halt angefangen, mir das rauszuhören und aufzuschreiben, was man dann so macht, so die Notizen, also wie die Songs denn so gehen, welche 5 Akkorde, dass ich da in welcher Form quasi oder welche 3 Akkorde sich in welcher Form wiederholen.
2: Chrissy ackert sich da durch und kommt gut voran. Zum Glück. Zeit ist nämlich super knapp. So richtig üben mit allen zusammen klappt nicht mehr wirklich.
7: Also wir haben dann auch wahrscheinlich irgendwann, so wie ich die kenne, irgendwann gesagt, so jetzt passt schon, den Rest machen wir dann am Aufzeichnungstag irgendwie so, spielen wir nochmal kurz an und so.
2: Ja, genau, nochmal kurz anspielen. Vor dem größten Konzert der Karriere der Band, die dich eingeladen hat. Also die Ruhe hätte ich gern. Und dann ist er da. Der Tag der ersten Aufzeichnung in den Bavaria Filmstudios in Grünwald bei München.
7: Und dann bin ich da irgendwie morgens hingefahren zur Anprobe, also Klamotten auswählen und so. Da ist dann so eine riesen Halle, wo halt einfach nur Kleiderständer sind. Und du hast so gemerkt, so, das ist so eine Spannung so über.

0: behalten.
1: Na klar, da steckt so viel Arbeit, so viel Mühe, so viel Liebe zum Detail drin. Auch was das Bühnenbild angeht, die vielen Regieansagen, die Musiker werden platziert, Instrumente aufgebaut, das Licht eingerichtet. Also einfach eine richtig fette Fernsehproduktion. Alles passiert gleichzeitig. Es wird richtig wuselig. Artemis und der Chor singen sich ein.
2: Ich sehe vor mir so die ganze Zeit, als ob das wie so ein Sportraum ist, wo so Haken dran sind, wo du deine Kleidung hinhängen kannst. Ja. Und wir saßen eben da und haben unsere Stimmen geübt, haben uns dort eingesungen, haben uns dort Mut angetrunken. Ja. Wir haben nicht getrunken.
1: War der Peter auch dabei oder war der nur der Chor?
2: Nein, der war auch dabei. Das war auch wichtig. Der wollte auch überall dabei. Dann nochmal, der war total konzentriert bei der Sache. Das war ja auch für ihn besonders wichtig. Soll ich sagen, das war halt ja sein Baby in dem Moment.
3: Das muss einfach groß und toll werden.
4: Also wirklich von wegen ohne Proben nach oben. Auf diesen Event haben wir hingearbeitet, total intensiv und detailgenau und auch fleißig.
1: Und dann, nach über einem halben Jahr Vorbereitung, wird der Auftritt ziemlich konkret. Alles ist aufgebaut. Alle sind bereit. Das Publikum wird in die Halle gelassen. Achim Bogdan, Musikjournalist vom Zündfunk von Bayern 2, ist auch eingeladen.
5: Und dann muss man sich vorstellen, dieses Gelände da ist extrem nüchtern. Das sind halt einfach große Filmhallen und dazwischen liegen irgendwelche Kabel rum. Leute fahren mit so Go-Karts durch die Gegend. Wie halt Filmstudios von außen so ausschauen, total unattraktiv. Und dann geht man also in diese eine Halle rein. Ich bin da rein und es war schon so eine andächtige Spannung irgendwie da. Abgedunkelte Halle. Und ich wusste ja im Vorfeld, sie haben hart trainiert dafür. Also ich wusste entgegen ihrer üblichen Gewohnheiten nicht Training nachmittags und dann klampfen wir mal runter auf der Bühne. Aber ich habe ja nichts davon gehört, was dann am Ende dabei rauskommt. Also Riesenspannung letztendlich bei uns allen. Was erwartet uns?
1: Willkommen zum Sportfreunde Stiller MTV Unplugged in New York. Naja, also in New York, ihr wisst schon. Die Kulisse von dieser Straße in Brooklyn ist leer. Da steht nur ein Haus und ein Auto. Im Hintergrund sind noch ein paar mehr Häuser angedeutet. Alles eher braun und grau. Es ist recht dunkel. Über die Straßenkulisse wandert suchendes Scheinwerferlicht. Streicher. Ein paar Instrumente stehen schon bereit. Straßenschilder und eine Laterne. Und ein Gullideckel.
6: Und dann saßen wir da, nach dieser Höllenarbeit, in diesem Kanal, unter diesem Gullideckel, in dieser Filmkulisse. Das war so eine Stuntkulisse.
4: Und damit wir natürlich da raussteigen, gab es so einen Zugang, unterirdisch quasi, unter der Straße. Das war ein kleiner Schacht. Und es hieß, ihr geht da jetzt rein, es geht los, viel Spaß.
6: Und haben auf den Startschuss gewartet. Absurder geht's halt nicht. Es war wirklich so eine Röhre, in der waren wir halt drin gesteckt.
4: Und dann hört man natürlich irgendwie, wie das Licht ausgeht und dann das Intro, das 3 Minuten gedauert hat. Und dann sitzt du da drin und weißt, es ist jetzt gleich geht der wichtigste Moment deines musikalischen Daseins los. Riesenchance. Es wird so viel Spaß machen, wenn wir es nicht verhunzen. Und du glotzt aber auf dem Arsch. Also ich war der Erste. Ich habe den Kanaldeckel über mir gehabt. Aber Rüde und Peter glotzen jeweils halt auf den Arsch eines anderen und denken sich... Okay, zwick ich da jetzt nochmal rein, so als Spaß?
1: Das hättest du dir vielleicht gedacht.
4: Oder sind wir jetzt da nochmal, sind wir konzentriert? Wir haben noch ein bisschen gealbert. Und dann, okay, los.
6: Und über uns dieser Gullideckel, den wir dann gehoben haben und dann sind wir rausgegangen. Und
4: in dem Moment hebe ich den Kanaldeckel, steigt da raus und wir werden euphorisch empfangen.
1: Jetzt sieht man erst die Bühne so richtig. Ich muss an ein Musical denken. Und die drei sehen auch aus wie Musical-Darsteller. Irgendwie ein bisschen verkleidet. Flo hat eine Schiebermütze auf und ein braunes Polohemd. Überhaupt sind alle so in braun, grau, beige, grün.
7: Einen wunderschönen guten Abend.
1: Rüde mit Hut und Lederjacke. Peter in so Rautenmuster-Shirt. Bisschen spießig, vielleicht auch einfach erwachsen. Soll aber genauso sein.
8: Wir haben uns ja in so ein New York 70s-Style alle reingehauen und haben halt dann so ein bisschen so getan, als ob. Und das war halt so von vorne bis hinten halt durchinszeniert.
1: Ja, merkt man gar nicht. In dieser kleinen New York-Kulisse
0: gibt es einen Plattenladen, der heißt Rüde Records, und eine Straße nennen sie Acoustic Avenue. Die Bläser sind angezogen wie Bauarbeiter in Blaumännern. Das sind Flo's Bruder und gute Kumpels. Die Streicherinnen haben Uniformen an wie Stewardessen und der Chor trägt Collegejacken. Ein bisschen wie eine Gang. Durchinszeniert. Sogar bei Nachrücker Chrissy.
9: Und dann hatten wir so einen hier so quasi Straßenmusikerhut zum Geldsammeln. Der stand dann vor mir und da waren dann meine Notizen drin. Ohne wäre es jetzt auch nicht gegangen.
0: Dass sie selbst noch nie in New York waren, machen sie natürlich auch zum Thema in einem Song.
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0: Ja, genau. Udo Jürgens ist ja auch mit dabei. Einer der einflussreichsten Songschreiber. Aber keiner, der auf MTV rauf und runter läuft.
1: Bei der Auswahl der Gäste, ja, hätten wir im Einzelfall schon nochmal ein Veto einlegen können. Also, wenn die Sportis jetzt nicht mit Udo Jürgens angekommen wären, sondern mit Roland Kaiser, hätten wir an der Stelle sicherlich gesagt, nee, der Schlagerbade, der kommt uns nicht auf den Sender.
0: Udo Jürgens ist mittlerweile verstorben, war aber offensichtlich für dieses Experiment offen. Er wird nämlich zugeschaltet. Direkt im Studio, wo aufgezeichnet wird, ist er nicht dabei. Aber alle anderen.
2: Dankeschön, Udo Jürgens!
0: Ich will wissen, wie das im Publikum ankommt. Immerhin wussten die ja auch nicht, worauf sie sich einlassen. Auch Achim Bock dann nicht.
3: Und es ist dann schon relativ schnell klar, die Band operiert jetzt mit auf einem anderen Level. Also das war nach so vielen Konzerten, die ich bis zu dem Zeitpunkt gesehen habe, auf einmal ein neues Konzert, ein neues Sportfreunde-Feeling, das ich einfach nicht kannte und das mich auch echt ganz schön umgehauen hat, weil ich gemerkt habe, boah, die haben ja richtig trainiert. Die haben sich ja richtig Gedanken gemacht und aus jedem Song noch irgendwas rausgekitzelt, was eigentlich über das Original hinausgeht. Das Tempo verändert, die Instrumente verändert, dann Gaststars wie die Subways.
4: I'm Billy, I sing and play guitar in the Subways.
5: I'm Charlotte and I play bass and sing a bit too in the Subways.
0: Billy Lunn und Charlotte Cooper. Die britischen Subways als Gaststars sind eine Mega-Überraschung. Wer Sportis-Fan ist, feiert garantiert auch die Subways. Die Subways und die Sportfreunde verbindet eine jahrelange Freundschaft. Seit einer schönen Begegnung auf dem Highfield Festival 2004. Damals noch in Hohenfelden in Thüringen.
4: I think Peter probably maybe in catering came up to us and said, "Hi, I'm from Sportfreunde Stiller. We're playing later. We thought you guys were great." And we're like, "Oh, that's so lovely. Thank you so much. We're going to watch your set." And then I can remember the sun going down and it getting dark. And then I thought, "I'm not going to watch them from side of stage. I'm going to go out front and watch them from in the crowd."
0: Billy, der Sänger von den Subways, will also wie ein richtiger Fan aus der Crowd heraus vor der Bühne das Sportfreunde Stiller Konzert sehen.
4: And then Sportfreunde Stiller started talking about us and everybody's looking at me and I'm like, what are they saying? Is it nice?
0: Als würde Peter je nicht nice sein. Klar macht er von der Bühne aus Komplimente in Richtung Subways. Dass er ein Komplimente machen gut ist, wissen wir ja seit Folge 2. Er sagt, dass er ihr Konzert so gut fand und ob das nicht alle so sehen. Und seitdem sind die Bands miteinander befreundet.
4: I fell in love. I think since that moment we've always had such a place in our hearts as Sportfreunde Stiller. And it's because of them. It's because of how nice they are and because of how welcoming they are and letting people into their space. And I think so many bands will say the same. Yeah.
0: So eng, dass sie sich jetzt eben für das Akustikkonzert der Sportfreunde auch vor diese New Yorker Kulisse setzen. In eine Reihe mit Peter, Flo und Rüde, um ihren größten Erfolg gemeinsam zu spielen. Rock'n'Roll Queen.
5: It was like a proper TV set. Like, I don't know what I was expecting, but not that. I think I was probably a bit scared, to be honest. Like, whoa, okay. But then I knew we were playing Rock and Roll Queen. It's like, you can play Rock and Roll Queen. Come on, you can do this. You've done it like hundreds of times.
0: Charlotte ist eingeschüchtert von all dem, was die Sportfreunde hier auffahren. Und sie wirkt nervös, als es darum geht, jetzt den Hit zu spielen. Dabei hat sie den Song ja schon hunderte Male gespielt. Peter startet auf Englisch und dann fängt Billy an, auf Deutsch. Das hat er noch nie gemacht.
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0: Billy muss abbrechen, versemmelt. Aber ein Patzer, wie gut.
7: It was nearly Bavarian. Du bist die Sonne, du bist der Zipfel.
0: Flo ist begeistert. Zum Glück ist doch nicht alles durchgeplant und inszeniert. Jetzt ist es dann wieder ein echtes Sportfreunde-Konzert. Er greift den Versprecher auf und macht einen Witz draus, wie er halt so ist. Sie möchten noch einmal von vorne anfangen. Versuch 2.
4: And then there's the crowd and they're all looking at you. And then there are like Sportfront Distiller had brought together all different musicians to perform with them. So they're all sort of looking at me, waiting for me to sing in German.
0: Erwartungsvolle Blicke. Alle auf Billy gerichtet. Macht es für ihn auch nicht unbedingt entspannter.
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0: Ein Satz verpatzt. Nochmal.
7: I'm getting nervous, I'm sorry.
2: No problem. Du bist die Einzige.
7: Okay.
2: Charlotte, du bist die Einzige.
7: Du bist die Einzige.
8: And for you,
7: I know this.
8: For you will make this song hundreds of times.
0: Und Runde 3. Also wenn das jetzt nicht... Und Peter bricht ab. Vor Lachen. Aber dann.
6: 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Du bist die Einzige.
4: And then that one time I got it right, everybody just burst into like cheering. And I'm like, don't distract me.
0: Billy kriegt's hin, hat aber direkt wieder Angst, dass ihn der Jubel der Leute wieder rausreißt.
4: I've got it right. it paid off, but yeah. So yeah, the cameras were on us and our simple, the most simple song in the world suddenly just became the most impossible.
0: Bei so viel Anspannung wird der simpelste Song der Welt plötzlich der am unmöglichsten zu spielende Song der Welt. Dass sich jemand verspielt, das ist ja gar nichts großartig Spannendes. Aber dass wir davon wissen, das schon. Und das wissen wir, weil es nicht rausgeschnitten wurde aus der Aufnahme. Und auch sonst sind andere Fehlerchen mit drin. Und das ist geplant, hat System. Erzählt auch nochmal Chrissy, der neue zweite Gitarrist.
9: Weiß ich jetzt nicht, ob das die einzige MTV Unplugged-Platte ist, aber zumindest eine der ganz wenigen, die wirklich einfach wirklich live sind. So, und es gibt auch Temposchwankungen da drin. Das gibt es heutzutage in keiner einzigen Aufnahme der Welt mehr. Das macht keiner mehr. So, wird alles so hingeschoben, dass das immer drauf ist und immer auf den Klick. Das war wirklich erstaunlich. Hätte ich nicht gedacht, dass das dann wirklich vom Produzent bis zur Band und alle einfach sagen, ja klar, das ist das halt, das lassen wir so.
0: Das Sportfreunde Stiller MTV Unplugged in New York ist das, was heute alle authentisch nennen. Dass diese charmanten Stellen drin gelassen worden sind, das lässt einen ganz kurz vergessen, dass die Sportfreunde hier eigentlich auf einem ganz neuen Level operieren.
10: Ich glaube, eine Aufzeichnung hat 4 Stunden gedauert. Mhm. Und da ist man dann natürlich schon irgendwann richtig fertig. Aber du merkst, musikalisch geht das. Du wirst aufgefangen von wahnsinnig guten Musikern. Also 3 studierte Bläser, ein Streicherquartett, das in der Philharmonie spielen kann.
0: Und Tag 1 kann ja auch sowas wie eine Generalprobe sein. Zumindest hat mir Artemis so ein Gefühl gegeben.
11: Das Erste war die Hölle, weil man natürlich beim Ersten total nervös, ja. Und beim Zweiten ist halt entspannter, so ein bisschen entspannter. Da versucht man aber auch Fehler, die man möglicherweise am Vortag gemacht hat, eben nicht zu machen. Aber eigentlich hat das alles total geil geklappt.
0: Die Sportfreunde sind an der Herausforderung gewachsen. Sie haben ihre Welt mitgenommen in die klare Businesswelt von MTV und haben's gepackt.
12: Aus Bandsicht bin ich total dankbar, dass wir es gemacht haben und dass diese Anfrage kam so. Und dass wir uns jetzt endlich durchgerungen haben, dass wir dann Tobi Kuhn

0: gewonnen haben, der es produziert hat, zusammen mit dem Dave Anderson. Und das war halt musikalisch so Wahnsinn und musikalisch eine super Reise.
1: Mit den Subways sind wir immer noch befreundet. Udo Jürgens durften wir auch noch privat in dem Rahmen privat treffen in Zürich. Also eine ganz tolle Zeit.
0: In eine fette Party bin ich da reingegangen, aus der ich sehr rauschig rausgegangen bin. Sehr erleichtert. Ich weiß nur, wir haben mit allen gefeiert. Da waren viele Menschen, haben da irgendwie ihren Teil dazu beigetragen, dass das gut gelungen ist. Und da haben wir ordentlich gefeiert. Und ich weiß nicht, wir waren sehr ausgelassen und sehr zufrieden und sehr glücklich, dass wir es jetzt geschafft haben.
2: Also auf einer Skala von 1 bis 10, wie froh bist du, dass ihr es noch gemacht habt?
1: 10. Der Erfolg ist ja, gibt uns ja total recht. Aber es geht ja nicht immer um den Erfolg. Wir haben dann ganz tolle Konzerte gehabt. Die größten Konzerte unserer Laufbahn waren mit dem Unplugged-Album.
2: Okay, die drei, die in einer Art Band-Identitätskrise steckten, haben es geschafft. Sie können wieder atmen und klar sehen. Sie haben an sich gearbeitet und gemerkt, dass sie richtig gute Songs geschrieben haben oder schreiben können. Vielleicht sogar zum ersten Mal ganz selbstbewusst auch so gefühlt. Und dieses Konzert hat ihre Musik für noch mehr Menschen geöffnet. Und zwar nicht den Fußball-Mainstream, da waren sie schon, sondern Menschen, die Musik lieben, die Livebands lieben, die gutes Songwriting wertschätzen. Die Songs sind weicher, runder und anschlussfähiger. Auch wegen Tobias Kuhn, dem musikalischen Leiter.
3: Ich glaube, dass das auch für die Band sehr wichtig war, weil bis dato war alles immer sehr verzerrt und sie mit den Songs, die auf diese Weise gespielt haben, einfach ja, mehr Leute erreicht haben, weil es nicht so verzerrt war. Ne?
2: MTV Unplugged wird ein voller Erfolg. Im Mai 2009, also ein paar Monate nach den Konzerten, wird es ausgestrahlt. Einen Tag später kommt das Album dazu. Es landet auf Platz 1 der Albumcharts. Bekommt Doppelplatin. Über 400.000 Einheiten werden verkauft. Streaming spielt hier noch keine Rolle. Das hat alles was von Neuanfang, von Aufbruch.
4: Dann waren wir in einem neuen Leben. Weil dieses Unplugged hat halt alles total, total umgekrempelt wieder. Also so, wo es 2008 einfach nur noch so ein bedingtes Interesse war und ging das alles so durch die Decke wieder, dass halt dann alles nur noch Arenen und Riesenfestivalzeug.
2: Und jetzt geht's ja erst so richtig los. Wie sollen das gehen? Wie halten die das denn aus? Halten sie das aus? Ich bin Franziska Nieser und das war ARD Ikonen Sportfreunde Stiller. Folge 4 von 6. Unplugged. Ohne Strom auf dem Thron.

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0: Ein Regierungssprecher erklärte, man beteilige sich nicht an Spekulationen. Er bezog sich damit auf Berichte mehrerer Springer-Medien, wonach die Regierung Russland verantwortlich mache und ein umfangreiches Maßnahmenpaket gegen Moskau vorbereite. Bundeskanzler Merz hatte am Donnerstag erklärt, dass die Bundesregierung bald die Urheberschaft des Angriffs abschließend feststellen werde. Altkanzlerin Merkel hat gut eine Woche vor der Landtagswahl in Sachsen-Anhalt dazu aufgerufen, sich für die Demokratie einzusetzen. Bei einer Veranstaltung in Berlin sagte sie wörtlich: "Ich glaube, wir müssen jetzt mal wieder, was wir viele Jahrzehnte nicht mussten, richtig für diese Demokratie kämpfen. Das sei aber eine tolle Art zu leben", so Merkel. Außerdem betonte die Altkanzlerin, dass die Mehrheit der Menschen nicht die AfD wähle. Der Vorsitzende der EVP-Fraktion im Europäischen Parlament, Weber, hat seine Forderung nach einer Stärkung der EU-Grenzschutzpolizei bekräftigt. Für die Zukunft wünsche er sich 50.000 Frontex-Beamte, die Europa an der Außengrenze schützen sollen, sagte er dem Deutschlandfunk. Der CSU-Politiker kritisierte in diesem Zusammenhang die Ausweitung der Kontrollen an den Binnengrenzen. Es sei finanziell verrückt, dass zwischen Frankreich, Spanien, Deutschland, Italien und Österreich überall wieder Grenzkontrollen aufgebaut würden. Die Isländer stimmen heute über die Wiederaufnahme von EU-Beitrittsgesprächen ab. Dazu aufgerufen sind mehr als 250.000 Wahlberechtigte. Dabei wird ein knappes Ergebnis erwartet. Ministerpräsidentin Foster-Dottir hatte im Vorfeld der Abstimmung betont, dass das Referendum noch keine endgültige Entscheidung über einen EU-Beitritt bedeute. Die Wahllokale schließen in diesen Minuten. Zum Sport. Zum Auftakt der neuen Fußball-Bundesliga-Saison ist Dortmund seiner Favoritenrolle mit einem 2:0-Sieg gegen Hamburg gerecht geworden. Aufsteiger Elversberg konnte mit einem 3:2 gegen Leverkusen einen umjubelten Einstand feiern. Die übrigen Ergebnisse: Mainz, Paderborn 0:0, Leipzig, Mönchengladbach 3:0, Köln, Hoffenheim 3:2 und Berlin, Frankfurt 3:3. In der zweiten Liga hat Nürnberg am Abend die Tabellenspitze zurückerobert mit einem 4:1-Sieg gegen Bielefeld. Das Wetter in Deutschland: in der Nacht teils trocken, teils Regen, Tiefstwerte 18 bis 10 Grad. Im Tagesverlauf im Südosten meist sonnig, im Norden und Westen bewölkt und windig mit einigen Schauern und Gewittern. Die Höchsttemperaturen zwischen 20 Grad auf Föhr und 29 Grad am Oberrhein. Und jetzt ist es 0:03.
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2: Liebe Zuhörerinnen und Zuhörer, zur später Stunde begrüßt Sie Cyrus W. Paxart, der noch einmal Aufnahmen vom Bayerischen Jazz Weekend Regensburg dabei hat.

Immer wenn im Juli das bayerische Jazz-Weekend steigt und die Altstadt von Regensburg über 4 lange Tage in eine Volksfestmeile mit etlichen Open-Air-Bühnen verwandelt wird, reisen wir vorher mit unserem Ü-Wagen an und sichern uns eine leicht abgeschottete Spielstätte, die im Arkadenhof eines prachtvollen Stadtpalais nach toskanischem Vorbild liegt. Seit Dekaden schon übernimmt der Bayerische Rundfunk im Thon-Dittmar-Palais die Patenschaft für 10 Jazz-Weekend-Konzerte. Seit dem Intendanzwechsel in enger Kooperation mit dem künstlerischen Leiter Christian Sommerer. Bei unserem Part des Festivals legen wir Wert auf Acts, die höchsten musikalischen Anspruch mit stattlichem Unterhaltungswert zu paaren wissen. Zu den Bands, die heuer eingeladen wurden, im Thon-Dittmar-Palais zu gastieren, gehörte das Quartett eines Hamburger Bassisten, der, er verzeihe mir das, einen Allerweltsnamen trägt. Den aber wird man sich merken müssen, Christian Müller. Er sorgte heute für den musikalischen Auftakt der Radio-Jazz-Nacht. Auf seinem Album Golden Gloom steht zwischen Christian und Müller übrigens noch Cuevas und gibt einen Hinweis auf einen Teil seiner Abstammung, denn die Mutter des Musikers stammt von den Philippinen. Christian Müller verweist in seinen spannungsreichen, komplexen und vielschichtigen Kompositionen auf eine ganze Reihe von Einflüssen, die vom Jazz über die zeitgenössische Klassik bis hin zu diversen Spielformen des Metal reichen. In Regensburg führte er seine Musik mit dem Saxophonisten Jeremy Viner, dem Pianisten Sandro Saez und dem Schlagzeuger Malte Wiest auf.

Vielen Dank. Das war Rebellion of the Pawns. Wir kommen jetzt zu einem Stück, was so ein bisschen meine Liebe zu Billy Strayhorn widerspiegelt. Und also es geht so weit, dass ich eigentlich das geklaut habe. Also, aber als Musiker sagt man einfach, das ist dann Inspiration. Und wer die Komposition ganz genau kennt von Billy Strayhorn, der wird vielleicht auch erahnen, woher das ist. Die Komposition nennt sich Real Flowers. Viel Spaß.

Das Konzert des Hamburger Bassisten Christian Müller gehörte im Regensburger Thon-Dittmar-Palais zu den Highlights des Bayerischen Jazz-Weekends, das Anfang Juli stattfand. Müllers Bühnenkumpane waren der Pianist Sandro Saez, der Schlagzeuger Malte Wiest und der amerikanische Saxophonist Jeremy Viner. Sollte Ihnen das Spiel des Letztgenannten gefallen haben, hätte ich einen Tipp, der mir am Herzen liegt. Jeremy Viner betreibt mit dem französischen Gitarrenberserker Marc Ducré und der amerikanischen Schlagzeugerin Kate Gentile ein umwerfendes Trio namens Sifters. Das gibt im Oktober 3 Konzerte in Deutschland und Österreich. Am 12.10. tritt es während der Jazzwoche Hannover auf. Am 14.10. gastiert es im Open Music at Tubes in Graz und am 16.10. in den tollen Räumlichkeiten der Kunstwerke Dachau.

Crutches, zu Deutsch Krücken, nennt sich ein in Leipzig und Berlin beheimatetes Quartett. Ich war mir im Vorfeld unsicher, ob die Musik des Vierers nicht doch eine Spur zu gewagt sei für einen Auftritt beim Bayerischen Jazz Weekend. Denn die Truppe um Mastermind, Gitarrist und Bassist Jan Frisch traut sich was, kennt genau genommen keinerlei Hemmungen, mischt herrlich rotzig-ruppige Sounds mit komplexeren Strukturen und Texturen, die einen oft auf dem falschen Fuß erwischen. Doch beim Publikum kamen die Verrücktheit und Aufmüpfigkeit, der Wagemut, die charmante Frechheit und die Unbekümmertheit von Crutches bestens an. Neben Jan Frisch besteht die Band aus Lorbeer, die neben diversen Klangerzeugern auch auf einem modifizierten Telefon Musik machte, dann aus der Keyboarderin Olga Resnitschenko und dem Schlagzeuger Valentin Schuster.

Danke für euer Kommen. Danke, dass ihr noch da seid. Nächstes Stück ist was Schönes zum Feiern. Kann man mitsingen. Die eine Hälfte singt die eine 16. Ebene mit und die andere Hälfte drüben bei Olga die zweite 16. Ebene. Ihr kriegt das schon mit. Das Stück heißt Wimp.

Die Leipziger Band Crutches wurde beim Bayerischen Jazz Weekend Regensburg im Don Dittmar Palais dafür belohnt, musikalisch so gut wie keine Kompromisse einzugehen. Sehr erfrischend, dieser paritätisch besetzte Vierer.

Schon in der letzten Radio Jazz Nacht zum Bayerischen Jazz Weekend habe ich erwähnt, dass sich die Band Floor Regulator nicht um die Erwartungshaltung schert, die ihr Name eventuell auslösen könnte. Denn die Truppe um den Saxophonisten und Komponisten Vincent Dombrowski kontrolliert den Fluss ihrer Musik nicht, lenkt ihn nicht in zu einfache gerade Bahnen. Nein, die Stücke von Floor Regulator winden sich kunstvoll, strömen ungehemmt in alle erdenklichen Richtungen und machen sie so zu einem Klangereignis. Die Mitspieler von Vincent Dombrowski sollte ich Ihnen noch nennen. Es waren der Gitarrist Niklas Werk, der Bassist James Banner und der Schlagzeuger Lukas Schwegmann. Hier ist noch einmal Floor Regulator live im Tondippmer Palais während des Bayerischen Jazz Weekends.

Ganz, ganz herzlichen Dank an alle von der Bühne, an alle vom Festival. Und wir spielen jetzt Chaos. 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

Die Band Flow Regulator um den Saxophonisten und Komponisten Vincent Dombrowski machte ihrem Namen während des Bayerischen Jazz Weekends keine Ehre. Gut so. Oft stellen sich während der viertägigen Regensburger Jazz-Sause auf mehr als einem Dutzend Bühnen und in mehr als 100 Konzerten ja Formationen vor, die weder dem großen Publikum noch Kennern etwas sagen. Doch eine der Bands, die im Tondipma-Palais auftraten, muss sich nun wahrlich keinen Bekanntheitsgrad mehr erspielen, denn sie besitzt seit mehr als einem Vierteljahrhundert so etwas wie Kultstatus und ist aus der deutschen Jazzlandschaft kaum wegzudenken. Das 1999 gegründete Terichens Tentett um den Pianisten, Arrangeur, Namensgeber Nikolai Terichen sorgt seit seiner Geburtsstunde für Furore mit Musik, die in puncto Form und Farbgebung ganz besonders ist und mit Texten, die mitunter von großen Dichtern aus verschiedenen Epochen geschrieben wurden und entweder von umwerfender Poesie oder schelmischem Witz sind. In Regensburg stellte Terichens Tentett neben Klassikern aus dem Repertoire des Ensembles hauptsächlich Musik des aktuellen Albums Liebe, Glück und Einsamkeit vor. Gesungen werden die Texte übrigens vom charismatischen Michael Schiefel. Wir hören jetzt einen längeren Ausschnitt aus dem Konzert im Tondipma-Palais.

Andreas Spannagel.

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Kai Brückner, wo immer er jetzt auch gerade ist, zwischen hier und den Kanaren, hat das kommende Stück geschrieben. Und darin featuren wir natürlich auch unseren Gitarristen Benedikt Reitenbach. Das Stück hat auch mit einsamen Reisen zu tun. Obwohl, ich glaube, es war eine ganze Horde. Das waren nämlich die Jedi-Ritter oder auf Englisch Jedi Vacation.

Therichens Tentett um den Pianisten, Arrangeur und Komponisten Nicola Therichen konnte während des Bayerischen Jazz Weekends Regensburg im Tondittmer Palais groß auftrumpfen. Liebe Zuhörerinnen und Zuhörer, am 19. September stelle ich Ihnen in der Radio Jazz Nacht neue Aufnahmen aus Deutschland vor, unter anderem von Fabian Dudek und Reza Askari. Unsere heutige Sendung mit Aufnahmen vom Bayerischen Jazz Weekend Regensburg klingt mit der sensiblen, gelegentlich auch forschen Musik eines österreichischen Gitarrentrios aus, das den etwas unhandlichen Namen Faulhammer Aufmesser Kamera trägt. Bevor sich die Herren gleich an Gitarre, Bass und Schlagzeug zu schaffen machen, wünscht Ihnen, liebe Zuhörerinnen und Zuhörer, Ihr Cyrus W. Paxat einen schönen Spätsommer/Frühherbst. Und jetzt kommen Sie gut durch die heutige Nacht, schlafen Sie schön.

Wir machen weiter mit dem nächsten Hit. Ja, Sie haben richtig gehört. Das Stück wurde eigentlich so ein bisschen als imaginäre Filmmusik geschrieben. Vielleicht können Sie damit etwas anfangen. Storm Approaching heißt das Stück.

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1: Um 2 Uhr mit Ronald Lessig. Wer ist für den versuchten Sprengstoffanschlag mit einer Drohne am Flughafen Leipzig-Halle verantwortlich? Die Bundesregierung will Medienberichten zufolge Anfang der Woche offiziell erklären, dass Russland hinter dem Vorfall steckt und auch ankündigen, wie sie darauf reagieren will. Aus Berlin, Katrin Aue.
2: Auf den Medienbericht hin teilt ein Regierungssprecher mit, man beteilige sich nicht an Spekulationen. Zitat: Relevant ist allein die offizielle Zuordnung, die die Bundesregierung nach eigenem Ermessen und unter Abwägung aller Ermittlungsergebnisse vornimmt. Der Bundeskanzler hatte bei der Regierungsklausur in Neu-Hardenberg diese Woche allerdings schon angekündigt, man werde so wörtlich in Kürze eine Aussage treffen, wer hinter den Drohnenvorfällen